0: und in ein Krankenhaus gebracht. Weitere Menschen wurden nicht verletzt. Zum Tatmotiv gibt es noch keine gesicherten Informationen. Ermittelt wird wegen Bedrohung und Verstoßes gegen das Waffengesetz. Zudem wird der Schusswaffengebrauch der Polizei geprüft.
1: Und wir bleiben in Dresden, denn bereits am Montag kam es zu tierischen Zwischenfällen. Ein Hase hatte am Flughafen Dresden die Startbahn blockiert. Drei Pferde stoppten wenig später den Bahnverkehr bei Radebeul. Die tierischen Zwischenfälle führten zu Umleitungen, Zugausfällen und zahlreichen Verspätungen.
2: Tierischer Stillstand in Sachsen. Gleich zwei ungewöhnliche Zwischenfälle haben am Sonntagabend und Montagmorgen den Flug- und Bahnverkehr ausgebremst. Am Dresdner Flughafen sorgte zunächst ein Hase für eine rund halbstündige Sperrung der Start- und Landebahn. Das Tier war am Sonntagabend bei der Landung von einem Flugzeug erfasst worden. Daraufhin griff das vorgesehene Sicherheitsverfahren. Die Bahn wurde geschlossen und von Mitarbeitern kontrolliert. Eine Maschine musste zum Flughafen Leipzig-Halle ausweichen. Zwei weitere Flugzeuge kreisten währenddessen in Warteschleifen über Dresden. Nach rund 30 Minuten konnte die Start- und Landebahn wieder freigegeben werden. Schäden am Flugzeug oder an der Infrastruktur entstanden nach Angaben der Mitteldeutschen Flughafen AG nicht. Normalerweise sollen ein mehr als 2 Meter hoher Zaun und regelmäßige Kontrollfahrten verhindern, dass Tiere auf das Flughafengelände gelangen. Größere Tiere wie Rehe oder Wildschweine könnten den Zaun nicht überwinden. Kleinere Tiere würden von Mitarbeitern verscheucht, sobald sie entdeckt werden. Eine Kollision auf der Landebahn habe es nach Angaben des Flughafens in den vergangenen Jahren nicht gegeben. Nur wenige Stunden später kam es auch auf der Schiene zu einem tierischen Zwischenfall. Drei entlaufene Pferde liefen am Montagmorgen bei Radebeul in den Gleisbereich zwischen Naundorf und Niederwartha. Ein Lokführer entdeckte die Tiere gegen 5.48 Uhr und stoppte seinen Zug noch auf freier Strecke. Die Bahnstrecke wurde daraufhin vollständig gesperrt. Einsatzkräfte der Bundespolizei konnten die drei Pferde einfangen und unverletzt aus dem Gefahrenbereich führen. Mitarbeiter eines angrenzenden Pferdehofes brachten sie anschließend zurück auf ihre Koppel. Ursache für den Ausbruch war offenbar ein defekter Elektrozaun. Gegen 6.45 Uhr wurde die Strecke wieder freigegeben. Für den morgendlichen Berufsverkehr hatte der tierische Ausflug dennoch Folgen. Zwei Züge fielen komplett aus. Vier weitere sammelten zusammen rund 180 Minuten Verspätung. Während die Pferde wohlbehalten auf ihre Koppel zurückkehrten, endete der Zwischenfall am Flughafen für den Hasen tödlich.
1: Der Tigerangriff von Schkeuditz-Dölzig hat nun tragische Folgen. Fast 2 Monate nach dem Angriff in Schkeuditz-Dölzig ist der schwerverletzte 72-Jährige gestorben. Mehr dazu erfahren Sie jetzt.
3: Er überlebte den Tigerangriff zunächst, nun erlag der 72-Jährige seinen schweren Verletzungen. Damit bekommt der Fall um die als Tiger Queen bekannte Dompteurin Carmen Zander eine neue strafrechtliche Dimension. Am 17. Mai hatte ein Tiger den Pfleger in einer privaten Tierhaltung im Schkeuditzer Ortsteil Dölzig schwer verletzt. Anschließend entkam das Tier aus der Anlage. Die Polizei entdeckte es wenig später im Bereich einer nahegelegenen Kleingartenanlage und erschoss es zur Gefahrenabwehr. Der schwer verletzte Mann wurde in ein Krankenhaus gebracht. Nach Angaben der Staatsanwaltschaft ist der 72-Jährige nun an den Folgen seiner Verletzungen gestorben. Die Ermittlungen werden deshalb wegen des Verdachts der fahrlässigen Tötung geführt. Zuvor hatte die Staatsanwaltschaft gegen die Tigerhalterin Carmen Zander wegen des Verdachts der fahrlässigen Körperverletzung durch Unterlassen ermittelt. Ob und inwieweit sie strafrechtlich verantwortlich ist und wie der Tiger aus der Anlage entkommen konnte, ist weiterhin Gegenstand der Ermittlungen.
1: Eine Kontrolle auf der A17, eine Verfolgungsjagd mit fast 200 Kilometern pro Stunde und ein tödlicher Überschlag. Vor dem Landgericht Dresden wurde am Mittwoch ein Schleuserfall mit dramatischem Ausgang verhandelt. Mehr zum Prozessauftakt erfahren Sie jetzt.
0: Er soll 7 Menschen von der Türkei nach Deutschland geschleust haben. Dass bei einer Fahrt 6 davon schwer verletzt wurden und einer starb, dafür soll allerdings auch die Bundespolizei verantwortlich sein. Am Landgericht Dresden wurde das Verfahren gegen einen mutmaßlichen Bandenschleuser eröffnet. Abbas Ali T., ein türkischer Staatsangehöriger, soll sich vor einigen Jahren einer Schleuserbande angeschlossen und dann regelmäßig Menschen ohne gültige Einreisepapiere von der Türkei nach Deutschland gebracht haben. Bei einer Schleusungsfahrt am 13. Juli 2023 kam es dann zu einem tödlichen Unfall, um welchen es nun in der Anklageschrift ging. Nach Angaben der Anklage transportierte der Angeklagte 6 türkische Staatsangehörige unter, Zitat, menschenunwürdigen Bedingungen. Als Beamte der Bundespolizei das Fahrzeug auf der Autobahn 17 nahe Pirna kontrollieren wollten, soll der Mann stark beschleunigt haben.

0: haben, um sich der Kontrolle zu entziehen. Auch die Bundespolizisten erhöhten ihr Tempo und es folgte eine, wie die Verteidigung es bezeichnet, filmreife Verfolgungsjagd. Über rund 15 Kilometern unter Benutzung aller Fahrstreifen mit Geschwindigkeiten von fast 200 Kilometern die Stunde. Auf einem Feldweg verlor der Angeklagte schließlich die Kontrolle über sein Fahrzeug, das sich daraufhin überschlug. 6 Insassen wurden verletzt, ein Mensch kam ums Leben. Zum Prozessauftakt verweigerte der Angeklagte jegliche Aussage. Über seinen Verteidiger bzw. seinen Dolmetscher ließ er jedoch sein Bedauern ausdrücken. Sein Anwalt erhob zugleich schwere Vorwürfe gegen die beteiligten Bundespolizisten. Sie hätten die Verfolgung zum Schutz aller Beteiligten abbrechen und andere Maßnahmen einleiten müssen, anstatt dem Fahrzeug mit so hohen Geschwindigkeiten zu folgen. Ob die Verteidigung mit dieser Argumentation Erfolg haben wird, das bleibt abzuwarten. Ein Urteil könnte Anfang September 2026 fallen.
1: Und wir melden uns gleich mit weiteren spannenden Themen aus dem Freistaat zurück. Bleiben Sie also dran.

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4: Und das ist Sachsen aktuell an diesem Wochenende. Willkommen zurück. Drei Jahrzehnte wurde getanzt, gesungen und gefeiert auf einem der bekanntesten Festivals Deutschlands. Doch damit soll jetzt Schluss sein, zumindest vorerst, wie in dieser Woche bekannt gegeben wurde. Die Einzelheiten dazu erfahren Sie jetzt.
5: Noch einmal tanzen und singen. Dann wird es vielleicht für immer still am Störmthaler See. Nach fast 30 Jahren soll das Highfield Festival in diesem Jahr zum vorerst letzten Mal stattfinden. Vom 13. bis 16. August 2026 heißt es deshalb One Last Dance. Danach legen die Veranstalter eine kreative Pause ein. Der Grund sei laut Veranstalter nicht das fehlende Publikum, sondern die massiv gestiegenen Produktionskosten in den vergangenen Jahren. Personal, Material, Künstlergagen und Energie seien heute deutlich teurer als noch vor der Pandemie und sollen inzwischen rund 45% höher sein. Die Ticketpreise könnten aber nicht im gleichen Maß erhöht werden. In der Pause wollen die Veranstalter ein neues, wirtschaftlich tragfähigeres Konzept entwickeln. Aber bis es soweit ist, möchte das Highfield Festival 2026 nochmal einen würdigen Abschied feiern.
4: Und wir schauen auf den Sport im Freistaat. Bei RB Leipzig begann diese Woche ein neues Kapitel. Martin De Michelis soll die Leipziger künftig als Cheftrainer führen. Der Argentinier kennt die Bundesliga, bringt internationale Erfahrung mit und hat klare Vorstellungen von seiner neuen Aufgabe.
6: Intensity is our identity. Und es gibt Worte, das repräsentieren ganz gut, was Leipzig ist. Intensity, Leidenschaft, mutig, offensiv. Das sind Worte, das gefällt mir sehr. Ich würde auch sagen, Aggressivität.
4: Deutliche Worte und ein klarer Plan. Martin De Michelis setzt auf Temperament, Disziplin und offensiven Fußball. Die große Frage ist, weht nun tatsächlich ein anderer Wind am Kotterweg? Südamerikanisches Temperament statt norddeutscher Zurückhaltung. Mit Martin De Michelis holt RB Leipzig erstmals einen südamerikanischen Cheftrainer. Gleichzeitig kennt der Argentinier den deutschen Fußball wie kaum ein anderer. 12 Jahre lebte er in Deutschland, eine Zeit, die ihn bis heute prägt.
6: Ich komme von einer Kultur, wo wir aggressiv sind. Auf der anderen Seite, ich habe 8 Jahre hier in München gespielt. Ich weiß schon, was Disziplin bedeutet, Organisation, Punktualität, pünktlich zu sein. Diese zwei Dinge, glaube ich, passen gut zusammen für einen Trainer.
4: Der 45-Jährige war zuletzt als Trainer auf Mallorca tätig. In seiner Spielerkarriere stand er unter anderem beim FC Bayern, bei Manchester City und Atletico Madrid unter Vertrag. Mehrfacher deutscher Meister, 4-mal DFB-Pokalsieger, dazu Titel in England und Spanien. Die Erfolgsbilanz des neuen Trainers ist beeindruckend. Trotzdem ist die neue Aufgabe für De Michelis alles andere als selbstverständlich.
6: Nach Deutschland zu kommen, nach Bundesliga zu kommen und nach einem großen Verein zu kommen, ist für mich ein großer Traum.
4: Auch von Clubseite erhofft man sich einiges vom neuen Trainer. Sportgeschäftsführer Marcel Schäfer kennt De Michelis noch aus gemeinsamen Bundesliga-Zeiten. Schäfer weiß also, was er an dem neuen Coach hat.
7: Derjenige, der seine Karriere so ein bisschen verfolgt hat, der kennt auch seine Werte. Es ist jemand, der sich alles hart erarbeitet hat, der für Intensität steht, für Klarheit, aber auch für Offenheit, für Ehrlichkeit. Das haben wir auch in den Gesprächen gemerkt, was ihn als Trainer auszeichnet. Das ist natürlich etwas, was wir jetzt in den Gesprächen sehr klar besprochen haben. aufgrund seiner Erfahrungen, die er gesammelt hat, sowohl auf dem Platz als auch an der Seitenlinie, wird er mit seinen Erfahrungen uns gut tun. Er wird die Mannschaft natürlich fördern, er wird sie aber auch fordern. Er wird unsere Mannschaft oder unserer Mannschaft alles abverlangen, um ihr Maximum zu erreichen.
4: Die Erwartungen bei RB Leipzig sind hoch. Der letzte DFB-Pokalsieg liegt mittlerweile einige Jahre zurück. Auch in der Champions League will der Club wieder eine gute Figur abgeben. Während man sich international zunächst mit den Besten Europas messen will, gibt Schäfer für den Pokal eine klare Richtung vor.
7: Ja, dass wir jedes Jahr international spielen wollen, ich glaube, das liegt auf der Hand. Und natürlich auch wieder in die Champions League, das haben wir letztes Jahr erreicht, nach dem Riesenumbruch. Wenn wir im Pokal starten, dann ist es doch logischerweise, dass wir nicht nur nach Berlin fahren wollen, sondern dass wir natürlich auch aufgrund der Historie, und wir haben schon zweimal den Pokal gewonnen, dass wir natürlich wieder antreten, um den Pokal zu gewinnen.
4: Viel neues Personal wird es für diese Ziele möglicherweise nicht geben. Bei Brajan Gruda konnten die Verantwortlichen bereits einen Haken setzen. Einige andere Positionen dagegen sind noch vakant. Auch um Yann Diomandé gibt es weiterhin Spekulationen. Der Großteil der Mannschaft könnte, sofern RB nicht noch eine größere Transferoffensive startet, jedoch derselbe sein wie in der vergangenen Saison. Für De Michelis beginnt die Arbeit deshalb vor allem mit den Spielern, die bereits da sind. Doch es geht für den neuen Trainer nicht nur um Systeme, Taktik und individuelle Qualität, sondern auch um Grundsätzliches.
6: In jeder Mannschaft brauchst du so Aggressivität und in jeder Mannschaft hast du verschiedene oder brauchst du verschiedene Charakteristika, kann man sagen. Aber am Ende, ich glaube, das Wichtige ist, einen Spirit in die Gruppe zu kriegen. Und da brauchst du von nächsten Tag ganz klare Worte zu sagen, ganz klare Übungen zu machen, dass wir schon von Anfang an versuchen, diesen Spirit zu kreieren und schaffen.
4: Gemeinsam mit seinem neuen Co-Trainer Christian Fjell geht es nun an die Planung. Auf De Michelis warten 3 Wettbewerbe und hohe Erwartungen. Und all das, was sich im Fußball eben nicht planen lässt.
6: Fußball, glaube ich, verrückt das Leben.
4: Ob Leipzig unter ihm eine verrückte Saison erlebt, wird sich zeigen. Klar ist allerdings, ruhiger dürfte es am Kotterweg kaum werden.
2: Und wir schauen zum Abschluss der Sendung noch nach Chemnitz. Seit wenigen Jahren steigt aus der Chemnitzer Esse kein Rauch mehr auf. Trotzdem ist der Lulatsch heute berühmter denn je. Immer wieder gab es Ideen, was aus dem ehemaligen Schornstein einmal werden könnte. Aussichtsplattform, Eventlocation oder Touristenmagnet. Passiert ist davon bislang nichts. Dafür gibt es jetzt eine Idee, mit der wohl niemand gerechnet hätte. Die Chemnitzer Esse gibt es ab sofort als Eis.
8: Sie ist bunt, sie ist unverwechselbar und jetzt ist sie auch überraschend fruchtig. Was jahrzehntelang Schornstein war, wird diesen Sommer zum Eis am Stiel. 6 farbige Schichten, angelehnt an das wohl bekannteste Wahrzeichen der Stadt. Die Idee stammt von 2 Chemnitzern und die Inspiration kam den Unternehmern laut Christoph Röhlke dabei nicht bei einer langen Kreativsitzung, sondern ganz nebenbei im Alltag.
9: Ja, wir haben zusammen im Büro gesessen, wir arbeiten jeden Tag zusammen. Er ist ein großer Eisesser und dabei haben wir rausgeguckt zum Fenster, haben über Chemnitz geschaut und ja, da hatten wir einfach die Idee dazu, ein Eis zu machen in genau den Farben, die für Chemnitz charakteristisch sind.
8: Aus dieser spontanen Idee wurde innerhalb eines Jahres ein echtes Produkt. Getüftelt

0: Das Ergebnis: Bio-Fruchteis ohne künstliche Zuckerzusätze. Von Mango über Orange bis Erdbeere, fast so bunt wie das Original. Dass ausgerechnet die Esse einmal als Eis endet, damit hätte wohl niemand gerechnet. Auch nicht beim Energieversorger 1. Laut Vorstand Roland Warner sei man von der Idee aber direkt begeistert gewesen.
1: Für uns ist es so gewesen, dass wir gefragt wurden, ob wir bei dieser Idee mitmachen. Und wir fanden die Idee von Anfang an richtig gut, ja, richtig cool, und haben dann gesagt, natürlich machen wir mit. Und heute, nachdem ich ja jetzt das zweite Eis hier habe und das erste probiert habe, die Idee ist wirklich gut und schmeckt auch lecker.
0: Und offensichtlich schmeckt die Idee richtig gut. Im Interview mit Sachsenfernsehen hatte der Vorsitzende des Vorstands bereits sein zweites Eis in der Hand. Die Geschichte der bunten Esse begann allerdings schon lange vor dem Eis. Dass die Chemnitzer ihren Schornstein aber einmal so feiern würden, habe man auch beim Energieversorger damals nicht erwartet.
1: Das haben wir natürlich nicht gedacht. Wir haben, ja, wie lange ist das jetzt her, 16, 17 Jahre den Schornstein sanieren müssen, weil er damals 30 Jahre alt war, und hätten ihn dann grau angemalt, so wie er halt eben immer war. Und dann gab es die Idee im Hause, ja, das bunt zu machen und nicht nur grau. Und ja, über den Künstler Daniel Buren ist das einfach jetzt toll geworden, aber diesen Hype hätten wir nie erwartet.
0: Das Eis selbst gibt es zunächst nur bei Veranstaltungen. Die Gründer wollen ausprobieren, wie es bei den Chemnitzerinnen und Chemnitzern ankommt. Getestet werden kann es aber laut Christoph Röke schon bald zu einem beliebten Event in der Stadt.
2: Auftakt-Event am Samstag, und danach sind wir während des Weinfests jeden Sonntag in der Inneren Klosterstraße bei der Kinderkirmes. Und dann gibt es mehrere Events, auf denen wir sonst noch sind. Die findet man bei uns auf der Homepage und in Social Media. Und wie gesagt, dieses Jahr erstmal als Event-Eis, und dann schauen wir weiter.
0: Langfristig soll die Eisesse aber mehr sein als eine Sommeraktion. Ob Aussichtsplattform oder Event-Location, all diese Ideen müssen weiterhin warten. Bis dahin gilt in Chemnitz: Wer den Lulatsch erleben will, muss nicht nach oben schauen. Man kann ihn jetzt ganz einfach abschlecken.
3: Und das war Sachsen aktuell von diesem Wochenende. Ich bedanke mich sehr bei Ihnen und freue mich, wenn Sie auch am Montag wieder mit dabei sind. Bis dahin finden Sie wie gewohnt alle wichtigen Meldungen aus dem Freistaat sowie alle Themen von dieser Woche noch einmal zum Nachschauen und Nachlesen in unserer Mediathek unter www.sachsen-fernsehen.de. Mein Team und ich wünschen Ihnen jetzt noch ein schönes Wochenende. Machen Sie es gut und bis zum Montag.

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0: Herzlich willkommen bei Evangelisch in Sachsen. Musik begleitet uns fast überall im Leben. Und auch heute soll es bei uns musikalisch zugehen. In der Kirche klingt Musik so gar nicht immer gleich, wie uns der nächste Beitrag zeigt.
1: Jazz und Funk im Gottesdienst erwartet man nicht, aber ist erfrischend überraschend. Für diese Überraschung sorgt Popkantorin Inkeri Hanonen in der Lausitz. Sie bringt abwechslungsreiche Klänge in Kirchen.
2: Ich glaube, heute haben wir gesungen Swing, was eher Funk klingt, einfach so klassisch Pop, aber halt von Stil her richtig von hier zu hier, auch manchmal eher so Worship oder Gospel, aber eben, wie gesagt, auch manchmal Latin und so, ganz gemischt.
1: Und das gefällt groß und klein. Ganze Familien kommen in die Workshops, wie hier in der Carmenza St. Just Kirche, wo etwa 40 Sängerinnen und Sänger einen musikalischen Gottesdienst vorbereiten. Dennoch bleibt der Inhalt die christliche Botschaft, aber nicht mit Gesangbuchsliedern und Orgel vorgetragen. Mit vielen verschiedenen Musikstilen lässt sich heute ein Gottesdienst ausgestalten. Gospel-Gottesdienste sind da schon recht bewährt.
2: Ich würde mich ungern irgendwie nur zu Gospel oder Worship begrenzen. Ich habe schon mal eine Latino-Messe gemacht oder halt, wie gesagt, heute haben wir Swing dabei. Es ist wirklich die ganze Bandbreite da. Es kann alles sein. Alles mit ein bisschen Rhythmus, so mitreißendes. Und die klassische finde ich auch nicht schlecht. Manchmal kann es auch zusammenbinden. Aber das kann man wirklich nicht so pauschal in eine Kategorie reinstecken.
1: Inkeri Hanonen hat zuvor als Kantorin in einer Kirchgemeinde gearbeitet und auch mit klassischer Kirchenmusik ihre Erfahrungen gemacht. Ein Umzug in die Lausitz und die neu geschaffene Stelle als Popkantorin sah sie als Chance mit vielfältigen und kreativen Möglichkeiten. Auf Anfrage bietet Inkeri Hanonen Workshops für alle Altersklassen an, studiert Musicals für Kinder und Jugend aus dem Bereich Popularmusik ein und macht Bandprojekte mit Jugendlichen und Konfirmanden. So konnte sie bereits viele Projekte ausprobieren.
2: Mir wäre es halt ganz lieb, wenn das so anerkannt wird, dass es halt viele Menschen erreicht, die sonst nicht zur Kirche finden. Und man halt vielleicht ein bisschen stärker in unserer Landeskirche das merken würde, welche Kraft und Bezugskraft Popularmusik hat. Das ist halt nicht Musik von Jugendlichen, sondern das ist ja Musik, die wirklich alle, also es ist ja schon lange her, als Popularmusik gibt. Und das spricht einfach wahnsinnig viele Menschen stark an.
1: Bisher ist Popularmusik noch selten ein Bestandteil der musischen Angebote in sächsischen Kirchgemeinden. Gerade das reizte Inkeri Hanonen, diese besondere Kantorenstelle anzunehmen und mit vielfältigen Angeboten Bedürfnisse abzudecken.
2: Die Projekte erreichen Leute, die sonst nicht in der Kirche zu sehen. Ich habe oft gehört von Pfarrer, die im Gottesdienst war und hat gewundert, wer singt denn da vorne, habe ich noch nie gesehen. Ich hatte schon mal eine Muslima dabei. Ich hatte oft Kirchen, Nicht-Kirchenmitglieder mit dabei. Also diese Projekte erreichen ganz klar Leute, die sonst nicht zur Kirche finden. Und auch oft in Orten, wo in die Chor nur vielleicht 20 Menschen sind, kann es sein, dass in dieser Workshop ploppen auf mal 40 Leute. Und das erreicht einfach andere Zielgruppen.
1: Mit Musik spricht man Menschen auf einer emotionalen Ebene an. Eine wunderbare Möglichkeit also zu zeigen, wie auch auf dieser Ebene Menschen zusammenfinden und Glauben entdecken können.
0: Heute begrüße ich Kantorin Ulrike Pippel und Caroline Reinhold aus der Kirchgemeinde im Leipziger Süden. Sie führen beide hier einen Kurs durch, wo gemeinsam mit Babys von 0 bis 18 Monaten gesungen wird. Wie muss man sich das vorstellen? Wie läuft denn das ab und wie sind Sie denn auf dieses Angebot gekommen?
3: Ich bin auf das Angebot gekommen über eine Kollegin, die in der ECBO, in der Berlin-Brandenburgischen Landeskirche, ein dänisches Konzept nach Deutschland importiert hat sozusagen. Also das heißt in Dänemark Baby Psalmesang und lädt eben Familien dazu ein, schon mit ganz kleinen Kindern zusammen in der Kirche zu singen. Daher kommt das Konzept und das hat mich sehr überzeugt von den Inhalten.
4: Genau, und Ulrike hat mir dann davon erzählt, dass sie das macht und hatte sich gefragt, ob ich Lust hätte mitzumachen. Ich habe vorher bei ihr im Chor gesungen und genau, jetzt haben wir uns das immer so ein bisschen aufgeteilt und den letzten Kurs habe ich jetzt geleitet und Ulrike besucht uns immer mal, was auch sehr schön ist.
0: Jetzt sind wir hier in einer Kirche. Werden denn dann nur christliche Lieder gesungen oder auch weltliche Kinderlieder? Und was wird denn bei den Babys angesprochen? Werden da irgendwelche Reize geweckt?
4: Ja, also auf jeden Fall. Erstmal zur ersten Frage. Wir haben überwiegend kirchliche Lieder, aber auch weltliche dabei, zum Beispiel das Begrüßungs- und das Schlusslied, aber auch zwischendurch, das ist jetzt nicht so fest, dass das unbedingt kirchlich sein muss. Wir hatten am Anfang die Lieder so rausgesucht, die uns eben gut gefallen und die teilweise auch mit vorgegeben sind. Genau.
3: Das Konzept folgt einem ganz rituellen Ablauf. Also es geht auch mit eben einer Begrüßungsphase los. Es gibt ruhige Phasen, in denen die Babys durch die Klänge von Instrumenten und natürlich denen der Stimmen der Eltern angeregt werden. Dann gibt es wieder ganz bewegte Phasen, in denen wir auch tanzen und uns durch den Raum bewegen. Und auf die Art und Weise bekommen die Kinder ganz verschiedene Reize, auf die sie auch wirklich phänomenal reagieren. Es geht immer mit einem Glockenschlag los. Und es ist erstaunlich, wie angespannt plötzlich die Kinder auf dieses Geräusch reagieren und wie sie dann, wenn wir plötzlich mal schnipsen oder wenn wir plötzlich mal ganz leise singen oder so, wie sie darauf reagieren. Und da entsteht natürlich eine Bindung zur Stimme der Eltern, die sie vermutlich nicht jeden Tag singend hören. Und das wollen wir eigentlich damit ja auch erreichen, dass die Eltern diese Lieder, egal ob christlich oder nicht, mit nach Hause nehmen und dort im Alltag weiter singen und dadurch im Prinzip die Kinder Hörgelegenheiten bekommen. So entsteht Sprache und so entsteht auch das Singen später. Kinder hören, wie ihre Eltern sprechen oder singen und auf die Art und Weise können sie ihre eigene Stimme entdecken.
0: Jetzt gibt es das Angebot ja schon eine Weile. Wie wird das denn von den Eltern angenommen? Wie ist denn da das bisherige Feedback?
3: Also angenommen, es ist immer sehr spannend, wie viele melden sich nun wirklich für diesen Kurs an? Denn in dieser Zielgruppe haben wir natürlich nicht einen Stamm, der sich immer weiter aufbaut. Wir bauen das ja für 10 Wochen auf, dann gibt es wieder eine Pause und dann gibt es einen neuen Kurs. Und in der Zeit sind natürlich die Säuglinge aus dem Alter rausgewachsen. Und wir müssen wieder versuchen, die Zielgruppe erneut zu erreichen. Darum ist das mal so und mal so. Wir haben manchmal hier 14 Personen sitzen und diesmal ist der Kurs etwas kleiner. Das Feedback der Eltern ist aber sehr positiv.
4: Ja, also die kommen total gerne wieder. Das eine Kind ist jetzt, war beim ersten Kurs auch mit der Mama da und ist jetzt mit dem Papa dabei, weil denen das so Spaß gemacht hat und sie ist jetzt ein bisschen älter und kann auch schon ein bisschen mehr mitmachen. Und genau, also die kommen gerne her und vor allen Dingen jetzt, wo der Kurs auch ein bisschen kleiner ist, sind die auch wirklich jede Woche da und das ist total schön.
0: Gibt es denn Angebote, die daran anschließen? Begleiten Sie dann die dann Kleinkinder weiter?
4: Also es wird, oder es war aber auch beim letzten Kurs so, dass dann erstmal wie eine Krabbelgruppe schon am gleichen Tag zur gleichen Uhrzeit stattfindet, wo unsere Gemeindepädagogin Sibylle Schicketanz auch dabei ist. Die war auch vorhin mit beim Singen dabei und ist jetzt

0: gerade mit den Babys unten. Und die bietet das weiter an. Das heißt, direkt im Anschluss können quasi die Eltern auch die Wochen darauf kommen und dann gibt es ein Angebot von Ulrike.
1: Also genau, die musikalischen Angebote setzen hier in der Gemeinde ab 5 ein. Das heißt, 5 Jahre aufwärts können die Kinder bei mir im Kinderchor singen. Es gibt 3 Kinderchorgruppen und dann Jugendchor. Und für die Mütter und Väter gibt es natürlich auch einen Erwachsenenchor und viele andere musikalische Aktivitäten, die sie hier machen können. Genau.
2: Vielen Dank für das Gespräch, Ulrike Pippel und Caroline Reinhold.
1: Sehr gerne.
2: Dass es singt und klingt, ist auch vom Ehrenamt abhängig. Und davon hört man viel in den Posaunenchören in Sachsen.
3: Gemeinsames Musizieren kennt keine Altersgrenzen. So lernen auch Erwachsene gern und motiviert ein neues Instrument. Bei einem Seminartag für erwachsene Jungbläser unterstützt die Sächsische Posaunenmission Menschen, die noch nicht lange auf Posaune, Trompete, Horn oder Tuba musizieren. Auch Stefanie Höber, die seit einem Jahr das Baritonhorn spielt, ist zum ersten Mal dabei.
4: Ich fand es einfach oder finde es einfach schön, diesen Austausch zu haben, das Spielen in der Gruppe, in der großen Gruppe, auch das Mehrstimmige und dann noch einfach durch die Posaunenworte, dass man dann noch mal Hinweise zur Technik bekommt, Hinweise zu überhaupt auch zum Aufbau der Instrumente, noch mal Notenlehre und ja, dieses Zusatzwissen, was man einfach, was vielleicht im normalen Unterricht im Alltag ein bisschen zu kurz kommt.
3: Posaunenchöre, also kirchliche Blasmusikensembles, haben in der evangelischen Landeskirche Sachsens eine sehr lange Tradition. 6.000 Blechbläser sind in etwa 400 Posaunenchören engagiert.
5: Eine große Zahl an Bläsern, die in Sachsen sich da engagiert, ist eine große Tradition bei uns in der evangelisch-lutherischen Landeskirche, auf die wir, glaube ich, stolz sein können. Auch im Vergleich so mit anderen Posaunenwerken sind wir da echt ein starker Verband als Posaunenmission.
3: Die Mission ist es, die frohe Botschaft durch Musik hörbar zu machen. Egal ob im Gottesdienst, im Krankenhaus, im Seniorenheim oder bei großen Bläserfesten. Die Sächsische Posaunenmission als Dachorganisation unterstützt auch, wenn eine Gemeinde einen neuen Posaunenchor gründen möchte.
5: Man kann bei uns einen Chorleiterlehrgang besuchen, über 2 Jahre. Das sind insgesamt 4 Wochenenden und erwirbt dann sogar den kirchenmusikalischen D-Abschluss in Posaunenchorleitung. Und es gibt auch seit wenigen Jahren auch einen Ausbilderlehrgang, also Lehrgang Jungbläserausbildung heißt das, weil wir sozusagen auch diese Säule stärken wollten des Unterrichts, der einfach schon seit, also wahrscheinlich immer schon zu Hause in den Chören ehrenamtlich gegeben wird von Leuten aus dem eigenen Chor, dass die sozusagen qualifiziert werden, einen guten Unterricht zu geben.
3: Die Posaunenmission unterstützt die Chöre und organisiert auch Veranstaltungen, bei denen sich Bläser in kleiner und großer Runde versammeln und Musik machen.
5: Es ist immer sehr schön, mit Bläsern in Verbindung zu sein. Und da fühlt man sich eigentlich immer sofort zu Hause, wenn man irgendwie zu Posaunenchören kommt. Und das ist schön. Das wünsche ich mir eigentlich für unsere Landeskirche auch, dass die Bläserarbeit so einen großen Stellenwert hat.
3: Es werden regelmäßig Lehrgänge für Chorleiter, Workshops für verschiedene Leistungsstufen und Musikfreizeiten angeboten.
5: Wir können angefragt werden für Chorbesuche und auch für Jubiläen, für Bläsergottesdienste, die wir vor Ort leiten oder auch im Kirchenbezirk Bezirksposaunenfeste und Jubiläen gemeinsam feiern. Und dann gibt es auch in jedem Kirchenbezirk Bezirksproben zu einem bestimmten Thema. Das ist ganz oft das Jahreslosungsprogramm, was bei uns auch eine große Tradition hat. Das ist also sozusagen mehrheitlich abends unser Dienst und tagsüber geht es dann eher an die Organisation und Verwaltung, also Seminartage, Rüstzeiten, Freizeiten organisieren. Aber auch viele Gremien sind bei uns im Kalender zu finden.
3: Im Juni 2027 treffen sich die sächsischen Bläser beim Landesposaunenfest in Freiberg.
5: Momentan hat das Landesposaunenfest für mich einen großen Stellenwert, weil ich also das nächste Landesposaunenfest 2027 in Freiberg organisiere, zusammen mit meinen Kollegen, aber da so ein bisschen federführend vielleicht das Konzept so in der Hand halte. Und deswegen nimmt das momentan auch einen größeren Stellenwert ein. Das Landesposaunenfest in Sachsen findet also ungefähr alle 5 Jahre statt, wenn es nicht mit anderen Großveranstaltungen gerade kollidiert. Und ja, das will also auch lange vorher schon vorbereitet sein. Da gibt es auch viele Absprachen einfach mit der jeweiligen Stadt, die dann sozusagen Gastgeber ist.
3: Bereits 1897 fand das erste Landesposaunenfest in Chemnitz statt. Damals die Geburtsstunde des Sächsischen Posaunenchorverbands. Damit die Arbeit der Posaunenmission mit wenigen Hauptamtlichen weiter so gut funktionieren kann, freut sie sich auch über Spenden und Unterstützung im Freundeskreis der Sächsischen Posaunenmission.
2: Mit diesen fröhlichen Tönen verabschiede ich mich heute von Ihnen. Machen Sie es gut, bis zum nächsten Mal und bleiben Sie gesund.

Die Gemäldegalerie Alte Meister in Dresden gehört zu den besten Sammlungen ihrer Art auf der Welt. Ihr berühmtestes Gemälde ist die Sixtinische Madonna von Raphael, für deren Erwerb der sächsische Kurfürst Friedrich August II. Im Jahr 1754 ein Vermögen ausgab. Noch bekannter als das Gemälde selbst sind die beiden Engelchen am unteren Bildrand, die Raphael seinem Werk als letztes zufügte und die bereits um 1800 eine eigene Karriere starteten. Sie fanden und finden noch immer Verwendung auf anderen Kunstwerken, auf Souvenirs, auf alltäglichen Objekten und in der Werbung. Ihr einziger Zweck scheint zu sein, Besucher aus der ganzen Welt mit ihrem unwiderstehlichen Charme zu verzaubern.

Schloss Moritzburg scheint ganz allein für Instagram-Fotos erschaffen worden zu sein. Das Jagd- und Lustschloss der sächsischen Herrscher liegt malerisch auf einer künstlichen Insel in einem künstlichen See, umgeben von dichten Wäldern. Die heute museal genutzten Räume des Schlosses sind bekannt für ihre barocken Ledertapeten, die es in dieser Fülle nirgendwo anders gibt. Ein Raum fällt aber aus dem Rahmen. Er ist mit Millionen Vogelfedern dekoriert. Auf den ersten Blick glaubt man, Textilien und Gemälde zu sehen. Die letzte Restaurierung dauerte 19 Jahre und wurde verdientermaßen mit einem Preis ausgezeichnet. Das Federzimmer ist eines von nur zweien auf der Welt. Das andere befindet sich ebenfalls in Moritzburg, im sogenannten Fasanenschlösschen.

Wenn man von einem Original redet, kann es eigentlich nur eines geben. Das trifft aber nicht zu, wenn es um die einzige authentische Darstellung von Johann Sebastian Bach geht. Elias Gottlob Hausmann schuf nämlich in den Jahren 1746 und 1748 zwei identische Gemälde nach seinem Vorbild. Bach starb im Jahr 1750 und ist heute in der Leipziger Thomaskirche begraben. Er hatte die letzten 28 Jahre seines Lebens in Leipzig verbracht. Das ältere Gemälde, das im 19. Jahrhundert durch unsachgemäße Restaurierung beschädigt wurde, befindet sich heute im Stadtgeschichtlichen Museum Leipzig. Das andere Original kam 2015 als Schenkung aus den USA ins Bach-Museum Leipzig, wo es in der Schatzkammer hängt.

Nachdem beschlossen worden war, die berühmte Dresdner Frauenkirche wieder aufzubauen, wurden ihre Ruinen beräumt. Dabei wurde überraschenderweise das alte Turmkreuz wiedergefunden, das auf der Laterne der steinernen Glocke gesessen hatte. Es war stark beschädigt und ist heute im Kircheninneren aufgestellt. Der Wiederaufbau des Gotteshauses begann 1994. Noch brauchbare Teile aus Sandstein, die geborgen werden konnten, wurden wieder eingebaut. Ein neues Turmkreuz wurde vom englischen Schmied Alan Smith angefertigt, Sohn

eines der Piloten der Royal Air Force, der an der Bombardierung von Dresden beteiligt gewesen war. Finanziert wurde die Replik vom britischen Dresden Trust. Zur Einweihung kam extra der Herzog von Kent. So ist das Turmkreuz, wie die Frauenkirche selbst, zum Symbol der Versöhnung geworden.

Im Jahr 1701 verwandelte der Alchemist Johann Friedrich Böttcher vor vier Zeugen Silber in Gold, so sagt man. Das kann aber nicht stimmen, weil es nicht möglich ist, Gold zu machen. Dennoch begann sich dadurch auch Kurfürst Friedrich August I. von Sachsen, genannt August der Starke, für Böttcher zu interessieren und ließ ihn in Verwahrung nehmen. Er erhielt die Aufgabe, zusammen mit den besten Wissenschaftlern und Bergbauexperten Sachsens die Herstellung von Porzellan zu versuchen, was auch 1708 in Dresden gelang. Seit 1710 befindet sich die Produktion in Meißen. Produktionsstätte war zunächst die Albrechtsburg. Seit dem 19. Jahrhundert gibt es eine dafür besser geeignete Manufaktur im Triebischtal, in der man als Besucher viel erleben kann. Das Porzellan aus Meißen gilt immer noch als das Beste auf der Welt.

Der begnadete Ingenieur August Horch eröffnete 1904 in Zwickau eine eigene Automobilfabrik und machte die Marke Horch zur unumstrittenen Nummer 1 bei Luxuswagen. 5 Jahre später wurde er aus seiner eigenen Firma gedrängt, etablierte aber schnell ein neues Unternehmen in derselben Stadt. Da er nun aus juristischen Gründen einen neuen Markennamen für seine Autos brauchte, übersetzte er seinen Nachnamen ins Lateinische und so entstand der erste Audi. Später wurden Horch und Audi mit 2 weiteren sächsischen Herstellern zur Auto-Union vereinigt. Die 4 Marken wurden durch 4 Ringe symbolisiert, die sich noch heute an jedem Audi befinden. In der ehemaligen Audi-Fabrik in Zwickau befindet sich heute das preisgekrönte August-Horch-Museum.

Die Chinoiserie, eine Mode des 17. und 18. Jahrhunderts, die sich an ostasiatischen Vorbildern orientierte, fand in Sachsen großen Anklang und spiegelt sich in vielen Gebäuden und Kunstwerken wider. Der beeindruckendste Schlossbau in diesem Stil entstand an der Elbe in Pillnitz, heute ein Stadtteil von Dresden. Ursprünglich als Lustschloss errichtet, diente das mehrfach erweiterte Ensemble aus Gebäuden, Gärten und Parks später als Sommerresidenz der sächsischen Könige. Inspiriert von Malereien auf chinesischem und japanischem Porzellan, wurde das Schloss innen und außen mit exotischen Szenen dekoriert, die einen scheinbar lockeren Lebensstil aufzeigen, der ganz im Kontrast zum strengen Protokoll am heimischen Hofe stand.

das anzuschauen, was ignorante Zeitgenossen als Steine bezeichnen würden, verspricht zunächst einmal nicht viel. Aber die Terra Mineralia in Freiberg hat bislang noch jeden Besucher begeistert. Was dort ausgestellt ist, gilt zu Recht als schönste Mineraliensammlung auf der Welt. Die Weller-Erbin Erika Pohl-Ströer verfügte über Agenten auf der ganzen Welt, die für sie Exemplare beschafften, bei denen nur Seltenheit und Anmut zählten. Für die Ausstellung wurde Schloss Freudenstein, das lange im Besitz der sächsischen Königsfamilie gewesen war, vollständig restauriert und umgebaut. Die Besucher werden auf Reise um die ganze Welt geschickt, bei der jedes Ziel nur einen Steinwurf entfernt liegt.

Die Festung Königstein zählt zu den größten Festungsanlagen in Europa, die auf einem Berg sitzen. Sie diente nicht nur militärischen Zwecken, sondern war auch ein sicherer Hafen in schweren Zeiten für die sächsische Königsfamilie und die Schätze des Landes und diente auch als Gefängnis für politische Gefangene und Kriegsgefangene in den Weltkriegen. Heute ist sie ein Museum. Dass sie nie erobert wurde,

Oder, wie behauptet wird, stimmt allerdings nicht ganz. Im Jahr 1848 überwand ein gewisser Sebastian Abratzky nach einer verlorenen Wette den steilen Sandsteinfelsen und die Festungsmauern, nur um sofort verhaftet zu werden. Das war ein Meilenstein des Klettersports, für den die Sächsische Schweiz noch heute bekannt ist. Seit 1955 ist es auch legal, den Königstein auf diese Weise zu erklimmen. Die Passage ist sogar nach dem kühnen Schornsteinfeger benannt.

Der berühmte, aus Dresden stammende Künstler A.R. Penck konnte sich nicht dem politischen System anpassen. Statt sich, wie gewünscht, dem sozialistischen Realismus zu verschreiben, entwickelte er einen eigenen Stil, der wie eine Mischung aus Höhlenmalerei und Pop-Art daherkommt. Nachdem ihm eine Ausbildung an der Dresdner Kunstakademie verweigert worden war, musste er als Heizer, Laiendarsteller, Nachtwächter, Fliesenleger und Postbote arbeiten. Er wurde ignoriert, drangsaliert und schließlich ausgebürgert. Nach der deutschen Wiedervereinigung wurde ein neues Hotel im Dresdner Stadtzentrum mit seinen Werken dekoriert. Das riesige Strichmännchen auf dem Hoteldach ist weithin sichtbar. Nach dem Tod des Künstlers im Jahr 2017 wurde das Haus zu seiner Ehre in Penck Hotel umbenannt.

Nachdem die Lausitzer Neiße als neue Grenze zwischen Deutschland und Polen festgelegt worden war, verlor Görlitz seine östlichen Stadtteile und geriet als Grenzstadt hinter dem eisernen Vorhang in Vergessenheit. Vom Krieg verschont geblieben, aber zwischendurch von sozialistischer Abrisswut bedroht, wurde die Stadt nach der deutschen Wiedervereinigung wachgeküsst und saniert. Mit mehr als 4000 geschützten Gebäuden ist die Görlitzer Innenstadt das größte Flächendenkmal Deutschlands. Die Stadt ist so schön, dass sie die Aufmerksamkeit vieler Filmemacher gefunden hat. In Görlitz entstanden beispielsweise die Oscar-Gewinner Grand Budapest Hotel und Der Vorleser, aber auch Szenen für andere Erfolgsstreifen wie Inglourious Basterds. Und so ist aus Görlitz Girlywood geworden. Musik.

Die Leipziger Innenstadt ist bekannt für ihre Passagen. Am bekanntesten ist die Mädler-Passage, die zwischen 1912 und 1914 von einem Leipziger Lederwarenfabrikanten als Teil eines neuen Handelshofes errichtet wurde. Unter der Mädler-Passage befindet sich eines der berühmtesten Restaurants auf der Welt, das auf ein Weinlokal zurückgeht, das erstmals im 15. Jahrhundert erwähnt wurde. Unsterblich wurde Auerbachs Keller durch eine Szene in Goethes Faust, in der Mephisto auf einem Weinfass reitet. Goethe hat in Leipzig studiert und durch noch heute erhaltene Gemälde im Auerbachs Keller von der Faustlegende erfahren. Anton Mädler erhielt die historischen Kellerräume und fügte den großen Keller dazu, der mit Szenen aus Goethes Meisterwerk dekoriert ist. Musik.

Der herausragende Architekt Gottfried Semper hatte in Dresden das größte und schönste Theatergebäude Europas errichtet. Als es 1869 durch ein Großfeuer vernichtet wurde, verlangten die Bürger der Stadt, dass Semper ihnen ein neues Haus errichtet. Das lehnte der sächsische König ab, da sich der Architekt am erfolglosen Maiaufstand von 1849 beteiligt hatte und in Sachsen steckbrieflich gesucht wurde. Aber das Volk bestand auf seiner Forderung und der König musste nachgeben. Das neue Theatergebäude fiel noch prachtvoller als das alte aus. Es zählt noch immer zu den berühmtesten Opernhäusern auf der Welt und ist auch die Spielstätte der Staatskapelle, die seit dem 16. Jahrhundert ununterbrochen spielt und zu den besten Orchestern auf der Welt zählt.

FSV Zwickau mit positiven Neuigkeiten. Neues CBRN-Fahrzeug im Landkreis einsatzbereit und Mülsen erhält Stiftungsurkunde der Sparkasse Zwickau.

0: Für den FSV Zwickau läuft die Vorbereitung auf die neue Saison auf Hochtouren. Während die Mannschaft im Trainingsbetrieb steckt und die letzten Testspiele vor dem Pflichtspielstart absolviert, gab es in den vergangenen Wochen auch abseits des Rasens zahlreiche Neuigkeiten. So präsentierte der Regionalligist mit der Zwickauer Energieversorgung einen neuen Hauptsponsor und setzt damit ein wichtiges Zeichen für die Zukunft. Trotz wirtschaftlich schwieriger Zeiten blickt der Verein optimistisch nach vorn. Die Verantwortlichen betonen die kontinuierliche Entwicklung und zeigen sich stolz darüber, positive Nachrichten vermelden zu können. Aus diesem Anlass lud der FSV Zwickau die Medien am gestrigen Tage zu einer etwas außergewöhnlichen Pressekonferenz ein.
1: Treffpunkt war der Parkplatz an der GGZ-Arena. Hier wartete schon der Mannschaftsbus des FSV. Was jedoch erst bei näherer Betrachtung auffiel, es war ein niegelnagelneues Fahrzeug, welches das Team ab nun an sicher durch die Republik fährt. Was lag da näher, als diesen gleich mal auf Herz und Nieren zu prüfen und eine Runde zu drehen? Wohin der Weg uns führte, das hielt der Verein noch geheim. Geschäftsführer André Beuschold griff dann zum Mikrofon und ging auf die positive Entwicklung des Vereins ein. Trotz herausfordernder Zeiten kann man von einem Wachstum sprechen und das auch dank vieler Partner, Sponsoren, Unterstützer und der Fans.
2: Wir haben ein Wachstum auf allen Ebenen. Wir haben jetzt über 3200 Mitglieder, worauf wir sehr, sehr stolz sind. Wir laufen auf einen Dauerkartenrekord hin, haben aktuell schon über 1400 an Dauerkarten verkauft. Wir haben jetzt die Schallmauer von über 200 Sponsoren durchbrochen. Auch darüber sind wir sehr, sehr stolz. Wir wissen auch, wie herausfordernd die Zeiten für die Unternehmen und auch für die Region ist. Und wollen aber diesen Weg des Wachstums auch gerne fortsetzen.
1: Ein Thema, welches auch zur gestrigen Pressekonferenz angesprochen wurde, ist der Schuldenabbau. Hier gab es für die Anwesenden ebenfalls eine neue Information zu vermelden.
2: Genau, auch das ist eine Information, die wir heute neu gegeben haben. Und wir konnten jetzt den Schuldenstand zum Ende Juni auf 730.000 Euro absenken. Da ist uns in den letzten 6 Monaten nochmal gelungen, über 200.000 Euro an Verbindlichkeiten loszuwerden. Und auch darüber sind wir sehr, sehr froh und stolz, dass wir auch das wieder schaffen konnten.
1: Die Entschuldung bleibt also die wichtigste wirtschaftliche Aufgabe. Nichtsdestotrotz muss man auch in die Zukunft blicken und aufgrund des direkten Aufsteigers gut aufgestellt sein.
2: Genau, also es ist schon so, dass wir auch unseren Spieleretat auch über 15% erhöht haben. Aber das ist das, was für uns wirtschaftlich leistbar ist in dieser Situation, in der wir uns nach wie vor befinden. Und für uns steht erstmal die wirtschaftliche Leistbarkeit an erster Stelle und auch die weitere Entschuldung voranzutreiben. Und diesen Spagat wollen wir weiterhin gut hinbekommen, dass wir da einfach erfolgreich sind, aber auch wirtschaftlich solide dastehen.
3: Die Neueinkäufe, verrat uns, wer ist neu im Team?
2: Genau, angefangen mit unserem Paul-Philipp Besong, den wir aus Ulm zu uns geholt haben. Mit schon einer großen Erfahrung, auch im höheren Bereich. Dazu kommt Finn Seidel von Chemie Leipzig, Ben-Luca Moritz aus Erfurt, aber ein geborener Zwickauer, worüber wir auch sehr stolz sind, dass wir diesen Jungen wieder nach Zwickau zurückholen konnten. Und dazu Philipp Harrand aus der Regionalliga Nord und einer der Top-Stürmer dieser Liga gewesen. Und auch darüber sind wir sehr, sehr stolz, dass wir da diese Wucht zu uns holen konnten.
1: Der Bus steuerte dann allmählich auf den Zwickauer Ortsteil Grossen zu. Die Spannung bei den Medienvertretern stieg. Wo genau sollte bald ein Zwischenstopp eingelegt werden? Dann ließ man die Katze aus dem Sack und parkte bei einer ansässigen Fleischerei, dem Fleischi.
2: Genau, also erstmal haben wir den Weg angetreten mit unserem neuen Mannschaftsbus hier nach Grossen. Und das war die nächste Überraschung quasi. Unser neuer Wurstpartner im Stadion wird der Fleischi werden. Und es wird dann quasi auch eine neue Stadionwurst geben, den scharfen Schwan. Und was passt besser zum FSV Zwickau als dieser Name und diese Wurst? Und von daher freuen wir uns jetzt auf die neue Zusammenarbeit.
1: Thilo Elfruth, der Inhaber der Fleischerei, hieß alle herzlich willkommen und gab einen kurzen Einblick, wie dieses Zusammengehen entstanden ist.
4: Ja, wir unterstützen den Verein ja schon länger, aber das immer still und heimlich bei verschiedenen Veranstaltungen. Und jetzt haben wir gesagt, wir wollen ein bisschen größer mit werden, nachdem der Vorgänger rausgegangen ist, was die Wurst angeht. Und so haben wir uns zusammengefunden und haben gesagt, los, jetzt machen wir die Wurst auch fürs Stadion.
1: Der Fleischi ist bekannt in der Region, vor allem auch durch seine Preise, die er schon für seine eigenen Kreationen an Wurst eingefahren hat. Dazu gehört auch der scharfe Schwan, den man dann ab dem ersten Heimspiel in der GGZ-Arena nun auch beim FSV genießen kann. Für die Rauchwurst mit Cheddar-Käse und Jalapenos erhielt Thilo Elfroth den Europameistertitel. Natürlich durften wir diese Wurst dann einmal selbst probieren und allen hat's geschmeckt, wie man sieht. Dann wird der scharfe Schwan sicher auch bei den FSV-Fans gut ankommen.
4: Das wird er, denke ich, auch. Also der ist ja so schon beliebt in Zwickau. Ne? Wir haben ja auch einen Schwandeich mit, einen Bakaru, und dort geht er ja auch richtig gut weg. Und im Stadion, denke ich, ist das genau die richtige Wurst für die Mannschaft und fürs Stadion generell, ja.
3: Dein Herz schlägt auch für den FSV Zwickau.
4: Definitiv, ja.
1: Dann gab es weitere neue Informationen vom FSV. Auch in der Vereinsentwicklung stehen wichtige Entscheidungen bevor. Im Herbst soll das Sachsenring-Trabant S offiziell wieder Bestandteil des Vereinslogos werden und den bisherigen Fußball ersetzen.
2: Genau, auch das ist ein Prozess, den wir jetzt schon über einen längeren Zeitraum mit einer Kommission auch geprüft haben. Wir werden Anfang September eine Mitgliederversammlung durchführen und dort soll beschlossen werden, das FSV-Logo ein Stück weit anzupassen und an die Zeit der 90er Jahre wieder anzuknüpfen und das Sachsenring S wieder in das Logo mit reinzunehmen, um auch da wieder unsere Traditionsverbundenheit auch zu Sachsenring nochmal wieder zu verdeutlichen.
1: Neben dem sportlichen Bereich setzt der Verein verstärkt auf infrastrukturelle Entwicklung. So soll sich auf dem Stadionvorplatz in der nächsten Zeit ziemlich viel tun.
2: Ja, wir haben das Jahr des Handwerks ausgerufen und wollen da unter anderem den Stadionvorplatz aufwerten und da eine Toilettenanlage mit installieren, um den Menschen auch die Verweildauer vor dem Stadion angenehm zu machen. Dazu wollen wir auch den Trainingsplatz weiter verbessern in Kooperation mit unserem Stadionbetreiber. Und wir wollen auch weitere Sitzgelegenheiten am Vorplatz installieren und auch eine kleine Boccia-Bahn soll es geben.
1: So langsam trat man dann die Heimreise an. Auf der Rückfahrt zur GGZ-Arena kamen dann sowohl Sportdirektor Robin Lenk als auch Trainer Rico Schmidt und Neuzugang Paul Besong noch einmal ausführlich zu Wort und zogen schon mal ein kleines Fazit der vergangenen Trainingswochen.
5: In Summe haben wir ein paar Aufs und ein paar Abs. Ja, wenn wir jetzt einfach die Testspiele dann runterbrechen, und darum geht es auch schlussendlich. Nicht, was wir so drumherum gemacht haben, sondern schlussendlich geht es ja darum, die Punktspiele vorzubereiten, die harte Punktspielserie vorzubereiten. Und da ist es nach wie vor noch ein bisschen hagelig. Das haben wir gestern Abend gesehen in Blau, ja, wo wir noch Defizite haben, wo wir uns definitiv auch fokussieren und stärken müssen und verbessern müssen im Defensivverbund, im Defensivverhalten. Nach vorne haben wir auch dank auch Paul und den anderen Jungs weitere Optionen für uns aufgemacht. Und das hat schon, das sieht noch mal anders aus als in der letzten Saison. Und die Vorfreude ist da. Jetzt haben wir am Freitagabend noch mal einen tollen Test in Prag. Da freuen wir uns drauf, so als Mannschaft, das auch noch mal zu nutzen. Und dann ist scharfer Start in Jena. Und da geht es dann tatsächlich so, die letzte Müdigkeit ein bisschen rauszukriegen, die Frische zu organisieren, das Feuer zu entfachen, ja, das noch nicht so 100% da ist. Aber das muss auch noch nicht sein, aber trotzdem seinen Job zu machen, in seiner Position, in seinen Kernkompetenzen zu arbeiten und als Mannschaft definitiv tatsächlich auch zu wirken.
3: Paul, wie ist die Stimmung in der Mannschaft?
6: Ja, sehr gut. Ich bin ja ein bisschen später dazugestoßen, aber wurde sofort sehr gut aufgenommen. Und es ist einfach, ja, eine sehr gute Stimmung. Wie es halt so in der Vorbereitung ist, für jeden geht es mal auf und ab. Man ist müde, aber im Großen und Ganzen spürt man, dass so langsam das Kribbeln auch losgeht. Und letztendlich geht es ja nächste Woche auch los. Ist eine gute Stimmung.
3: Du weißt ja, Zwickau, das ist eine besondere Fankultur. Freust du dich auf die Fans, wenn sie wieder die rot-weißen Fahnen schwingen?
6: Ja, also mein erstes Erlebnis, denke ich mal, wird recht gut sein im Heimspiel. Bis jetzt waren es, wie gesagt, nur Testspiele vor kleinerer Kulisse. Aber das, was ich schon mitbekommen habe, lässt auf jeden Fall Gutes vermuten, ja.
1: Ohne Zweifel waren das allerhand neue Infos, die der FSV Zwickau da im Gepäck hatte. Nun absolviert das Team am morgigen Freitag noch ein letztes Testspiel in Prag, bevor dann in der kommenden Woche, am 26. Juli, das erste Pflichtspiel der neuen Saison beim FC Carl Zeiss Jena steigt. Das erste Heimspiel in der GGZ-Arena gibt's dann am 1. August um 14 Uhr. Gegner ist der Greifswalder FC.
2: Ja, wir wollen natürlich, dass am ersten Spieltag, am 1. August, so viel wie möglich Zuschauer in unser Stadion kommen und die Mannschaft anfeuern, dass wir dann hoffentlich mit einem Heimsieg diesen zweiten Spieltag schließen können.
0: Die Übergabe neuer Fahrzeuge an die Feuerwehr ist immer ein Grund, fröhlich zu sein. Vor allem bei diesem Fahrzeug, das für die Beteiligten haushaltsneutral ist, wie es so schön heißt. Das neue sogenannte CBRN-Erkundungsfahrzeug dient für den Zivil- und Katastrophenschutz und wurde daher durch den Bund finanziert. Vor allem die Gefahrenabwehr bei Katastrophen wird mit dem neuen Fahrzeug wesentlich verbessert.
7: Eigentlich ging es an diesem Tag ruhig zu bei der Freiwilligen Feuerwehr in Leubnitz. Doch um die Ecke am Gerätehaus wurde zu dieser Zeit schon fleißig rangiert. Ein neues Fahrzeug wurde an diesem Tag an die Kameradinnen und Kameraden übergeben. Es ersetzt ein in die Jahre gekommenes Vorgängermodell und da ist die Freude über die neuen Möglichkeiten natürlich groß.
8: Es ist ein Quantensprung. Also nicht nur vom Fahrgefühl her, sondern auch von der Technik her. Es ist ein riesengroßer Fortschritt und eine wahnsinnige Erleichterung für die Kameraden, wenn sie ihre Sachen also durchführen müssen. Das ist also wesentlich einfacher jetzt zu bewerkstelligen als früher.
7: Wenn dieses Schild außen angebracht ist, sollte man als Kraftfahrer den Hinweis beachten. Hier werden wirklich während der Fahrt verschiedene Messungen durchgeführt.
8: Wir können atomar, biologisch-chemische Sachen erstmal erkunden. Das heißt feststellen, ob es zum Beispiel Strahlung gibt oder ob es chemische Stoffe gibt, die ausgetreten sind. Und die können wir dann auch mit einigen Geräten, einige Stoffe sogar nachweisen.
7: Damit wird der Katastrophenschutz im Landkreis weiter verbessert. Organisatorisch ist dafür der Landkreis selbst zuständig. Oft genug aber werden heutzutage die Schatullen aufgemacht, nur um zu sagen, sorry, kein Geld. Das ist in diesem Fall aber glücklicherweise anders.
9: So ist es tatsächlich. Hier hat der Bund die Finanzierung übernommen. Das ist ja ein Erkunder CBRN. Den brauchen wir auch im Landkreis. Das ist ein Ersatzfahrzeug für einen Vorgänger. Das ist hochmodern, hat 311.000 Euro gekostet und vom Bund finanziert. Und wir organisieren alles vor Ort mit den Helferinnen und Helfern, die

0: die dafür ausgebildet worden sind und natürlich, dass der Katzschutzzug einsatzfähig ist.
1: Der Standort in Leubnitz ist dabei bewusst gewählt. Von hier aus soll der südliche und westliche Landkreis abgedeckt werden. Ein weiteres Fahrzeug dieser Art ist in Merane stationiert. In Leubnitz hat man mit dieser Art der Gefahrenabwehr schon einige Erfahrung. Schon das Vorgängerfahrzeug war hier stationiert. Der Kreisbrandmeister hat aber noch mehr Wünsche, um den gesamten Landkreis richtig abzudecken.
2: Also es ist keine Sonderanschaffung, weil wir hatten schon ein älteres Fahrzeug hier am Standort in Leubnitz gehabt. Und das ist jetzt die Ersatzbeschaffung für einen fast 30 Jahre alten ABC-Erkundungskraftwagen, wie er der Vorgänger genau hieß. Und wir sind sehr froh, dass der Bund jetzt auch hier wieder eine neue Beschaffung endlich geschafft hat. Wir hoffen, dass wir dieses Jahr noch das dritte Fahrzeug für diesen Zug kriegen. Und wir sind guter Hoffnung, dass wir in ein, zwei Jahren dann auch das Führungsfahrzeug, also die Messleitkomponente, hier in den Landkreis Zwickau vom BBK zugewiesen bekommen. Und dann schauen wir mal, dass wir dann diesen Zug nach fast 30 Jahren auch so einsatzbereit haben, wie er auf dem Blatt Papier auch als ABC oder als CBN-Erkundungszug einsatzbereit sein soll.
1: Ist das dann gedacht so für Katastrophenfälle oder auch für kleinere Geschichten?
2: Also das Fahrzeug kann natürlich auch für die örtliche Gefahrenabwehr eingesetzt werden, unbekannter Flüssigkeit auf einem Gewässer oder auf der Straße oder undefinierter Geruch bei den kleineren Einsätzen kann das Fahrzeug natürlich angefordert werden durch die örtliche Einsatzleitung. Und damit kann man natürlich relativ schnell natürlich diesen Stoff identifizieren, wenn man den Stoff gasförmig oder in einer flüssigen Form vorliegen hat. Also das muss natürlich erstmal, irgendwo muss man was haben, um zu messen, dann zu analysieren. Und das kann das Fahrzeug auch für die kleineren Einsätze nutzen. Ansonsten ist ja dieser CBN-Erkundungszug ja für den Zivilschutz konzipiert, um größere Gebiete, Strecken abzufahren und natürlich eine Konzentration von verschiedenen Stoffen zu messen. Und wir hoffen, dass wir das nie kommen, dass es nie eingesetzt wird. Aber auch bei Großbränden ist es immer so eine Sache, wenn natürlich jetzt eine große schwarze Rauchwolke gefährliche Stoffe austreten oder alleine schon der Brandrauch kann ja durchaus schon gefährlich sein, können wir damit der Bevölkerung zeigen, wir sind unterwegs, wir erkunden das Gebiet und können halt warnen oder halt auch eine Entwarnung geben, dass es keine Belastung durch diesen gefährlich aussehenden Brandrauch gibt.
1: Dazu ist das Fahrzeug wirklich umfassend ausgerüstet. Nicht nur mit Messtechnik, sondern auch mit Möglichkeiten zur Markierung von Gefahrenstellen, mit Technik zur Abwehr kleinerer Brände und vieles mehr. Sogar ein Zelt ist vorhanden als Möglichkeit, sich vor Ort umzukleiden. Und mit einem hintergründigen Lächeln war zu erfahren, dass die Kameraden sogar eine Kaffeemaschine mit an Bord haben. Naja, vor allem in Sachsen ist ein Einsatz ohne Kaffee an sich eine Katastrophe und die soll ja vermieden werden. Aber Spaß beiseite, die Einsatzmöglichkeiten sind schon modern, genaueste GPS-Technik, gute Kommunikationsmöglichkeiten und umfassende Informationen auch während des Einsatzes.
3: Das ist dasselbe wie hinten, nochmal für vorne gespiegelt, für den Gruppenführer. Ja. Genau. Und das ist das Navigationssystem. Das ist der Funk und das andere ist normal Fahrzeug.
1: Das hört sich doch gut an. Übrigens, CBRN heißt ganz einfach chemische, biologische, radiologische und nukleare Gefahren. In einer Region, in der es neben der Automobilindustrie auch Batteriehersteller und chemische Betriebe gibt, kann man einen entsprechenden Schutz vor Gefahrenstoffen wohl nicht ignorieren. Mit der Schlüsselübergabe ist es offiziell. Der neue CBRN-Erkundungszug ist in Leubnitz einsatzbereit.
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1: Unter dem Dach der Stiftergemeinschaft der Sparkasse Zwickau haben bereits 5 Kommunen eine Bürgerstiftung errichtet. Am gestrigen Donnerstagvormittag kam dann Nummer 6 dazu. Die Gemeinde Mülsen erhielt offiziell die Stiftungsurkunde für eine Bürgerstiftung unter dem Dach der Sparkasse Zwickau. Sehen Sie mehr im folgenden Beitrag.
0: Mit der feierlichen Übergabe der Stiftungsurkunde durch Ralf Ute, Vorstandsmitglied der Sparkasse Zwickau, wurde die Bürgerstiftung offiziell besiegelt. Ein guter Tag für die Gemeinde Mülsen.
2: Ja, es ist ein sehr besonderer Tag. Wir haben heute sozusagen die Stifterurkunde, wenn man so sagt, bekommen. Es ist ja nun schon lange begonnen, im letzten Jahr, 180 Jahre Sparkasse Zwickau. Und die Sparkasse hat ja diesen Grundstock gelegt für die Bürgerstiftung hier für alle Kommunen. Und wir haben sie gerne angenommen. Wir haben im letzten Jahr den Gemeinderatsbeschluss gefasst, sodass wir den Grundstock sozusagen bekommen haben, die 5.000 Euro von der Sparkasse Zwickau. Dafür möchte ich mich erstmal ganz herzlich bedanken. Wir haben dann erreichen können, dass wir die Zustifter gefunden haben, die die nächsten insgesamt 5.000 Euro zusammengebracht haben, um dass wir sozusagen das Budget von 10.000 Euro erreicht haben und somit die Bürgerstiftung hier ins Leben gerufen haben können durch die Sparkasse in Zwickau.
0: Auch die Sparkasse Zwickau ist erfreut, nun der 6. Kommune die Stiftungsurkunde überreichen zu können. Und, was man schon sagen kann, die Bürgerstiftung bewährt sich.
3: Ja, also die Rückmeldungen, die wir haben aus den 6 Kommunen, die sind natürlich alle sehr, sehr positiv. Und das wird dort freudig aufgenommen. Man merkt schon, dass die Kommunen auch merken, dass wir nicht nur erzählen, dass wir in der Region unterwegs sind, sondern dass wir auch was für die Region tun.
0: Bürgerstiftung, der Begriff ist nicht unbekannt.
3: Also die Bürgerstiftung ist angesiedelt bei uns in der Stiftergemeinschaft. Die Gemeinde gründet diese Bürgerstiftung und Bürgerinnen und Bürger, die mit ihrem Geld etwas Gutes tun wollen, können es in diese Stiftergemeinschaft, in diese Bürgerstiftung einbringen und sind dann sicher, dass das Geld, was sie dort einbringen, auch für ihre Kommune verwendet wird. Ist auch eine Möglichkeit, ich sag mal, wenn man keine Erben hat, dort das Geld einzubringen, um dann sicher zu sein, da passiert etwas Gutes mit.
0: Bevor eine Stiftungsurkunde übergeben werden kann, muss natürlich in der Kommune erst einiges passieren.
2: Natürlich haben wir damit erstmal den Gemeinderat besprochen. Wir sind in den Ausschuss gegangen und dann haben wir einen Gemeinderatsbeschluss fassen müssen. Das ist auch richtig so. Wir haben im Endeffekt, der Gemeinderat hat dem so zugestimmt, dass wir diese Gelder annehmen dürfen. Das ist ja immer ganz wichtig. Und es gab aber keine großen Diskussionen. Es wurde natürlich immer diskutiert, aber keine schrägen Diskussionen, wenn ich mal so sagen will. Und im Endeffekt hat dann der Gemeinderat dem so zugestimmt.
0: Neben der finanziellen Grundlage, die die Sparkasse Zwickau im Rahmen ihres 180-jährigen Jubiläums im letzten Jahre legte, wurden in Mülsen aber auch schon Zustifter gefunden.
2: Das sind Privatpersonen und auch Firmen, die sozusagen ihre Stiftung gegeben haben, ihre Zustimmung gegeben haben dazu. Es sind im Grunde wie Spenden, kann man ja fast sagen. Und die Bürgerstiftung lebt aber damit, dass die weiter wächst. Es gibt ja gewisse Voraussetzungen, wo was das Geld verwendet werden kann im Endeffekt. Wir hoffen, dass das die Stiftung weiter gut wächst, wenn ich so sagen darf. Damit können wir, wie gesagt, sehr soziale Projekte auch hier in der Gemeinde erfüllen, finanzieren. Wir haben eben die Möglichkeit, gerade im freiwilligen Bereich, dann mal die Gelder zu verwenden, die dann sozusagen abgeworfen werden oder ausgezogen werden können aus dieser Stiftung. Wir sind bestrebt, dass die Stiftung weiter wächst. Das ist ganz wichtig für uns. Und somit, wie gesagt, haben wir heute den Grundstock gelegt. Den Erfolg werden wir erst noch vielen, vielen Jahren haben. Und es ist auch so gedacht. Jeder, der im Endeffekt sagen kann, ich würde gerne der Gemeinde Mülsen was Gutes tun, kann hier zustiften. Es gibt sozusagen auch einen, sagen wir mal, Beirat, wenn wir so wollen, der dafür entscheidet, wie das Geld verwendet wird. Der besteht hier aus den Gemeinderatsmitgliedern, die dann einfach sagen, wie können wir das Geld

0: die Gelder dann sinnvoll einsetzen und dass die auch nicht verschwendet werden, das ist ganz wichtig, aber das machen wir in der Gemeinde, wir wissen sowieso nicht, Gelder zu verschwenden.
1: Was ist die Motivation der Zustifter?
2: Ich heiße Jürgen Sampiri, bin von der Firma MSB Metall- und Stahlsystembau GmbH. Wir sind seit über 30 Jahren hier präsent und ich wohne auch in Mülsen, bin in Mülsen geboren, bin also Urmülsener. Und für uns war es ein großes Anliegen, hier mit bei der Stiftung dabei zu sein. Warum? Weil soziale Projekte, Sportprojekte, Jugendprojekte unterstützt werden. Und das machen wir schon über 30 Jahre. Wir sind hier beim Sport engagiert, Zwickau Handball, bei den Frauen Oberliga oder Bundesliga besser gesagt. Und das ist unser Grundanliegen eigentlich. Und wir beschäftigen ja viele Mitarbeiter hier aus der Region und das ist die Verbundenheit eigentlich zur Region.
1: Hier in Mülsen wurde also mit der Bürgerstiftung etwas für die Zukunft des Ortes getan. Dafür ist die Bürgerstiftung gedacht.
3: Ja, das ist ja die Idee der Stiftung, dass die Stiftung auf Unendlichkeit ausgerichtet ist und man sozusagen seinen Namen, wenn man das ja noch erleben würde, auch noch in 20, 30 oder 40 Jahren sieht. Man kann sich also sicher sein, das Geld bleibt in der Kommune, das Geld soll auch nicht ganz verbraucht werden, sondern eine Stiftung lebt ja von den Zinserträgen. Dafür brauche ich natürlich relativ hohes Stiftungsvolumen und deshalb ist es eine gute Idee, wenn viele Bürgerinnen und Bürger da mitmachen.

0: und herzlich willkommen, liebe Zuschauer, zu einer neuen Folge von Chefsache. In den vergangenen Wochen und Monaten haben wir immer wieder über die neue Weltordnung der Wirtschaft gesprochen. Wir sprachen über Zölle, wir sprachen über Handelshemmnisse. Heute möchten wir den Maschinenraum eines Mittelständlers schauen und erklären, warum Internationalisierung keine Option ist, sondern eine Überlebensstrategie.
1: Die Firma Wagner vom Bodensee zählt zu den weltweit führenden Herstellern innovativer Oberflächenbeschichtungstechnik für Industrie, Handwerk und Heimwerker. Von hochmodernen Pulverbeschichtungsanlagen und intelligenten Applikationssystemen in der Industrie bis zur Spritzpistole für Heim- und Handwerker. Mit rund 1.900 Mitarbeitern, 19 operativ tätigen Unternehmen und Produktionsstandorten auf 3 Kontinenten. Die Strategie nah am Kunden, nah am Wachstum, nah an den Technologien der Zukunft. Gleichzeitig investiert Wagner massiv in internationale Entwicklungsteams und neue KI-basierte Prozesse, und zwar auf der ganzen Welt.
0: Ja, und zu Gast zu diesem Thema begrüße ich ganz herzlich im Chefsache-Studio einen der beiden CEOs der Wagner Unternehmensgruppe. Herzlich willkommen, Michael Müller. Schön, dass du da bist.
2: Vielen herzlichen Dank für die Einladung.
0: Lieber Michael, wenn man in deinen Kalender schaut, dann liest sich das ein bisschen wie ein Reisebuch sozusagen. Du bist viel auf der Welt unterwegs. Warum eigentlich?
2: Ja, wir sind als Unternehmensgruppe im Verhältnis zu unserer Größe sehr international aufgestellt und betreiben insgesamt 19 Gesellschaften weltweit und produzieren auf allen 3 Kontinenten. Und das bringt natürlich auch mit sich, entsprechend unterwegs zu sein und das Geschäft zu verstehen und auch entsprechend strategisch weiterentwickeln zu können.
0: So, und wenn man da jetzt auf dem Globus unterwegs ist, was nimmst du sozusagen von deinen Reisenden unterm Strich mit?
2: Das Spannendste ist eigentlich zu sehen, wie unterschiedlich Wahrnehmungen auf der Welt verteilt sind. Beispielsweise, wenn wir über Veränderungen reden, ist das etwas, was in Deutschland oder Europa eher mit Gefahr und Angst verbunden ist. In Asien wird es als Chance gesehen. Und auch im globalen Süden entwickelt sich eine ganz neue Form von Selbstvertrauen, auch zu Recht teilweise aufgrund der Unabhängigkeit und Exportstärke mancher Länder. Mhm. Und die unterschiedlichen Dynamiken wahrzunehmen auf solchen Reisen ist sehr, sehr anregend. Man kann sehr, sehr viel lernen.
0: Du warst jetzt gerade in Brasilien. Was hast du da mitgenommen?
2: Ja, wir haben aktuell unsere neue Tochtergesellschaft dort eröffnet. Und Brasilien ist ein sehr, sehr gutes Beispiel für ein Land, in dem Aufbruchsstimmung herrscht, aufgrund von Exportstärke, die Wirtschaft wächst. Und auch durch die Wirtschaftsreform, vor allem in Argentinien, profitiert der ganze südamerikanische Kontinent. Und von der Dynamik wollen wir als Unternehmensgruppe vor Ort direkt auch entsprechend partizipieren und bauen dort unsere Präsenz weiter aus.
0: Würdest du sagen, dass denn diese Länder unterm Strich optimistischer sind? Man hört ja immer wieder von der typischen German-Angst und dergleichen. Ist das so?
2: Ja, das kann man durchaus sagen, ja.
0: Machen wir noch mal einen Sprung sozusagen nach China und auch Vietnam. Auch dort seid ihr mittlerweile vertreten. Wie kannst du hier einen Unterschied festmachen?
2: Ich bin seit etwas mehr als 2 Jahrzehnten beruflich in Asien unterwegs, habe auch 2 Jahre in Japan gelebt und ich habe eigentlich in der Zeit 3 Phasen erlebt. Und in der Frühphase war es so, dass wir in Zentraleuropa aus Asien heraus bewundert wurden und es wurde viel darüber gelernt, wie der Westen agiert. Dann ist das Ganze in eine Phase gekippt, in der es eher Verwunderung war, in Zeiten, in denen wir uns teilweise durch Regulatorik selbst Beine gestellt haben. Und mittlerweile ist es eher, wenn man mit Leuten spricht oder auch lokale Presse liest, eher Mitleid gekippt teilweise.
0: Tatsächlich?
2: Im Sinne dessen, wie sich die Wirtschaft entwickelt, obwohl eigentlich

0: von der Inventionsseite, also was Unternehmen imstande sind zu entwickeln, auch in Technologie zu schaffen, aber dann an der Monetarisierung, den Geschäftsmodellen eher scheitert, ist das durchaus eine Stimmungslage, die man so wahrnehmen kann.
1: Ja. Was ja am Ende auch dazu führt, dass ihr euch auf diese, sag mal, Weltsituation neu einstellen müsst. Ja? Ihr seid ja auch in China vor Ort und entwickelt auch vor Ort. Warum das? Man könnte es ja auch anders denken als verlängerte Werkbank sozusagen. Aber ich glaube, da hat sich auch das Mindset verändert. Ja.
0: Ja, sehr. Also wir entwickeln und produzieren in Vietnam für Asien und partizipieren dort von der Dynamik der Wirtschaft, aber eben auch von den Fachkräften, die auch von den Universitäten in sehr gut ausgebildeter Form verfügbar sind. Mhm. Und damit decken wir dann den ganzen asiatischen Raum, vor allem Südostasien und auch Indien ab.
1: Wie würdest du denn diesen Markt insgesamt bewerten? Ist da noch sehr viel Potenzial drin oder sind wir mittlerweile schon auf einem gewissen Sättigungslevel?
0: Ich persönlich glaube, dass noch viel Potenzial vorhanden ist, weil der Aufstieg der Mittelschicht in China schon fortgeschritten ist, in den anderen südostasiatischen Ländern aber eher noch am Anfang steht. Und der Wunsch, dort mehr und auch persönlich zu wachsen oder auch die Lebensverhältnisse zu verbessern, ist ein breiter Front vorhanden. Und aus deinem her, es gibt dort einen hohen Antrieb, sich zu engagieren und entsprechend auch in Unternehmen sich einzubringen. Und beispielsweise ist bei uns in Vietnam auch im Führungsgremium die Frauenquote bei 50%, weil es völlig normal ist, dass Frauen dort arbeiten und sich dort entsprechend einbringen und in die Leistungs- und Wertschöpfung.
1: Manchmal hat man ja das Gefühl in Diskussionen mit Unternehmern, dass hierzulande noch nicht so richtig, wie sagt man salopp, der Schuss nicht so richtig gehört worden ist. Ja? Dass man sich irgendwo zurückzieht auf Arbeitszeiten, auf Wellbeing und dergleichen. Wie betrachtest du diese Diskussion? Weil auch dafür gibt es ja tatsächlich auch Gründe, die man bisweilen ja auch nachvollziehen könnte. Aber wie siehst du es?
0: Ja, ich glaube, Deutschland hatte den Schuss vor etlichen Jahrzehnten sehr wohl gehört und hat sich dahingehend auch sehr, sehr gut entwickelt. Das Wirtschaftswunder war dann, ich sag mal, die logische Folge daraus. Aber die Gesellschaft hat nach und nach aus meiner Sicht verlernt, woher der Wohlstand tatsächlich kommt. Und dort müssen wir uns ein Stück weit von der Vollkasko-Mentalität verabschieden und Veränderungen eher als Chance begreifen, anstatt als Gefahr.
1: Man hat ja bisweilen auch gedacht, dass Made in Germany ein ewig währendes Siegel sozusagen ist. Welche Bedeutung hat es heute?
0: Die Reputation im Ausland ist nach wie vor sehr, sehr gut. Allerdings, was Qualität angeht, ist China mittlerweile absolut auf internationalem Parkett absolut angekommen und ernst zu nehmen. Jeder, der iPhones oder andere Elektronikprodukte hat, die aus China kommen, weiß das. Also von daher, das Label existiert, ja. Hm. Deutschland hat nach wie vor eine hohe Reputation. Aber es gibt eben andere Nationen, die dort mindestens gleichgezogen haben.
1: Letztendlich ist ja immer die Frage eines Unternehmenslenkers, wohin geht die Reise? Wenn du nach vorne schaust, nicht nur wenige Monate, sondern im besten Fall Jahre. Wir sprechen über eine Unternehmensstrategie. Du hattest mir im Vorgespräch gesagt, da ist ein Wort gefallen, das fand ich sehr auffällig. Und zwar, du hast über die sogenannte Enkelfähigkeit gesprochen. Was genau meinst du damit?
0: Ja, wir als Wagner Unternehmensgruppe gehören zwei gemeinnützigen Stiftungen. Und für uns steht beispielsweise ganz oben auf der Agenda, das Unternehmen so zu entwickeln, nachhaltig zu entwickeln, dass es über Generationen überlebensfähig ist. Und wir werden nächstes Jahr 80 Jahre alt. Von daher kann man sagen, dass das in der Vergangenheit durch die Managementteams und auch die Organe in Stiftung oder auch Verwaltungsrat sehr gut gelungen ist. Aber das wird zunehmend zur Herausforderung, weil natürlich der Wandel sich gerade im KI-Zeitalter massiv beschleunigt.
1: Andererseits hat es ja natürlich auch wieder eine Stärke, dass man nicht jedem Gaul sozusagen hinterher reitet, der da, oder jeder Sau sozusagen, die durchs Dorf getrieben wird. Wie kriegt man da eine Balance hin zwischen dem, was so auf der Welt abgeht und auf der anderen Seite natürlich auch das zu bewahren, was man ja hat und was einen ja auch groß gemacht hat?
0: Wir versuchen das im Speziellen dadurch, dass wir mit der gesamten Führungsmannschaft weltweit unterwegs sind und die Eindrücke dort auch in entsprechenden Gremien miteinander teilen, um daraus klare Prioritäten abzuleiten, welche Entwicklungen sind signifikant, welche sind für uns bedeutend, um dann eben auch die Unternehmensausrichtung auf den Themen abzustellen, die tatsächlich das Potenzial haben, auch Geschäftsmodelle zu verändern oder ganze Industrien zu transformieren.
1: Beim Thema Internationalisierung schauen ja viele Unternehmen vor allen Dingen erstmal auf zwei globale Player. Ja, das ist die USA auf der einen Seite und China auf der anderen Seite. Ist es so einfach, dass du dich im Prinzip bei den beiden orientieren musst und das war's? Oder wie läuft es denn tatsächlich im Maschinenraum, wenn du mit deinem internationalen Management-Team sprichst?
0: Also bei uns ist es konkret so, da wir Lackieranlagen herstellen für die Produzenten der Welt, die all die tollen Gegenstände fertigen, die wir privat aus unserem Haushalt kennen, dass sich natürlich die Werkbank der Welt sehr schnell in heutigen Zeiten verändert. Das heißt, Produktion wandert aus China Richtung Südostasien, teilweise nach Middle East, nach Afrika, nach Südamerika. Und unsere Aufgabe ist, damit Schritt zu halten und entsprechend weltweit die gleiche Grad an Exzellenz und Service anzubieten. Und von daher betrachten wir die Welt nicht nur in den zwei Blöcken, wie genannt, sondern es gibt eben auch noch andere Länder. Und genau in denen, gerade dort, wo die Wirtschaft boomt, erschließen wir aktuell entsprechend auch durch lokale Gesellschaften Marktanteile.
1: Da steckt mehr drin in dem Satz, deshalb möchte ich da nochmal nachfragen. Ja, also wenn man da jetzt vor der Entscheidung steht, jetzt in eine Region, in ein bestimmtes Land zu gehen, wie geht man da ganz konkret operativ vor? Hat man schon Leute vor Ort? Scannt man sozusagen nach Unternehmen, bei denen man sich beteiligen möchte? Ruft man bei der Handelskammer an? Oder ist es einfach hilfreich, schon mal selbst vor Ort gewesen zu sein? Also wie sieht ganz konkret eigentlich der erste Touch aus in ein anderes Land, wenn man eine Internationalisierungsstrategie fährt?
0: Also die Realität ist nicht weit weg von dem, wie du es schon beschrieben hast.
1: Ja.
0: Es ist allerdings so, dass der erste Schritt bei uns in der Regel durch die Market Intelligence erfolgt. Also das ist bei uns ein Bereich, der sich mit der Datenauswertung und Analyse beschäftigt, um zu eruieren, welche Potenziale in bestimmten Märkten für uns vorhanden sind. Und dann der nächste Schritt ist tatsächlich vorzugehen, um tatsächlich einen Eindruck vorzukriegen, weil die Analytik kann das nicht ersetzen und soll es auch nicht. Und dann versuchen wir eben durch erste Geschäfte Fuß zu fassen und kriegen darüber auch ein Bild über die Marktdynamik und wie wir unseren Anteil am Gesamtkuchen mit der Leistung, die wir erbringen, ausbauen können.
1: Manchmal ist es ja so, also gestatte mir das Bild einer Party. Stell dir mal vor, irgendwo findet eine Party statt. Du bist vielleicht mehr oder weniger, vielleicht auch gar nicht eingeladen, ja. Aber jetzt tauchst du auf dieser Party sozusagen auf, ja, und möchtest mitfeiern. Kann man dieses Bild bemühen? Also mich interessiert vor allen Dingen die andere Seite, ja. Also rennst du in offene Arme, die sagen, Mensch, schön, Herr Müller, dass Sie endlich da sind. Auf Sie haben wir lange gewartet. Hier ist das Geld. Oder wie läuft es in der Praxis?
0: Ja, ich glaube, es ist immer ein Mix, beziehungsweise es gibt Regionen, in denen wir als Erste kommen und dann tatsächlich die Party organisieren und auch eröffnen. Es gibt andere Länder, da sind wir eher der unliebsame Gast, der sich dort dann breit macht, aus Wettbewerbsperspektive zumindest betrachtet. Aber es gibt beide Ansätze, es sind beide spannend. In einem Fall kann man natürlich schon sehen, was funktioniert, was nicht. In anderen Fällen, wo man selbst Greenfield macht und andere dann nachziehen und uns dann quasi nachahmen, dann ist man im Lead und kann, ich sag mal, das Ganze eher von vorne entwickeln. Was wir lieber tun, als jetzt.
1: Das ist nachvollziehbar, wenn du schon mal drin bist, ja. Die anderen sich sozusagen ein bisschen schwerer. Ja? Aber kann man denn grob adressieren, wo denn jetzt die Zukunftsmärkte sind? Oder müssen wir viel mehr in Produkten denken? Müssen wir viel mehr in Branchen denken? Müssen wir in Zyklen denken? Was ist letztendlich der größte Hebel im Hintergrund?
0: Der größte Hebel für uns besteht eigentlich in der Frage, wo sich Volkswirtschaften gut entwickeln und aus welchen Gründen. Und das wird in den nächsten Jahren, Jahrzehnten definitiv in den heute noch sogenannten Emerging Markets der Fall sein. Also für uns in Südostasien, aber auch Südamerika. Mhm. Und das sind Märkte, die heute schon signifikant an Stärke gewinnen, an auch Umsatz gewinnen. Und unsere Abhängigkeit von bestehenden Kernmärkten, wie zum Beispiel USA oder Europa, minimieren. Und das ist auch ganz klar Strategie der Wagner-Gruppe, um uns dort international breiter abzustützen, weil mit einer Umsatzfokussierung auf Europa oder gar Deutschland wären wir nicht sehr gut vorbereitet auf zukünftige Szenarien, weil einfach das Wachstum und die Dynamik an der Stelle fehlt und wir als Mittelständler gucken müssen, wie wir uns breit aufstellen auf dem Globus.
1: Aber letztendlich ist es ja so, wenn du Umsatz erhalten möchtest, musst du ja auch erstmal investieren. Und auch eine Internationalisierungsstrategie braucht ja letztendlich Kapazitäten, sie braucht Ressourcen. Du musst erstmal was reinstecken. Wie schnell rechnet sich das? Ich glaube, das ist sehr schwer zu sagen. Ja? Ich frage aber auch vor dem Hintergrund, dass viele Unternehmen jetzt einfach nicht mehr diese Luft haben zu Internationalisierung und irgendwelche Spielchen sozusagen zu machen, sondern sie stehen mit dem Rücken an der Wand, also Hand aufs Herz, was musst du letztendlich haben neben Daten und auch einer vernünftigen Mannschaft, um wirkungsvoll und nachhaltig, vor allem was den Umsatz angeht, internationalisieren zu können?
0: Also um das Beispiel Brasilien.

0: zu bemühen. Dort waren wir bereits mit eigenen Leuten im Land vor Ort und auch tätig, womit sich die Investitionen in Brasilien in Jahr 1 mit dem starken Wachstum, was wir im Gründungsjahr schon erreichen konnten, schon entsprechend lohnt. Also Brasilien wird profitabel sein in Jahr 1. Wenn wir komplett Greenfield machen und beispielsweise in komplette Fertigungsstandorte investieren, sieht es natürlich anders aus. Und deswegen hängt etwas vom Szenario ab. Mhm. Aber letzten Endes für uns als europäisches oder deutsches, schweizerisches Unternehmen ist es durchaus so, dass wir uns im Heimatmarkt sehr stark abgestützt haben. Mhm. Aber die Wachstumsdynamik eher aus den Emerging Markets weltweit kommt und wir deswegen auf dem Spiel mitspielen müssen. Wohl wissen, dass das für kleinere Unternehmen investitionsseitig durchaus herausfordernd ist.
1: Was passiert denn jetzt mit diesen Unternehmen, die jetzt im Prinzip eine knallharte Kostenstrategie fahren, Klammer auf, müssen? Ja, weil sie sagen, wir können es uns jetzt einfach nicht leisten. Müssen die warten, dass irgendeiner um die Ecke kommt, sie dann am Ende kauft oder dass sie in ein Joint Venture eingehen? Oder ist Abwarten eine vernünftige Strategie? Du sprichst ja auch mit vielen Unternehmen. Ja.
0: Also Abwarten aus meiner persönlichen Sicht ist keine Option. Die angesprochene Variante über Joint Ventures oder gekauft zu werden, sieht man ja tatsächlich sehr oft. Richtig wäre aus meiner Sicht zu sagen, als kleineres mittelständisches Unternehmen sich klare Sweetspot-Märkte zu suchen, in denen entsprechendes Potenzial vorhanden ist und dann vielleicht nicht in mehreren Ländern gleichzeitig, sondern in einem einzigen anzugreifen, dort aber dafür richtig.
1: Wenn man angreifen möchte, dann macht man das in aller Regel nicht allein, sondern innerhalb eines Teams mit einer Mannschaft. Und auch darüber möchten wir gleich sprechen, über das Thema Kultur. Wie verändert sich eine Kultur innerhalb des Unternehmens, wenn man eine Internationalisierungsstrategie fährt? Und was bedeutet das für alteingesessene Strukturen, die man vielleicht auch hat? Dazu gleich mehr, liebe Zuschauer, hier bei Chefsache. Bleiben Sie dran! Und damit herzlich willkommen zurück. Liebe Zuschauer, bei Chefsache zu Gast im Studio ist Michael Müller. Er ist CEO bei der Wagner Unternehmensgruppe. Wir sprechen über das Thema Internationalisierung im Mittelstand. Du hast schon uns Einblicke gegeben, wie ganz genau ihr auch strategisch vorgeht. Aber am Ende geht es ja immer darum, die Menschen auch mitzunehmen. Ich sag mal so, das herkömmliche Bild ist ja bei einem deutschen Mittelständler, du hast da deine Stammmannschaft und dann hast du die Satelliten, die da draußen irgendwie rumwabern und die anderen machen halt am Ende das, was du halt sagst und müssen liefern und die Zahlen stimmen und so weiter. Ist dieses Bild antiquiert mittlerweile und muss man sich bisweilen in den deutschen Unternehmenszentralen anders ausrichten? Ich will es mal so sagen.
0: Ja, also die Frage kann ich getrost mit Ja beantworten, denn die Satelliten, die da draußen rumwabern, die gibt es bei uns durchaus auch. Allerdings sind die bei uns sehr viel dezentraler. Und auch durch die Unternehmensstruktur oder wie wir gewachsen sind, auch mit wesentlich mehr Funktionen versehen. Also wir entwickeln nicht nur im Headquarter, wie es klassisch üblich ist im Mittelstand, sondern wir entwickeln in den USA, wir entwickeln in der Schweiz, in Italien, in Deutschland, in Vietnam beispielsweise. Und von daher versuchen wir über die Art und Weise natürlich die Marktdynamik vor Ort mitzunehmen und auch Produkte zu machen, die im Markt dann auch tatsächlich wesentlich besser ankommen, wie wenn wir die uns in Zentraleuropa ausdenken, was man in Indien braucht, um Produkte zu beschichten beispielsweise.
1: Da steckt schon ein bisschen Wumms dahinter, will ich mal so sagen. Ja, also stell dir vor, du bist jetzt halt irgendwo im Headquarter und dann kriegst du mit, dass der Kollege in Vietnam, China, USA, Brasilien plötzlich eine Innovation auf die Strecke bringt, an der du vielleicht jahrelang rumgefummelt hast und nichts ist passiert. Was macht das am Ende mit den Mannschaften und auch mit der Kultur?
0: Also Wagner bereichert es aus meiner Sicht durchaus schon heute. Die Kollegen beispielsweise in Vietnam denken sich durchaus ab und zu Dinge aus, die für uns in Europa neuartig oder sonderbar erscheinen auf den ersten Blick. Und es ist durchaus so, dass es anfangs vielleicht belächelt wird, wenn man sich dann aber mal etwas näher damit beschäftigt, stellt man durchaus fest, dass es sinnvoll wäre, sich damit mal zu beschäftigen und genauer reinzugucken. Und daraus sind schon viele Initiativen entstanden, die auch wiederum ihren Rückfluss quasi ins Headquarter hatten, um dort Denkanstöße zu geben, wie wir anders agieren können. In Entwicklungsprozessen selbst, aber auch in der Frage, wie Produkte im Markt erfolgreicher werden können.
1: Einerseits musst du ja natürlich schon irgendwo die lokale Kultur unterstützen. Andererseits hast du auch eine gemeinsame Kultur in einer Unternehmensgruppe. Wie kriegt man das am Ende zusammen, dass die Menschen zusammenarbeiten, nicht gegeneinander arbeiten, dass sich nicht plötzlich Silos auftun und man in Grabenkämpfen sozusagen steckt?
0: Kultur im Unternehmen ist ja letzten Endes nichts anderes als die Summe erlebten Führungsverhaltens. Und das ist ein Punkt, auf den wir sehr viel Wert legen.

0: was die Qualität der Führung angeht, Führungskräfte zu haben, die sehr stark integrativ wirken. Und damit schaffen wir durchaus auch in einem sehr dezentralen Konstrukt ein Miteinander. Und das basiert auch auf gleichen Werten, die bei Wagner international, auch durch die neue Strategie international in gleicher Form entsprechend gelauncht wurden, die eine Weiterentwicklung dessen stattfinden, was wir die letzten 10 Jahre schon hatten, um das auch nochmal zu vereinfachen oder auch nahbarer für die Leute zu machen. Und auf Basis dieser Werte agieren auch die Führungskräfte, weil ich sag mal ganz platt, ein Mensch möchte in China genauso gut behandelt werden wie in Deutschland. Und die Grundregeln sind sehr viel gleicher, als man auf den ersten Blick glaubt. Natürlich gibt es einen proprietären Layer sozusagen, der kulturell in Ländern unterschiedlich ist, aber Umgangsformen und wie sich Menschen gut behandelt und einbezogen fühlen, da gibt es durchaus große gemeinsame Nenner, die wir entsprechend nutzen, auch durch Führungskräftetrainings, die wir weltweit machen, zum Thema Leadership-Entwicklung beispielsweise.
1: Der Fisch fängt vom Kopf an zu stinken. Du kennst ja die Aussage. Und natürlich ist es so, dass viele erstmal auf den oder die CEOs in diesem Fall schauen. Was bedeutet denn das ganz konkret für dein alltägliches Doing, wenn du in die Firma kommst, wenn du mit den Menschen sprichst? Viele sprechen ja über Leadership und persönliche Entwicklung und dergleichen. Aber am Ende geht es doch auch darum, einfach Beispiel zu sein. Gib mal ein Beispiel.
0: Ja, das ist uns durchaus bewusst, dass wir in der Rolle sind. Und das ist auch nicht ganz einfach. Aber wir versuchen natürlich in all den Aspekten mit gutem Beispiel voranzugehen, was uns auch nicht immer gelingt, muss man ganz klar sagen. Wir haben das Glück, aber eine Führungsmannschaft um uns herum zu haben, die uns das auch widerspiegelt. Mhm. Und insofern haben wir aus meiner Sicht bei Wagner eine sehr, sehr gute und offene Feedback-Kultur, die es ermöglicht, solche Verhaltensweisen selbst dann auch zu erkennen und wahrzunehmen, wenn sie von außen gespiegelt werden, weil man oft selbst eine andere Wahrnehmung hat als das Bild, was man im Unternehmen abgibt.
1: Feedback bedeutet ja nicht immer, hey, du machst eine Sache super, sondern bisweilen auch, du machst eine Sache nicht so gut. Aber unterm Strich geht es ja auch immer darum, zu lernen, eine hohe Lernagilität zu haben, eine lernende Organisation zu sein. Klar, steht und fällt natürlich auch mit den Führungskräften. Mal ganz konkret bei dir nachgefragt, wie lernst du und wie lernbereit bist du? Weil wir haben ja viele Themen da draußen, wie zum Beispiel KI und Co., ja, die ja permanent mehr Anforderungen auch an dich stellen. Wie kann man überhaupt Lage über diese Situation sein? Herr der Lage sein.
0: Ich würde auf die Frage versuchen, differenziert zu antworten. Im Kern natürlich geht es darum, sich in der Managementdisziplin selbst weiterzuentwickeln. Dort kann man viel dazu lesen und sich anschauen. Ganz konkret durch die Transformation, die jetzt im KI-Zeitalter eingeläutet ist, schaue ich pro Woche wahrscheinlich größer 10 Stunden Podcasts zum Thema, wie verändert sich Technologie durch KI, wie entwickeln sich Geschäftsmodelle weiter, wie müssen sich Unternehmen transformieren, um in diesen Prozessen entsprechend führend zu sein oder zu bleiben. Und dafür geht sehr viel Zeit drauf. Man muss aber durchaus konstatieren, dass selbst mit hohem Zeitaufwand es mittlerweile kaum noch möglich ist, auf der Höhe dieser Entwicklung zu bleiben, weil einfach so viele neue Dinge tatsächlich dazukommen, die es herausfordernd machen. Aber wir sehen es sportlich an der Stelle, weil letzten Endes geht es darum, dass wir den entscheidenden Schritt schneller sind als unsere Wettbewerber. Nicht die absolute allwissende Front an der Technologie bilden, sondern dort das Quäntchen mehr verstanden zu haben, vielleicht als andere, um die richtigen Entscheidungen zu treffen.
1: Das eine ist natürlich die Information zu haben, aber das andere ist ja dann auch die Transformation in Gang zu setzen. Was macht dir persönlich Spaß bei einem solchen Transformationsprozess? Wissen in die Unternehmung zu bekommen, Internationalisierung reinzubekommen, was reizt dich da persönlich?
0: Wir haben kraft unserer Governance-Struktur sehr hohe Freiheitsgrade und an den Transformationsprozessen reizt mich vor allem, dass der Ausgang ungewiss ist. Es ist meistens terra incognita und man muss mit bestem Wissen und Gewissen handeln zu Zeitpunkten, in denen nicht alle Informationen vorliegen. Und genau da trennt sich auch die Spreu vom Weizen. Und wir haben insgesamt weltweit eine Führungsmannschaft, die das sehr gerne macht. Und wir sind aus meiner Sicht sehr umsetzungsstark in solchen Transformationsprozessen. Und deswegen glauben wir dort auch zukünftig ganz gut mithalten zu können, wenn nicht führend zu sein in unserer Branche. Ja.
1: Jetzt gib uns noch mal abschließend einen Blick auf den Standort Deutschland. Glaubst du denn noch an den Standort Deutschland?
0: In Summe ja. Deutschland muss sich aber von der vorhin schon zitierten Vollkasko-Mentalität verabschieden, weil in der heutigen Welt gibt es keine Sicherheit mehr, auf der wir uns ausruhen können über Jahre oder Jahrzehnte, die einen Wohlstand begründen, wie wir ihn seit Jahrzehnten kennen. Und wenn das stattfindet auf gesellschaftlicher Ebene, dann ist auch durchaus Potenzial, dass sich Deutschland weiterhin im

0: Spitzenfeld der internationalen Volkswirtschaften bewegt.
1: Und was würde dich morgen antreiben, diesen Job weiter so betreiben, wie du es jetzt heute schon tust?
0: Das sind definitiv unsere Kolleginnen und Kollegen, mit denen wir tagtäglich zusammenarbeiten dürfen. Und das gemeinsam voranzutreiben, dass Wagner und Schwarz-Gelb auf dem Planeten durchaus Impact macht und zu einer besseren Welt beiträgt.
1: Herzlichen Dank, Michael Müller, für diese Einschätzung. Schön, dass du hier warst im Studio. Liebe Zuschauer, das war's schon wieder bei Chefsache. Ein großes Thema in relativ kurzer Zeit behandelt. Ich würde mich freuen, wenn Sie spätestens in 2 Wochen wieder mit an Bord sind. Bis dahin, Ihnen alles Gute und herzlichen Dank fürs Einschalten. Bis bald wieder. Tschüss.

0: Hallo, wir sind Clara und Lisa von der ERF Jugendredaktion. Wir sind heute in Leipzig mit dem spannenden Thema unterwegs.
1: Halt im Glauben. Ist es eine Kraftquelle für Familien?
0: Let's go!
1: Spielt der Glaube in deiner Familie eine große Rolle?
2: Nein, keine große Rolle.
1: Okay, und für dich dann dementsprechend auch nicht?
2: Genau, dementsprechend auch eher wenig, wobei ich da jetzt auch nicht so abgeneigt bin.
3: Mein erster Gedanke wäre jetzt tatsächlich das Tischgebet zum Essen. Einfach, weil es halt immer dazugehört. Man ist dankbar für das, was man zu essen hat. Und das war bei mir in der Familie immer so. Bei jedem Essen wurde vorher gebetet.
4: Ja, wir sind auch sehr gläubig. Wir sind Muslime. Und ja, wir sind halt so aufgewachsen mit dieser Religion.
5: Bei uns war es immer das Tischgebet vor dem Essen. Und nicht an allen Sonntagen, aber an vielen Sonntagen waren wir zusammen in der Kirche.
0: Was zeichnet für Sie denn religiöse Familien im Allgemeinen aus?
6: Ich glaube nicht, dass sich religiöse Familien grundsätzlich von anderen Familien unterscheiden. Ich halte aber Religiosität für eine wichtige Angelegenheit im Leben.
7: Ja, also es gibt halt auf jeden Fall so Traditionen und Rituale, die wir einhalten. Zum Beispiel wird freitags immer Fisch gegessen, kein Fleisch, oder sonntags halt meist in die Kirche gehen zusammen.
5: Also eine bestimmte Vorstellung würde ich jetzt nicht sagen. Für mich ist es eigentlich immer so, dieser nette Umgang. Also für mich zeichnet Religion einfach dieses soziale Miteinander aus und natürlich auch dieses Zusammenbeten. Also ich kenne es aus meiner Familie auch so, wir waren auch immer zusammen in der Kirche und das zeichnet es für mich aus, ja.
1: Und in deinem Umfeld, deine Bekannten und auch andere Familien, sind da auch viele Leute gläubig oder ist es so durchmischt?
4: Na, die meisten sind schon gläubig, aber ich habe auch andere Freunde, die auch Atheisten sind oder auch Christen. So, ich habe jetzt nichts gegen diese Leute, aber die meisten sind schon auch Muslime.
5: Natürlich, also auch vor allem muslimischem Glauben. Also mehrere von meinen Freunden sind muslimischem Glauben und da ist ja auch eben diese Rituale mit dem Beten ähnlich wie in meiner Familie, ja.
2: Auch sehr wenig tatsächlich. Also es gab da mal eine Person, die sehr gläubig war, aber habe ich leider auch keinen Kontakt mehr, deswegen auch eher wenig, was das angeht. Sonst wäre das wahrscheinlich bei mir auch anders, sag ich mal.
8: Also ich habe in eine religiöse Familie eingeheiratet und ich bin nicht damit aufgewachsen, ich wurde nicht getauft, also ich bin nicht in dem Glaube auch aufgewachsen. Ich wusste natürlich, dass es das auch gibt, ne? Zum Beispiel war ich in Ethik, nicht in Religion. Es ist ein schöner Austausch auch zwischen uns und wir akzeptieren das so. Und ich muss auch, wie du vorhin gesagt hast, das Tischgebet, es fühlt sich komisch an, wenn man dann mit der eigenen Familie am Tisch sitzt, wo nicht gebetet wird und denkst sich, warte mal, fehlt jetzt was? Nee, war hier halt einfach anders, aber es ist schön, weil das sind meistens sehr herzliche Menschen und ich wurde auch sehr herzlich aufgenommen und es gab keine Vorurteile, dass ich nicht getauft bin.
0: Würdest du sagen, dass das Familien auch so ein Stück weit Struktur vielleicht mitgibt?
5: Struktur und Halt würde ich vor allem sagen. Also dadurch, dass man halt immer dieses Ritual hat, wächst man ja auch enger zusammen.
7: Also ich würde auf jeden Fall sagen, dass durch den Glauben wir öfter halt so zueinander finden. Und zum Beispiel, wenn wir alle zusammen in die Kirche gehen, ist ja schon was Schönes. Auch wenn ich manchmal um 10 Uhr nicht so viel Lust drauf habe am Sonntag. Aber danach essen wir mal mittags zusammen. Also ist auf jeden Fall schon was Schönes, ja.
1: So, wir waren heute wieder den ganzen Tag für euch in Leipzig unterwegs und sind fertig mit unserer Straßenumfrage. Clara, was fandest du denn besonders spannend?
0: Ich glaube, ich fand spannend, wie intim doch das Thema Glaube im Allgemeinen ist und in wie vielen Familien er noch tatsächlich eine große Rolle spielt.
1: Und damit zurück zu euch.

0: Vielen Dank, Lisa, Mats und Clara von der Jugendredaktion der EAF Sachsen. Und seien Sie sehr herzlich willkommen im Studio der Evangelischen Aktionsgemeinschaft für Familienfragen zu einer neuen Ausgabe von Familienfragen, das crossmediale Familienmagazin für Sachsen. Halt im Glauben, Kraftquelle für Familien. Darum wird sich in dieser Sendung alles drehen. Im Studio spreche ich mit Professor Gerd Pickel. Er ist Kirchen- und Religionssoziologe an der Universität Leipzig und auch Vorstandsmitglied der Evangelischen Aktionsgemeinschaft für Familienfragen. Bevor wir aber ins Gespräch gehen, sehen Sie jetzt erst einmal ein paar Zahlen, Daten und Fakten. Sie können diese sehr viel ausführlicher auf unserer Homepage finden.
1: Wie religiös ist Sachsen eigentlich? Werfen wir einen Blick auf die aktuellen Zahlen der Landeszentrale für politische Bildung. Das auffälligste Merkmal: Die Mehrheit der Sachsen, knapp 80%, gehört keiner der großen Religionsgemeinschaften an. Insgesamt sind etwa 21,7% der Bevölkerung Kirchenmitglieder. Davon ist der Großteil mit 17,9% evangelisch. 3,7% sind katholisch. Die muslimische Gemeinschaft in Sachsen ist vergleichsweise klein. Schätzungen gehen von einem Anteil zwischen 0,7 und 0,8% aus. Auch das jüdische Leben ist fest verankert. In Sachsen leben schätzungsweise insgesamt rund 2000 Jüdinnen und Juden.
0: Professor Pickel, schön, dass Sie da sind und Zeit für Familienfragen haben.
2: Sehr gerne, freut mich auch.
0: Wir haben uns zusammen den Straßeninterviews unserer Jugendredaktion angeschaut. Haben Sie da Momente, die Sie sehr überrascht haben?
2: Die Tischgebete. Die Häufigkeit der Tischgebete überrascht dann doch etwas, weil man immer denkt, die sind ja schon halb ausgestorben oder sowas in der Richtung. Und naja, ganz klar, man merkt natürlich, es sind so religiöse Sozialisationssplitter, die... Natürlich, bei Fragen möchte man auch was antworten und dann versucht man sich, ja, so ein bisschen bin ich es auch, wie die eine Person sagt. Oh, er konnte wahrscheinlich nichts Genaueres zuordnen. Aber man merkt zumindest bei anderen, dass es dann gerade über Rituale oder so etwas in der Familie verankert wird. Familienrituale, die manchmal dann eben auch in eine neue Familie übernommen wurden. Es war eine eher jüngere Person. Man noch fast eher überrascht ist, weil man ja weiß, dass gerade bei Personen, die jünger sind, deutlich weniger mittlerweile religionsaffin sind oder auch Kirchenmitglieder sind. Und da verwundert es fast, wenn man dann so viele freundliche Menschen, die sich freundlich über Religion hören, vor Augen hat. Und auch Leute, die sozusagen Tischgebete durchführen. Aber das sind natürlich klassische Traditionen, die ich in der Familie lerne.
0: Jüngere Generation, es leitet gleich zur ersten Frage über. Religiosität, Glauben wird generationsübergreifend von der älteren auf die jüngere Generation weitergegeben. Können Sie uns etwas allgemeiner sagen, welche Rolle eigentlich Familie für Religion spielt?
2: Also Familie ist ganz zentral für Religion. Der Grundgedanke ist immer so, die Familie ist der Lernort des Glaubens oder der Nukleus der Kirche. Also das sind alles sozusagen so Zusammensetzungen, die schon seit Jahrhunderten quasi existieren, und die sagen einfach aus, dass in der Familie ein Großteil der religiösen Sozialisation stattfindet. Das zeigen auch Studien immer wieder, dass Familie dort ganz vorne steht, Mutter noch ein bisschen weiter vorne als Vater, muss man sagen, das ist auch immer regelhaft, zeigt da auch die vorletzte Kirchenmitgliedschaftsuntersuchung. Da war dann tatsächlich die Mutter diejenige, die für die religiöse Sozialisation die zentrale Person war, und auch in der jetzt gerade durchgeführten Kirchenmitgliedschaftsuntersuchung war im Endeffekt dann die Mutter diejenige, die über 70% der Personen, die, naja, sagen wir mal, zumindest noch Mitglieder sind, die entscheidende Person für ihre religiösen Überzeugungen war. Also da hat man es mit etwas zu tun, was sehr, sehr wichtig ist. Zudem darf man ja eines nicht vergessen, man ist natürlich sehr, sehr lange in der Familie. Also wenn wir sozusagen kirchliche Sozialisation betrachten, die kann natürlich auch häufig sein, die kann auch wichtig sein, aber sie ist natürlich zeitlich viel begrenzter gegenüber der Zeit, die man in der Familie verbringt. Und somit hängt das sehr, sehr stark davon ab. Gleichzeitig gilt aber leider, muss man sagen, das ist sozusagen das Wasser in den Wein geschüttet, dass wir in diesen Säkularisierungsüberlegungen immer feststellen, dass es so gerade in dieser Generation, zwischen den Generationen, die Abbrüche gibt. Also Säkularisierung ist ein Prozess, der ja nicht bei Personen stattfindet, die irgendwann mal religiös wurden und dann sind sie es auf einmal nicht mehr. Wenn man es in der Familie so gelernt hat, so mit, dann ist man immer zumindest ein bisschen offen dafür.

0: Aber es kann eben sein, dass man seinen Kindern das nicht mehr beibringt. Und das ist der Prozess, der uns eigentlich auch dahin geführt hat, dass es eben gerade in der Familie besonders wichtig ist, aber eben nicht mehr überall in dieser Art und Weise weitergegeben wird.
1: Und ganz kurz skizziert das Verhältnis zwischen Familie und Religion, das Gegenseitige, wie würden Sie das skizzieren?
0: Man kann sagen, dass die Familie eben sozusagen die Grundeigenschaften einbringt, und man ganz, ganz klar, muss ja auch sagen, die Familie entscheidet darüber, ob sie mich zur Taufe bringt. Also es geht schon sehr, sehr früh los, diese Verbindung. Wenn sie mich nicht zur Taufe bringt, naja, dann bin ich halt erstmal nicht getauft und bin ich erstmal gar nicht in der Kirche drin. Und natürlich hängt das gerade im Kindesalter, wo man ja Kommunion hat, Konfirmation, also verschiedene Riten. Die kann ich aber nur erleben, wenn meine Eltern mich dorthin bringen, schlicht und ergreifend. Und natürlich komme ich auch mit Religion in der Familie in Kontakt, als allererstes. Also das ist sozusagen die frühesten Erfahrungen, die ich habe. Denn bei der eigenen Taufe werde ich nicht mitkriegen, was der Pfarrer sagt. Also muss ich mich darauf verlassen, auf das, was meine Eltern dann später darüber erzählen. Also das bedeutet, die Familie ist sozusagen immer das Erste, was einem begegnet. Und natürlich dann kommt es auch darauf an, wie dort halt Religion gelebt wird und welche Bedeutung Religion dort hat. Und das hängt natürlich auch ein bisschen davon ab, wie Paare. Wir wissen, die Zahl der Paare, die mischt konfessionell sind, haben zugenommen. Und da merkt man dann, da wird es dann manchmal schwierig. Also wir hatten ja ein Pärchen gehabt, das sehr schön sagte, ach, ich habe mich da so ein bisschen angepasst, habe das eigentlich angenehm empfunden. Das ist ein Fall, aber es kann natürlich auch den Fall geben, wo jemand sagt, nee, das muss jetzt nicht sein. Also das machst du für dich und ich möchte meinen Frieden haben. Und da ist es natürlich dann viel schwieriger, diese Sozialisation, diese religiöse Sozialisation zu erreichen. Da mussten sich die beiden Elternpaare durchaus da auch darüber klar werden. Das ist ein Aushandlungsprozess, nicht mal ein einfacher. Machen wir jetzt mit unserem Kind was? Darf das in die Kirche? Darf das zur Konfirmation? Oder lassen wir das mal lieber bleiben? Geht es lieber zur Jugendweihe als eine Alternative? Also da bedeutet es schon relativ früh, spielt Religion hier eine Rolle. Aber durchaus halt in einer Entscheidungsphase. Und mit Kirche komme ich ja erst dann in Kontakt, wenn die Eltern das zulassen.
1: Nun heißt das Thema der Sendung Halt im Glauben, Kraftquelle für Familien. Ist das so? Kann man das so sagen?
0: Das kann es sein. Es ist wie immer, man kann immer nur sagen, das kann es sein, das muss es nicht. Aber ganz klar, gläubige Familien haben natürlich einerseits einen bestimmten Rhythmus, sage ich mal, weil man an den Festen teilnimmt, weil man eben Tischgebete durchführt, weil man zu Weihnachten gemeinsam in den Gottesdienst geht oder aber vielleicht sogar etwas häufiger als nur Weihnachten. Und man hat einen gewissen Rhythmus, das ist das eine. Das zweite ist aber, dass es natürlich so etwas wie Sicherheit geben kann in schwierigen Phasen. Also wenn man schwierige Phasen durchlebt, dass man eben sagen kann, okay, ich habe Glauben erlernt in dieser Familie, diese Familie ist durch den Glauben zusammengehalten. Da kann das durchaus sehr hilfreich sein. Gerade auch wenn Streitigkeiten sind, wenn Schwierigkeiten entstehen, dann kann der Glaube eine Instanz sein, die natürlich Sicherheit gibt oder auch eben Halt gibt in gewisser Art und Weise. Das muss es aber natürlich auch wieder, auch hier kann, muss es natürlich nicht. Oder es kann sogar, und das kann man vielleicht auch noch erwähnen, in manchen Familien, die sehr, sehr stark eher fundamentalistisch geprägt sind, da kann es tatsächlich bis irgendwann zu einem Korsett werden.
1: Professor Pickel, ganz herzlichen Dank für diese erste Runde
0: Sehr gerne.
1: unseres Gesprächs und wir sprechen uns gleich weiter.
0: Sehr gerne.
1: Sehr geehrte Zuschauerinnen und Zuschauer, die Evangelische Aktionsgemeinschaft für Familienfragen ist Teil der Evangelisch-Lutherischen Landeskirche Sachsens. Nun ist aber das Christentum nicht die einzige Religion, die in Sachsen gelebt wird. Dr. Schmidt, unser Redaktionsmitglied, hat sich umgehört, welche Rolle zum Beispiel Familie im Judentum spielt. Er hat sich mit der Judaistin Professorin Dr. Jemima Haddad getroffen und den Beitrag sehen wir jetzt.
2: Shalom, ich bin Jemima Haddad. Ich bin die Juniorprofessorin für Judaistik an der Uni Leipzig. Ich arbeite an der Theologischen Fakultät und unterrichte die BA in Tradition und Gegenwart in Judaistik. Die Familie tatsächlich spielt eine sehr wichtige Rolle im Judentum. Man sollte die Kindern die Tora lehren. Es heißt, Veshinantam Levanecha Vedibartam Bam. Man sollte

Kindern Tora übermitteln und lehren und dadurch die Kontinuität des Judentums auch gründet sich oder ankert sich in der Familie. Die Kraftquelle für die Familie im Judentum hat zu tun auch mit der jüdischen Geschichte. Als der Tempel ist zerstört und die Juden gehen in Exil, sie haben keinen zentralen Raum mehr, ihre Feiertage zu feiern. Es gibt kein Tempel, es gibt kein Raum, wo sie sich treffen und zusammen die Feiertage feiern. Und jetzt in diese rabbinischen Zeiten wurde die jüdische Feste jetzt an der Familie gefeiert. Also die Familie ist das neue Zentrum im Judentum. Jetzt anstatt einen Tempel zu haben, wird man diese Feiertage in der Familie feiern. Das ist eine wichtige Entwicklung, weil was hat in antiken Zeiten die Juden gebracht, war ein Tempel, ein Raum, ein Ort. Und jetzt die Familien feiern die Feiertage auch getrennt voneinander eigentlich. Aber was bringt die Familien zusammen? Was bringt die verschiedenen jüdischen Familien zusammen? Was bringt sie zusammen jetzt nach der Zerstörung des Tempels und der exilischen Zeiten ist die Zeit. Also in der ganzen Welt werden jüdische Familien die gleichen Feiertage feiern. Und das ist, was bringt sie nach der Zerstörung des Tempels und bis zum heute zusammen. Gibt es eine spezielle jüdische Prägung? Ich würde ja sagen, nicht religiöse Juden lesen die Bibel und kennen die Bibel und lernen die Bibel. Auch nicht religiöse Juden feiern die Schabbat mehrere Mal als eine kulturelle Institution. Und nicht nur in der Familie, auch wenn man zum Beispiel im Ausland ist oder man wohnt entfernt von seiner Familie, wird man sogenannte eine neue Familie gründen, wo er eigentlich lebt. Und das heißt eine metaphorische Familie, wo man eigentlich die Freunde einlädt. Manche sind Juden, aber auch manche können auch einfach nicht Juden sein, aber bei Interesse kommen und zusammen der Schabbat feiern und der Kiddush machen und die Lieder singen von Schabbat und zusammen essen. Und das kann man auch als nicht religiöse Jude und macht man auch oft als nicht religiöse Jude. Die Kontinuität ist besonders nach der Shoah nochmal wichtig und die Familie spielt eine große Rolle dann auch nach der Shoah. Erstmal Familie wird wichtig dadurch, dass es sichert die Kontinuität und zweitens immer wenn Antisemitismus steigt oder in Momente in jüdischer Geschichte, wo es Katastrophe gibt, mehrere Juden ziehen zurück
zur Familie, aber nicht nur zur Familie, auch zu ihrer Quellen. Also ein wichtiges Gebot in der Tora ist die

0: und versuchen wieder zu verstehen die Bedeutung von Judentum in jeder bestimmten Zeit.
1: Sehr geehrter Professor Pickel, die Landeszentrale für politische Bildung hat Zahlen veröffentlicht, wonach der Anteil der Kirchenmitglieder in Sachsen ungefähr 21,7% beträgt. Ein Großteil davon, 18%, gehört der evangelischen Kirche an, ungefähr 4% der katholischen Kirche und 1% Muslime gibt es in Sachsen. Zahlen gibt es nicht hundertprozentig oder können nicht hundertprozentig festgestellt werden. Und wir kommen in den Gemeinden auf ungefähr 2000 Jüdinnen und Juden. Aber die große Mehrheit der Sachsen ist konfessionslos. Sie begehen statt Konfirmation Jugendweihe. Fehlt denen was?
2: In der Regel nicht. Also wenn man danach fragt, was ist sozusagen die Gruppe, der du dich am stärksten verbunden fühlst, dann sagen sowohl Konfessionslose als auch Konfessionsmitglieder die Familie. Also das ist quasi sozusagen der erste Punkt und da ist kein Unterschied erstmal. Die Differenz besteht dann halt, wie man Familie ausgestaltet, aber nicht, dass Familie sozusagen das Zentrum bildet. Und was wir heute in Ostdeutschland natürlich auch feststellen, ist, dass auch Konfessionslosigkeit tradiert wird. Also dass man lernt, okay, halte ich mal von dem Zeug, von diesem Komischen da fern. Und dann haben die Eltern haben das erlernt, deren Großeltern haben das schon erlernt. Und dann ist es ganz klar, da wird natürlich nichts Religiöses weitergegeben. Da weiß man gar nicht, was man damit anfangen kann. Man hatte auch nicht mehr viel dagegen. Das war vielleicht so in der Anfangsphase, sozusagen seit dem Umbruch so. Aber jetzt würde man immer sagen, ja, die dürfen doch auch machen, was sie wollen. Aber ist halt nicht meins, ne? Ist nicht meins.
1: Und Kirchen- und Religionsgemeinschaften, die müssen ja jetzt eigentlich ein großes Bedürfnis haben, Familien zu halten oder aber Initiativen zu ergreifen. Was können denn Kirchen- und Religionsgemeinschaften tun, um Familien im Glauben zu halten?
2: Also wichtig ist es natürlich, dass man, wenn man an Unterstützung denkt, dass man nicht nur kleinteilig, sondern dass man eben in Familien denkt. Das bedeutet also nicht nur die Kinder allein, sondern auch die Eltern mitzunehmen. Ferner ist es so, was wir häufig sehen, ist dann, man hat dann Konfirmationen gehabt, da sind alle noch ganz zufrieden und finden das als wichtig. Ja, und dann ist die vorbei und dann hört man nicht mehr viel von der Kirche so in der Richtung. Und man kann das Glück haben, dass man vielleicht selber Kinder kriegt, dann kann das manchmal sein, dass sie zurückkommen. Also wir hatten in der vorletzten KMU tatsächlich festgestellt, dass wenn Kinder kommen, das immer so ein Punkt ist, wo man wieder mal zurück zum Religiösen kommt. Also es bedeutet, Familie ist in mehrfacher Hinsicht wichtig. Und da muss man sich als Kirche tatsächlich überlegen, na, wie kann ich das denn unterstützen? Wie kann ich denn auch die Eltern zum Beispiel mit hinzuholen? Und das kommt auch immer ein bisschen darauf an, welche Gemeinde man hat. Das kann man nicht global sagen. Aber es gibt Gemeinden, in denen wir sehr, sehr viele Familien haben. Und die haben natürlich ein etwas anderes, die wollen was anderes haben, ein bisschen als, naja, sagen wir, eine typische Zuhörerschaft von 65 aufwärts. Die wollen natürlich Kinderbetreuung, die wollen Möglichkeiten für die Kinder haben. Und darauf tatsächlich stärker ein bisschen Wert zu legen, erstens ein bisschen mehr zu wissen über die eigenen Mitglieder, an welchen Orten sind besonders viele Familien und zweitens dann dadurch zu reagieren, dass man eben diese Angebote macht und dabei natürlich Pfarrer oder Pfarrerin, die das vor Ort sehen, unterstützt. Das kann auf jeden Fall nur hilfreich sein.
1: Wenn Sie eine Botschaft an die evangelisch-lutherische Landeskirche Sachsens hätten, welche zwei Punkte müssten genau erfüllt werden oder angegangen werden, um eben dahin zu kommen, dass Familien auch eine Sinnhaftigkeit im Glauben und in der Landeskirche sehen?
2: Also was immer gefragt wird, und da kann man jetzt alt und jung nehmen, und das ist Familien auch so, dass man gegenwartsorientiert ist. Man erwartet, dass man eine Kirche hat, die auch hier in dem Leben ist, also die sozusagen ihr Leben begleitet. Und nicht unbedingt Erzählungen aus frühen Jahren immer wiederholt, sondern man muss es gegenwärts angepasst machen. Da tun sich Kirchen ja manchmal ein bisschen schwer, aber das ist eine zentrale Maßnahme, würde ich jetzt mal so sagen. Und das Zweite ist natürlich, dass man, der Begriff der Familie ist ja ein breiter geworden heutzutage, das wissen wir ja, dass man eben auch mit diesem breiten Familienbegriff arbeitet. Auch da tut man sich gelegentlich mal schwer, weil auch bestimmte Religionsgruppen sich schwer tun. Homosexuelle Paare mit Kindern und alles weitere sind auch Familien. Und da muss man überlegen, wie man das sozusagen gut mal integriert.

0: da ist man sicherlich, hat man noch ein bisschen Weg zu gehen. Das will nicht heißen, dass man nichts gemacht hat, aber da könnte man noch ein bisschen Weg gehen.
1: Ganz herzlichen Dank, Professor Pickel, dass Sie bei uns im Studio waren und sicherlich nicht das letzte Mal hier im Studio waren.
0: Sehr gerne, ich komme gerne wieder.
1: Vielen Dank, dass Sie bei Familienfragen, das crossmediale Familienmagazin für Sachsen der Evangelischen Aktionsgemeinschaft für Familienfragen, eingeschaltet haben. Bleiben Sie behütet. Tschüss, bis zum nächsten Mal.

0: Viele Gründer sagen ja, ich arbeite einfach so lange ich kann. Oder sie denken, ich bin jetzt selbstständig, also muss ich doch gar nichts mehr in die gesetzliche Rentenversicherung einzahlen. Stimmt das?
1: Nein, das ist einer der größten Denkfehler und die können wirklich teuer werden. Nur weil du selbstständig bist, heißt es nicht automatisch, dass du von der Rentenversicherung befreit bist. Es gibt nämlich Selbstständige, die trotzdem pflichtversichert sind. Und wenn die das übersehen, dann kann das richtig teuer werden. Denn wenn die deutsche Rentenversicherung das irgendwann merkt, kann sie die Beiträge bis zu 5 Jahre rückwirkend nachfordern. Das kann schnell ein fünfstelliger Betrag werden und endet dann in einer Privatinsolvenz.
0: Herzlich willkommen zum 12. Podcast mit Ivan Petschow und mir. Ich bin David Hanek. Schön, dass du eingeschaltet hast. Heute geht es darum, was passiert, wenn du als Angestellter dein eigenes Ding machen möchtest, dein Projekt, deine Vision umsetzen möchtest und in die Selbstständigkeit wechseln möchtest. Viele Gründer übersehen, dass es da einiges zu beachten gibt. Du suchst Unterstützung, vielleicht eine Gründerberatung, die dir hilft, Förderung zu beantragen, den Businessplan zu schreiben, alles schön auf Papier zu bringen. Und irgendwann hältst du ihn in der Hand, den fertigen Businessplan. Ja. Alles ist perfekt durchgerechnet, zumindest fast. Denn von den sozialversicherungsrechtlichen Themen hat eine Gründerberatung in der Regel keinen Plan. Deshalb geht es in der heutigen Folge um ein Thema, das in vielen Hochglanz-Businessplänen gar nicht vorkommen, das trotzdem hochgradig relevant ist und über deinen Erfolg und dein Scheitern entscheiden kann, nämlich Sicherheit. Nicht die Idee, nicht das Logo, sondern was passiert, wenn es mal nicht so läuft wie geplant und was ändert sich konkret, wenn der Angestellte die Seiten wechselt und selbstständig wird. Yvonne, warum ist gerade für Gründerinnen und Gründer dieses Thema so wichtig?
1: Weil viele unterschätzen, was sie als Angestellte alles automatisch hatten. Da läuft im Hintergrund ganz viel: Lohnfortzahlung, Krankengeld, Rentenversicherung, Berufsgenossenschaft. Wenn du dich aber dann selbstständig machst, fällt das alles auf einmal weg. Wie wenn jemand die Sicherheitsnetze unter dem Seiltänzer einfach abmontiert. Und dann stehst du da, oben auf dem Seil mit deiner Geschäftsidee, aber ohne Netz. Und weißt du, was das Tragische ist? Diese Gründungsberatungen, die du gerade erwähnt hast, die sind super, wenn es um Zahlen geht, um Förderung, um Strategie. Aber bei Sozialversicherung oder Absicherung, da herrscht dort Schweigen. Und genau da passieren die teuersten Fehler. Viele Gründer kalkulieren ihre Produktpreise, Honorare oder Tagessätze, aber sie vergessen, was sie im Hintergrund alles davon bezahlen müssen, um nicht schlechter aufgestellt zu sein als vorher als Arbeitnehmer, wo der Arbeitgeber viele Themen mitgetragen hat. Und wenn du das bei der Preisgestaltung als Gründer übersiehst, ist dein Geschäftsmodell von Anfang an wackelig. Darum gibt es jetzt diesen Podcast, um genau das sichtbar zu machen. Denn zur Selbstständigkeit gehört nicht nur Mut und Leidenschaft, sondern eben auch Verantwortung. Und wer das von Anfang an durchblickt, kann deutlich entspannter und erfolgreicher starten.
0: Ich glaube, viele starten total motiviert. Ich will mein eigener Chef sein, aber an Versicherungen denkt wohl kaum einer, oder?
1: Genau, am Anfang ist alles aufregend. Visitenkarten, Website, Akquise, die ersten Kunden. Versicherungen fühlen sich da an wie ein Bremsklotz. Aber ich sag's mal so: Wer sich selbstständig macht, plant ein Abenteuer. Und jedes Abenteuer braucht Ausrüstung. Sonst reicht schon ein Stolperstein und du liegst flach.
0: Was sind denn die ersten Stolpersteine?
1: Die größten Fixkosten, die du plötzlich allein tragen musst, sind Miete, Auto, Handy, Versicherung, vielleicht ein Kredit, vielleicht Unterhalt.

0: Und das alles läuft weiter, auch wenn du mal krank bist oder die Auftragslage mau ist. Das ist die größte Umstellung. Du verdienst nicht automatisch Geld, wenn du morgens aufstehst und im 9-to-5-Modus ins Büro tobst. Du verdienst nur Geld, wenn du arbeitest und dabei wirklich auch Umsätze generierst und wenn du gesund bist.
1: Dann fangen wir mal mit der Gesundheit an. Was ändert sich da, wenn ich selbstständig bin?
0: Ganz einfach gesagt, früher hat dein Arbeitgeber die Hälfte der Krankenkasse bezahlt. Jetzt zahlst du alles allein. Der Beitrag richtet sich nach deinem Gewinn, also nach dem, was am Ende nach Steuern und Betriebsausgaben übrig bleibt, nicht nach dem Umsatz. Aktuell Stand 2025 gilt für Selbstständige eine Mindestbemessungsgrundlage von ca. 1250 Euro im Monat. Das heißt, selbst wenn du weniger verdienst, wird mindestens so gerechnet, als hättest du diesen Betrag. Der allgemeine Beitragssatz liegt bei 14,6%. Dazu kommt der durchschnittliche Zusatzbeitrag von rund 2,5% und die Pflegeversicherung mit 3,6% für Eltern oder 4,2% für Kinderlose. Unterm Strich bedeutet das, der Mindestbeitrag liegt aktuell bei etwa 260 Euro im Monat mit Kind und 270, wenn du kinderlos bist. Wer gut verdient, kann allerdings auch über 900 Euro im Monat zahlen. Und wichtig, wenn dein Gewinn später höher ausfällt, als du vorher geschätzt hast, musst du mit Nachzahlungen rechnen. Deshalb lieber etwas höher kalkulieren. Das erspart am Ende böse Überraschungen. Aber, und das vergessen viele, du hast jetzt auch keinen Arbeitgeber mehr, der dir bei Krankheit dein Nettogehalt einfach mal 6 Wochen weiterzahlt. Wenn du also krank bist, verdienst du einfach nichts. Punkt. Darum ist das Thema Krankentagegeld auch wichtig. Denn wer schon mal länger flach lag, weiß, wie schnell Rücklagen schmelzen, weil die Fixkosten weiterlaufen. Miete, Versicherung, Strom, alles. In der gesetzlichen Krankenkasse kannst du wählen. Entweder du nimmst den ermäßigten Beitragssatz von 14%, dann bekommst du kein Krankentagegeld, oder du wählst den vollen Beitragssatz von 14,6% und sicherst dir damit ein Krankentagegeld ab dem 43. Krankheitstag. Wenn du es früher willst, musst du ein privates Krankentagegeld absichern, zum Beispiel ab dem 22. oder ab dem ersten Tag. Das kostet zwar ein bisschen mehr, aber gibt dir das gute Gefühl, dass du auch dann handlungsfähig bleibst, wenn du mal nicht arbeiten kannst.
1: Weil du gerade die private Krankenversicherung erwähnst, wo liegt denn da der Leistungsunterschied zur gesetzlichen?
0: In der gesetzlichen Krankenkasse bekommst du behandlungstechnisch nur das, was wirtschaftlich angemessen, notwendig und zweckmäßig ist. Kurz gesagt, das Nötigste. Wenn du mehr willst, also schnellere Termine, bessere Zahnleistung, Naturheilverfahren, brauchst du eine Zusatzversicherung. Oder du entscheidest dich gleich oder später für die private Krankenversicherung.
1: Und was bekommt man da mehr?
0: Ja, die private funktioniert ein bisschen wie ein Baukasten. Du suchst dir aus, was du willst, vom Einzelzimmer bis zum Chefarzt. Für den Wechsel musst du allerdings Gesundheitsfragen beantworten und du kannst deine Familie nicht einfach beitragsfrei mitversichern. Es gibt also hier kein richtig oder falsch, sondern nur, was passt besser zu dir. Und das schauen wir uns im Beratungsgespräch ganz individuell an. Ich habe mich 2009 bei meiner Gründung bewusst für die private Krankenversicherung entschieden, obwohl ich für meinen Sohn natürlich dann auch Beiträge zahlen musste. Einer der Hauptgründe war ganz ehrlich, ich hatte einfach keine Zeit, mit einem kleinen Kind stundenlang beim Kinderarzt zu sitzen. Ich wollte schnell drankommen, weil ich wusste, wenn ich als Mutter 4 Stunden im Wartezimmer sitze, bin ich am Ende selbst krank. Und wenn wirklich mal was im Argen liegt, wollte ich zügig einen Facharzttermin bekommen, ohne Wochen.

0: oder monatelang zu warten. Das waren damals meine ausschlaggebenden Punkte für meine Entscheidung. Und die habe ich nie bereut. Heute müsste ich aufgrund meines Gewinns mittlerweile den vierstelligen Höchstbeitrag in der gesetzlichen Krankenversicherung zahlen. Für 2025 liegt der für Krankenversicherung inklusive Pflege bei 1140 Euro im Monat. Und das für die schlechtere gesetzliche Leistung.
1: Eine Krankheit ist das eine. Aber was ist, wenn ich länger ausfalle oder gar nicht mehr arbeiten kann?
0: Naja, das Thema Krankentagegeld hatten wir ja schon. Aber das Thema Verlust der Arbeitskraft sollten wir auch noch beleuchten. Als Angestellter bist du über die Rentenversicherung automatisch durch deine regelmäßigen Beiträge gegen Erwerbsminderung abgesichert. Das heißt, wenn du weniger als 3 Stunden am Tag irgendeinen Job machen kannst, bekommst du eine Rente, auch wenn du dir die hart erkämpfen musst und sie wirklich sehr niedrig ausfällt. Aber der Selbstständige zahlt oft nicht mehr in die gesetzliche Rentenversicherung ein. Und dann verliert er den Anspruch auf seine Erwerbsminderungsrente nach 2 beitragsfreien Jahren.
1: Heißt das, wenn ich nicht mehr einzahle, verliere ich den Anspruch komplett?
0: Leider. Und du wirst auch vorher von denen nicht nochmal ausdrücklich darauf hingewiesen. Viele merken das zu spät. Wenn du also raus bist aus der gesetzlichen Rentenversicherung, solltest du unbedingt privat vorsorgen. Zum Beispiel mit einer Berufsunfähigkeitsversicherung oder, wenn das zu teuer ist oder du wegen bestimmter Zipperlein die Gesundheitsprüfung nicht mehr bestehst, wenigstens mit einer Absicherung für schwere Krankheiten. Das klingt unangenehm, aber es ist wichtig, das einmal ehrlich anzuschauen. Kein Mensch plant, krank zu werden. Aber jeder ist froh, wenn er im Ernstfall abgesichert ist und nicht ins Bodenlose fällt.
1: Nun hast du die gesetzliche Rentenversicherung bezüglich der Erwerbsminderungsrente schon erwähnt. Aber was ist mit der Altersvorsorge? Viele Gründer sagen ja, ich arbeite einfach so lange ich kann. Oder sie denken, ich bin jetzt selbstständig, also muss ich doch gar nichts mehr in die gesetzliche Rentenversicherung einzahlen. Stimmt das?
0: Nein, das ist einer der größten Denkfehler und die können wirklich teuer werden. Nur weil du selbstständig bist, heißt es nicht automatisch, dass du von der Rentenversicherung befreit bist. Es gibt nämlich Selbstständige, die trotzdem pflichtversichert sind. Und wenn die das übersehen, dann kann das richtig teuer werden. Denn wenn die deutsche Rentenversicherung das irgendwann merkt, kann sie die Beiträge bis zu 5 Jahre rückwirkend nachfordern. Das kann schnell ein 5-stelliger Betrag werden und endet dann in einer Privatinsolvenz.
1: Wer ist davon betroffen?
0: Ja, da gibt es leider gleich mehrere Gruppen und viele wissen gar nicht, dass sie dazugehören. Erstens Handwerker. Wenn du in der sogenannten Handwerksrolle A eingetragen bist, also ein zulassungspflichtiges Gewerk betreibst, wie zum Beispiel der Friseur, der Maurer, der Elektriker oder der Bäcker, dann bist du automatisch pflichtversichert in der gesetzlichen Rentenversicherung. Und zwar nicht nur kurz, sondern für 18 Jahre. Erst dann kannst du dich auf Antrag befreien lassen. Aber die Pflicht gilt, und das wird gern vergessen. Die zweite Gruppe sind Lehrende und Wissensvermittler. Das betrifft nicht nur Lehrer oder Nachhilfelehrer, sondern auch Coaches, Trainer, Personal Trainer, Dozenten und Unternehmensberater. Also alle, die in irgendeiner Form Wissen vermitteln. Und die dritte Gruppe sind die sogenannten arbeitnehmerähnlichen Selbstständigen. Das sind quasi selbstständige Menschen, die ihr Einkommen im Wesentlichen nur von einem einzigen Auftraggeber beziehen. Wenn du also alles Geld immer von einer Firma bekommst, wie zum Beispiel viele Handelsvertreter oder auch die Tupperberaterin, dann bist du Rentenversicherungsberechtigt.

0: erwerbspflichtig, auch wenn du formal selbstständig bist.
1: Kann man prüfen lassen, ob man zu einer dieser Gruppen gehört?
0: Unbedingt. Ich rate jedem Gründer, kläre deinen Versicherungsstatus gleich am Anfang. Es gibt dafür das sogenannte Statusfeststellungsverfahren. Das ist eine ganz einfache Prüfung, bei der die Rentenversicherung offiziell feststellt, ob du pflichtig bist oder nicht. Dann hast du Rechtssicherheit und keine schlaflosen Nächte.
1: Und gibt es vielleicht auch Erleichterungen am Anfang der Selbstständigkeit?
0: Ja, zum Glück. Als Gründer, der eigentlich pflichtig wäre, kannst du dich für bis zu 3 Jahre von der Pflicht befreien lassen. Aber Achtung, diese Befreiung musst du beantragen. Sie passiert nicht automatisch. Und sie gilt auch nur für diesen Zeitraum. Danach, also nach spätestens 3 Jahren, bist du wieder beitragspflichtig. Außerdem gibt es in den ersten 3 Jahren nach der Gründung die Möglichkeit, nur den halben Regelbeitrag zu zahlen. Der volle Regelbeitrag liegt Stand 2025 bei knapp 700 Euro im Monat und der halbe eben bei 350. Das ist eine echte Starthilfe, aber eben auch nur befristet.
1: Du hast vorhin über den Beitragssatz in der Kranken- und Pflegeversicherung gesprochen. Wie hoch ist der denn in der Rentenversicherung und wie wird er vom Umsatz oder vom Gewinn abgezogen?
0: Bei der gesetzlichen Rentenversicherung liegt der Beitragssatz bei 18,6% vom Gewinn, also vom Einkommen nach Abzug deiner Betriebsausgaben. Das ist wichtig zu verstehen. Es geht nicht darum, was du einnimmst, sondern was am Ende wirklich übrig bleibt. Du kannst entweder einkommensabhängig zahlen, also 18,6% von deinem tatsächlichen Gewinn, oder einen festen Regelbeitrag wählen, der unabhängig vom Einkommen ist. Und für viele Gründer ist der feste Beitrag einfach besser zu kalkulieren. Wenn du dich freiwillig versichern willst, also gar nicht pflichtig bist, dann kannst du auch selber entscheiden, wie viele Beiträge du in die gesetzliche Rentenversicherung einzahlen möchtest. Das schwankt zwischen mindestens 100 Euro, maximal 1500 Euro. Das ist besonders interessant, wenn du noch keine 15 Beitragsjahre voll hast.
1: 15 Beitragsjahre für was?
0: Das ist wirklich wichtig, weil das ganz viele nicht wissen. Es gibt ein Thema, und zwar die Kosten für Kur-, Reha- und Wiedereingliederungsmaßnahmen. Und das hängt nicht, wie oft vermutet, an der Krankenversicherung. Der Träger hier ist die gesetzliche Rentenversicherung. Zum Beispiel auch bei der Mutter-Kind-Kur. Wenn du also nicht mehr einzahlst und diese 15 Beitragsjahre nicht voll hast, dann hast du keinen unverfallbaren Anspruch auf diese Leistungen und zahlst sie aus eigener Tasche. Nicht cool, wenn du nach einem Unfall oder nach einer Chemotherapie in die Reha musst.
1: Das heißt, die gesetzliche Rentenversicherung bietet mehr als nur die Alters- und Erwerbsminderungsrente.
0: Ganz genau und leider ganz oft übersehen und nicht berücksichtigt. Aber noch mal kurz zum Beitragssatz. Ich sage dem Gründer gerne, selbst wenn du nicht pflichtig in der gesetzlichen Rente bist, kalkuliere bitte diese 18,6% als festen Bestandteil deiner Altersvorsorge ein. Denn auch ein Angestellter kann ja nicht zu seinem Chef gehen und sagen: Bei mir bitte nur Krankenversicherung und Arbeitslosenversicherung. Die Rente spare ich mir. Ich glaube da eh nicht so dran und wäre gar nicht so alt. Das funktioniert nicht. Und als Selbstständiger bist du dein eigener Chef. Also musst du selbst dafür sorgen, dass das Geld für dein Leben 2.0 entsprechend weg- und angelegt wird.
1: Das ist ein super Vergleich und ehrlich gesagt auch ziemlich einleuchtend.
0: Wer gründet, braucht eigentlich zwei Pläne. Einen für den Erfolg und einen für die Sicherheit. Den ersten kennt jeder, den Businessplan. Der zweite wird oft vernachlässigt. Aber er ist genauso wichtig, dein Absicherungsplan. Weil das, was du dir gerade aufbaust, ja nicht nur für heute gedacht ist. Du machst es doch, um langfristig frei zu sein. Für deine Familie, für dein Leben.

0: für dich. Und das klappt nur, wenn du diese Zahlen von Anfang an mitdenkst. Darum sage ich immer, Altersvorsorge ist kein irgendwann mal Thema. Sie gehört direkt in deinen Geschäftsplan, neben Umsatz, Marketing und Zielgruppe. Denn wer von Anfang an klug vorsorgt, baut nicht nur ein Unternehmen auf, sondern ein Stück Zukunftssicherheit. Und das ist das eigentlich gute Gefühl, nicht nur unabhängig zu sein, sondern auch sicher.
1: Wenn man all das hört, Rente, Krankheit, Absicherung, das klingt nach ganz schön vielen Baustellen. Wie behält man da den Überblick?
0: Indem man es Schritt für Schritt angeht. Ich mache mit meinen Kunden immer einen kleinen Rundflug. Zuerst schauen wir auf die Rente, also das große Ziel, dann auf die aktuelle Situation. Was hast du schon? Wo sind die Lücken? Dann auf die Rahmenbedingungen, Familie, Kinder, Haus, Schulden. Und erst dann auf die passenden Lösungen. Das ist wie bei einem Navigationssystem. Erst muss ich wissen, wo ich bin und wohin ich will. Dann kann ich den Weg planen. Und am Ende geht es immer um dasselbe Ziel. Ein stabiles Einkommen, egal was passiert. Also ob ich krank bin, einen Unfall hatte oder ob ich irgendwann alt bin und nicht mehr arbeite und damit auch keine aktiven Einkünfte mehr habe.
1: Weil du es gerade erwähnst, was ist eigentlich mit Unfällen? Angestellte sind ja über die Berufsgenossenschaft versichert. Gilt das auch für Selbstständige?
0: Nein, und auch das ist vielen gar nicht bewusst. Wenn du selbstständig bist, bist du nicht automatisch über die Berufsgenossenschaft versichert. Das heißt, passiert dir ein Unfall auf dem Weg zum Kunden oder beim Arbeiten, bekommst du keine Leistungen von dort. Und 70% aller Unfälle passieren sowieso in der Freizeit. Also beim Sport, im Garten oder im Urlaub. Darum ist eine private Unfallversicherung für Selbstständige wirklich sinnvoll. Sie zahlt, wenn du durch einen Unfall bleibende Schäden hast und hilft dir bei Umbauten, Zuzahlungen oder beim Einkommensersatz. Die Krankenversicherung zahlt nämlich nach einem Unfall nur die medizinische Behandlung, nicht aber das, was du zusätzlich zum Weiterleben oder Gesundwerden brauchst.
1: Und was ist mit Schäden, die ich auch unbeabsichtigt durch mein eigenes Business verursache?
0: Das ist das nächste Thema, das Thema Haftung. Die Betriebshaftpflicht gehört für jeden Selbstständigen fest in die Kostenkalkulation. Und zwar abgestimmt auf das, was du auch tatsächlich tust in deinem Business. Sie nimmt dir als Unternehmer die größte Angst. Die Angst, mit deinem Privatvermögen für einen Fehler oder einen Schaden zu haften. Sie ist dein Schutzschild. Sie übernimmt berechtigte Schadensersatzforderungen und sie wehrt unberechtigte Ansprüche ab, notfalls vor Gericht. Viele wissen gar nicht, dass hier auch ein passiver Rechtsschutz enthalten ist. Das heißt, selbst wenn dir jemand etwas anhängen will, bist du nicht allein. Und genau das ist die Veränderung mit einem gewerblichen Haftpflichtversicherungsschutz. Du kannst Fehler akzeptieren, ohne dass du dein Leben ruinierst. Du gewinnst Gelassenheit und du kannst dich zu 100% auf das konzentrieren, was dein Business wirklich voranbringt.
1: Wenn man das alles hört, bekommt man fast ein bisschen Respekt vor der Selbstständigkeit.
0: Ja, und das ist auch gut so. Denn Selbstständigkeit heißt nicht nur Freiheit, es heißt eben auch Verantwortung. Aber das Schöne ist, wer seine Absicherung einmal richtig aufstellt, kann sich auf das konzentrieren, wofür er brennt. Sein Business und seine Kunden. Dann ist das Thema Versicherung kein Angstthema mehr, sondern ein Teil dieser Freiheit.
1: Schön gesagt. Fehlt noch was, was du ergänzen möchtest?
0: Je nachdem, wie dein Business wächst, kommen später noch andere Themen dazu. Zum Beispiel Rechtsschutz, Cyberschutz oder auch Versicherungen fürs eigene Büro, die Mitarbeiter oder Fahrzeuge. Aber das würde jetzt hier den Rahmen sprengen. Und wenn du als Gründer jetzt nicht weißt, wo du anfangen sollst, dann lass uns gern gemeinsam draufschauen. Am besten im 6-Augen-Gespräch.

0: Gespräch zusammen mit deinem Partner oder deiner Partnerin. Denn Selbstständigkeit betrifft auch manchmal mehr als eine Person. Ihr tragt das Thema gemeinsam. Also sollte auch die Strategie gemeinsam entstehen. Mein Ziel ist, dass du als Selbstständiger nicht schlechter aufgestellt bist als ein Arbeitnehmer, sondern vor allem sozialversicherungsrechtlich mindestens genauso gut. Mit einem klaren Plan, einer individuellen Absicherungsstrategie und dem sicheren Gefühl, ich habe an alles gedacht. Dann kannst du mit viel Leichtigkeit und Sicherheit loslaufen. Also handle jetzt und buche dir gleich deinen Termin. Dann sparst du dir später viele schlaflose Nächte.
1: Und damit schließt sich der Kreis. Vom Arbeitnehmer über Vorsorge bis zum Unternehmer. Yvonne, danke, dass du deine umfangreiche Expertise in diese 12 Podcast-Folgen gepackt und mit uns geteilt hast.
0: David, ich danke dir für deine vielen klugen Fragen und das immer wieder Nachhaken.
1: Und auch an dich, lieber Zuschauer, vielen Dank fürs freundliche Zuschauen. Wenn du eine persönliche Beratung mit Yvonne möchtest, dann buch dir gerne einen Kennenlerntermin über den Link in der Beschreibung und ja, lass gerne ein Like und einen Kommentar da, wenn dir das Video gefallen hat. Bleib gut versichert, alles Gute. Ciao.

Wer will fleißige Bauarbeiter sehen, der muss durchs Erzgebirge gehen. Die Bergzeit zum Wochenende mit. Straßenbau. Neue Woche bringt etliche Sperrungen. Bergbau. Marienberg lädt ein in Unterwelt. Und Puppenbau. Einwohner verschönern Erbach-Kirchberg.

0: Glück auf! Warum ist denn jetzt diese Straße nun wieder gesperrt? Das fragen sich Autofahrer meist, wenn sie auf eine Umleitung stoßen. Und dann schließt sich gleich die Frage an, ob die Umleitung viel Zeit kosten wird, zumal dann, wenn man die Strecke nicht kennt. So geht es gerade vielen Urlaubern im Erzgebirge. Und am Montag kommen weitere Sperrungen dazu, auch auf vielen befahrten Bundesstraßen. Wir nennen gleich Beispiele, natürlich ohne Gewähr, ob der Bauzeitraum auch genauso ist, wie er uns zuvor mitgeteilt wurde. Beginnen wollen wir die Sendung zum Wochenende mit einer aktuellen Monumentaufnahme.
1: Unser Bild der Woche ist heute allen fleißigen Bäuerinnen und Bauern gewidmet. Es zeigt ein goldgelb schimmerndes Getreidefeld im gleißenden Licht der heißen Sonne. Passend hierzu eine Bauernregel. Juli heiß lohnt Mühe und Schweiß. Bringt der Juli heiße Glut, so gerät der September gut. Bedeutet, der Heumonat Juli muss trocken und heiß sein, damit das Getreide gut gedeihen kann.
0: Am nächsten Freitag kommt unser Bild der Woche vielleicht vom Schneeberger Bergstreittag. Der ist am kommenden Mittwoch. Der traditionelle Bergstreittag ist heuer Auftakt zur großen Festwoche zum 555-jährigen Stadtjubiläum. Vom 22. bis 26. Juli verwandelt sich die historische Innenstadt von Schneeberg in eine lebendige Festmeile mit einem vielfältigen Programm für die Generation. Die Veranstalter rechnen über die gesamte Festwoche hinweg mit mehreren 10.000 Besuchern. Ab Montag ist die Bundesstraße 101 zwischen Schlettau und Scheibenberg voll gesperrt. Betroffen ist der Bereich ab der Böhmischen Straße einschließlich des Kreuzungsbereiches in Schlettau bis zum Kreisverkehr in Scheibenberg. Grund sind Gewährleistungsarbeiten und Arbeiten an Trinkwasserschiebern. Die Arbeiten erfolgen in mehreren Abschnitten. Eine Umleitung wird in beide Fahrtrichtungen über Grottendorf ausgewiesen. Informationen zum ÖPNV sind den Aushängen an den Haltestellen oder unter rve.de zu entnehmen. Die Vollsperrung soll voraussichtlich bis zum 7. August dauern. Die letzte Vollsperrung auf der B101 in Scheibenberg liegt noch gar nicht so lange zurück. Vom 21. April bis 11. Juli war zwischen dem Markt und der Grottendorfer Straße voll gesperrt, weil die Gasleitung erneuert wurde. Zudem erfolgten Arbeiten an der Entwässerung und an der Stromleitung. Wie die Stadt Auerbad Schlema mitteilt, kommt es ab dem 20. Juli bis voraussichtlich 7. August wegen Kanalbauarbeiten zu einer Vollsperrung auf der B169. Betroffen ist in Aue der Bereich nach dem Kreuzungsbereich Dr. Otto-Nuschke-Straße, Chemnitzer Straße bis zur ersten Einfahrt Erzgebirgsstadion. Eine Anpassung für die derzeitige Vollsperrung zwischen Aue und Lößnitz wird vorgenommen. Eine Zuwegung zum Stadion und dem Fahrschulplatz ist nur über Lößnitz möglich. Die weiträumige Umleitung wird ausgeschildert. Die fußläufige Verbindung wird dauerhaft gewährleistet. Und im Zuge der weiteren Bauarbeiten der Stadtwerke Schwarzenberg beginnen am Montag die nächsten Bauabschnitte entlang der B101. Betroffen ist der Bereich der B101 zwischen der Einmündung Roter Mühlenweg und der Südanbindung. Der Verkehr in Fahrtrichtung Aue wird über die Südanbindung, den Roten Mühlenweg und zurück auf die B101 umgeleitet. Hierfür werden einzelne Straßenabschnitte als Einbahnstraße ausgewiesen. Im Zuge der geänderten Verkehrsführung wird außerdem die Vorfahrtsregelung am Knotenpunkt Südanbindung Roter Mühlenweg August-Bebel-Straße in Sachsenfeld angepasst. Dort wird eine abknickende Vorfahrtsstraße eingerichtet. Der Verkehr aus Richtung Aue wird unter einer Einbahnstraßenregelung weiter über die B101 geführt. Die dort befindliche Tankstelle, das Wohn- und Geschäftshaus sowie die Ritter-Georg-Halle sind während der Bauzeit ausschließlich aus dieser Fahrtrichtung erreichbar.
2: Vom 20. bis voraussichtlich 31. Juli erfolgt eine Deckensanierung der B95 zwischen der bereits bestehenden Vollsperrung der B95 in Ehrenfriedersdorf und dem Kreuzungsbereich B95 Stolberger Straße in der Ortslage Thum. Zur Durchführung der Arbeiten muss die Straße voll gesperrt werden. Die Umleitungsführung erfolgt über Jansbach.
0: Ab Montag ist im Lugauer Ortsteil Ursprung die Oberlungwitzer Straße im Bereich der Hausnummern 15 bis 18 aufgrund des Breitbandausbaus bis voraussichtlich zum 26. Juli voll gesperrt. Eine Umleitung ist ausgewiesen. Die Änderungen im Linienverkehr sind auch in diesem Fall den Aushängen an den Haltestellen oder unter www.rve.de zu entnehmen.
2: Vom 20. Juli bis voraussichtlich 1. August erfolgt in Dorf Chemnitz auf der Thalheimer Straße der Breitbandausbau zwischen den Abzweigen Thomasstraße und Neue Thalheimer Straße. Zur Durchführung der Arbeiten ist die Straße für den Fahrzeugverkehr voll gesperrt. Die Umleitung erfolgt über Zwönitz.
0: Ab Montag kommt es in Bermsgrün aufgrund von Bauarbeiten der Stadtwerke Schwarzenberg zu zwei Vollsperrungen für den Fahrzeugverkehr. Die Gemeindestraße wird bis voraussichtlich 21. August im Abschnitt zwischen der Einmündung Obere Bergstraße und der Gemeindestraße 78 voll gesperrt werden. Bis voraussichtlich 14. August wird in Bermsgrün die Dorfstraße im Bereich der Einmündung Neue Straße für den Fahrzeugverkehr voll gesperrt. Die Dorfstraße ist aus beiden Fahrtrichtungen jeweils bis zur Hausnummer 62 befahrbar. Eine Durchfahrt über den gesperrten Einmündungsbereich ist jedoch nicht möglich.
2: In Schneeberg werden aufgrund des Alters und des schlechten Zustandes der in der Straße hinter dem Magazin verlegten Medien sowie der Verkehrsfläche umfangreiche Bauarbeiten durchgeführt. Die Maßnahme erfolgt als Komplexmaßnahme unter Federführung der Stadtverwaltung Schneeberg. Beteiligt an dem Projekt sind neben der Stadt Schneeberg die Versorgungsunternehmen für Abwasser, Trinkwasser, Strom, Gas, Straßenbeleuchtung sowie Breitband. Ziel der Maßnahme ist die umfassende Erneuerung und Modernisierung der vorhandenen Infrastruktur. Die Bauarbeiten sollen in der 30. Kalenderwoche beginnen und spätestens Ende November 2026 fertiggestellt sein. Nach der Verlegung der Medienleitungen erfolgt der Straßenausbau. Die Fahrbahn wird künftig mit einem Asphaltbelag versehen. Die Straße wird mit Bordsteinen eingefasst und erhält eine neue Straßenentwässerung. Während der Bauzeit bleibt der Anliegerverkehr grundsätzlich auf Basis gegenseitiger Rücksichtnahme möglich. Allerdings kann es zeitweise zu Einschränkungen und Behinderungen kommen. Die Straße selbst wird während der Bauarbeiten voll gesperrt.
0: Auf dem Besucherparkplatz des Landratsamtes Erzgebirgskreis am Dienstgebäude Stolberg kommt es ab Montag zur Einschränkung. Der Grund sind dringend erforderliche Instandhaltungsmaßnahmen. Die Arbeiten erfolgen in zwei Bauabschnitten, sodass während der Bauzeit ein Teil der Parkplätze weiterhin genutzt werden kann. Die Baumaßnahme soll voraussichtlich bis 7. August abgeschlossen sein.
1: Mit dem kleinen Jungen, der genüsslich sein Eis schlemmt, beginnen heute unsere Ferientipps. Eis erfrischt an heißen Tagen und entfacht in uns Glücksmomente. Das sanfte Plätschern des Brunnens sorgt zudem für Ruhe und Entspannung. Und die warme Sonne schenkt Licht und gute Laune. Wasser, Eis und Sonne. Zusammen schaffen sie die perfekte Mischung für einen erholsamen Sommertag.
0: Die Bilder, die Sie gerade gesehen haben, sind in Annaberg-Buchholz entstanden. Von dort kommt auch unser nächster Tipp. Moderne Technik zum Anfassen bietet das Farbmobil, ein fachendes Kunst- und Kultur- und Zukunftslabor für Sachsen, das vom 20. bis 24. Juli an der alten Brauereistation macht. In Workshops rund um 3D-Druck, virtuelle Realität, Robotik und digitale Fertigung können Kinder und Jugendliche eigene Ideen entwickeln und moderne Technologien selbst ausprobieren. Die alte Brauerei hält auch darüber hinaus kreative Ferienangebote bereit.
1: Das Zeiss Planetarium und die Sternwarte in Schneeberg laden in den Sommerferien alle kleinen Astronomen zum Sterneschauen ein. Beim 360-Grad-Erlebnis im Zeiss Planetarium können die Besucher die Faszination des Weltalls hautnah erleben. Informationen zum Programm sind unter www.sternwarte-schneeberg.de erhältlich. Eine Anmeldung unter Telefon 0377 222 439 ist zu den Planetariumsprogrammen wird empfohlen.
0: Ein weiterer Ferientipp: Sich auf die Spuren des Bergbaus begeben. Dazu gibt es auch im Raum Marienberg gute Möglichkeiten. So spielt Marienberg auch eine zentrale Rolle im UNESCO-Welterbe Montanregion Erzgebirge Kruschner Horchi, weil das dortige Revier eines der bedeutenden historischen Bergbaugebiete der Region gewesen ist.
3: Die Geschichte Marienbergs ist stark mit dem Bergbau verbunden. Schon bereits im 16. Jahrhundert wurde die Stadt 3 Jahre nach den ersten Silberfunden gegründet. Ab 1838 begann dann in Lauter, genauer am heutigen Pferdegöbel, der Bergbau. Wenn man von diesem aus auf der Karte die benachbarten Bergwerke anschaut, sieht man, dass diese wie auf einer Schnur aufgereiht sind. Doch warum ist das so? Wie sind die historischen Hintergründe? Diese Fragen geht die Erlebniswanderung Bergbaugeschichte nach.
4: Die Erlebniswanderung ist Teil vom Ferienprogramm hier der Stadt Marienberg und heute gucken wir uns einfach mal die Bergbauregion eben rund um Marienberg genauer an. Das Ganze startet hier am Pferdegöbel in Marienberg-Lauta mit einer Befahrung von Untertage, damit die Gäste und Interessierten auch ein Stück weit verstehen, warum es hier eben Bergwerke gibt und warum unsere Landschaft so aussieht, wie sie aussieht. Ich bin im Grunde genommen dazu gekommen wie die Jungfrau zum Kind. In meinem Bekanntenkreis gibt es einen Freund, der arbeitet unter Tage und der hat mich mal mitgenommen und da hat mich dieser Virus gepackt. In der Folge habe ich mich mit alten Schriften und bergbaulichen Zeugnissen theoretisch beschäftigt und dann irgendwann wollte ich es praktisch erfahren. Und da haben wir uns also auch mit der Untertagegeschichte live beschäftigt und haben Expeditionen gemacht. Ja, und wem das einmal fesselt, der kommt davon nicht mehr los.

Und jetzt ist der Moment, da möchte ich Sie einladen in die Unterwelt von Marienberg-Lauter hier bei uns im Rudolfschacht mit einzufahren. Glück auf! Also hier recht gut zu sehen ist die Trockenmauer bzw. das Trockengewölbe, was hier gesetzt wurde. Das wurde in dieser Tiefe angebracht, wo dann der Fels selbsttragend ist. Es war also eine Sicherheitseinrichtung der damaligen Zeit, dass hier nichts einstürzt.

Seit 2019 sind wir also Welterbe Montanregion Erzgebirge Großschnee-Horry. Und wir hier in Marienberg Lauter haben also einen der 22 Welterbe-Bestandteile, nämlich den Bauer Morgengang mit dem historischen Haldenzug. Nun könnte sich die Frage auftun, was ist denn dieser Bauer Morgengang eigentlich überhaupt? Die Erklärung ist relativ simpel. Der Bauer Morgengang ist eine Störungszone. Klingt recht kompliziert, ist aber recht einfach. Bei der Aufwölbung des Erzgebirges, also im Speziellen hier der Marienberger Gneiskuppel, entstanden Risse. Sie müssen sich das so vorstellen, als ob man einen Keks biegen will. Und der bricht logischerweise, klar. Und da entstehen Risse. Und in einem solchen Riss stehen wir jetzt drin. Und dieser Riss füllte sich im Lauf der Entwicklung der Erde mit verschiedenen Mineralien und Erzen, also Fluss- und Schwerspat hier in unserem Fall. Und von den Erzen sei genannt Silber, Nickel, Wolfram, Kupfer, etwas Eisen haben wir drin und Uran nicht zu vergessen. Ja, und wo wir jetzt hier stehen, ist es richtig gut zu erkennen. Rechts und links die Marienberger Gneiskuppel und in der Mitte haben wir den Riss. Und weil dieser Riss nicht senkrecht entstanden ist als Laune der Natur, sondern schräg, deshalb ist hier bei uns im Besucherbergwerk ebenfalls alles schräg.

Also, Marienberger Gneiskuppel rechts und links und in der Mitte diese Störungszone, also dieser Riss mit dem Füllgestein. Und dieses Füllgestein sieht optisch also wesentlich oder ganz anders aus. Hier ist das Füllgestein noch verblieben, denn hier haben die Bergleute kein Silbererz drin gefunden. Von daher ist es auch noch hier drin. Eingefasst wird dieses Füllgestein von diesem Saalband. Das Saalband, das ist eine graue Masse. Sie können das verstehen wie ein Bonbonpapier ringsrum. Und wenn dieses Saalband oben zusammenging, wussten die Bergleute, oben drüber muss ich gar nicht weitersuchen, das hat sich erledigt mit dieser Erzzone.

So, aufgrund der Überlieferung haben die Bergleute hier, so steht es geschrieben, viel Silber gefunden. Das erkennt man auch anhand dieser etwas größeren Auffahrung. Der Abbaubereich ging hier noch etwa 6 Meter nach oben und die Bergleute haben also da oben in diesem Riss drin geklemmt. Hochgeklettert sind die, indem man hier Balken eingelegt hat, in die Nischen auf der gegenüberliegenden Seite aufgelegt, und dann sind die Jungs nach oben geklettert. Ein Himmelfahrtskommando.

So, und an dieser Stelle rostet unser Stein, unser Fels hier unter Tage. Der Grund ist Eisenerz, was hier noch eingelagert ist. Und aufgrund der Temperatur- und Feuchtigkeitsverhältnisse fängt an, hier sich dieser Rost zu bilden. Und beim Besuch bitte vorsichtig, schmieren Sie das nicht sich auf die Klamotten, denn an dem Zeug beißt sich selbst der weiße Riese die Zähne dran aus.

Und hier in unserer Scheidebank ist also, wenn man so will, der Spielplatz für unsere Bergzwerge. Hier kann man sich also Mineralien mittels einer

Nun zu unseren Festimpressionen. Erbach-Kirchberg feiert 2026 das 850-jährige Dorfjubiläum. Heute ein Ortsteil von Lugau hat der Ort im Norden des Erzgebirgskreises sein Dorffest bereits gefeiert. Später, am 29. August, soll es einen Festumzug sowie das Sommerfest im Badgelände geben. Die zahlreich liebevoll arrangierten Puppengruppen können diesen Höhepunkt kaum erwarten. Einige Impressionen aus dem Jubiläumsdorf Erbach-Kirchberg.

Wir haben es in dieser Bikezeit gehört. Dem Erzgebirger stehen weitere Umleitungen bevor. Das kostet die, die mit dem Auto oder Bus unterwegs sein müssen, Zeit und Nerven. Nicht so versierte Fahrer achten auf der Umleitungsstrecke besonders auf die Beschilderung, um sich nicht zu verfahren. Einige überlegen, ob das Navigationsgerät eine schnellere Alternative findet. Am Ende hoffen die meisten, ihr Ziel trotzdem sicher und möglichst pünktlich zu erreichen. Die Bergzeit jedenfalls ist jetzt am Ziel. Allen ein schönes Wochenende und einen guten Start in die neue Woche. Bis dahin, Glück auf!

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0: Herzlich willkommen und Glück auf, liebe Zuschauer, zu Glück auf Kompakt. In der nächsten halben Stunde haben wir wieder Informationen aus und für unsere Region für Sie zusammengestellt. Sommerzeit ist Urlaubszeit. Für viele von uns geht es in diesen Wochen endlich ab in den wohlverdienten Urlaub, für viele auch ins Ausland. Doch so schön die freien Tage in anderen Ländern auch sind, bei der Heimkehr wartet am Flughafen oder an der Grenze nicht selten ein jähes Erwachen. Denn wer fleißig Souvenirs, Spezialitäten oder vermeintliche Schnäppchen eingekauft hat, steht schnell vor der Frage, was und wie viel davon darf eigentlich legal den Weg in die Heimat antreten? Damit Ihre Heimreise ohne böse Überraschungen verläuft und Sie genau wissen, was im Koffer landen darf, haben sich Danny Obst und Max Palaszewski direkt beim Zoll erkundigt.
1: Die Sommerferien sind voll im Gange und damit zieht es viele Bürgerinnen und Bürger in den Urlaub. Von dort bringen sie nicht selten regionale Spezialitäten, Souvenirs oder andere Produkte mit nach Deutschland. Doch Vorsicht, nicht alles darf problemlos über die Grenze eingeführt werden. Bei einigen Waren kann es bei der Rückkehr nach Deutschland zu Schwierigkeiten beim Zoll kommen. Und wie jeder weiß,
2: Unwissenheit schützt nicht. Ja, es kommt also immer wieder vor, dass Urlauberinnen und Urlauber sich vorher nicht so richtig informiert haben, was für Reisefreimengen gilt, wenn sie ins Ausland fahren. Und deshalb bringen manche Urlauberinnen und Urlauber auch einfach zu viele Zigaretten mit oder zu viel Alkohol, als eigentlich erlaubt ist. Also die Urlaubszeit selber können wir jetzt nicht statistisch genau feststellen, aber ich kann sagen, der Zoll vom Hauptzollamt Erfurt hat im vergangenen Jahr 34.000 Personen kontrolliert. Und dabei haben wir im letzten Jahr über 1 Million Schmuggelzigaretten sichergestellt, eine halbe Tonne illegales Feuerwerk und 50 Kilogramm Betäubungsmittel. Wir müssen also immer unterscheiden. In der Urlaubszeit handelt es sich bei dem Urlaubsland um ein Nicht-EU-Land, wie zum Beispiel die Türkei oder Ägypten oder Großbritannien, oder um ein EU-Land wie die Tschechische Republik. Innerhalb der EU ist es relativ einfach. Also grundsätzlich gibt es da den freien Personen- und Warenverkehr. Man kann also einkaufen und das auch wieder mitbringen. Es gibt aber eine große Ausnahme, und zwar bei den verbrauchsteuerpflichtigen Waren, wie zum Beispiel Genussmittel, Alkohol, Zigaretten. Da darf man nur für den Eigenbedarf Zigaretten oder Alkohol mitbringen. Und da sprechen wir von einer Richtmenge von 800 Zigaretten und 10 Liter Alkohol. Ja, das muss man tatsächlich immer unterscheiden. Also die nationalen Regelungen, wann überhaupt Alkohol und Tabak nach dem Jugendschutzgesetz konsumiert werden darf, und die zollrechtlichen Regelungen. Zollrecht ist immer EU-Recht, und deswegen kann es da auch abweichende Regelungen geben.
1: Auch bei der Kraftstoffbeschaffung gibt es einiges zu beachten.
2: Ja, Sie können Ihr Auto volltanken und Sie können auch einen Reservekanister mitbringen. Der Reservekanister darf aber maximal 20 Liter voll betankt sein. Und es muss genau die gleiche Kraftstoffsorte sein, wie Sie auch in Ihrem Auto dabei haben. Sie dürfen also nicht einen Diesel fahren und Benzin mitbringen. Das geht nicht. Ja, die können Sie auch stückeln. Wichtig ist, dass insgesamt 20 Liter nicht überschritten wird.
1: Ein besonders beliebtes Mitbringsel aus dem Urlaub ist Kaffee. Doch auch hier gilt, wer ihn im Ausland kauft und nach Deutschland mitbringt, sollte die zulässigen Freimengen beachten.
2: Ja, das liegt daran, weil innerhalb der EU Deutschland das einzige Land ist, wo die Kaffeesteuer erhoben wird. Und die Kaffeesteuer, die fällt immer beim Röstvorgang von den Kaffeebohnen an. Und wenn also jemand jetzt beispielsweise aus der Tschechischen Republik oder aus den Niederlanden Kaffee mitbringt, dann kann er maximal 10 Kilogramm für den Eigenbedarf abgabenfrei mitbringen. Ja, also alle Urlaubsländer, die sich in einem Nicht-EU-Staat befinden, da gelten ganz besondere Regelungen. Das heißt, Sie müssen vorher erstmal schauen, mit welchen Verkehrsmitteln reise ich eigentlich. Denn es gibt einen Unterschied, ob ich mit dem Auto zurückreise, also beispielsweise aus der Schweiz zurück nach Deutschland, oder mit dem Flugzeug oder mit einem Schiff. Angenommen, Sie waren in der Türkei 2 Wochen lang und kommen jetzt mit dem Flugzeug zurück und Sie sind älter als 17 Jahre, dann können Sie abgabenfrei mitbringen, zum Beispiel 200 Zigaretten oder 100 Zigarillos oder 1 Liter hochprozentigen Alkohol. Und zusätzlich können Sie sich noch eine andere Ware kaufen, bis zu einem Maximalwert von 430 Euro. Das ist die Reisefreimenge. Da müssen Sie also keine Abgaben beim Zoll bezahlen. Kaufen Sie aber eine Ware, zum Beispiel eine Leder

0: Winterjacke oder eine teure Sonnenbrille für 432 Euro. Dann haben Sie die Reisefreimenge überschritten. Und dann müssen Sie ganz wichtig am Flughafen zum roten Ausgang gehen, nach dem Gepäckband und die Ware beim Zoll anmelden. Und dann bezahlen Sie dort die Abgaben, die Zollabgaben. Also wichtig ist bei den Reisefreimengen, dass diese Ware immer im persönlichen Reisegepäck des Reisenden mitgeführt werden muss. Es geht also nicht, dass die große, schwere Reisetasche vorgeschickt wird oder nachgeschickt wird, also in einem anderen Verkehrsmittel, oder dass man eventuell ja, vielleicht per Frachtdienst ein Paket oder Ähnliches versendet. Das geht nicht. Dann gelten die Reisefreimengen nicht. Ja, wenn Reisende in ein Nicht-EU-Land fahren und dort einkaufen und vielleicht dann die Ware auch als Geschenk mitbringen für andere, dann ist das auch möglich. Dann sind aber auch die Reisefreimengen zu beachten. Wichtig ist aber, dass die Ware auch wirklich verschenkt wird. Sie darf also nicht entgeltlich mitgebracht werden. Wenn sie also gegen Bezahlung mitgebracht wird, dann gehen wir von Gewerbsmäßigkeit aus und dann gelten die Reisefreimengen nicht. Und das bedeutet also auch, wenn also jemand in die USA reist und der Freund sagt, ach, bring mir doch mal da ein iPhone mit oder ein anderes elektronisches Gerät, was vielleicht günstiger dort ist, da gelten die Reisefreimengen nicht, weil wenn man das entgeltlich mitbringt. Das geht nicht.
1: Auch für Arzneimittel gelten bei der Einreise bestimmte Vorschriften.
0: Für den Eigenbedarf des Reisenden dürfen Sie Arzneimittel mitbringen. Und jetzt ist die Frage, ja, was ist der Eigenbedarf? Das hängt natürlich immer davon ab, wie die Dosierempfehlung auf der Verpackung ist. Und wir sagen, unter Eigenbedarf schauen wir uns immer die nächsten 3 Monate an. Und dann können Sie auch Arzneimittel, die beispielsweise Sie in Ägypten oder in der Türkei gekauft haben, mitbringen. Was Sie nicht mitbringen dürfen, sind gefälschte Arzneimittel. Die sind ganz strikt verboten. Auch verschreibungspflichtige Arzneimittel können Sie für den eigenen Reisebedarf mitnehmen, immer unter Maßgabe der Dosierempfehlungen. Es gibt eine Besonderheit zu beachten, wenn es Arzneimittel sind, die unter das Betäubungsmittelgesetz fallen, gibt es ja auch Arzneimittel, dann brauchen Sie immer auch eine ärztliche Bescheinigung, um dies dann mitzuführen.
1: Was viele nicht auf dem Schirm haben, selbst bei Souvenirs oder anderen Urlaubsandenken, ist Vorsicht geboten. Denn nicht alles darf ohne weiteres nach Deutschland eingeführt werden.
0: Ja, genau. Also nicht alles, was im Reiseland als Souvenir angeboten wird, dürfen Reisende auch tatsächlich kaufen und wieder mit nach Deutschland mitbringen. Also da spreche ich zum Beispiel über Pflanzen und Tierteile, lebende Tiere, tote Tiere, die also möglicherweise unter dem Artenschutz stehen, oder aber auch geschützte Kulturgüter oder Waffen oder Betäubungsmittel. Und ja, ich habe etwas mitgebracht. Hier habe ich exemplarisch mal ein typisches Souvenir aus Asien mitgebracht, was also viele Urlauber zum Beispiel am Flughafen bekommen, in Souvenirläden, in Vietnam zum Beispiel. Und das ist eine Flasche Alkohol mit der Besonderheit, dass hier ein kleiner Gecko und ein Seepferdchen drin enthalten ist. Und dieses Seepferdchen und der Gecko, die sind in einem Anhang der EU-Artenschutzverordnung gelistet und dürfen also aufgrund der artenschutzrechtlichen Bestimmungen nicht mit nach Deutschland mitgebracht werden. Selbst wenn jetzt hier ein Tier enthalten wäre, das nicht unter den Artenschutzbestimmungen geschützt ist, dann ist es immer aber auch ein lebensmittelrechtliches Problem. Denn Tiere im Alkohol mitzubringen, das kann tierseuchenrechtliche Bestimmungen verletzen und deswegen ist das nicht gestattet. Ja, bei dem Gecko insbesondere sind die Füße abgeschnitten. Und das hat einen ganz traurigen Grund. Denn Sie müssen sich vorstellen, Geckos gibt es in Asien wie hierzulande die Mäuse, die Hausmäuse. Und Geckos haben natürlich die Besonderheit, dass die an Wänden hochgehen können, an Decken hochgehen können, die dann sozusagen kleben bleiben. Und ja, und dann werden halt in Dörfern dort in Asien so Aushänge gemacht, sammelt doch bitte mal in den nächsten 2 Wochen Eimer voll mit Geckos ein. Wir wollen die weiter zu Schnaps verarbeiten und es gibt vielleicht $5 dafür. Und wenn man also jetzt einen Eimer nimmt und Geckos dort rein tut, dann passiert Folgendes, die laufen raus und deswegen knipsen die Leute dann die Füße ab. Also sehr, sehr tragisch und ja, deswegen sind alle Geckos in diesem Alkohol ohne Füße. Bei den Einfuhrbestimmungen handelt es ja sich immer um Steuergesetze. Das heißt, wenn man zu viele Zigaretten mitbringt, dann verstößt man gegen das Tabaksteuergesetz. Wenn man zu viel Alkohol mitbringt, dann verstößt man gegen das Alkoholsteuergesetz. Und also ganz, ganz viele Gesetze. Das heißt, man begeht Steuerhinterziehung. Und Steuerhinterziehung kann bestraft werden mit Geldstrafe oder mit Haftstrafen bis zu 5 oder in besonders schweren Fällen auch bis zu 10 Jahren Haft.
1: Für die Rückkehr über die Grenze hat der Zoll deshalb einige wichtige Tipps.
0: Ja, der wichtigste Tipp ist, wenn die Zöllnerin, der Zöllner oder auch der Bundespolizist den Anhaltestab heben und sagen anzuhalten, also auch wirklich anzuhalten. Und

und dann auf die Nachfragen der Beamten auch wahrheitsgemäß zu antworten. Und dazu gehört zum Beispiel auch, wenn man ein bisschen zu viel Bargeld mit dabei hat. Denn wer mehr als 10.000 Euro Bargeld auch innerhalb der EU, also beispielsweise von der Tschechischen Republik nach Deutschland oder auch umgedreht, mitbringt, dann muss auf Befragen der Zollbeamtinnen und Zollbeamten auch wahrheitsgemäß angegeben werden, dass man das Geld dabei hat. Sonst würde man auch hier eine Ordnungswidrigkeit begehen. Die Reisevorbereitung hört nicht beim Kofferpacken auf, sondern der Zoll empfiehlt, im Vorfeld sich gründlich zu informieren. Und das geht relativ einfach. Die Reisenden können auf die Internetseite gehen, zoll.de/reisen, und dort sich anschauen, welche Waren mitgebracht werden können, welche Waren verboten sind. Und wenn man die Reisefreimengen überschreitet, gibt es dort auch einen Online-Abgabenrechner, um auszurechnen, wie viele Abgaben dann gezahlt werden müssen. Und ganz neu haben wir jetzt auch die E-Zoll-App. Und in dieser E-Zoll-App gibt es einen Bereich Zoll und Reise. Und da empfehlen wir, sich diese App vorher runterzuladen, vor Reisebeginn. Und alle Daten stehen dann auch offline im Urlaubsland zur Verfügung.

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Schönstes Sommerwetter draußen, dazu freie Zeit haben und das Leben genießen. Eine wahrlich gute Kombination. Was passt beispielsweise aber noch dazu, um das Sommererlebnis zu vervollständigen? Vielleicht ein Cocktail. Diese kann man nicht nur in einem Lokal verzehren.

0: sondern auch gemütlich zu Hause. Das Mixen ist mitunter gar nicht so schwer, wie uns jetzt Stefan Fockenreiter zeigt.
1: Glück auf! Herzlich willkommen hier in unserem Studio. Mein Name ist Stefan Fockenreiter und wir machen ein Summer Special. Und zwar geht es diesmal um Cocktails. Ich bin professioneller Barkeeper, schon seit 20 Jahren und habe zwei Cocktails mitgebracht. Einen ohne Alkohol, einen mit Alkohol. Der ohne Alkohol, vielen Dank an meinem Ausbilder, kommt von meinem Ausbilder. Der hatte damals den dritten Platz gemacht in der deutschen Meisterschaft. Und er nennt sich Sachsenkalbi. Und dann habe ich natürlich noch einen mitgebracht, wer es kennt als Eis. Gibt es das Solero. Das machen wir heute in flüssiger Form. Damit starten wir auch. Als allererstes, den kann man käuflich überall erwerben. Das ist einmal ein Sirup, ein Vanillesirup. Muss nicht unbedingt jetzt von dieser Marke sein. Gibt es auch von Monin oder von anderen Firmen. Wir haben den heute hier von Jafar. Dann haben wir einmal Wodka. Sehr bekömmlich auch im Sommer. Schmiegt sich an allen an. Und ja, zu viel bringt nicht viel. Was wir dann noch brauchen, ist Orangensaft. Und zu allerletzt Maracuja. Und ein Spritzer Zitrone. Natürlich hat nicht jeder eine Bar zu Hause. Man könnte diesen Cocktail auch rühren. Wir machen es heute ein bisschen spektakulärer. Wir werden ihn heute shaken mit zwei Tins. Tins sind diese zwei Shaker. Und wenn Sie den zu Hause machen und Sie haben das nicht zu Hause, dann ist das gar kein Problem. Dann vermischen Sie das einfach alles in ein Glas, rühren den kräftig um und dann haben Sie den gleichen Effekt. So, wir starten. Mit natürlich sehr, sehr viel Eis bei der Hitze. Das ist nicht so schlimm, weil viele sagen immer viel Eis, ja, dann verwässert das. Nein, macht es nicht, weil wir werden das Eis nachher auch trennen. Und das heißt, es ist einfach nur zum Durchkühlen unserer Getränke. Wir benutzen ein großes Glas, für die Profis zu Hause ein Messbecher oder auch Jigger genannt. Oder man macht es halt Pi mal Daumen, aber ich würde halt immer einen Jigger empfehlen. Und zwar beginnen wir einfach mit der Zitrone. Diese wird eingelegt und einmal komplett die eine Hälfte rein. Danach gibt es Orangensaft. Bei den Säften ist es immer wichtig, dass man trotzdem vorher einfach mal durchschüttelt, damit sich das ganze Fruchtfleisch absetzt. Dann nehmen wir natürlich den Maracuja-Saft auch. Solero wird auf der Basis hauptsächlich von Maracuja-Saft genommen. Das bedeutet, davon werden wir ein bisschen mehr nehmen. Normal ist es meistens so zwischen 6 und 8 cl. Und dann von dem Orangensaft nur die Hälfte. Was darf natürlich nicht fehlen? Der Sirup, der Geschmack. Da bitte immer aufpassen. Nicht ohne Grund ist Sirup reiner Zucker. Ja, das bedeutet im Endeffekt, wer zu viel nimmt, ja, wird es halt sehr, sehr süß und schmeckt dann halt einfach auch nicht mehr. Wir für unsere Fälle benutzen wir ungefähr 1,5. Man kann auch 2 nehmen, ist nicht so schlimm. Aber wie gesagt, man sollte dann immer darauf achten, dass es dann einfach, ja, die Süße einfach dann auch passt. Sollte er mal zu süß sein und man merkt es beim Shaken oder merkt es beim Kreieren eines Cocktails, empfiehlt sich immer das, was das Pendant, das Gegenstück ist. Jetzt wäre das Gegenstück, die Säure wäre halt die Zitrone. Das heißt, einfach ein bisschen mehr Zitrone reinmachen und dann neutralisiert man den ein bisschen. Ja, hier könnte man zum Beispiel aber auch, wenn man das sagt, okay, keine Zitrone, dann kann man auch den Maracuja natürlich nehmen, weil Maracuja-Saft hat natürlich auch Säure. Damit neutralisiert man das alles. So, und beim Wodka wollen wir nicht geizen, aber es gibt immer ein Geheimrezept. Beim Wodka ist es halt so, ganz normale Getränke oder halt Cocktails werden nie, außer Ausnahmen, aber normale fancy Cocktails werden nie mehr als 5 cl Alkohol mit reingegeben. Das heißt, auch wir geben auch nur maximal 5 cl rein. 4 würden auch reichen für den Sommer. Wir Profis kühlen immer unsere Gläser vor, die kommen aus dem Kühlschrank, nicht nur im Sommer, sondern auch im Winter. Zu Hause kann man das anders machen. Zu Hause nimmt man einfach, ja, ich sag mal, ordentlich Eis, kühlt es vor und dann werden wir los.

loslegen, wird es einfach ausgetauscht. So, dann geben wir alles, entweder, wenn man es hat, alles in den Shaker rein. Und dann kommt das Schönste. Man merkt auch, dass es dann gleich schön kalt ist. Ja, das reicht dann schon alles. Das Eis geht zurück. Man kann den Solero auch mit Sahne machen, aber im Sommer empfehle ich das eigentlich eher weniger. Man sieht halt die schöne Farbe, mit Sahne hat man halt noch eine schöne Schaumkrone. Wir benutzen hauptsächlich Nudeln für Trinkhalme, ist auch nochmal Nachhaltigkeits, ja, für die Leute da draußen. Denn nein, wir mögen auch keine Pappe, das ist halt natürlich totaler Quatsch. Bei ungefähr zweimal Benutzung kennt ja jeder das Problem. Eine Nudel, die macht es genauso. Dann könnt ihr das so schön dekorieren mit Orange, mit Erdbeeren oder auch mit Zitrone.

So, ich habe jetzt schon ein bisschen dekoriert, was ich gesagt hatte. Ein bisschen Rot ist ein Eyecatcher, natürlich passt das immer sehr gut auch zum Gelb. Was man natürlich machen könnte, wenn man jetzt ja, ein bisschen mehr Shishi haben möchte, nimmt man eine halbe Maracuja, wie gesagt, oben, Zucker drauf, ein bisschen flambieren und dann wow. Das war unser Anfang, der Start der Rubrik Summer Special Cocktails mit Stefan. Und ich wünsche ganz, ganz sehr viel Spaß beim Nachmachen. Bis dahin, ciao.

0: 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So ist es auch heute. 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
1: Am Mittwoch, dem 15. Juli, wurde der erste Teilabschnitt des Kernwanderwegnetzes in der Erzgebirgsregion Flöha und Schobautal feierlich eröffnet. Das 350 Kilometer lange Fernwandernetz führt durch 16 Kommunen aus den Landkreisen Mittelsachsen und Erzgebirge, wie unter anderem Augustusburg, Birnichen oder auch Pockau-Lengefeld. Erstmals wurde das Konzept des Kernwanderwegnetzes durch Jens Habermann von der Wirtschaftsförderung Erzgebirge am 7. Dezember 2018 im Regionalmanagement Gardens vorgestellt und seitdem weiter verfolgt. Knapp 2 Jahre später wurde dann der Förderantrag bei der Landesdirektion Sachsen eingereicht und ein Jahr später, 2023, nochmals überarbeitet. Im Oktober 2024 wurde dann der Zuwendungsbescheid für Ausgaben von rund 390.000 Euro erteilt. Die Zuwendung der Förderung betrug rund 270.000 Euro. Die Ausschreibung für das Projekt startete im April 2025. Den Zuschlag erhielt im Juli 2025 die ACZ Marienberg als Hauptauftragnehmer. Im Herbst diesen Jahres ist nun die Fertigstellung des Kernwanderwegnetzes geplant. Auf diesem werden insgesamt 860 Wegobjekte installiert, so zum Beispiel 80 Bänke, 41 Infotafeln und 558 Wegweiser. Sowohl für Touristen als auch für Einwohnerinnen und Einwohner ist das Kernwanderwegnetz eine gute Möglichkeit, die Erzgebirgsregion Flöha und Schobautal zu erkunden und die Natur zu genießen.
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1: Am Samstag, den 1. August, findet in der Baldorf-Villa Marienberg das nächste Terrassenkonzert statt. Um 20 Uhr erklingt Folkmusik von der Saale bis zur Irischen See. Zu Gast sind Bube, Dame, König. Traumländlein heißt das Debütalbum des mehrfach preisgekrönten Trios. Und genau das, ein märchenhaftes musikalisches Traumländlein, bauen die drei Musiker für ihr Publikum. Anklänge aus irischem, skandinavischem und französischem Volk treffen auf deutschsprachige Texte, die sich oft auf lokale Sagenstoffe und Legenden beziehen. Ein großes Herz haben die drei Musiker dabei auch für das romantische Volkslied, dem sie Arrangements abgewinnen, die man so schön und unprätentiös selten hört. 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Karten zum Preis von jeweils 20 Euro erhalten Sie telefonisch unter der Rufnummer 03735 22045 oder per E-Mail an info@baldauf-villa.de. Und einen Tag später, am Sonntag, dem 2. August, musizieren um 14 Uhr die Berglandmusikanten aus Olbernhau zur Blasmusik im Park der Villa. Die weit über die Stadt- und Landkreisgrenzen hinaus bekannte Formation hat sich in erster Linie der deutschen und böhmischen Blasmusik verschrieben. Evergreens und Stimmungsmusik bereichern das Repertoire und sorgen für ein abwechslungsreiches, schwungvolles Programm. Der Klangkörper, aktuell bestehend aus ca. 22 aktiven Mitgliedern im Alter von 19 bis 70 Jahren, blickt heute auf eine geprägte Geschichte zurück, die im Oktober 1954 mit 11 Musikanten als Blasorchester des VEB Holzbau Olbernhau begann. Im Laufe der Jahre entwickelte sich die anfangs eher der Marschmusik zugewandte Formation zu einem Orchester der Tanz- und Unterhaltungsmusik. Seit 1978 führt nun der Musikverein den schönen Namen Berglandmusikanten Olbernhau. Besonders in den letzten Jahren prägt das Klangbild des Orchesters die böhmische Blasmusik. Und genau das wissen die Liebhaber dieser traditionellen Musikrichtung besonders zu schätzen. Die Musikanten freuen sich auf ein musikalisches Stell-Dich-Ein im Park der Baldauf-Villa. Karten zum Preis von jeweils 10 Euro erhalten Sie telefonisch unter der Rufnummer 03735 22045 oder per E-Mail an info@baldauf-villa.de.

0: Also das neue Format stellt uns vor größere Denksportaufgaben.
1: Das kann ja nur lustig werden. Eigentlich wollten wir ja auch noch Tofu in den Salat reinmachen.
2: Also ich finde das irgendwie nicht so lecker. Ich weiß auch nicht, ob es an dem Essig vielleicht liegt, weil der schmeckt auch schon ein bisschen horrendous.
3: Vegane Geschichte mit dem Gemüse.
1: Wie viel da rein muss, keine Ahnung. Das kann ja nur peinlich werden, wenn man sich das hier anguckt. Achso, ja, die Radieschen haben wir auch noch vergessen.
4: Ich weiß, was wir mitnehmen. So. Die Grünfutterbox. Genau.
1: Was sagt denn die Uhr?
2: 24 Minuten noch.
1: Oh Gott.
5: Grüße, liebe Zuschauer von Sachsenfernsehen. Wir starten heute wieder mit der Mitkochshow und zwar einem Spezial. Heute wird wieder gedatet hier im Küchenzentrum Dresden. Wow. Und Dirk ist wie immer mein treuer Begleiter bei der Kochsendung, denn wir werden gleich 4 Singles aus Sachsen hier empfangen. Haben ja letzten Monat Premiere gefeiert mit der Spezialausgabe der Mitkochshow und machen jetzt immer mal wieder, weil sich ja so zahlreiche Singles bei uns bewerben, da die Ausgabe, das Format weiter. Wie fandst du es denn beim ersten Mal?
6: Also ich fand es sehr, sehr interessant und das richtig Schöne daran war, erst einmal kennenlernen, dann haben wir die natürlich erstmal alle zusammengesteckt, die hatten 15 Minuten Zeit, um sich kennenzulernen, um sich selbst zu finden, wer miteinander gegen das andere Team kocht.
5: Zumindest konnten sie alle ja bei Gerd dann zum Essen gehen, weil es gab einen Gleichstand am Ende des Abends. Und da sind wir doch mal gespannt, wie das heute bei unseren Flirten oder Singles aussieht. Aber im Moment wird eingekauft. Gerd und Stefan sind wie gewohnt im Rewe Köckeritzmarkt unterwegs und kaufen die Zutaten ein. Und wir wissen es nicht, die Singles wissen nicht, alle wissen nicht, was heute überhaupt auf den Tisch kommt. Da schaut man jetzt hin und wir sehen uns gleich wieder mit unseren Singles.
4: So, willkommen zur neuen Folge. Wir sind im Rewe-Markt beim Stefan. Natürlich bester Rewe-Markt überhaupt, Stefan Köckeritz. Heute geht's vegan.
2: So, Stefan.
4: Vegan und glutenfrei.
0: Also jetzt müssen wir selber mal gucken, was wir da in die Körper reinzaubern. Aber uns wird definitiv was einfallen. Weil ihr wisst ja, bei uns gibt es alles für Veganer, für glutenfrei.
4: Für Laktosianer.
7: Ein Laktosianer.
0: Für jede Spezialsache haben wir was zu bieten.
4: Genau, und Liebe geht durch den Magen, also auf geht's.
0: Gemüseabteilung, wir sind richtig, wir brauchen gar nicht weitergehen. Aber wollen wir mal ein Radieschen nehmen? Das macht man ja, ist eigentlich auch so ein bisschen ein vergessenes Gemüse. Guck mal, das gab's doch früher zum Bier, Radieschen mit Salz.
4: Früher gibt's immer noch in Bayern, das ist ein Grundnahrungsmittel. Ich bin ja Bayer.
0: Fenchel?
4: Fenchel?
0: Guck mal, wollen wir das machen?
4: Ja, so ein Mix, sag ich doch deswegen. Ja,
0: das kriegst du ja in der Mikrowelle auch schnell fertig gedampft.
4: Wir haben keine Mikrowelle.
0: Das geht aber immer. Habe ich auch nie gesagt. Ich meine natürlich einen Dampfgarer. Die deutsche Erdbeere.
4: Eine deutsche Erdbeere, komm.
0: Noch ein bisschen Kräuter.
4: Ein Basilikum, ein Schnittlauch.
0: Wir können auch Kartoffeln mitnehmen. Milikum. Nehmen wir vorwiegende, oder?
4: Da fällt mir ein, ich habe noch gar nichts zum Mittagessen heute.
0: Ja, dann holen wir dir dann gleich was.
4: Tofu?
0: Tofu.
4: Hier hinten irgendwo, gell?
0: Maria, ist der Tofu bei dir?
8: Ganz vorne im Eingangsbereich bei.
0: Ach, stimmt. Ja. Ich habe das natürlich nie gefragt, weil ich das weiß.
4: Das war hast du einen Test bestanden, Maria?
0: Haben wir mild geräuchert, dann haben wir Seidentofu normal.
4: Machen wir noch.
0: Geräuchert, Natur und japanischer Art.
4: Okay, dann machen wir auch, sagen wir fair, machen wir einen normal, einen geräuchert, oder? Dann können's beide entscheiden. Jetzt holen wir noch die Nudelnummer. Und die Reisgeschichte meine ich jetzt?
0: Brauchen wir noch was Cremiges aus der Molkereiprodukte? Dann lieber nur Schlagsahne oder sowas?
4: Vegan.
0: Ah. Ja, guck mal, pflanzliche Creme. Also das neue Format stellt uns vor größere Denksportaufgaben. Also Reis, jetzt mal ganz ehrlich, Reis normal kochen.
4: Ja.
0: Nie im Kochbeutel. Ja. Das ist nie ohne.
4: Im Wasser halt.
0: Die sind ja 4 Stück drin, da machen wir 2-2, nehmen noch eine andere Variante mit. Den ganz normalen spitzen Langkornreis.
4: Genau. Jawohl. Kokos.
0: Du hast ja hier von Saté-Soße über Teriyaki.
4: So, Kokos.
0: Hast du alles dabei, das ist aber fett reduziert, ne?
4: Sehr gut, passt wunderbar. Wir müssen auf unsere Schlangenlinie aufpassen.
0: Ey, das ist jetzt echt wild, Gab.
4: Das ist geil, oder?
0: Das ist wild.
4: Das ist geil.
0: Ja.
4: Ja.
0: Zum Dating-Spezial passt ja der wilde Gedanke. Ha. So wild. Waren wir lange nicht.
4: Ja, also wir sind aber wild. Also wenn das klappt, dann klappt auch der Rest.
0: Würde ich sagen.
4: Ja, ich glaube so.
0: In diesem Sinne, bis gleich im Küchenzentrum.
4: Ab ins Küchenzentrum.
5: Und da kommt ja unsere erste Kandidatin, unser erster Single, Lilly.
7: Hi, ich bin Lilly, 25 Jahre alt. Ich wohne seit 3,5 Jahren in Leipzig und ich habe 2 Katzen aus dem Tierheim adoptiert. Ich bin Unternehmungsfreundin.

0: freudig, bin mit den einfachen Dingen im Leben zufrieden, habe guten Geschmack für gutes Essen und setze mich für meine Freunde ein. Ich bin seit etwas über einem Jahr Single und ich suche jemanden, mit dem ich mir eine Zukunft aufbauen kann. Ich suche jemanden, der Humor hat, offen für vegane Kulinarik ist und genauso unternehmungsfreudig wie ich. Ob Kino, Minigolf, Bar oder mit meinen Freunden, um die Häuser zu ziehen.
1: Und endlich der erste Single-Mann, Basel.
2: Hallo, ich bin Basel, ich bin 28 Jahre alt und ich komme aus Kairo, Ägypten. Ich habe eure Werbung in der Bahn gesehen um den Valentinstag und fand das Konzept ganz interessant, dass man kocht und gleichzeitig ein Blind Date hat. Ich würde sagen, meine besten Eigenschaften sind Freundlichkeit, Hilfsbereitschaft und dass ich gerne neue Sachen ausprobieren möchte. Ich suche eine empathische und liebevolle Person. Wäre gut, wenn sie aktiv ist bzw. Sport macht, da ich selber viel Sport treibe. Also ich werde mich auf jeden Fall auf die neue Erfahrung freuen.
1: Und da kommt schon unsere nächste Kandidatin.
3: Hi, ich bin Vicky und mein aktueller Beziehungsstatus ist irgendwas zwischen ich werde andauernd gefragt, ob ich nicht mal jemanden kennenlernen will und ich adoptiere bald 30 Katzen. Deswegen dachte ich mir, ich probiere mal was Neues aus und gehe in einen Kochshop, obwohl ich überhaupt nicht kochen kann. Aber ich dachte mir, vielleicht tun meine anderen positiven Eigenschaften das Ganze wieder ausgleichen. Ich bin ein sehr neugieriger Mensch, sehr begeisterungsfähig vor allem. Also mich kann man eigentlich mit jedem neuen Thema irgendwie begeistern, außer vielleicht mit Fußball. Aber ansonsten bin ich auch persönlich selber sehr sportlich, probiere gerne neue Sachen aus und ja, das schätze ich auch einfach an anderen, so ein bisschen dieses Thema abnörden können, sportlich sein, aber vor allem auch Humor. Ich versuche auch immer eigentlich alles lustig zu nehmen, außer wenn es um Spiele geht, da bin ich leider ein ganz schlechter Verlierer, aber ansonsten ja, freue ich mich einfach drauf, neue Leute kennenzulernen und ja, auf das kleine Experiment in eine Kochshow zu gehen, ohne kochen zu können.
1: Wen sehe ich denn da? Hallo! Ja, grüß dich!
4: Hallo, ich bin der Justus, ich bin 23 Jahre alt, ich studiere in Dresden Wirtschaftsingenieurwesen. Ursprünglich komme ich aus Dortmund und ich bin jetzt schon so 4,5 Jahre hier in Dresden. Ich würde sagen, dass ich ein offener Mensch bin, ein lustiger Mensch. Ich koche sehr gerne, auch viel mit meinen Freunden und fahre jetzt zum Beispiel gerade mit meinen Freunden nach München. Und das würde ich mir dann auch von einer etwaigen Partnerin wünschen, dass sie eben auch offen ist, lustig ist, vielleicht auch mal spontan sein kann und ansonsten.
1: Ja, und jetzt sind unsere vier Singles aus Sachsen da, Dirk. Ja, herzlich willkommen jetzt nochmal in die Runde. Und wir freuen uns natürlich, dass ihr heute bei uns hier kochen werdet. Die große Frage ist natürlich,
5: wer mit wem Schüttem am Herd gemeinsam gegen das andere Pärchen antritt.
1: Weil ihr könnt euch nochmal ein Date erkochen. Und zwar ein Vier-Gänge-Menü beim Gerd. Na, doch, genau. Im Kastenmeiers, das ist nicht schlecht, inklusive Weinbegleitung. Ich würde sagen, da lohnt es sich. Und da sind wir natürlich gespannt, welche Matches sich hier ergeben. Aber erstmal sollt ihr euch ja auch in Ruhe kennenlernen, ein bisschen mal gucken, wie sind die Sympathien. Und wir würden euch jetzt in die Lounge vom Küchenzentrum bringen, damit ihr erstmal ein bisschen, sage ich jetzt mal, euch beschnüffeln könnt, ein bisschen Smalltalk machen könnt. Und dann, ja, schauen wir mal, was sich so ergibt und was der weitere Abend bringt, oder?
6: Genau. Ja, also ich bin Lilly aus Leipzig, bin 25. Genau, ich bin tiermedizinische Fachangestellte.
7: Ja, ich bin der Basel, ich bin 28 Jahre alt und wohne hier in Dresden. Und ich habe Maschinenbau studiert und vor kurzem abgeschlossen und arbeite jetzt weiterhin als Werkstudent, bis ich eine Vollzeitstelle finde.
8: Ich bin Vicky, ich komme hier auch aus Dresden. Ich bin 25 und ich bin hauptberuflich Vermögensberaterin und ja, nebenberuflich studiere ich auch noch.
9: Ich bin der Justus, ich studiere auch hier in Dresden Wirtschaftsingenieurwesen und ja, das ist eigentlich alles.
8: An der TU?
9: An der TU, genau.
8: Ja, wichtigste Frage, kannst du kochen?
9: Ich will jetzt hier nicht zu hoch die Messlatte legen, wenn es gleich losgeht, aber ich würde behaupten, dass ich kochen kann, ja.
8: Das ist gut. Meine Freunde wissen das gar nicht, dass ich das mache.
10: Echt?
8: Nee, ich hab denen nichts erzählt.
7: Oh, okay. Also wie verbringt ihr eure Zeit gerne, also wenn ihr nicht studiert oder arbeitet?
10: Also so Kino, in eine Bar gehen, in einen Club oder auch einfach mal so in der WG zusammensitzen, was trinken, ja.
8: Ja, also ich mache ab und zu mal Sport. Ansonsten, ich versuche gerade Chinesisch zu lernen.
7: Chinesisch?
8: Ja.
7: Wofür?
10: Mit Duolingo?
8: Mhm.
10: Ich mache Spanisch.
7: Okay.
8: Auch gut.
10: Ja.
8: Was machst du denn alles für Sport? Hast du ja vorhin gesagt, du bist sehr sportlich.
7: Ja, ich tanze hauptsächlich als Hobby.
8: Was tanzt du so? Es gibt ja auch sehr viele verschiedene Stile.
7: Mhm. Das heißt Elektro und das ist so eine Tanzart, kommt aus Frankreich. gehört zu Street Dance. Aber weil Leute das nicht kennen, dann sage ich einfach, dass ich Hip-Hop tanze. Dann verstehen das alle.
10: Also ich kann so Disco-Fox und Walzer ja. Und sowas kann ich auch. Ja.
7: So Standard-Latein.
10: Ja.
9: Also so mit 16 mal so einen Kurs von der Schule gemacht, aber weit habe ich es nicht gebracht.
8: Ja, ich auch. Ich habe das immerhin bis Bronze durchgezogen. Dann habe ich auch mal Jumpstyle probiert. Kennt ihr das?
10: Ja.
8: Ja, ich bin immer nur über meine eigenen Füße gestolpert, deswegen habe ich das dann auch nicht mehr gemacht. Ich bin da leider sehr unbegabt.
1: Jetzt kommt die Frage der Fragen. Wer würde miteinander antreten, am Herd und ins Duell gehen? Habt ihr schon ein Gefühl, habt ihr euch schon ausgetauscht dazu?
10: Ich finde euch beide super nett, aber ich glaube, ich würde gerne mit Justus kochen, Aha. Wenn das auch für dich okay ist.
7: Dann koche ich gerne mit Victor.
1: Ja. Also, okay.
9: Ich würde mich auch freuen. Ja.
1: Victoria, Basel, wenn ihr natürlich. Zustimmt,
7: ja.
8: Habe ich kein Problem mit.
1: Wunderbar. Na, dann haben wir unsere Kochkandidaten gefunden. Und ich würde sagen, wir vergeuden keine Zeit. Ab an den Herd. So, wir haben die Uhren in der Hand. 40
9: Minuten.
1: Sagt
9: dann noch
1: aber immer wir, definitiv, Gerd. Und wir freuen uns auf einen schönen Dating-Abend.
9: Ja. Seid ihr bereit? Alle miteinander?
10: Ja.
9: Ja. Auf die Plätze, fertig und los geht's.
1: Ja, läuft. 9:30:57. Die Zeit läuft, meine Lieben.
8: Okay.
9: Ja, so, auf die Plätze. Nur wenn du Pinienkerne röstest, nicht mit P, weil sonst ist es nämlich gleich. Ja. Salz ist richtig,
11: das gerade. Salz ist übrigens fast leer.
9: Ah, hol dir da kleine eins. Ja.
1: Und ihr habt einen Plan, denke ich.
8: Ja.
7: Wir haben ein paar Sachen geschrieben.
1: Vorspeise, Hauptspeise, Nachspeise.
8: Ja, für drei.
1: Ein Dreigang-Menü habt ihr euch vorgenommen.
8: Ja, natürlich.
1: Lasst euch nicht beirren. Ja, ich gucke hier mal auf eurem Zettel. Nee, ich lese hier mal vor, was ihr hier aufgeschrieben habt. Vorspeise gibt es Rucola an Lachs mit einem Dressing und Pinienkernen und Radieschen. Zitrone, Fragezeichen und Tofu. Da seid ihr euch noch nicht einig.
8: Ja, doch. Schauen wir mal.
1: Okay, schauen wir mal.
10: Okay, ich habe da jetzt ein bisschen Pfeffer, ein bisschen Sojasauce.
9: Ja.
10: Ich mache noch eine Prise Zucker. So, der kann jetzt schon mal
9: marinieren. Oh, ich bin scharf im Messer, keine Sorgen.
1: Kartoffel mit Brokkoli. Hähnchenstreifen, Knoblauch und saure Sahne. Also das sind die Zutaten, die für die Hauptspeise zumindest verwendet werden. Dem Gericht geben wir dann noch eine kreative Namen. Und Erdbeeren, Honig, saure Sahne, Zitrone. Also kommt das auch nochmal. Da ist ja auch irgendwie, ne? Die Zitrone zieht sich durch.
8: Ja, die Zitrone, das klingt immer schon mal edel.
1: So, meine Lieben, jetzt gucke ich ja mal vorbei und bringe ein zweites Schneidebrett vorbei. Auch wir bei der Mitkoch-Show lernen natürlich dazu, wenn zwei kochen, sollte auch ein zweites Schneidebrett da sein. Aber auf der anderen Seite ist ja Kuscheln auch ganz schön, oder? Mhm. Und wie sind die Vibes?
10: Das sieht ähnliche Vorstellungen, wie das Ganze jetzt hier so gekocht werden soll.
1: Ja, also sieht auch super gesund aus. Brokkoli, Zitrone, Blumenkohl, bin ich dabei voll. So, und wie ist es jetzt für euch beide so, es ist ja auch so kochen, wenn man sich noch nicht kennt, auch ungewohnt, nehme ich an.
7: Ein bisschen, ja. Aber ich denke, ja, wenn man in der Küche steht und anfängt, dann
8: geht's los. Du hast doch vor einer Viertelstunde kennengelernt, es muss doch reichen.
1: Okay, dann wir lassen euch auch ein bisschen in Ruhe, im Gegensatz zu sonst nerv ich ja immer ein bisschen bei der Kochshow, aber heute wollt euch ja auch kennenlernen.
8: Ist besser, bevor ich mir hier in die Finger schneide.
1: Ja, also du bist ja vegan unterwegs, Lilly, und wir kochen ja heute glutenfrei, aber nicht einfach nur glutenfrei, sondern du hast ja, wie ich, muss man sagen, Justus und ich sind ja, darf man das frei aussprechen, sind ja, ich glaube, wir müssen auch dafür mehr tun, finde ich, dass man mehr über Zöliakie spricht. Ich glaube, viele wissen gar nicht, was ist Zöliakie und denken so, weil es ist ja nicht einfach nur eine Glutenunverträglichkeit, sondern es ist eine Autoimmunerkrankung.
12: Bei Zöliakie verträgt der Körper kein Gluten. Schon kleinste Spuren, etwa auf Arbeitsflächen oder Küchenutensilien, können Beschwerden auslösen und den Dünndarm schädigen.
1: Und da muss ich ein bisschen Werbung machen, dass jetzt ja auch Purple Disco Machine hier auf der Hauptstraße einen Café aufgemacht hat, Olivia's Paradise, weil seine Tochter auch an Zöliakie erkrankt ist. Und dann habt ihr ja noch eine besondere Paarung, weil du bist hier vegan unterwegs.
10: Ja, genau.
1: Ja, aber da passt das ja auch,
10: ich glaub,
1: super.
10: Normalerweise ist das so die schlimmste Kombo.
1: Glutenfrei und vegan, genau, ja.
13: Aber wir zeigen jetzt einfach allen, dass es...
1: Das geht super.
7: Muss man die schälen oder können wir die einfach so kochen?
8: Ja, also ich würde die schon schälen.
7: Okay, ich breite mal Wasser vor. Ich finde keinen Deckel. Haben wir ein anderes Brett hier? Ich komme aus Ägypten übrigens, ich weiß nicht.
8: Ägypten? Das ja. Woher da genau, kennt man den Ort?
7: Kennst du die Hauptstadt von Ägypten?
8: Ja, das dürfte ich meinen. Also ich bin jetzt kein Geografie-Profi,
7: aber...
8: Alles
7: gut, also ist Kairo.
8: Mich würden ja mal die Pyramiden interessieren, aber auch die sind ja mittlerweile sehr überlaufen.
7: Die sind ganz interessant eigentlich. Ich war dort vor 6 Jahren, aber mein ganzes Leben nicht irgendwie.
13: Dann machen wir einen Salat, Spekulasalat mit Radieschen.
1: Mhm.
13: Vielleicht machen wir auch noch ein paar Erdbeeren dran, mal gucken. Und dann machen wir Reis und so eine Art asiatische Pfanne. So, ne?
1: Und konntet ihr euch auch schon ein bisschen kennenlernen?
9: Ein bisschen.
13: Er ist gerade eher nebensächlich.
1: Ja, ja, beim Kochen, ja, aber es ist schon herausfordernd.
13: Ich hatte nach dem Abi eine Fernbeziehung nach Amerika. Das war nochmal ein anderer Schnack.
1: Ja, das ist natürlich nicht vergleichbar, wie wenn man sich im Raum Sachsen noch aufhält.
13: Ja.
1: Auch da können zwar die Wege lang sein, aber okay. Aber
9: wie viel Dressing braucht man?
1: Ja. Ich lasse euch jetzt
13: den
1: mal.
13: Salat?
1: Ich
13: lass
1: euch.
9: Wir brauchen 3 Portionen Kartoffeln.
7: Ja.
8: Ja, ja.
7: Bist du?
9: Ja, genau.
7: Ist das zu viel?
9: Ja, das ist ungefähr das Dreifache zu viel.
8: Naja, so. Jetzt ist es so.
9: Ey, ich nur sagen, ich wollte es ja bloß sagen, nicht, dass du sagst, hättest du mal was gesagt hier.
8: Nee, nee, jetzt ist es schon zu spät.
9: Jetzt einmal dünne Scheiben schneiden. Ja, genau. Lass den Strunk ruhig. Also, Strunk ist immer eine gute Sache, schmeckt nach was. Ja, da ist ja ganz viel Geschmack drin. Langsam braten. Wichtig ist beim Rohbraten, dass du es vorher schon salzt. Also, wenn du es in die Pfanne machst, das Gemüse, dann wird es auch schneller und leichter weich.
13: Was hast du jetzt alles reingemacht, die beiden?
14: Ich habe jetzt nur einen von beiden genommen, weil der andere echt gerade ein bisschen scheiße geschmeckt hat. Ich will jetzt hier keine Produkte haten, aber...
13: Okay, noch einen Spritzer Zitrone?
14: Ja, nehmen wir lieber noch mehr Zitrone.
13: Wir brauchen vielleicht gleich noch ein bisschen, deswegen würde ich nicht alles verbraten.
14: Die Radieschen müssen wir gleich noch schneiden.
13: Ja, und die Äpfel müssen noch geschnitten werden.
14: Kannst du hier mal probieren und mir sagen, also ich finde das irgendwie nicht so lecker. Ich weiß auch nicht, ob es an dem Essig vielleicht liegt, weil der schmeckt auch schon ein bisschen horrendous.
13: Hm, was sagt denn die Uhr?
14: 24 Minuten noch.
1: Oh Gott. So, habt ihr euch denn gut schon kennengelernt, Victoria Basel? Habt ihr euch schon ein bisschen ausgetauscht, was ihr sonst ansonsten so macht und
7: ein
1: so?
7: Ein bisschen, aber wir hatten nicht so viel Zeit dafür mit dem Zeitdruck.
1: Ja, und kochen noch dann, ne? Wir haben halt schon erschwertes Dating.
8: Ja. Ich bin ja auch nicht so multitaskingfähig, das ist nicht schwer.
1: Aber vielleicht, wenn ich dich jetzt eine Frage nehmen bei Victoria, wenn du erzählen würdest, kurz und knackig, was du machst, wenn du nicht datest.
8: An sich, wie gesagt, ich versuche viel Sport zu machen, also gerade so viel laufen zu gehen und sowas. Ja, ich mache einfach auch extrem viel mit Freunden, wenn ich mal
1: Zeit habe. Ja, und bist du auch so ein Sportli?
7: Ich bin sportlich, ja. Ich mache viel Sport, also hauptsächlich Tanzen.
1: Tanzen?
7: Ja, ich bin Tänzer, Elektrotanz. Das
1: heißt,
7: ja, das nennt man Elektro und es kommt aus Frankreich.
8: Also

0: Magst du gleich hier einmal mir helfen, wegen Salz zu probieren? Ob es jetzt schon, ich hoffe, es ist nicht schon zu viel, aber ich.
1: Nö.
0: Aber noch mehr.
1: Ist gut.
0: Ja?
2: Ich komm mal kurz wieder vorbei und gucken. Seid ihr im Stress?
1: Ja.
2: Okay, der Reis wird hier geschält, also von der Beute. Genau, das ist auch immer assi, oder?
1: Sollen wir noch Öl?
2: Aber so Reis in Beute, oder? Das finde ich auch immer, den aufzumachen.
1: Ja.
2: Läuft bei euch, oder?
0: Ja. Ich würde dann mal wirklich nur so Reistürmchen bauen hier drüben.
1: Ja, mach das mit diesen Förmchen. Oh, das sieht richtig toll aus mit dem Fernsehen.
2: Ja, aber du weißt ja genau, Justus, ich kann ja auch nur gucken.
1: So, jetzt mal gucken, ob wir noch irgendwas vergessen haben.

0: Dann füllen ein bisschen um. Ich glaube, wir brauchen nicht alles, oder? Das reicht. Nee, dann das, den Lachs, den wollte ich auf jeden Fall mit reinmachen. Genau, dann Öl brauchen wir auf jeden Fall.
1: Okay. Magst du das hier machen?
0: Dressing. Wie viel da rein muss, keine Ahnung. Das kann ja nur lustig werden. Eigentlich wollten wir auch noch Tofu in den Salat reinmachen. So, das ist doch schon mal perfekt hier für so eine Vorspeise. Achso, ja, die Radieschen haben wir auch noch vergessen. Ich mach die gleich.
1: Ja.
2: Ich würde jetzt hier so ein paar Erdbeeren reinmachen und dann wieder eine Schicht Joghurt.
3: Und dann wahrscheinlich oben nochmal
2: Erdbeeren, ja.
4: Oh, Vorspeise, Dessert, Hauptgang, yo. Mit Anrichterring. Zum ersten Mal, seitdem ich diesen Ring mitnehme, wird er benutzt.
2: Ja, ich habe den gleich gesehen und habe gesagt, wir müssen den Reis da rein tun.

0: Hinten sind die Teller auch schon so fertig, soweit angerichtet.
1: Hier, unter fünf Druck Minuten entstehen Diamanten.
0: Ja, genau, also gut erkannt. Oh, es wird spannend. 4 Minuten.
1: Ja, das ist dann noch entspannt.
0: Jetzt magst du vielleicht über die saure Sahne auch noch ein bisschen Honig drüber, wenn du Zeit hast. Also wenn du das noch hinkriegst, ganz zum Schluss. 2 Minuten haben wir noch, alles gut.
1: Die Teller sind schon mal fertig.
2: Aber ich finde das von der Tellersprache, ach, ich will nicht reinquatschen, finde ich das super, wie du das optisch auch. Nein, das sieht doch so schön aus, das sah so schön aus. 7, 6, 5, 4, 3, 2, die Uhr, meine Lieben. Aber ihr habt es geschafft.
3: Ja, reicht.
2: Und es sieht gut aus. Also, High Five.
3: Hey. Ich kenne noch ein bisschen.
2: Ja.
4: Yay.
0: Ready?
4: Let's go.
0: Ja, zufrieden, happy. Gratuliere. Cool. Jawohl, sauber. Gut.
4: Super.
1: Sehr gut.

0: wie man so schön immer sagen, Liebe geht durch den Magen. Ist das bei unseren Juroren angekommen oder nicht? Wir sind sehr gespannt und natürlich unsere Pärchen, die sich diesen Abend gebildet haben, wollen es auch unbedingt wissen, wie ihr Menü abgeschnitten hat. Und Jungs, ich muss sagen, was ich mitbekommen habe, als ihr das verkostet habt, es fiel euch nicht einfach, die Entscheidung.
1: Das war halt wirklich schwer, ja. Hat sich aber schon rausgezeichnet, also die Teams spektakulär, also sehr gut harmoniert, muss ich sagen. Keiner war der Chef, alle haben gemeinsam hier gewerkelt, ja, sehr gut. Wir haben uns jetzt lang beredet und beraten und drüber gesprochen und es ist ja alles so ein bisschen, wir haben es in die Richtung gelenkt, so mit Rucola als Vorspeise, das ist ja irgendwas mit Erdbeeren, hat alles super genauso funktioniert, einmal mit Reis, einmal mit Kartoffeln, auch schöne Geschichte. Die Nummer mit den Erdbeeren, mit dem Pinienkern, spektakulär. Lachs gut, spektakulär. Vegane Geschichte mit dem Gemüse. Ja, also ganz eng beieinander, nichts auszusetzen, aber in meinen Augen, und das werden die Kollegen dann gleich so wiedergeben, hat halt vegan gewonnen.
0: Boah, und das aus Gerzmund.
1: Ja. Spektakulär. Aber ganz knapp. Also,
0: aber
1: ihr müsst euch nicht viel einbilden. Ganz knapp. Also wirklich, das ist
0: Kompliment
1: halt.
0: Kompliment an euch.
1: Wirklich, wo ich sage, ja, das war halt wirklich schwere Nummer.
2: Also ich bin normalerweise ja Fleischesser. Und diesmal hat mich tatsächlich auch das vegetarische Menü. Ehrlich? Vegane Menü. Auch die Kombi mit dem Rucola und den Erdbeeren hat mich komplett abgeholt. Das ist. War einfach top. Das andere Menü von Basel und Victoria, auch top. Ich kann da auch nichts sehr irgendwo, knapp, wo ich sagen könnte, es passt irgendwas nicht. Auf den Garpunkt wirklich auch gebracht. Wirklich.
3: Wir hatten uns vor uns mal drauf geeinigt auf 8,5:8, weil es wirklich also im oberen Bereich mit dabei ist. Mhm. Ich nehme auch noch mal ganz kurz Bezug, die vegane Seite. Das einzigste Manko an diesem kleinen Menü im Kochwasser vom Reis war kein Salz.
0: Habt ihr Salz reingemacht?
4: Nein. Das war eigentlich schon gedacht.
5: Ich echt? Gesehen, ja. Okay, ich hab den Reis nicht beobachtet.
3: Wisst ihr, warum ihr heute mit dem veganen Menü gewonnen habt? Weil man dem Menü das nie auf den ersten Blick angesehen hat und auch nie geschmeckt hat. Das hättest du hier, also das Tofu mit dem Gemüse, als so wie du es beschrieben hast, stir-fried, perfekt. Kannst du genauso machen. Der Salat, ein bisschen kreativ, die Schärfe von dem Radiesel, die Erdbeere, der scharfe Rucola. Ein tolles Dressing dazu. Das hat dem Ganzen nochmal wirklich Bums gegeben. Ja, und das schmeckt einfach hier. Das schmeckt einfach. Da hat man nicht mal gemerkt, dass es eine vegane Variante des Milchprodukts war. Gut abgewürzt.
0: Herzlichen Glückwunsch an natürlich Justus und Lilly. Ihr habt es gerockt. Ihr habt hier im Match bei der Mitkochshow beim Blind Date Spezial euch zusammen den Sieg erkocht. Aber nichtsdestotrotz, Victoria und Basel, bitte nicht traurig sein. Ihr hört gleich, es gibt, wie gesagt, keine Verlierer.
1: Ihr kommt zu mir zum Essen, habt einen schönen Abend, mit schönem Menü, mit passenden Wein, auch alkoholfreie Weine, wir haben alles da, von daher überhaupt kein Thema.
0: Genau, also und ihr geht beim Gag essen.
2: Gibt es. Wir haben für den ersten Platz jeweils ein Kochtopf-Set.
0: Also es ist wirklich ein sehr hochwertiges Set. Das muss man sagen, das könnt ihr wirklich, euer Leben lang habt ihr das.
3: Und damit die Töpfe nicht leer bleiben, gibt es noch jeweils

0: einen 100-Euro-Gutschein dazu. Also Topfset plus 100-Euro-Gutschein für jeden von euch. Für alle Rewe-Märkte, Nahkaufmärkte. Könnt ihr euch austoben und ja, was geht Schönes kochen.
1: Geht auch
0: überhaupt kein Problem.
2: Sachsen
0: national.
2: Sehr gut. International. 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Sie können, ihr könnt euch gerne noch, ich bin auch fertig, bewerben bei uns entweder als Hobbykoch oder natürlich als Blind Date Spezial. Seid ihr gerne gesehen. Bewerbung einfach online ausfüllen und vielleicht steht ihr das nächste Mal hier an meiner Seite. Ich würde mich freuen. Bis dahin. Tschüss.

0: In einem Schloss wie Waldenburg ist es wichtig, dass man immer das Schönste, das Beste, das Wertvollste in seinem Raum zeigen wollte. Und zwar Seide, Wandbespannung und Vorhänge. Aber Textilien gehören leider zu den Dingen, die am schnellsten altern, die verschleißen und sind dann regelrecht weg. Die Aufgabe für uns ist, Stoffe wiederherzustellen, dass es aussieht wie vor 250 Jahren. Und das hat schon was mit Detektivarbeit zu tun.
1: Wenn man jetzt zum Neujahrsempfang hierher kommt und sagt, so sieht das schön wieder aus, ist das natürlich klasse. Freue ich mich.
0: Die Seidenmanufaktur Eschke hat sich jetzt schon seit über 50, 60 Jahren darauf spezialisiert, historische Stoffe, wertvolle historische Stoffe zu rekonstruieren, also neu zu fertigen, um den Eindruck wieder zu bekommen. Die Information ist maximal ein Stück Stoffrest, Foto, manchmal auch bloß ein Archivblatt. Und daraus zu verstehen, wie es an dem Objekt wirklich war, das ist die spannende Geschichte, die wir aufrollen müssen.
1: Tatsächlich gibt es manchmal kleine Tütchen und da ist wirklich nur so ein Stück drin. Und daran hangelt man sich dann entlang, um die Farbe zu finden. Gelb hat eben so viele Varianten und Nuancen mit Zitronengelb, ein Schwefelgelb, ein Goldgelb, dass es eben nicht so einfach ist und dadurch eben diese Detektivarbeit zustande kommt. Das liegt mir. Deswegen ist das die schönste Arbeit, die ich machen kann hier.
0: Und in diesem Projekt hatten wir die Möglichkeit, sogar Fotos von 1912, vom Neubau des Projektes damals, uns anschauen zu können. Dann erstellen wir die technischen Daten für unsere Webmaschine und fertigen einen ersten Versuch, um die Annahmen zu bestätigen oder zu korrigieren. Ja, der schönste Moment ist, wenn das Muster und auch die Erscheinung der Webart wirklich dem Original identisch wirkt. Dann sind alle zufrieden und glücklich und man freut sich auf den Raumeindruck, wenn es dann wirklich im Raum kommt.
1: Es ist ja jahrelang darum gebeten worden, dass wir doch den Saal mal wieder neu machen. Deswegen ist es erst recht ein schönes Ergebnis, dass wir das machen durften. Als Waldenburger ist das natürlich immer ein Highlight nachher, ne? Da freut man sich.
0: Schlösser und Objekte, die in Sachsen rekonstruiert worden sind, haben nahezu alle von uns Stoff. Auch Objekte wie die Porzellanstiftung Meißen, die Ausstellungsräume betreibt, auch dafür arbeiten wir. Die Kammann-Gobelong-Manufaktur ist eine zweite Manufaktur, die wir betreiben, für die Möbelstoffe das Hauptaugenmerk sind. Der Erhalt des Wissens rund um solche Materialien, Technologien, aber auch Möglichkeiten, das ist für uns ein ganz wichtiger Aspekt, dass wir das erhalten und weitergeben. Und auch eine gewisse Befriedigung unserer Arbeit.
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3: Mein Name ist Susanne Peschel. Ich wohne seit 17 Jahren in Chemnitz mittlerweile und bin von Beruf Bildungsreferentin und Beraterin, Schulberaterin. Ich mache Bildungsangebote in Schule, sowohl für SchülerInnen als auch für LehrerInnen oder auch für Eltern. Also jeder, der eigentlich zum Themengebiet Diskriminierung, Rechtsextremismus, gruppenbezogene Menschenfeindlichkeit irgendwie sich informieren möchte oder was dagegen tun möchte und aktiv werden möchte. Und in dem anderen bin ich Regionalkoordination für Schule.

ohne Rassismus, Schule mit Courage beim NDC Sachsen, macht dort auch Beratungsarbeit und Aktivierungsarbeit. An Schule ist immer eine gewisse Fluktuation. Es ist eigentlich normal, dass sich das mal abflacht und dann wieder da ist. Und dann meistens auch mit voller Wucht und Gewalt. Das haben ja unterschiedlichste Studien schon wiedergegeben, dass ein gewisser Chauvinismus in unserer Gesellschaft zunimmt und auch sexistische Einstellungen, dass Männer ihre Vormachtstellung gerne behalten wollen, wenig von ihren Privilegien abgeben wollen. Und das merkt man natürlich auch an Schule. Was ich aber ganz klar sagen kann und wiedergeben kann, ist, dass allgemein rechtes Gedankengut und alles, was so rechtsextremistische Ideen sind, auch Einzug in unsere Schulen hier hält. In einer Gesellschaft, in der wir heute leben, wo auch Non-Binarität oder nicht zuordnenbare Sachen zu Geschlechterrollen eine Rolle spielen, gerade für heranwachsende Jugendliche, die sich nicht eindeutig identifizieren können. In so einer Welt ist es natürlich einfach, zu diesen binären Strukturen zurückzukehren. Und von daher, das geht einher. Das ist ein Teil von Rechtsextremismus oder rechtem Gedankengut. Ich bin immer noch nicht an dem Punkt, dass ich verstehen kann, wie Menschen dieser Ideologie auf den Leim gehen können. Ich habe aber Ansatzpunkte für mich rausfinden können, die auch in meiner Arbeit sehr gut einhergehen, wo man gut vielleicht präventiv ansetzen kann. Das hat viel mit Schülerbeteiligung zu tun, mit echter Partizipation an Schule, indem man dort das Selbstbild der SchülerInnen stärkt. Das ist der beste präventive Ansatz in ganz vielen Sachen, vor allem auch im Rechtsextremismus. Also wenn man selber weiß, wo ich stehe, was ich bin, was ich wert bin in dieser Welt, welchen Platz ich habe, dann hat so eine Ideologie relativ wenig Anknüpfungspunkte. Ich arbeite schon immer, glaube ich, in sehr frauenlastigen Berufen. Ich glaube, das liegt an der Sozialisation von Mädchen und Frauen, dass sie sich den Problemfeldern annehmen sollen und dabei moderat sein sollen und so. Das ist dieses typische Care-Arbeitsding. Ich fühle es sogar ein Stück weit als Vorteil, dass ich eine Frau bin, weil ich in ganz vielen Settings, gerade in der Beratung, dann nochmal auch ja auf Frauen stoße. Dass Jugend ein Feld des Ausprobierens ist. Ein Feld des, okay, ich probiere mal das, ich probiere mal das, ich höre mir mal das an, ich höre mir mal das an, um erstmal für sich klarzukriegen, das wollte ich gar nicht oder das möchte ich nicht. Meine Meinung, man muss was kennen, um es auch wirklich ablehnen zu können für sich selbst. Also man muss irgendwie kennenlernen, man muss irgendwelche Berührungspunkte haben. Ich glaube, jeden Tag vor diesen Kindern zu sitzen, eine Verbindung mit denen aufzubauen und dann zu hören, was für Sprache die verwenden teilweise. Dann zu differenzieren, was ist jetzt ernst gemeint, was nicht. Die Jugendlichen dann anzusprechen, einen guten Sprachgebrauch für sie zu finden. Eine Basis dahingehend, dass sie sich auch öffnen, das ist halt mega schwierig. Und Sprache ist ja erst der zweite Weg. Ne? Als erstes hat man ja was im Kopf. Und was man dann verbalisiert, was nach außen dringt und das ist dann gesagt und gesagt ist es gesagt. Und deswegen bin ich dafür, dass man schon da auch sensibilisieren muss und gucken muss, aufklären muss, was verwenden wir hier für Sprachen miteinander. Wir Erwachsene, wir urteilen immer so schnell und versuchen nicht zu verstehen. Also gerade lebensweltbezogene Angebote sind die, die am wirksamsten sind für Kinder. Ich glaube, das wär wünschenswert wirklich, dass wir Kindern und Jugendlichen mehr zuhören und eine festere Stimme in allen Beteiligungsformaten irgendwie geben. Ich wünsche mir für die Zukunft, dass die Frauenrolle noch mehr Stärkung erhält, noch mehr Zuspruch erhält, noch mehr Privilegien erhält. Weil das wird zwar immer schön gesagt, dass wir jetzt so viel schon erreicht haben, aber vieles sind nur Lippenbekenntnisse und nicht wirklich. Und ich wünsche mir für die Zukunft, für die Gesellschaft, dass wir wieder einen Weg finden, miteinander in Kontakt zu kommen.

und zwar unterschiedliche Generationen einander zuhören, aufeinander zugehen und wirkliche, ehrliche Kommunikation miteinander führen und einen menschlichen Umgang miteinander pflegen.

0: Meine Guten, meine Vogtländer und Vogtländerinnen, ich spieß eure Landrätin und neuerdings ja auch Mundartkönigin. Und da hat man mir hier das Domizil zugewiesen. Ist das nicht herrlich? Es ist ja auf jeden Fall wengstandesgemäß. Ich schaue ja halt noch Großes vor. Gleich kommen ja die vogtländischen Hoheiten, denn wir wollen ja auf dem Altmarkt das vogtländische Wort des Jahres küren. Moment mal, ich höre Stimmen. Ich schwör, Olber, was ist denn hier los? Schluss! Streitet ihr euch etwa um das vogtländische Wort des Jahres?
1: Ja.
0: Also bitte, jetzt wollen wir noch mal ganz von vorne anfangen. Jetzt sagt doch bitte mal nacheinander euer Wort.
2: Mein vogtländisches Lieblingswort ist biedeln, was so viel heißt wie verpetzen und anschwärzen.
3: Das schönste vogtländische Wort ist natürlich Kriegenifte. Mein Lieblingsessen grüne Klöße.
4: Und mein persönliches vogtländisches Lieblingswort sind natürlich die Bobbuschen, die Hausschuhe, dass es immer schön warm an den Füßen bleibt.
5: Mein absolutes Lieblingswort aus dem Vogtland ist natürlich die Futzkapsel. Das bedeutet nichts anderes als das Bett.
6: Das Beste kommt bekanntlicherweise zum Schluss. Deswegen ist das schönste vogtländische Wort Sprengstütz. Das bedeutet Gießkanne.
0: Und das Lieblingswort von der Landrätin ist Orischeln. Und es hasst so viel, wenn wir im Winter erfrorene Hände und Fies haben und kommen in die warme Stube und dann dauen die wieder auf. Und dieses Kribbeln, das ist Orischeln. Und jetzt, meine Guten, jetzt haben wir wieder Frieden. Alle haben ihr Wort. Und jetzt müssen wir aber mal schnell zusehen, dass wir mal auf den Altmarkt kommen. Denn wir müssen da jetzt das verkünden, das vogtländische Wort des Jahres. Attacke! Okay.

0: dieses Volk, jetzt ist der Augenblick gekommen. Und es ist
1: Kriegenifte.
0: Kriegenifte!
2: Also die Maxi hat gewonnen, Mensch.
0: Kriegenifte. Ab heute werden auch noch Kriegenifte gegessen. Ich freue mich wie Sau. Juhu!
3: Die Getränkedose ist zurück und gefragter denn je. Rund 420 Milliarden Stück wurden im letzten Jahr weltweit abgefüllt. Greifbar wird der Trend auf der MedPack, der Weltleitmesse für Metallverpackungen in Essen. Dieses Jahr unter dem Motto Canned Future.
4: Die Getränkedose erlebt ein starkes Revival in der Tat. Nach dem massiven Einbruch in Zeiten des Dosenpfandes ist sie seit 6-7 Jahren wieder sehr, sehr stabil. Ergänzend kommt hinzu, dass sie aber auch als ein sehr trendiges Verpackungsmittel wahrgenommen wird. Und die Füller haben es verstanden, dort Füllgüter hineinzubringen, die außergewöhnlich, ungewöhnlich sind und auch den Verbraucher reifen, diese Getränke zumeist aus der Dose zu konsumieren.
3: Trotz wirtschaftlicher Unsicherheiten bleibt die Metallverpackungsindustrie durch Urbanisierung und verändertes Konsumverhalten stabil. Über 130 Milliarden Euro setzt sie im letzten Jahr um, bei gleichzeitig wachsendem regulatorischem Druck durch die neue EU-Verpackungsverordnung.
5: Die Branche ist stabil, weil sie einfach greifbar ist in verschiedenen Industriezweigen. Sie brauchen immer in irgendeiner Form Metallverpackungen. Kosmetik wird immer gekauft. Pharmaindustrie, denken wir dabei an Corona. Die Pharmaindustrie hatte da sicherlich einen hohen Peak durch die ganzen Impfstoffe zum Beispiel. Aber auch die Getränkeindustrie und natürlich nicht zuletzt die Nahrungsmittelindustrie, Konservendosen.

0: Gerade in Krisenzeiten, wie wir sie sowohl während der Pandemie hatten, als auch für den Moment. Wir haben zwei Kriege auf dieser Welt, sind natürlich Nahrungsmittel, die sehr lange haltbar und gut zu lagern sind, gefragt.
1: Die steigenden Anforderungen werden zum Innovationstreiber der Branche. Beispielsweise spart moderner Digitaldruck Etiketten und erleichtert das Recycling nicht nur bei Getränkedosen.
2: Mit einer Digitaldruckmaschine können wir auf einem Produkt 3 Millionen Farben drucken. Fotorealistisch, kleinste Texte, Verläufe. Es gibt unbegrenzte Möglichkeiten im Druck. Und gerade in diesem Craft-Beer-Markt sind die Druckbilder extrem anspruchsvoll. Und die schnelle Umsetzung dieser sehr anspruchsvollen Druckbilder ist nur im Digitaldruck möglich.
1: Auch beim Material selbst steht eine höhere Energie- und Ressourceneffizienz im Fokus. Der deutsche Global Player für Weißblech stattet das zentrale Basismaterial für Lebensmittel- und Aerosolverpackungen gezielt mit neuen Eigenschaften aus.
3: Wir haben das neue Material hier mitgebracht, und zwar unser Rasselstein Cup und unseren Solid Flex Cup. Beide Materialien zielen darauf ab, 10% weniger Material zu benötigen, aber eben die komplette gleiche Produkteigenschaft darzustellen. Und das ist extrem wichtig, eben auch für unsere Kunden, weil sie einfach 10% weniger Material benötigen können, aber eben die gleiche Produktstabilität darstellen. Und es hat natürlich auch einen Vorteil beim Thema CO2-Reduktion.
1: Auch die Produktion selbst wird effizienter. Neue Hochgeschwindigkeitsanlagen arbeiten präziser, verbrauchen weniger Energie und Material und lassen sich schneller umrüsten. Gleichzeitig sorgt eine einfachere Bedienung für zusätzliche Entlastung.
4: In der heutigen Zeit ist es wichtig, weil wir sehr viel weniger Fachkräfte haben, die schon eine Vorausbildung haben, die Erfahrung haben mit Maschinen. Wir haben heute eine Generation, die sehr digital affin ist. Das heißt, wir müssen auch dem gerecht werden, das heißt, digitale Produkte anbieten, in denen man lernen kann, digitale Produkte anbieten, in denen man auch diese Maschinenbedienung bewerkstelligen kann.
1: Die Branche wächst weiter. Ein wichtiger Treiber ist die Getränkedose mit einem erwarteten Plus von rund 3-5% jährlich. Energie- und Ressourcenschonung bleiben zentrale Herausforderungen. Doch die MEPPEC zeigt, aus strengeren Regeln entsteht neuer Fortschritt.
5: Was wäre das Erzgebirge ohne Anne und Günther? Wir hätten ja nichts zu singen.
6: Wir sind hier auf dem Annaberger Markt und feiern heute 150 Jahre Anne und Günther. 150 Musiker sollen zusammenkommen. Anne und Günther war unser Volksdichter hier im Erzgebirge, Volkssänger, Erfinder der Liedpostkarten, hat ganz viele Lieder geschrieben, 140 Stück, hat von 1876 bis 1937 hier gewohnt und in Gottes gab und hat für die erzgebirgische Hami zu viel gemacht.

Gottfried Günther ist für die Region ganz wichtig, weil er natürlich ein prägender Sänger ist, ein prägender Lieddichter, der jetzt auch das Erzgebirge ganz sehr mit seinen Liedern geprägt hat und mit seinen Inhalten geprägt hat. Und das ist für uns ganz wichtig, weil viele Inhalte auch heute noch relevant sind.

0: sei ja mit einem Kind aufgewachsen. Das ist ja nur durch die Erzgebirgsgruppe in Ehrenfriedersdorf habe ich ja viele Lieder mithören können und bin dadurch schon als Kind mit einem anderen Kinder groß geworden.
1: Das ist natürlich für uns sehr schön, weil da merken wir, dass das Erzgebirge lebt und dass das Erzgebirge dabei ist und dass das Erzgebirge auch mit Anton Günther lebt und den Dichter einfach ganz sehr noch am Herzen hat.

0: Es gab die Bubenschule und es gab die Mädchenschule. Und hier in den Räumlichkeiten wurden die Mädchen unterrichtet. Schule ist schon lange nicht mehr. Aber die Mädchenschule, da weiß jeder in Mügeln, was gemeint ist. Schon im Jahr 2003 bis 2007 wurde das vom Heimatverein vorangetrieben, dieses Gebäude doch zu nutzen, um hier das Museum zu erweitern. Es gibt sehr, sehr viele Exponate, die hier ausgestellt werden, die die Geschichte Mügeln widerspiegeln und die sollten natürlich nicht verschwinden.
1: Der Name heißt Heimatverein Mügeln, Mogelin. Der Begriff Mogelin stammt aus einer Ersterwähnung der Stadt von 984, ist also jetzt 1041 Jahre alt. Also unsere Räumlichkeiten sind auch als Treffpunkt für Jung und Alt angelegt. Im sogenannten Mügeln-Treff treffen sich zweimal monatlich unsere Senioren. Auch andere Gruppen sind dort zu Gast. Und wir können auch dort Galerien ausstellen, Vernissagen durchführen.
0: Weil da eben auch dieses Vereinsleben, dieses Ich will mal mit dir reden, hier im Mittelpunkt steht. Wir sind im Grunde genommen Randgebiet der ganzen Kohleregion Nordsachsen. Nordsachsen ist Empfänger des Strukturwandelgeldes, profitieren davon dankenswerterweise von dieser Förderung. Mit diesen Mehrzweckräumen, mit dem, was man hier so alles betrachten und erkunden kann und natürlich dann eben, wenn man es gebucht hat, auch eine Stadtführung, sodass man dann eben den Touristen hier was bieten kann. Es kommen Gäste, Touristen mit der Dölnitzbahn hier in der Stadt an und suchen natürlich dann einen Endpunkt. Irgendwo, wo kann ich was erleben? Ich wünsche mir, dass natürlich das auch nach außen hin strahlt, dass man sagt, okay, wir sind nicht unbedingt der Nabel des Tourismus, aber wir sind ein kleines, feines Städtchen, was am Ende dazu beiträgt, dass Leute in der Region fahren, einfach mal aus der Großstadt hier ausspannen können.

0: 36 Jahre habe ich hier zugebracht, den Betrieb. 30 Jahre als Veredelungsmeister. Das ist, man kann sagen, in Fleisch und Blut übergegangen. Die ganze Zeit, die du das gemacht hast, das ist von der Pike auf gelernt und Erfahrung gesammelt, Erfahrung weitergegeben. Und das macht eben Spaß.
1: Stoff ist das Material, aus dem unsere Bekleidung besteht. Stoff steckt aber auch noch in viel mehr, auch an ganz vielen anderen Stellen, die sehr unerwartet sind. Die Tuchfabrik Gebrüder Faro hat während der gesamten Betriebszeit hier Tuche hergestellt. Das sind Stoffbahnen, die dann in die Welt verschickt worden sind. Was uns vor allem wichtig ist, ist die Arbeit der Menschen da hinten dran sichtbar zu machen. Stoff macht sich nicht von selbst. Es sind eben fast schon 100 Jahre alte Maschinen, die heute noch so funktionieren wie damals.
0: Hier ist es eben sehr wichtig, dass du dich in die Maschinen versetzen kannst, wie die arbeiten, wie die funktionieren. Das sind mitunter nur Millimetereinstellungen, die es ausmachen, ob die Maschine geht oder nicht.
2: Man hat hier gearbeitet viele Jahre lang, ne? Und dann ist man wirklich stolz, dass man so ein Produkt in dieser Qualität herstellen konnte.
1: Und all die Schritte, das ist das, was wir hier am Standort auch erleben und vorführen können. Dies ist die Krempel, es entsteht Vlies und dieses Vlies am Ende wird dann aufgeschnitten und es entsteht ein erstes Vorgarn, mit dem weitergearbeitet werden kann. In der Spinnerei wird aus dem Vorgarn durchdrehen ein erstes Garn. Auch da ist die Reißfestigkeit noch nicht so hoch. Deswegen geht es dann in die Zwirnerei weiter. Und in dieser Zwirnerei werden dann zwei Fäden miteinander wiederum verzwirnt. Und aus diesen Verzwirnten haben wir dann einen reißfesten Faden, mit dem man weiterarbeiten kann. Hier im historischen Websaal stehen unsere Webautomaten mit

0: Hette und Schuss können wir hier lange Stoffbahnen produzieren. Die gewebten Tuche kommen dann hier in diese Walkmaschine, um das Stück vorzuwaschen, also zu walken. Danach kommen dann weitere Schritte. Dann werden die überstehenden Fasern mechanisch abgenommen. Und dann wickeln wir die Stoffe, fügen noch ein Maßband ein. Danach geht es dann auf die LKWs für den Weitervertrieb.
1: 18 Jahre habe ich in dem Betrieb gearbeitet. Ich habe praktisch das Licht mit ausgemacht. Wenn man so eine Fabrikführung mitmacht, dann lernt man erstmal, was das Verarbeiten macht, um einen Stoff herzustellen. Dass man noch heute an den Maschinen, also dass man die noch vorführen kann, das ist einzigartig hier in dieser Fabrik.
0: Die Tuchfabrik Gebrüder V ist Teil der Textilgeschichte Sachsens, die wir ja lebendig halten wollen, weil aus der Tradition kann man ja nur lernen für die Zukunft.

0: Wir als Kommune haben uns halt überlegt, was machen wir mit diesem Gebäude, wo jetzt schon ein Arzt drin war und in der Physiotherapie. Wie haben wir die Möglichkeiten, im ländlichen Bereich quasi Arbeitsplätze zu schaffen? Und da sind wir damals auf die Idee gekommen, das ganze Gebäude, was unter Denkmalschutz steht, umzubauen, die Arztpraxis zu vergrößern, die Physiotherapie zu vergrößern, in Erweiterung des Hausarztes, wir hatten ein weiteres Zimmer dazu bekommen. Plus es ist eine Tagespflege hineingekommen im Obergeschoss, die vorher noch nicht vorhanden war.
1: Der Fakt an sich, dass es hier in dem dörflichen Umfeld eine stabile Hausarztpraxis gibt, ist für viele sehr, sehr wichtig geworden. Weil die umgebenden Praxen sind in den letzten Jahren wirklich mangels Nachfolge geschlossen worden, sodass also auch unser Radius unserer Betreuung deutlich größer geworden ist. Also zunächst mal sind wir mit einer Photovoltaikanlage ausgestattet worden, mit der wir in der Lage sind, unsere Klimasplitgeräte, die auch ganz neu sind, kostengünstig zu betreiben.
0: Durch den Umbau ist das Gebäude komplett barrierefrei. Im vorderen Abschnitt hat man halt eine Rampe gebaut, wo man auch so Physiotherapie rollstuhlgerecht hin kann. Und natürlich hinterm Gebäude ist ein Fahrstuhl angebracht worden, damit man zur Tagespflege und zur Physiotherapie mit dem Fahrstuhl hinkommen kann. Wir haben hier einen Standort, haben wir wirklich den Hausarzt, direkt daneben ist ein Zahnarzt, wir haben eine Physiotherapie, wir haben quasi alles gebündelt mit einem großen Parkplatz davor, dass es halt wirklich auch übergreifend ist, nicht bloß im Landkreis Görlitz, sondern auch Landkreis Bautzen. Wir sind direkt am Landkreis Bautzen dran, dass es halt die jungen Familien auch herzieht, weil sie halt sehen, die Infrastruktur ist besser aufgestellt und man hat alles wirklich in kürzester Zeit von 1 Kilometer alles zu erreichen.

0: So habt ihr diese Stadt noch nie gesehen.
1: Ich finde das wunderschön, aber mir stechen hier die ganze Zeit die Mücken. 2 Tage in Cottbus. Für Lieblingsorte entdecke ich die Stadt in der Lausitz.
2: Der See ist 1,5 Jahre alt. Er ist also gerade erst geschlüpft.
1: Ich bin unterwegs auf ganz schmaler Spur. Ich glaube, jetzt ist Cottbus wach.
3: Diese kleine Bahn hier hat uns alle seit Kindheitstagen eigentlich geprägt.
1: Ich entdecke eine Landschaft, die wie ein Kunstwerk gestaltet ist.
4: Das Pückler war sicherlich ein ziemlich irrer. Und auf einmal hier wie in einem Theaterstück öffnet sich der große Vorhang. Und man sieht die Landpyramide.
1: Und es wird handwerklich und süß. Ich lüfte das Geheimnis hinter dem Cottbusser Baumkuchen. Mit vollem Mund spricht man ja eigentlich nicht, aber mit dem Saftig hat er recht gehabt.
5: Und hier passiert der ganze Zauber?
1: Und es geht aufs Wasser. Ich nehme euch mit an einen Ort, der gerade noch entsteht. Nicht an die Ostsee, sondern an den Ostsee. Komme ich hier womöglich an meine Grenzen? Und mein Fuß als erstes, ja? Okay.
6: Nicht gefährlich, also das schafft auch ein Laie.
1: Damit meinst du mich, richtig?

0: Cottbus liegt im Südosten Brandenburgs, mitten in der Niederlausitz. Knapp 100.000 Menschen leben hier an der Spree. Zwischen bekannten Orten und echten Überraschungen will ich Cottbus bei meinem Städtetrip kennenlernen, so wie man es vielleicht nicht erwartet.
1: Meine Tour durch Cottbus beginnt bei einer Sehenswürdigkeit, die nicht nur viele Kinder begeistert, sondern auch für viele hier ja ein echtes Stück Stadtgeschichte ist, und das auf schmaler Spur.
0: Auf 3,2 Kilometern verbindet die Cottbuser Parkeisenbahn einige der schönsten grünen Orte der Stadt. Vom Eliaspark über den Tierpark bis zum Fürst-Pückler-Park Branitz. Betrieben wird die städtische Bahn von Cottbusverkehr, unterstützt von einem Förderverein. Und einer kennt hier wahrscheinlich jede Kurve, jede Weiche und jeden Halt: Markus Jess. Er will mir zeigen, warum die kleine Bahn für viele Cottbusser ein echter Lieblingsort ist.
2: Hi!
3: Hi, grüß dich!
1: Jonas.
3: Markus.
1: Freut mich.
3: Ja, mich auch.
1: Und ihr habt hier eine schöne Schmalspurbahn?
3: Ja, tatsächlich. Die große und dann den kleinen, unsere Parkeisenbahn hier.
1: Sieht auf jeden Fall sehr nostalgisch aus. Und du bist hier Schaffner, oder wie?
3: Ja, ich bin hier der Teamleiter sogar.
1: Der Teamleiter. Ja,
3: aber ich bin auch mal Schaffner.
1: Dann muss ich dir gestehen, eine Fahrkarte habe ich nicht, aber große Lust zu fahren.
3: Ja, soll heute kein Problem sein.
1: Soll heute kein Problem sein, sehr gut.
0: Doch bevor es losgeht, will ich von Markus Jess wissen, was hinter der Cottbuser Parkeisenbahn steckt. Für ihn und viele Cottbuser ist sie nämlich etwas ganz Besonderes.
1: Wie bist du denn dazu gekommen?
3: Ja, tatsächlich schon vor vielen, vielen Jahren. Ich war 14, fast 15 und natürlich wie viele Jugendliche hier in der Region mit dem Virus Eisenbahn infiziert.
1: Aber es ist nicht nur eine kleine Bahn, sondern eine große auf der kleinen Spur, oder?
3: Ja, tatsächlich. Von den Parkeisenbahnen fahren wir auf der größeren Spur. Es gibt auch noch unsere Kollegen in Dresden und Leipzig zum Beispiel. Die fahren auf der sogenannten Lilliput-Spur, also bei 381 mm Spurweite. Wir sind immerhin schon bei 600 angekommen.
1: Was macht das für dich besonders? Also was ist so deine Motivation dahinter?
3: Ja, das Besondere ist natürlich, dass wir die Eisenbahn in ihrer Gesamtheit darstellen. Also das Technische natürlich, das ist ja für viele faszinierend. Aber auch natürlich die Arbeit mit den Kindern und Jugendlichen und den Fahrgästen, den vielen tausend Familien, die hier im Jahr kommen, mit uns mitfahren. Wir hatten letztes Jahr über 40.000 Fahrgäste. Das ist so im Jahr immer so 40.000 bis 45.000. Das macht einfach Spaß, wenn man dann in die glücklichen Gesichter guckt, der Touristen, der Cottbusserinnen und Cottbusser, die hierher kommen, ne? Die einfach hier schöne Zeit bei uns verleben. Das ist ein wunderbares Ausflugsziel, ne? Wir haben ja hier unsere Parks rechts und links der Strecke und wir verbinden das Ganze. Also wer auch ein bisschen fußlahm ist, ne, kann gern die Parkeisenbahn im Sommer nutzen, im Frühjahr nutzen, ne, und einfach dann von uns oder mit uns von Park zu Park hoppen.
1: Aber es ist ja nicht nur Spaß, den man hier erleben kann. Das macht aber ganz schön viel Arbeit, kann ich mir vorstellen. Vielleicht kannst du uns einen Einblick geben.
3: Ja, Arbeit macht es natürlich. Also vom Erhalt der Fahrzeuge. Die Fahrzeuge sind alle mindestens 70 Jahre alt oder älter. Na, da ist viel Arbeit dahinter, das zu erhalten. Wir müssen viel restaurieren, wir müssen Farbgebungen machen, ne? Wir haben natürlich auch unsere über 3 Kilometer Strecke, die erhalten werden muss. Na, also von Schwelle tauschen, Schiene tauschen, Signale warten, Bahnübergänge. Ne? Es ist unwahrscheinlich viel, aber es macht natürlich auch Spaß, das Ganze zu erhalten. Es ist alles denkmalgeschützt. Ne? Also wir können nicht so viel modern machen hier, aber wir wollen ja auch zeigen, wie Eisenbahn mal ursprünglich funktioniert hat. Und was die Besonderheit ist, tatsächlich hier arbeiten ja Kinder und Jugendliche. Also ja, ich stehe jetzt hier vor der Kamera, aber die, die dann die Fahrkarten kontrollieren, den Zug abfahren lassen, das Stellwerk bedienen im Hintergrund, die sind alle von 9 bis 18 Jahre und dann älter, ne? Hier im Verein. Und da müssen wir sagen, wir haben aktuell 90 Mitglieder im Förderverein.
1: 90?
3: Na, genau. Okay, und davon sind es 30 Kinder und Jugendliche. Also ein Drittel unseres Vereins ist unter 18 und wir suchen natürlich immer Verstärkung.
1: In Deutschland kommt der Zug ja nicht ganz so pünktlich. Hier in Cottbus kriegt er das aber hin, ja? Der Zug kommt pünktlich?
3: Mehrheitlich, ja.
0: Pünktlichkeit wird bei der Cottbuser Parkeisenbahn also großgeschrieben. Dafür sorgt unter anderem Lokführer Daniel.
1: Hi. Du bist der Lokführer.
4: Ja, hallo.
1: Jonas.
4: Daniel.
1: Freut mich.
4: Und mich auch.
1: Du fährst das Ganze.
4: Ja.
1: Seit wann?
4: Seit 2017. Ende 2017 habe ich angefangen bei der Parkeisenbahn.
1: Was braucht man, damit man so eine Lok fahren kann?
4: Lokschein für die TE, Parkeisenbahn eben. Interesse an den Maschinen, Gefühl für Technik. Und ja, das ist eigentlich alles dann schon.
1: Kann ich mir das mal angucken?
4: Ja, na, sehr gerne.
1: Was man da für alles...
4: Einfach mal reinkommen.
1: Okay. Passe ich hier rein. Das ist wieder nicht für große Leute gemacht wahrscheinlich.
4: Naja, vielleicht die Kopfrhythmus länger werden.
1: Oh, doch.
4: Machen wir einfach die Zündungen nehmen, eine Ladelampe, starten zum Motor starten,
1: ja.
4: Signalhorn, klar.
1: Signalhorn?
4: Genau, einfach mal drücken.
1: Auf diesen Moment habe ich lange gewartet. glaube, jetzt ist Cottbus wach.
4: Tür zu dann.
1: Genau. Das mit der Tür ist leichter gesagt als getan.
4: Einfach mal richtig zuknallen am besten.
1: So. Zuknallen?
4: Ja, genau so.
1: Dieser fängt schon an.
4: Das ist besser. So. Dann haben wir einmal Zündung.
1: Ja.
4: Die andere haben wir schon an.
1: Ja.
4: Jetzt den mal kurz nach oben machen.
1: Nach oben?
4: Ja, ganz kurz mal drücken.
0: Die Parkeisenbahn ist von Ende März bis Anfang November unterwegs. An Wochenenden und Feiertagen fahren die Züge regelmäßig.
1: Also das ist irgendwie ganz schön entschleunigend hier. So eine Fahrt mitten durchs Grüne.
0: Für mich ist am Bahnhof Zoo erstmal Endstation.
1: Das war auf jeden Fall eine wilde Fahrt und nach so viel Beschleunigung wird es jetzt entschleunigend und märchenhaft.
0: Denn für mich geht's jetzt in den Branitzer Park. Gestaltet wurde die Anlage von Hermann Fürst von Pückler-Muskau zwischen 1845 und 1871. Heute zählt der Landschaftspark zu den bekanntesten Deutschlands. Was den Park bis heute so besonders macht, will mir Stefan Körner zeigen. Der Kunsthistoriker ist Direktor der Stiftung Fürst-Pückler-Museum, Park und Schloss Branitz.
1: Hallo, schönen guten Tag.
2: Willkommen in Branitz.
1: Ja, sehr schön hier. Malerisch, würde ich sagen. Das sieht für mich aus wie eine Pyramide. Was hat es denn damit auf sich?
2: Sie sind in Europas letztem großen, bedeutenden Landschaftspark. 660 Hektar, Fürst-Pückler in Branitz, hier bei Cottbus. Eine riesige Parklandschaft zwischen Außenpark und der Spree, zwischen dem Innenpark und dem Pleasure Ground um das Schloss. Über 30.000 Bäume stehen hier. Und eine wunderbare Grabpyramide, in der sich Fürst Pückler bestatten lassen hat.
1: Okay. Wer war denn dieser Fürst Pückler?
2: Fürst Pückler war sicherlich ein ziemlich Irrer. Ein gebürtiger Sachse, ein preußischer Dandy, ein Gartengestalter, ein Schriftsteller, ein Connoisseur, ein nimmermüder, globaler, aufgeschlossener, interessierter, liberaler Fürst, der im 19. Jahrhundert Aufsehen erregte.
1: Was war seine konkrete Idee?
2: Ein Sachse kommt aus Muskau nach Cottbus. Er ist 61 Jahre alt. Er hat die großen Reisen seines Lebens überlebt und er kommt in diese Wüste, die er Cottbus nannte. Und er gestaltet in 20 Jahren harter Arbeit diesen riesigen Landschaftspark von null auf an in eine Oase, die wir heute hier sehen und die heute Preußen, Brandenburger und Sachsen willkommen heißt.
1: So, und jetzt bin ich hier und Sie zeigen mir so ein Stück weit den Park. Ich
2: freue
1: mich.
2: Sehr gerne. Wir gehen zur Landpyramide.
1: Ja, machen wir das.
2: Also das Besondere ist, es ist eine gestaltete Landschaft. Hier ist alles künstlich. Diese Hügel, dieser Seeberg ist eine Vorbereitung. Man sieht nicht viel, man weiß nicht, wo man lang geht. Man hat einen ersten Blick in die Landschaft und auf einmal hier, wie in einem Theaterstück, der zweite Akt, öffnet sich der große Vorhang und man sieht die Landpyramide und das ist die Inszenierung einer Landschaft.
0: Entstanden ist der Branitzer Park auf ursprünglich flachem, sandigem Gelände. Fürst Pückler ließ Hügel, Seen und Wasserläufe anlegen und setzte gezielt Sichtachsen und Blickpunkte ein.
1: Also wenn man hier durch den Park läuft, dann tauchen immer wieder verschiedene Bauten auf. Ist das gewollt?
2: Es ist immer ein und dasselbe Schloss, aber es ist gewollt, dass man es nie ganz sieht. Vielleicht ein kleiner Tipp für Leute, die einen großen Park anlegen, niemals das Schloss komplett zeigen. Der Park wirkt viel größer. Und insofern diese wundervolle Sicht zum Schloss über den Schlosssee zeigt nur einen kleinen Teil und zieht uns an, dorthin zu gehen.
0: Und genau das machen wir jetzt. Denn Schloss Branitz bildet den Mittelpunkt des Parks. Einst war es der Wohnsitz des Fürsten. Heute ist hier ein Museum untergebracht.
1: Also das sieht märchenhaft aus.
2: Wir sind jetzt am Schloss, mitten im Pleasure Ground, inmitten dieser riesigen Anlage. Und dieses Schloss ist die Schatzkiste Pücklers. Hier sind die Sammlungen, die Bibliothek, hier sind farbenkräftige Räume, hier sind die Orienträume zu sehen und offen fürs Publikum.
1: Publikum ist ein gutes Stichwort. Ich habe gesehen, als wir gerade durch den Park gelaufen sind, es waren viele Menschen unterwegs, die sich den Park anschauen. Ist das auch was, was hinter diesem Park steht, also als Grundgedanke vom Erfinder?
2: Das Besondere in Fürst Pücklers Branitzer Park war immer, dass er offen für die Bevölkerung war. Wir hatten hier einen ganz frühen Kinderspielplatz, wo Kinder toben und laut sein konnten und sollten. Und wir haben einen Bürgergarten, wo Bürger ihre Getränke mitbringen konnten und inmitten des Gartens essen und trinken konnten. Und so machen wir das bis heute. Ende August findet immer unser

0: Unser Weinfest mit Lausitzer Wein, etwas ganz Besonderes, Außergewöhnliches, statt im Bürgergarten. Wir haben im Mitte Mai ein großes Gartenfestival. Hier kann man Garten und Produkte kaufen. Und so zieht sich der Reigen durch das ganze Jahr zwischen tollen Veranstaltungen, aber auch der Stille und der Poesie des Branitzer Parks.
1: Der Park ist kostenlos zugänglich. Für das Schlossmuseum braucht man ein Ticket. Der Besuch lohnt sich aber, finde ich. In den historischen Räumen bekommt man einen ziemlich guten Eindruck davon, wie Fürst Pückler einst gelebt hat. Ganz schön prunkvoll.
2: Ja, zu einem gelungenen Tag hier in Cottbus, da gehört für mich auch was richtig Tolles zu essen. Und da bin ich im Netz auf was aufmerksam geworden, und zwar eine süße Leckerei, die hier in Cottbus eine große Tradition hat.
1: Die Rede ist vom Baumkuchen. Den kenne ich auch aus anderen Regionen, aber der Cottbusser soll etwas ganz Besonderes sein. Bei Groch und Erben in der Cottbusser Innenstadt wird er bis heute hergestellt. Im dazugehörigen Café Lauterbach kann man ihn probieren. Wie der Baumkuchen entsteht, weiß Martin Mucha. Mich interessiert aber ehrlich gesagt vor allem eins: Wie schmeckt er, der Cottbusser Baumkuchen?
2: Hallo.
3: Hi.
2: Das sieht lecker aus.
3: Danke.
2: Das kann man schon mal sagen. Ich habe gelesen, hier gibt es Baumkuchen.
3: Ja, den original Cottbusser Baumkuchen von 1819 unter anderem.
4: Den Lieblingsbaum, den würde ich dir später noch mal zeigen. Den backen wir heute oben.
2: Baumkuchen, das gibt es ja auch in anderen Städten. Und das sieht ja auch ein Stück weit immer anders aus. Woran liegt das?
4: Genau, also die größeren Mitbewerber aus Salzwiebel, die backen ihren Baumkuchen anders. Sie haben eine andere Masse. Und tauchen den Baumkuchen nicht so wie wir, sondern da wird die Masse oben drüber gegossen, über die Walze, und kämmt ihn hinterher ab. So behält er eine schöne, gleichmäßige Form, und er ist auch saftiger.
1: Saftiger? Das klingt gut. Zeit für eine Kostprobe.
2: So, ich würde den Klassiker probieren. Das ist der in der Mitte, oder?
4: Genau, das sind die Baumkuchenspitzen, die Klassiker.
2: Ja. Also mit vollem Mund spricht man ja eigentlich nicht, aber ich muss sagen, mit dem saftig hat er recht gehabt. Schmeckt sehr gut. Magst du mir jetzt das Geheimnis mal verraten, oder?
4: Nein.
2: Ja?
4: Nee. Zeig ich die Schokolade drüber, dann bleibt die Feuchtigkeit im Baumkuchen.
2: Also zu Hause nachmachen, das wird schwer. Ich rede schon wieder mit vollem Mund, aber du wolltest mir zeigen, wie ihr den herstellt. Und das macht ihr oben.
4: Genau, da musstest du mal mitkommen.
2: Ich komm mit und ess weiter.
1: Hergestellt wird nach traditioneller Art, erklärt mir Martin Mucha. Wie genau das aussieht, davon darf ich mir jetzt selbst ein Bild machen.
2: Okay, das ist eure Backstube sozusagen.
4: Genau, hier passiert der ganze Zauber.
2: Ja.
4: Das ist Sebastian, unser Baumkuchenbäcker. Der ist gerade fleißig dabei, unseren Lieblingsbaum zu backen.
2: Lieblingsbaum?
4: Genau, der Lieblingsbaum hat zwei Farben. Also ist der ganz klassische Baumkuchenteig, wie wir ihn kennen. Und dann kommt in die Mitte eingebacken eine Himbeermasse.
2: Und wie ganz konkret läuft das ab? Darfst du mir wahrscheinlich nicht verraten. Das ist Betriebsgeheimnis, oder?
4: Ja, wir backen mit einer Masse. Ist kein Teig, ist eine Masse beim Baumkuchen. Und das läuft so ab: Sebastian erhitzt die Walze und taucht dann jetzt die Walze immer in die Wanne ein. So wird die Masse auf die Walze aufgetragen. Dann wird sie in den Ofen, in die Baumkuchenbackmaschine, hinten eingetragen und backt. Und das macht er Schritt für Schritt. Und so bekommt der Baumkuchen seine typischen Ringe, wo er halt auch seinen Namen hat.
2: Also Ebene für Ebene wird aufgetragen, gebacken. Und dann geht es immer weiter, bis der Baumstamm quasi dick genug ist.
4: Genau. Wir machen das nach Gewicht, weil wir die nachher runterschneiden. Wir kriegen aus einer so einer Walze ungefähr 46 bis 48 Ringe raus.
2: Was ist denn das Besondere am Cottbusser Baumkuchen?
4: Die Tradition. Also wir backen, ich nicht, aber die Cottbusser backen seit 1819 hier. Mhm. Damals unter Marie Groch ist sie gekommen, hat den Baumkuchen hier in Cottbus etabliert. Und seitdem wird hier ganz fleißig die Cottbusser Baumkuchenkultur und Tradition gepflegt. Und seit diesem Jahr, seit dem 1.5. dürfen wir jetzt hier weiter die Tradition nachhalten und werden unsere eigenen neuen Ideen gleich mit reinbringen.
2: Okay, also ihr führt eine alte Tradition weiter und bringt noch so ein bisschen Raffinesse rein, eure eigene.
4: Ein bisschen neuen Wind, ja. Also dieser klassische Baumkuchen, zart bitter, zwei Ringe, das ist der Klassiker.

0: wird es auch immerhin weitergeben. Es soll ein bisschen mehr dazu kommen, neue Geschmacksrichtungen, neue Kombinationen, die dort mit reinrutschen sollen, um auch jüngere Leute wieder für den Baumkuchen zu gewinnen, zu begeistern.
1: Was für ein schöner erster Tag in Cottbus, und morgen habe ich noch Großes vor. Jetzt ist aber erst einmal Zeit für eine Pause. Übernachten kann man in Cottbus ganz unterschiedlich, vom Hotel über Pension bis zur Ferienwohnung. Für mich geht's ins Best Western Plus Hotel.
2: Hier gibt es nicht nur ein Bett, passend für meine Körpergröße, sondern hier gibt es auch ein echtes Highlight hier im Zimmer, wie ich finde. Und zwar perfekt für so schöne Sonnenuntergänge wie heute. Hier gibt es eine große Terrasse. Und hier werde ich mir jetzt noch ein schönes, gekühltes Sprudelwasser genehmigen, damit ich dann morgen auch fit bin für den zweiten Tag hier in Cottbus. Ja, und ihr genießt in der Zeit den, wie ich finde, fantastischen Sonnenuntergang. Bis morgen.
1: So lässt es sich entspannen. Der nächste Morgen und mein zweiter Tag hier in Cottbus. Mitten durch die Stadt fließt die Spree. Sie prägt nicht nur das Stadtbild, sondern verbindet Cottbus auch mit dem Spreewald. Für mich geht es heute aber in eine andere Richtung, zum Ostsee im Nordosten der Stadt. Und um dorthin zu kommen, betrete ich heute, sagen wir mal, persönliches Neuland.
2: Für mich geht's jetzt aufs Wasser. Wer hätte es gedacht? Eine Wasserratte bin ich ehrlich gesagt nicht, aber ich möchte heute Kanu fahren, denn durch Cottbus, da fließt die Spree. Und damit das gelingt, habe ich mich mit echten Experten hier verabredet.
1: Die Jungs und Mädels von der Kanu-Sektion des Vereines ESV-Lokomotive RAW Cottbus kennen die Spree wie ihre Westentasche. Für sie ist der Fluss Trainingsstrecke und manchmal auch ein kleines Abenteuer. Und heute wollen sie dafür sorgen, dass ich auf unserer Tour trocken bleibe und trotzdem jede Menge Spaß habe.
2: Hi! Hi. Tag, hallo, Jonas. Und ihr nehmt mich jetzt mit auf die Spree heute?
3: Genau so sieht's aus, ja. Wir fahren heute die Spree, ein bisschen stromabwärts.
2: Und ihr macht das öfter?
3: Wir machen das öfter, genau. Wir sind der Kanuverein aus Cottbus. Mhm. Und das ist unser Heimatgewässer. Also das gibt's jetzt auch nicht so oft, dass ein Kanuverein an so einem relativ kleinen Fluss ist. Und ja, das fließende Gewässer hat natürlich seine Besonderheiten. Es gibt mal Hochwasser, mal Niedrigwasser, mehr Strömung und weniger Strömung. Und das sind Herausforderungen, die wir uns annehmen müssen.
2: Also, wildes Gewässer und Herausforderungen, die wir uns annehmen müssen. Wasser ist nicht so mein Element, aber wir packen das heute.
3: Das packen wir, genau.
2: Herausforderungen sind da, um sie anzunehmen.
3: Genau.
2: So, gut. Was machen wir jetzt? Wir nehmen welches Boot?
1: Das gelbe Boot soll es also sein. Und das muss erstmal vom Steg ins Wasser. Eine Wissenschaft für sich.
2: Ich fasse da vorne an,
3: genau.
2: Richtig? Okay. Ich bin sehr gespannt. Hier, ne?
3: Ja.
2: Oh. Okay, ist ganz schön schwer, ne?
1: Wasser lassen will gelernt sein. Oder so ähnlich.
2: Und mein Fuß als erstes,
3: ja? Du machst deine Füße ins Boot, ja.
1: Und wer hätte gedacht, dass schon das Einsteigen ins Boot zur ersten Challenge wird?
2: Oh. Okay. Ich sitze.
3: Sehr gut.
2: Challenge Nummer 1 geschafft. Jetzt kriege ich so ein Paddel.
4: Kriegst du dein Paddel, genau.
2: Okay.
3: Und jetzt können wir uns hier abstoßen vom Steg.
2: Wir stoßen uns ab und los geht die wilde Fahrt. Okay.
3: Jetzt kann es losgehen.
2: Jetzt kann es losgehen. Ich bin sehr gespannt. Ich bin wirklich sehr gespannt, ja. Ja, Philipp, wie oft bist du denn hier so unterwegs auf der Spree?
3: Ja, ich bin freizeitmäßig so, ich würde mal schätzen, dreimal die Woche unterwegs auf der Spree.
2: Ja.
3: Und das ist einfach ein super Ausgleich zum Beruf.
2: Ja.
3: Dass man sich ein bisschen draußen an der frischen Luft bewegt, ja, und auch den Kopf frei bekommt.
2: Ja. Es sieht auf jeden Fall sehr idyllisch aus. Und
3: ja,
2: so schwer ist es auch nicht, oder? So dumm stelle ich mich doch nicht an.
3: Also
2: okay,
3: man,
2: jetzt kommt hier ein Blatt ins Gesicht. Okay.
3: Es kommt natürlich darauf an, welches Boot man benutzt.
2: Ja, aber was fahren wir hier gerade? Das ist so ein...
3: Das ist ein Wanderboot, also es ist sehr stabil, das merken wir. Wir wackeln nicht wirklich doll.
2: Ja.
3: Und das lässt sich einfach entspannt paddeln. Ja, wir haben natürlich bei uns im Kanuverein auch noch andere Boote, die dann schmaler sind und auch ein bisschen instabiler. Aber für die Zwecke, die wir heute machen, sind die Boote hier optimal.
2: Und ihr macht das Ganze ja im Verein. Kann man das jetzt auch als Tourist machen, wenn ich jetzt sage, ich komme nach Cottbus und möchte einfach mal ein bisschen auf der Spree paddeln? Geht das?
3: Das funktioniert auch grundsätzlich. Also wir sind halt ein reiner Sportverein, sage ich mal.
2: Ja.
3: Wir bieten aber auch Touristikfahrten an. Und jetzt gibt es auch neu in Cottbus so eine Kanu-Box, wo man sich ein Kanu ausleihen kann. Ja. Und ansonsten im Spreewald bestehen natürlich alle Optionen, dass man sich ein Boot ausleiht und einen Tag auf dem Wasser verbringt.
2: Ich finde das wunderschön, aber mir stechen hier die ganze Zeit die Mücken.

0: Das ist ein Nachteil, oder?
1: Ja, es kommt natürlich an, welche Geschwindigkeit man fährt. Wir fahren normalerweise ein bisschen schneller, da haben wir jetzt nicht so das Problem mit Mücken.
0: Ach, du meinst, wenn wir schneller fahren, sind die Mücken weg?
1: Könnte man machen, ja.
0: Zerstechen die Mücken. Okay. Ja, dann zeig mal, was du kannst, würde ich sagen. Nein, Spaß, bitte nicht. Ich möchte nicht ins Wasser fallen. Ist diese Strecke jetzt nur so, ich sag mal, man fährt

0: stromschnellen runterfahren.
1: Wirklich?
0: Ja, und das ist dann ein bisschen actionreich da. Aber nicht gefährlich, also das schafft auch ein Laie.
1: Damit meinst du mich, richtig? Gut, hätten wir das auch geklärt. Nee, ist ja gut.
0: Ist ja auch für Leute, die selber mal die Tour auf eigene Faust machen wollen, ist es auch geeignet. Also da braucht man nicht abgeschreckt sein.
1: Also ein guter Tipp, auch für Einsteiger sozusagen. Genau. Na, das ist doch was. Nein, ich find's ganz toll. Wirklich jetzt, außer die Mücken.
2: Ja, ganz toll, wären da nicht die Stromschnellen, von denen Philipp erzählt hat. Davon liegen einige auf unserem Weg bis zum Ostsee. Da wird man ordentlich durchgeschüttelt.
0: Ja, musst du nur gucken, dass du mit dem Paddel vielleicht einen Stein berührst, das kann passieren, aber ansonsten.
1: Okay, okay. Das war wild.
2: Puh, gerade noch mal gut gegangen. Auch wenn es sich deutlich wackeliger anfühlt, als es wahrscheinlich aussieht. Aber man gewöhnt sich dran.
1: Wow, okay.
2: Irgendwie. Und dann ist es hier auf der Spree einfach wunderschön.
1: Wir haben es überlebt. Wir haben es überlebt. Also, meine zwei Learnings. Kanufahren mit Sonnencreme im Sommer und mit Mückenspray. Dann steht hier einem schönen Tag nichts im Wege. Richtig?
0: Genau.
1: So, Philipp sagt auch ja. Geht ihr gerne paddeln? Und wenn ja, wo seid ihr denn da so unterwegs? Schreibt's mir in die Kommentare. Okay, wir steuern jetzt den Steg davon an. Das heißt, wir sind angekommen, oder?
0: Genau, wir sind jetzt hier am Ostsee angekommen.
1: Ich danke dir für die Fahrt.
0: Ja, sehr
1: gerne.
0: Und
1: ich gucke mir den Ostsee jetzt mal noch ein bisschen genauer an.
2: Und das ist er, der Ostsee. Wo heute Wasser ist, wurde früher Braunkohle im Tagebau abgebaut. Heute ist daraus ein rund 19 Quadratkilometer großer See entstanden. Künftig soll hier vieles möglich sein. Was genau, das weiß Ingolf Arnold vom Förderverein Cottbusser Ostsee.
1: Hallo.
3: Hallo.
1: Das ist meine Aussicht.
3: Tag. Ja, schönen guten Tag.
1: Der Ostsee.
3: Herzlich willkommen am Ostsee.
1: Ja, das ist fantastisch.
3: Zurzeit der größte künstliche See in Deutschland.
1: Und darüber reden wir jetzt. Wir suchen uns mal ein schattiges Plätzchen.
3: Ja, das suchen wir uns.
1: So.
2: Ingolf Arnold hat die Entwicklung des Cottbusser Ostsees als ehemaliger Bergbau- und Wasserexperte über viele Jahre begleitet. Und auch die Geschichte hinter dem Namen ist eine ganz besondere, erzählt er mir.
1: Der Ostsee, nicht die Ostsee. Was hat es denn damit auf sich?
3: Ja, der Ostsee ist geschöpft worden vom Namen her von Cottbusser Studenten, die sich vor 20 Jahren in Belegarbeiten darüber Gedanken gemacht haben, was man am Ende eines Tagebaus, das war ein Braunkohlentagebau über 35 Jahre, was daraus entstehen kann. Und da dieser See östlich von Cottbus liegt, hat man einfach kurzerhand gesagt, der Ostsee.
1: Jetzt ist das Ganze geflutet, also der ehemalige Tagebau ist weg, davon ist keine Spur mehr, sondern es sieht jetzt aus wie ein schöner Badeort eigentlich. Eigentlich kann man schon baden gehen.
3: Ja, eigentlich, Badeort sagt es, der See ist 1,5 Jahre alt. Er ist also gerade erst geschlüpft. Und unsere ganzen natürlichen Seen, die wir vor allen Dingen so in Norddeutschland kennen, die sind alle 10.000 Jahre alt. Und da hat die Natur sich inzwischen die geeignete Form gesucht. Hier steht das noch vor uns, nicht 10.000 Jahre, sondern vielleicht noch 2-3 Jahre. Und danach kann man baden gehen.
1: Dann reden wir über die Zukunft. Was ist denn hier am Cottbusser Ostsee geplant?
3: Naturschutz. Meistens am Ostufer, wo man nicht so schnell hin kann. Fischereiwirtschaft, es gibt schon sehr, sehr große Fische hier drin. Dann Wasserwirtschaft. Dieser See soll einmal so ein kleiner Wasserspeicher für die Spree sein. Und das vierte und sicherlich, was die Menschen am meisten interessiert, ist Erholung. Wassersport, alles, was man sich denken kann. Das wird in erster Linie die Badewanne für die Großstadt Cottbus. Und dann kommen natürlich noch Touristen, die den Spreewald besuchen und werden sicherlich auch einen Abstecher machen. Aber es ist ein ganz, ganz wichtiges Zukunftsprojekt für die Stadt Cottbus.
1: Und was bedeutet es Ihnen ganz persönlich?
3: Ja, ich habe mein Berufsleben bei dem Bergbauunternehmen verbracht und

0: war sozusagen der Geburtshelfer von diesem See. Ich habe das also alles noch geplant bis zur Genehmigung, habe auf den Knopf gedrückt, als das erste Spreewasser eingeflossen ist. Und jetzt bin ich seit 5 Jahren im Ruhestand und ich freue mich natürlich, wenn ich das sehe. Und ich freue mich auch darauf, in 2, 3 Jahren hier schwimmen zu gehen.
1: Dann komme ich auf jeden Fall noch mal wieder nach Cottbus. Cottbus hat mich fasziniert, verzaubert. Mein neuer Lieblingsort. Kommen Sie doch mal selber her, machen Sie sich ein Bild davon. Cottbus ist auf jeden Fall eine Reise wert. Und in 3 Jahren, wenn der See hier fertig ist, auf jeden Fall.

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2: Hallo und herzlich willkommen zum Lausitzwelle Wochenrückblick im Lausitzwelle Fernsehen und bei Sachsen 1. Wie immer zum Ende der Woche schauen wir auf die wichtigsten Meldungen der vergangenen Tage zurück. Wir beginnen unsere gemeinsame halbe Stunde in Kamenz. Seit mehr als 120 Jahren gehört der Jahn-Sportplatz zur Sportgeschichte der Stadt. Jahrzehntelang war der Platz für ein wichtiger Treffpunkt für Schul-, Vereins- und Freizeitsport. Zuletzt lag das Gelände jedoch rund 20 Jahre weitgehend ungenutzt brach und erinnerte kaum noch an seine frühere Bedeutung. Doch das hat sich jetzt wieder geändert.

0: Mit dem Richtfest für das neue Funktionsgebäude ist am vergangenen Donnerstag ein wichtiger Meilenstein bei der Neugestaltung des Jahn-Sportplatzes Kamenz erreicht worden. Der Landkreis Bautzen und die Stadt Kamenz setzen das bis vor kurzem noch unansehnliche und nicht nutzbare Areal gemeinsam instand. Dabei übernimmt der Landkreis die Funktion des Bauträgers. Die Stadt Kamenz stellt den erforderlichen Eigenanteil an den Baukosten in Höhe von 350.000 Euro zur Verfügung. Die Gesamtkosten belaufen sich auf 3,5 Millionen Euro. Jörg Zweckczyk, der erste Beigeordnete des Bautzener Landrats, beschrieb das Bauvorhaben in seiner Ansprache wie folgt.
1: Es entsteht eine moderne Sportanlage, die den Schülerinnen und Schülern des Lessing-Gymnasiums der ersten Oberschule, aber auch des beruflichen Schulzentrums in Kamenz, ebenso wie den Breiten- und Freizeitsportlern zugutekommen wird. Wir werden hier beste Bedingungen für Sport vorfinden, unter anderem zwei Laufbahnen, einmal 100 Meter, 200 Meter. Wir werden eine Rundlaufbahn haben, Anlagen für Hürdenlauf, Weitsprung, Hochsprung und Kugelstoßen, Flächen für Basketball, Volleyball, ein Kleinfeldfußball und das alles natürlich nach modernen baulichen Standards. Und unser Ziel ist da sehr klar, bis Weihnachten dieses Jahr wollen wir diese Sportanlage fertigstellen und der Nutzung auch übergeben.
0: Das Funktionsgebäude spielt dabei eine wichtige Rolle, die über den eigentlichen Sportplatz hinausreicht.
1: Es wird Umkleideräume enthalten, Sanitärbereiche für die Jungen und Mädchen. Es entstehen außerdem Räume für den Kinderschutzbund, der dann die Betreuung des angrenzenden Skaterparks übernimmt. Und das ist wichtig. Wir denken diesen Standort nicht nur als klassischen Schulsportplatz, sondern als zusammenhängendes Areal, nutzbar für die gesamte Stadtgesellschaft. Der Skaterpark wird nun stärker eingebunden. Es entsteht ein Fitnesspfad, der die Sportanlage mit dem Skaterpark verbinden wird.
0: Der Jahn-Sportplatz blickt auf eine lange Geschichte zurück. Bereits im Herbst 1901 war auf Initiative des Kamenzer Turnvereins 1846 mit der Anlage eines Turnplatzes begonnen worden. Am 25. Mai 1902 wurde das Areal unweit der Hoyerswerdaer Straße feierlich eröffnet. Über Jahrzehnte stellte der Platz einen wichtigen Ort für Schul-, Vereins- und Freizeitsport dar. In den vergangenen Jahren war eine Nutzung aufgrund des schlechten baulichen Zustands jedoch nicht mehr möglich. Auch das alte Sanitärgebäude war nicht mehr nutzbar und wurde im Zuge der Maßnahme bereits abgebrochen. Gestern zogen einige Unwetterwolken über die Lausitz hinweg. Besonders im Landkreis Bautzen, im Bereich Kamenz und Bischofswerda sowie im Elbe-Elster-Kreis schüttete es unnachgiebig. Viele Straßen waren teils stark überflutet, Keller standen unter Wasser und Gullideckel wurden nach oben gedrückt. Die Feuerwehren der Region waren im Dauereinsatz, doch der Wetterdienst warnt, noch ist die Unwetterfront nicht vorbei. Heute und morgen stauen sich unter der feuchten Luft die hitzigen Sommertemperaturen schwül an, bevor es ab Freitag wieder regelrecht über der Lausitz einbrechen wird. Dann ist erneut mit heftigen Regen- und Gewittergüssen zu rechnen. Windböen mit bis zu 40 km/h kommen zusätzlich obendrauf.
2: Die neuen Fälle der afrikanischen Schweinepest im Landkreis Görlitz führen in Brandenburg zu konkreten Schutzmaßnahmen. Im Landkreis Oberspreewald-Lausitz gilt seit Dienstag eine neue Allgemeinverfügung. Im Süden des Kreisgebietes wurde eine Pufferzone eingerichtet und vorhandene ASP-Schutzzäune sollen wieder geschlossen und instand gesetzt werden. Auch der Landkreis Spree-Neiße änderte zu Beginn dieser Woche seine Tierseuchenverfügung und richtete entlang der Grenze zu Sachsen eine Pufferzone ein. Hintergrund sind inzwischen 86 nachgewiesene ASP-Fälle im Landkreis Görlitz und mehrere Funde nördlich der A4. Der Landkreis Bautzen geht dagegen einen anderen Weg und setzt den Abbau seiner insgesamt 213 Kilometer langen ASP-Schutzzäune weiter fort.
3: Das Epilepsiezentrum Kleinwachau bei Radeberg stellt die ärztliche Leitung seiner Fachklinik für Neurologie neu auf. Mit dem Ruhestand des langjährigen Chefarztes Dr. Thomas Meyer werden seine Aufgaben künftig auf 3 Personen aufgeteilt, um die Klinik moderner leiten zu können. Neuer ärztlicher Direktor wird Professor Felix von Podewils. Er übernimmt die strategische und fachliche Weiterentwicklung des medizinischen Bereichs. Gleichzeitig bleibt er mit einem nun verringerten Stellenanteil Leiter des Epilepsiezentrums der Universitätsmedizin Greifswald. Die operative Leitung des medizinischen Klinikalltags

0: verantwortet künftig ein internes Team, bestehend aus Dr. Peter Hopp für die medizinische Führung und Susanne Rege für Organisation, Prozesse und Digitalisierung. Geschäftsführerin Sandra Stör betont, dass dieses moderne Modell klare Verantwortlichkeiten schafft, um die hohe Versorgungsqualität langfristig zu sichern und gleichzeitig Raum für Innovationen zu bieten. In der Kulturfabrik Hoyerswerda ist die Ausstellung zum 26. Deutschen Karikaturenpreis ab sofort zu sehen. Unter dem Motto "Jetzt seid ihr dran" haben sich Künstlerinnen und Künstler mit dem Thema Generationskonflikt beschäftigt. Mehr als 1200 Werke wurden eingereicht. Eine kritische Jury hatte daraus die 262 Besten gewählt. Diese Auswahl befindet sich derzeit in der Kulturfabrik Hoyerswerda. Hier finden knapp 55 Rahmen Platz. Insgesamt können darin rund 220 Karikaturen gezeigt werden. Uwe Proksch sortiert diese derzeit.
1: Nein, noch nicht. Die Arbeiten sind wirklich gestern Abend erst angekommen. Ich bin jetzt beim Sichten und werde die dann nacheinander mir anschauen und festlegen, welche kommen wohin. Und darauf denke ich schon, da wird auch ein Favorit dabei sein.
0: Bei dem Karikaturenpreis gibt es auch zahlreiche Auszeichnungen. So wurden 4 Künstlerinnen und Künstler mit dem goldenen und silbernen und dem bronzenen Bleistift geehrt. Ebenso wurde auch ein Nachwuchspreis verliehen. Die Prämierten sowie die weiteren Werke können Interessierte noch bis zum 14. August bestaunen.
2: Nein, was hier zu sehen ist, ist keine Markierung für ein Fußballtraining. Trainiert wird hier zwar, doch für eine ganz andere Meisterschaft.

0: Der Radeberger Spielmannszug ist hier bei seinen letzten Proben für den World Music Contest zu sehen. Lange haben sie darauf hingearbeitet. Und dieses Wochenende wird es Wirklichkeit.
1: Wir fahren zur WMC, zum World Music Contest nach Kerkrade. In den Niederlanden wird das ausgespielt. Das ist eigentlich das Marching-Event Nummer 1 auf dem europäischen Kontinent. Es ist sozusagen das Treffen der Ensembles, die richtig gut marschieren können. Also dort geht es zum großen Teil darum, dass man Marschelemente zeigt. Es gibt einen festen Parcours, eine feste Zeit. Und man muss im Prinzip das Programm mit Leben erfüllen und da was zeigen.
0: Der WMC ist der wichtigste internationale Wettkampf, wenn es um Marching Bands geht. 6 Minuten lang marschieren die Spielleute über den niederländischen Platz der Kerkrade und zeigen, was sie in den letzten Monaten unter Schweiß und Blut trainiert haben.
2: Also seit Anfang des Jahres stellen wir uns auf das Programm ein. Wir haben also erst musikalisch das Programm erarbeitet, die Titel auswendig gelernt, damit es jetzt auf dem Platz um das Marschieren gehen kann. Unser musikalischer Leiter hat dafür ein Programm ausgearbeitet. Und da geht es also um verschiedene Marschelemente, die wir zeigen. Und jetzt hier in den letzten Proben vor allem geht es natürlich um die Sauberkeit der Ausführung, dass alles besonders synchron und akkurat ausgeführt wird vom gesamten Zug.
0: Aktuell wird nur noch auf Feinheiten geachtet. Doch die Spielleute sind positiv gestimmt. Denn allein ihre Teilnahme in der Kategorie Champion Division gleicht einem Ritterschlag.
2: Wir haben 2024 an der WAMSBI in Rastede teilgenommen. Also auch eine Weltmeisterschaft, ein internationaler Wettkampf. Und da sind wir eigentlich völlig unerwartet Weltmeister geworden und in einer zweiten Kategorie Vize-Weltmeister. Genau, und das hat natürlich uns jetzt an dieser Stelle geholfen, uns zu bewerben beim WMC.
0: Für Janine Lüsette ist der WMC auch eine Einordnung auf Weltebene. Wie ist der Spielmannszug Radeberg im Vergleich zu den anderen Spitzenzügen aufgestellt? Wie können sie sich platzieren? Doch natürlich wollen die Musiker auch mit gutem Gefühl vom Rasen gehen und wissen, dass sie ihr Bestes gezeigt haben.
1: Ja, unser Ziel ist auf alle Fälle, das, was wir in den letzten Monaten eingeübt haben, zum richtigen Moment auf den Platz zu bekommen, dass wir alle ein gutes Gefühl haben, wenn wir dort runtergehen. Wir sind 60 Spielleute, das heißt ein riesengroßer Spielmannzug bei diesem Wettkampf. Und das muss natürlich funktionieren, weil wenn einer aus dem Tritt kommt, dann tut das allen nicht gut. Und wir arbeiten hart, dass wir das schaffen, dann möglichst am Samstag alles passend wird.
0: Aktuell sind die Radeberger auf dem Weg ins niederländische Kerkrade. Der Mannschaftsbus wird diesmal von einem Fanbus und Radebergs Oberbürgermeister Frank Höhme begleitet. Und schon morgen früh um 10 Uhr geht's für die Lausitzer dann auf die große Weltbühne. Und wir bleiben für Sie weiter dran. Vier Studierende der Landschaftsarchitektur der TU Dresden und knapp ein Dutzend Teilnehmende haben in den vergangenen Tagen zahlreiche Jungbäume in der Hoyerswerda Neustadt ausgegraben. Der Grund? Das Projekt Klimahain Hoyerswerda – Dialog unter Baumkronen. Ziel ist es, am Neustadtforum einen kleinen Klimahain anzulegen, wie uns Frieda, eine der Studierenden, erklärt.
3: Und so Haine haben ja auch kulturgeschichtlich irgendwie voll die große Bedeutung, so als unterschiedlichste Orte, aber viel auch als Orte, wo Menschen so zusammenkommen können. Und das ist auch so ein bisschen das Ziel oder ziemlich stark das Ziel am Neustadtforum, dass dann dort Leute da sein können und auch jetzt schon hier so interimsweise das ausprobieren können, auch heute noch, sich selber zu begegnen, Mensch und Mensch und auch irgendwo Pflanze und Mensch und man so schaut, wie fühlen die sich so, auch gerade bei dem Wetter, worauf muss man achten und was bedeutet das so, auch auf Pflanzen aufzupassen, auf die Art und Weise. Gerade auch, wenn die so ein bisschen schief sind oder so, nicht so eine Baumschulware.
0: Betreut wird das auf 2 Tage aufgeteilte Vorhaben von Nora Huxmann und Ole Franke. Der erste Projekttag stand unter dem Motto Stadtspaziergang und Ausgraben. Gemeinsam machten sich die Studierenden und Freiwilligen auf die Suche nach geeigneten Jungbäumen. Zu den von den Studenten ausgewählten Standorten gehörten unter anderem der Parkplatz an der Ziolkowski-Straße gegenüber von Aldi sowie eine Baum- und Strauchgruppe in der Neil-Armstrong-Straße. Beide nur wenige Gehminuten vom Treffpunkt am Planetarium entfernt. Mit Spaten, Schaufeln und Mistgabeln wurden die jungen Bäume vorsichtig aus dem Boden gehoben. Dabei galt besondere Sorgfalt den Wurzeln, damit die Pflanzen den späteren Standortwechsel möglichst gut überstehen. Zitterpappeln, Spitzahorne und weitere Baumarten fanden so ihren Weg in die Schubkarre und wurden zum Planetarium transportiert. Dort pflanzten die Teilnehmenden sie zunächst in mit Erde gefüllte Plastiksäcke ein. So können sie bis zur eigentlichen Pflanzaktion weiter versorgt werden. Die Idee hinter dem Klimahain entstand bereits während der Summer School im Sommer 2024. Damals entwickelten Studierende verschiedene Zukunftskonzepte für das Umfeld des Planetariums. Neben Vorschlägen wie einem Café im Planetarium oder Urban Farming auf dem Gelände tauchte ein Gedanke immer wieder auf: Mehr Grün für die Neustadt. In der kommenden Woche folgt schließlich der zweite Teil des Projekts. Dann werden die zwischengelagerten Jungbäume zum Neustadtforum transportiert und dort gemeinsam eingepflanzt. Die Studierenden freuen sich auf eine rege Beteiligung der Hoyerswerdtschen.
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6: So viel zu den Nachrichten, jetzt schauen wir, was sonst noch so passiert ist. Beim Fußball geht es neben dem sportlichen Aspekt auch viel um Kameradschaft und Respekt, sowohl unter den Spielern als auch den Fans. In Finsterwalde sah es am vergangenen Samstag leider etwas anders aus, als Fans des Halleschen FCs einen Spieler von Energie Cottbus während eines Testspiels rassistisch beleidigt haben. Und warum durch diesen Vorfall auch alle anderen Zuschauer und Fußballer betroffen waren, haben wir für Sie im folgenden Beitrag noch einmal zusammengefasst.
7: Auf dem Einheitssportplatz in Finsterwalde sollte letzten Samstag eigentlich ein freundschaftliches Testspiel des FC Energie Cottbus gegen den Halleschen FC stattfinden. Dieses entwickelte sich jedoch zu einem reinen Chaos kurz vor Spielende. Nach einem sichtlich schmerzhaften Foul an Energiefußballer Justin Butler durch Halle-Spieler Robert Berger entwickelten sich bereits Spannungen zwischen den gegnerischen Mannschaften. Der Höhepunkt wurde jedoch erreicht, nachdem Fans aus dem Halle-Block rassistische Beleidigungen gegenüber Cottbus-Verteidiger King Manu äußerten. Ihm gegenüber wurden nicht nur Affengeräusche imitiert, man sagte ihm auch, er solle Bananen fressen gehen, so FCE-Präsident Sebastian Lemke. Als Folge dessen wurde das ursprünglich freundliche Spiel von Seiten Cottbus abgebrochen. Die Spieler seien ins Trainingslager nach Österreich gefahren worden sein, als konsequente Reaktion auf die Ereignisse. Noch am selben Tag äußerte sich der Hallische FC zum Vorfall und betonte klar,

0: dass er das Verhalten der Fans scharf kritisiert und dass Rassismus und jegliche Form von Menschenfeindlichkeit in diesem Verein keinen Platz haben. Betroffen von den Ereignissen ist vor allem der Gastgeber, die Spielervereinigung Finsterwalde. Mit dieser sprach die Lausitzwelle vor Spielbeginn über ihre Verbindung zum Profiverein Energie Cottbus.
1: Ja, uns verbindet da schon eine Freundschaft, kann man sagen. Energiepräsident Sebastian Lemke lebt ja hier in der Region, sein Sohn spielt bei uns. Ein Großteil unserer Mitglieder sind Energiefans. Und so ist es ja auch nicht das erste Aufeinandertreffen hier. Unsere erste Mannschaft, Männermannschaft, hat ja im letzten Jahr gegen die Profis gespielt. Eine ziemlich deutliche Klatsche, aber ein einmaliges Erlebnis. Und ja, wir hoffen, dass es nicht das letzte Mal ist. Es ist nicht das erste Mal und hoffentlich auch nicht das letzte Mal.
0: Bis zum Vorfall lieferten beide Mannschaften sich ein spannendes Duell mit viel Einsatz. Trotz Halles Bemühungen dominierte Cottbus letztlich mit 2:0. Die Torschützen waren Moritz Hannemann in der 55. Minute und Yusuf Wardak in Minute 62. Der Abbruch erfolgte dann etwa 15 Minuten vor dem eigentlichen Spielende, sehr zum Bedauern der über 3000 Zuschauer, die nicht negativ aufgefallen waren. Henry Blumroth beschrieb, was es bedeutet, als kleiner Verein ein Spiel für zwei größere Fußballclubs zu veranstalten.
1: Das ist natürlich ein Riesending für uns, ein Riesenaufwand, mehr als 160 Ehrenamtler, die hier sich den Arsch aufreißen seit Wochen, Monaten und gerade jetzt am Wochenende. Aber auch ein riesengroßes Dankeschön natürlich auch an unsere Mitglieder, Sponsoren, denen wir hier dieses Fußball-Highlight in Elbe-Elster oder in Südbrandenburg auch bescheren können.
0: Das allgemeine Fazit für den Tag: Es ist sehr bedauerlich, wenn ein paar wenige die Freude am Spiel für alle anderen ruinieren müssen.

0: Sehr verehrte Zuschauerinnen und Zuschauer, ich sitze hier neben den beiden Vorständen der Sparkasse Elbe-Elster, Frank Presche und Thomas Jentsch. Erstmal vielen lieben Dank, dass Sie sich hier bereit erklärt haben, ein paar Fragen für uns zu beantworten. Seit Jahren ist die Sparkasse Elbe-Elster ein äußerst erfolgreiches Finanzunternehmen. Haben Sie denn einige Zahlen, die uns das genau veranschaulichen können?
1: Ich denke, ein paar Zahlen können wir bringen. Die sind meistens langweilig, Zahlen, aber vielleicht mal so ein paar Eckdaten. Wir sind aktuell hier im Landkreis Elbe-Elster mit über 70% Marktanteil bei den Girokonten unterwegs. Und worauf wir besonders stolz sind, ist der Anteil bei den 18- bis 30-Jährigen, wo man ja eigentlich vermuten müsste, das sind so eher Online-Nutzer. Da haben wir einen Marktanteil von über 90% bei den 18- bis 30-Jährigen. Und da haben wir auch den Platz 1 im Ostdeutschen Sparkassenverband, also unter allen ostdeutschen Sparkassen. Wie gesagt, darauf sind wir sehr stolz. Wir verwalten derzeit etwa 2 Milliarden Euro Kundeneinlagen und haben so etwa 1 Milliarde Euro Kundenkreditgeschäft, was wir ebenfalls hier haben bei der Sparkasse Elbe-Elster. Und Verbundgeschäft, Versicherungsgeschäft sind wir auch sehr erfolgreich unterwegs. Im Versicherungsgeschäft sind wir seit nunmehr 22 Jahren auf dem ersten Platz in Brandenburg unter allen Brandenburger Sparkassen.
0: Jetzt befinden wir uns natürlich international und national in wirtschaftlichen Schwerzeiten. Man siehe die aktuellen Spritpreise, man siehe die Konflikte in Osteuropa. Was ist denn die Sicht der Sparkasse auf all diese Hürden, die wir momentan zu bewältigen haben? Und wie würde sich das unter anderem auf Kreditgeschäfte auswirken?
2: Die Entwicklung, die wir in Deutschland sehen, die spüren wir hier im Landkreis Elbe-Elster auch. Also das macht nicht Halt. Die wesentlichen Themen sind sicherlich die Energiepreise, aber auch demografische Herausforderungen, das Fachpersonal fehlt oder auch sich Arbeitsplätze deutlich schneller verändern. Ich sage mal nur unter dem Aspekt künstliche Intelligenz ist alles stark in Bewegung. Finanzierungskosten sind auch gestiegen, klar, die Zinsen sind inzwischen ein bisschen höher. Bürokratische Aufwendungen spielen eine Rolle. All das merken wir hier auch im Landkreis und das führt schon zu einer etwas zurückhaltenderen Investitionsbereitschaft. Und das wiederum merken wir dann im Kreditgeschäft.
0: Was müsste denn aus Sicht der Sparkasse geschehen, damit der Geldumlauf und somit wieder die Wirtschaft in Deutschland generell in Schwung gebracht werden?
1: Ja, da kann man sicherlich unterscheiden zwischen, nur ich will es mal salopp sagen, wünsch dir was. Und das wäre ganz klar, die Politik müsste sich ändern. Nicht nur, aber insbesondere die Wirtschaftspolitik. Das heißt, es ist nicht damit zu rechnen, dass sich wirtschaftspolitisch auf kurze Sicht was ändern wird in Deutschland. Und da müssen wir einen Blick auf das richten, was wir tatsächlich beeinflussen können. Und das ist das Ganze hier vor Ort. Was können wir machen? Wir können entscheiden, kaufen wir regional ein. Wir können entscheiden, bestellen wir im Internet.

0: Wir können entscheiden, holen wir uns einen Handwerker irgendwo her, beauftragen wir den Handwerker hier in unserer Heimat, im Elbe-Elster-Kreis. Und die Menschen können letztendlich auch entscheiden, bringen sie ihr Geld irgendwo nach Frankfurt oder sonst wohin oder legen sie das hier bei der Sparkasse oder ich will es hier ausdrücklich auch mit einbeziehen, bei den regionalen Volksbanken an, die da genauso einen guten Job machen und sorgen dafür, dass das Geld hier vor Ort bleibt und hier auch arbeitet. Also eigentlich Hilfe zur Selbsthilfe und das wäre ein guter Ansatz.
1: Ich finde es das gut, dass Sie gerade den regionalen Bezug nehmen, nämlich die Sparkasse Elbe-Elster ist im gesamten Landkreis sehr geschätzt dafür, mit ihrer Stiftung örtliche Kulturschaffende, wie zum Beispiel Vereine, zu unterstützen. In welchem Volumen findet diese Unterstützung denn statt und wie könnte man denn jetzt selbst an eine solche Unterstützung kommen?
2: Im letzten Jahr war 1,3 Millionen Euro bereitgestellt für gemeinnützige Tätigkeit im Landkreis. Und die Hürde ist gar nicht so hoch. Wenn Sie auf unserer Website mal vorbeischauen, sparkasse-elbe-elster.de, finden Sie ein Online-Antragsformular, wo Sie mit knappen Worten letztlich beschreiben können, was habe ich eigentlich vor, wer will das machen. In der Regel sind es Vereine, wie Sie sagen. Und dann können Sie es absenden und dann treten unsere Leute hier quasi mit demjenigen in Kontakt und stehen mit Rat und Tat zur Seite, wie man das am besten machen kann.
1: Nicht nur Vereine unterstützt die Stiftung Zukunft Elbe-Elster-Land, sondern auch regionale Veranstaltungen. Haben wir ja letztens beim 24-Stunden-Schwimmen in Tröbitz gesehen. Worauf können wir uns denn noch für den Rest dieses Jahres freuen? Und wenn Sie das schon vorweggreifen dürfen, was steht denn schon für nächstes Jahr an Highlights in den Startlöchern?
0: Ja, Sie haben es ja schon gesagt, dieses Jahr sind einige Highlights schon hinter uns. Wir haben ein großes noch vor uns, das ist die nächste Kunstallee hier in der Hauptstelle in Finsterwalde. Diesmal im völlig anderen Gewand. Und zwar haben wir junge Künstlerinnen und Künstler, Nachwuchskünstlerinnen und Künstler von der Kreismusik und Kunstschule Gebrüder Grauen, die hier ihre Werke ausstellen. Wir wollen das auch mal in einer etwas anderen Form, ein bisschen lockerer machen, die Eröffnung, und sind da sehr gespannt drauf und hoffen dann natürlich auch, dass ganz viele Kundinnen und Kunden dann hier mal durch die Gänge wandeln und sich die Werke anschauen.
1: Herr Prescher, Herr Jentsch, ich danke Ihnen recht herzlich, dass Sie diese Fragen beantwortet haben und somit gebe ich auch zurück ins Studio. Dankeschön.
3: Langsam füllen sich die Reihen. Im Foyer des Gebäudes werden Getränke ausgeschenkt und auf der kleinen Bühne wartet bereits der Zaubertisch. Auf diesen Tag hatte Ralf Kunze schon lange gewartet. Er hat schon beinahe nicht mehr daran geglaubt, dass sich sein Traum eines eigenen Zaubertheaters erfüllen würde.
4: Was davor gewesen ist, will ich, wenn es geht, so schnell wie möglich vergessen, weil das schwächt einen eigentlich die Seele, weil vieles ungerecht wurde. Aber darüber zu reden, bringt jetzt wenig. Ja, die Wege sind in der heutigen Zeit tatsächlich unnötig steinig, aber wir haben es überstanden.
3: Bis aus seiner Idee Wirklichkeit wurde, vergingen viele Jahre. Und dabei führte auch nicht jeder Anlauf zum Ziel. Aber nun war es doch soweit. Die Türen in der Görlitzer Bahnhofsstraße öffneten sich zum ersten Mal und seine Räumlichkeiten füllten sich mit geladenen Gästen, Zeugen seiner Vorpremiere. So zauberhaft wie die Ausstattung seines Theaters auch aussieht, alles ist Handarbeit und trägt seine Handschrift. Hinter dem Projekt liegen viele Monate Umbauarbeiten und einige Hürden. Unterstützung bekam Ralf Kunze dabei vom Eigentümer des Hauses Konrad Dege. Er machte die Räume in der Bahnhofsstraße für das Zaubertheater möglich und begleitete den Umbau von Beginn an. Um zu Zaubershows von Ralf Kunze zu kommen, musste er in der Vergangenheit die Stadt verlassen und teils längere Fahrten unternehmen. Das braucht er jetzt nicht mehr. Den Zauberer und seine Veranstaltungen hat er nun im Haus. Für Kunze soll das Theater Magiluna aber weit mehr sein als eine Bühne für Zaubershows.
4: Wir haben jetzt hier eine Basis geschaffen, die eine spannende Basis ist für das, was hier drin stattfinden wird. Das ist natürlich auch ein Stückchen Zauberschule für Leute, die es dann lernen wollen, weil wir haben sehr viel rüberzugeben. Also meine Frau und ich, und aber gleichzeitig auch der Standort nach Polen, der ist ein sehr spannender. Die warten eigentlich schon drauf, dass sie hier auch mit partizipieren können, weil die Polen haben, gerade was die Unterhaltungskunst, Varietékunst betrifft, haben die noch offenere Ohren als hier auf der Seite, und das ist aber auch okay so.
3: Das Theater soll auch Treffpunkt für die Zauberszene werden. In der Zukunft ist ein Fachkongress vorgesehen.
4: Ja, ich habe schon in der Schublade hier doch nochmal einen speziellen Kongress, einen Fachkongress zu machen. Vielleicht nicht nur einmal, aber eine spezielle Richtung heißt, also die es dann auch immer nur hier gibt. Zauberei ist ja nicht immer alles das Gleiche, sondern es gibt also die bizarre Ebene, es gibt die Kinderebene und es gibt die romantische, und ich würde die romantische hier gerne ausbauen. Also Romantik im Sinne von schon Bewusstsein zur Schönheit und Bewusstsein zur Melancholie. Viele Fachleute in Deutschland warten eigentlich schon drauf, weil die mich kennen. Ich bin ja nur hier wieder hergekommen, weil ich gebürtiger Görlitzer bin, aber ansonsten bin ich weit außerhalb natürlich ein Begriff für viele.
3: Gleichzeitig richtet sich das Angebot auch an die jüngsten Besucher. Kinder sollen hier nicht nur staunen, sondern selbst lernen können.
4: Für die Kinder wird es erstmal die grundlegend neue Ausrichtung dieser Ausbildung zur Zauberkunst werden. In der Zauberkunst geht es zu 10-15% um Technik erlernen und viele denken, das ist alles schon. Damit können die niemals vorführen, niemals performen. Und die anderen 85%, das muss man direkt im Kinderalter schon beginnen zu lernen, auch das können Kinder machen, ist das eigene Standing zu entwickeln. Egal, ob du zauberst oder ob du redest, man will dir zuhören, wenn du es gelernt hast. Und das hilft jedem bei jeder Bewerbung, bei jeder Äußerung im Alltag, bei jedem sich durchsetzen innerhalb anderer Vereine. Wenn man was zu sagen hat, ist man gewillt, dir zuzuhören. Und das lernt man eben über diese Kunst unter anderem auch mit. Das ist für mich eigentlich der schwerwiegendste Aspekt für Kinder.
3: Eine professionelle Zauberschule und ein eigener Onlineshop. Das alles ist in Arbeit. Wie viel Herzblut in diesem Projekt steckt, zeigt sich auch schon während der Vorpremiere. Viele der Kunststücke, die Ralf Kunze an diesem Abend präsentiert, stammen nicht aus Lehrbüchern, sondern aus seiner eigenen Feder.
4: Also die meisten dieser Effekte sind meine eigenen Entwicklungen. Und das ist genauso mit Techniken verwoben, wie es in der gesamten Mental- und Zauberkunst mit allem ist. Das bedeutet also Psychologie, Technik und alles, was dahinter steckt. Also viele glauben tatsächlich immer noch, dass die Zauberkunst eine reine Trickkunst ist. Das ist eben nicht der Fall. Man muss nur die psychologischen Elemente, die einem zur Verfügung stehen, als Baukasten muss man nur zu nutzen wissen. Das ist alles. Ja, und das ist das, was ich gerade gesagt habe, was man lernen kann und was man im ganzen Leben eigentlich gebrauchen kann.
3: Schon bald sollen hier nicht nur geladene Gäste Platz nehmen dürfen, um sich von Ralf Kunze verzaubern zu lassen. Ob mit Seilen, Metallringen oder Kartentricks. Vom 7. bis zum 9. August soll dann offiziell eröffnet werden. Aus einem langjährigen Traum ist damit nicht nur eine neue Bühne entstanden, sondern ein Ort, an dem Magie gelernt und weiterentwickelt werden soll.
5: Das war ja unser gemeinsamer Wochenrückblick auf die wichtigsten Meldungen in der Drehscheibe Lausitz der vergangenen Tage. 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Die nächste reguläre Drehscheibe Lausitz gibt's dann hier wieder am Montag, wie immer zur gewohnten Zeit. Bis dahin, auf Wiedersehen.
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0: Hallo und herzlich willkommen am heutigen Freitag, den 17.07.2026 und zu einer neuen Ausgabe von 04 Plus, Ihrem Magazin für die Landkreise Leipzig und Nordsachsen. Kunst kann Menschen bewegen und ganz konkret helfen. Der Wurzener Künstler Esteban Valles-Quez von Wilhelm stellt mehr als 100 Werke aus seinem Archiv für eine Benefiz Aktion zugunsten der Erdbebenopfer in Venezuela zur Verfügung. Mit jeder Spende soll nicht nur humanitäre Hilfe geleistet, sondern auch ein Zeichen der Solidarität gesetzt werden.
1: Eine der schwersten Tragödien durchleben die Menschen nach der Erdbebenkatastrophe in Venezuela. Weltweit nehmen Menschen Anteil und wollen unterstützen, so wie der in Venezuela geborene Wurzner Künstler Esteban Velázquez von Wilhelm. Kurzerhand initiierte er eine Benefizaktion und öffnet in seinem Atelier sein Archiv zugunsten der Opfer.
2: Was in Venezuela passiert ist, ist fürchtbar. Ich könnte nicht verstehen, wie viele Leute in dieser Notsituation überleben. Es ist etwas, ich habe niemals das gesehen und das war ein Land, das bereits kaputt war, ganz am Boden zerstört. Und jetzt passiert das. Das ist so schmerzhaft für mich. Und ich habe entschlossen, helfen. Und das Einzige, die ich machen kann, ist einen Beitrag mit meiner Kunst leisten.
1: Mit dem Verein Aktion Deutschland hilft, fand er schnell den passenden Partner sowie weitere Unterstützer, um kurzfristig zu handeln. Eine Spendenbescheinigung allein lasse sich nicht einrahmen. Mit Estebans Geschenk dazu ist der Akt des Spendens auch visuell anwesend. Eine Auswahl wurde getroffen, fotografiert, katalogisiert, die Online-Präsenz angepasst, Informationen zum Spendenvorgang zusammengestellt und an der Präsentation der Werke in den Manufakturhöfen in Wurzen gearbeitet.
3: Es geht einfach auch um den humanitären, um etwas Humanitäres. Ich denke, jedem, der die Bilder anschaut, und mir geht es ja genauso, wenn ich den Insta-Feed öffne, sehe ich immer wieder Bilder, auch Privataufnahmen von geretteten Menschen bis hin zu geretteten Haustieren. Und es sind einfach Sachen, da laufen mir sofort die Tränen. Ja, ich weiß nicht, das geht wahrscheinlich jedem so. Und die Vorstellung, dass unsere Aktion dazu etwas beitragen kann, ist einfach, die finde ich gut. Das finde ich gut.
1: Kunst aus Wurzen für Venezuela. Danilo und Esteban kennen sich seit dem Wurzner Kunstmarkt. Er schätzt das Engagement des Künstlers nicht nur im Rahmen der Benefizaktion, sondern auch aufgrund dessen Wirkung für die Region.
3: Ich finde es einfach schön, dass hier in Wurzen was auf die Beine gestellt wird, dass Leute aus Leipzig, aus Grimma und so weiter hier zusammenfinden, dass es einfach ein Ort wird, der gerade entsteht. Und ich bin schon lange in der Kreativbranche und ich weiß, dass die festen Strukturen, die schon da sind, oft schon sehr abgeschlossen sind, auch gerade für junge Leute, die Interesse haben, da was zu machen, Vorschläge zu machen, Projekte zu entwickeln. Und ja, das begeistert mich und da habe ich kein Problem, das mit zu unterstützen.
1: 12 Jahre künstlerisches Schaffen werden hier präsentiert. Darin inbegriffen Werke, die Esteban besonders am Herzen liegen. Auf diesem Bild ist die Geschichte von Esteban und seiner Mutter dargestellt. Für ihn ist es selbstverständlich, auch Dinge zu geben, die man liebt. Nicht nur, was man zu viel hat. Das habe für ihn noch einmal eine viel weitreichendere Wirkung. Die Benefizaktion startete am 10. Juli. Einige Werke konnten im Rahmen der Aktion bereits veräußert werden. Über diese und weitere kamen die Besucher ins Gespräch.
4: Ich denke, dass es vor allen Dingen ein Querschnitt der Arbeit ist, die Esteban in den vergangenen 12 Jahren in Deutschland, also eben in München, in Dresden und in Wurzen geleistet hat. Und es ist auch ein Spiegel der einzelnen Epochen, würde ich sagen, die er hier hinter sich gebracht hat. Es sind ja nicht nur die großen Gemälde, die er anbietet, es sind auch sehr viele Zeichnungen und auch sehr viele Porträts, zum Beispiel die aus der Reihe seiner Fürstenzüge. Diese Porträts, die mit Herzögen, mit Königen, mit Kurfürsten einen ganz großen Teil seiner sächsischer Geschichte reflektieren und damit auch biografische Bezüge aufnehmen, denn Esteban hat von Seiten seiner Mutter deutsche Wurzeln und hat selbst Kunstgeschichte und Geschichte studiert. Und ich glaube, das sind die Dinge, die in diesen Porträts sehr gut reflektiert werden.
1: 101 Werke stellt Esteban zugunsten der Opfer aus seinem Geburtsland zur Verfügung.
4: Und dabei sind auch Bilder aus der Dunkelkammer, die in seiner jetzt aktuellen Ausstellung Der Entzug des Blicks gezeigt werden. Und da sind auch wieder diese biografischen Bezüge, dass Esteban bei einer Attacke in Venezuela ein Auge verloren hat und seither doch immer von der Angst getrieben wird, eines Tages völlig blind dazustehen. Und um diese Angst aufzulösen, hat er sich halt entschlossen, im Dunkeln zu malen. Und das ist eine ziemlich singuläre Geschichte. Da gibt es in der Kunstgeschichte durchaus Beispiele. Aber er hat sich davon weniger beeindrucken lassen. Es ging nur um sein eigenes Schicksal, seine eigene Aufarbeitung. Und das ist so die letzte Stilphase, die in dieser Auswahl auch mit berücksichtigt wird.
1: Werke, mit denen Esteban Hilfe leisten möchte.
2: Eine Gesamtsumme, wenn alles verkauft wird, wird etwas 500.000 Euro sein. Und das machen wir direkt mit Action Deutschland Hilft. Hier im Atelier kommt kein Geld. Die Leute müssen direkt an Action Deutschland Hilft spenden oder überweisen. Und dann bekommen sie hier ein Geschenk von mir.
1: Bis zum 10. August setzt die Aktion fort. Interessenten können online oder vor Ort ihre Auswahl treffen. 100% der Erlöse kommen der humanitären Hilfe für Venezuela zugute.
0: Herzlich willkommen zu den Nachrichten in den Landkreisen Leipzig und Nordsachsen. Finanzministerium warnt vor gefälschten E-Mails. Das sächsische Finanzministerium warnt vor Phishing-Mails, die derzeit im Namen der sächsischen Finanzverwaltung verschickt werden. Die betrügerischen Nachrichten tragen unter anderem den Betreff Prüfungsanordnung gemäß § 193 AO, enthalten einen HTML-Anhang und täuschen eine offizielle Absenderadresse vor. Die Finanzverwaltung stellt klar, dass die E-Mails gefälscht sind. Betroffen sind bislang vor allem Unternehmen. Grundsätzlich können aber auch Privatpersonen solche Nachrichten erhalten. Empfänger sollen den Anhang keinesfalls öffnen, keine Links anklicken und nicht auf die E-Mail antworten. Steuererklärung 2025. Frist endet am 31. Juli. Wer seine Einkommensteuererklärung für 2025 selbst erstellt, muss sie bis 31. Juli 2026 beim zuständigen Finanzamt einreichen. Für Steuerpflichtige, die einen Steuerberater oder Lohnsteuerhilfeverein beauftragen, endet die Abgabefrist am 1. März 2027. Die Steuererklärung kann über das Online-Portal Mein Elster elektronisch eingereicht werden. Neu ist seit dem 1. Juli die Funktion Steuererklärung mit einem Klick in der App Mein Elster Plus. Sie richtet sich zunächst an ledige Personen ohne Kinder, die ausschließlich Einkünfte als Arbeitnehmer, Rentner oder Pensionär beziehen. Bereits vorliegende Daten werden automatisch übernommen und können vor dem Absenden geprüft oder ergänzt werden.
5: Grimma. Die Freiluftausstellung zur Geschichte Hohenstedts wird bis zum 9. August verlängert. Anlässlich der ersten Hohenstädter Festtage wurden mehrere Tafeln mit historischen Dokumenten, Bildern und Fotografien aus der Geschichte des Grimmer Ortsteils an der Strecke vom Herrenhaus bis zum Sportplatz öffentlich ausgestellt. Gestaltet und zusammengestellt wurden sie von den Hohenstädter Ortschronisten. An jedem Sonntag um 10:30 bietet Ortschronistin Dr. Petra Eisermann bis zum Ende der Ausstellung am 9. August eine Führung an. Für die Teilnahme wird um eine Spende gebeten.
0: Landkreis Leipzig schränkt Wasserentnahmen wegen Trockenheit ein. Der Landkreis Leipzig hat aufgrund anhaltender Trockenheit und niedriger Wasserstände eine Allgemeinverfügung zum Schutz von Gewässern und Grundwasser erlassen. Die Regelungen gelten seit 14. Juli bis 30. September 2026. Verboten ist die technische Wasserentnahme aus Flüssen, Bächen und Seen mit Pumpen oder ähnlichen Hilfsmitteln. Zudem darf Grundwasser aus Brunnen und Bewässerung privater und öffentlicher Grundflächen sowie von Sportanlagen täglich zwischen 10 und 18 Uhr nicht entnommen werden. Das Schöpfen von Wasser mit einer Gießkanne bleibt erlaubt. Mit den Maßnahmen sollen ökologische Schäden verhindert und die Wasserversorgung gesichert werden. Die Einhaltung wird kontrolliert. Verstöße können mit Bußgeldern von bis zu 50.000 Euro geahndet werden. IHK-Umfrage. Azubis wünschen Praxis und gute Perspektiven. Laut einer Umfrage der IHK zu Leipzig würden 86% der 307 befragten Auszubildenden ihren Ausbildungsbetrieb weiterempfehlen. Besonders wichtig sind jungen Menschen praktische Tätigkeiten, der direkte Einstieg ins Berufsleben sowie gute Karrierechancen und ein positives Betriebsklima. Auch der Bewerbungsprozess verläuft oft unkompliziert. 30% erhielten bereits nach einer Bewerbung eine Zusage, 61% innerhalb eines Monats. Erstmals untersuchte die IHK auch den Einsatz künstlicher Intelligenz. Rund 60% der Auszubildenden nutzen KI privat, 52% in der Berufsschule und 25% im Betrieb. Als Herausforderungen nennt die Umfrage die Erreichbarkeit von Berufsschulen und Ausbildungsstätten. Rund ein Drittel der Befragten ist bis zu 2 Stunden unterwegs. 40% lehnten bereits ein Ausbildungsgebot wegen zu großer Entfernung oder schlechter Verkehrsanbindung ab.
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0: Ich sichte gerade Videomaterial vom Inklusionssportfest. Dort war ich zum Drehtermin und habe viele neue Kontakte knüpfen können, viel Neues gelernt und jetzt will ich daraus einen schönen Bericht machen. 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Dabei sind meine Aufgaben sehr vielfältig, zum Beispiel das Nachrichtenschreiben oder auch Kameraführung. Journalistische Grundlagen waren auch dabei. Ich durfte recherchieren, sogar Interviews führen und moderieren. Auch mein Selbstbewusstsein ist hier stärker geworden, ob das am Telefon ist oder auch bei Drehterminen mit verschiedenen Leuten ins Gespräch zu kommen. Natürlich auch mit den Kollegen. Da fällt mir auf, ich muss jetzt auch direkt mal zum Drehtermin, den ich mir heute Morgen am Telefon vereinbart habe. Leider ist mein Jahr bei Muldenthal TV hier bald vorbei, also wird mein Platz frei. 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

0: Am Mittwoch, dem 15. Juli 2026, tagte der Stadtrat in Grimma in einer Sondersitzung. Warum dies eingeführt wurde und was besprochen wurde, sehen Sie jetzt.
1: Die Sommerpause wird in Grimma in diesem Jahr verkürzt. Die Stadt lud am 15. Juli zum Sonderstadtrat. Denn einige Maßnahmen benötigen schnelle Entscheidungen, die keinen Aufschub vertragen. Zu Beginn der Sitzung legten die Stadträte eine Schweigeminute ein. Stadträtin Yvonne Müller hielt den Nachruf für den kürzlich verstorbenen Klaus-Dieter Tschiesche, der in seinem Wirken die Stadt Grimma nachhaltig geprägt hat. Mit 85 Jahren verstarb der ehemalige Schulleiter des Gymnasiums St. Augustin sowie Stadtrat und Vorsitzender des Augustinervereines. Eine starke Persönlichkeit, die immer gut zuhören konnte, klar Position bezog, diese mit Leidenschaft vertrat, mit einer Fähigkeit, andere Menschen mitzureißen. Ein Mensch, der immer pragmatische Lösungen gesucht hat, der auch weiter Vorbild sein wird. Oberbürgermeister Tino Kiesisch schloss den Nachruf mit den Worten, dass Klaus-Dieter Tschiesche in Grimma in sehr guter Erinnerung gehalten wird. Die folgende Tagesordnung gestaltete sich kurz, aber mit weitreichenden Beschlussvorlagen. Jörg Böttger, Amtsleiter Tiefbauamt, informierte über die außerplanmäßige Mittelbereitstellung für die Maßnahme Herrichten des Grundstücks Lausicker Straße 1, Bahnhofsquartier. Die Gesamtsumme von 890.000 Euro setzt sich aus Mitteln aus dem Bund-Länder-Programm Sozialer Zusammenhalt, dem LASUF, ZVNL sowie Eigenmitteln in Höhe von rund 292.000 Euro zusammen. Die Kostenschätzung für das Freimachen des Baufeldes, was Grundlage für die weitere Erschließung darstellt, ist durch Angebote regionaler Entsorgungsunternehmen untersetzt. Die rasante Kostensteigerung bedurfte der nun schnellen Einbringung in den Stadtrat, damit eine Anmeldung für den kommenden Haushalt höhere Kosten entstehen würden. Der Stadtrat stimmte einstimmig zu. Ebenso einstimmig wurde der folgende Baubeschluss zum Herrichten des Grundstückes unter Vorbehalt der Gesamtfinanzierung beschlossen. Der baufähige Untergrund ermöglicht als notwendige Grundlage die folgende schnellere weitere Erschließung.

0: Schließung. Geplant ist unter anderem der Abriss vorhandener Gebäude, der Rückbau befestigter Flächen, Erd- und Schredderarbeiten. Nach Informationen von Ute Klimm, Amtsleiterin Hochbauamt, beschloss der Stadtrat die erste Ergänzung des Baubeschlusses für den Bau des Erweiterungsbaus der Grundschule Hohenstedt. Die bisherige Erweiterungslösung durch Container ist aufgrund der zweijährigen Leasingzeit begrenzt, ein Handeln ist erforderlich. Nach mehreren erfolglosen Förderanfragen soll der Erweiterungsbau der Grundschule Hohenstedt nun mit Mitteln aus dem Kommunalinvestitionsstärkungsgesetzes umgesetzt werden. Die Baukosten belaufen sich auf rund 7,66 Millionen Euro. Die Maßnahme ist bereits im Haushaltsplan aufgenommen. Nicht zugesagte Förderungen in Höhe von rund 1,8 Millionen Euro sollen nun durch das Sondervermögen des Bundes gedeckt werden. Vorgesehen ist im Rahmen der inhaltlichen Ergänzung der Baubeschlusslage unter anderem eine barrierefreie Verbindung zwischen beiden Schulbereichen über einen Damm. Der Zugang für Buskinder wird über eine Treppe gewährt. Oberbürgermeister Kiesig gab auf Nachfrage hinsichtlich der Auswirkungen der sinkenden Geburtenzahl in Auskunft darüber, dass mit Hilfe der Erweiterung aus dem aktuellen Zustand ein zukunftsträchtiger entwickelt werden soll und die bisherige Überbeanspruchung der Kapazitäten damit normalisiert wird. Im Folgenden wurde unter anderem über die Eröffnung der Goethestraße informiert, bevor die Sondersitzung innerhalb kurzer Zeit ihr Ende fand.
1: Beim nächsten Beitrag beschäftigen wir uns mit einer Frage. Und zwar, wie bleibt die regionale Wirtschaft wettbewerbsfähig? Genau darüber wurde beim Auftakt der IHK-Sommertour in Großsteinberg diskutiert. Unternehmer sowie Vertreter aus Verwaltung und Politik nutzten die Gelegenheit, um Herausforderungen offen anzusprechen und gemeinsam nach Lösungen für die Zukunft des Wirtschaftsstandorts zu suchen.
0: Im vierten Jahr findet das beliebte Format der Sommertour der IHK zu Leipzig statt. Zum Auftakt des Formates, welches sich wachsendem Interesse freut, zog es IHK-Vertreter sowie rund 50 Unternehmerinnen und Unternehmer, Politik- und Wirtschaftsvertreter sowie Gemeindevorstände nach Großsteinberg. Ziel ist vor allem der Austausch untereinander.
2: Sommertour ist ein Veranstaltungsformat, lockerer Austausch. Wir wollen mit den Unternehmerinnen und Unternehmern ins Gespräch kommen. Die Themen sind brandaktuell, was auf Bundesebene passiert, was auf Landesebene passiert. Und da ist wirklich das Ziel, zuhören, reden, Impulse mitnehmen, damit wir diese in unsere Arbeit einflechten lassen können.
0: Christian Körpal wurde erst kürzlich erneut zum Präsidenten der Industrie- und Handelskammer gewählt. Eine Wertschätzung, die für ihn zeitgleich auch eine Verpflichtung ist, sich weiter intensiv für die Belange der Wirtschaft einzubringen, die an ihn auch in Veranstaltungen wie diesen herangetragen werden.
2: Groß formuliert ist es die Wettbewerbsfähigkeit in Deutschland in Bezug auf die internationalen Märkte. Wir müssen diese Reform unbedingt umsetzen, also auf Bundesebene und dann auch gefolgt auf Landesebene. Es hilft nicht einfach mehr nur reden. Die ersten Schritte sind gegangen, die gehen in die richtige Richtung, aber die Kostenentlastungen brauchen wir umso mehr, um international wettbewerbsfähig zu sein und letztendlich dann auch, dass wir den Wohlstand, den wir haben, uns weiter leisten können.
0: Dr. Fabian Magel, Hauptgeschäftsführer der IHK zu Leipzig, sieht vor allem die fehlende Planungssicherheit aufgrund externer Einflüsse, mit denen Unternehmerinnen und Unternehmer umzugehen haben. Diese sieht er als geborene Optimisten, die Wege finden, um sich selbst aus der Krise herauszuziehen. Die IHK wirke unterstützend, um zu schauen, was vor Ort gemeinsam mit der kommunalen Familie getan werden kann. In Form der Allianz für Sachsen stehen die Kammern zudem in noch intensiveren Austausch mit der Politik.
2: Wir haben auch im Freistaat Sachsen ein Reformpaket auf dem Tisch liegen. Wir haben dort intensiv mitgearbeitet, haben uns eingebracht, haben Vorschläge gesetzt. Und hier gilt es eben wie auf Bundesebene, dass diese Themen, dieses Reformpaket jetzt umgesetzt wird und schleunigst umgesetzt wird, aber auch so umgesetzt wird, dass es bei den Unternehmerinnen und Unternehmern auch tatsächlich ankommt.
0: Weitere Themen und Impulse kamen an diesem Abend bei sommerlichem Flair hinzu. Wobei auch die Wertschätzung bisheriger Arbeit von Unternehmerinnen und Unternehmern gewürdigt wurde. Diesen Fortgang wünscht sich der Präsident auch für die kommenden Stationen der Tour.
2: Nette Gespräche, viele Anregungen, die wir in der Arbeit in der Kammer mitnehmen können, um daraus dann eben die nächsten Schwerpunkte zu setzen, die wir dann weiter auf der politischen Ebene treiben können und müssen.
0: Die Sommertour setzt an den kommenden Dienstagen in den Landkreisen Leipzig und Nordsachsen fort, mit Abschluss am 18. August in Neukieritzsch.

0: hier seit 2019 sich entwickelt hat und mittlerweile bei 100 Genossenschaftlern angekommen ist. Bei schweißtreibenden 34 Grad gab es kein Hitzefrei am Gymnasium, sondern es wurde die Schülergenossenschaft nicht nur vorgestellt, sondern sie hat auch ihre Produkte vorgestellt. Das waren zum einen ganz vorstellbare Dinge wie das Schülercafé, das waren Dinge wie ein kleines Buffet am Rand, was durch die Schüler kalkuliert und angeboten wird. Das waren aber auch Apps, die Schüler selbst programmiert haben im Anwendungsbereich für die Schule. Und die haben die ganz selbstbewusst, selbstsicher mit 16 Jahren auf der Bühne präsentiert und etwa 60 Unternehmen, Geschäftsführer von Dienstleistern waren zu Gast und haben ganz gespannt zugehört.
1: Wir versuchen sehr praktisch zu sein. Wir versuchen die Schülergenossenschaft als ein Bindeglied in die Schule hinein zum Selbstwirksamwerden, zum finanziell wirtschaften Lernen, zum Kontakte knüpfen mit anderen Schülerinnen und Schülern und nach außen in die Vernetzung mit Gemeinde, Unternehmen und ja letztendlich auch tatsächlich mit anderen Interessenten, wie zum Beispiel Architekten oder Firmen oder tatsächlich Vereine. Und da eine Schnittstelle zu bilden.
2: Man braucht immer eine Schule, die sozusagen die Türen öffnet und eine Wirtschaft, die genauso interessiert ist, die Fachkräfte von morgen zu entwickeln. Und hier gibt es einfach die besten Synergieeffekte in dieser Schule, weshalb es absolut Sinn macht, genau hier diesen Schritt zu gehen. Ein Wirtschaftsnetzwerk aufzubauen, was in Symbiose mit der Schule geht und einfach die Fachkräfte von morgen entwickelt und miteinander sehr, sehr viel gestaltet für die Zukunft.
0: Das Format des Überlandgesprächs soll ja dazu dienen, solche Ideen, solche Entwicklungen, die passieren, bekannt zu machen, weil ja Unternehmen auch direkt davon profitieren können, wenn Schüler über das normale Maß hinaus sich engagieren, wenn die etwas mehr machen, wie man machen müsste und wenn sie Kompetenzen mitbringen, die jetzt vielleicht in einem klassischen Lehrplan nicht wiederzufinden sind, wie ich kalkuliere mal ein Produkt oder ich entwickle eine App. Und präsentiere die dann ganz selbstbewusst und biete das auch anderen an zum Weitermachen an anderen Schulen, an beruflichen Gymnasien, an Berufsschulen oder auch an Oberschulen, die am Landkreis sind. Wir haben im Landkreis 10 Schülerfirmen an verschiedenen Stellen, in Markranstädt, in Naunhof, in Markkleeberg, in Frohburg, in Geithain und ähnliche Entwicklungen gibt es an verschiedensten Stellen. Aber so Best-Practice-Beispiele zu zeigen, das war, glaube ich, hier in Borsdorf am Gymnasium am authentischsten.

0: Wir befinden uns mitten im Sommer. Ob auch am Wochenende das Wetter mitspielt, zeigt Ihnen jetzt der Wetterbericht.
1: Am Wochenende zeigt sich das Wetter in den Landkreisen Leipzig und Nordsachsen überwiegend sommerlich, bleibt jedoch nicht ganz beständig. Der Samstag startet mit einem freundlichen Mix aus Sonne und Wolken. Im Tagesverlauf entwickeln sich zunehmend Quellwolken. Und besonders am Nachmittag sowie in den Abendstunden sind örtliche Schauer und einzelne Gewitter möglich. Die Temperaturen erreichen 25 Grad. Dazu weht ein schwacher bis mäßiger Wind aus westlichen Richtungen. Am Sonntag setzt sich wieder freundlicheres Wetter durch. Nach einem sonnigen Beginn ziehen zwar zeitweise lockere Wolken über die Region. Insgesamt bleibt es aber überwiegend trocken. Mit Höchstwerten um die 27 Grad wird es erneut sommerlich warm. Der Wind weht nur schwach, sodass sich die Sonne häufig durchsetzen kann. Insgesamt erwartet die Region ein überwiegend freundliches Sommerwochenende mit angenehmen Temperaturen. Während am Samstag örtliche Schauer oder Gewitter möglich sind, präsentiert sich der Sonntag voraussichtlich trockener und sonniger.
0: Vielen Dank, dass Sie sich auch heute wieder die Zeit genommen haben und bei 04 Plus eingeschaltet haben. Ich wünsche Ihnen jetzt ein schönes und hoffentlich sommerliches Wochenende.

Ein buntes Häusermeer. So breitet sich das Panorama vor unseren Augen aus. Keine grüne Oase zur Erholung. Die Menschen sind sehr viel draußen unterwegs. Das Leben spielt sich hier auf der Straße ab. Hier finden die Einwohner Entspannung oder sie gehen ihren Geschäften nach. Okay, die Stadt, so wie du sie gesehen hast, sie ist wunderschön. Sie hat Berge und sie hat eine sehr spanische Architektur. In einigen Aspekten würde ich sogar sagen, dass sie europäisch ist.

Je nachdem, was wir am Teatro Juárez gesehen haben. Diese kulturellen Aspekte, mexikanische als auch spanische, aber auch französische spielen mit hinein. Meine Mutter war nicht besonders glücklich darüber, als ich hier hingegangen bin.

Aber zum Glück habe ich hier meine Frau Lola kennengelernt. Wir haben uns hier eingewöhnt. Wir standen uns eines Tages gegenüber und jetzt schauen wir mal. Wir sind glücklich hier und es ist großartig. Ich sage, ich würde sie für nichts in der Welt hergeben. Weder für Malerei noch etwas, was ich liebe. José Gerardo Uribe Aguayo kam ohne Arme und mit deformierten Beinen zur Welt. Bereits mit 6 Jahren begann er als Autodidakt mit dem Fuß zu malen. Auch für Musik jeder Art begeistert er sich. Musik ist ein ganz wesentlicher Teil seines Lebens.

0: tocar ningún instrumento, pero la música ha influido tan grande que...
1: Ich kann zwar kein Instrument spielen, aber Musik hat mich so beeinflusst, dass ich mir nicht vorstellen kann, ohne Musik zu leben. Weil Musik meine Gefühle beeinflusst. Meine Konzepte darüber, wie die Dinge sind und wer ich bin, auch in Bezug auf die anderen.
0: Und ja, de ahí entraría mi gusto por el cine también, porque el cine, el arte cinematográfico.
1: Und von dort kommt auch meine Leidenschaft für das Kino. Weil die Filmkunst genauso die Kunst umfasst. Das Theater beinhaltet Szenen. Hier ist es ein Film. Musik als Hintergrund leitet unsere Emotionen innerhalb des Films. Gelegentlich sind die Dialoge sehr komplex. Über die Schauspieler offenbaren sie sich uns Zuschauern. Für mich ist Kino ein Vergnügen. Ich meine, es begeistert mich, weil es visuell ist und mich auch beim Malen beeinflusst. Bei sich zu Hause hat sich José sein Atelier eingerichtet. Das richtige Licht ist wichtig für die künstlerische Arbeit. José ist stolz darauf, wie er alltägliche Dinge allein bewältigt. Bei der Maltechnik hat er sich dieses Mal für eine Tuschezeichnung entschieden. Mit feiner Feder bringt er die feinen Linien zu Papier. Nach dem Schulabschluss schrieb er sich an der Universität ein und studierte Philosophie und Geisteswissenschaften. Parallel dazu besuchte er eine Schule für bildende Künste und nahm Zeichenkurse. Vor 30 Jahren, 1990, erhielt José ein Stipendium der Vereinigung der Mund- und Fußmalenden Künstler. Diese Unterstützung ermöglichte es ihm, ein halbes Jahr in Madrid zu leben und dort seine Ausbildung im Bereich der Malerei zu vervollkommnen. Nachdem er 1994 als assoziiertes Mitglied der Vereinigung aufgenommen wurde, erhielt er nur ein Jahr später den Status eines Vollmitgliedes. Ja, wie Sie sehen, bin ich von Büchern umgeben. Ich lese gerne über ganz unterschiedliche Themen. Über Aspekte der universellen Kultur, wie die Künste, Wissenschaft, Religion und Philosophie. Alle zusammen geben uns eine Vorstellung über die Existenz, darüber, warum wir hier sind. Nun, ich habe ein intellektuelles Bedürfnis, mich selbst zu erklären, woher wir kommen und was unsere Existenz ausmacht. Warum wir so sind, wie wir sind und nicht umgekehrt. Das ist die Suche nach dem Sein, die Suche nach dem Wesen der Dinge. Und mich hat sie so in den Bann gezogen, dass ich nicht malen kann, ohne an alles zu denken, was mich umgibt. Und vor allem ist man Mann selbst und kann kein anderer sein. Im Schmerz drücken wir aus, was wir sind. Also, wie ich in meiner Doktorarbeit feststelle, Malerei ist die Offenbarung des Seins. Und als solches ist es die Offenbarung des Weges oder die Offenbarung der Öffentlichkeit. Wir offenbaren uns durch Malerei. Freudig ist die Stimmung heute auch bei José zu Hause. Gemeinsames Essen mit der Familie in der Küche.

Auch per Telefon hält José einen engen Kontakt zu Freunden. Wir können über sehr einfache Dinge sprechen. Wir können aber auch über andere komplexe Dinge sprechen. Oder manchmal treffen wir uns jetzt, wo ein neuer Buchladen eröffnet wurde. Ich traf José Mendívil. Wir müssen über seine Arbeit sprechen. Er war mein Professor für Philosophie. Wir können über viele Dinge sprechen. Er sah, welche Bücher ich in meinen Korb nahm. Das ist interessant, weil du nicht nur über dumme Sachen deine Existenz bereichern kannst. Das ist interessant für mich. Dann haben wir über Exponate gesprochen und er sagte mir, hey, es gab eine Ausstellung im Museo del Pueblo. Es gibt eine Ausstellung in der Alhóndiga de Granaditas über Jorge Iván Henguitia, damit sie es überprüfen können. Es gibt eine Gemeinschaftsausstellung in der Casa Cuatro. Und dass es Filme gibt im Museo del Quijote. Und deshalb sind sie interessant, richtig? Und dann können wir über Politik, Weltpolitik sprechen oder nationale Politik. Also sprechen wir über unsere Politiker. Weil es auch wichtig ist zu wissen, was machen sie mit unserem Leben? Warum? Weil wir nicht einfach die Augen schließen können vor dem, was sie tun. Wir können uns nicht darum kümmern, was dieser Bettler tut, weil es unser Leben nicht so beeinflusst. Aber Politiker tun es. Und das sind die Dinge, die einen beschäftigen. Manchmal telefoniere ich mit einer Freundin, Hortensia. Sie ist sehr klug, sehr fähig. Sie ist auch Malerin. Und wir können auch über alles reden. Sogar psychologische Dinge. Auf seinem Dachgarten hat José eine Tränke für die Vögel. Regelmäßig füllt er das Wasser nach. Wenn er hier oben ist, genießt er den Blick über die Stadt. Dieses Gemälde ist dem katalanischen Musiker Jordi Savall gewidmet. Er hat mich inspiriert, denn ich liebe seine Musik. Ich habe mehrere Aufnahmen von ihm auf einer CD mit alter Musik. Und in diesem Fall inspiriert er mich, weil er hier die Viola da Gamba spielt. Das ist etwas sehr Interessantes zum 60. Jahrestag der Weltvereinigung der Mund- und Fußmaler. Ich habe bereits mit dem Malen begonnen, als ich aus Barcelona zurückkam. Ich habe es hier in meinem Studio in Guanajuato, Mexiko, fertiggestellt. Ich möchte es ihm als Geschenk im Namen des Weltverbands der Mund- und Fußmaler geben, weil er viel zu meinen Gemälden beigetragen hat. Ich hatte oft das Bedürfnis, seine Platten anzuhören, wenn ich zu Hause meine Ruhe hatte. Und er hat mich sehr inspiriert. Selbst mitten in der Nacht, wenn alle schlafen und es ruhig ist, greift José zu seinen Malwerkzeugen und band seine kreativen Gedanken auf Papier.

0: Geboren wurde Maria Chagas am 26. Juli 1951 in der Stadt Delfinópolis in der brasilianischen Provinz Minas Gerais. Circa 1000 Kilometer von Rio de Janeiro und 450 Kilometer von São Paulo entfernt. Ihr Start ins Leben, alles andere als einfach. Sie kam mit verkümmerten Armen und Beinen auf die Welt und hat eine angeborene funktionelle Einschränkung der oberen Extremitäten.
1: Nach der Grundschule habe ich angefangen, mit dem Mund zu malen. Und warum habe ich gemalt? Ich wurde geboren. Ich wurde mit der Gabe des Malens geboren.
0: Maria hat die Schule absolviert und anschließend die Universität besucht. 1974, im Alter von 23 Jahren, machte sie einen Abschluss im Schreiben und 1978 einen Abschluss in Kunst sowie Sprachen mit Lehramtsbefähigung. 14 Jahre lang war Marias Arbeitsplatz ganz vorn, vor Studenten an der Universität Franca.
1: Ich bin Motivationstrainerin. Ich muss mich tiefgehend damit auskennen. Ich muss viel Wissen haben. Dafür studiere ich viel. Trotz der Behinderung hat mir die Kunst geholfen, alle Hindernisse zu bewältigen. Ich gehöre seit einiger Zeit zur Vereinigung der Mund- und Fußmalenden Künstler. Und ich glaube, dass von diesem Moment an sich mein Leben komplett verändert hat. Ich hatte geliebt, was ich tat. An der Universität war ich Lehrerin für portugiesische Literatur. Aber von dem Moment an, als die Kunst in mein Leben eingetreten ist, kam eine große Leidenschaft. Das, was ich mache, ist Leidenschaft.
0: Zu Marias besonderen Leidenschaften zählen Blumen. Deshalb sind sie auch zentraler Bestandteil ihrer Bilder, das Hauptmotiv bei fast jedem Werk.
1: Die Blumen repräsentieren in meinem Leben eine Geschichte. Als wir einen Spaziergang durch die Stadt gemacht haben, habt ihr die Blumen auf dem Asphalt gesehen. Ihr habt sie im Garten gesehen. Ihr habt sie in fruchtbarer Erde gesehen. Ich glaube, Blumen sind ein Symbol. Sie sind immer da. Im schwierigen Augenblick sowie im günstigen Moment.
0: Maria Chagas ist Mund- und Fußmalerin. Dabei verwendet sie Acryl-, Wasser- und Ölfarben. Die Mitgliedschaft in der Vereinigung hat Maria Chagas künstlerischem Schaffen einen ordentlichen Schub gegeben. Sie kann sich nun mit aller Hingabe der Kunst widmen. Maria Chagas malt und schreibt gerne. Sie würde gerne Autofahren lernen und ein Buch mit Illustrationen schreiben. Ihren Alltag bewältigt sie gemeinsam mit ihrer Mutter. Maria ist stolz auf ihre Selbstständigkeit und dass sie so unterschiedliche sportliche Hobbys hat, die sie fit halten. Für eine sportliche Aktivität hat Maria ihre tiefsten Ängste überwunden.
1: Ich lebe im Haus meiner 90-jährigen Mutter und wir zwei schaffen es, einen praktisch normalen Tagesablauf zu haben. Ich tue alles, bis darauf, alleine zu baden. Meine Mutter badet mich. Ich putze mir die Zähne, ich benutze Zahnseide, ich ziehe mich an. Einige Kleider kann ich selbstständig anziehen. Ich habe viele Freunde, nicht wahr? Ich habe eine sehr große Familie mit 9 Geschwistern.

0: Schwestern. Meinen Vater habe ich nicht mehr. Aber durch ihre Anwesenheit ist er immer noch in meiner Familie. Es ist eine schöne Familie, vereint und mit einem großen Glauben, mit Gott im Herzen.
1: Außerdem tanzt Maria Chagas für ihr Leben gern. Sie hat einen Tanzlehrer. Wobei Tanzen einfach so in einem größeren Kreis von Menschen ihr keine Freude macht.
0: Ich tanze nicht auf Bällen oder Festen. Ich mag das nicht so sehr. Einfach nur die Bewegung. Aber Standardtänze mag ich wirklich sehr. Ich habe einen Tanzlehrer und es ist mir wichtig, Tango, Samba, halt brasilianisch zu tanzen. Tanz bewirkt, dass sich die Seele erhebt. Der Tanz ist wie eine Medizin. Ich glaube, ich bin ein sehr glücklicher Mensch, weil ich mit dem Tanz und mit der Kunst zu tun habe. Also Farben, Blumen, Tanz, Schwimmen, Liebe, Leidenschaft für meine Familie, für die Freunde, all das erfüllt mich.
1: Die Künstlerin mit den vielen Talenten hört gern Musik, schaut Filme und sie feiert gern. Für ein Familientreffen ist der Tisch bereits reich mit typischen brasilianischen Leckereien gedeckt. Sie ist ein Familienmensch und hat einen festen Glauben. Beides hat ihr im Leben viel Halt und Kraft gegeben. Ihre Zeit als Lehrerin an der Universität liegt schon lang zurück. Trotzdem macht es Maria Chagas viel Spaß, ihr künstlerisches Wissen an andere weiterzugeben. So war sie die Mallehrerin von José Yigdávida Breit, den sie über die Vereinigung der Mund- und Fußmalenden Künstler kennenlernte. Marias Leben ist bunt und vielseitig. Sie hat für sich die richtige Mischung für ein glückliches Leben gefunden.
0: Ich hatte Panik vor Wasser. Ich hatte Angst, sehr viel Angst vor Wasser. Und das war eine große Herausforderung. Ich habe mir das Ziel gesetzt, diese Angst zu bekämpfen. Und ich habe an einem Schwimmunterricht für Behinderte teilgenommen. Dort habe ich diese Angst überwunden, weil ich die Sonne liebe. Ich liebe es, mich zu sonnen. Ich liebe den Strand. Ich liebe das Meer. Ich liebe den Fluss, Wasserfälle. Ich musste ins Wasser gehen. Und ich habe meine Angst im Griff bekommen. Logischerweise benutze ich eine Schwimmhilfe. Ich kann auch ohne Schwimmhilfe schwimmen.
1: Wenn Maria an der Staffelei sitzt, gibt es nur noch den Blick für ihr neuestes Bild. Sie malt, vollständig versunken in ihrer eigenen Bilderwelt. Man wagt es nicht, ihre Konzentration zu stören. Schicht um Schicht trägt sie die Farbe auf, bis sie mit dem Ergebnis zufrieden ist. Und so malt sie Bild um Bild, um anderen Menschen eine Freude zu bereiten.

Spatenstich am Bahnhofsvorplatz, 34. Werkstattwoche der Grafiker und Bildhauer und Paarungszeit bei den Stachelnasen.

0: Sperrungen und erste vorbereitende Maßnahmen kündigten es bereits Anfang des Monats an. Am 9. Juli erfolgte dann der offizielle Spatenstich für die Umgestaltung des Zwickauer Bahnhofsvorplatzes. Die Gesamtkosten liegen bei 12 Millionen Euro netto. 85% der zuwendungsfähigen Baukosten sollen aus Bundes- und Landesmitteln gefördert werden.
1: Der Bahnhofsvorplatz war lange Zeit alles andere als ein ansprechendes Aushängeschild der Stadt. Nun soll sich das ändern. Der Platz wird zu einem barrierefreien, modernen Umsteigepunkt zwischen Straßenbahn, Bus, Bahn und Taxi umgebaut. Auch zum Zeitpunkt des Spatenstichs rollten die Baufahrzeuge. Zahlreiche Gäste hatten sich zu dem offiziellen Akt eingefunden und wurden von Baubürgermeisterin Silvia Queck begrüßt.
2: Ich freue mich wirklich sehr, dass wir nach solch einer langen Planung, nach einem langen Weg hier alle stehen können und heute solch einen symbolischen Spatenstich vornehmen dürfen. Und das ist wirklich nur eine kleine Geste im wörtlichen Sinne, aber es bedeutet für die Stadt Zwickau unglaublich viel. Weil unser Bahnhofsvorplatz ist ein Platz, der ja unser Eingangstor, unser Schlüsselort dieser Stadt sein soll, der unsere Gäste willkommen heißt, aber auch Gäste und Zwickauerinnen und Zwickauer auch herzlich verabschieden soll, wenn sie sich auf Reisen begeben. Und dieser Ort wird dem Ganzen in seiner Funktion, wie er heute steht und liegt, eigentlich nicht seiner Aufgabe gerecht.

0: Recht. Und deshalb freuen wir uns unglaublich, dass es gelungen ist, nach sehr mutigen Entscheidungen auch unseres Stadtrates, die Entscheidungen liegen über 10 Jahre zurück, die Planungen auf den Weg zu bringen. Und diese Planungen waren, und da darf ich für unseren Kollegen Herrn Schürer aus dem Tiefbauamt wirklich, glaube ich, von Herzen sprechen, nicht immer einfach. Denn es mussten alle Medienträger, alle Belange übereingebracht werden und vor allen Dingen auch alle Bedarfe. Und dieser Ort ist in seiner Größe und in seiner Kubatur begrenzt. Er ist ja, wie er steht und liegt, und rechts und links und vorne und hinten eingefasst. Und in dem Raum kann man sich bewegen und muss alle heutigen Gegebenheiten unterbringen. Und das ist gelungen.
1: Ohne Fördermittel wäre das Projekt für die Stadt nicht stemmbar.
2: Das ist heute tatsächlich ein ganz wichtiger Tag. An meinen Schuhen sieht man es, Spatenstich. Also dann sollte man sich sozusagen die Schuhe entsprechend aussuchen. Und hier an dieser Stelle ist ja ein Projekt von 11 Teilprojekten, was mir vorgetragen wurde von meinem Haus, 11 Teilprojekte, die eine lange Vorlaufzeit hatten. Und insofern möchte ich auch wirklich an der Stelle sagen, allen, die heute Verantwortung tragen, denn bis zu den letzten Metern hin ist das natürlich mit viel Arbeit und Aufgaben verbunden. Aber denen, die 2016, sagten Sie vorhin gerade, Frau Oberbürgermeisterin, gesagt haben, wir gehen auf den Weg, wir machen das jetzt. Und mit tatsächlich auch schwierigen und kniffligen Fragen, die zu beantworten sind. Und ich glaube auch dort, wir stehen auf einem Grund und Boden, der zeigt, wie knifflig das eigentlich ist. Es wird barrierefrei, es wird komfortabel, es wird so, sag ich jetzt mal, dass die Leute die Öffis gerne nutzen werden, weil es tatsächlich funktioniert, weil es geländegängig ist. Und wir wollen ja alle miteinander tatsächlich sozusagen alle Menschen. Es soll ein Verkehr sein, der alle Menschen, egal ob sie einen Rollator brauchen oder einen Kinderwagen brauchen oder vielleicht auch geh- und sehbehindert sind. Wir wollen alle Menschen einladen, öffentlichen Personennahverkehr nutzen zu können. Also, das heißt, die Bürgerinnen und Bürger werden profitieren. Es geht nicht darum, dass wir davon einen Profit haben, dass wir uns vielleicht irgendwie in 10 Jahren sagen können, schaut mal an, was wir hier gemacht haben. Das kann man vielleicht auch. Aber vor allen Dingen sollen die Bürgerinnen und Bürger davon Nutzen haben.
1: Auch Steve Preisner, Geschäftsführer der städtischen Verkehrsbetriebe Zwickau, freut sich über finanzielle Absicherung und den nun erfolgten Baustart. Im Anschluss erfolgte dazu der offizielle Akt. Den Spatenstich übernahm eine ganze Dekurie. Wenn alle am Bau Beteiligten so forsch zupacken, dann sollte der geplanten Fertigstellung des Projektes im April 2028 nichts im Wege stehen.
3: 3, 2, 1.
4: Okay? Es ist vollbracht. Eine ganze Woche lang haben sich diese Jugendlichen mit dem Thema Alles, was fliegt, beschäftigt. Die einen mit Holzplatten und Farbe, die anderen mit Hammer, Meißel und Sandstein. Jetzt sind die Urkunden ausgegeben und die Werke sind im Amtsgericht Zwickau zu sehen. Dabei ist es schon erstaunlich, wie viel Kreativität bei diesen Kindern und Jugendlichen zutage tritt.
5: Seit dem Beginn der Renovierung der Kunstsammlungen ist der Innenhof des First Inn Hotels am Zwickauer Kornmarkt zur Heimat der Werkstattwoche der Bildhauer geworden. Junge, angehende Künstler können sich hier einmal ausprobieren. Alles, was fliegt, war in diesem Jahr das Thema. Die Werkstattwoche selbst ist ja schon so eine Tradition geworden, dass in der Runde der Organisatoren kaum noch jemand weiß, wie lange es diesen Kurs eigentlich schon gibt.
6: Ja, mein Schwiegervater Joe Harbord hat seit 20 Jahren diesen Kurs gemacht mit Frau Fritsch. Und wir haben, denke mal, knapp über 10 Jahre schon übernommen. Ja, unsere Kinder sind auch jede Ferien mit uns zusammen hier und die sind auch mit unserem Kurs groß geworden. Ja.
7: Man sieht aber auch hier im Hintergrund, der Zulauf auch bei den Jugendlichen ist immer noch ganz schön da.
6: Ja, ich erstaunlich auch, aber das ist schon sehr körperliche Arbeiten. Ich freue mich auch, dass die Kinder dabei sind.
5: Am ersten Tag sind auch die jungen Grafiker in den Räumen des Hotels untergekommen. Mit Skizzen beginnt schließlich auch jedes große Kunstwerk.
8: Wir sind hier, weil heute Montag ist und die Museen am Montag geschlossen haben, sind wir hier wohlwollend aufgenommen worden und freuen uns, dass wir das hier im Hotel erstmal beginnen können, unser Projekt. Wir haben also hier die Grafik, wollen Holzschnitte herstellen unter dem

0: Thema, alles fliegt. Und die Kinder haben schon diskutiert und gesucht und gefunden und haben jetzt ihre Objekte schon mal in Augenschein genommen, die sie praktisch skizzieren auf ihre Blätter, um das dann in einen Holzschnitt umzusetzen.
1: Als Inspiration und auch für manches Detail sind da die allgegenwärtigen Handys echt von Nutzen. Sind es doch alles in Anführungszeichen Anfänger im jeweiligen Metier, ob nun die Grafiker oder die Bildhauer. Spielraum für eigene Ideen gibt es da noch genug. Im Hof zeigte sich inzwischen, Kunst kann auch echte Arbeit sein.
2: Naja, das ist schon immer mit ein bisschen organisatorischen Aufwand verbunden. Man muss ja die Steine ranholen, braucht Böcke, Werkzeug, Eisen, Fäustel und natürlich auch das passende Transportmittel, um dann das Material auch zu transportieren. Ja, da ist schon immer ein bisschen Aufwand damit verbunden.
1: Nach welchen Kriterien werden denn die Steine ausgesucht?
2: Also wir jetzt speziell für den Schülerkurs nehmen wir natürlich einen Sandstein, Kotterer Sandstein ist das, der Dresdner. Der ist recht gut zu bearbeiten, relativ weich auch für die Schüler. Und das ist ein typischer Bildhauerstein, den man so ganz gerne auch verwendet.
1: Ja. Und nun habe ich gerade gesehen, der eine Stein, das sieht aus wie eine Hand obendrauf. Ist sozusagen eine Wiederverwertung, so nachhaltig?
2: Es gibt natürlich so ein paar Sachen, die wir dann auch wieder auseinandergenommen haben, größere Arbeiten. Wir nehmen auch zum Teil schon bearbeitete Steine wieder, die so übrig geblieben sind oder werden wieder verwendet, ja.
1: Die Grafiker haben nicht ganz solche Massen zu bewegen. Ab dem zweiten Tag sind sie in ihren angestammten Räumen in der Domhofgalerie. Holzschnitt ist auch so eine Sache, bei der viel abstraktes Denken vonnöten ist. Zum einen müssen sich die Künstler das ganze Werk spiegelverkehrt vorstellen, um es auf die Platte zu bringen. Zum anderen ist hier, vor allem bei mehrfarbigen Drucken, eine hohe Detailgenauigkeit notwendig, sollen doch die Farben genau übereinander passen. Roberto Nicolella stellt sich dieser Herausforderung, auch wenn er mit dem Holzschnitt selbst noch keine größeren Erfahrungen hat.
3: Nee, eigentlich nicht. Wir haben nur in der Schule, das haben wir schon mal gemacht, da haben wir einen Linoldruck gehabt. Und das ist jetzt eigentlich so das erste Mal.
4: Doch, dein erstes Mal bei der Werkstatt, oder?
3: Nee, das war ich schon vor ein paar Jahren. Also da war ich noch kleiner, in der Grundschule.
4: Mhm. Und dort wird schon, wie man so schön sagt, gut geleckt.
3: Ja, da hatte ich dieses auch noch mal Lust drauf.
4: Und was wird am Ende hier entstehen?
3: Also es soll ein Fisch werden, weil das Thema ist ja alles, was fliegt. Und da bin ich drauf gekommen, weil bei unserem Gartenteich, da ist ein Fisch rausgesprungen. Und das hat mich dazu einfach inspiriert.
1: Geschichten, die das Leben schreibt, könnte man da schon sagen. Dabei haben die meisten, die hier sind, ihr Leben eigentlich noch vor sich.
0: Der Altersdurchschnitt ist, glaube ich, von Klasse 2 bis Klasse 11, 12. Also wir haben ein schönes familiäres Verhältnis hier und kommen gut miteinander klar. Also es sind natürlich interessierte Schüler, die sich für sowas engagieren und dann auch die Geduld aufbringen, diese Holzschneidarbeiten zu machen. Ja.
1: Und nun habe ich bei Roberto gerade gehört, er war schon mal beim Lehrgang und es hat ihn so interessiert, dass er wiedergekommen ist. Es ist bestimmt auch ein schönes Gefühl.
0: Das passiert öfter. Also wir hatten auch schon Jahrgänge, wo noch viel mehr Wiederholungen da waren. Aber es sind jetzt auch welche, die zum Beispiel beim Bildhauen mitmachen, ne? Weil sie eben schon älter sind und auch das andere mal ausprobieren wollen.
1: Eine Wiederverwertung von Materialien ist natürlich beim Holzschnitt nicht möglich. Da muss alles jedes Mal neu beschafft werden. Und so sind die Organisatoren dankbar für die Unterstützung durch das Kulturamt der Stadt Zwickau, durch den Landkreis, aber auch durch den Kulturraum Zwickau-Vogtland. Auch bei den Bildhauern sind so langsam die Formen zu erkennen. Für den Außenstehenden ist es gar nicht so einfach, beim Anblick eines solchen Steines sich das spätere Werk vorzustellen.
5: Ein Pinguin. Ja, habe jetzt so ein bisschen die Flügel und den Kopf gemacht. Mhm. Und jetzt muss noch der Schnabel. So.
4: Und irgendwie aus einer bestimmten Laune heraus oder einfach mal so, was mit Pinguinen zu tun?
5: Ich mag Pinguine. Ursprünglich hatte ich einen Elefant geplant gehabt, aber das war mir dann doch ein bisschen zu kompliziert.
6: Hier entsteht ein Grashüpfer, mache ich dieses Jahr.
4: Wie kommen wir denn darauf?
6: Ach, habe ich mir überlegt, habe ich mal im Internet gefunden. Fand ich eigentlich ganz gut für den Stein.

0: Ja, habe ich mich dafür entschieden.
1: Grashüpfer, das ist aber eigentlich auch recht filigran. Das ist bestimmt viel Feinarbeit.
0: Ja, das stimmt natürlich, aber ich habe mir gedacht, ich bin dieses Jahr das erste Mal hier dabei und ich habe gedacht, probiere ich gleich mal sowas Schweres.
2: Dabei gibt es natürlich auch immer die Unterstützung der Profis, die ihre Erfahrungen gern an die Jüngeren weitergeben.
3: Wenn die Kinder klug sind, dann gucken die, wie wir als Profi arbeiten. Die klauen manchmal auch durch Augen. Ja, finde ich das wichtig. Ich habe als Kind immer gerne die Handwerker oder Tischler beobachtet, wie die arbeiten. Ne? Und dieser Prozess interessiert mich auch. Stundenlang kann ich gucken. Ja, ich hoffe, dass viele Kinder ab, wie ich arbeite.
2: Und während die Bildhauer hämmern und schleifen, ist Roberto schon mal bei der dritten Farbe angelangt.
4: Das ist jetzt die finale Farbe.
1: Und? So, vom ersten Eindruck her zufrieden?
4: Ja, soweit. Ich muss unten noch ein bisschen mehr Farbe auftragen, aber sonst bin ich soweit zufrieden.
2: Und nicht nur er ist das. Evelyn Löw, die die Kunstwerke begutachtet hat, kann hier nur den Hut ziehen.
5: Das ist immer wieder erstaunlich. Sicherlich, der Holzschnitt bringt schon gewisse Möglichkeiten mit. Wenn man da mal was nicht so kann, kann man ausgleichen. Und durch den Zwei- oder Dreifarbendruck kann man manches kaschieren. Aber auch hier wieder, es sind junge Talente, die es zu fördern gilt, die hier auch mit Farbe spielen, mit Gedanken spielen, mit der Struktur spielen und immer wieder auch begleitet von Annette Fritsch, die Künstlerin ist, immer wieder zu tollen Ergebnissen kommt. Und ich brauche nichts zu diesen Bildhauern zu sagen. In sagen wir mal, 3,5 Tagen, mehr Zeit ist nicht zur Verfügung, aus einem Block Sandstein eine Figur herauszuschlagen, mit einem Thema verbunden, vorher mit Ton zurechtgeformt, um die Details erstmal zu ergreifen. Ja? Und dann mit Muckis, die sie wohl, ich habe das im Gespräch mit dem Herrn Harvard gehabt, am dritten Tag durchaus spüren, am ersten Tag noch den Muskelkater herausfinden. Das finde ich total toll und es sind wieder tolle Werke entstanden.
2: Ja, das Los der Künstler. Signieren, nummerieren, auch das gehört eben dazu, vor allem, wenn es schon bei der Vorstellung die ersten Interessenten gibt.
3: Ich finde, die Motiv passt sehr, sehr gut und er ist mit auch asiatischer Kultur beschäftigt. Deswegen wollte ich als erste Sammlerin sein.
2: Die Arbeiten wurden alle einzeln vorgestellt. Auch der Pinguin von Aurelia und der Grashüpfer von Kurt, der zur Erinnerung zum ersten Mal dabei war. Wichtig war aber vor allem eines.
4: Es hat Spaß gemacht die Woche und wir haben auf jeden Fall was fertig gebracht.
2: Und so kann er sich das auch weiterhin vorstellen.
4: Ja, hobbymäßig. Also auf jeden Fall, ich möchte nächstes Jahr wieder mitmachen. Vielleicht dann ein Bildhauern.
2: Die Werke sind im Amtsgericht Zwickau zu sehen. Später auch noch im First Inn. So, und nun ab in die Ferien, die hoffentlich genauso viel Spaß machen. Und vielleicht bis zum nächsten Jahr bei der nächsten Werkstattwoche.
6: Am 1. Juli-Wochenende veranstaltete der Fliegerclub Auerbach gleich 2 Tage der offenen Tür. Zum Programm gehörten auch Besucherrundflüge mit Motor, Ultraleicht und Segelflugzeugen. Bei letzterem war auch Kunstflug möglich. Den ersten Teil zu den Tagen der offenen Tür sahen Sie bereits in der vergangenen Woche. In Teil 2 unseres Berichts geht es in der Hauptsache um das Segelfliegen. Sehen Sie selbst.
7: Besucherrundflüge sind sehr beliebt. So sah man nicht selten eine Schlange am Kassenhäuschen. Die Preise sind moderat, besonders beim Segelflug. Für viele Berufspiloten war und ist das Segelfliegen der Einstieg. Die Ausbildung ist im Vergleich zum Motorflug günstig.
8: Ja, ich bin der Axel. Ich bin 20 Jahre alt und bin seit mittlerweile 6 Jahre Segelflieger hier im Fliegerclub Auerbach. Und heute haben wir unseren großen Tag der offenen Tür. Das heißt, wir machen heute und morgen Rundflüge, eine kleine Flugshow machen wir, machen Kinderschminken und so weiter. Und ja, was ich hier mache, ich bin seit mittlerweile 6 Jahren Pilot hier, habe vor 3 Jahren meine Ausbildung beendet hier am Fliegerclub und bin seitdem Lizenzpilot. Das heißt, ich fliege Streckensegelflug, mache ich sehr viel. Das heißt, ich gehe mit einem Segelflugzeug über Land, wenn das Wetter gut ist. Und zudem kann man hier auch einen Motorflugschein kann man zum Beispiel bei uns machen. Man kann seinen Ultraleichtführerschein machen oder seinen Motorsegler-Schein. Das bieten wir alles an im Verein. Das bedeutet, man kann am Wochenende herkommen, hat dann eben den Verein hier, wo man seine Ausbildung macht. Wir bieten den Theorieunterricht zum Beispiel an. Und zudem bieten wir auch heute und an jedem guten Tag am Wochenende im Sommer bieten wir auch Rundflüge an. Das heißt, wenn jemand herkommen will, wenn jemand mal das Hochland von oben sehen möchte, kann er einfach herkommen, kurz davor mal anrufen und dann bieten wir Rundflüge an.
7: Noch einmal zurück zur Ausbildung. Diese kann sehr früh beginnen.
8: Ja, man kann bei uns mit 12 Jahren mit dem Segelflugschein anfangen und dann mit 14 Jahren darf man schon alleine fliegen und mit 16 Jahren seine Ausbildung beenden. Das heißt, man fliegt schon alleine, bevor man überhaupt seine Ausbildung beendet hat.
7: Segelfliegen kann man also früher als Autofahren und?
8: Das Ganze kostet weniger als ein Autoführerschein mittlerweile. Das heißt, man muss mit ungefähr 2.000 bis 2.500 Euro rechnen, wenn man das hier zügig macht. Und genau, ja, kommt natürlich darauf an, wie viel man fliegt, wie aktiv man logischerweise auch ist. Wir empfehlen, zumindest alle 2 Wochen vorbeizukommen, um zu fliegen und zu helfen. Dann ist man auch innerhalb von 2 Jahren hier durch.
7: Ob die Fliegerei generell etwas für einen ist, das lässt sich durch einen Rundflug sehr schnell feststellen.
9: Ja, ganz offensichtlich wollen Sie heute hier mitfliegen?
10: Ja.
11: Ja.
9: Aber nicht die Mama, sondern?
10: Ich wollte halt mal es ausprobieren, wir wollen halt auch mal wieder wohin fliegen. Also wir wollen wohin fliegen.
9: Und da ist das quasi ein Test für dich?
10: Ja.
9: Okay, na dann viel Spaß.
7: Leider musste der Spaß etwas warten. Für einen Segelflug war das Mädel zu klein. Der Fallschirm hätte hier nicht gepasst. Sicherheit geht vor, aber ein Motorflug war möglich. Unser Kameramann war groß genug und so durfte er mitfliegen. Einen Kunstflug hatte unser Mitarbeiter aus dem Vogtland schon einmal erlebt. Das ist aber schon 26 Jahre her. Das sehen Sie deutlich an der Qualität und dem Format des Archivmaterials. Ein Erlebnis war es damals wie heute. Am Ablauf hat sich kaum etwas geändert. Bevor es in die Luft geht, bekommt man eine Einweisung vom Piloten. Wer möchte, auch eine Tüte. Man weiß ja nie, wie der Magen reagiert.
12: Hallo, ich bin Markus Schmetzer, bin hier seit 26 Jahren auf dem Flugplatz und heute machen wir einen Kunstflug.
9: Okay.
12: So, noch zur Erklärung der Instrumente. Wir haben hier die Höhe, 100 Meter, 200, bis wir einmal rundherum sind, dann haben wir die 1000 erreicht. Hier oben haben wir die Geschwindigkeit. Das Flugzeug fliegt normalerweise 100 bis 120. Beim Kunstflug sind wir bei 180 oder 200. Das zeigt an, ob wir sinken oder steigen. In Meter pro Sekunde. Heute ist es ein bisschen böig, das heißt, der Zeiger kann auch noch ein bisschen hoch und runter springen. Das ist dasselbe Instrument, nur noch mal elektronisch gelöst, um uns das Fliegen zu erleichtern. Hier oben haben wir noch ein Kollisionswarngerät, welches uns anzeigt, ob ein Flugzeug uns auf Kollisionskurs befindet.
7: Dann wurde es auch schon ernst. Segelflugzeuge können mit der Winde als auch im Flugzeugschlepp gestartet werden. In unserem Fall wurden wir geschleppt, denn wir mussten für einen Kunstflug wenigstens eine Höhe von 1000 Metern erreichen. Die Winde bzw. die Windenstrecke von ca. 800 Metern bringt ein Segelflugzeug nur auf maximal 300 bis 400 Meter. Wir wurden von einem Ultraleichtflugzeug aus tschechischer Produktion geschleppt, eine WT-9 Dynamic. Es dauerte eine Weile, bis wir die gewünschte Höhe erreicht hatten. In der Zeit konnte man darüber nachdenken, was man hier eigentlich macht. Spaß beiseite. Schließlich klinkte Markus Schmetzer das Schleppseil aus und dann ging es auch schon los. Nachdem die Gurte festgezurrt waren, ging es nach unten, um Geschwindigkeit aufzubauen. Die Kamera dabei stillzuhalten ist gar nicht so einfach. Dann ging es in einen Looping.

schließlich einen Turn und danach eine Rolle und noch einiges mehr. Länger wollten wir den Spaß nicht ausdehnen, denn am Boden warteten schon die

Dann ging es wieder Richtung Start- und Landebahn und man konnte noch einmal die Aussicht in Ruhe genießen. Jeder Flug, ob mit oder ohne Motor, ist ein Erlebnis. Ein Video kann das nur bedingt vermitteln. Probieren Sie es selbst aus. Alle Infos finden Sie auf www.fliegerclub-auerbach.de.

0: Paarungszeit bei den Stachelnasen. Für Igel beginnt jetzt eine besonders wichtige Zeit im Jahr. Doch die Partnersuche bringt für die kleinen Wildtiere auch Gefahren mit sich. Von Mährobotern bis hin zum Straßenverkehr. Worauf Gartenbesitzer jetzt achten sollten und wie der Verein Stachelnasen-Zwickauer Land verletzten Igeln hilft, zeigt unser Beitrag.
1: Aktuell ist ja Paarungszeit und deshalb haben wir gesagt, lasst uns doch mal in so einen Garten schauen, wie es da aussieht, wo ganz viele Igel leben und was man so beachten sollte.
2: Genau, aktuell ist das sogenannte Igelkarussell voll im Gange. Wir kriegen täglich Anrufe, was diese komischen Geräusche in meinem Garten zu bedeuten haben. Das ist nicht zwangsläufig ein kranker Igel, es ist einfach die Paarung, die laut heißt, uns kundtun möchten. Ne? Wichtig ist, dass in dieser Zeit die nicht gestört werden. Ne? Klar, man kann, will die angucken, man will mal schauen, aber man sollte die in Ruhe ihr Ding machen lassen und sich dann der kleinen Pfötchen erfreuen. Und das kann man in Form von einem gut gestalteten Garten natürlich machen. Ne? Und das kann man hier dann auch mal sehen, wie das aussehen kann.
1: Dann lass uns einfach mal schauen, wenn wir hier gucken, was ist da das Besondere dran?
2: Das ist so ein sogenanntes Futterhaus. Das ist da deshalb besonders, weil es zwei Eingänge hat. So dass wenn ein Igel reinkommt, der andere ihn vielleicht nicht mag oder nicht möchte, kann er über einen anderen Eingang verschwinden. Die sind relativ groß gebaut, so dass zum Beispiel zwei, drei Igel gleichzeitig zum Fressen Platz haben.
1: Wichtig ist natürlich, liebe Christine, dass auch Wasser entsprechend bereitsteht, ne? So die kleinen Schälchen.
2: Genau, aktuell sind ja die Temperaturen wieder human gewesen, aber es soll ja auch wieder wärmer werden. Da unbedingt mehrere Wasserschalen im Garten bereitstellen, das immer frisch servieren, nicht lange stehen lassen, weil sich dann auch Parasiten drin bilden und die Igel dann krank werden. Da wirklich drauf achten.
1: Was sollte man denn den Igeln füttern?
2: Am besten Trockenfutter, Katzenfutter, getreidefrei, kein Zucker. Das ist ganz, ganz wichtig. Ne? Man kann sich auch so kleine Soldatenfliegenlarven oder Mehlwürmer kaufen. Das fressen die auch immer ganz gerne. Mit Nassfutter wäre ich vorsichtig bei den Temperaturen, weil sich da schnell die Fliegen drauf absetzen.
1: Und jetzt sind wir in der glücklichen Situation, Christine. Wir sind mal ganz vorsichtig und nehmen trotzdem mal so ein kleines Igelchen raus. Was genau. Meinst du?
2: Genau, das machen wir jetzt mal. Damit man auch sieht, dass man keine Berührungsängste haben muss, wenn man einen Igel anfasst, gerade wenn er krank ist.

0: Was meinst
1: Na
0: du?
1: hallo. Na hallo. Also wichtig ist, dass man wirklich keine Berührungsängste haben muss. Ne? Die Igel sind eigentlich der beste Freund im Garten. Sie sind lieb, sie sind treu, sie sind ehrlich. Deswegen helft uns, engagiert euch mit für uns, mit die Igel. Was anderes kann man dazu nicht sagen.
0: Und wie du schon gesagt hast, ist es gerade Paarungszeit. Igel sind ja eigentlich nachtaktiv, aber aktuell beobachten wir ja auch in den Gärten, dass sie tagsüber unterwegs sind.
1: Genau, das ist richtig. Also nicht jedes tagaktive Tier ist aktuell gefährdet. Man sollte trotzdem genauer hinschauen. Das ist auf jeden Fall ein Appell an die Leute. Aber zum Beispiel in der Paarungszeit, die Igel vergessen gern mal die Zeit und bleiben regungslos auf der Wiese liegen, mal durchaus bis früh um 9, um 10. Man sollte da schon mal gucken.

0: Schlafen gehen, ob alles in Ordnung ist. Aber in der Regel verschwinden die dann, wenn sie sich ausgeruht haben, von selber. In der Babyzeit ist es auch durchaus möglich, dass auch kleine Babys am Tag unterwegs sind. Ne? Also da wirklich vorsichtig umgehen und das leidige Thema Mähroboter, die dann eigentlich am Tag fahren, bitte nur unter Beobachtung fahren lassen. Weil die kleinen Mäuse sind am Tag unterwegs und die sind fürs bloße Auge manchmal gar nicht sichtbar und fürs Mährobotergerät sowieso nicht.
1: Also jeder, der eine Affinität für Tiere hat, tierlieb ist, jeder kann was tun in dem Moment, dass er Futter, dass er Wasser hinstellt oder wenn er ein verletztes Tier findet, natürlich bei euch anruft.
0: Unbedingt. Also lieber einmal mehr anrufen als zu wenig. Wichtig ist auch, wer ein verletztes Tier findet, bitte zuerst sichern, dann anrufen. Weil wir haben schon oft erlebt, dass die Leute dann bei uns anrufen, dann wieder gucken gehen und das Tier weg ist. Und das ist halt nicht schön, wenn das verletzte Tier noch weiter draußen unterwegs ist. Und das ist ganz, ganz wichtig.
1: Als Transportmöglichkeit, viele haben ein Katzenkörbchen zu Hause stehen, aber auch eine Pappkiste einfach, also einfach reagieren und das Tier sichern.
0: Genau, also einfach irgendwie sichern. Das kann ein Eimer sein. Wir hatten letztens, es klingt jetzt zwar ein bisschen spannend, aber jemand, der kam mit dem Igel in der Tüte. Der hatte nichts anderes, aber mein Gott, in der Not weiß man sich halt zu helfen. Hauptsache, das Tier kommt bei uns an.
2: Und wenn das Tier dann beim Verein Stachelnasen Zwickauer Land angekommen ist, braucht es natürlich Menschen, die den kleinen Igeln helfen. Und obwohl der Verein schon engagierte Helfer hat, ist man weiterhin auf der Suche nach Unterstützung. Immer mehr Menschen schauen nicht mehr weg, möchten verletzten Tieren helfen und bringen sie zu den Stachelnasen Zwickauer Land. Dass jedes verletzte Tier auch schnell versorgt und dann weiter gepflegt werden kann, sucht man Helfer und Unterstützer für die Igelpflege, Reinigung und Fütterung. Wenn Sie sich angesprochen fühlen, melden Sie sich gern unter den eingeblendeten Kontaktdaten.

0: Hallo und herzlich willkommen zu Sachsen aktuell an diesem Wochenende. Wir schauen zurück auf die wichtigsten Meldungen und Themen von dieser Woche aus dem Freistaat und wir starten in Dresden. Am Mittwochmorgen meldeten Zeugen einen Mann mit einer Schusswaffe im Bereich eines Nettomarktes in Dresden-Friedrichstadt. Spezialkräfte rückten an und überwältigten den Mann. Ein Beamter machte von seiner Dienstwaffe Gebrauch. Die Einzelheiten dazu erfahren Sie jetzt.
1: Schüsse in Dresden-Friedrichstadt.
2: Der Täter dann alle Akbar gerufen hat und dann eben dann die Schüsse nach kurzer Zeit.
1: Könnte das zum Fall für den Staatsschutz werden? Die Ermittlungen laufen.
2: Den Tag heute war ich total entspannt, aber ich muss dazu sagen, dass ich 1,5 Stunden später doch ein bisschen Gänsehaut hatte.
1: Ein bewaffneter Mann hat am Morgen des 15. Juli einen Großeinsatz in Dresden-Friedrichstadt ausgelöst. Nach Angaben der Polizei meldeten Zeugen gegen 8.20 Uhr, dass der Mann im Bereich der Menageriestraße mit einer Schusswaffe auf Menschen gezielt habe. Anschließend sei er in Richtung eines Supermarktes gegangen. Eine Augenzeugin vor Ort berichtet uns von ihren Erlebnissen.
2: Ich wollte dann die Polizei anrufen und da kam die Polizei aber schon. Und man muss aber erst ein bisschen runterfahren. Ne? So, und dann bin ich vor lauter Neugier rausgegangen und habe ein Video gemacht, was man eigentlich nicht machen sollte.
1: Einsatzkräfte und Spezialkräfte für lebensbedrohliche Einsatzlagen rückten an. Vor dem Einkaufsmarkt an der Ecke Menageriestraße und Berliner Straße trafen die Beamten auf den Mann, der eine Art Muskete in der Hand gehalten haben soll. Diese soll er auf die Polizisten abgefeuert haben.
2: Dann habe ich immer halt gehört, wie die Polizei immer gerufen hat, Waffe runter, mehr Polizisten, auch eine weibliche Person, die weibliche Stimme, die das gesagt hat. Und der Täter

0: dann Allah Akbar gerufen hat und dann eben dann gibt die Schüsse bei unserem Feind.
1: Der türkische Staatsbürger wurde festgenommen und in ein Krankenhaus gebracht. Weitere Menschen wurden nicht verletzt. Zum Tatmotiv gibt es noch keine gesicherten Informationen. Ermittelt wird wegen Bedrohung und Verstoßes gegen das Waffengesetz. Zudem wird der Schusswaffengebrauch der Polizei geprüft.
2: Und wir bleiben in Dresden, denn bereits am Montag kam es zu tierischen Zwischenfällen. Ein Hase hatte am Flughafen Dresden die Startbahn blockiert. Drei Pferde stoppten wenig später den Bahnverkehr bei Radebeul. Die tierischen Zwischenfälle führten zu Umleitungen, Zugausfällen und zahlreichen Verspätungen.
3: Tierischer Stillstand in Sachsen. Gleich zwei ungewöhnliche Zwischenfälle haben am Sonntagabend und Montagmorgen den Flug- und Bahnverkehr ausgebremst. Am Dresdner Flughafen sorgte zunächst ein Hase für eine rund halbstündige Sperrung der Start- und Landebahn. Das Tier war am Sonntagabend bei der Landung von einem Flugzeug erfasst worden. Daraufhin griff das vorgesehene Sicherheitsverfahren. Die Bahn wurde geschlossen und von Mitarbeitern kontrolliert. Eine Maschine musste zum Flughafen Leipzig-Halle ausweichen. Zwei weitere Flugzeuge kreisten währenddessen in Warteschleifen über Dresden. Nach rund 30 Minuten konnte die Start- und Landebahn wieder freigegeben werden. Schäden am Flugzeug oder an der Infrastruktur entstanden nach Angaben der Mitteldeutschen Flughafen AG nicht. Normalerweise sollen ein mehr als 2 Meter hoher Zaun und regelmäßige Kontrollfahrten verhindern, dass Tiere auf das Flughafengelände gelangen. Größere Tiere wie Rehe oder Wildschweine könnten den Zaun nicht überwinden. Kleinere Tiere würden von Mitarbeitern verscheucht, sobald sie entdeckt werden. Eine Kollision auf der Landebahn habe es nach Angaben des Flughafens in den vergangenen Jahren nicht gegeben. Nur wenige Stunden später kam es auch auf der Schiene zu einem tierischen Zwischenfall. Drei entlaufene Pferde liefen am Montagmorgen bei Radebeul in den Gleisbereich zwischen Naundorf und Niederwarta. Ein Lokführer entdeckte die Tiere gegen 5.48 Uhr und stoppte seinen Zug noch auf freier Strecke. Die Bahnstrecke wurde daraufhin vollständig gesperrt. Einsatzkräfte der Bundespolizei konnten die drei Pferde einfangen und unverletzt aus dem Gefahrenbereich führen. Mitarbeiter eines angrenzenden Pferdehofes brachten sie anschließend zurück auf ihre Koppel. Ursache für den Ausbruch war offenbar ein defekter Elektrozaun. Gegen 6.45 Uhr wurde die Strecke wieder freigegeben. Für den morgendlichen Berufsverkehr hatte der tierische Ausflug dennoch Folgen. Zwei Züge fielen komplett aus, vier weitere sammelten zusammen rund 180 Minuten Verspätung. Während die Pferde wohlbehalten auf ihre Koppel zurückkehrten, endete der Zwischenfall am Flughafen für den Hasen tödlich.
2: Der Tigerangriff von Schkeuditz-Dölzig hat nun tragische Folgen. Fast 2 Monate nach dem Angriff in Schkeuditz-Dölzig ist der schwerverletzte 72-Jährige gestorben. Mehr dazu erfahren Sie jetzt.
4: Er überlebte den Tigerangriff zunächst, nun erlag der 72-Jährige seinen schweren Verletzungen. Damit bekommt der Fall um die als Tiger Queen bekannte Dompteurin Carmen Zander eine neue strafrechtliche Dimension. Am 17. Mai hatte ein Tiger den Pfleger in einer privaten Tierhaltung im Schkeuditzer Ortsteil Dölzig schwer verletzt. Anschließend entkam das Tier aus der Anlage. Die Polizei entdeckte es wenig später im Bereich einer nahegelegenen Kleingartenanlage und erschoss es zur Gefahrenabwehr. Der schwer verletzte Mann wurde in ein Krankenhaus gebracht. Nach Angaben der Staatsanwaltschaft ist der 72-Jährige nun an den Folgen seiner Verletzungen gestorben. Die Ermittlungen werden deshalb wegen des Verdachts der fahrlässigen Tötung geführt. Zuvor hatte die Staatsanwaltschaft gegen die Tigerhalterin Carmen Zander wegen des Verdachts der fahrlässigen Körperverletzung durch Unterlassen ermittelt. Ob und inwieweit sie strafrechtlich verantwortlich ist und wie der Tiger aus der Anlage entkommen konnte, ist weiterhin Gegenstand der Ermittlungen.
2: Eine Kontrolle auf der A17, eine Verfolgungsjagd mit fast 200 Kilometern pro Stunde und ein tödlicher Überschlag. Vor dem Landgericht Dresden wurde am Mittwoch ein Schleuserfall mit dramatischem Ausgang verhandelt. Mehr zum Prozessauftakt erfahren Sie jetzt.
1: Er soll 7 Menschen von der Türkei nach Deutschland geschleust haben. Dass bei einer Fahrt 6 davon schwer verletzt wurden und einer starb, dafür soll allerdings auch die Bundespolizei verantwortlich sein. Am Landgericht Dresden wurde das Verfahren gegen einen mutmaßlichen Bandenschleuser eröffnet. Abbas Ali T., ein türkischer Staatsangehöriger, soll sich vor einigen Jahren einer Schleuserbande angeschlossen und dann regelmäßig Menschen ohne gültige Einreisepapiere von der Türkei nach Deutschland gebracht haben. Bei einer Schleusungsfahrt am 13. Juli 2023 kam es dann zu einem tödlichen Unfall, um welchen es nun in der Anklageschrift ging. Nach Angaben der Anklage transportierte der Angeklagte 6 türkische Staatsangehörige unter, Zitat, menschenunwürdigen Bedingungen. Als Beamte der Bundes-

0: Bundespolizei das Fahrzeug auf der Autobahn 17 nahe Pirna kontrollieren wollten, soll der Mann stark beschleunigt haben, um sich der Kontrolle zu entziehen. Auch die Bundespolizisten erhöhten ihr Tempo und es folgte eine, wie die Verteidigung es bezeichnet, filmreife Verfolgungsjagd. Über rund 15 Kilometern unter Benutzung aller Fahrstreifen mit Geschwindigkeiten von fast 200 Kilometern die Stunde. Auf einem Feldweg verlor der Angeklagte schließlich die Kontrolle über sein Fahrzeug, das sich daraufhin überschlug. 6 Insassen wurden verletzt, ein Mensch kam ums Leben. Zum Prozessauftakt verweigerte der Angeklagte jegliche Aussage. Über seinen Verteidiger bzw. seinen Dolmetscher ließ er jedoch sein Bedauern ausdrücken. Sein Anwalt erhob zugleich schwere Vorwürfe gegen die beteiligten Bundespolizisten. Sie hätten die Verfolgung zum Schutz aller Beteiligten abbrechen und andere Maßnahmen einleiten müssen, anstatt dem Fahrzeug mit so hohen Geschwindigkeiten zu folgen. Ob die Verteidigung mit dieser Argumentation Erfolg haben wird, das bleibt abzuwarten. Ein Urteil könnte Anfang September 2026 fallen.
1: Und wir melden uns gleich mit weiteren spannenden Themen aus dem Freistaat zurück. Bleiben Sie also dran.

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4: Und das ist Sachsen aktuell an diesem Wochenende. Willkommen zurück. Drei Jahrzehnte wurde getanzt, gesungen und gefeiert auf einem der bekanntesten Festivals Deutschlands. Doch damit soll jetzt Schluss sein, zumindest vorerst, wie in dieser Woche bekannt gegeben wurde. Die Einzelheiten dazu erfahren Sie jetzt.
5: Noch einmal tanzen und singen. Dann wird es vielleicht für immer still am Störmthaler See. Nach fast 30 Jahren soll das Highfield Festival in diesem Jahr zum vorerst letzten Mal stattfinden. Vom 13. bis 16. August 2026 heißt es deshalb One Last Dance. Danach legen die Veranstalter eine kreative Pause ein. Der Grund sei laut Veranstalter nicht das fehlende Publikum, sondern die massiv gestiegenen Produktionskosten in den vergangenen Jahren. Personal, Material, Künstlergagen und Energie seien heute deutlich teurer als noch vor der Pandemie und sollen inzwischen rund 45% höher sein. Die Ticketpreise könnten aber nicht im gleichen Maß erhöht werden. In der Pause wollen die Veranstalter ein neues, wirtschaftlich tragfähigeres Konzept entwickeln. Aber bis es soweit ist, möchte das Highfield Festival 2026 nochmal einen würdigen Abschied feiern.
4: Und wir schauen auf den Sport im Freistaat. Bei RB Leipzig begann diese Woche ein neues Kapitel. Martin De Michelis soll die Leipziger künftig als Cheftrainer führen. Der Argentinier kennt die Bundesliga, bringt internationale Erfahrung mit und hat klare Vorstellungen von seiner neuen Aufgabe.
6: Intensity is our identity. Und es gibt Worte, das repräsentieren ganz gut, was Leipzig ist. Intensity, Leidenschaft, mutig, offensiv. Das sind Worte, das gefällt mir sehr. Ich würde auch sagen, Aggressivität.
4: Deutliche Worte und ein klarer Plan. Martin De Michelis setzt auf Temperament, Disziplin und offensiven Fußball. Die große Frage ist, weht nun tatsächlich ein anderer Wind am Kotterweg? Südamerikanisches Temperament statt norddeutscher Zurückhaltung. Mit Martin De Michelis holt RB Leipzig erstmals einen südamerikanischen Cheftrainer. Gleichzeitig kennt der Argentinier den deutschen Fußball wie kaum ein anderer. 12 Jahre lebte er in Deutschland, eine Zeit, die ihn bis heute prägt.
6: Ich komme von einer Kultur, wo wir aggressiv sind. Auf der anderen Seite, ich habe 8 Jahre

0: hier in München gespielt. Ich weiß schon, was Disziplin bedeutet, Organisation, Punktualität, pünktlich zu sein. Ja, diese zwei Dinge, glaube ich, passen gut zusammen für einen Trainer.
1: Der 45-Jährige war zuletzt als Trainer auf Mallorca tätig. In seiner Spielerkarriere stand er unter anderem beim FC Bayern, bei Manchester City und Atletico Madrid unter Vertrag. Mehrfacher deutscher Meister, viermal DFB-Pokalsieger, dazu Titel in England und Spanien. Die Erfolgsbilanz des neuen Trainers ist beeindruckend. Trotzdem ist die neue Aufgabe für de Michelis alles andere als selbstverständlich.
0: Nach Deutschland zu kommen, nach Bundesliga zu kommen und nach einem großen Verein zu kommen, ist für mich ein großer Traum.
1: Auch von Clubseite erhofft man sich einiges vom neuen Trainer. Sportgeschäftsführer Marcel Schäfer kennt de Michelis noch aus gemeinsamen Bundesliga-Zeiten. Schäfer weiß also, was er an dem neuen Coach hat.
2: Derjenige, der seine Karriere so ein bisschen verfolgt hat, der kennt auch seine Werte. Es ist jemand, der sich alles hart erarbeitet hat, der für Intensität steht, für Klarheit, aber auch für Offenheit, für Ehrlichkeit. Das haben wir auch in den Gesprächen gemerkt, was ihn als Trainer auszeichnet. Das ist natürlich etwas, was wir jetzt in den Gesprächen sehr klar besprochen haben. Aufgrund seiner Erfahrungen, die er gesammelt hat, sowohl auf dem Platz als auch an der Seitenlinie, wird er mit seinen Erfahrungen uns gut tun. Er wird die Mannschaft natürlich fördern, er wird sie aber auch fordern. Er wird unserer Mannschaft alles abverlangen, um ihr Maximum zu erreichen.
1: Die Erwartungen bei RB Leipzig sind hoch. Der letzte DFB-Pokalsieg liegt mittlerweile einige Jahre zurück. Auch in der Champions League will der Club wieder eine gute Figur abgeben. Während man sich international zunächst mit den Besten Europas messen will, gibt Schäfer für den Pokal eine klare Richtung vor.
2: Ja, dass wir jedes Jahr international spielen wollen, ich glaube, das liegt auf der Hand. Und natürlich auch wieder in die Champions League. Das haben wir letztes Jahr erreicht nach dem Riesenumbruch. Wenn wir im Pokal starten, dann ist es doch logischerweise, dass wir nicht nur nach Berlin fahren wollen, sondern dass wir natürlich auch aufgrund der Historie, und wir haben schon zweimal den Pokal gewonnen, dass wir natürlich wieder antreten, um den Pokal zu gewinnen.
1: Viel neues Personal wird es für diese Ziele möglicherweise nicht geben. Bei Brajan Gruda konnten die Verantwortlichen bereits einen Haken setzen. Einige andere Positionen dagegen sind noch vakant. Auch um Jan Diomande gibt es weiterhin Spekulationen. Der Großteil der Mannschaft könnte, sofern RB nicht noch eine größere Transferoffensive startet, jedoch derselbe sein wie in der vergangenen Saison. Für de Michelis beginnt die Arbeit deshalb vor allem mit den Spielern, die bereits da sind. Doch es geht für den neuen Trainer nicht nur um Systeme, Taktik und individuelle Qualität, sondern auch um Grundsätzliches.
0: In jeder Mannschaft brauchst du so Aggressivität und in jeder Mannschaft hast du verschiedene oder brauchst du verschiedene Charakteristika, kann man sagen. Aber am Ende, ich glaube, das Wichtige ist, einen Spirit in die Gruppe zu kriegen. Und da brauchst du vom ersten Tag schon ganz klare Worte zu sagen, ganz klare Übungen zu machen, dass wir schon von Anfang an versuchen, diesen Spirit zu kreieren und schaffen.
1: Gemeinsam mit seinem neuen Co-Trainer Christian Fjell geht es nun an die Planung. Auf de Michelis warten drei Wettbewerbe und hohe Erwartungen und all das, was sich im Fußball eben nicht planen lässt.
0: Fußball, glaube ich, verrückt das Leben.
1: Ob Leipzig unter ihm eine verrückte Saison erlebt, wird sich zeigen. Klar ist allerdings, ruhiger dürfte es am Kotterweg kaum werden. Und wir schauen zum Abschluss der Sendung noch nach Chemnitz. Seit wenigen Jahren steigt aus der Chemnitzer Esse kein Rauch mehr auf. Trotzdem ist der Lulatsch heute berühmter denn je. Immer wieder gab es Ideen, was aus dem ehemaligen Schornstein einmal werden könnte: Aussichtsplattform, Eventlocation oder Touristenmagnet. Passiert ist davon bislang nichts. Dafür gibt es jetzt eine Idee, mit der wohl niemand gerechnet hätte. Die Chemnitzer Esse gibt es ab sofort als Eis.
3: Sie ist bunt, sie ist unverwechselbar und jetzt ist sie auch überraschend fruchtig. Was jahrzehntelang Schornstein war, wird diesen Sommer zum Eis am Stiel. Sechsfarbige Schichten, angelehnt an das wohl bekannteste Wahrzeichen der Stadt. Die Idee stammt von zwei Chemnitzern und die Inspiration kam den Unternehmern laut Christoph Röhlke dabei nicht bei einer langen Kreativsitzung, sondern ganz nebenbei im Alltag.
4: Ja, wir haben zusammen im Büro gesessen, wir arbeiten jeden Tag zusammen. Er ist ein großer Eisesser. Und dabei haben wir rausgeguckt zum Fenster, haben über Chemnitz geschaut. Und ja, da hatten wir einfach die Idee dazu, ein Eis zu machen in genau den Farben, die für Chemnitz charakteristisch sind.
3: Aus dieser spontanen Idee wurde innerhalb eines Jahres ein echtes Produkt. Getüftelt wurde an Form, Farben und Rezeptur, bis alles passte.
4: Wir haben letztes Jahr im Frühjahr damit angefangen, erstmal mit der Idee, mit den ganzen Themen, Slogan und so weiter. So eine Idee, die wächst ja sozusagen ständig weiter und jeder hat noch eine Idee und manchmal verwirft man auch Dinge. Und ja, dann haben wir einige Sachen ausprobiert und jetzt sind wir total stolz, dass wir genau diese Rezeptur haben, wo wir damit zufrieden sind. Es sind nur natürliche Zutaten drin. Im Grunde sind es pürierte Früchte mit ein bisschen Agavendicksaft zum Süßen und bis zu 65% Frucht pro Schicht. Also ein total wertiges Eis, wo wir auch voll dahinter stehen.
3: Das Ergebnis: Bio-Fruchteis ohne künstliche Zuckerzusätze. Von Mango über Orange bis Erdbeere, fast so bunt wie das Original. Dass ausgerechnet die Esse einmal als Eis endet, damit hätte wohl niemand gerechnet. Auch nicht beim Energieversorger 1. Laut Vorstand Roland Warner sei man von der Idee aber direkt begeistert gewesen.
5: Für uns ist es so gewesen, dass wir gefragt wurden, ob wir bei dieser Idee mitmachen. Und wir fanden die Idee von Anfang an richtig gut, ja, richtig cool und haben dann gesagt, natürlich machen wir mit. Und heute, nachdem ich ja jetzt das zweite Eis hier habe und das erste probiert habe, die Idee ist wirklich gut und schmeckt auch lecker.
3: Und offensichtlich schmeckt die Idee richtig gut. Im Interview mit Sachsenfernsehen hatte der Vorsitzende des Vorstands bereits sein zweites Eis in der Hand. Die Geschichte der bunten Esse begann allerdings schon lange vor dem Eis. Dass die Chemnitzer ihren Schornstein aber einmal so feiern würden, habe man auch beim Energieversorger damals nicht erwartet.
5: Das haben wir natürlich nicht gedacht. Wir haben, ja, wie lange ist das jetzt her, 16, 17 Jahre den Schornstein sanieren müssen, weil er damals 30 Jahre alt war und hätten ihn dann grau angemalt, so wie er halt eben immer war. Und dann gab es die Idee im Hause, ja, das bunt zu machen und nicht nur grau. Und ja, über den Künstler Daniel Buren ist das einfach jetzt toll geworden, aber diesen Hype hätten wir nie erwartet.
3: Das Eis selbst gibt es zunächst nur bei Veranstaltungen. Die Gründer wollen ausprobieren, wie es bei den Chemnitzerinnen und Chemnitzern ankommt. Getestet werden kann es aber laut Christoph Röke schon bald zu einem beliebten Event in der Stadt.
4: Auftakt-Event am Samstag und danach sind wir während des Weinfests jeden Sonntag in der Inneren Klosterstraße bei der Kinderkirmes. Und dann gibt es mehrere Events, auf denen wir sonst noch sind. Die findet man bei uns auf der Homepage und in Social Media. Und wie gesagt, dieses Jahr erstmal als Event-Eis und dann schauen wir weiter.
3: Langfristig soll die Eisesse aber mehr sein als eine Sommeraktion. Ob Aussichtsplattform oder Event-Location, all diese Ideen müssen weiterhin warten. Bis dahin gilt in Chemnitz, wer den Lulatsch erleben will, muss nicht nach oben schauen. Man kann ihn jetzt ganz einfach abschlecken.
6: Und das war Sachsen aktuell von diesem Wochenende. Ich bedanke mich sehr bei Ihnen und freue mich, wenn Sie auch am Montag wieder mit dabei sind. Bis dahin finden Sie wie gewohnt alle wichtigen Meldungen aus dem Freistaat sowie alle Themen von dieser Woche noch einmal zum Nachschauen und Nachlesen in unserer Mediathek unter www.sachsen-fernsehen.de. Mein Team und ich wünschen Ihnen jetzt noch ein schönes Wochenende. Machen Sie es gut und bis zum Montag.

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0: In einem Schloss wie Waldenburg ist es wichtig, dass man immer das Schönste, das Beste, das Wertvollste in seinem Raum zeigen wollte. Und zwar Seide, Wandbespannung und Vorhänge. Aber Textilien gehören leider zu den Dingen, die am schnellsten altern, die verschleißen und sind dann regelrecht weg. Die Aufgabe für uns ist, Stoffe wiederherzustellen, dass es aussieht wie vor 250 Jahren. Und das hat schon was mit Detektivarbeit zu tun.
1: Wenn man jetzt zum Neujahrsempfang hierher kommt und sagt, so sieht das schön wieder aus, ist das natürlich klasse. Freue ich mich.
0: Die Seidenmanufaktur Eschke hat sich jetzt schon seit über 50, 60 Jahren darauf spezialisiert, historische Stoffe, wertvolle historische Stoffe zu rekonstruieren, also neu zu fertigen, um den Eindruck wieder zu bekommen. Die Information ist maximal ein Stück Stoffrest, ein Foto, manchmal auch bloß ein Archivblatt. Und daraus zu verstehen, wie es an dem Objekt wirklich war, das ist die spannende Geschichte, die wir aufrollen müssen.
1: Tatsächlich gibt es manchmal kleine Tütchen und da ist wirklich nur so ein Stück drin. Und daran hangelt man sich dann entlang, um die Farbe zu finden. Gelb hat eben so viele Varianten und Nuancen mit Zitronengelb, ein Schwefelgelb, ein Goldgelb, dass es eben nicht so einfach ist und dadurch eben diese Detektivarbeit zustande kommt. Das liegt mir. Deswegen ist das die schönste Arbeit, die ich machen kann hier.
0: Und in diesem Projekt hatten wir die Möglichkeit, sogar Fotos von 1912, vom Neubau des Projektes damals, uns anschauen zu können. Dann erstellen wir die technischen Daten für unsere Webmaschine und fertigen einen ersten Versuch, um die Annahmen zu bestätigen oder zu korrigieren. Ja, der schönste Moment ist, wenn das Muster und auch die Erscheinung der Webart wirklich dem Original identisch wirkt. Dann sind alle zufrieden und glücklich und man freut sich auf den Raumeindruck, wenn es dann wirklich im Raum kommt.
1: Es ist ja jahrelang darum gebeten worden, dass wir doch den Saal mal wieder neu machen. Deswegen ist es erst recht ein schönes Ergebnis, dass wir das machen durften. Als Waldenburger ist das natürlich immer ein Highlight nachher. Ne? Da freut man sich.
0: Schlösser und Objekte, die in Sachsen rekonstruiert worden sind, haben nahezu alle von uns Stoff. Auch Objekte wie die Porzellanstiftung Meißen, die Ausstellungsräume betreibt, auch dafür arbeiten wir. Die Kammern-Gobelong-Manufaktur ist eine zweite Manufaktur, die wir betreiben, für die Möbelstoffe das Hauptaugenmerk sind. Der Erhalt des Wissens rund um solche Materialien, Technologien, aber auch Möglichkeiten, das ist für uns ein ganz wichtiger Aspekt, dass wir das erhalten und weitergeben. Und auch eine gewisse Befriedigung unserer Arbeit.
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3: Mein Name ist Susanne Peschel. Ich wohne seit 17 Jahren in Chemnitz mittlerweile und bin von Beruf Bildungsreferentin und Beraterin, Schulberaterin. Ich mache Bildungsangebote in Schule, sowohl für SchülerInnen als auch für LehrerInnen oder auch für Eltern. Also jeder, der eigentlich zum Themengebiet Diskriminierung, Rechtsextremismus, gruppenbezogene Menschenfeindlichkeit irgendwie sich informieren möchte oder was dagegen tun möchte und aktiv werden möchte. Und in dem anderen bin ich Regionalkoordination für Schule ohne Rassismus, Schule mit Courage beim NDC Sachsen. Mache dort auch Beratungsarbeit und Aktivierungsarbeit. An Schule ist immer eine gewisse Fluktuation. Es ist eigentlich normal, dass sich das mal abflacht und dann wieder da ist. Und dann meistens auch mit voller Wucht und Gewalt. Das haben ja unterschiedlichste Studien schon wiedergegeben, dass ein gewisser Chauvinismus in unserer Gesellschaft zunimmt und auch sexistische Einstellungen, dass Männer ihre Vormachtstellung gerne behalten wollen, wenig von ihren Privilegien abgeben wollen. Und das merkt man natürlich auch an Schule. Was ich aber ganz klar sagen kann und wiedergeben kann, ist, dass allgemein rechtes Gedankengut und alles, was so rechtsextremistische Ideen sind, auch Einzug in unsere Schulen hier hält. In einer Gesellschaft, in der wir heute leben, wo auch Non-Binarität oder nicht zuordnenbare Sachen zu Geschlechterrollen eine Rolle spielen, gerade für heranwachsende Jugendliche, die sich nicht eindeutig identifizieren können. In so einer Welt ist es natürlich einfach, zu diesen binären Strukturen zurückzukehren. Und von daher, das geht einher. Das ist ein Teil von Rechtsextremismus oder rechtem Gedankengut. Ich bin immer noch nicht an dem Punkt, dass ich verstehen kann, wie Menschen dieser Ideologie auf den Leim gehen können. Ich habe aber Ansatzpunkte für mich rausfinden können, die auch in meiner Arbeit sehr gut einhergehen, wo man gut vielleicht präventiv ansetzen kann. Das hat viel mit Schülerbeteiligung zu tun, mit echter Partizipation an Schule, indem man dort das Selbstbild der SchülerInnen stärkt. Das ist der beste präventive Ansatz in ganz vielen Sachen, vor allem auch im Rechtsextremismus. Also wenn man selber weiß, wo ich stehe, was ich bin, was ich wert bin in dieser Welt, welchen Platz ich habe, dann hat so eine Ideologie relativ wenig Anknüpfungspunkte. Ich arbeite schon immer, glaube ich, in sehr frauenlastigen Berufen. Ich glaube, das liegt an der Sozialisation von Mädchen und Frauen, dass sie sich den Problemfeldern annehmen sollen und dabei moderat sein sollen und so. Das ist dieses typische Care-Arbeitsding. Ich fühle es sogar ein Stück weit als Vorteil, dass ich eine Frau bin, weil ich in ganz vielen Settings, gerade in der Beratung, dann nochmal auch ja auf Frauen stoße. Dass Jugend ein Feld des Ausprobierens ist. Ein Feld des, okay, ich probiere mal das, ich probiere mal das, ich höre mir mal das an, um erstmal für sich klarzukriegen, das wollte ich gar nicht oder das möchte ich nicht. Meine Meinung, man muss was kennen, um es auch wirklich ablehnen zu können für sich selbst. Also man muss irgendwie kennenlernen, man muss irgendwelche Berührungspunkte haben. Ich glaube, jeden Tag vor diesen Kindern zu sitzen, eine Verbindung mit denen aufzubauen und dann zu hören, was für Sprache die verwenden teilweise. Dann zu differenzieren, was ist jetzt ernst gemeint, was nicht. Die Jugendlichen dann anzusprechen, einen guten Sprachgebrauch für sie zu finden. Eine Basis dahingehend, dass sie sich auch öffnen. Das ist halt mega schwierig. Und Sprache ist ja erst der zweite Weg. Ne? Als erstes hat man ja was im Kopf. Und was man dann verbalisiert, was nach außen dringt, und das ist dann gesagt. Und gesagt ist es gesagt. Und deswegen bin ich dafür, dass man schon da auch sensibilisieren muss und gucken muss, aufklären muss, was verwenden wir hier für Sprachen miteinander. Wir Erwachsene, wir urteilen immer so schnell und versuchen nicht zu verstehen. Also gerade lebensweltbezogene Angebote sind die, die am wirksamsten sind für Kinder. Ich glaube, das wäre wünschenswert wirklich, dass wir Kindern und Jugendlichen mehr zuhören und eine, eine festere Stimme in allen Beteiligungsformaten irgendwie geben. Ich wünsche mir für die Zukunft, dass die Frauenrolle noch mehr Stärkung erhält, noch mehr Zuspruch erhält, noch mehr Privilegien erhält. Weil das wird zwar immer schön gesagt, dass wir jetzt so viel schon erreicht haben, aber vieles sind nur Lippenbekenntnisse und nicht wirklich. Und ich wünsche mir für die Zukunft, für die Gesellschaft, dass wir wieder einen Weg finden, miteinander in Kontakt zu kommen. Und zwar unterschiedliche Generationen einander zuhören, aufeinander zugehen und wirkliche, ehrliche Kommunikation miteinander führen und einen menschlichen Umgang miteinander pflegen.

0: Meine Guten, meine Vogtländer und Vogtländerinnen, ich spieß euer Landrätin und neuerdings ja auch Mundartkönigin. Und da hat man mir hier das Domizil zugewiesen. Ist das nicht herrlich? Es ist ja auf jeden Fall wengstandesgemäß. Ich schaue ja halt noch Großes vor. Gleich kommen ja die vogtländischen Hoheiten, denn wir wollen ja auf dem Altmarkt das vogtländische Wort des Jahres küren. Moment mal, ich höre Stimmen. Schluss! Streitet ihr euch etwa um das vogtländische Wort des Jahres?
1: Ja!
0: Also bitte, jetzt wollen wir noch mal ganz von vorne anfangen. Jetzt sagt doch bitte mal nacheinander euer Wort.
2: Mein vogtländisches Lieblingswort ist biedeln, was so viel heißt wie verpetzen und anschwärzen.
3: Das schönste vogtländische Wort ist natürlich Kriegenifte. Mein Lieblingsessen grüne Klöße.
4: Und mein persönliches vogtländisches

0: Lieblingswort sind natürlich die Bobuschen, die Hausschuhe, dass es immer schön warm an den Füßen bleibt.
1: Mein absolutes Lieblingswort aus dem Vogtland ist natürlich die Futzkapsel. Das bedeutet nichts anderes als das Bett.
2: Das Beste kommt bekanntlicherweise zum Schluss. Deswegen ist das schönste vogtländische Wort Sprengstütz. Das bedeutet Gießkanne.
3: Und das Lieblingswort von der Landrätin ist Orieseln. Und es hasst zu viel, wenn wir im Winter erfrorene Hände und Fies haben und kommen in die warme Stube und dann dauen die wieder auf. Und dieses Kribbeln, das ist Orieseln. Und jetzt, meine Guten, jetzt haben wir wieder Frieden. Alle haben ihr Wort. Und jetzt müssen wir aber mal schnell zusehen, dass wir mal auf den Altmarkt kommen. Denn wir müssen da jetzt das verkünden, das vogtländische Wort des Jahres. Attacke! Okay.

0: liebes Volk, jetzt ist der Augenblick gekommen. Und es ist...
1: Kriegenüfte!
0: Kriegenüfte!
2: Also die Maxi hat gewonnen, Mensch.
0: Kriegenüfte! Ab heute werden auch noch Kriegenüfte gegessen. Ich freue mich wie Sau. Juhu!
3: Die Getränkedose ist zurück und gefragter denn je. Rund 420 Milliarden Stück wurden im letzten Jahr weltweit abgefüllt. Greifbar wird der Trend auf der MedPack, der Weltleitmesse für Metallverpackungen in Essen. Dieses Jahr unter dem Motto Canned Future.
4: Die Getränkedose erlebt ein starkes Revival in der Tat. Nach dem massiven Einbruch in Zeiten des Dosenpfandes ist sie seit 6-7 Jahren wieder sehr, sehr stabil. Ergänzend kommt hinzu, dass sie aber auch als ein sehr trendiges Verpackungsmittel wahrgenommen wird. Und die Füller haben es verstanden, dort Füllgüter hineinzubringen, die außergewöhnlich, ungewöhnlich sind und auch den Verbraucher reifen, diese Getränke zumeist aus der Dose zu konsumieren.
3: Trotz wirtschaftlicher Unsicherheiten bleibt die Metallverpackungsindustrie durch Urbanisierung und verändertes Konsumverhalten stabil. Über 130 Milliarden Euro setzt sie im letzten Jahr um, bei gleichzeitig wachsendem regulatorischem Druck durch die neue EU-Verpackungsverordnung.
5: Die Branche ist stabil, weil sie einfach greifbar ist in verschiedenen Industriezweigen. Sie brauchen immer in irgendeiner Form Metallverpackungen. Kosmetik wird immer gekauft. Pharmaindustrie, denken wir dabei an Corona. Die Pharmaindustrie hatte da sicherlich einen hohen Peak durch die ganzen Impfstoffe zum Beispiel. Aber auch die Getränkeindustrie und natürlich nicht zuletzt die Nahrungsmittelindustrie, Konservendosen. Gerade in Krisenzeiten, wie wir sie sowohl während der Pandemie hatten, als auch für den Moment. Wir haben zwei Kriege auf dieser Welt, sind natürlich Nahrungsmittel, die sehr lange haltbar und gut zu lagern sind, gefragt.
3: Die steigenden Anforderungen werden zum Innovationstreiber der Branche. Beispielsweise spart moderner Digitaldruck Etiketten und erleichtert das Recycling nicht nur bei Getränkedosen.
6: Mit einer Digitaldruckmaschine können wir auf einem Produkt 3 Millionen Farben drucken. Fotorealistisch, kleinste Texte, Verläufe. Es gibt unbegrenzte Möglichkeiten im Druck. Und gerade in diesem Craft-Beer-Markt sind die Druckbilder extrem anspruchsvoll. Und die schnelle Umsetzung dieser sehr anspruchsvollen Druckbilder ist nur im Digitaldruck möglich.
3: Auch beim Material selbst steht eine höhere Energie- und Ressourceneffizienz im Fokus. Der deutsche Global Player für Weißblech stattet das zentrale Basismaterial für Lebensmittel- und Aerosolverpackungen gezielt mit neuen Eigenschaften aus.
0: Wir haben das neue Material hier mitgebracht, und zwar unser Rasselstein Cup und unseren Solid Flex Cup. Beide Materialien zielen darauf ab, 10% weniger Material zu benötigen, aber eben die komplette gleiche Produkteigenschaft darzustellen. Und das ist extrem wichtig, eben auch für unsere Kunden, weil sie einfach 10% weniger Material benötigen können, aber eben die gleiche Produktstabilität darstellen. Und es hat natürlich auch einen Vorteil beim Thema CO2-Reduktion.
3: Auch die Produktion selbst wird effizienter. Neue Hochgeschwindigkeitsanlagen arbeiten präziser, verbrauchen weniger Energie und Material und lassen sich schneller umrüsten. Gleichzeitig sorgt eine einfachere Bedienung für zusätzliche Entlastung.
7: In der heutigen Zeit ist es wichtig, weil wir sehr viel weniger Fachkräfte haben, die schon eine Vorausbildung haben, die Erfahrung haben mit Maschinen.

0: Wir haben heute eine Generation, die sehr digital affin ist. Das heißt, wir müssen auch dem gerecht werden. Das heißt, digitale Produkte anbieten, in denen man lernen kann. Digitale Produkte anbieten, in denen man auch diese Maschinenbedienung bewerkstelligen kann.
1: Die Branche wächst weiter. Ein wichtiger Treiber ist die Getränkedose mit einem erwarteten Plus von rund 3-5% jährlich. Energie- und Ressourcenschonung bleiben zentrale Herausforderungen. Doch die MedPack zeigt, aus strengeren Regeln entsteht neuer Fortschritt.
2: Was wäre das Erzgebirge ohne Ann und Günther? Wir hätten ja nichts zu singen.
3: Wir sind hier auf dem Annaberger Markt und feiern heute 150 Jahre Ann und Günther. 150 Musiker sollen zusammenkommen. Ann und Günther war unser Volksdichter hier im Erzgebirge, Volkssänger, Erfinder der Liedpostkarten, hat ganz viele Lieder geschrieben, 140 Stück, hat von 1876 bis 1937 hier gewohnt und in Gottes gab und hat für die erzgebirgische Hamme zu viel gemacht.

Anton Günther ist für die Region ganz wichtig, weil er natürlich ein prägender Sänger ist, ein prägender Lieddichter, der jetzt auch das Erzgebirge ganz sehr mit seinen Liedern geprägt hat und mit seinen Inhalten geprägt hat. Und das ist für uns ganz wichtig, weil viele Inhalte auch heute noch relevant sind.

0: sei ja mit einem Kind aufgewachsen. Das ist ja nur durch die Erzgebirgsgruppe in Ernfriedersdorf habe ich ja viele Lieder mithören können und bin dadurch schon als Kind mit einem Kind groß geworden.
1: Das ist natürlich für uns sehr schön, weil da merken wir, dass das Erzgebirge lebt und dass das Erzgebirge dabei ist und dass das Erzgebirge auch mit Anton Günther lebt und den Dichter einfach ganz sehr noch am Herzen hat.

0: gab die Bubenschule und es gab die Mädchenschule. Und hier in den Räumlichkeiten wurden die Mädchen unterrichtet. Schule ist schon lange nicht mehr. Aber die Mädchenschule, da weiß jeder in Mügeln, was gemeint ist. Schon im Jahr 2003 bis 2007 wurde das vom Heimatverein vorangetrieben, dieses Gebäude doch zu nutzen, um hier das Museum zu erweitern. Es gibt sehr, sehr viele Exponate, die hier ausgestellt werden, die die Geschichte Mügeln widerspiegeln und die sollten natürlich nicht verschwinden.
1: Der Name heißt Heimatverein Mügeln, Mogelin. Der Begriff Mogelin stammt aus einer Ersterwähnung der Stadt von 984, ist also jetzt 1041 Jahre alt. Also unsere Räumlichkeiten sind auch als Treffpunkt für Jung und Alt angelegt. Im sogenannten Mügeltreff treffen sich zweimal monatlich unsere Senioren. Auch andere Gruppen sind dort zu Gast. Und wir können auch dort Galerien ausstellen, Vernissagen durchführen.
0: Weil da eben auch dieses Vereinsleben, dieses Ich will mal mit dir reden, hier im Mittelpunkt steht. Wir sind im Grunde genommen Randgebiet der ganzen Kohleregion Nordsachsen. Nordsachsen ist Empfänger des Strukturwandelgeldes, profitieren davon dankenswerterweise von dieser Förderung. Mit diesen Mehrzweckräumen, mit dem, was man hier so alles betrachten und erkunden kann und natürlich dann eben, wenn man es gebucht hat, auch eine Stadtführung, sodass man dann eben den Touristen hier was bieten kann.

0: 36 Jahre habe ich hier zugebracht, den Betrieb. 30 Jahre als Veredelungsmeister. Das ist, man kann sagen, in Fleisch und Blut übergegangen. Die ganze Zeit, die du das gemacht hast, das ist von der Pike auf gelernt und Erfahrung gesammelt, Erfahrung weitergegeben. Und das macht eben Spaß.
1: Stoff ist das Material, aus dem unsere Bekleidung besteht. Stoff steckt aber auch noch in viel mehr, auch an ganz vielen anderen Stellen, die sehr unerwartet sind. Die Tuchfabrik Gebrüder Faro hat während der gesamten Betriebszeit hier Tuche hergestellt. Das sind Stoffbahnen, die dann in die Welt verschickt worden sind. Was uns vor allem wichtig ist, ist die Arbeit der Menschen da hinten dran sichtbar zu machen. Stoff macht sich nicht von selbst. Es sind eben fast schon 100 Jahre alte Maschinen, die heute noch so funktionieren wie damals.
0: Hier ist es eben sehr wichtig, dass du dich in die Maschinen versetzen kannst, wie die arbeiten, wie die funktionieren. Das sind mitunter nur Millimetereinstellungen, die es ausmachen, ob die Maschine geht oder nicht.
2: Man hat hier gearbeitet viele Jahre lang, ne? Und dann ist man wirklich stolz, dass man so ein Produkt in dieser Qualität herstellen konnte.
1: Und all die Schritte, das ist das, was wir hier am Standort auch erleben und vorführen können. Dies ist die Krempel, es entsteht Vlies und dieses Vlies am Ende wird dann aufgeschnitten und es entsteht ein erstes Vorgarn, mit dem weitergearbeitet werden kann. In der Spinnerei wird aus dem Vorgarn durch Drehen ein erstes Garn. Auch da ist die Reißfestigkeit noch nicht so hoch. Deswegen geht es dann in die Zwirnerei weiter. Und in dieser Zwirnerei werden dann zwei Fäden miteinander wiederum verzwirnt. Und aus diesen verzwirnten haben wir dann einen reißfesten Faden, mit dem man weiterarbeiten kann. Hier im historischen Websaal stehen unsere Webautomaten. Mit Kette und Schuss können wir hier lange Stoffbahnen produzieren. Die gewebten Tuche kommen dann hier in diese Walkmaschine, um das Stück vorzuwaschen, also zu walken. Danach kommen dann weitere Schritte. Dann werden die überstehenden Fasern mechanisch abgenommen. Und dann wickeln wir die Stoffe, fügen noch ein Maßband ein. Danach geht es dann auf die LKWs für den Weitervertrieb.
2: 18 Jahre habe ich in dem Betrieb gearbeitet. Habe praktisch das Licht mit ausgemacht. Wenn man so eine Fabrikführung mitmacht, dann lernt man erstmal, was das Verarbeiten macht, um einen Stoff herzustellen. Dass man noch heute an den Maschinen, also dass man die noch vorführen kann, das ist einzigartig hier in dieser Fabrik.
1: Die Tuchfabrik Gebrüder V ist Teil der Textilgeschichte Sachsens, die wir ja lebendig halten wollen, weil aus der Tradition kann man ja nur lernen für die Zukunft.

0: Wir als Kommune haben uns halt überlegt, was machen wir mit diesem Gebäude, wo jetzt schon ein Arzt drin war und in der Physiotherapie. Wie haben wir die Möglichkeiten, im ländlichen Bereich quasi Arbeitsplätze zu schaffen? Und da sind wir damals auf die Idee gekommen, das ganze Gebäude, was unter Denkmalschutz steht, umzubauen, die Arztpraxis zu vergrößern, die Physiotherapie zu vergrößern, in Erweiterung des Hausarztes. Wir hatten ein weiteres Zimmer dazu bekommen. Plus es ist hier eine Tagespflege hineingekommen im Obergeschoss, die vorher noch nicht vorhanden war.
1: Der Fakt an sich, dass es hier in dem dörflichen Umfeld eine stabile Hausarztpraxis gibt, ist für viele sehr, sehr wichtig geworden, weil die umgebenden Praxen sind in den letzten Jahren wirklich mangels Nachfolge geschlossen worden, sodass also auch unser Radius unserer Betreuung deutlich größer geworden ist. Also zunächst mal sind wir mit einer Photovoltaikanlage ausgestattet worden, mit der wir in der Lage sind, unsere Klimasplitgeräte, die auch ganz neu sind, kostengünstig zu betreiben.
0: Durch den Umbau ist das Gebäude komplett barrierefrei. Im vorderen Abschnitt hat man halt eine Rampe gebaut, wo man auch so Physiotherapie rollstuhlgerecht hin kann. Und natürlich hinterm Gebäude ist ein Fahrstuhl angebracht worden, damit man zur Tagespflege und zur Physiotherapie mit den

Fahrstuhl hinkommen kann. Wir haben hier einen Standort, haben wir wirklich den Hausarzt, direkt daneben ist ein Zahnarzt, wir haben eine Physiotherapie, wir haben quasi alles gebündelt mit einem großen Parkplatz davor, dass es halt wirklich auch übergreifend ist, nicht bloß im Landkreis Görlitz, sondern auch Landkreis Bautzen. Wir sind direkt am Landkreis Bautzen dran, dass es halt die jungen Familien auch herzieht, weil sie halt sehen, die Infrastruktur ist besser aufgestellt und man hat alles wirklich in kürzester Zeit von 1 Kilometer alles zu erreichen.

0: So habt ihr diese Stadt noch nie gesehen.
1: Ich finde das wunderschön, aber mir stechen hier die ganze Zeit die Mücken. 2 Tage in Cottbus. Für Lieblingsorte entdecke ich die Stadt in der Lausitz.
2: Der See ist 1,5 Jahre alt. Er ist also gerade erst geschlüpft.
1: Ich bin unterwegs auf ganz schmaler Spur. Ich glaube, jetzt ist Cottbus wach.
3: Diese kleine Bahn hier hat uns alle seit Kindheitstagen eigentlich geprägt.
1: Ich entdecke eine Landschaft, die wie ein Kunstwerk gestaltet ist.
4: Das Pückler war sicherlich ein ziemlich irrer. Und auf einmal hier wie in einem Theaterstück öffnet sich der große Vorhang und man sieht die Landpyramide.
1: Und es wird handwerklich und süß. Ich lüfte das Geheimnis hinter dem Cottbusser Baumkuchen. Mit vollem Mund spricht man ja eigentlich nicht, aber mit dem Saftig hat er recht gehabt.
5: Und hier passiert der ganze Zauber.
1: Und es geht aufs Wasser. Ich nehme euch mit an einen Ort, der gerade noch entsteht. Nicht an die Ostsee, sondern an den Ostsee. Komme ich hier womöglich an meine Grenzen? Und mein Fuß als erstes, ja? Okay.
6: Nicht gefährlich, also das schafft auch ein Laie.
1: Damit meinst du mich, richtig? Gut, hätten wir das auch geklärt. Mein Besuch in Cottbus, 5 Stationen und euch nehme ich mit.
0: Cottbus liegt im Südosten Brandenburgs, mitten in der Niederlausitz. Knapp 100.000 Menschen leben hier an der Spree. Zwischen bekannten Orten und echten Überraschungen will ich Cottbus bei meinem Städtetrip kennenlernen, so wie man es vielleicht nicht erwartet.
1: Meine Tour durch Cottbus beginnt bei einer Sehenswürdigkeit, die nicht nur viele Kinder begeistert, sondern auch für viele hier ja ein echtes Stück Stadtgeschichte ist, und das auf schmaler Spur.
0: Auf 3,2 Kilometern verbindet die Cottbusser Parkeisenbahn einige der schönsten grünen Orte der Stadt. Vom Eliaspark über den Tierpark bis zum Fürst-Pückler-Park Branitz. Betrieben wird die städtische Bahn von Cottbusverkehr, unterstützt von einem Förderverein. Und einer kennt hier wahrscheinlich jede Kurve, jede Weiche und jeden Halt: Markus Jess. Er will mir zeigen, warum die kleine Bahn für viele Cottbusser ein echter Lieblingsort ist.
1: Hi!
3: Hi, grüß dich!
1: Jonas.
3: Markus.
1: Freut mich.
3: Ja, mich auch.
1: Und ihr habt hier eine schöne Schmalspurbahn?
3: Ja, tatsächlich. Die große und dann den kleinen, unsere Parkeisenbahn hier.
1: Sieht auf jeden Fall sehr nostalgisch aus. Und du bist hier Schaffner, oder wie?
3: Ja, ich bin hier der Teamleiter sogar.
1: Der Teamleiter.
3: Ja, aber ich bin auch mal Schaffner.
1: Dann muss ich dir gestehen, eine Fahrkarte habe ich nicht, aber große Lust zu fahren.
3: Ja, soll heute kein Problem sein.
1: Soll ich heute einfach kein ein. Problem sein, sehr gut.
0: Doch bevor es losgeht, will ich von Markus Jess wissen, was hinter der Cottbusser Parkeisenbahn steckt. Für ihn und viele Cottbusser ist sie nämlich etwas ganz Besonderes.
1: Wie bist du denn dazu gekommen?
3: Ja, tatsächlich schon vor vielen, vielen Jahren. Ich war 14, fast 15 und natürlich wie viele Jugendliche hier in der Region mit dem Virus Eisenbahn infiziert.
1: Aber es ist nicht nur eine kleine Bahn, sondern eine große auf der kleinen Spur, oder?
3: Ja, tatsächlich. Von den Parkeisenbahnen fahren wir auf der größeren Spur. Es gibt auch noch unsere Kollegen in Dresden und Leipzig zum Beispiel. Die fahren auf der sogenannten Lilliput-Spur, also bei 381 mm Spurweite. Wir sind immerhin schon bei 600 angekommen.
1: Was macht das für dich besonders? Also was ist so deine Motivation dahinter?
3: Ja, das Besondere ist natürlich, dass wir die Eisenbahn in ihrer Gesamtheit darstellen. Also das Technische natürlich, das ist ja für viele faszinierend. Aber

0: auch natürlich die Arbeit mit den Kindern und Jugendlichen und den Fahrgästen, den vielen tausend Familien, die hier im Jahr kommen, mit uns mitfahren. Wir hatten letztes Jahr über 40.000 Fahrgäste. Das ist so im Jahr immer so 40.000 bis 45.000. Das macht einfach Spaß, wenn man dann in die glücklichen Gesichter guckt, der Touristen, der Cottbusserinnen und Cottbusser, die hierher kommen, ne? Die einfach hier schöne Zeit bei uns verleben. Das ist ein wunderbares Ausflugsziel, ne? Wir haben ja hier unsere Parks rechts und links der Strecke und wir verbinden das Ganze. Also wer auch ein bisschen fußlahm ist, ne, kann gern die Parkeisenbahn im Sommer nutzen, im Frühjahr nutzen, ne, und einfach dann von uns oder mit uns von Park zu Park hoppen.
1: Aber es ist ja nicht nur Spaß, den man hier erleben kann. Das macht aber ganz schön viel Arbeit, kann ich mir vorstellen. Vielleicht kannst du uns einen Einblick geben.
0: Ja, Arbeit macht es natürlich. Also vom Erhalt der Fahrzeuge, die Fahrzeuge sind alle mindestens 70 Jahre alt oder älter. Ne, da ist viel Arbeit dahinter, das zu erhalten. Wir müssen viel restaurieren, wir müssen Farbgebungen machen. Ne. Wir haben natürlich auch unsere über 3 Kilometer Strecke, die erhalten werden muss. Ne, also von Schwelle tauschen, Schiene tauschen, Signale warten, Bahnübergänge. Ne. Es ist unwahrscheinlich viel, aber es macht natürlich auch Spaß, das Ganze zu erhalten. Es ist alles denkmalgeschützt. Ne? Also wir können nicht so viel modern machen hier, aber wir wollen ja auch zeigen, wie Eisenbahn mal ursprünglich funktioniert hat. Und was die Besonderheit ist, tatsächlich hier arbeiten ja Kinder und Jugendliche. Also ja, ich stehe jetzt hier vor der Kamera, aber die, die dann die Fahrkarten kontrollieren, den Zug abfahren lassen, das Stellwerk bedienen im Hintergrund, die sind alle von 9 bis 18 Jahre und dann älter, ne? Hier im Verein. Und da müssen wir sagen, wir haben aktuell 90 Mitglieder. Im Förderverein?
1: 90.
0: Na, genau. Okay, und davon sind es 30 Kinder und Jugendliche. Also ein Drittel unseres Vereins ist unter 18 und wir suchen natürlich immer Verstärkung.
1: In Deutschland kommt der Zug ja nicht ganz so pünktlich. Hier in Cottbus kriegt ihr das aber hin, ja? Der Zug kommt pünktlich?
0: Mehrheitlich, ja.
2: Pünktlichkeit wird bei der Cottbusser Parkeisenbahn also großgeschrieben. Dafür sorgt unter anderem Lokführer Daniel.
1: Hi, du bist der Lokführer.
3: Ja, hallo.
1: Jonas.
3: Daniel.
1: Freut mich.
3: Und mich auch.
1: Du fährst das Ganze?
3: Ja.
1: Seit wann?
3: Seit 2017. Ende 2017 habe ich angefangen bei der Parkeisenbahn.
1: Was braucht man, damit man so eine Lok fahren kann?
3: Lokschein für die TE, Parkeisenbahn eben. Interesse an den Maschinen, Gefühl für Technik. Und ja, das ist eigentlich alles dann schon.
1: Kann ich mir das mal angucken?
3: Ja, na, sehr gerne.
1: Was man da für alles...
3: Einfach mal reinkommen.
1: Okay. Passe ich hier rein. Das ist wieder nicht für große Leute gemacht wahrscheinlich.
3: Naja, vielleicht die Kopf wird ein bisschen länger werden.
1: Oh, doch.
3: Machen wir einmal die Zündungen nehmen, die Ladelampe, starten zum Motor starten.
1: Ja.
3: Signalhorn, klar.
1: Signalhorn?
3: Genau, einfach mal drücken.
1: Auf diesen Moment habe ich lange gewartet. Ich glaube, jetzt ist Cottbus wach.
3: Tür zu dann.
1: Genau.
2: Das mit der Tür ist leichter gesagt als getan.
3: Einfach mal richtig zuknallen am besten.
1: So. Zuknallen?
3: Ja, genau so.
1: Dieser fängt schon an.
3: Das ist das. So. Dann haben wir einmal Zündung.
1: Ja.
3: Die andere haben wir schon an.
1: Ja.
3: Jetzt den mal kurz nach oben machen.
1: Nach oben?
3: Ja, ganz kurz mal drücken.
2: Die Parkeisenbahn ist von Ende März bis Anfang November unterwegs. An Wochenenden und Feiertagen fahren die Züge regelmäßig.
1: Also das ist irgendwie ganz schön entschleunigend hier. So eine Fahrt mitten durchs Grüne.
2: Für mich ist am Bahnhof Zoo erstmal Endstation.
1: Das war auf jeden Fall eine wilde Fahrt und nach so viel Beschleunigung wird es jetzt entschleunigend und märchenhaft.
2: Denn für mich geht's jetzt in den Branitzer Park. Gestaltet wurde die Anlage von Hermann Fürst von Pückler-Muskau zwischen 1845 und 1871. Heute zählt der Landschaftspark zu den bekanntesten Deutschlands. Was den Park bis heute so besonders macht, will mir Stefan Körner zeigen. Der Kunsthistoriker ist Direktor der Stiftung Fürst-Pückler-Museum, Park und Schloss Branitz.
1: Hallo, schönen guten Tag.
4: Willkommen in Branitz.
1: Ja, sehr schön hier. Malerisch, würde ich sagen. Das sieht für mich aus wie eine Pyramide. Was hat es denn damit auf sich?
4: Sie sind in Europas letztem großen, bedeutenden Landschaftspark. 660 Hektar, Fürst-Pückler in Branitz, hier bei Cottbus. Eine riesige Parklandschaft zwischen Außenpark und der Spree, zwischen dem Innenpark und dem Pleasure Ground um das Schloss. Über 30.000 Bäume stehen hier und eine wunderbare Grabpyramide, in der sich Fürst-Pückler bestatten lassen hat.
1: Okay. Wer war denn dieser Fürst Pückler?
4: Fürst Pückler war sicherlich ein ziemlich Irrer. Ein gebürtiger Sachse, ein preußischer Dandy, ein Gartengestalter, ein Schriftsteller, ein Connoisseur, ein nimmermüder, globaler, aufgeschlossener, interessierter, liberaler Fürst, der im 19. Jahrhundert Aufsehen erregte.
1: Was war seine konkrete Idee?
4: Ein Sachse kommt aus Muskau nach Cottbus. Er ist 21.

0: 60 Jahre alt, er hat die großen Reisen seines Lebens überlebt und er kommt in diese Wüste, die er Cottbus nannte, und er gestaltet in 20 Jahren harter Arbeit diesen riesigen Landschaftspark von null auf an in eine Oase, die wir heute hier sehen und die heute Preußen, Brandenburger und Sachsen willkommen heißt.
1: So, und jetzt bin ich hier und Sie zeigen mir so ein Stück weit den Park. Ich
0: freue
1: mich.
0: Wir gehen zur Landpyramide.
1: Ja, machen wir das.
0: Also das Besondere ist, es ist eine gestaltete Landschaft. Hier ist alles künstlich. Diese Hügel, dieser Seeberg ist eine Vorbereitung. Man sieht nicht viel, man weiß nicht, wo man lang geht. Man hat einen ersten Blick in die Landschaft und auf einmal hier, wie in einem Theaterstück, der zweite Akt, öffnet sich der große Vorhang. Ach, und man sieht die Landpyramide und das ist die Inszenierung einer Landschaft.
2: Entstanden ist der Branitzer Park auf ursprünglich flachem, sandigem Gelände. Fürst Pückler ließ Hügel, Seen und Wasserläufe anlegen und setzte gezielt Sichtachsen und Blickpunkte ein.
1: Also wenn man hier durch den Park läuft, dann tauchen immer wieder verschiedene Bauten auf. Ist das gewollt?
0: Es ist immer ein und dasselbe Schloss, aber es ist gewollt, dass man es nie ganz sieht. Vielleicht ein kleiner Tipp für Leute, die einen großen Park anlegen, niemals das Schloss komplett zeigen. Der Park wirkt viel größer. Und insofern, diese wundervolle Sicht zum Schloss über den Schlosssee zeigt nur einen kleinen Teil und zieht uns an, dorthin zu gehen.
2: Und genau das machen wir jetzt. Denn Schloss Branitz bildet den Mittelpunkt des Parks. Einst war es der Wohnsitz des Fürsten. Heute ist hier ein Museum untergebracht.
1: Also das sieht märchenhaft aus.
0: Wir sind jetzt am Schloss, mitten im Pleasure Ground, inmitten dieser riesigen Anlage. Und dieses Schloss ist die Schatzkiste Pücklers. Hier sind die Sammlungen, die Bibliothek, hier sind farbenkräftige Räume, hier sind die Orienträume zu sehen und offen fürs Publikum.
1: Publikum ist ein gutes Stichwort. Ich habe gesehen, als wir gerade durch den Park gelaufen sind, es waren viele Menschen unterwegs, die sich den Park anschauen. Ist das auch was, was hinter diesem Park steht, also als Grundgedanke vom Erfinder?
0: Das Besondere in Fürst Pücklers Branitzer Park war immer, dass er offen für die Bevölkerung war. Wir hatten hier einen ganz frühen Kinderspielplatz, wo Kinder toben und laut sein konnten und sollten. Und wir haben einen Bürgergarten, wo Bürger ihre Getränke mitbringen konnten und inmitten des Gartens essen und trinken konnten. Und so machen wir das bis heute. Ende August findet immer unser Weinfest mit Lausitzer Wein, etwas ganz Besonderes, Außergewöhnliches, statt im Bürgergarten. Wir haben im Mitte Mai ein großes Gartenfestival. Hier kann man Garten und Produkte kaufen. Und so zieht sich der Reigen durch das ganze Jahr zwischen tollen Veranstaltungen, aber auch der Stille und der Poesie des Branitzer Parks.
2: Der Park ist kostenlos zugänglich. Für das Schlossmuseum braucht man ein Ticket. Der Besuch lohnt sich aber, finde ich. In den historischen Räumen bekommt man einen ziemlich guten Eindruck davon, wie Fürst Pückler einst gelebt hat. Ganz schön prunkvoll.
1: Ja, zu einem gelungenen Tag hier in Cottbus, da gehört für mich auch was richtig Tolles zu essen. Und da bin ich im Netz auf was aufmerksam geworden, und zwar eine süße Leckerei, die hier in Cottbus eine große Tradition hat.
2: Die Rede ist vom Baumkuchen. Den kenne ich auch aus anderen Regionen, aber der Cottbusser soll etwas ganz Besonderes sein. Bei Groch und Erben in der Cottbusser Innenstadt wird er bis heute hergestellt. Im dazugehörigen Café Lauterbach kann man ihn probieren. Wie der Baumkuchen entsteht, weiß Martin Mucha. Mich interessiert aber ehrlich gesagt vor allem eins: Wie schmeckt er, der Cottbusser Baumkuchen?
1: Hallo.
3: Hi.
1: Das sieht lecker aus.
3: Danke.
1: Das kann man schon mal sagen. Ich habe gelesen, hier gibt es Baumkuchen.
3: Ja, den original Cottbusser Baumkuchen von 1819 unter anderem.
4: Den Lieblingsbaum, den würde ich dir später noch mal zeigen. Den backen wir heute oben.
1: Baumkuchen, das gibt es ja auch in anderen Städten. Und das sieht ja auch ein Stück weit immer anders aus. Woran liegt das?
4: Genau, also die größeren Mitbewerber aus Salzwiebel, die backen den Baumkuchen anders. Sie haben eine andere Masse. Und tauchen den Baumkuchen nicht so wie wir, sondern da wird die Masse oben drüber gegossen, über die Walze, und kämmen ihn hinterher ab. So behält er eine schöne, gleichmäßige Form und er ist auch saftiger.
2: Saftiger? Das klingt gut. Zeit für eine Kostprobe.
1: So, ich würde den Klassiker probieren. Das ist der in der Mitte, oder?
4: Genau, das sind die Baumkuchenspitzen, die Klassiker.
1: Ja. Also mit vollem Mund spricht man ja eigentlich nicht, aber ich muss sagen, mit dem saftig hat er recht gehabt. Schmeckt sehr gut. Magst du mir

0: letztes Geheimnis mal verraten, oder?
1: Nein.
0: Ja?
1: Nein. Hm. Zeite ich die Schokolade drüber. Dann bleibt die Feuchtigkeit im Baumkuchen.
0: Also zu Hause nachmachen, das wird schwer. Ich rede schon wieder mit vollem Mund, aber du wolltest mir zeigen, wie ihr den herstellt. Und das macht ihr oben.
1: Genau, da musst du dann mal mitkommen.
0: Ich komme mit und ess weiter.
2: Hergestellt wird nach traditioneller Art, erklärt mir Martin Mucher. Wie genau das aussieht, davon darf ich mir jetzt selbst ein Bild machen.
0: Okay, das ist eure Backstube sozusagen.
1: Genau, hier passiert der ganze Zauber.
0: Ja.
1: Das ist Sebastian, unser Baumkuchenbäcker. Der ist gerade fleißig dabei, unseren Lieblingsbaum zu backen.
0: Lieblingsbaum?
1: Genau, der Lieblingsbaum hat zwei Farben. Also ist der ganz klassische Baumkuchenteig, wie wir ihn kennen. Und dann kommt in die Mitte eingebacken eine Himbeermasse.
0: Und wie ganz konkret läuft das ab? Darfst du mir wahrscheinlich nicht verraten, das Betriebsgeheimnis, oder?
1: Ja, wir backen mit einer Masse. Ist kein Teig, ist eine Masse beim Baumkuchen. Und das läuft so ab, Sebastian erhitzt die Walze. Und taucht dann jetzt die Walze immer in die Wanne ein. So wird die Masse auf die Walze aufgetragen. Dann wird sie in den Ofen, in die Baumkuchenbackmaschine, hinten eingetragen und backt. Und das macht er Schritt für Schritt. Und so bekommt der Baumkuchen seine typischen Ringe, wo er halt auch seinen Namen hat.
0: Also Ebene für Ebene wird aufgetragen, gebacken und dann geht es immer weiter, bis der Baumstamm quasi dick genug ist.
1: Genau, wir machen das nach Gewicht. Weil wir die nachher runterschneiden. Wir kriegen aus einer so einer Walze ungefähr 46 bis 48 Ringe raus.
0: Was ist denn das Besondere am Cottbusser Baumkuchen?
1: Die Tradition. Also wir backen, ich nicht, aber die Cottbusser backen seit 1819 hier. Mhm. Damals unter Marie Kroch ist sie gekommen, hat den Baumkuchen hier in Cottbus etabliert. Und seitdem wird hier ganz fleißig die Cottbusser Baumkuchenkultur und Tradition gepflegt. Und seit diesem Jahr, seit dem 1.5., dürfen wir jetzt hier weiter die Tradition nachhalten und werden unsere eigenen neuen Ideen gleich mit reinbringen.
0: Okay, also ihr führt eine alte Tradition weiter und bringt auch so ein bisschen Raffinesse rein, eure eigene.
1: Ein bisschen neuen Wind, ja. Also dieser klassische Baumkuchen, zartbitter, zwei Ringe, das ist der Klassiker, den wird es auch immerhin weitergeben. Das soll ein bisschen mehr dazu kommen, neue Geschmacksrichtungen, neue Kombinationen, die dort mit reinrutschen sollen, um auch jüngere Leute wieder für den Baumkuchen zu gewinnen, zu begeistern.
2: Was für ein schöner erster Tag in Cottbus und morgen habe ich noch Großes vor. Jetzt ist aber erst einmal Zeit für eine Pause. Übernachten kann man in Cottbus ganz unterschiedlich, vom Hotel über Pension bis zur Ferienwohnung. Für mich geht's ins Best Western Plus Hotel.
0: Hier gibt's nicht nur ein Bett, passend für meine Körpergröße, sondern hier gibt's auch ein echtes Highlight hier im Zimmer, wie ich finde. Und zwar perfekt für so schöne Sonnenuntergänge wie heute. Hier gibt es eine große Terrasse. Und hier werde ich mir jetzt noch ein schönes, gekühltes Sprudelwasser genehmigen, damit ich dann morgen auch fit bin für den zweiten Tag hier in Cottbus. Ja, und ihr genießt in der Zeit den, wie ich finde, fantastischen Sonnenuntergang. Bis morgen.
2: So lässt es sich entspannen. Der nächste Morgen und mein zweiter Tag hier in Cottbus. Mitten durch die Stadt fließt die Spree. Sie prägt nicht nur das Stadtbild, sondern verbindet Cottbus auch mit dem Spreewald. Für mich geht es heute aber in eine andere Richtung, zum Ostsee im Nordosten der Stadt. Und um dorthin zu kommen, betrete ich heute, sagen wir mal, persönliches Neuland.
0: Für mich geht's jetzt aufs Wasser. Wer hätte es gedacht? Eine Wasserratte bin ich ehrlich gesagt nicht, aber ich möchte heute Kanu fahren, denn durch Cottbus, da fließt die Spree. Und damit das gelingt, habe ich mich mit echten Experten hier verabredet.
2: Die Jungs und Mädels von der Kanu-Sektion des Vereines ESV-Lokomotive RAW Cottbus kennen die Spree wie ihre Westentasche. Für sie ist der Fluss Trainingsstrecke und manchmal auch ein kleines Abenteuer. Und heute wollen sie dafür sorgen, dass ich auf unserer Tour trocken bleibe und trotzdem jede Menge Spaß habe.
0: Hi!
3: Hi.
0: Tag, hallo, Jonas. Und ihr nehmt mich jetzt mit auf die Spree heute?
3: Genau so sieht's aus, ja. Wir fahren heute die Spree, ein bisschen stromabwärts.
0: Und ihr macht das öfter?
3: Wir machen das öfter, genau. Wir sind der Kanuverein aus Cottbus.
0: Mhm.
3: Und das ist unser Heimatgewässer. Also das gibt's jetzt auch nicht so oft, dass ein Kanuverein an so einem relativ kleinen Fluss ist. Und ja, das fließende Gewässer hat natürlich seine Besonderheiten. Es gibt mal Hochwasser, mal Niedrigwasser, mehr Strömung, weniger Strömung. Und das sind Herausforderungen, die wir uns annehmen müssen.
0: Also, Wildes Gewässer und Herausforderungen, die wir uns annehmen müssen. Wasser ist nicht so mein Element, aber wir packen das heute.
3: Das packen wir, genau.
0: Herausforderungen sind da, um sie anzunehmen.
3: Genau.
0: So, gut. Was machen wir jetzt? Wir nehmen welches Boot?
2: Das gelbe Boot soll es also sein. Und das muss erstmal vom Steg ins Wasser. Eine Wissenschaft für sich.
0: Ich fasse da vorne an,
3: genau.
0: Richtig? Okay. Ich bin sehr gespannt. Hier, ne?
3: Ja.
0: Oh. Okay, ist ganz schön schwer, ne?
2: Wasser lassen will gelernt sein. Oder so ähnlich.
0: Und mein Fuß als erstes,
3: ja? Du machst deine Füße ins Boot, ja.
2: Und wer hätte gedacht, dass schon das Einsteigen ins Boot zur ersten Challenge wird?
0: Oh. Okay. Ich sitze.
3: Sehr gut.
0: Challenge Nummer 1 geschafft. Jetzt kriege ich so ein Paddel.
4: Kriegst du dein Paddel, genau.
0: Okay.
3: Und jetzt können wir uns hier abstoßen vom Steg.
0: Wir stoßen uns ab und los geht, genau, die wilde Fahrt. Okay.
3: Jetzt kann es losgehen.
0: Jetzt kann es losgehen. Ich bin sehr gespannt. Ich bin wirklich sehr gespannt, ja. Ja, Philipp, wie oft bist du denn hier so unterwegs auf der Spree?
3: Ja, ich bin freizeitmäßig so, ich würde mal schätzen, 3-mal die Woche unterwegs auf der Spree.
0: Ja.
3: Und das ist einfach ein super Ausgleich zum Beruf.
0: Ja.
3: Dass man sich ein bisschen draußen an der frischen Luft bewegt, ja, und auch den Kopf frei bekommt.
0: Es sieht auf jeden Fall sehr idyllisch aus. Und
3: ja,
0: so schwer ist es auch nicht, oder? So, nee, dumm stelle ich mich doch nicht an.
3: Also
0: okay,
3: man,
0: jetzt kommt hier ein Platt ins Gesicht. Okay.
3: Es kommt natürlich darauf an, welches Boot man benutzt.
0: Ja, aber was fahren wir hier gerade? Das ist so ein...
3: Das ist ein Wanderboot. Also es ist sehr stabil, das merken wir. Wir wackeln nicht wirklich doll.
0: Ja.
3: Und das lässt sich einfach entspannt paddeln. Ja, wir haben natürlich bei uns im Kanufall auch noch andere Boote, mhm, die dann schmaler sind und auch ein bisschen instabiler. Aber für die Zwecke, die wir heute machen, sind die Boote hier optimal.
0: Und ihr macht das Ganze ja im Verein. Kann man das jetzt auch als Tourist machen, wenn ich jetzt sage, ich komme nach Cottbus und möchte einfach mal ein bisschen auf der Spree paddeln? Geht das?
3: Das funktioniert auch,
0: ja,
3: grundsätzlich. Also wir sind halt ein reiner Sportverein, sage ich mal.
0: Ja.
3: Wir bieten aber auch Touristikfahrten an. Und jetzt gibt es auch neu in Cottbus so eine Kanubox, wo man sich ein Kanu ausleihen kann. Ja. Und ansonsten im Spreewald bestehen natürlich alle Optionen, dass man sich ein Boot ausleiht und einen Tag auf dem Wasser verbringt.
0: Ich finde das wunderschön, aber mir stechen hier die ganze Zeit die Mücken. Das ist ein Nachteil, oder?
3: Ja, es kommt natürlich an, welche Geschwindigkeit man fährt. Wir fahren normalerweise ein bisschen schneller, da haben wir jetzt nicht so das Problem mit Mücken.
0: Ach, du meinst, wenn wir schneller fahren, sind die Mücken weg?
3: Könnte man machen, ja.
0: Mich zerstechen die Mücken. Okay.
3: Ja,
0: ja, dann zeig mal, was du kannst, würde ich sagen. Nein, Spaß, bitte nicht. Ich möchte nicht ins Wasser fallen. Ist diese Strecke jetzt nur so, ich sag mal, man fährt so lauschig vor sich hin? Oder gibt es ja noch ein bisschen Action?
3: Also die Strecke wird noch ein bisschen spannender. Nachher,
0: ja,
3: kommen noch Stromschnellen. Und
0: Stromschnellen?
3: Genau. Also da fließt das Wasser ein bisschen schneller. Es sind ein paar Steine im Wasser, ein bisschen mehr Fließgeschwindigkeit. Und auch Bootsrutschen, wo wir quasi neben den Stromschnellen runterfahren.
0: Wirklich?
3: Ja, und das ist dann ein bisschen actionreicher. Aber nicht gefährlich, also das schafft auch ein Laie.
0: Damit meinst du mich, richtig? Gut, hätten wir das auch geklärt. Nee, ist ja gut. Ist
3: nee,
0: ja
3: auch für Leute, okay, die selber mal die Tour auf eigene Faust machen wollen, das ist auch geeignet. Also da,
0: ja,
3: braucht man nicht abgeschreckt sein.
0: Also ein guter Tipp, auch für Einsteiger sozusagen.
3: Genau.
0: Na, das ist doch was. Nein, ich find's ganz toll. Wirklich jetzt, außer die Mücken.
2: Ja, ganz toll. Wären da nicht die Stromschnellen, von denen Philipp erzählt hat. Davon liegen einige auf unserem Weg bis zum Ostsee. Da wird man ordentlich durchgeschüttelt.
3: Ja, musst du nur gucken, dass du mit dem Paddel vielleicht einen Stein berührst. Das kann passieren, aber ansonsten nicht.
0: Okay, okay. Das war wild.
2: Puh, gerade noch mal gut gegangen. Auch wenn es sich deutlich wackeliger anfühlt, als es wahrscheinlich aussieht. Aber man gewöhnt, genau, sich dran.
0: Wow, okay.
2: Irgendwie. Und
0: ja,
2: dann ist es hier auf der Spree einfach wunderschön.
0: Wir haben es überlebt. Wir haben es überlebt. Also, meine zwei Learnings: Kanufahren mit Sonnencreme im Sommer und mit Mückenspray. Dann steht hier einem schönen Tag nichts im Wege. Richtig?
3: Genau.
0: So, Philipp sagt auch ja. Geht ihr gerne paddeln? Und wenn ja, wo seid ihr denn da so unterwegs? Schreibt's mir in die Kommentare. Okay, wir steuern jetzt den Steg davon an. Das heißt, wir sind angekommen, oder?
3: Genau, wir sind jetzt hier am Ostsee angekommen.
0: Ich danke dir für die Fahrt.
3: Ja, sehr
0: und
3: gerne.
0: Und ich guck mir den Ostsee jetzt mal noch ein bisschen genauer an.
2: Und das ist er, der Ostsee. Wo heute Wasser ist, wurde früher Braunkohle im Tagebau abgebaut. Heute ist daraus ein rund 19

0: Quadratkilometer großer See entstanden. Künftig soll hier vieles möglich sein. Was genau, das weiß Ingolf Arnold vom Förderverein Cottbusser Ostsee.
1: Hallo.
2: Hallo.
1: Das ist meine Aussicht.
2: Tag. Ja, schönen guten Tag.
1: Der Ostsee.
2: Herzlich willkommen am Ostsee.
1: Ja, das ist fantastisch.
2: Zurzeit der größte künstliche See in Deutschland.
1: Und darüber reden wir jetzt. Suchen uns mal ein schattiges Plätzchen.
2: Ja, oder? Das suchen wir uns.
1: So.
0: Ingolf Arnold hat die Entwicklung des Cottbusser Ostsees als ehemaliger Bergbau- und Wasserexperte über viele Jahre begleitet. Und auch die Geschichte hinter dem Namen ist eine ganz besondere, erzählt er mir.
1: Der Ostsee, nicht die Ostsee. Was hat es denn damit auf sich?
2: Ja, der Ostsee ist geschöpft worden vom Namen her von Cottbusser Studenten, die sich vor 20 Jahren in Belegarbeiten darüber Gedanken gemacht haben, was man am Ende eines Tagebaus, das war ein Braunkohlentagebau über 35 Jahre, was daraus entstehen kann. Und da dieser See östlich von Cottbus liegt, hat man einfach kurzerhand gesagt, der Ostsee.
1: Jetzt ist das Ganze geflutet, also der ehemalige Tagebau ist weg, davon ist keine Spur mehr, sondern es sieht jetzt aus wie ein schöner Badeort eigentlich. Eigentlich kann man schon baden gehen.
2: Ja, eigentlich, Badeort sagt es, der See ist 1,5 Jahre alt. Er ist also gerade erst geschlüpft. Und unsere ganzen natürlichen Seen, die wir vor allen Dingen so in Norddeutschland kennen, die sind alle 10.000 Jahre alt. Und da hat die Natur sich inzwischen die geeignete Form gesucht. Hier steht das noch vor uns, nicht 10.000 Jahre, sondern vielleicht noch 2-3 Jahre. Und danach kann man baden gehen.
1: Dann reden wir über die Zukunft. Was ist denn hier am Cottbusser Ostsee geplant?
2: Naturschutz. Meistens am Ostufer, wo man nicht so schnell hin kann. Fischereiwirtschaft, es gibt schon sehr, sehr große Fische hier drin. Dann Wasserwirtschaft. Dieser See soll einmal so ein kleiner Wasserspeicher für die Spree sein. Und das vierte und sicherlich, was die Menschen am meisten interessiert, ist Erholung. Wassersport, alles, was man sich denken kann. Das wird in erster Linie die Badewanne für die Großstadt Cottbus. Und dann kommen natürlich noch Touristen, die den Spreewald besuchen und werden sicherlich auch einen Abstecher machen. Aber es ist ein ganz, ganz wichtiges Zukunftsprojekt für die Stadt Cottbus.
1: Und was bedeutet es Ihnen ganz persönlich?
2: Ja, ich habe mein Berufsleben bei dem Bergbauunternehmen verbracht und war sozusagen der Geburtshelfer von diesem See. Ich habe das also alles noch geplant bis zur Genehmigung, habe auf den Knopf gedrückt, als das erste Spreewasser eingeflossen ist. Und jetzt bin ich seit 5 Jahren im Ruhestand und ich freue mich natürlich, wenn ich das sehe. Und ich freue mich auch darauf, in 2-3 Jahren hier schwimmen zu gehen.
1: Dann komme ich auf jeden Fall noch mal wieder nach Cottbus. Cottbus hat mich fasziniert, verzaubert. Mein neuer Lieblingsort. Kommen Sie doch mal selber her, machen Sie sich ein Bild davon. Cottbus ist auf jeden Fall eine Reise wert. Und in 3 Jahren, wenn der See hier fertig ist, auf jeden Fall.

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0: Hallo und herzlich willkommen zum heutigen Regionalmagazin am 18.07.2026. Ich freue mich, Sie heute hier wieder begrüßen zu dürfen und übergebe direkt an die aktuellen Nachrichten. Willkommen zu den aktuellen Meldungen aus der Region. Ideen für Naunhofs Stadtgut gesucht. Die Stadt Naunhof lädt am 23. August von 9 bis 12 Uhr zu einem Bürgerfrühstück mit Workshop in den Innenhof des Stadtguts ein. Gemeinsam sollen Ideen für die Neugestaltung des Areals entwickelt werden. Im Mittelpunkt stehen mehr Schatten, Grünflächen, Wasser sowie Spiel- und Kulturangebote. Auch die Dietfasssäule, die im Zuge der Ortsdurchfahrt einen neuen Standort erhält, soll neu gedacht werden. Die Veranstaltung ist Teil des Wettbewerbs Ab in die Mitte 2026. Cooler Kern statt grauer Stein. Interessierte können sich telefonisch oder per E-Mail an tourist-information@naunhof.de anmelden. Wer nicht vor Ort teilnehmen kann, hat die Möglichkeit, seine Ideen online oder über die Internetseite der Stadt Naunhof einzubringen. Grimma Schwimmhalle geht in die Sommerpause. Die Schwimmhalle Grimma bleibt vom 4. Juli bis einschließlich 16. August wegen der Sommerpause geschlossen. In dieser Zeit werden das Bad und die Saunalandschaft gründlich gereinigt sowie kleinere Reparatur- und Wartungsarbeiten durchgeführt. Als Ausweichmöglichkeit steht Badegästen während der Schließzeit das Muldentalbad in kleinen Booten zur Verfügung. Ab dem 17. August ist die Schwimmhalle wieder regulär geöffnet.
1: Anfang letzter Woche wurde die Staatsstraße 38 zwischen Golzern und Nerschau für den Verkehr gesperrt. Grund dafür ist die Errichtung eines Hilfspfeilers auf der Ostseite der Mulde für die alte Autobahnbrücke. Die Umleitung beginnt in Grimma über die Leisniger Straße bis Pösig. Dort ist am Abzweig nach Nerschau eine Bauampel installiert. Einbahnstraßenregelungen in Golzern und Deditz ergänzen die Verkehrsführung. Die Sperrung soll bis Ende September 2026 in Kraft bleiben. Für das Jahr 2027 sind weitere zeitweilig begrenzte Sperrungen nötig.
2: Grimma. Die Freiluftausstellung zur Geschichte Hohenstedts wird bis zum 9. August verlängert. Anlässlich der ersten Hohenstedter Festtage wurden mehrere Tafeln mit historischen Dokumenten, Bildern und Fotografien aus der Geschichte des Grimma Ortsteils an der Strecke vom Herrenhaus bis zum Sportplatz öffentlich ausgestellt.

0: Gestaltet und zusammengestellt wurden sie von den Hohenstädter Ortschronisten. An jedem Sonntag um 10:30 bietet Ortschronistin Dr. Petra Eisermann bis zum Ende der Ausstellung am 9. August eine Führung an. Für die Teilnahme wird um eine Spende gebeten. Das Training für Ron Haferkorn aus Grimma hat sich gelohnt. Bei der 16. Drachenboot-Europameisterschaft vergangene Woche in München hat die Ü40-Nationalmannschaft, für die er fährt, im Standardboot 4 Gold und eine Bronzemedaille, im kleinen Boot 2 Gold und je eine Silber- und Bronzemedaille ergattern können. Im vorläufigen Gesamtmedaillenspiegel holte das deutsche Team 27 Mal Gold und liegt damit auf Platz 2 hinter der Ukraine mit 48 Goldmedaillen.
1: Tatverdächtiger nach Brandanschlag in Selingstedt in psychiatrischer Klinik. Nach dem mutmaßlichen Brandanschlag auf ein Wohnhaus in Selingstedt hat die Polizei einen 47-jährigen Tatverdächtigen festgenommen. Gegen den Mann wird wegen des Verdachts des versuchten Totschlags und der versuchten schweren Brandstiftung ermittelt. Nach bisherigen Erkenntnissen soll der Deutsche in der Nacht zum 12. Juli 2 Brandsätze in den Wintergarten eines Hauses geworfen haben. Ein 59-jähriger Bewohner konnte das Feuer mit einem Feuerlöscher löschen, sodass niemand verletzt wurde. Auf Antrag der Staatsanwaltschaft Leipzig ordnete das Amtsgericht die Unterbringung des Tatverdächtigen in einem psychiatrischen Krankenhaus an. Neues Spielgerät für Kita Hand in Hand in Nerchau. Die Kinder der Diakonie Kita Hand in Hand in Nerchau können sich über ein neues Spiel- und Klettergerät freuen. Dank zahlreicher Spenden wurde der Wunsch nach einer Kletterlandschaft in Form einer Arche erfüllt. Seit Juni lädt das neue Spielgerät zum Klettern, Spielen und gemeinsamen Entdecken ein. Kita-Leiterin Sandra Friedrich bedankt sich bei allen Unterstützern.
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4: Ich sichte gerade Videomaterial vom Inklusionssportfest. 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

0: Vom 11. bis 13. September wird nach Grimma zu einer bunten und abwechslungsreichen Veranstaltung für Jung und Alt geladen. Musiker aus aller Welt treffen hier aufeinander und spielen in ihrem jeweiligen Genre an drei Tagen um die Gunst des Publikums. Neben Attraktionen für Kinder und Erwachsene bietet diese Veranstaltung auch Raum zum Feiern und Tanzen. Tickets gibt es unter anderem bei Muldental TV, in der Touristinformation sowie bei den Konzerten des Jugendblasorchesters.
1: Heute starten wir sportlich in das Regionalmagazin und zwar mit der Sportart Tanzen. Für viele Menschen ist Tanzen essentiell, etwa um abzuschalten und loszulassen, um Spaß auf einer Party zu haben oder wie bei den Mädels vom TC Blau-Gelb Grimma als Sportart. Jetzt heißt es für die Tänzerinnen von Grimma auf die ganz große Bühne. Das Wettkampfteam des TC Blau-Gelb hat sich für die Weltmeisterschaft im Hip-Hop-Tanz qualifiziert. Was das genau für die Tänzerin bedeutet und wie sie sich jetzt kurz vor der WM fühlen, das haben wir für sie herausgefunden.
2: Wenn ich nach Hause komme, tanze ich. Wenn ich irgendwie traurig bin, tanze ich. Und wenn ich glücklich bin, tanze ich auch. Also ist so, alle meine Emotionen reguliere ich übers Tanzen und ich kann auch nicht aufhören zu tanzen.
3: Für mich bedeutet Tanzen alles. Immer wenn ich mich gerade ablenken will vom Schulalltag, dann tanze ich einfach und fühle mich direkt besser.
4: Es ist das, was ich in meiner Freizeit am meisten mache und am liebsten. Und ich finde, also es ist der wichtigste Teil meines Lebens somit, nach Familie.
5: Es bedeutet mir, Spaß zu haben, auf jeden Fall in einer Gruppe mit Freunden zu tanzen. Das ist mir wichtig. Und ja, einfach auf die Musik zu hören und etwas zurücklegen, sozusagen.
0: Tanzen ist für das Team des TC Blau-Gelb nicht einfach nur ein Sport. Hier konnte das Wettkampfteam bei der Jubiläumsveranstaltung des Hohenstädter SV ihr Können präsentieren. Dieser Auftritt war Teil einer intensiven Vorbereitung. Denn in nur wenigen Wochen geht es für das Team Groove of the Valley mit den Mädels im Alter von 13 bis 15 Jahren zur Weltmeisterschaft nach England. Mit Blick auf diesen besonderen Höhepunkt überwiegt bei den jetzigen Trainingseinheiten vor allem die Aufregung.
6: Ich finde es übelst cool, dass wir es geschafft haben bis dahin. Und ich freue mich übelst.
7: Schon ein bisschen aufgeregt, weil das WM ist halt, sonst war es immer so aus Deutsche. Und jetzt halt auf einmal WM.
8: Es ist ein sehr aufregendes Gefühl, weil man halt so eine Chance nicht jeden Tag bekommt. Und weil es auch was sehr Großes ist und weil wir da auch als Team was Neues zusammen erleben.
9: Die Stimmung ist sehr, also freudig, also wir freuen uns alle. Aber es steckt halt auf jeden Fall noch sehr viel harte Arbeit und Trainingsstunden dahinter.
0: Die noch wenig verbleibende Zeit bis zum Auftakt der WM am 12. August in Blackpool wird intensiv genutzt. Für alle im Verein ist diese Teilnahme am Wettbewerb und damit die besondere Wertschätzung des bisherigen erfolgreichen Weges noch gar nicht so richtig greifbar.
10: Also es ist auf jeden Fall sehr krass, wie das auch das Team alles und wie wir das alles geschafft haben und auch gerade das Wettkampfteam. Und es ist halt wirklich sehr cool, das einfach zu sehen, dass wir, keine Ahnung, dass wir wirklich in Deutschland, also doch eigentlich fast deutschlandweit schon unterwegs sind und jetzt halt auch wirklich nach England fliegen. Das ist sehr krass.
11: Wir haben uns für dieses Jahr vorgenommen, in den neuen Verband zu tanzen und mal uns auszuprobieren. Und es hat so gut funktioniert, dass wir auf einmal schwuppdiwupp die Chance hatten, bei einer WM zu tanzen. Und das fühlt sich noch total surreal an. Aber ja, wir sind total aufgeregt, weil es nimmt mehr und mehr Gestalt an.
0: Auch dank der großen Unterstützung von Eltern, Sponsoren, vielen helfenden Händen und auch der Möglichkeit, sich wie hier in Hohenstädt zu zeigen.
12: Und durften uns dort auch präsentieren und haben da wirklich gemerkt, was Grimma Vereinsleben bedeutet, dass auch Vereine zusammenarbeiten. Und das war da wirklich ganz, ganz toll unterstützt wird. Und da möchte ich auch nochmal ein großes Dankeschön ausrichten.
0: Nach der Deutschen Meisterschaft haben sich die Vereinsvertreter, Tänzerinnen und Eltern zusammengesetzt und sich für diesen, auch herausfordernden Schritt der WM-Teilnahme entschieden. Mit 28 Personen wird das Team unterwegs sein. Dafür hat der Verein eine Crowdfunding-Aktion gestartet. Vereinspräsidentin Madeleine Radke dankt dabei vor allem den bisherigen Sponsoren und Unterstützern. Das Ziel ist bald erreicht, womit die große Reise möglich gemacht werden kann. Diese enorme Resonanz und Wertschätzung der Leistung des Teams motiviert noch einmal besonders. Das Training wird in den verbleibenden Wochen noch einmal angezogen, denn es muss noch einiges umgeplant und umgestellt werden. Nach bereits harter Wettkampfsaison lautet es laut dem Trainer jetzt noch einmal Tetris spielen und puzzeln, um innerhalb der Sommerferien genügend Trainingszeit generieren zu können. Dabei ziehen alle an einem Strang, um sich bestmöglich in England zu präsentieren.
11: Die vordergründige Zielstellung ist, einfach erstmal international sich zu zeigen, mal zu schauen, was da aus anderen Ländern kommt. Das ist auch das Spannende. Das ist international, heißt oftmals im Hip-Hop, okay, Polen, Frankreich, Österreich und Dänemark. Und das ist aber ein Wettkampfformat, wo die Leute auch extra aus den Philippinen zum Beispiel anreisen oder teilweise aus der arabischen Welt. Und da heißt es erstmal aufsaugen, inspirieren lassen und alles mitzunehmen, was sie kriegen können.
0: Den notwendigen Rückhalt gibt es im Team. Zwar können nicht alle mit, dennoch wirken alle unterstützend mit.
2: Ich wünsche ihnen total viel Spaß. Es wird eine übelst tolle Erfahrung fürs Team. Und ich wünsche ihnen jeglichen Erfolg, den man haben kann. Und vor allem, dass sie viele Erfahrungen sammeln, auch wie Leute in anderen Kulturen tanzen. Und dass wir das vielleicht auch hier nutzen können, um noch weiter zu wachsen als Team.
0: Eine starke Bindung ist im Team vorhanden. Dieser Zusammenhalt ist schon einmal eine gute Voraussetzung, wenn es dann im August von Grimma hinaus in die Welt geht.
11: Ja, das ist immer so verrückt. Ne? Man darf halt nicht vergessen, wir sind so ein kleiner Verein in einer kleinen Stadt. Wir haben nicht so die Möglichkeiten, wie das die modernen Tanzcrews in Großstädten haben. So. Und da ist es schon spannend, was wir mit den Möglichkeiten, die wir haben, was wir schon für Wege gegangen sind. Und wir fangen immer an. Klein mit unseren Ansprüchen an und merken aber doch, dass wir vielleicht auch manchmal so ein bisschen uns vielleicht unser Licht unseren Scheffel stellen, weil dann doch viel möglich ist, weil wir haben es immerhin wieder geschafft, ostdeutsche Meister zu werden, wir haben es wieder geschafft, uns halt für die deutsche Meisterschaft zu qualifizieren und waren letztes Jahr Vize-deutsche Meister und ja, offensichtlich scheint viel möglich.
0: So dann vielleicht auch zur Weltmeisterschaft. Der Verein wünscht sich, dass dieses besondere Erlebnis auch eine Strahlkraft für den Tanzsport mit sich zieht.
11: Natürlich wünsche ich mir, dass es noch mehr Leute inspiriert zu tanzen und bei uns zu tanzen. So. Wir haben noch viele Ideen, auch viele Ideen für das Wettkampfteam. Es gibt noch so viele unterschiedliche Formate, die noch bedient werden können. Und ja, wir sind offen für junge, interessierte Menschen, die Bock haben, mit uns zu tanzen.
0: Interessierte können nun erstmal diesen Weg des talentierten Teams weiter verfolgen, die dann mit sicherlich vielen besonderen Erinnerungen im Gepäck den Tanzsport hier in der Region auch künftig weiter prägen werden.
1: Musik verbindet und manchmal lässt sie Geschichte auf besondere Weise lebendig werden. Im Rahmen des Paul-Gerhardt-Festjahres wurde die Grimma Paul-Gerhardt-Straße zur musikalischen Bühne umfunktioniert. Chöre, Musiker und zahlreiche Mitwirkende luden zu den Paul-Gerhardt-Klängen ein und verbanden Musik, Begegnung und Kultur zu einem besonderen Erlebnis.

Einen musikalischen Liebesbrief verfassten Musiker, Chöre und Bands am 13. Juni in der Paul-Gerhardt-Straße in Grimma. Dem berühmten Kirchenlieddichter und wohl einem der bekanntesten Schüler des heutigen Gymnasiums St. Augustin in Grimma wurde in der Stadt nicht nur eine Straße gewidmet, sondern anlässlich dessen 350. Todestages ein ganzes Festjahr mit verschiedensten Programm-Highlights. Unter anderem den Paul-Gerhardt-Klängen. Bei stürmisch wechselhaftem Wetter konnten die Besucherinnen und Besucher auf besondere und vielfältige Weise in Gerhardts Gedanken und Klangwelt eintauchen. Schon die Kleinsten wurden kreativ an die Musik herangeführt. Mit Klangexperimenten im Museumshof konnte einmal selbst Hand angelegt werden und die klangliche Beinarbeit für künftige Orgelvirtuosen galt es ebenso zu entdecken. Außergewöhnliche Hörerlebnisse wurden hier erschaffen, die entlang der Straße ihre Fortsetzung fanden. Verschiedenste Musikerinnen und Musiker präsentierten und zelebrierten das Wirken von Paul Gerhardt. Ob mit Gitarre, Geige oder in moderneren Interpretationen. Paul Gerhardts Texte im Jazzgewand gilt es nicht zu missachten. Andernorts ging es in die musikalischen Ursprünge zurück. Die Anwohnerinnen und Anwohner der im Volksmund schönsten Straße Grimmas öffneten ihre Türen und sorgten wie hier beim Auftritt des Kirchenchores für besonderes Wohlfühlambiente. Die Naturverbundenheit, die in Gerhardts Texten immer wieder hervortritt, ließ sich auch Jahrhunderte später an seinen Lebens- und Wirkungsorten entdecken. Eine gute Gelegenheit, um auch einmal Rast zu machen. So wie es auch Paul Gerhardt schätzte, der in seinem Leben viel unterwegs war. Seine Texte spiegeln eine tiefe Frömmigkeit wider, bauend auf den christlichen Glauben. 26 Lieder mit dessen Texten haben ihren Platz im evangelischen Gesangbuch gefunden und erklingen nicht nur regelmäßig und in diesem Jahr auch bei besonderen Gottesdiensten in Grimma, die sich noch durch das Festjahr ziehen. Für das vollkommene musikalische Erlebnis wurde nicht nur zugehört und selbst gemacht, sondern auch an diesem Nachmittag mitgesungen. Zum gemeinsamen Singen ging es tief hinein in die städtische Natur und die liebevoll gestalteten Gärten. Die Paul-Gerhardt-Klänge gaben einen authentischen Einblick in die damalige Zeit. Bruder Johann war es, der die interessierten Besucherinnen und Besucher durch die Klosterkirche entlang der früheren Wirkungsstätten und Lebensorte entlang führte. So ließ es sich gut durch die Jahrhunderte bis zurück in die Barockzeit entlang schlendern. An einem anderen Standort wurde die Gelegenheit gegeben, zur Musik den passenden Tanz der früheren Epoche kennenzulernen. Später wiederum ging es dann der Sonne hinterher, die an diesem Nachmittag nur Stippvisiten ablegte, was der Stimmung aber keinen Abbruch tat. Einige stellten einfach ihre Tische und Stühle vor die Tür, um Raum für Gespräche und Austausch zu schaffen. Über Gott und die Welt, das Wetter, die Musik und die nächsten Events. Musik

0: Wohin das führt? In der Stadt Grimma weiß man es genau. Das Paul-Gerhardt-Jahr setzt mit Singen am Klosterhof am 17. Juli fort. Es folgt ein Flohmarkt, Stadtführung und Pilgertag, Gottesdienste, ein Vortrag sowie erstmalig am 10. Oktober ein Poetry Slam in der Paul-Gerhardt Edition. Alle ambitionierten Wortverfechter und Freunde der Literatur können hier gespannt sein, welche Wirkung die Texte früherer Zeit des berühmten Grimmer Schülers im traditionellen oder modernen Gewand auch heute noch erzielen.
1: Neugierde ist der beste Motor fürs Lernen, vor allem in jungen Jahren. Im Kindergarten Großbartau wird sie jeden Tag gefördert, als zertifiziertes Haus der kleinen Forscher. Wie spannend Entdecken, Experimentieren und gemeinsames Ausprobieren sein können, das zeigt auch das diesjährige Sommerfest der Patenzwerge.
2: Bunte Wimpel am Zaun luden am 19. Juni zum Sommerfest in den Kindergarten Patezwerge in Großbadau. Schon von außen zu erkennen, hier dreht sich heute thematisch alles um Feuerwehr, Rettungsdienste und weitere Helfer in der Not.
3: Das Thema dieses Sommerfestes resultiert aus dem Projekt, was die Kinder jedes Jahr sich selber überlegen. Und in diesem Jahr war das so, dass die immer wieder, die Feuerwehr ist ja unser Nachbar, das ist ein großes Thema immer wieder. Und dann haben wir gefragt, was würde euch denn noch interessieren? Außer Feuerwehr, gibt es da noch was anderes? Ja, das THW war ein großes Thema und DRK, das wussten die Kinder alles. Und so ist das Sommerfest entstanden mit so vielen Teilnehmern. Und wir sind sehr, sehr stolz, dass so viele gekommen sind und uns hier unterstützen.
2: Neben der Möglichkeit für die Kinder, die Ausrüstung der unterschiedlichen Helfer einmal aus nächster Nähe zu sehen, gab es überall auch einiges auszuprobieren. Bei der Feuerwehr Großbadau galt es zum Beispiel, Ziele mit dem Wasserschlauch zu treffen. Beim Roten Kreuz konnte man sich einen Rettungswagen von innen anschauen und das Steuer eines Wasserwachtboots anfassen. Der ADAC hatte einen Hindernisparcours aufgebaut, der mit unterschiedlichen Zweirädern befahren werden konnte. Auch das Technische Hilfswerk war mit einem

0: Möglichkeiten, war aber nicht darauf beschränkt. Die Kita Patezwerge sieht sich selbst als Haus kleiner Forscher und führt jedes Jahr ein anderes Forschungsprojekt mit den Kindern durch.
1: Die Stadt Grimma ist Träger unserer Kita und wir sind in dem Objekt, in dem neuen Haus seit 2019 und haben seit 2012 jedes Jahr alle zwei Jahre erfolgreich unseren Titel Haus der kleinen Forscher verteidigt. Und dieses Forschen resultiert schon daraus, dass wir das sehr mit den Kindern leben. Na, also dieses, was wollt ihr wissen, was interessiert euch, das Nachfragen. Und aus einer kleinen Frage kann ein ganz großes Projekt werden, aber auch manchmal ganz kleine Sachen.
0: Resultat ist zum Beispiel das Anlegen dieses Storchennests in direkter Sichtweite des Kindergartens. 2016 waren die Patezwerge sogar Landessieger beim bundesweiten Wettbewerb Forschergeist für Kitas mit dem Projekt Wir bauen ein Tierhäuschen. Entstanden ist dabei dieses Insektenhotel als Nachbau eines alten Trafohäuschens in der Nähe. Die Themenimpulse für die Forschungsprojekte gehen dabei von den Kindern selbst aus.
1: Das ist keine Sache, die wir uns ausdenken, sondern das, was die Kinder gerne wollen. Und wenn das ganz kleine Sachen sind, mal einen Käfer mitgebracht und dann machen wir was zum Käfer. Und wenn das ein Fahrrad ist, dann bauen wir auch mal ein Fahrrad zusammen und auseinander und wieder zusammen. Das ist kein Problem. Aber es gibt eben auch Themen, die können wir nicht, das wissen wir nicht als Erzieher. Und dann müssen wir uns die Fachleute holen und so entstehen dann die größeren Sachen.
0: Wichtig neben allem Forschen ist aber natürlich auch das gemeinsame Spielen. Und bei Sonnenschein und hohen Temperaturen wie an diesem Tag eine Abkühlung im Garten.
2: Der nächste Beitrag bringt eine Frage an. Wie bleibt die regionale Wirtschaft wettbewerbsfähig? Genau darüber wurde beim Auftakt der IHK Sommertour in Großsteinberg diskutiert. Unternehmer sowie Vertreter aus Politik und Verwaltung nutzten die Gelegenheit, um Herausforderungen offen anzusprechen und gemeinsam nach Lösungen für die Zukunft des Wirtschaftsstandortes zu sprechen.
3: Im vierten Jahr findet das beliebte Format der Sommertour der IHK zu Leipzig statt. Zum Auftakt des Formates, welches sich wachsendem Interesse freut, zog es IHK-Vertreter sowie rund 50 Unternehmerinnen und Unternehmer, Politik- und Wirtschaftsvertreter sowie Gemeindevorstände nach Großsteinberg. Ziel ist vor allem der Austausch untereinander.
4: Sommertour ist ein Veranstaltungsformat, lockerer Austausch. Wir wollen mit den Unternehmerinnen und Unternehmern ins Gespräch kommen. Die Themen sind brandaktuell, was auf Bundesebene passiert, was auf Landesebene passiert. Und da ist wirklich das Ziel, zuhören, reden, Impulse mitnehmen, damit wir diese in unsere Arbeit einflechten lassen können.
3: Christian Körperl wurde erst kürzlich erneut zum Präsidenten der Industrie- und Handelskammer gewählt. Eine Wertschätzung, die für ihn zeitgleich auch eine Verpflichtung ist, sich weiter intensiv für die Belange der Wirtschaft einzubringen, die an ihn auch in Veranstaltungen wie diesen herangetragen werden.
4: Groß formuliert ist es die Wettbewerbsfähigkeit in Deutschland in Bezug auf die internationalen Märkte. Wir müssen diese Reform unbedingt umsetzen, also auf Bundesebene und dann auch gefolgt auf Landesebene. Es hilft nicht einfach mehr nur reden. Die ersten Schritte sind gegangen, die gehen in die richtige Richtung. Aber die Kostenentlastungen brauchen wir umso mehr, um international wettbewerbsfähig zu sein und letztendlich dann auch, dass wir den Wohlstand, den wir haben, uns weiter leisten können.
3: Dr. Fabian Mager, Hauptgeschäftsführer der IHK zu Leipzig, sieht vor allem die fehlende Planungssicherheit aufgrund externer Einflüsse, mit denen Unternehmerinnen und Unternehmer umzugehen haben. Diese sieht er als geborene Optimisten, die Wege finden, um sich selbst aus der Krise herauszuziehen. Die IHK wirke unterstützend, um zu schauen, was vor Ort gemeinsam mit der kommunalen Familie getan werden kann. In Form der Allianz für Sachsen stehen die Kammern zudem in noch intensiveren Austausch mit der Politik.
4: Wir haben auch im Freistaat Sachsen ein Reformpaket auf dem Tisch liegen. Wir haben dort intensiv mitgearbeitet, haben uns eingebracht, haben Vorschläge gesetzt. Und hier gilt es eben, wie auf Bundesebene, dass diese Themen, dieses Reformpaket jetzt umgesetzt wird und schleunigst umgesetzt wird, aber auch so umgesetzt wird, dass es bei den Unternehmerinnen und Unternehmern auch tatsächlich ankommt.
3: Weitere Themen und Impulse kamen an diesem Abend bei sommerlichem Flair hinzu. Wobei auch die Wertschätzung bisheriger Arbeit von Unternehmerinnen und Unternehmern gewürdigt wurde. Diesen Fortgang wünscht sich der Präsident auch für die kommenden Stationen der Tour.

0: nette Gespräche, viele Gespräche, viele Anregungen, die wir in der Arbeit in der Kammer mitnehmen können, um daraus dann eben die nächsten Schwerpunkte zu setzen, die wir dann weiter auf der politischen Ebene treiben können und müssen.
1: Die Sommertour setzt an den kommenden Dienstagen in den Landkreisen Leipzig und Nordsachsen fort, mit Abschluss am 18. August in Neukieritzsch.
2: Urlaub mitten in der Natur und dazu Kultur, Begegnung und kreative Ideen. Der Naturcampingplatz an den Lübschützer Teichen in Machern entwickelt sich zu einem besonderen Anlaufpunkt in der Region. Beim Unternehmensbesuch des Landkreises Leipzig gab die Camping LE GmbH Einblicke in ihre Konzepte und in die zukünftigen Pläne.

0: Was eignet sich besser als der Sommer für einen Betriebsbesuch auf dem Campingplatz in Machern? Am Vormittag des 3. Juli besuchten Landrat Henry Greichen und sein Team die Camping LE GmbH. Gestartet wurde musikalisch mit Maultrommelklängen von der mobilen Bühne. Während Geschäftsführer Clemens Vogt für die richtigen Töne sorgte, kreierten Daniel und seine Kollegin den guten Klang. Der optimale Einstieg, um das Unternehmen bei einer Tasse Kaffee näher kennenzulernen.
1: Das ist schon wichtig zu merken, dass es ein Interesse gibt vom Landkreis und von der Gemeinde, was hier passiert. Und für uns ist natürlich wichtig, dass wir ein bisschen auch Kultur und Angebote in den Landkreis holen, aus der Stadt raus und hier für weltoffene und internationale Attraktionen auch zu sorgen, dass wirklich Leute hierher kommen, nicht nur, weil sie in der Nähe von Leipzig campen wollen, sondern weil es wirklich ein besonderer Begegnungsraum entsteht mit ja, Themen, die einfach auch wichtig sind für die ganze Gesellschaft, wie Umwelt und Kunst, Kultur, Begegnung.
0: Im Straßencafé Pustekuchen, einem 100 Jahre alten Straßenbahnwaggon, können die Camperinnen und Camper zu den Öffnungszeiten am Samstag und Sonntag frühstücken oder am Nachmittag Kaffee und Kuchen genießen. Für die Gäste des Tages macht Nani eine Ausnahme. Der hier gebrühte Kaffee kommt aus einer Machaner Rösterei. Nani gehört zum Team des Naturcampingplatzes.
1: Tatsächlich, dieser ganze Campingplatz entsteht nur durch sehr viel Engagement und Anteilnahme von verschiedenen Menschen, die hier in verschiedenen Formaten wirken und arbeiten. Es sind ungefähr 10 Angestellte, die von Minijob bis voll angestellt hier helfen beim Betrieb des Campingplatzes, beim Ausbau, bei der Sanierung und Öffentlichkeitsarbeit. Und es gibt einen Verein, der heißt Begegnungsraum Lübschützer Teiche, wo man sich auch ehrenamtlich über diesen wirtschaftlichen Aspekt des Campingbetriebs hinaus engagieren kann für Veranstaltungen, Formate, Kindercamps, Kunstcamps. Da passieren einige Sachen, sind schon passiert und wir haben ziemlich viel in Planung.
0: Inzwischen hat sich der Besuchertross auf den Weg durch das Areal begeben. Der Weg führte vorbei an den neuen Bungalows zu den liebevoll restaurierten DDR-Kultherbergen in Original-Trabi-Farben. Eine kleine Zeitreise ohne Räder. Urlauben in Nostalgie ist möglich, aber der Naturcampingplatz bietet wesentlich mehr.
1: Ja, es ist eine sehr interessante Mischung aus einfach auch den, also wir haben ja einen Dauercampingplatz und wir haben einen Kurzzeit-Campingplatzbereich. Das heißt, es gibt ein Areal, wo die Dauercamper hier sind, die zum Teil schon seit über 50 Jahren hier einen Dauercampingplatz haben. Also unsere älteste Dauercamperin, die ist wirklich schon seit über 50 Jahren da. Und das entwickelt sich gerade dahingehend, dass die neuen Dauercamper, die kommen, kommen mit Jurten und mit schönen Holzbauwegen, die schön gestaltet sind. Und das vermischt sich mit den alten Dauercampern, die da sind. Das ist auch ein wunderbares Miteinander und ist sehr schön zu sehen, dass sowas funktionieren kann. Und gleichzeitig haben wir ungefähr 50 Bungalows, alte DDR-Bungalows auf dem ganzen Gelände verteilt, die wir Stück für Stück renovieren und sanieren wollen. Also man kann sich auch ein Bungalow mieten oder ein Leihzelt und man kann natürlich herrlich in den Naturumgebung auch mit dem eigenen Caravan stehen oder mit dem eigenen Zelt kommen. Es gibt sehr viele Stellplätze, also wir waren noch nie voll. Und es ist auch bei uns nicht so, dass es einen eingezäunten Bereich gibt, der quadratisch ist, wo man sagt, ich buche jetzt Platz Nummer 63b, sondern wirklich, man sucht sich einen schönen Platz, wo es einem gefällt. Und genau, also ein richtiger Naturcampingplatz. Es gibt einen Badeteich, man kann baden. Und wir haben ein Straßenbahncafé, wo man Kaffee trinken kann. Wir haben einen Waschsalon. Wir haben eine Sauna, die man mieten kann. Also es gibt verschiedenste Volleyballfelder, Tischtennisplatten. Also man kann sich hier ganz herrlichen kleinen Urlaub machen.
0: Angebote für Kunst und Kultur bis hin zum Tonstudio sind möglich, erfahren die Gäste. Und auf dem Areal gut verteilt begegnen dem Interessierten die Ergebnisse aus den Workshops vergangener Tage. Die Veranstalter haben noch viel vor. Dabei sind sie auch für externe Projekte offen.
1: Der Fokus liegt natürlich auf Veranstaltungen, die im Rahmen des Naturcampingplatzes passen. Also jetzt, wenn jetzt jemand kommt und sich ein Musikfestival vorstellt mit bis um 4 Bühnenmusik, das geht halt nicht. Das können wir nur ganz ausnahmsweise an wenigen Wochenenden machen, wenn wir das mit den Nachbarn irgendwie abgesprochen haben. Aber die Veranstaltungen sind schon so gedacht, dass man sich hier tagsüber trifft, kleine Netzwerktreffen macht, kleine Workshops oder Kunstcamps oder sowas, wo dann auch was mit dem Campingbetrieb in Einklang zu bringen ist. Aber sehr gerne.
0: Damit ging auch der Unternehmensbesuch im Naturcampingplatz Lübschützer Teiche nach gut einer Stunde zu Ende.
2: Wenn Dorfkirchen ihre Türen bis spät in die Nacht geöffnet haben, dann wird aus einem Kirchenbesuch ein besonderes Erlebnis. Musik, Kultur, Begegnung und Geschichte standen auch dieses Jahr zur Nacht der offenen Dorfkirchen im Mittelpunkt.
3: Das wechselhafte Wetter am vergangenen Samstag lud förmlich dazu ein, sich einen Platz in einer Kirche zu suchen. Ganze 22 Dorfkirchen waren es in diesem Jahr im Kirchenbezirk Leipziger Land, die traditionell seit 2007 zum ersten Samstagabend im Juli ihre Türen mit einem vielfältigen Programm öffneten. Kultur, Begegnung und Geschichte. Egal ob für Familie, Kulturfan oder Entdecker. Für jeden war an diesem Abend etwas dabei. In Höfgen öffneten bereits am Nachmittag die Tore der Wehrkirche. Kino in der Kirche hieß es hier und bei Apfelkuchen und Kaffee wurde zur Filmdiskussion eingeladen. Orgel und Harfe verzauberten das Publikum in Lobstädt. Letzteres Instrument begeisterte die Gäste auch in Altenhain. Das Repertoire war hier wie ein bunter Blumenstrauß, der hier neben Turmbesteigungen und einem Glas Wein einen schönen Abend umrahmte. In der Friedhofskirche in Mutschen standen die vertonten Texte von Rainer Maria Rilke im Zentrum der Betrachtung. Blues und Bibel hieß es hier, bevor im Anschluss an das Konzert bei Häppchen, Wein und Schorle der Abend abgerundet wurde. Währenddessen erklangen in der Bergkirche in Beuscha unter dem Titel »Nun ruhen alle Wälder« verschiedenste Abendlieder der Kantorei Brandes Beuscha. Bevor auch hier der Abend mit einer Abschlussandacht von Pfarrer Christoph Steinert mit Betrachtung eines Paul-Gerhardt-Liedes in dessen Jubiläumsjahr seinen Ausklang fand. Mit dem Glockenläuten um 24 Uhr wurde die Nacht der offenen Dorfkirchen dann ausgeläutet, bevor dann am Sonntagmorgen die Gottesdienste wieder ihren Lauf nahmen.
2: Besondere Menschen, Ereignisse und Jubiläen finden in Brandes einen festen Platz auf der Brandeser Meile. Gleich 5 neue Meilensteine wurden jetzt verlegt. Einer davon würdigt den 100. Geburtstag von Elfriede Schladitz und erinnert an ein bewegtes Leben in der Stadt Brandes.
3: Ein Anruf war es und die Brandeser Kirche stand offen zur 34. Meilensteinverlegung. Diese wurde aufgrund der enormen Hitzewelle kurzfristig von der Brandeser Meile entlang des Marktes in die Stadtkirche verlegt. Was der Veranstaltung aber keinen Abbruch tat und wobei es sich gut ins Gespräch kommen lassen konnte. Vor allem bei Stein 203 ging es hier direkt in das Leben der Jubilarin.
4: 1926, und wer rechnen kann, wir feiern heute eine 100-Jährige, die einen Stein gestiftet bekommt für ihr Leben.
3: Elfriede Schladitz blickte hier noch einmal ganz genau auf die Urkunde. Der 203. Meilenstein der Brandeser Meile wurde ihr anlässlich ihres 100. Geburtstages vermacht. Guter Grund, um ins Gespräch zu kommen. Hier in der Kirche zum Beispiel wurde sie getauft und hat geheiratet. Der Stein liegt an ihrer Wirkungsstätte in der Hauptstraße, worüber es einiges zu erzählen gab.
4: Von Beuscha nach Brandes. Jeden Tag gelaufen oder verradelt.
5: Mit dem Fahrrad.
4: Ach,
5: ja, mit dem Fahrrad.
4: Genau.

0: So ist es, so ist es. So waren das, das waren die Zeiten. Ne? Und Sie erinnern sich aber gut an die Zeit.
1: Ja, ja.
0: Genau. Was haben Sie denn verkauft?
1: Lebensmittel.
0: Lebensmittel.
1: Und mein Chef war auch ein sehr netter Mann mit seiner Frau und war alles prima.
0: Und Sie haben aber die Lebensmittel, Zucker und Mehl noch abgewogen?
1: Ja, aber nur.
0: In Tüten eingetütet und einfach
1: gewischt. Und,
0: abgehört. Und an der Waage genau geguckt,
1: ja,
0: 500 Gramm,
1: ja, ja.
0: 250.
1: Und das ging nicht.
0: Genau.
1: Nicht so wie jetzt, dann alles ist alles eingefallen.
0: Genau. Und das war mit viel Liebe gemacht, ne?
1: Ja, ja. Auf das Marmelade eingemacht war, also alles musste wieder handeln.
2: Der Sohn blickte daraufhin noch einmal in das Leben und die ein oder andere Anekdote zurück. Elfriede kannte jeden Haushalt, was für Schmunzeln und durchweg gute Laune sorgte. Mit Liebe gemacht sind nicht nur die damals von Hand abgewogenen Produkte von Elfriede, sondern alle Meilensteine und deren Präsentation. 2006 gab es eine Gruppe engagierter Brandisser mit der Idee, 1000 Meilensteine aus Bolschauer Granit vom Fußbett des Rathauses entlang durch das Zentrum führen zu lassen. Die daraus entstehende historische Chronik kann somit direkt abgegangen werden. 5 Meilensteine wurden an diesem Tag bei musikalischer und an die gewürdigten individuell angepassten Stücke verliehen. Stein Nummer 199 erinnert an eine diamantene Hochzeit. Der Stein wurde von der stolzen Familie gestiftet. Damals hat man Beziehungen noch repariert, so der glückliche Ehemann mit dem Erfolgsrezept. Die Runde 200 ist dem neuen Ratskeller gewidmet, dessen Eröffnung an diesem Wochenende zelebriert wurde. Neben der Erinnerung an einen besonderen Menschen ging die weitere Verleihung des Meilensteins an den Brandisser Tischtennisverein. Dementsprechend sportlich zeigte sich auch die Musik. 80 Jahre feiert der Tischtennisverein. Nach der Gründung in einer sehr schwierigen Zeit hat sich der Verein zu einem leistungsstarken und modernen Team entwickelt, die mit ihrem Engagement sogar die deutsche Tischtennis-Elite hierher ziehen. So kann es weitergehen. Mit dem Engagement der Geehrten sowie mit der Brandisser Meile und den nächsten Steinen bis zur 1000.
3: Werfen wir jetzt noch einen Blick auf unsere Rubrik im Landkreis unterwegs. Dort gab es ein Überlandsgespräch zum Thema Jugend trifft Wirtschaft in Borsdorf zu sehen. Was genau passiert ist, sehen Sie jetzt.
4: Wir sind heute wieder im Landkreis Leipzig unterwegs, diesmal in Borsdorf am Freien Gymnasium Borsdorf und zwar zu Gast bei der Schülergenossenschaft Borsdorf, die hier seit 2019 sich entwickelt hat und mittlerweile bei 100 Genossenschaftlern angekommen ist. Bei schweißtreibenden 34 Grad gab es kein Hitzefrei am Gymnasium, sondern es wurde die Schülergenossenschaft nicht nur vorgestellt, sondern sie hat auch ihre Produkte vorgestellt. Das waren zum einen ganz vorstellbare Dinge wie das Schülercafé, das waren Dinge wie ein kleines Buffet am Rand, was durch die Schüler kalkuliert und angeboten wird. Das waren aber auch Apps, die Schüler selbst programmiert haben im Anwendungsbereich für die Schule. Und die haben die ganz selbstbewusst, selbstsicher mit 16 Jahren auf der Bühne präsentiert und etwa 60 Unternehmen, Geschäftsführer von Dienstleistern waren zu Gast und haben ganz gespannt zugehört.
5: Wir versuchen sehr praktisch zu sein. Wir versuchen die Schülergenossenschaft als ein Bindeglied in die Schule hinein zum Selbstwirksamwerden, zum finanziell wirtschaften Lernen, zum Kontakte knüpfen mit anderen Schülerinnen und Schülern und nach außen in die Vernetzung mit Gemeinde, Unternehmen und ja letztendlich auch tatsächlich mit anderen Interessenten, wie zum Beispiel Architekten oder Firmen oder tatsächlich Vereine. Und da eine Schnittstelle zu bilden.
6: Man braucht immer eine Schule, die sozusagen die Türen öffnet und eine Wirtschaft, die genauso interessiert ist, die Fachkräfte von morgen zu entwickeln. Und hier gibt es einfach die besten Synergieeffekte in dieser Schule, weshalb es absolut Sinn macht, genau hier diesen Schritt zu gehen. Ein Wirtschaftsnetzwerk aufzubauen, was in Symbiose mit der Schule geht und einfach die Fachkräfte von morgen entwickelt und miteinander sehr, sehr viel gestaltet für die Zukunft.
4: Das Format des Überlandgesprächs soll ja dazu dienen, solche Ideen, solche Entwicklungen, die passieren, bekannt zu machen, weil ja Unternehmen auch direkt davon profitieren können, wenn Schüler über das normale Maß hinaus sich engagieren. Wenn die etwas mehr machen, wie man machen müsste,

0: Und wenn sie Kompetenzen mitbringt, die jetzt vielleicht in einem klassischen Lehrplan nicht wiederzufinden sind, wie ich kalkuliere mal ein Produkt oder ich entwickle eine App und präsentiere die dann ganz selbstbewusst und biete das auch anderen an zum Weitermachen an anderen Schulen, an beruflichen Gymnasien, an Berufsschulen oder auch an Oberschulen, die am Landkreis sind. Wir haben im Landkreis 10 Schülerfirmen an verschiedenen Stellen, in Markranstädt, in Naunhof, in Markkleeberg, in Frohburg, in Geithain, und ähnliche Entwicklungen gibt es an verschiedensten Stellen. Aber so Best-Practice-Beispiele zu zeigen, das war, glaube ich, hier in Borsdorf am Gymnasium am authentischsten.
1: Mal farbenfroh, mal nachdenklich, mal experimentell. Die Kunst von Andreas Schmidt zeigt viele unterschiedliche Facetten. Gleich an 2 Ausstellungsorten in der Region gibt der Künstler derzeit Einblicke in sein umfangreiches Schaffen und lädt dazu ein, seine Werke zu entdecken. Eine Retroperspektive, so lautet der Titel der neuen Ausstellung in der Hospitalkapelle Grimmer. Künstler Andreas Schmidt zeigt dort einen großen Querschnitt seiner Werke.
2: Ich bin 1951 in Chemnitz geboren, dann hieß das Karl-Marx-Stadt, habe dort meine Schulzeit absolviert, und da mein Vater Theologe war, konnte ich natürlich keine Kunst studieren und habe erst einen Beruf erlernt, und das war Konditor. Über den zweiten Bildungsweg und dann Malzirkel, Bezirkskunstmalzirkel, habe ich mich dann beworben, Dresden, an der ABK, und habe mit einer Aufnahme eigentlich nicht gerechnet. Das ist aber dann passiert, und da habe ich dann dort Malerei und Grafik studiert, und mein Werdegang ist eigentlich geprägt durch Namensvetter Karl Schmidt-Rottloff, Expressionismus, Brücke, das ist mein Ding. Das spiegelt sich auch in meinen Bildern immer wieder, die Expressivität, der Mal und so, Farben etc. Und ich bin eigentlich für auch abstraktisch Stil offen, das sehen Sie auch dann hier, ne, dass ich jetzt im Alterswerk sehr abstrakt mir Sachen umsetze. Also was ich aufnehme, setze ich um und weg vom Gegenständlichen komme.
1: Seine Techniken sind dabei vielseitig.
2: Von verschiedenen Drucktechniken bis verschiedenen Malformen, Acryl, Ölbilder und dann auch Gouache-Technik, Aquarelle, ich mische da verschiedenes Mal, Kreide etc.
1: Schmidts künstlerischer Werdegang begann bereits in der Zeit der Deutschen Demokratischen Republik.
2: Zu DDR-Zeiten habe ich dann in einer privaten Siebdruckwerkstatt gearbeitet, in Karl-Marx-Stadt. Hatte den Vorteil, ich war weg vom Fenster, wenn Sie so wollen. Habe mich da nicht bemüht, in den Verband zu kommen, das war wahrscheinlich. Und habe dann, wenn das jemand was sagt, die Künstlergruppe Clara Mosch, mit denen war ich befreundet und habe für die Kunstmatten gedruckt und für Michael Morgner Plakate, und wir hatten uns dann auch angefreundet.
1: Nach der politischen Wende 1989 änderte sich einiges für den Künstler.
2: Und nach der Wende konnte ich dann auch die ganze Drucktechnik machen. Ich hatte also einen Drucker, der für mich gedruckt hat, also Lithografien, und Linolschnitte etc., Holzschnitte, so, da hatte ich das, war dann alles möglich.
1: Zurzeit lassen sich die Werke von Andreas Schmidt nicht nur in der Grimmer Hospitalkapelle ansehen. Auch in der Galerie Kugel in Naunhof zeigt der gebürtige Chemnitzer seine Kunst. Bis Ende Juli sind dort die Etagen des Rathauses mit der Ausstellung Zeitenwende geschmückt.
2: In Naunhof sind Ölbilder dabei und keine Acrylbilder dabei. Es sind Gouachen dabei, Lithografien dabei und Linolschnitte. So, das ist dort also mehr auf der Drucktechnik.
1: Wie die meisten Künstler hat auch Andreas Schmidt ein Werk, hinter dem eine besondere Geschichte steckt.
2: Mit diesem Bild hat es vollen Bewandtnis. Es ist ein Acrylbild. Und es ist entstanden, ich bin auf dem Kassberg groß geworden, und dort an der Seite meines Kinderzimmers war die Linie 8, die Straßenbahnlinie, die rumpelte dort vorbei. Und da es eine alte Linie war, die schon vor dem Ersten Weltkrieg gefahren ist,

0: sieht man auch an den Häusern, dass sie rumpelt. Das hat mich inspiriert und ist Erinnerung an meine Heimat.
1: Eine große Hilfe für den Künstler ist seine Frau Birgit Schmidt, die ihn auch beim Aufbau der Ausstellung tatkräftig unterstützte. Wer jetzt neugierig geworden ist und sich die Bilder und Werke von Andreas Schmidt in echt und in Farbe ansehen möchte, dem bieten sich verschiedene Möglichkeiten. Zum einen bis zum 26. Juli jeden Samstag und Sonntag von 14 bis 17 Uhr in der kleinen Galerie St. Georg in Grimma sowie in Naunhof in der Galerie Kugel bis zum 24. Juli zu den Öffnungszeiten des Rathauses. Ein Verein, eine Vision und jede Menge Eigeninitiative. Der Dresenwalder Hockeyclub in Machern hat den Startschuss für ein außergewöhnliches Bauprojekt gegeben. Mit einer Investition von rund 1 Million Euro entsteht eine neue Hockeyhalle. Finanziert ohne Fördermittel. Dafür mit viel Engagement, Sponsoren und ehrenamtlichem Einsatz.
2: Ambitionierte Vorhaben in Machern werden Realität. Der Dresenwalder Hockeyclub feierte Ende Juni nicht nur die mitteldeutsche Meisterschaft der ersten Herrenmannschaft und damit verbunden den Aufstieg in die Regionalliga. Zugleich wurden die Spaten gesetzt für ein ungewöhnliches Bauvorhaben. Was in diesem Ausmaß trotz enormer Hitze zahlreiche Vereinsmitglieder und Freunde auf den Sportplatz zog. Vorhandene Trainingskapazitäten reichten nicht aus, 60% der gesamten Trainingszeit wurden extern abgehalten. Der Verein sah nur einen Ausweg, den Bau einer eigenen Hockeyhalle in Machern. Gesagt, getan. Wenn auch der Weg aufgrund nicht vorhandener Förderungen weit war. Letztendlich konnte dieser Meilenstein, der einen finanziellen Umfang von rund 1 Million Euro umfasst, mit großem Engagement dennoch realisiert werden.
3: Also ich kann es noch gar nicht so richtig fassen. Es ist ja so ein bisschen, sage ich mal, fast aus einer Bierlaune entstanden. Und dann hat sich das ergeben, dass Sponsoren zugesagt haben, größere Summen. Und dann hat sich das so entwickelt, mit vielen Rückschlägen auch wieder zwischendurch, in Bezug auf die Finanzierung, auch aufs Baurecht und so weiter. Aber wir sind dran geblieben und sind belohnt worden.
2: Der 28. Juni mit dem Spatenstich und Herbeisein des Maskottchens Dresi ist ein Meilenstein für den Verein, dessen Engagement auch Landrat Henrik Greichen schätzt.
4: Also ich glaube, das passiert in 100 Jahren einmal, dass ein Verein es selbst schafft, ausschließlich aus eigenen Mitgliedsbeiträgen und Sponsorleistungen so eine eigene Sporthalle zu bauen. Und das ist in dem Fall eine Hockeyhalle vom THC hier in Machern. Und die Investsumme beträgt 1 Million Euro. Und von allen Rückschlägen, die der Verein erlebt hat in der Vergangenheit, weil er wollte erst über Fördermittel und Finanzierungsbausteine das lösen, hat er mehrere Niederlagen erlebt und hat jetzt etwa vor einem Vierteljahr das Finanzierungskonzept dank privater Sponsoren und einer eigenen Vereinssonderumlage lösen können. Und das ist ein großer Tag, deswegen freut es auch alle heute hier. Und ich denke, 200 Mann sind trotz der 40 Grad gekommen.
2: Und diese feierten gemeinsam diesen besonderen Tag und damit den Weg für die Zukunft.
4: Der THC hat sich ja ist ja noch nicht so ein alter Verein, in seiner Entwicklung rasant in der Mitgliederzahl entwickelt und auch im sportlichen Wirken im Landkreis. Also wenn man sieht, ne, mitteldeutscher Meister ist heute die Männermannschaft geworden, die Damenmannschaft ist im Frühjahr bei der Mannschaft des Jahres den zweiten Platz erreicht, die Kinder- und Jugendarbeit hat eine Breite erreicht, die in Machern und weit über Machern hinausgeht und mittlerweile sogar Zweijährige mit Spiel und Spaß an den Hockeysport gewöhnt. Also der THC ist in einem Maße hier in Machern und in der Region präsent. Das ist dank einer Entwicklung der letzten 10 Jahre so nicht vorhersehbar gewesen, hat sich aber wirklich toll entwickelt.
2: Zahlreiche Unterstützer waren an diesem Tag ebenso anwesend, denen der Verein seinen Dank aussprach. Der Halle-Neubau entsteht direkt auf dem Gelände im Sportpark Dresenwald. Die beheizte und klimatisierte Halle wird Wettkampfmaße und international zugelassenen Hallenbelag umfassen. Individuell angepasste und beste Voraussetzungen für den wachsenden Verein.
3: Also auf jeden Fall erstmal die Möglichkeit, dass wir weiter kontinuierlich wachsen können, dass wir unseren, vor allen Dingen den Kindern und Jugendlichen, endlich wieder gute Trainingsbedingungen schaffen können. Die sind ja im letzten Winter fast ausschließlich oder zu über 60% nach Leipzig gefahren zum Trainieren. Das ist logistisch erstmal eine ganze Menge, auch finanziell, auch für die Hallenmieten. Und das haben wir nachher wieder alles hier und können dann wirklich ideale Bedingungen bieten.
2: Vor allem auch für den Nachwuchs. Laut Landrat Henrik Reichen leistet der Verein eine Kinder- und Jugendarbeit, die seinesgleichen sucht. Diese soll mit den neuen Gegebenheiten noch weiter ausgebaut werden. Der Wunsch für die neue Halle?
3: Ja, dass erstmal rege genutzt wird, dass wir leistungsmäßig vorwärts kommen, trotzdem den Fokus immer auf den Nachwuchsbereich legen und kontinuierlich weiter wachsen, so wie wir das in der Vergangenheit geschafft haben.
2: Am 14. November soll es dann soweit sein. Zumindest kündigt ein Veranstaltungsplakat bereits die große Einweihungsfeier an. Bis dahin besteht für Sportinteressenten oder Vorhabenbegeisterte noch die Möglichkeit, sich einen Anteil am neuen Spielfeld zu sichern. Für 50 bzw. 100 Euro oder Wunschgebot kann sich der eigene Platz auf dem Feld gesichert werden. Dieses Angebot wurde hier bereits rege genutzt. Wenn auch das letzte Punktspiel der Herren wetterbedingt nicht stattgefunden hat, wurde sich hier darum ein heißes Duell mit dem Vereinspräsidenten geliefert. Letztendlich setzte sich letzterer mit einem Endgebot von 700 Euro für den Mittelpunkt gegen die erste Herrenmannschaft durch, die sich dann auf einem der 7-Meter-Punkte verewigte. Viele machten dieses ambitionierte Vorhaben hier im Sportpark Tresenwald möglich und knüpfen daran an, denn am künftigen Spielfeld wollten nahezu alle Anwesenden ihren Anteil haben.
1: Wir haben das Regionalmagazins Sendungsende erreicht. Ich freue mich, dass Sie auch heute wieder eingeschaltet haben und wünsche Ihnen jetzt noch ein schönes, hoffentlich sommerliches Wochenende.

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2: Hallo und herzlich willkommen zum Lausitzwelle Wochenrückblick im Lausitzwelle Fernsehen und bei Sachsen 1. Wie immer zum Ende der Woche schauen wir auf die wichtigsten Meldungen der vergangenen Tage zurück. Wir beginnen unsere gemeinsame halbe Stunde in Kamenz. Seit mehr als 120 Jahren gehört der Jahn-Sportplatz zur Sportgeschichte der Stadt. Jahrzehntelang war der Platz für ein wichtiger Treffpunkt für Schul-, Vereins- und Freizeitsport. Zuletzt lag das Gelände jedoch rund 20 Jahre weitgehend ungenutzt brach und erinnerte kaum noch an seine frühere Bedeutung. Doch das hat sich jetzt wieder geändert.
3: Mit dem Richtfest für das neue Funktionsgebäude ist am vergangenen Donnerstag ein wichtiger Meilenstein bei der Neugestaltung des Jahn-Sportplatzes Kamenz erreicht worden. Der Landkreis Bautzen und die Stadt Kamenz setzten das bis vor kurzem noch unansehnliche und nicht nutzbare Areal gemeinsam instand. Dabei übernimmt der Landkreis die Funktion des Bauträgers. Die Stadt Kamenz stellt den erforderlichen Eigenanteil an den Baukosten in Höhe von 350.000 Euro zur Verfügung. Die Gesamtkosten belaufen sich auf 3,5 Millionen Euro. Jörg Zweckczyk, der erste Beigeordnete des Bautzener Landrats, beschrieb das Bauvorhaben in seiner Ansprache wie folgt.
4: Es entsteht eine moderne Sportanlage, die den Schülerinnen und Schülern des Lessing-Gymnasiums der ersten Oberschule, aber auch des beruflichen Schulzentrums in Kamenz, ebenso wie den Breiten- und Freizeitsportlern zugutekommen wird. Wir werden hier beste Bedingungen für Sport vorfinden, unter anderem zwei Laufbahnen, einmal 100 Meter, 200 Meter. Wir werden eine Rundlaufbahn haben, Anlagen für Hürdenlauf, Weitsprung, Hochsprung und Kugelstoßen, Flächen für Basketball, Volleyball, ein Kleinfeldfußball und das alles natürlich nach modernen baulichen Standards. Und unser Ziel ist da sehr klar, bis Weihnachten dieses Jahr wollen wir diese Sportanlage fertigstellen und der Nutzung auch übergeben.
3: Das Funktionsgebäude spielt dabei eine wichtige Rolle, die über den eigentlichen Sportplatz hinausreicht.
4: Es wird Umkleideräume enthalten, Sanitärbereiche für die Jungen und Mädchen. Es entstehen außerdem Räume für den Kinderschutzbund, der dann die Betreuung des angrenzenden Skaterparks übernimmt. Und das ist wichtig. Wir denken diesen Standort nicht nur als klassischen Schulsportplatz, sondern als zusammenhängendes Areal, nutzbar für die gesamte Stadtgesellschaft. Der Skaterpark wird nun stärker eingebunden. Es entsteht ein Fitnesspfad, der die Sportanlage mit dem Skaterpark verbinden wird.
3: Der Jahn-Sportplatz blickt auf eine lange Geschichte zurück,

0: Bereits im Herbst 1901 war auf Initiative des Carmen-Saturn-Vereins 1846 mit der Anlage eines Turnplatzes begonnen worden. Am 25. Mai 1902 wurde das Areal unweit der Hoyerswerdaer Straße feierlich eröffnet. Über Jahrzehnte stellte der Platz einen wichtigen Ort für Schul-, Vereins- und Freizeitsport dar. In den vergangenen Jahren war eine Nutzung aufgrund des schlechten baulichen Zustands jedoch nicht mehr möglich. Auch das alte Sanitärgebäude war nicht mehr nutzbar und wurde im Zuge der Maßnahme bereits abgebrochen. Gestern zogen einige Unwetterwolken über die Lausitz hinweg. Besonders im Landkreis Wautzen, im Bereich Kamenz und Bischofswerda sowie im Elbe-Elster-Kreis schüttete es unnachgiebig. Viele Straßen waren teils stark überflutet, Keller standen unter Wasser und Gullideckel wurden nach oben gedrückt. Die Feuerwehren der Region waren im Dauereinsatz, doch der Wetterdienst warnt, noch ist die Unwetterfront nicht vorbei. Heute und morgen stauen sich unter der feuchten Luft die hitzigen Sommertemperaturen schwül an, bevor es ab Freitag wieder regelrecht über der Lausitz einbrechen wird. Dann ist erneut mit heftigen Regen- und Gewittergüssen zu rechnen. Windböen mit bis zu 40 km/h kommen zusätzlich obendrauf.
1: Die neuen Fälle der afrikanischen Schweinepest im Landkreis Görlitz führen in Brandenburg zu konkreten Schutzmaßnahmen. Im Landkreis Oberspreewald-Lausitz gilt seit Dienstag eine neue Allgemeinverfügung. Im Süden des Kreisgebietes wurde eine Pufferzone eingerichtet und vorhandene ASP-Schutzzäune sollen wieder geschlossen und instand gesetzt werden. Auch der Landkreis Spree-Neiße änderte zu Beginn dieser Woche seine Tierseuchenverfügung und richtete entlang der Grenze zu Sachsen eine Pufferzone ein. Hintergrund sind inzwischen 86 nachgewiesene ASP-Fälle im Landkreis Görlitz und mehrere Funde nördlich der A4. Der Landkreis Bautzen geht dagegen einen anderen Weg und setzt den Abbau seiner insgesamt 213 Kilometer langen ASP-Schutzzäune weiter fort.
2: Das Epilepsiezentrum Kleinwachau bei Radeberg stellt die ärztliche Leitung seiner Fachklinik für Neurologie neu auf. Mit dem Ruhestand des langjährigen Chefarztes Dr. Thomas Meyer werden seine Aufgaben künftig auf 3 Personen aufgeteilt, um die Klinik moderner leiten zu können. Neuer ärztlicher Direktor wird Professor Felix von Podewils. Er übernimmt die strategische und fachliche Weiterentwicklung des medizinischen Bereichs. Gleichzeitig bleibt er mit einem nun verringerten Stellenanteil Leiter des Epilepsiezentrums der Universitätsmedizin Greifswald. Die operative Leitung des medizinischen Klinikalltags verantwortet künftig ein internes Team, bestehend aus Dr. Peter Hopp für die medizinische Führung und Susanne Rege für Organisation, Prozesse und Digitalisierung. Geschäftsführerin Sandra Stör betont, dass dieses moderne Modell klare Verantwortlichkeiten schafft, um die hohe Versorgungsqualität langfristig zu sichern und gleichzeitig Raum für Innovationen zu bieten. In der Kulturfabrik Hoyerswerda ist die Ausstellung zum 26. Deutschen Karikaturenpreis ab sofort zu sehen. Unter dem Motto "Jetzt seid ihr dran" haben sich Künstlerinnen und Künstler mit dem Thema Generationskonflikt beschäftigt. Mehr als 1200 Werke wurden eingereicht. Eine kritische Jury hatte daraus die 262 Besten gewählt. Diese Auswahl befindet sich derzeit in der Kulturfabrik Hoyerswerda. Hier finden knapp 55 Rahmen Platz. Insgesamt können darin rund 220 Karikaturen gezeigt werden. Uwe Proksch sortiert diese derzeit.
3: Nein, noch nicht. Die Arbeiten sind wirklich gestern Abend erst angekommen. Ich bin jetzt beim Sichten und werde die dann nacheinander mir anschauen und festlegen, welche kommen wohin. Und darauf denke ich schon, da wird auch ein Favorit dabei sein.
2: Bei dem Karikaturenpreis gibt es auch zahlreiche Auszeichnungen. So wurden 4 Künstlerinnen und Künstler mit dem goldenen und silbernen und dem bronzenen Bleistift geehrt. Ebenso wurde auch ein Nachwuchspreis verliehen. Die Prämierten sowie die weiteren Werke können Interessierte noch bis zum 14. August bestaunen.
0: Nein, was hier zu sehen ist, ist keine Markierung für ein Fußballtraining. Trainiert wird hier zwar, doch für eine ganz andere Meisterschaft.

0: Der Radeberger Spielmannszug ist hier bei seinen letzten Proben für den World Music Contest zu sehen. Lange haben sie darauf hingearbeitet. Und dieses Wochenende wird es Wirklichkeit.
1: Wir fahren.

0: Zur WMC, zum World Music Contest nach Kerkrade. In den Niederlanden wird das ausgespielt. Das ist eigentlich das Marching-Event Nummer 1 auf dem europäischen Kontinent. Es ist sozusagen das Treffen der Ensembles, die richtig gut marschieren können. Also dort geht es zum großen Teil darum, dass man Marschelemente zeigt. Es gibt einen festen Parcours, eine feste Zeit. Und man muss im Prinzip das Programm mit Leben erfüllen und da was zeigen.
1: Der WMC ist der wichtigste internationale Wettkampf, wenn es um Marching Bands geht. 6 Minuten lang marschieren die Spielleute über den niederländischen Platz der Kerkrade und zeigen, was sie in den letzten Monaten unter Schweiß und Blut trainiert haben.
2: Also seit Anfang des Jahres stellen wir uns auf das Programm ein. Wir haben also erst musikalisch das Programm erarbeitet, die Titel auswendig gelernt, damit es jetzt auf dem Platz um das Marschieren gehen kann. Unser musikalischer Leiter hat dafür ein Programm ausgearbeitet. Und da geht es also um verschiedene Marschelemente, die wir zeigen. Und jetzt hier in den letzten Proben vor allem geht es natürlich um die Sauberkeit der Ausführung, dass alles besonders synchron und akkurat ausgeführt wird vom gesamten Zug.
1: Aktuell wird nur noch auf Feinheiten geachtet. Doch die Spielleute sind positiv gestimmt. Denn allein ihre Teilnahme in der Kategorie Champion Division gleicht einem Ritterschlag.
2: Wir haben 2024 an der Wamsby in Rastede teilgenommen. Also auch eine Weltmeisterschaft, ein internationaler Wettkampf. Und da sind wir eigentlich völlig unerwartet Weltmeister geworden und in einer zweiten Kategorie Vize-Weltmeister. Genau, und das hat natürlich uns jetzt an dieser Stelle geholfen, uns zu bewerben beim WMC.
1: Für Janine Lusette ist der WMC auch eine Einordnung auf Weltebene. Wie ist der Spielmannszug Radeberg im Vergleich zu den anderen Spitzenzügen aufgestellt? Wie können sie sich platzieren? Doch natürlich wollen die Musiker auch mit gutem Gefühl vom Rasen gehen und wissen, dass sie ihr Bestes gezeigt haben.
0: Ja, unser Ziel ist auf alle Fälle, das, was wir in den letzten Monaten eingeübt haben, zum richtigen Moment auf den Platz zu bekommen, dass wir alle ein gutes Gefühl haben, wenn wir dort runtergehen. Wir sind 60 Spielleute, das heißt ein riesengroßer Spielmannzug bei diesem Wettkampf. Und das muss natürlich funktionieren, weil wenn einer aus dem Tritt kommt, dann tut das allen nicht gut. Und wir arbeiten hart, dass wir das schaffen, dann möglichst am Samstag alles passend wird.
1: Aktuell sind die Radeberger auf dem Weg ins niederländische Kerkrade. Der Mannschaftsbus wird diesmal von einem Fanbus und Radebergs Oberbürgermeister Frank Höhme begleitet. Und schon morgen früh um 10 Uhr geht's für die Lausitzer dann auf die große Weltbühne. Und wir bleiben für Sie weiter dran. Vier Studierende der Landschaftsarchitektur der TU Dresden und knapp ein Dutzend Teilnehmende haben in den vergangenen Tagen zahlreiche Jungbäume in der Hoyerswerda Neustadt ausgegraben. Der Grund? Das Projekt Klimahain Hoyerswerda – Dialog unter Baumkronen. Ziel ist es, am Neustadtforum einen kleinen Klimahain anzulegen, wie uns Frieda, eine der Studierenden, erklärt.
3: Und so Haine haben ja auch kulturgeschichtlich irgendwie voll die große Bedeutung, so als unterschiedlichste Orte, aber viel auch als Orte, wo Menschen so zusammenkommen können. Und das ist auch so ein bisschen das Ziel oder ziemlich stark das Ziel am Neustadtforum, dass dann dort Leute da sein können und auch jetzt schon hier so interimsweise das ausprobieren können, auch heute noch, sich selber zu begegnen, Mensch und Mensch und auch irgendwo Pflanze und Mensch und man so schaut, wie fühlen die sich so, auch gerade bei dem Wetter, worauf muss man achten und was bedeutet das so, auch auf Pflanzen aufzupassen, auf die Art und Weise. Gerade auch, wenn die so ein bisschen schief sind oder so, nicht so eine Baumschulware.
1: Betreut wird das auf 2 Tage aufgeteilte Vorhaben von Nora Huxmann und Ole Franke. Der erste Projekttag stand unter dem Motto Stadtspaziergang und Ausgraben. Gemeinsam machten sich die Studierenden und Freiwilligen auf die Suche nach geeigneten Jungbäumen. Zu den von den Studenten ausgewählten Standorten gehörten unter anderem der Parkplatz an der Ziolkowski-Straße gegenüber von Aldi sowie eine Baum- und Strauchgruppe in der Neil-Armstrong-Straße. Beide nur wenige Gehminuten vom Treffpunkt am Planetarium entfernt. Mit Spaten, Schaufeln und Mistgabeln wurden die jungen Bäume vorsichtig aus dem Boden gehoben. Dabei galt besondere Sorgfalt den Wurzeln, damit die Pflanzen den späteren Standortwechsel möglichst gut überstehen. Zitterpappeln, Spitzahorne und weitere Baumarten fanden so ihren Weg in die Schubkarre und wurden zum Planetarium transportiert. Dort pflanzten die Teilnehmenden sie zunächst in mit Erde gefüllte Plastiksäcke ein. So können sie bis zur eigentlichen Pflanzaktion weiter versorgt werden. Die Idee hinter dem Klimahain entstand bereits während der Summer School im Sommer 2024. Damals entwickelten Studierende verschiedene Zukunftskonzepte für das Umfeld des Planetariums. Neben Vorschlägen wie einem Café im Planetarium oder Urban Farming auf dem Gelände tauchte ein Gedanke immer wieder auf: Mehr Grün für die Neustadt. In der kommenden Woche folgt schließlich der zweite Teil des Projekts. Dann werden die zwischengelagerten Jungbäume zum Neustadtforum transportiert und dort gemeinsam eingepflanzt. Die Studierenden freuen sich auf eine rege Beteiligung der Hoyerswerdschen.
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6: So viel zu den Nachrichten. Jetzt schauen wir, was sonst noch so passiert ist. Beim Fußball geht es neben dem sportlichen Aspekt auch viel um Kameradschaft und Respekt, sowohl unter den Spielern als auch den Fans. In Finsterwalde sah es am vergangenen Samstag leider etwas anders aus, als Fans des Halleschen FCs einen Spieler von Energie Cottbus während eines Testspiels rassistisch beleidigt haben. Und warum durch diesen Vorfall auch alle anderen Zuschauer und Fußballer betroffen waren, haben wir für Sie im folgenden Beitrag noch einmal zusammengefasst.
7: Auf dem Einheitssportplatz in Finsterwalde sollte letzten Samstag eigentlich ein freundschaftliches Testspiel des FC Energie Cottbus gegen den Halleschen FC stattfinden. Dieses entwickelte sich jedoch zu einem reinen Chaos kurz vor Spielende. Nach einem sichtlich schmerzhaften Foul an Energiefußballer Justin Butler durch Halle-Spieler Robert Berger entwickelten sich bereits Spannung zwischen den gegnerischen Mannschaften. Der Höhepunkt wurde jedoch erreicht, nachdem Fans aus dem Halle-Block rassistische Beleidigungen gegenüber Cottbus-Verteidiger King Manu äußerten. Ihm gegenüber wurden nicht nur Affengeräusche imitiert, man sagte ihm auch, er solle Bananen fressen gehen, so FCE-Präsident Sebastian Lemke. Als Folge dessen wurde das ursprünglich freundliche Spiel von Seiten Cottbus abgebrochen. Die Spieler seien ins Trainingslager nach Österreich gefahren worden sein, als konsequente Reaktion auf die Ereignisse. Noch am selben Tag äußerte sich der Hallische FC zum Vorfall und betonte klar, dass er das Verhalten der Fans scharf kritisiert und dass Rassismus und jegliche Form von Menschenfeindlichkeit in diesem Verein keinen Platz haben. Betroffen von den Ereignissen ist vor allem der Gastgeber, die Spielervereinigung Finsterwalde. Mit dieser sprach die Lausitzwelle vor Spielbeginn über ihre Verbindung zum Profiverein Energie Cottbus.
8: Ja, uns verbindet da schon eine Freundschaft, kann man sagen. Energiepräsident Sebastian Lemke lebt ja hier in der Region. Sein Sohn spielt bei uns. Ein Großteil unserer Mitglieder sind Energiefans. Und so ist es ja auch nicht das erste Aufeinandertreffen hier. Unsere erste Mannschaft, Männermannschaft, hat ja im letzten Jahr gegen die Profis gespielt. Eine ziemlich deutliche Klatsche, aber ein einmaliges Erlebnis. Und ja, wir hoffen, dass es nicht das letzte Mal ist. Es ist nicht das erste Mal und hoffentlich auch nicht das letzte Mal.
7: Bis zum Vorfall lieferten beide Mannschaften sich ein spannendes Duell mit viel Einsatz. Trotz Halles Bemühungen dominierte Cottbus letztlich mit 2:0. Die Torschützen waren Moritz Hannemann in der 55. Minute und Yusuf Wardak in Minute 62. Der Abbruch erfolgte dann etwa 15 Minuten vor dem eigentlichen Spielende, sehr zum Bedauern der über 3000 Zuschauer, die nicht negativ aufgefallen waren. Henry Blumroth beschrieb, was es bedeutet, als kleiner Verein ein Spiel für zwei größere Fußballclubs zu veranstalten.
8: Das ist natürlich ein Riesending für uns, ein Riesenaufwand. Mehr als 160 Ehrenamtler, die hier sich den Arsch aufreißen seit Wochen, Monaten und gerade jetzt am Wochenende. Aber auch ein riesengroßes Dankeschön natürlich auch an unsere Mitglieder, Sponsoren, denen wir hier dieses einmalige, dieses Fußball-Highlight in Elbe-Elster oder in Südbrandenburg auch bescheren können.
7: Das allgemeine Fazit für den Tag: Es ist sehr bedauerlich, wenn ein paar wenige die Freude am Spiel für alle anderen ruinieren müssen.

0: Sehr verehrte Zuschauerinnen und Zuschauer, ich sitze hier neben den beiden Vorständen der Sparkasse Elbe-Elster, Frank Presche und Thomas Jentsch. Erstmal vielen lieben Dank, dass Sie sich hier bereit erklärt haben, ein paar Fragen für uns zu beantworten. Seit Jahren ist die Sparkasse Elbe-Elster ein äußerst erfolgreiches Finanzunternehmen. Haben Sie denn einige Zahlen, die uns das genau veranschaulichen können?
1: Ich denke, ein paar Zahlen können wir bringen. Die sind meistens langweilig, Zahlen, aber vielleicht mal so ein paar Eckdaten. Wir sind aktuell hier im Landkreis Elbe-Elster mit über 70% Marktanteil bei den Girokonten unterwegs. Und worauf wir besonders stolz sind, ist der Anteil bei den 18- bis 30-Jährigen, wo man ja eigentlich vermuten müsste, das sind so eher Online-Nutzer. Da haben wir einen Marktanteil von über 90% bei den 18- bis 30-Jährigen. Und da haben wir auch den Platz 1 im Ostdeutschen Sparkassenverband, also unter allen ostdeutschen Sparkassen. Wie gesagt, darauf sind wir sehr stolz. Wir verwalten derzeit etwa 2 Milliarden Euro Kundeneinlagen und haben so etwa 1 Milliarde Euro Kundenkreditgeschäft, was wir ebenfalls hier haben bei der Sparkasse Elbe-Elster. Und Verbundgeschäft, Versicherungsgeschäft sind wir auch sehr erfolgreich unterwegs. Im Versicherungsgeschäft sind wir seit nunmehr 22 Jahren auf dem ersten Platz in Brandenburg unter allen Brandenburger Sparkassen.
0: Jetzt befinden wir uns natürlich international und national in wirtschaftlichen Schwerzeiten. Man siehe die aktuellen Spritpreise, man siehe die Konflikte in Osteuropa. Was ist denn die Sicht der Sparkasse auf all diese Hürden, die wir momentan zu bewältigen haben? Und wie würde sich das unter anderem auf Kreditgeschäfte auswirken?
2: Die Entwicklung, die wir in Deutschland sehen, die spüren wir hier im Landkreis Elbe-Elster auch. Also das macht nicht Halt. Die wesentlichen Themen sind sicherlich die Energiepreise, aber auch demografische Herausforderungen, das Fachpersonal fehlt oder auch sich Arbeitsplätze deutlich schneller verändern. Ich sag mal nur unter dem Aspekt künstliche Intelligenz ist alles stark in Bewegung. Finanzierungskosten sind auch gestiegen, klar, die Zinsen sind inzwischen ein bisschen höher. Bürokratische Aufwendungen spielen eine Rolle. All das merken wir hier auch im Landkreis und das führt schon zu einer etwas zurückhaltenderen Investitionsbereitschaft. Und das wiederum merken wir dann im Kreditgeschäft.
0: Was müsste denn aus Sicht der Sparkasse geschehen, damit der Geldumlauf und somit wieder die Wirtschaft in Deutschland generell in Schwung gebracht werden?
1: Ja, da kann man sicherlich unterscheiden zwischen, nur ich will es mal salopp sagen, wünsch dir was. Und das wäre ganz klar, die Politik müsste sich ändern. Nicht nur, aber insbesondere die Wirtschaftspolitik. Das heißt, es ist nicht damit zu rechnen, dass sich wirtschaftspolitisch auf kurze Sicht was ändern wird in Deutschland. Und da müssen wir einen Blick auf das richten, was wir tatsächlich beeinflussen können. Und das ist das Ganze hier vor Ort. Was können wir machen? Wir können entscheiden, kaufen wir regional ein. Wir können entscheiden, bestellen wir im Internet. Wir können entscheiden, holen wir uns einen Handwerker irgendwo her, beauftragen wir den Handwerker hier in unserer Heimat, im Elbe-Elster-Kreis. Und die Menschen können letztendlich auch entscheiden, bringen sie ihr Geld irgendwo nach Frankfurt oder sonst wohin oder legen sie das hier bei der Sparkasse oder ich will es hier ausdrücklich auch mit einbeziehen, bei den regionalen Volksbanken an, die da genauso einen guten Job machen und sorgen dafür, dass das Geld hier vor Ort bleibt und hier auch arbeitet. Also eigentlich Hilfe zur Selbsthilfe und das wäre ein guter Ansatz.
0: Ich finde es gut, dass Sie gerade den regionalen Bezug nehmen, nämlich die Sparkasse Elbe-Elster ist im gesamten Landkreis sehr geschätzt dafür, mit ihrer Stiftung örtliche Kulturschaffende, wie zum Beispiel Vereine, zu unterstützen. In welchem Volumen findet diese Unterstützung denn statt und wie könnte man denn jetzt selbst an eine solche Unterstützung kommen?
2: Im letzten Jahr haben wir 1,3 Millionen Euro bereitgestellt für gemeinnützige Tätigkeit im Landkreis. Und die Hürde ist gar nicht so hoch. Wenn Sie auf unserer Website mal vorbeischauen, sparkasse-elbe-elster.de, finden Sie ein Online-Antragsformular, wo Sie mit knappen Worten letztlich beschreiben können, was habe ich eigentlich vor, wer will das machen. In der Regel sind es Vereine, wie Sie sagen. Und dann können Sie es absenden und dann treten unsere Leute hier quasi mit demjenigen in Kontakt und stehen mit Rat und Tat zur Seite, wie man das am besten machen kann.
0: Nicht nur Vereine unterstützt die Stiftung Zukunft Elbe-Elster-Land, sondern auch regionale Veranstaltungen. Haben wir ja letztens beim 24-Stunden-Schwimmen in Tröbitz gesehen. Worauf können wir uns denn noch für den Rest dieses Jahres freuen? Und wenn Sie das schon vorweggreifen dürfen, was steht denn schon für nächstes Jahr an Highlights in den Startlöchern?
1: Ja, Sie haben es ja schon gesagt, dieses Jahr sind einige Highlights schon hinter uns. Wir haben ein großes noch vor uns, das ist die nächste Kunstallee hier in der Hauptstelle in Finsterwalde. Diesmal im völlig anderen Gewand. Und zwar haben wir junge Künstlerinnen und Künstler, Nachwuchskünstlerinnen und Künstler von der Kreismusik und Kunstschule Gebrüder Grauen, die hier ihre Werke ausstellen. Wir wollen das auch mal in einer etwas anderen Form, ein bisschen lockerer machen, die Eröffnung, und sind da sehr gespannt drauf und hoffen dann natürlich auch, dass ganz viele Kundinnen und Kunden dann hier mal durch die Gänge wandeln und sich die Werke anschauen.
0: Herr Prescher, Herr Jentsch, ich danke Ihnen recht herzlich, dass Sie diese Fragen beantwortet haben. Und somit

0: unnötig steinig, aber wir haben es überstanden.
1: Bis aus seiner Idee Wirklichkeit wurde, vergingen viele Jahre. Und dabei führte auch nicht jeder Anlauf zum Ziel. Aber nun war es doch soweit. Die Türen in der Görlitzer Bahnhofsstraße öffneten sich zum ersten Mal und seine Räumlichkeiten füllten sich mit geladenen Gästen, Zeugen seiner Vorpremiere. So zauberhaft wie die Ausstattung seines Theaters auch aussieht, alles ist Handarbeit und trägt seine Handschrift. Hinter dem Projekt liegen viele Monate Umbauarbeiten und einige Hürden. Unterstützung bekam Ralf Kunze dabei vom Eigentümer des Hauses, Konrad Degen. Er machte die Räume in der Bahnhofsstraße für das Zaubertheater möglich und begleitete den Umbau von Beginn an. Um zu Zaubershows von Ralf Kunze zu kommen, musste er in der Vergangenheit die Stadt verlassen und teils längere Fahrten unternehmen. Das braucht er jetzt nicht mehr. Den Zauberer und seine Veranstaltungen hat er nun im Haus. Für Kunze soll das Theater Magiluna aber weit mehr sein als eine Bühne für Zaubershows.
0: Wir haben jetzt hier eine Basis geschaffen, die eine spannende Basis ist für das, was hier drin stattfinden wird. Das ist natürlich auch ein Stückchen Zauberschule für Leute, die es dann lernen wollen, weil wir haben sehr viel rüberzugeben. Ja, also meine Frau und ich, und aber gleichzeitig auch der Standort nach Polen, der ist ein sehr spannender. Die warten eigentlich schon drauf, dass sie hier auch mit partizipieren können, weil die Polen haben, gerade was die Unterhaltungskunst, Varietékunst betrifft, haben die noch offenere Ohren als hier auf der Seite, und das ist aber auch okay so.
1: Das Theater soll auch Treffpunkt für die Zauberszene werden. In der Zukunft ist ein Fachkongress vorgesehen.
0: Ja, ich habe schon in der Schublade hier doch nochmal einen speziellen Kongress, einen Fachkongress zu machen. Vielleicht nicht nur einmal, aber eine spezielle Richtung heißt, also die es dann auch immer nur hier gibt. Zauberei ist ja nicht immer alles das Gleiche, sondern es gibt also die bizarre Ebene, es gibt die Kinderebene und es gibt die romantische. Und ich würde die romantische hier gerne ausbauen. Also Romantik im Sinne von schon Bewusstsein zur Schönheit und Bewusstsein zur Melancholie. Viele Fachleute in Deutschland warten eigentlich schon drauf, weil die mich kennen. Ich bin ja nur hier wieder hergekommen, weil ich gebürtiger Görlitzer bin, aber ansonsten bin ich weit außerhalb natürlich ein Begriff für viele.
1: Gleichzeitig richtet sich das Angebot auch an die jüngsten Besucher. Kinder sollen hier nicht nur staunen, sondern selbst lernen können.
0: Für die Kinder wird es erstmal die grundlegend neue Ausrichtung dieser Ausbildung zur Zauberkunst werden. In der Zauberkunst geht es zu 10-15% um Technik erlernen, und viele denken, das ist alles schon, damit können die niemals vorführen, niemals performen. Und die anderen 85%, das muss man direkt im Kinderalter schon beginnen zu lernen, auch das können Kinder machen, ist das eigene Standing zu entwickeln. Egal, ob du zauberst oder ob du redest, man will dir zuhören, wenn du es gelernt hast. Und das hilft jedem bei jeder Bewerbung, bei jeder Äußerung im Alltag, bei jedem sich durchsetzen innerhalb anderer Vereine. Wenn man was zu sagen hat, ist man gewillt, dir zuzuhören. Und das lernt man eben über diese Kunst unter anderem auch mit. Das ist für mich eigentlich der schwerwiegendste Aspekt für Kinder.
1: Eine professionelle Zauberschule und ein eigener Online-Shop. Das alles ist in Arbeit. Wie viel Herzblut in diesem Projekt steckt, zeigt sich auch schon während der Vorpremiere. Viele der Kunststücke, die Ralf Kunze an diesem Abend präsentiert, stammen nicht aus Lehrbüchern, sondern aus seiner eigenen Feder.
0: Also die meisten dieser Effekte sind meine eigenen Entwicklungen. Und das ist genauso mit Techniken verwoben, wie es in der gesamten Mental- und Zauberkunst mit allem ist. Das bedeutet also Psychologie, Technik und alles, was dahinter steckt. Also viele glauben tatsächlich immer noch, dass die Zauberkunst eine reine Trickkunst ist. Das ist eben nicht der Fall. Man muss nur die psychologischen Elemente, die einem zur Verfügung stehen, als Baukasten muss man nur zu nutzen wissen. Das ist alles. Ja, und das, genau das ist das, was ich gerade gesagt habe, was man lernen kann und was man im ganzen Leben eigentlich gebrauchen kann.
1: Schon bald sollen hier nicht nur geladene Gäste Platz nehmen dürfen, um sich von Ralf Kunze verzaubern zu lassen. Ob mit Seilen, Metallringen oder Kartentricks. Vom 7. bis zum 9. August soll dann offiziell eröffnet werden. Aus einem langjährigen Traum ist damit nicht nur eine neue Bühne entstanden, sondern ein Ort, an dem Magie gelernt und weiterentwickelt werden soll.
2: Das war ja unser gemeinsamer Wochenrückblick auf die wichtigsten Meldungen in der Drehscheibe Lausitz der vergangenen Tage. 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Die nächste reguläre Drehscheibe Lausitz gibt's dann

0: hier wieder am Montag, wie immer zur gewohnten Zeit. Bis dahin, auf Wiedersehen.
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2: Hallo und herzlich willkommen zum Lausitzwelle Wochenrückblick im Lausitzwelle Fernsehen und bei Sachsen 1. Wie immer zum Ende der Woche schauen wir auf die wichtigsten Meldungen der vergangenen Tage zurück. Wir beginnen unsere gemeinsame halbe Stunde in Kamenz. Seit mehr als 120 Jahren gehört der Jahn-Sportplatz zur Sportgeschichte der Stadt. Jahrzehntelang war der Platz für ein wichtiger Treffpunkt für Schul-, Vereins- und Freizeitsport. Zuletzt lag das Gelände jedoch rund 20 Jahre weitgehend ungenutzt brach und erinnerte kaum noch an seine frühere Bedeutung. Doch das hat sich jetzt wieder geändert.
3: Mit dem Richtfest für das neue Funktionsgebäude ist am vergangenen Donnerstag ein wichtiger Meilenstein bei der Neugestaltung des Jahn-Sportplatzes Kamenz erreicht worden. Der Landkreis Bautzen und die Stadt Kamenz setzten das bis vor kurzem noch unansehnliche und nicht nutzbare Areal gemeinsam instand. Dabei übernimmt der Landkreis die Funktion des Bauträgers. Die Stadt Kamenz stellt den erforderlichen Eigenanteil an den Baukosten in Höhe von 350.000 Euro zur Verfügung. Die Gesamtkosten belaufen sich auf 3,5 Millionen Euro. Jörg Zweckczyk, der erste Beigeordnete des Bautzener Landrats, beschrieb das Bauvorhaben in seiner Ansprache wie folgt.
4: Es entsteht eine moderne Sportanlage, die den Schülerinnen und Schülern des Lessing-Gymnasiums der ersten Oberschule, aber auch des beruflichen Schulzentrums in Kamenz, ebenso wie den Breiten- und Freizeitsportlern zugutekommen wird. Wir werden hier beste Bedingungen für Sport vorfinden, unter anderem zwei Laufbahnen, einmal 100 Meter, 200 Meter. Wir werden eine Rundlaufbahn haben, Anlagen für Hürdenlauf, Weitsprung, Hochsprung und Kugelstoßen, Flächen für Basketball, Volleyball, ein Kleinfeldfußball und das alles natürlich nach modernen baulichen Standards. Und unser Ziel ist da sehr klar, bis Weihnachten dieses Jahr wollen wir diese Sportanlage fertigstellen und der Nutzung auch übergeben.
3: Das Funktionsgebäude spielt dabei eine wichtige Rolle, die über den eigentlichen Sportplatz hinausreicht.
4: Es wird Umkleideräume enthalten, Sanitärbereiche für die Jungen und Mädchen. Es entstehen außerdem Räume für den Kinderschutzbund, der dann die Betreuung des angrenzenden Skaterparks übernimmt. Und das ist wichtig. Wir denken diesen Standort nicht nur als klassischen Schulsportplatz, sondern als zusammenhängendes Areal, nutzbar für die gesamte Stadtgesellschaft. Der Skaterpark wird nun stärker eingebunden. Es entsteht ein Fitnesspfad, der die Sportanlage mit dem Skaterpark verbinden wird.
3: Der Jahn-Sportplatz blickt auf eine lange Geschichte zurück. Bereits im Herbst 1901 war auf Initiative des Kamenzer Turnvereins 1846 mit der Anlage eines Turnplatzes begonnen worden. Am 25. Mai 1902 wurde das Areal unweit der Hoyerswerdaer Straße feierlich eröffnet. Über Jahrzehnte stellte der Platz einen wichtigen Ort für Schul-, Vereins- und Freizeitsport dar. In den vergangenen Jahren war eine Nutzung aufgrund des schlechten baulichen Zustands jedoch nicht mehr möglich. Auch das alte Sanitärgebäude war nicht mehr nutzbar und wurde im Zuge der Maßnahme bereits abgebrochen.

0: Gestern zogen einige Unwetterwolken über die Lausitz hinweg. Besonders im Landkreis Bautzen, im Bereich Kamenz und Bischofswerda sowie im Elbe-Elster-Kreis schüttete es unnachgiebig. Viele Straßen waren teils stark überflutet, Keller standen unter Wasser und Gullideckel wurden nach oben gedrückt. Die Feuerwehren der Region waren im Dauereinsatz, doch der Wetterdienst warnt, noch ist die Unwetterfront nicht vorbei. Heute und morgen stauen sich unter der feuchten Luft die hitzigen Sommertemperaturen schwül an, bevor es ab Freitag wieder regelrecht über der Lausitz einbrechen wird. Dann ist erneut mit heftigen Regen- und Gewittergüssen zu rechnen. Windböen mit bis zu 40 km/h kommen zusätzlich obendrauf.
1: Die neuen Fälle der afrikanischen Schweinepest im Landkreis Görlitz führen in Brandenburg zu konkreten Schutzmaßnahmen. Im Landkreis Oberspreewald-Lausitz gilt seit Dienstag eine neue Allgemeinverfügung. Im Süden des Kreisgebietes wurde eine Pufferzone eingerichtet und vorhandene ASP-Schutzzäune sollen wieder geschlossen und instand gesetzt werden. Auch der Landkreis Spree-Neiße änderte zu Beginn dieser Woche seine Tierseuchenverfügung und richtete entlang der Grenze zu Sachsen eine Pufferzone ein. Hintergrund sind inzwischen 86 nachgewiesene ASP-Fälle im Landkreis Görlitz und mehrere Funde nördlich der A4. Der Landkreis Bautzen geht dagegen einen anderen Weg und setzt den Abbau seiner insgesamt 213 Kilometer langen ASP-Schutzzäune weiter fort.
2: Das Epilepsiezentrum Kleinwachau bei Radeberg stellt die ärztliche Leitung seiner Fachklinik für Neurologie neu auf. Mit dem Ruhestand des langjährigen Chefarztes Dr. Thomas Meyer werden seine Aufgaben künftig auf 3 Personen aufgeteilt, um die Klinik moderner leiten zu können. Neuer ärztlicher Direktor wird Professor Felix von Podewils. Er übernimmt die strategische und fachliche Weiterentwicklung des medizinischen Bereichs. Gleichzeitig bleibt er mit einem nun verringerten Stellenanteil Leiter des Epilepsiezentrums der Universitätsmedizin Greifswald. Die operative Leitung des medizinischen Klinikalltags verantwortet künftig ein internes Team, bestehend aus Dr. Peter Hopp für die medizinische Führung und Susanne Rege für Organisation, Prozesse und Digitalisierung. Geschäftsführerin Sandra Stör betont, dass dieses moderne Modell klare Verantwortlichkeiten schafft, um die hohe Versorgungsqualität langfristig zu sichern und gleichzeitig Raum für Innovationen zu bieten. In der Kulturfabrik Hoyerswerda ist die Ausstellung zum 26. Deutschen Karikaturenpreis ab sofort zu sehen. Unter dem Motto "Jetzt seid ihr dran" haben sich Künstlerinnen und Künstler mit dem Thema Generationskonflikt beschäftigt. Mehr als 1200 Werke wurden eingereicht. Eine kritische Jury hatte daraus die 262 Besten gewählt. Diese Auswahl befindet sich derzeit in der Kulturfabrik Hoyerswerda. Hier finden knapp 55 Rahmen Platz. Insgesamt können darin rund 220 Karikaturen gezeigt werden. Uwe Proksch sortiert diese derzeit.
3: Nein, noch nicht. Die Arbeiten sind wirklich gestern Abend erst angekommen. Ich bin jetzt beim Sichten und werde die dann nacheinander mir anschauen und festlegen, welche kommen wohin. Und darauf denke ich schon, da wird auch ein Favorit dabei sein.
2: Bei dem Karikaturenpreis gibt es auch zahlreiche Auszeichnungen. So wurden 4 Künstlerinnen und Künstler mit dem goldenen und silbernen und dem bronzenen Bleistift geehrt. Ebenso wurde auch ein Nachwuchspreis verliehen. Die Prämierten sowie die weiteren Werke können Interessierte noch bis zum 14. August bestaunen.
0: Nein, was hier zu sehen ist, ist keine Markierung für ein Fußballtraining. Trainiert wird hier zwar, doch für eine ganz andere Meisterschaft.

0: Der Radeberger Spielmannszug ist hier bei seinen letzten Proben für den World Music Contest zu sehen. Lange haben sie darauf hingearbeitet. Und dieses Wochenende wird es Wirklichkeit.
1: Wir fahren zur WMC, zum World Music Contest nach Kerkrade. In den Niederlanden wird das ausgespielt. Das ist eigentlich das Marching Event Nummer 1 auf dem europäischen Kontinent. Es ist sozusagen das Treffen der Ensembles, die richtig gut marschieren können. Also dort geht es zum großen Teil darum, dass man Marschelemente zeigt. Es gibt einen festen Parcours, eine feste Zeit. Und man muss im Prinzip das Programm mit Leben erfüllen und da was zeigen.
0: Der WMC ist der wichtigste internationale Wettkampf, wenn es um Marching geht.

0: Bands geht. 6 Minuten lang marschieren die Spielleute über den niederländischen Platz der Kerkrade und zeigen, was sie in den letzten Monaten unter Schweiß und Blut trainiert haben.
1: Also seit Anfang des Jahres stellen wir uns auf das Programm ein. Wir haben also erst musikalisch das Programm erarbeitet, die Titel auswendig gelernt, damit es jetzt auf dem Platz um das Marschieren gehen kann. Unser musikalischer Leiter hat dafür ein Programm ausgearbeitet. Und da geht es also um verschiedene Marschelemente, die wir zeigen. Und jetzt hier in den letzten Proben vor allem geht es natürlich um die Sauberkeit der Ausführung, dass alles besonders synchron und akkurat ausgeführt wird vom gesamten Zug.
0: Aktuell wird nur noch auf Feinheiten geachtet. Doch die Spielleute sind positiv gestimmt. Denn allein ihre Teilnahme in der Kategorie Champion Division gleicht einem Ritterschlag.
1: Wir haben 2024 an der Vamsby in Rastede teilgenommen. Also auch eine Weltmeisterschaft, ein internationaler Wettkampf. Und da sind wir eigentlich völlig unerwartet Weltmeister geworden und in einer zweiten Kategorie Vize-Weltmeister. Genau, und das hat natürlich uns jetzt an dieser Stelle geholfen, uns zu bewerben beim WMC.
0: Für Janine Lusette ist der WMC auch eine Einordnung auf Weltebene. Wie ist der Spielmannszug Radeberg im Vergleich zu den anderen Spitzenzügen aufgestellt? Wie können sie sich platzieren? Doch natürlich wollen die Musiker auch mit gutem Gefühl vom Rasen gehen und wissen, dass sie ihr Bestes gezeigt haben.
2: Ja, unser Ziel ist auf alle Fälle, das, was wir in den letzten Monaten eingeübt haben, zum richtigen Moment auf den Platz zu bekommen, dass wir alle ein gutes Gefühl haben, wenn wir dort runtergehen. Wir sind 60 Spielleute, das heißt ein riesengroßer Spielmannzug bei diesem Wettkampf. Und das muss natürlich funktionieren, weil wenn einer aus dem Tritt kommt, dann tut das allen nicht gut. Und wir arbeiten hart, dass wir das schaffen, dann möglichst am Samstag alles passend wird.
0: Aktuell sind die Radeberger auf dem Weg ins niederländische Kerkrade. Der Mannschaftsbus wird diesmal von einem Fanbus und Radebergs Oberbürgermeister Frank Höhme begleitet. Und schon morgen früh um 10 Uhr geht's für die Lausitzer dann auf die große Weltbühne. Und wir bleiben für Sie weiter dran. Vier Studierende der Landschaftsarchitektur der TU Dresden und knapp ein Dutzend Teilnehmende haben in den vergangenen Tagen zahlreiche Jungbäume in der Hoyerswerda Neustadt ausgegraben. Der Grund? Das Projekt Klimahain Hoyerswerda – Dialog unter Baumkronen. Ziel ist es, am Neustadtforum einen kleinen Klimahain anzulegen, wie uns Frieda, eine der Studierenden, erklärt.
3: Und so Haine haben ja auch kulturgeschichtlich irgendwie voll die große Bedeutung, so als unterschiedlichste Orte, aber viel auch als Orte, wo Menschen so zusammenkommen können. Und das ist auch so ein bisschen das Ziel oder ziemlich stark das Ziel am Neustadtforum, dass dann dort Leute da sein können und auch jetzt schon hier so interimsweise das ausprobieren können, auch heute noch, sich selber zu begegnen, Mensch und Mensch und auch irgendwo Pflanze und Mensch und man so schaut, wie fühlen die sich so, auch gerade bei dem Wetter, worauf muss man achten und was bedeutet das so, auch auf Pflanzen aufzupassen, auf die Art und Weise. Gerade auch, wenn die so ein bisschen schief sind oder so, nicht so eine Baumschulware.
0: Betreut wird das auf 2 Tage aufgeteilte Vorhaben von Nora Huxmann und Ole Franke. Der erste Projekttag stand unter dem Motto Stadtspaziergang und Ausgraben. Gemeinsam machten sich die Studierenden und Freiwilligen auf die Suche nach geeigneten Jungbäumen. Zu den von den Studenten ausgewählten Standorten gehörten unter anderem der Parkplatz an der Ziolkowski-Straße gegenüber von Aldi sowie eine Baum- und Strauchgruppe in der Neil-Armstrong-Straße. Beide nur wenige Gehminuten vom Treffpunkt am Planetarium entfernt. Mit Spaten, Schaufeln und Mistgabeln wurden die jungen Bäume vorsichtig aus dem Boden gehoben. Dabei galt besondere Sorgfalt den Wurzeln, damit die Pflanzen den späteren Standortwechsel möglichst gut überstehen. Zitterpappeln, Spitzahorne und weitere Baumarten fanden so ihren Weg in die Schubkarre und wurden zum Planetarium transportiert. Dort pflanzten die Teilnehmenden sie zunächst in mit Erde gefüllte Plastiksäcke ein. So können sie bis zur eigentlichen Pflanzaktion weiter versorgt werden. Die Idee hinter dem Klimahain entstand bereits während der Summer School im Sommer 2024. Damals entwickelten Studierende verschiedene Zukunftskonzepte für das Umfeld des Planetariums. Neben Vorschlägen wie einem Café im Planetarium oder Urban Farming auf dem Gelände tauchte ein Gedanke immer wieder auf. Mehr Grün für die Neustadt. In der kommenden Woche folgt schließlich der 2. Teil des Projekts. Dann werden die zwischengelagerten Jungbäume zum Neustadtforum transportiert und dort gemeinsam eingepflanzt. Die Studierenden freuen sich auf eine rege Beteiligung der Hoyerswerdchen.

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2: So viel zu den Nachrichten, jetzt schauen wir, was sonst noch so passiert ist. Beim Fußball geht es neben dem sportlichen Aspekt auch viel um Kameradschaft und Respekt, sowohl unter den Spielern als auch den Fans. In Finsterwalde sah es am vergangenen Samstag leider etwas anders aus, als Fans des halleschen FCs einen Spieler von Energie Cottbus während eines Testspiels rassistisch beleidigt haben. Und warum durch diesen Vorfall auch alle anderen Zuschauer und Fußballer betroffen waren, haben wir für Sie im folgenden Beitrag noch einmal zusammengefasst.
3: Auf dem Einheitssportplatz in Finsterwalde sollte letzten Samstag eigentlich ein freundschaftliches Testspiel des FC Energie Cottbus gegen den halleschen FC stattfinden. Dieses entwickelte sich jedoch zu einem reinen Chaos kurz vor Spielende. Nach einem sichtlich schmerzhaften Foul an Energiefußballer Justin Butler durch Halle-Spieler Robert Berger entwickelten sich bereits Spannungen zwischen den gegnerischen Mannschaften. Der Höhepunkt wurde jedoch erreicht, nachdem Fans aus dem Halle-Block rassistische Beleidigungen gegenüber Cottbus-Verteidiger King Manu äußerten. Ihm gegenüber wurden nicht nur Affengeräusche imitiert, man sagte ihm auch, er solle Bananen fressen gehen, so FCE-Präsident Sebastian Lemke. Als Folge dessen wurde das ursprünglich freundliche Spiel von Seiten Cottbus abgebrochen. Die Spieler seien ins Trainingslager nach Österreich gefahren worden sein, als konsequente Reaktion auf die Ereignisse. Noch am selben Tag äußerte sich der hallische FC zum Vorfall und betonte klar, dass er das Verhalten der Fans scharf kritisiert und dass Rassismus und jegliche Form von Menschenfeindlichkeit in diesem Verein keinen Platz haben. Betroffen von den Ereignissen ist vor allem der Gastgeber, die Spielervereinigung Finsterwalde. Mit dieser sprach die Lausitzwelle vor Spielbeginn über ihre Verbindung zum Profiverein Energie Cottbus.
4: Ja, uns verbindet da schon eine Freundschaft, kann man sagen. Energiepräsident Sebastian Lemke lebt ja hier in der Region, sein Sohn spielt bei uns. Ein Großteil unserer Mitglieder sind Energiefans. Und so ist das ja auch nicht das erste Aufeinandertreffen hier. Unsere erste Mannschaft, Männermannschaft, hat ja im letzten Jahr gegen die Profis gespielt. Eine ziemlich deutliche Klatsche, aber ein einmaliges Erlebnis. Und ja, wir hoffen, dass es nicht das letzte Mal ist. Es ist nicht das erste Mal und hoffentlich auch nicht das letzte Mal.
3: Bis zum Vorfall lieferten beide Mannschaften sich ein spannendes Duell mit viel Einsatz. Trotz Halles Bemühungen dominierte Cottbus letztlich mit 2:0. Die Torschützen waren Moritz Hannemann in der 55. Minute und Yusuf Vardak in Minute 62. Der Abbruch erfolgte dann etwa 15 Minuten vor dem eigentlichen Spielende, sehr zum Bedauern der über 3000 Zuschauer, die nicht negativ aufgefallen waren. Henry Blumroth beschrieb, was es bedeutet, als kleiner Verein ein Spiel für zwei größere Fußballclubs zu veranstalten.
4: Das ist natürlich ein Riesending für uns, ein Riesenaufwand, mehr als 160 Ehrenamtler, die sich den Arsch aufreißen seit Wochen, Monaten und gerade jetzt am Wochenende. Aber auch ein riesengroßes Dankeschön natürlich auch an unsere Mitglieder, Sponsoren, denen wir hier dieses Fußball-Highlight in Elbe-Elster oder in Südbrandenburg auch bescheren können.
3: Das allgemeine Fazit für den Tag: Es ist sehr bedauerlich, wenn ein paar wenige die Freude am Spiel für alle anderen ruinieren müssen.

0: Sehr verehrte Zuschauerinnen und Zuschauer, ich sitze hier neben den beiden Vorständen der Sparkasse Elbe-Elster, Frank Presche und Thomas Jentsch. Erstmal vielen lieben Dank, dass Sie sich hier bereit erklärt haben, ein paar Fragen für uns zu beantworten. Seit Jahren ist die Sparkasse Elbe-Elster ein äußerst erfolgreiches Finanzunternehmen. Haben Sie denn einige Zahlen, die uns das genau veranschaulichen können?
1: Ich denke, ein paar Zahlen können wir bringen. Die sind meistens langweilig, Zahlen, aber vielleicht mal so ein paar Eckdaten. Wir sind aktuell hier im Landkreis Elbe-Elster mit über 70% Marktanteil bei den Girokonten unterwegs. Und worauf wir besonders stolz sind, ist der Anteil bei den 18- bis 30-Jährigen, wo man ja eigentlich vermuten müsste, das sind so eher Online-Nutzer. Da haben wir einen Marktanteil von über 90% bei den 18- bis 30-Jährigen.

0: 30-Jährigen. Und da haben wir auch den Platz 1 im Ostdeutschen Sparkassenverband, also unter allen ostdeutschen Sparkassen. Wie gesagt, darauf sind wir sehr stolz. Wir verwalten derzeit etwa 2 Milliarden Euro Kundeneinlagen und haben so etwa 1 Milliarde Euro Kundenkreditgeschäft, was wir ebenfalls hier haben bei der Sparkasse Elbe-Elster. Und Verbundgeschäft, Versicherungsgeschäft sind wir auch sehr erfolgreich unterwegs. Im Versicherungsgeschäft sind wir seit nunmehr 22 Jahren auf dem ersten Platz in Brandenburg unter allen Brandenburger Sparkassen.
1: Jetzt befinden wir uns natürlich international und national in wirtschaftlichen Schwerzeiten. Man siehe die aktuellen Spritpreise, man siehe die Konflikte in Osteuropa. Was ist denn die Sicht der Sparkasse auf all diese Hürden, die wir momentan zu bewältigen haben? Und wie würde sich das unter anderem auf Kreditgeschäfte auswirken?
2: Die Entwicklung, die wir in Deutschland sehen, die spüren wir hier im Landkreis Elbe-Elster auch. Also das macht nicht halt. Die wesentlichen Themen sind sicherlich die Energiepreise, aber auch demografische Herausforderungen, das Fachpersonal fehlt oder auch sich Arbeitsplätze deutlich schneller verändern. Ich sage mal nur unter dem Aspekt künstliche Intelligenz ist alles stark in Bewegung. Finanzierungskosten sind auch gestiegen, klar, die Zinsen sind inzwischen ein bisschen höher. Bürokratische Aufwendungen spielen eine Rolle. All das merken wir hier auch im Landkreis und das führt schon zu einer etwas zurückhaltenderen Investitionsbereitschaft. Und das wiederum merken wir dann im Kreditgeschäft.
1: Was müsste denn aus Sicht der Sparkasse geschehen, damit der Geldumlauf und somit wieder die Wirtschaft in Deutschland generell in Schwung gebracht werden?
0: Ja, da kann man sicherlich unterscheiden zwischen, nur ich will es mal salopp sagen, wünsch dir was. Und das wäre ganz klar, die Politik müsste sich ändern. Nicht nur, aber insbesondere die Wirtschaftspolitik. Das heißt, es ist nicht damit zu rechnen, dass sich wirtschaftspolitisch auf kurze Sicht was ändern wird in Deutschland. Und da müssen wir einen Blick auf das richten, was wir tatsächlich beeinflussen können. Und das ist das Ganze hier vor Ort. Was können wir machen? Wir können entscheiden, kaufen wir regional ein. Wir können entscheiden, bestellen wir im Internet. Wir können entscheiden, holen wir uns einen Handwerker irgendwo her, beauftragen wir den Handwerker hier in unserer Heimat, im Elbe-Elster-Kreis. Und die Menschen können letztendlich auch entscheiden, bringen sie ihr Geld irgendwo nach Frankfurt oder sonst wohin oder legen sie das hier bei der Sparkasse oder ich will es hier ausdrücklich auch mit einbeziehen, bei den regionalen Volksbanken an, die da genauso einen guten Job machen und sorgen dafür, dass das Geld hier vor Ort bleibt und hier auch arbeitet. Also eigentlich Hilfe zur Selbsthilfe und das wäre ein guter Ansatz.
1: Ich finde es gut, dass Sie gerade den regionalen Bezug nehmen, nämlich die Sparkasse Elbe-Elster ist im gesamten Landkreis sehr geschätzt dafür, mit ihrer Stiftung örtliche Kulturschaffende, wie zum Beispiel Vereine, zu unterstützen. In welchem Volumen findet diese Unterstützung denn statt und wie könnte man denn jetzt selbst an eine solche Unterstützung kommen?
2: Im letzten Jahr haben wir 1,3 Millionen Euro bereitgestellt für gemeinnützige Tätigkeit im Landkreis. Und die Hürde ist gar nicht so hoch. Wenn Sie auf unserer Website mal vorbeischauen, sparkasse-elbe-elster.de, finden Sie ein Online-Antragsformular, wo Sie mit knappen Worten letztlich beschreiben können, was habe ich eigentlich vor, wer will das machen. In der Regel sind es Vereine, wie Sie sagen. Und dann können Sie es absenden und dann treten unsere Leute hier quasi mit demjenigen in Kontakt und stehen mit Rat und Tat zur Seite, wie man das am besten machen kann.
1: Nicht nur Vereine unterstützt die Stiftung Zukunft Elbe-Elster-Land, sondern auch regionale Veranstaltungen. Haben wir ja letztens beim 24-Stunden-Schwimmen in Tröbitz gesehen. Worauf können wir uns denn noch für den Rest dieses Jahres freuen? Und wenn Sie das schon vorweggreifen dürfen, was steht denn schon für nächstes Jahr an Highlights in den Startlöchern?
0: Ja, Sie haben es ja schon gesagt, dieses Jahr sind einige Highlights schon hinter uns. Wir haben ein großes noch vor uns, das ist die nächste Kunstallee hier in der Hauptstelle in Finsterwalde. Diesmal im völlig anderen Gewand. Und zwar haben wir junge Künstlerinnen und Künstler, Nachwuchskünstlerinnen und Künstler von der Kreismusik und Kunstschule Gebrüder Grauen, die hier ihre Werke ausstellen. Wir wollen das auch mal in einer etwas anderen Form, ein bisschen lockerer machen, die Eröffnung, und sind da sehr gespannt drauf und hoffen dann natürlich auch, dass ganz viele Kundinnen und Kunden dann hier mal durch die Gänge wandeln und sich die Werke anschauen.
1: Herr Prescher, Herr Jentsch, ich danke Ihnen recht herzlich, dass Sie diese Fragen beantwortet haben. Und somit gebe ich auch zurück ins Studio. Dankeschön.
3: Langsam füllen sich die Reihen. Im Foyer des Gebäudes werden Getränke ausgeschenkt und auf der kleinen Bühne wartet bereits der Zaubertisch. Auf diesen Tag hat Ralf Kunze schon lange gewartet. Er hat schon beinahe nicht mehr daran geglaubt, dass sich sein Traum eines eigenen Zaubertheaters erfüllen würde.
4: Was davor gewesen ist, will ich, wenn es geht, so schnell wie möglich vergessen, weil das schwächt einen eigentlich die Seele, weil vieles ungerecht wurde. Aber darüber zu reden, bringt jetzt wenig. Ja, die Wege sind in der heutigen Zeit tatsächlich unnötig steinig, aber wir haben es überstanden.
3: Bis aus seiner Idee Wirklichkeit wurde, vergingen viele Jahre. Und dabei führte auch nicht jeder Anlauf zum Ziel. Aber nun war es doch soweit. Die Türen in der Görlitzer Bahnhofsstraße öffneten sich zum ersten Mal und seine Räumlichkeiten füllten sich mit geladenen Gästen, Zeugen seiner Vorpremiere. So zauberhaft wie die Ausstattung seines Theaters auch aussieht, alles ist Handarbeit und trägt seine Handschrift. Hinter dem Projekt liegen viele Monate Umbauarbeiten und einige Hürden. Unterstützung bekam Ralf Kunze dabei vom Eigentümer des Hauses, Konrad Dege. Er machte die Räume in der Bahnhofsstraße für das Zaubertheater möglich und begleitete den Umbau von Beginn an. Um zu Zaubershows von Ralf Kunze zu kommen, musste er in der Vergangenheit die Stadt verlassen und teils längere Fahrten unternehmen. Das braucht er jetzt nicht mehr. Den Zauberer und seine Veranstaltungen hat er nun im Haus. Für Kunze soll das Theater Magiluna aber weit mehr sein als eine Bühne für Zaubershows.
4: Wir haben jetzt hier eine Basis geschaffen, die eine spannende Basis ist für das, was hier drin stattfinden wird. Das ist natürlich auch ein Stückchen Zauberschule für Leute, die es dann lernen wollen, weil wir haben sehr viel rüberzugeben. Ja, also meine Frau und ich und aber gleichzeitig auch der Standort nach Polen, der ist ein sehr spannender. Die warten eigentlich schon drauf, dass sie hier auch mit partizipieren können, weil die Polen haben gerade was die Unterhaltungskunst, Varietékunst betrifft, haben die noch offenere Ohren als hier auf der Seite und das ist aber auch okay so.
3: Das Theater soll auch Treffpunkt für die Zauberszene werden. In der Zukunft ist ein Fachkongress vorgesehen.
4: Ja, ich habe schon in der Schublade hier doch nochmal einen speziellen Kongress, einen Fachkongress zu machen. Vielleicht nicht nur einmal, aber eine spezielle Richtung heißt, also die es dann auch immer nur hier gibt. Zauberei ist ja nicht immer alles das Gleiche, sondern es gibt also die bizarre Ebene, es gibt die Kinderebene und es gibt die romantische und ich würde die romantische hier gerne ausbauen. Also Romantik im Sinne von schon Bewusstsein zur Schönheit und Bewusstsein zur Melancholie. Viele Fachleute in Deutschland warten eigentlich schon drauf, weil die mich kennen. Ich bin ja nur hier wieder hergekommen, weil ich gebürtiger Görlitzer bin, aber ansonsten bin ich weit außerhalb natürlich ein Begriff für viele.
3: Gleichzeitig richtet sich das Angebot auch an die jüngsten Besucher. Kinder sollen hier nicht nur staunen, sondern selbst lernen können.
4: Für die Kinder wird es erstmal die grundlegend neue Ausrichtung dieser Ausbildung zur Zauberkunst werden. In der Zauberkunst geht es zu 10-15% um Technik erlernen und viele denken, das ist alles schon, damit können die niemals vorführen, niemals performen. Und die anderen 85%, das muss man direkt im Kinderalter schon beginnen zu lernen, auch das können Kinder machen, ist das eigene Standing zu entwickeln. Egal, ob du zauberst oder ob du redest, man will dir zuhören, wenn du es gelernt hast. Und das hilft jedem bei jeder Bewerbung, bei jeder Äußerung im Alltag, bei jedem sich durchsetzen innerhalb anderer Vereine. Wenn man was zu sagen hat, ist man gewillt, dir zuzuhören. Und das lernt man eben über diese Kunst unter anderem auch mit. Das ist für mich eigentlich der schwerwiegendste Aspekt für Kinder.
3: Eine professionelle Zauberschule und ein eigener Online-Shop. Das alles ist in Arbeit. Wie viel Herzblut in diesem Projekt steckt, zeigt sich auch schon während der Vorpremiere. Viele der Kunststücke, die Ralf Kunze an diesem Abend präsentiert, stammen nicht aus Lehrbüchern, sondern aus seiner eigenen Feder.
4: Also die meisten dieser Effekte sind meine eigenen Entwicklungen. Und das ist genauso mit Techniken verwoben, wie es in der gesamten Mental- und Zauberkunst mit allem ist. Das bedeutet also Psychologie, Technik und alles, was dahinter steckt. Also viele glauben tatsächlich immer noch, dass die Zauberkunst eine reine Trickkunst ist. Das ist eben nicht der Fall. Man muss nur die psychologischen Elemente, die einem zur Verfügung stehen, als Baukasten muss man nur zu nutzen wissen. Das ist alles. Ja, und das, genau das ist das, was ich gerade gesagt habe, was man lernen kann und was man im ganzen Leben eigentlich gebrauchen kann.
3: Schon bald sollen hier nicht nur geladene Gäste Platz nehmen dürfen, um sich von Ralf Kunze verzaubern zu lassen. Ob mit Seilen, Metallringen oder Kartentricks. Vom 7. bis zum 9. August soll dann offiziell eröffnet werden. Aus einem langjährigen Traum ist damit nicht nur eine neue Bühne entstanden, sondern ein Ort, an dem Magie gelernt und weiterentwickelt werden soll.
5: Das war ja unser gemeinsamer Wochenrückblick auf die wichtigsten Meldungen in der Drehscheibe Lausitz der vergangenen Tage. 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

0: hier wieder am Montag, wie immer zur gewohnten Zeit. Bis dahin, auf Wiedersehen.
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Naturtheater im historischen Dorf, Gleisbauarbeiten, Musikwinkelbahn in vollem Gange und Vogtländischer Wanderverband feiert 145-Jähriges.

0: Wenn kindliche Fantasie, Kreativität und Naturmaterialien aufeinandertreffen, dann kann schon etwas Besonderes entstehen. In einem Sommerworkshop des Puppentheaters Zwickau und des historischen Dorfes haben 13 Kinder ein eigenes Theaterstück entwickelt. Ein besonderes Zusammenspiel aus Theater, Musik und Natur.
1: Noch müssen die Zuschauer draußen warten, denn im historischen Dorf laufen die letzten Vorbereitungen. 13 Kinder, die natürlich total aufgeregt sind, ist es doch ihr eigenes Stück, das zur Aufführung kommt. Für das Puppentheater Zwickau ist das historische Dorf ein geeigneter Ort, um Theater, Natur und den Bewegungsdrang der Kinder unter einen Hut zu bringen.
2: Ich kenne das historische Dorf sehr gut, ich kenne auch die Anja Bausch sehr gut und wir spielen vom Puppentheater hier auch eigentlich regelmäßig Sommertheater. Und ich habe, glaube ich, vor 2 Jahren schon mal hier einen Sommerworkshop gemacht, Puppenbau und Spiel mit Naturmaterialien. Und das wollten wir einfach wiederholen, weil das einfach wunderbar war, im Sommer wirklich mit den Kindern draußen zu sein und weil es hier so viele schöne Möglichkeiten gibt.
1: Also auf das Tor, auf das alle hereinströmen. Das Publikum ist bei diesem Stück wichtig. Es bietet Kulisse und wird auch in das Stück mit einbezogen. Vor allem für den guten Ausgang der Handlung ist das Publikum wichtig.
2: In dem Stück geht es darum, dass wir hier im historischen Dorf alte Dorfbewohner haben. Alte Dorfbewohner, die kaum jemand gesehen hat, die Historias oder Historos, das Dorf heißt Historia, und dass die eigentlich gefangen sind, wobei niemand so genau weiß, warum. Und wenn viele Besucher kommen zu einer bestimmten Zeit, und das war heute genau der richtige Tag, und wenn die Besucher alle die Regeln befolgen, die ihnen genannt werden, dann haben die Historas die Chance, wieder frei zu werden. Liebe Gäste, viele Menschen kommen täglich an diesem wunderschönen Ort zusammen. Sie schmieden und töpfern, weben und backen, üben sich im Bogenschießen und Schnitzen, schmusen mit Kaninchen und gackern mit den Hühnern.
3: Aber seit 1000 Jahren hat niemand mehr die Dorfgeister, die Historos gesehen.
2: Außer der alten Schildkröte Penelope.
3: Die hier auch leben, lachen, lieben, wachen und sich streiten.
2: Und gefangen sind.
3: Niemand weiß warum.
2: Wir wissen nur, heute stehen die Zeichen für ihre Befreiung gut. Es ist Sommer. Die große Pause steht vor der Tür. Und alle haben 5 Tage lang festlich gegessen.
3: Wenn sich alle Historos heute versammeln und ihr die 4 großen Regeln befolgt, können die Historos wieder frei sein.
2: Hört nun Degu, den Wächter der 4 großen Regeln.
1: Eine der Besonderheiten war, dass es nicht die eine Bühne gab. Im ganzen Dorf waren kleinere Auftrittsorte verteilt.
4: Regel Nummer 1. Immer leise sein. Regel Nummer 2. Immer ordentlich lauschen.

0: Regel Nummer 3. Beim Zuhören an die Nase fassen. Regel Nummer 4. Immer kräftig applaudieren.
1: Wenn solche Regeln von Kindern an Erwachsene gegeben werden, sorgt das schon für ein Lächeln. Ist doch die Arbeit mit Kindern in diesem Alter eher wie einen Sack Flöhe zu hüten.
2: Ja, das war eine tolle Gruppe. Es war eine sehr, sehr harmonische Gruppe. Also 13 Kinder, die so gut miteinander waren und so gut miteinander gespielt haben. Das war ein Glücksfall, wirklich. Und ja, vielleicht auch, weil einige schon ein bisschen Erfahrung hatten mit Theater oder auch mit Puppentheater. Das hat bestimmt auch eine Rolle gespielt. Genau.
1: Die Kinder hatten aus verschiedenen Naturmaterialien ihre Puppen und andere Utensilien selbst gebastelt, hatten sich die Namen und auch die verschiedenen Handlungen selbst ausgedacht, sodass die Profis eigentlich mehr oder weniger nur Hilfestellung gegeben haben.
3: Lausch doch mal!
1: Das war immer das Zeichen, zum nächsten Spielort zu wechseln. Dabei wurden auch verschiedene Instrumente mit einbezogen. Neben der Darstellung der Handlungen kam natürlich auch der Spaß nicht zu kurz, denn was macht eine kleine Hexe, wenn ihr die Tür vor der Nase zugeschlagen wird?
4: Fibibus Mexicus, Türe auf!
1: Am Ende wurde alles gut, die Historos konnten befreit werden und allen hat es sichtlich Spaß gemacht. Und wenn jetzt bei jemandem Interesse geweckt wurde, es gibt eine ganz einfache Möglichkeit, so einen Workshop selbst zu erleben.
2: info@puppentheater-zwickau.de. Das ist genau. Wir haben Ferienworkshops im Sommer, im Herbst und in den Winterferien. Jemals eine Woche in der ersten Ferienwoche.
1: Als dann viel Spaß im verdienten Urlaub. Und sicher werden die nächsten Workshops des Puppentheaters wieder gut besucht sein.
5: Die Gleisbauarbeiten an der Musikwinkelbahn Adorf-Zwotental haben Anfang Juli begonnen und konzentrieren sich derzeit auf den Abschnitt Gunzen-Siebenbrunn. Hauptziel ist es, die Strecke wieder für touristischen Zugverkehr des Musikwinkel-Express befahrbar zu machen. Die Arbeiten, welche mit circa 3 Wochen veranschlagt werden, führen Gleisbau-Azubis des BIW-Bildungszentrum Ostthüringen durch. Das Projekt dient gleichzeitig als praktische Ausbildung.
6: Mit der Übernahme durch die Norsen-Riesaer Eisenbahn Company wurde die Grundlage für die Sanierung geschaffen. Der Förderverein Obervogtländische Eisenbahn unter Federführung von Christoph Kopp konnte die NRE für eine Betreibung der Strecke begeistern. Bevor diese allerdings im August in Betrieb gehen kann, muss saniert werden. Bereits im Frühjahr begannen die Vorbereitungen. Am Haltepunkt Gunzen wurden durch Spenden finanzierte Schwellen und Gleisschotter angeliefert. Außerdem wurde eine Kooperation mit einer Gleisbauschule vorbereitet, um die Sanierung kostengünstig umzusetzen. Nun sind die Arbeiten in vollem Gange.
7: Ja, hier haben wir verschiedene Baufirmen da, Romberg, Sersa und die Lastfirma, die machen hier Gleisbauarbeiten, sprich Schwellenwechseln, viele kaputte Schwellen, an die 300 Stück. Und da haben wir eine Lehrlingsbrigade von Gera mit da und die machen das eigentlich wunderbar. Das ist eine Truppe, also herzzerreißend schon fast, die arbeiten wie die Tiere und hier wird die Strecke saniert, um dann wieder ab 1. August zu fahren.
6: Nach einer 2-jährigen Pause wird das die Eisenbahnfreunde begeistern.
8: Die Deutsche Bahn AG hat vor 2 Jahren dieses Gleis aus betrieblichen Gründen stillgelegt und hat sich da ein bisschen abgewendet. Und jetzt ist das Interesse aber, dass hier weiterhin Bahnverkehr existiert. Und es hat sich ein privater Bahnbetreiber gefunden, der die Strecke jetzt instand halten muss. Und aus Kostengründen wird jetzt ein Zusammenspiel von zwei Gleisbaufirmen und unser Ausbildungszentrum sich für die Baustelle hier interessieren. Wir sind ein überbetriebliches Ausbildungszentrum. Da treffen sich verschiedene Lehrlinge von verschiedenen Firmen. Unter anderem Romberg Sersa und Lasch GmbH. Romberg Sersa kommt hier in dem Falle aus Dresden, aus Berlin, aus Brandenburg. Und die Firma Lasch kommt ja aus Zwickau, ist hier ansässig. Und die Firma Lasch stellt einen Zwei-Wege-Bagger, der hier viel Arbeit abnimmt. Und die Firma Romberg Sersa stellt 8 Lehrlinge, die das Händische machen. Von der Hornberg-Sersa ist da noch ein Polier dabei, der hier so die Sache anleitet. Und ich als Ausbilder, wo ich ja auch die Fachkenntnis mitbringe. Und wir sind dabei, hier auf der Strecke kaputte Schwellen

0: Stellen auszuwechseln. In dem ersten Bauabschnitt haben wir an der Brücke 50 Schwellen ausgewechselt, Holzschwellen in Kunststoffschwellen umgewandelt und jetzt werden auf der Strecke immer kleiner und größere Abschnitte Schwellen ausgewechselt.
1: Im Bereich der Brücke in Siebenbrunn ist man bereits so gut wie fertig.
0: Vor einer Woche haben wir hier genau angefangen. Hier in diesem Gleis vor und hinter der Brücke waren Holzschwellen drin, die sehr stark verwittert waren und keine stabile Auflage mehr hatten. Und jetzt haben wir die alten Holzschwellen ausgebaut und haben die durch diese Kunststoffschwellen hier ersetzt. Und die Kunststoffschwellen haben eine hohe Qualität, sind haltbar mindestens 60, 70 Jahre. Also man hat hier über einen langen Zeitraum eine gute Qualität. Und das haben wir halt mit unserem Lehrling hier gemacht.
1: Die Kunststoffschwellen sind absolut nachhaltig.
0: Diese Kunststoffschwellen hier, die werden zum größten Teil aus Material aus dem gelben Sack hergestellt und sind in eine Form gepresst worden natürlich und als Kunststoffschwelle hergestellt worden sind. Wenn sie dann doch mal hier nicht mehr funktioniert, wird sie ins Werk zurückgeschickt, wird geschreddert, wird neu gepresst und kommt wieder als Schwelle hierher. Also Kreislaufwirtschaft in bester Form.
1: Zupacken müssen die Azubis auch heute noch. Früher war das regelrechte Knochenarbeit, nun erleichtert Spezialtechnik diese Arbeit.
2: Ich bin der Erik Germann, komme aus Schönheide und bin Zwei-Wege-Maschinist bei der Firma Lasch GmbH aus Zwickau.
1: Dieser Spezialbagger, genannt Bärchen, ist sein Arbeitsgerät.
2: Na, das ist ein spezieller Bagger für den Zwei-Wege, also für den Gleisbau. Direkt mit Schienenfahrwerk, dass man direkt auf der Schiene fahren kann und alles von der Schiene aus arbeiten kann. Wir machen meistens den Schotter erst raus, entweder mit einem Sauger oder mit einem Greifer. Und dann ziehen wir mit der speziellen Schwellenzange die Schwellen raus, nachdem sie abgeschraubt sind, und ziehen eine neue wieder ein und dann schrauben die Kollegen die wieder fest.
1: Für die Kamera wurde das noch einmal anschaulich demonstriert. Wie man sieht, ging das mit einiger Übung recht schnell.
2: So eine Schwelle rein und raus, eine Minute, wenn überhaupt. Mit Schotter raus, 2 Minuten.
1: Detlef Lange, Polier bei der Romberg Sersa Rail Group, ist seit 28 Jahren im Unternehmen. Er ist begeistert vom Projekt und auch von den Azubis.
3: Die wollen, man spürt das und wir sind jetzt den vierten Tag hier auf diesem Projekt. Das ist enorm Respekt an die jungen Leute. Also an die, wirklich, kann man nicht anders sagen.
1: Das Projekt ist für alle Beteiligten eine Win-Win-Situation.
4: Eine Win-Win-Situation ist so, dass eben der OVEB als Förderverein hier über den Christoph Kopp versucht hat, einige Firmen ins Boot zu holen, das auch gelungen ist. Wir haben jetzt wieder diese 3 Firmen, die schon genannt, einige noch benannt, die was hier an unsere die Arbeiten machen und das strahlt nach draußen. Diese Lehrlinge können hier jetzt bauen, werde ich bauen, das bleibt. Da wird ein Zug später drauf fahren, nicht wie in der Lehrlingsbrigade. Und das ist noch draußen ein Effekt, was eine Strahlfunktion hat, wo ich sage, hier wird jetzt am laufenden Rad richtig draußen in der freien Natur was gebaut. Das ist eigentlich eine schöne Sache. Wir haben also die erste Woche morgen rum, dann kommen die nochmal in den nächsten 2 Wochen, dass wir so Ende Juli dann mit den Bauarbeiten, mit den vorgesehenen Bauarbeiten fertig sind. Da haben wir dann 350 Schwellen gewechselt, haben eine Brücke teilsaniert und haben dann vielleicht auch noch Vegetationspflege gemacht. Genau.
1: Wenn die Arbeiten abgeschlossen sind und die Strecke freigegeben ist, können die Räder wieder rollen.
4: Es werden Umleiterverkehre fahren, wenn dann unten bei der Kölnstadtbrücke, Elsterbrücke und dergleichen Bauarbeiten sind. Wir haben da noch einige große Firmen, die beliefert werden müssen. Der Meißner zum Beispiel in Oelsnitz mit den großen Stahlrollen. Das läuft dann hier drüber. Wir werden Tourismusverkehr haben und was auch immer sehr gut ankommt, sind dann so Sonderfahrten mit Dampflok und dergleichen. Zum Beispiel kommt am 15. August hoffentlich der Kardex hierher. Also touristisch wird sehr viel passieren.
1: Hinter dem Projekt steht nicht nur der Verein Obervogtländische Eisenbahn, sondern eine ganze Region.
4: Wir hatten also zum Beispiel heute auch einen Vertreter von der Stadt mit Dock, hatten von der Stadt Schöneck, die sehr stark hinter dem Projekt steht. Wir haben Ohrdorf im Boot, wir haben Moldener Kirche im Boot, Klingenthal im Boot. Also sogar noch das Musikwinkel, so muss man sagen, Musikwinkel. Es ist ja eine Musikwinkelstrecke, wir haben den Musikwinkel-Express, Musikwinkel-Fest demnächst auch wieder da. Und wir verbinden die Strecke mit den Städten und die Städte. Essen wird gesponsert, Schotter wird gesponsert, Unterkünfte werden gesponsert und dergleichen. Und das ist eigentlich alles. Also hier wirkt nicht nur ein Verein, hier wirken Firmen, hier wirken Städte, Gemeinden. Der Landrat ist mit dem Boot, muss man ganz klar auch sagen. Also das Landratsamt ist mit dem Boot hier finanziell und so weiter. Also hier ist sehr viel Bewegung.
1: Und die lässt gar nicht lange auf sich warten.
4: Der nächste Höhepunkt ist, wenn die Schnittstellenvereinbarung da ist, am 1. August Sonderfahrten mit der sogenannten Ferkeldachse, mit der alten DDR, mit dem alten DDR-Schienenbus. Da wollen wir am 1. August dann 4-mal rauf und runterfahren, wieder so die Fahrten. Am 15. August, wie gesagt, ist noch etwas in der Schwebe, wird wahrscheinlich der Kollex hier da sein.

0: früh von 9 bis 10 Uhr. Und dann auf jeden Fall das sogenannte Lichtle-Fest, die Dampflokfahrten hier, ein- oder zweimal kommen sie vorbei. Da haben wir dann ein riesengroßes Fest. Das ist dann meistens am zweiten Adventswochenende. Aber da bitte schön nachschauen in den UVEB-Seiten oder holde.gunzen-Seiten, Facebook und dergleichen. Wir wollen jetzt ja keine Werbung machen, aber einschlägige Werbung ist immer rechtzeitig da.
1: Werbung.

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1: Die Uhr schlägt 5 vor 12. 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
2: Zusammen geht alles besser und macht mehr Freude. Unter diesem Motto hätte die Veranstaltung am vergangenen Freitag auf dem Dorfstädter Sportplatz stehen können. Offiziell hieß die Überschrift »Musik bewegt«, die Gemüter oder die Wanderschaft im wahrsten Sinne des Wortes. So kam die gemeinsame Aktion vom Verein Musikwerkstatt Grünbach mit ihrem jährlichen Musikerstammtisch in Falkenstein und dem Vogtländischen Wanderverband mit dem 145-jährigen Verbandsjubiläum zustande.
3: Allerbestes Wanderwetter herrschte am vergangenen Freitag in der Region. Aber auch zum Feiern war das Wetter ideal. Was war der Hintergrund?
4: Der Hintergrund ist, dass heute vor 145 Jahren der Vogtländische Wanderverband gegründet worden ist, hier in Falkenstein. Und wir haben die Idee geboren, das eventuell mit dem Musikerstammtisch zusammenzulegen. Und die Idee hatte bei Zeiten Wirklichkeit angenommen. Und wir haben zusammen organisiert mit dem Musikerstammtisch und mit dem Bürgermeister der Stadt Falkenstein.
3: Am Freitagnachmittag strömten die Wanderfreunde aus allen Richtungen zum Dorfstädter Sportplatz.
5: So, darf ich fragen, wo Sie herkommen?
6: Aus Adorf im Vogtland.
5: Okay, und welche Tour haben Sie sich ausgesucht?
6: Ich gehe 8 Kilometer, die mittlere.
5: Ist kein Problem, das machen Sie mit links?
6: Ja, eigentlich schon, auch mehr, aber heute ist mir es zu warm, okay. Noch zu warm. Ja.
7: Wir kommen aus Markneukirchen und wir machen die 5 Kilometer.
5: Dann sehen wir uns wieder.
7: Gut, sehr schön.
5: Und Sie?
8: Ich komme auch aus Markneukirchen, mache die 8 Kilometer mit.
9: Ich komme aus Bad Elster.
5: Und welche Tour haben Sie gefunden?
9: Und ich hatte mir eigentlich, es ist zwar warm, aber ich habe mir gedacht, die 10 Kilometer würde ich schon gerne tun.
5: Das ist für Sie kein Problem? Das machen Sie jedes Wochenende oder jeden Tag? Nein.
9: Und fast jeden Tag. Nicht jeden Tag 10, aber 7, 5, ja.
5: Das hält fit?
9: Ja, das hält fit.
5: Ein Glauchauer Kennzeichen und hier in Dorfstadt, wie kommt das?
10: Ja, also mein Name ist Felix Pechmann, ich bin Präsident des Sächsischen Wander- und Bergsportverbandes und heute anlässlich des Jubiläums 145 Jahre VGWV hier eingeladen und nehme natürlich an der 10-Kilometer-Tour dann gern teil.
5: Das erste Mal, dass Sie in Vogtland unterwegs sind?
10: Nein, natürlich nicht. Da ist man.
5: Und waren Sie schon unterwegs überall?
10: Ja, eigentlich fast überall. Also das Vogtland ist eine Region, da ist man als Wanderer in Sachsen.

0: Touristen automatisch immer wieder unterwegs.
1: Keine Frage, das Vogtland hat landschaftlich eine Menge zu bieten. Der Vogtland-Panoramaweg ist nur ein empfehlenswerter Wanderweg von vielen. Sie haben es von den Wanderfreunden schon gehört. 3 Touren standen zur aktiven Teilnahme zur Auswahl. 16 Uhr starteten die Wanderer gut gelaunt zur längsten, zur 10,5 Kilometer Tour. Eine halbe Stunde später folgte die 7 Kilometer Tour und dann schließlich um 17 Uhr die 5 Kilometer Tour. Diese schlossen wir uns an. Mit dabei auch der Falkensteiner Bürgermeister.
2: Hier bin ich
1: raufgekommen. Unser Ziel war die ehemalige BG-Klinik Falkenstein. Jetzt ist es ein Gesundheitszentrum der Green Health Service GmbH. Unterwegs erfuhren wir von Katrin Hager-Bartsch etwas über die Geschichte des Vereins.
3: Der Seminaroberlehrer Metzner und der Bürgermeister von Plauen, Herr Wagner, haben damals diesen Touristenverein gegründet und haben natürlich dann dementsprechend relativ schnell in der ganzen Zeit der Entstehung von den verschiedenen Vereinen dann auch Ortsgruppen gehabt, egal ob jetzt im Oberland von Markneukirchen, von Adorf oder bis runter nach Greiz, Reichenbach, gab es überall Ortsgruppen, die dem Wandersport oder dem Wandern frönten. In der Zeit ist auch eine enge Zusammenarbeit schon entstanden mit den Naturfreunden. Die Naturfreunde waren damals schon immer mit zusammen mit den Wanderern und wir haben auch gemeinsam verschiedene Sitzgruppen gebaut. Wir haben verschiedene Rastplätze angelegt. Selbst die Wegemarkierung wurde in einer anfänglichen gemeinsamen Zeit gemeistert.
1: Der große Schnitt kam dann durch den Krieg. Danach ging es aber weiter.
3: Nach dem Krieg war es dann generelle unterschiedliche Entwicklungen. Im Westen Deutschlands sind alle Wandervereine dem Tourismus unterstellt worden, sagt man einfach mal so. Die Naturfreunde gingen über in die Heimatbünde, mussten dort unterkommen und die Wandervereine an sich haben Unterkunft oder sind dazugekommen zu dem Deutschen Olympischen Sportbund. Das heißt, wir sind dann alles Wandersportvereine geworden.
1: Welche Aufgaben hat der regionale Dachverband?
3: Na, der regionale Dachverband vom Vogtland ist tatsächlich die obere Etage im Prinzip gleichgestellt wie der Kreissportbund, der auch unter sich die ganzen Sportvereine hat, haben wir als Fachverband die ganzen Wandervereine in unseren Mitgliedschaften und wir organisieren zusammen einen Wanderkalender, der jedes Jahr herausgegeben wird. Wir geben verschiedene Wanderaktionen, die Winterwandertage werden für uns als gemeinsame Aktion geplant und durchgeführt. Heute dieses Event, wir hatten unlängst ein schönes Wanderfest an der Elstertalbrücke und wir organisieren als regionaler Fachverband dann natürlich auch die Aus- und Weiterbildungen von Wanderleitern.
1: Am Gesundheitszentrum legten wir eine kurze Pause ein. Jeder war selbst für die Verpflegung aus dem Rucksack verantwortlich und jeder hatte etwas anderes dabei, auch Stärkungsmittel in flüssiger Form.
4: Auf die 145 Jahre Vogtländischer Wanderverband.
1: So erreichten wir schließlich wieder den Sportplatz. Natürlich war auch dort an Versorgung in jeder Form gedacht. Auch die Musiker waren inzwischen bereit und stimmten die Festgäste schon einmal ein. Der Sportplatz verwandelte sich kurzzeitig in den Golf von Biscaya.

Hallo, ich bin der Andreas Kroti Kroth und Organisator auch hier des diesjährigen Musikerstammtisches. Diesmal hier am Sportgelände in Dorfstadt, am Sportlerheim. Wir haben tolle Bands. Wir haben Rockphonie aus Leipzig, bauen gerade auf. Wir haben die Nova Band aus Plauen. Dann haben wir die Oldschool Man aus Falkenstein mit urigen Rocknummern. Und die Green River Miners, die heute mit allen nach 23 Uhr mehr so eine Session machen. Ja, und dann noch The Funkfood aus Plauen mit knackigen, funky Klängen. Wir freuen uns auf alle Besucher heute bei bestem Wetter hier. Und ja, wird ein toller Abend.

0: heute hier, viele Gäste, und freuen uns auch, mit allen einen schönen Abend hier zu verbringen.
1: Damit möchte ich alle Musiker ganz herzlich begrüßen. Danke, dass wir heute geschlossen bei euch sein können. Und natürlich möchte ich unsere Vielzahl an Wanderern begrüßen, die heute schon 3 Touren unter die Beine hatten.
2: Gegen 19 Uhr begrüßte Katrin Hager-Bartsch die zahlreichen Gäste und eröffnete damit den kleinen Festakt. Danach folgte, wie angekündigt, Musik nonstop bis in die Nacht, und mit diesem Titel beschließen wir unseren Beitrag. 5, 6.

FSV Zwickau mit positiven Neuigkeiten. Neues CBRN-Fahrzeug im Landkreis einsatzbereit und Mülsen erhält Stiftungsurkunde der Sparkasse Zwickau.

0: Für den FSV Zwickau läuft die Vorbereitung auf die neue Saison auf Hochtouren. Während die Mannschaft im Trainingsbetrieb steckt und die letzten Testspiele vor dem Pflichtspielstart absolviert, gab es in den vergangenen Wochen auch abseits des Rasens zahlreiche Neuigkeiten. So präsentierte der Regionalligist mit der Zwickauer Energieversorgung einen neuen Hauptsponsor und setzt damit ein wichtiges Zeichen für die Zukunft. Trotz wirtschaftlich schwieriger Zeiten blickt der Verein optimistisch nach vorn. Die Verantwortlichen betonen die kontinuierliche Entwicklung und zeigen sich stolz darüber, positive Nachrichten vermelden zu können. Aus diesem Anlass lud der FSV Zwickau die Medien am gestrigen Tage zu einer etwas außergewöhnlichen Pressekonferenz ein.
1: Treffpunkt war der Parkplatz an der GGZ-Arena. Hier wartete schon der Mannschaftsbus des FSV. Was jedoch erst bei näherer Betrachtung auffiel, es war ein niegelnagelneues Fahrzeug, welches das Team ab nun an sicher durch die Republik fährt. Was lag da näher, als diesen gleich mal auf Herz und Nieren zu prüfen und eine Runde zu drehen? Wohin der Weg uns führte, das hielt der Verein noch geheim. Geschäftsführer André Beuschold griff dann zum Mikrofon und ging auf die positive Entwicklung des Vereins ein. Trotz herausfordernder Zeiten kann man von einem Wachstum sprechen und das auch dank vieler Partner, Sponsoren, Unterstützer und der Fans.
2: Wir haben ein Wachstum auf allen Ebenen. Wir haben jetzt über 3200 Mitglieder, worauf wir sehr, sehr stolz sind. Wir laufen auf einen Dauerkartenrekord hin, haben aktuell schon über 1400 an Dauerkarten verkauft. Wir haben jetzt die Schallmauer von über 200 Sponsoren durchbrochen. Auch darüber sind wir sehr, sehr stolz. Wir wissen auch, wie herausfordernd die Zeiten für die Unternehmen und auch für die Region ist. Und wollen aber diesen Weg des Wachstums auch gerne fortsetzen.
1: Ein Thema, welches auch zur gestrigen Pressekonferenz angesprochen wurde, ist der Schuldenabbau. Hier gab es für die Anwesenden ebenfalls eine neue Information zu vermelden.
2: Genau, auch das ist eine Information, die wir heute neu gegeben haben. Und wir konnten jetzt den Schuldenstand zum Ende Juni auf 730.000 Euro absenken. Da ist uns in den letzten 6 Monaten nochmal gelungen, über 200.000 Euro an Verbindlichkeiten loszuwerden. Und auch darüber sind wir sehr, sehr froh und stolz, dass wir auch das wieder schaffen konnten.
1: Die Entschuldung bleibt also die wichtigste wirtschaftliche Aufgabe. Nichtsdestotrotz muss man auch in die Zukunft blicken und aufgrund des direkten Aufsteigers gut aufgestellt sein.
2: Genau, also es ist schon so, dass wir auch unseren Spieleretat auch über 15% erhöht haben. Aber das ist das, was für uns wirtschaftlich leistbar ist in dieser Situation, in der wir uns nach wie vor befinden. Und für uns steht erstmal die wirtschaftliche Leistbarkeit an erster Stelle und auch die weitere Entschuldung voranzutreiben. Und diesen Spagat wollen wir weiterhin gut hinbekommen, dass wir da einfach erfolgreich sind, aber auch wirtschaftlich solide dastehen.
3: Die Neueinkäufe, verrat uns, wer ist neu im Team?
2: Genau, angefangen mit unserem Paul-Philipp Besong, den wir aus Ulm zu uns geholt haben. Mit schon einer großen Erfahrung, auch im höheren Bereich. Dazu kommt Finn Seidel von Chemie Leipzig, Ben-Luca Moritz aus Erfurt, aber ein geborener Zwickauer, worüber wir auch sehr stolz sind, dass wir diesen Jungen wieder nach Zwickau zurückholen konnten. Und dazu Philipp Harrand aus der Regionalliga Nord und einer der Top-Stürmer dieser Liga gewesen. Und auch darüber sind wir sehr, sehr stolz, dass wir da diese Wucht zu uns holen konnten.
1: Der Bus steuerte dann allmählich auf den Zwickauer Ortsteil Grossen zu. Die Spannung bei den Medienvertretern stieg. Wo genau sollte bald ein Zwischenstopp eingelegt werden? Dann ließ man die Katze aus dem Sack und parkte bei einer ansässigen Fleischerei, dem Fleischi.
2: Genau, also erstmal haben wir den Weg angetreten mit unserem neuen Mannschaftsbus hier nach Grossen. Und das war die nächste Überraschung quasi. Unser neuer Wurstpartner im Stadion wird der Fleischi werden. Und es wird dann quasi auch eine neue Stadionwurst geben, den scharfen Schwan. Und was passt besser zum FSV Zwickau als dieser Name und diese Wurst? Und von daher freuen wir uns jetzt auf die neue Zusammenarbeit.
1: Thilo Elfruth, der Inhaber der Fleischerei, hieß alle herzlich willkommen und gab einen kurzen Einblick, wie dieses Zusammengehen entstanden ist.
4: Ja, wir unterstützen den Verein ja schon länger, aber das immer still und heimlich bei verschiedenen Veranstaltungen. Und jetzt haben wir gesagt, wir wollen ein bisschen größer mit werden, nachdem der Vorgänger rausgegangen ist, was die Wurst angeht. Und so haben wir uns zusammengefunden und haben gesagt, los, jetzt machen wir die Wurst auch fürs Stadion.
1: Der Fleischi ist bekannt in der Region, vor allem auch durch seine Preise, die er schon für seine eigenen Kreationen an Wurst eingefahren hat. Dazu gehört auch der scharfe Schwan, den man dann ab dem ersten Heimspiel in der GGZ-Arena nun auch beim FSV genießen kann. Für die Rauchwurst mit Cheddar-Käse und Jalapenos erhielt Thilo Elfroth den Europameistertitel. Natürlich durften wir diese Wurst dann einmal selbst probieren und allen hat's geschmeckt, wie man sieht. Dann wird der scharfe Schwan sicher auch bei den FSV-Fans gut ankommen.
4: Das wird er, denke ich, auch. Also der ist ja so schon beliebt in Zwickau. Ne? Wir haben ja auch einen Schwandeich mit, einen Baccaru, und dort geht er ja auch richtig gut weg. Und im Stadion, denke ich, ist das genau die richtige Wurst für die Mannschaft und fürs Stadion generell, ja.
3: Dein Herz schlägt auch für den FSV Zwickau.
4: Definitiv, ja.
1: Dann gab es weitere neue Informationen vom FSV. Auch in der Vereinsentwicklung stehen wichtige Entscheidungen bevor. Im Herbst soll das Sachsenring-Trabant S offiziell wieder Bestandteil des Vereinslogos werden und den bisherigen Fußball ersetzen.
2: Genau, auch das ist ein Prozess, den wir jetzt schon über einen längeren Zeitraum mit einer Kommission auch geprüft haben. Wir werden Anfang September eine Mitgliederversammlung durchführen und dort soll beschlossen werden, das FSV-Logo ein Stück weit anzupassen und an die Zeit der 90er Jahre wieder anzuknüpfen und das Sachsenring S wieder in das Logo mit reinzunehmen, um auch da wieder unsere Traditionsverbundenheit auch zu Sachsenring nochmal wieder zu verdeutlichen.
1: Neben dem sportlichen Bereich setzt der Verein verstärkt auf infrastrukturelle Entwicklung. So soll sich auf dem Stadionvorplatz in der nächsten Zeit ziemlich viel tun.
2: Ja, wir haben das Jahr des Handwerks ausgerufen und wollen da unter anderem den Stadionvorplatz aufwerten und da eine Toilettenanlage mit installieren, um den Menschen auch die Verweildauer vor dem Stadion angenehm zu machen. Dazu wollen wir auch den Trainingsplatz weiter verbessern in Kooperation mit unserem Stadionbetreiber. Und wir wollen auch weitere Sitzgelegenheiten am Vorplatz installieren und auch eine kleine Boccia-Bahn soll es geben.
1: So langsam trat man dann die Heimreise an. Auf der Rückfahrt zur GGZ-Arena kamen dann sowohl Sportdirektor Robin Lenk als auch Trainer Rico Schmidt und Neuzugang Paul Besong noch einmal ausführlich zu Wort und zogen schon mal ein kleines Fazit der vergangenen Trainingswochen.
5: In Summe haben wir ein paar Aufs und ein paar Abs, ja, wenn wir jetzt einfach die Testspiele dann runterbrechen, und darum geht es auch schlussendlich, nicht was wir so drumherum gemacht haben, sondern schlussendlich geht es ja darum, die Punktspiele vorzubereiten, die harte Punktspielserie vorzubereiten, und da ist es nach wie vor noch ein bisschen hagelig, das haben wir gestern Abend gesehen in Blau, ja, wo wir noch Defizite haben, wo wir uns definitiv auch fokussieren und stärken müssen und verbessern müssen im Defensivverbund, im Defensivverhalten. Nach vorne haben wir auch dank auch Paul und den anderen Jungs weitere Optionen für uns aufgemacht. Und das hat schon, das sieht noch mal anders aus als in der letzten Saison. Und die Vorfreude ist da. Jetzt haben wir am Freitagabend noch mal einen tollen Test in Prag. Da freuen wir uns drauf, so als Mannschaft, das auch noch mal zu nutzen. Und dann ist scharfer Start in Jena. Und da geht es dann tatsächlich so, die letzte Müdigkeit ein bisschen rauszukriegen, die Frische zu organisieren, das Feuer zu entfachen, ja, das noch nicht so 100% da ist. Aber das muss auch noch nicht sein, aber trotzdem seinen Job zu machen, in seiner Position, in seinen Kernkompetenzen zu arbeiten und als Mannschaft definitiv tatsächlich auch zu wirken.
3: Paul, wie ist die Stimmung in der Mannschaft?
6: Ja, sehr gut. Ich bin ja ein bisschen später dazugestoßen, aber wurde sofort

0: sehr gut aufgenommen und es ist einfach ja, eine sehr gute Stimmung. Wie es halt so in der Vorbereitung ist, für jeden geht es mal auf und ab, man ist müde, aber im Großen und Ganzen spürt man, dass so langsam das Kribbeln auch losgeht und letztendlich geht es ja nächste Woche auch los. Ist eine gute Stimmung.
1: Du weißt, Herr Zwickau, das ist eine besondere Fankultur. Freust du dich auf die Fans, wenn sie wieder die rot-weißen Fahnen schwingen?
0: Ja, also mein erstes Erlebnis, denke ich mal, wird recht gut sein im Heimspiel. Bis jetzt waren es, wie gesagt, nur Testspiele vor kleinerer Kulisse. Aber das, was ich schon mitbekommen habe, lässt auf jeden Fall Gutes vermuten, ja.
2: Ohne Zweifel waren das allerhand neue Infos, die der FSV Zwickau da im Gepäck hatte. Nun absolviert das Team am morgigen Freitag noch ein letztes Testspiel in Prag, bevor dann in der kommenden Woche, am 26. Juli, das erste Pflichtspiel der neuen Saison beim FC Carl Zeiss Jena steigt. Das erste Heimspiel in der GGZ-Arena gibt's dann am 1. August um 14 Uhr. Gegner ist der Greifswalder FC.
3: Ja, wir wollen natürlich, dass am ersten Spieltag, am 1. August, so viel wie möglich Zuschauer in unser Stadion kommen und die Mannschaft anfeuern, dass wir dann hoffentlich mit einem Heimsieg diesen zweiten Spieltag beschließen können.
4: Die Übergabe neuer Fahrzeuge an die Feuerwehr ist immer ein Grund, fröhlich zu sein. Vor allem bei diesem Fahrzeug, das für die Beteiligten haushaltsneutral ist, wie es so schön heißt. Das neue sogenannte CBRN-Erkundungsfahrzeug dient für den Zivil- und Katastrophenschutz und wurde daher durch den Bund finanziert. Vor allem die Gefahrenabwehr bei Katastrophen wird mit dem neuen Fahrzeug wesentlich verbessert.
5: Eigentlich ging es an diesem Tag ruhig zu bei der Freiwilligen Feuerwehr in Leubnitz. Doch um die Ecke am Gerätehaus wurde zu dieser Zeit schon fleißig rangiert. Ein neues Fahrzeug wurde an diesem Tag an die Kameradinnen und Kameraden übergeben. Es ersetzt ein in die Jahre gekommenes Vorgängermodell und da ist die Freude über die neuen Möglichkeiten natürlich groß.
6: Es ist ein Quantensprung. Also nicht nur vom Fahrgefühl her, sondern auch von der Technik her. Es ist ein riesengroßer Fortschritt und eine wahnsinnige Erleichterung für die Kameraden, wenn sie ihre Sachen also durchführen müssen. Das ist also wesentlich einfacher jetzt zu bewerkstelligen als früher.
5: Wenn dieses Schild außen angebracht ist, sollte man als Kraftfahrer den Hinweis beachten. Hier werden wirklich während der Fahrt verschiedene Messungen durchgeführt.
6: Wir können atomar, biologisch, chemische Sachen erstmal erkunden. Das heißt feststellen, ob es zum Beispiel Strahlung gibt oder ob es chemische Stoffe gibt, die ausgetreten sind. Und die können wir dann auch mit einigen Geräten, einige Stoffe sogar nachweisen.
5: Damit wird der Katastrophenschutz im Landkreis weiter verbessert. Organisatorisch ist dafür der Landkreis selbst zuständig. Oft genug aber werden heutzutage die Schatullen aufgemacht, nur um zu sagen, sorry, kein Geld. Das ist in diesem Fall aber glücklicherweise anders.
7: So ist es tatsächlich. Hier hat der Bund die Finanzierung übernommen. Das ist ja ein Erkunder CBRN. Den brauchen wir auch im Landkreis. Das ist ein Ersatzfahrzeug für einen Vorgänger. Das ist hochmodern, hat 311.000 Euro gekostet und vom Bund finanziert. Und wir organisieren alles vor Ort mit den Helferinnen und Helfern, die dafür ausgebildet worden sind. Und natürlich, dass der Katschutzzug einsatzfähig ist.
5: Der Standort in Leubnitz ist dabei bewusst gewählt. Von hier aus soll der südliche und westliche Landkreis abgedeckt werden. Ein weiteres Fahrzeug dieser Art ist in Merane stationiert. In Leubnitz hat man mit dieser Art der Gefahrenabwehr schon einige Erfahrung. Schon das Vorgängerfahrzeug war hier stationiert. Der Kreisbrandmeister hat aber noch mehr Wünsche, um den gesamten Landkreis richtig abzudecken.
8: Also es ist keine Sonderanschaffung, weil wir hatten schon ein älteres Fahrzeug hier am Standort in Leubnitz gehabt und das ist jetzt die Ersatzbeschaffung für einen fast 30 Jahre alten ABC-Erkundungskraftwagen, wie er der Vorgänger genau hieß. Und wir sind sehr froh, dass der Bund jetzt auch hier wieder eine neue Beschaffung endlich geschafft hat. Wir hoffen, dass wir dieses Jahr noch das dritte Fahrzeug für diesen Zug kriegen und wir sind guter Hoffnung, dass wir in ein, zwei Jahren dann auch das Führungsfahrzeug, also die Messleitkomponente hier in den Landkreis Zwickau vom BBK zugewiesen bekommen. Und dann schauen wir mal, dass wir dann diesen Zug nach fast 30 Jahren auch so einsatzbereit haben, wie er auf dem Blatt Papier auch als ABC oder als CBRN-Erkundungszug einsatzbereit sein soll.
5: Ist das dann gedacht so für Katastrophenfälle oder auch für kleinere Geschichten?
8: Also das Fahrzeug kann natürlich auch für die örtliche Gefahrenabwehr eingesetzt werden, unbekannter Flüssigkeit auf einem Gewässer oder auf der Straße oder undefinierter Geruch bei den kleineren Einsätzen kann das Fahrzeug natürlich angefordert werden durch die örtliche Einsatzleitung. Und damit kann man natürlich relativ schnell natürlich diesen Stoff identifizieren, wenn man den Stoff gasförmig oder in einer physischen Form vorliegen hat. Also

0: Das muss natürlich erstmal, irgendwo muss man was haben, um zu messen, dann zu analysieren. Und das kann das Fahrzeug auch für die kleineren Einsätze nutzen. Ansonsten ist ja dieser CBN-Erkundungszug ja für den Zivilschutz konzipiert, um größere Gebiete, Strecken abzufahren und natürlich eine Konzentration von verschiedenen Stoffen zu messen. Und da hoffen wir, dass wir das nie kommen, dass das nie eingesetzt wird, aber auch bei Großbränden ist es immer so eine Sache, wenn natürlich jetzt eine große schwarze Rauchwolke gefährliche Stoffe austreten oder alleine schon der Brandrauch kann ja durchaus schon gefährlich sein, können wir damit der Bevölkerung zeigen, wir sind unterwegs, wir erkunden das Gebiet und können halt warnen oder halt auch eine Entwarnung geben, dass es keine Belastung durch diesen gefährlich aussehenden Brandrauch gibt.
1: Dazu ist das Fahrzeug wirklich umfassend ausgerüstet. Nicht nur mit Messtechnik, sondern auch mit Möglichkeiten zur Markierung von Gefahrenstellen, mit Technik zur Abwehr kleinerer Brände und vieles mehr. Sogar ein Zelt ist vorhanden als Möglichkeit, sich vor Ort umzukleiden. Und mit einem hintergründigen Lächeln war zu erfahren, dass die Kameraden sogar eine Kaffeemaschine mit an Bord haben. Naja, vor allem in Sachsen ist ein Einsatz ohne Kaffee an sich eine Katastrophe und die soll ja vermieden werden. Aber Spaß beiseite, die Einsatzmöglichkeiten sind schon modern, genaueste GPS-Technik, gute Kommunikationsmöglichkeiten und umfassende Informationen auch während des Einsatzes.
2: Das ist dasselbe wie hinten, nochmal für vorne gespiegelt, für den Gruppenführer. Aha. Genau. Und das ist das Navigationssystem. Das ist der Funk. Und das andere ist normal Fahrzeug.
1: Das hört sich doch gut an. Übrigens, CBRN heißt ganz einfach chemische, biologische, radiologische und nukleare Gefahren. In einer Region, in der es neben der Automobilindustrie auch Batteriehersteller und chemische Betriebe gibt, kann man einen entsprechenden Schutz vor Gefahrenstoffen wohl nicht ignorieren. Mit der Schlüsselübergabe ist es offiziell. Der neue CBRN-Erkundungszug ist in Leubnitz einsatzbereit.
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1: Unter dem Dach der Stiftergemeinschaft der Sparkasse Zwickau haben bereits 5 Kommunen eine Bürgerstiftung errichtet. Am gestrigen Donnerstagvormittag kam dann Nummer 6 dazu. Die Gemeinde Mülsen erhielt offiziell die Stiftungsurkunde für eine Bürgerstiftung unter dem Dach der Sparkasse Zwickau. Sehen Sie mehr im folgenden Beitrag.
0: Mit der feierlichen

0: Übergabe der Stiftungsurkunde durch Ralf Uthe, Vorstandsmitglied der Sparkasse Zwickau, wurde die Bürgerstiftung offiziell besiegelt. Ein guter Tag für die Gemeinde Mülsen.
1: Ja, es ist ein sehr besonderer Tag. Wir haben heute sozusagen die Stifterurkunde, wenn man so sagt, bekommen. Es ist ja nun schon lange begonnen, im letzten Jahr, 180 Jahre Sparkasse Zwickau. Und die Sparkasse hat ja diesen Grundstock gelegt für die Bürgerstiftung hier für alle Kommunen. Und wir haben sie gerne angenommen. Wir haben letzten Jahr den Gemeinderatsbeschluss gefasst, sodass wir den Grundstock sozusagen bekommen haben, die 5.000 Euro von der Sparkasse Zwickau. Dafür möchte ich mich erstmal ganz herzlich bedanken. Wir haben dann erreichen können, dass wir die Zustifter gefunden haben, die die nächsten insgesamt 5.000 Euro zusammengebracht haben, um dass wir sozusagen das Budget von 10.000 Euro erreicht haben und somit die Bürgerstiftung hier ins Leben gerufen haben können durch die Sparkasse in Zwickau.
0: Auch die Sparkasse Zwickau ist erfreut, nun der 6. Kommune die Stiftungsurkunde überreichen zu können. Und was man schon sagen kann, die Bürgerstiftung bewährt sich.
2: Ja, also die Rückmeldungen, die wir haben aus den 6 Kommunen, die sind natürlich alle sehr, sehr positiv. Und das wird dort freudig aufgenommen. Man merkt schon, dass die Kommunen auch merken, dass wir nicht nur erzählen, dass wir in der Region unterwegs sind, sondern dass wir auch was für die Region tun.
0: Bürgerstiftung, der Begriff ist nicht unbekannt.
2: Also die Bürgerstiftung ist angesiedelt bei uns in der Stiftergemeinschaft. Die Gemeinde gründet diese Bürgerstiftung und Bürgerinnen und Bürger, die mit ihrem Geld etwas Gutes tun wollen, können es in diese Stiftergemeinschaft, in diese Bürgerstiftung einbringen und sind dann sicher, dass das Geld, was sie dort einbringen, auch für ihre Kommune verwendet wird. Ist auch eine Möglichkeit, ich sag mal, wenn man keine Erben hat, dort das Geld einzubringen, um dann sicher zu sein, da passiert etwas Gutes mit.
0: Bevor eine Stiftungsurkunde übergeben werden kann, muss natürlich in der Kommune erst einiges passieren.
1: Natürlich haben wir damit erstmal den Gemeinderat besprochen. Wir sind in den Ausschuss gegangen und dann haben wir einen Gemeinderatsbeschluss fassen müssen. Das ist auch richtig so. Wir haben im Endeffekt, der Gemeinderat hat dem so zugestimmt, dass wir diese Gelder annehmen dürfen. Das ist ja immer ganz wichtig. Und es gab aber keine großen Diskussionen. Es wurde natürlich immer diskutiert, aber keine schrägen Diskussionen, wenn ich mal so sagen will. Und im Endeffekt hat dann der Gemeinderat dem so zugestimmt.
0: Neben der finanziellen Grundlage, die die Sparkasse Zwickau im Rahmen ihres 180-jährigen Jubiläums im letzten Jahre legte, wurden in Mülsen aber auch schon Zustifter gefunden.
1: Das sind Privatpersonen und auch Firmen, die sozusagen ihre Stiftung gegeben haben, ihre Zustimmung gegeben haben dazu. Es sind im Grunde wie Spenden, kann man ja fast sagen. Und die Bürgerstiftung lebt aber damit, dass die weiter wächst. Es gibt ja gewisse Voraussetzungen, wo was das Geld verwendet werden kann im Endeffekt. Wir hoffen, dass das die Stiftung weiter gut wächst, wenn ich so sagen darf. Damit können wir, wie gesagt, sehr soziale Projekte auch hier in der Gemeinde erfüllen, finanzieren. Wir haben eben die Möglichkeit, gerade im freiwilligen Bereich, dann mal die Gelder zu verwenden, die dann sozusagen abgeworfen werden oder ausgezogen werden können aus dieser Stiftung. Wir sind bestrebt, dass die Stiftung weiter wächst. Das ist ganz wichtig für uns. Und somit, wie gesagt, haben wir heute den Grundstock gelegt. Den Erfolg werden wir erst noch vielen, vielen Jahren haben. Und es ist auch so gedacht. Jeder, der im Endeffekt sagen kann, ich würde gerne der Gemeinde Mülsen was Gutes tun, kann hier zustiften. Es gibt sozusagen auch einen, sagen wir mal, Beirat, wenn wir so wollen, der dafür entscheidet, wie das Geld verwendet wird. Der besteht hier aus den Gemeinderatsmitgliedern, die dann einfach sagen, wie können wir das Geld, die Gelder dann sinnvoll einsetzen und dass die auch nicht verschwendet werden, das ist ganz wichtig, aber das machen wir in der Gemeinde Mülsen sowieso nicht, Gelder zu verschwenden.
0: Was ist die Motivation der Zustifter?
3: Ich heiße Jürgen Zampiri, bin von der Firma MSB Metall- und Stahlsystembau GmbH. Wir sind seit über 30 Jahren hier präsent und ich wohne auch in Mülsen, bin in Mülsen geboren, bin also Urmülsener. Und für uns war es ein großes Anliegen, hier mit bei der Stiftung dabei zu sein. Warum? Weil soziale Projekte, Sportprojekte, Jugendprojekte unterstützt werden. Und das machen wir schon über 30 Jahre. Wir sind hier beim Sport engagiert, Zwickau Handball bei den Frauen Oberliga oder Bundesliga besser gesagt. Und das ist unser Grundanliegen eigentlich. Und wir

0: Ja, viele Mitarbeiter hier aus der Region und das ist die Verbundenheit eigentlich zur Region.
1: Hier in Mülsen wurde also mit der Bürgerstiftung etwas für die Zukunft des Ortes getan. Dafür ist die Bürgerstiftung gedacht.
2: Ja, das ist ja die Idee der Stiftung, dass die Stiftung auf Unendlichkeit ausgerichtet ist und man sozusagen seinen Namen, wenn man das ja noch erleben würde, auch noch in 20, 30 oder 40 Jahren sieht. Man kann sich also sicher sein, das Geld bleibt in der Kommune, das Geld soll auch nicht ganz verbraucht werden, sondern eine Stiftung lebt ja von den Zinserträgen. Dafür brauche ich natürlich relativ hohes Stiftungsvolumen und deshalb ist es eine gute Idee, wenn viele Bürgerinnen und Bürger da mitmachen.

Glück auf zu Kubna, unser Erzgebirge. Satzung war 2025 die 15. Station der erzgebirgischen Liedertour. In diesem Jahr wird am 23. August in Raschau-Markersbach gewandert und gesungen. Mit Bildern der letzten Tour rund um den markanten Basaltkegel des Hirtsteins wollen wir darauf einstimmen. Später sehen Sie noch Berichte zum Geschäftsjahr 2025 der Wohnungsbaugesellschaft Bergstadt Schneeberg sowie vom Hammerfest Dorf Chemnitz.

0: Musik und Wandern gehören zusammen. Das hat die Erzgebirgische Liedertour inzwischen zum 15. Mal bewiesen. Der 17. August startete zunächst recht kalt und nebelig auf dem Erzgebirgskamm.
1: Im
0: In Satzung bläst bekanntlich an sich öfters ein recht rauer Wind, aber an dem Morgen doch recht bissig. Das störte die gut 4000 Liter Tourwanderer aber nicht wirklich. Bereits vor 10 Uhr waren schon viele auf den Beinen, manche auch per Rad. Nicht nur am Antennenheisel musste weder jemand verdursten noch verhungern. Sogar an Glühwein wurde kurzzeitig gedacht.
2: Was gibt's bei euch Schönes?
3: Kochbanane, Vanilleeis, Pistolze, eine Wurst, Brotwurst, Sisseter.
2: Alles, was es gibt.
0: Sonne vertrieb den Nebel ab 11 Uhr erfolgreich.
4: Ein neues Shirt für die neue Saison. Acht Stück. Ein frei, ja? Ist es denn schön, wieder dabei zu sein bei der Liedertour?
5: Wunderbar. Ski ist es immer. Heute sind wir natürlich ganz weit hinten im Wald. Wir haben gesagt, wir wollen mal ein bisschen abseits stehen. Da kommen nicht so viel Leute vorbei.
4: Hat ja fast geklappt.
5: Ja.
0: Die Aussicht war dann auch auf dem Hürtstein wieder großartig.
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2: Ihr macht bei der Liedertour mit, ja. Warum denn?
7: Ja, wir sind hier quasi aus Satzing und Stäbach und wir kennen das Gebiet und haben gedacht, wir machen es heute mal.
2: Und habt ihr Spaß dabei?
7: Ja, viel Spaß.

Wir sind hier an der sächsisch-böhmischen Grenze. Es ist eine besondere Aktion anlässlich der 15. Erzgebirgischen Liedertour. Wir, die Mitglieder des Militärhistorischen Darstellungsvereins Sachsens e.V., wollen auf Wunsch der Liedertourveranstalter hier einfach eine historische Grenzkontrolle in der Nähe der sächsisch-böhmischen Grenze durchführen.

0: Unten im Pressenztal nebelt es auch ab und an, aber eher Rauch. Entlang der Strecke der Pressenztalbahn könnte man den Dampfzug, welcher nunmehr seit 25 Jahren wieder von Jühlstadt nach Steinbach fährt, auch nutzen. Überall Musiker und Wanderer, die sich prima aufeinander einstellen. Nicole Fugmann-Müller, Leiterin der Baldauf-Villa, als Cheforganisatorin entsprechend zufrieden.
1: Ja, also es war uns wichtig, dass wir auch mal ein paar andere Einflüsse mit reinbringen. Natürlich die bekannten erzgebirgischen Lieder sollen nicht zu kurz kommen. Es ist uns ja ein Anliegen, die Mundart zu fördern und auch am Leben zu halten. Aber das geht eben nur, wenn auch junge Leute danach kommen. Und man muss auch das ein bisschen in einem Spannungsfeld halten.
2: Die Baldauf-Villa alleine hätte das ja wahrscheinlich nicht personell erledigen können. Wie viele Helfer sind denn mit dabei?
1: Ja, also das kann man gar nicht genau beziffern, weil es sind so viele Vereine und Eigeninitiativen hier noch mit am Start, die zum Teil mit 10, 20 Leuten noch im Hintergrund agieren. Da wurden ja Wochen vorher schon die Zutaten besorgt, 2 Tage lang Kesselgulasch gekocht. Also was man jetzt so hört, also Hut ab, also und vielen Dank auch, dass da alle so mitgezogen haben.
3: Ja. Wie gefällt denn die Liedertour?
4: Ist wunderbar.
3: Jedes Jahr. Alles schon besucht?
4: Ja, fast alles.
5: Ja. Jedes Jahr. Stammgäste.
3: Also 15 haben wir jetzt weg. Wie viele Mal waren Sie dabei?
5: Nur der Hälfte.
0: Auch 2026 gibt es eine erzgebirgische Liedertour. Die führt dann, Überraschung,
1: ins Erzgebirge. Also wir werden am 23.08. die 16. erzgebirgische Liedertour auf jeden Fall durchführen. Die Streckenplanung ist so, dass wir da erstmal die Strecke prüfen wollen, die wir da ins Auge gefasst haben. Deswegen möchte ich dazu noch nichts sagen.

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In der Gemeinde Dorf Chemnitz feierten die Vereine vom 10. bis 13. Juli das traditionelle Hammerfest. Rund um den historischen Eisenhammer wurde ein buntes Programm mit Musik, Festumzug, Schauschmieden und den beliebten Wettbewerben um den Hammermeister geboten. Gleich mehr dazu. Vorher schauen wir nach Schneeberg. Die Wohnungsbaugesellschaft Bergstadt Schneeberg mbH blickt auf ein insgesamt stabiles Geschäftsjahr 2025 zurück. Trotz anspruchsvoller wirtschaftlicher Rahmenbedingungen, steigender Kosten und zusätzlicher Investitionen konnte das Unternehmen das Geschäftsjahr 2025 mit einem positiven Jahresüberschuss von rund 123.000 Euro abschließen. Die Umsatzerlöse lagen bei 7,13 Millionen Euro. Gleichzeitig

0: Gleichzeitig wurden erhebliche Mittel für die Weiterentwicklung der Wohnquartiere, die Modernisierung von Wohnraum sowie die Stärkung der städtischen Infrastruktur eingesetzt. Das Bilanzvolumen belief sich zum Jahresende auf 43,76 Millionen Euro. Im Mittelpunkt der Investitionstätigkeit standen erneut die Wohnquartiere der Gesellschaft. Insgesamt wurden 2,053 Millionen Euro aus Eigenmitteln in den Bestand investiert. Der Großvermieter informiert traditionell im Rahmen ihres Bilanzpressegesprächs über die wirtschaftliche Entwicklung des Unternehmens sowie die Schwerpunkte der Quartiers- und Stadtentwicklung. Das Geschäftsjahr 2025 stand unter dem Leitmotiv Zeit für das, was zählt. Das heißt,
1: 2025 haben wir uns nicht nur die Zeit genommen, um unsere Wohngebiete und unsere Wohnungen weiterzuentwickeln, sondern uns auch wieder mehr Zeit genommen, um mit den Mieterinnen und Mietern ins Gespräch zu kommen, um bestimmte Anliegen und Thematiken mit ihnen zu klären.
0: Schwerpunkte der Weiterentwicklung waren die weitere Fassadengestaltung im Quartier Thomas-Münzer-Straße, Georgius-Agricola-Straße, die Modernisierung von Wohnungen für Neuvermietungen sowie Investitionen in die technische Infrastruktur. Allein für die Vorbereitung von Wohnungen zur Neuvermietung wurden 877.000 Euro eingesetzt. Damit konnten die Wohnungen den Anforderungen unterschiedlicher Zielgruppen angepasst und zeitgemäß ausgestattet werden.
1: Infrastrukturell ist es für uns immer wichtig, mit den Mietern, was wir ja mit denen vereinbaren, mit denen besprechen, auch versuchen umzusetzen. Man kann nicht jeden Wunsch erfüllen, das ist auch für uns ein Aspekt, aber wir versuchen das so gut wie möglich umzusetzen. Balkone sind auf alle Fälle ein wichtiger Punkt. Wir haben mit 9 Balkonen in der Thomas-Münzer-Straße 4-6 jetzt den ersten Punkt wieder gesetzt in 2026, um hier weiter attraktiven Wohnraum anzubieten.
0: Das Unternehmen versteht modernes Wohnen dabei als ein Angebot für alle Lebensphasen. Ob die erste eigene Wohnung, familiengerechtes Wohnen oder barrierearme Angebote für ältere Menschen. Die Wohnungsbaugesellschaft richtet ihre Investitionen konsequent an den Bedürfnissen ihrer Kundinnen und Kunden aus. Dabei spielen auch die Schaffung barrierefreier Wohnangebote und die kontinuierliche Quartiersentwicklung eine wichtige Rolle. Die Vermietungssituation entwickelte sich im Geschäftsjahr 2025 positiv. Die Zahl der Neuvermietungen stieg auf 221 Wohnungen. Besonders bemerkenswert ist, dass 69,23% der Neumieterinnen und Neumieter aus anderen Gemeinden nach Schneeberg zogen. Dies unterstreicht die Attraktivität des Wohnungsangebotes sowie des Wohnstandortes Schneeberg. Der Wohnungsbestand umfasst weiterhin 2318 eigene Wohneinheiten. Darüber hinaus verwaltet das Unternehmen inzwischen 268 Wohnungen für andere Eigentümer, was die zunehmende Bedeutung der Gesellschaft als regionaler Dienstleister im Immobilienbereich verdeutlicht. Ein weiterer Schwerpunkt des Geschäftsjahres war die Weiterentwicklung medizinischer Infrastruktur in Schneeberg. Mit dem Abschluss des zweiten Bauabschnittes zur Erweiterung und Modernisierung der Hautarztpraxis im Ärztehaus Seminarstraße 43 wurde ein wichtiger Beitrag zur Sicherung fachärztlicher Versorgung geleistet. Die Praxisfläche wurde nahezu verdoppelt und bietet nun die Voraussetzungen für die Tätigkeit von 2 Ärztinnen. Darüber hinaus engagierte sich die Immobilienservice Schneeberg GmbH weiterhin für die Entwicklung des Gesundheitszentrums am Standort des ehemaligen Bergarbeiterkrankenhauses. Das moderne ambulante Gesundheitszentrum hat sich zu einem wichtigen Baustein der medizinischen Versorgung entwickelt und besitzt eine Bedeutung weit über die Stadtgrenzen hinaus.
1: Zeit für das, was zählt, ist nicht nur rückwirkend zu betrachten, sondern auch für die Zukunft. Wir werden weiterhin in unsere Quartiere investieren. Wir werden weiterhin versuchen, die Stadt voranzutreiben, städtebaulich gesehen und auch infrastrukturell, was zum Beispiel Ärzte betrifft. Wir werden weiter versuchen, die wieder in ihren weiteren Wohnen zu begleiten.
0: Und unter dem Motto Zeit für das, was zählt, versteht die Wohnungsbaugesellschaft ihre Aufgabe nicht allein als Vermieterin, sondern auch als aktiven Partner für das gesellschaftliche Leben in der Bergstadt. Zahlreiche Veranstaltungen wie das Straßenfest auf dem Friedensring, die Beteiligung am Kinderjahrmarkt, der Tag der offenen Wohnungstür sowie das traditionelle Beachvolleyballturnier auf dem Schneeberger Markt gehören seit vielen Jahren zum festen Bestandteil des Engagements. Allein am Beachvolleyball

0: Volleyballturnier nehmen jährlich über 500 Kinder und Jugendliche teil. Darüber hinaus unterstützt die Gesellschaft Vereine, Schulen, Kindertagesstätten sowie kulturelle Einrichtungen und leistet damit einen wichtigen Beitrag zur Attraktivität des Wohn- und Lebensstandortes Schneeberg.
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2: Das ist er, der neue Superhammermeister von Dorf Chemnitz. Pascal Schulz hat sich beim Finale gegen den Vorjahresgewinner André Hiegel durchgesetzt. Und dieses Jahr neu? Leonie Fischer ist die erste Dorfchemnitzer Hammermeisterin. Doch der Reihe nach. Zunächst ging es beim 51. Hammerfest ja auch um den historischen Eisenhammer, der natürlich am Wochenende geöffnet hatte. Besucher haben sich von Ronny Schmidt das technische Denkmal erläutern lassen.
3: Ich habe es ja faktisch, mache ich oben eine Klappe auf und je nachdem, wie weit ich es mache, umso mehr Wasser gibt es aufs Rad und umso schneller dreht sie dann aus.
4: Pro Minute?
3: Ja, also bam, bam, bam, bam, bam, das gibt wie so ein moderner Lufthammer heutzutage.
4: So wie jetzt schnicken.
3: Das haben die Hammermeister auch schon gewusst damals, oder der Hammerherr hat es schon so optimiert, dass seine Schmiede keine Langeweile haben beim Arbeiten. Früher ist er ja eigentlich fast durchgelaufen, ne? Wenn der 7-8 Mann hier arbeiten, da war der Schmied, war Gehilfen dazu, die Werkzeuge gegeben haben. Einer hier am Feuer, der das heiße Eisen rübergebracht hat, da hat man den Hammer gar nicht ausgeschaltet.
2: Im Nachbargebäude zeigt eine Ausstellung die Werke vom Dorfchemnitzer Volker Griesbach, der auch vor Ort war und erklärte.
5: Zum Beispiel erzgebirgische Häuser habe ich nicht, aber das sind nach bayerischer Art. Nach Fantasie. Ein Bild angeguckt und danach nach Fantasie, so nach und nach die Häuser konstruiert und gebaut, nach meinem Ermessen. Mit der Ausstellung hat sich das sehr gelohnt. Die Leute waren so begeistert und sind immer noch. Zur nächsten Ausstellung kommen bestimmt wieder viele Leute und die freuen sich drüber. Das war jetzt zum Tag des Handwerkers und dann im September und Oktober sind nochmal zwei Veranstaltungen. Ich habe gedacht, ja, man muss auch mal einen Laser dazu haben, um Bilder zu konstruieren und zu lasern. Und das ist mein zweites Hobby noch mit nebenbei. Und das ist zum Beispiel mein altes Elternhaus, wie es früher mal aussah.
2: Das Hammerfest zieht Besucher auch von weiter weg in die Region.
6: Sie sind extra aus der Schweiz angereist für heute und für das Wochenende?
7: Für eine Woche.
6: Für eine Woche.
8: Ja. Und ich komme aus dem Odenwald.
6: Aus dem Odenwald?
8: Aus dem Odenwald, aus dem schönen Hessenland.
6: Und auch extra angereist.
8: Extra angereist, super ist das hier.
2: Unterdessen lauschten einige im Festzelt den Klängen böhmischer Blasmusik von Dubravanka aus Teplice.

0: Jungs, warum muss er denn so festgemacht werden? Gute Frage, ja.
1: Das sind schon ganz schöne Kräfte, die hier drauf wirken.
0: Ja.
1: Und da wandert er halt dann auch. Deswegen muss er ordentlich befestigt werden.
2: Und da, das immer wieder zu machen, sich zu engagieren, das ist so, das gehört dazu, oder?
1: Ja, das machen wir halt hier vom Jugendverein. Das ist auch einer unserer Beiträge hier fürs Fest.
3: Ab 13.30 Uhr wurde dann draußen auf der Kegelbahn der Dorf Chemnitzer Kegelmeister ermittelt.
4: Nur ein gutes Gefühl im Handgelenk und die Gewichtsverlagerung, tiefen Schwerpunkt, alles kommt alles auf dich zu.
5: Aber.
6: Ja, gut.
7: Geht ja bloß um unsere Platzierung. Du bist doch schon.
8: Da ist durch.
7: Du bist doch. Du liegst vorne, kannst da vorne. Du willst gar nicht. Kann das sein?
8: Da willst du nur nicht wissen, ja.
7: Du willst halt gar nicht.
9: Ich glaube erst dann, wenn ich störe.
3: Dann ging es 15 Uhr los. Zuerst beim Kinderhammermeister. Nägel versenken mit den kleinen Hämmern für kleine Hände. Im Anschluss eröffnete der Vorjahreshammermeister Uwe Hähne den Reigen um die kraftvollsten Schläge.
10: Und der erste Schlag!
11: Bist du zufrieden?
12: Sehr zufrieden.
13: Beim zweiten Mal wird's.
3: Beim ersten Anlauf nicht ganz so erfolgreich wie erhofft. Dann zeigten die jüngeren Mitglieder vom Club 21 sprichwörtlich, wo der Hammer hängt.
14: Wollt was trinken?
15: Ja, wie siehst du das jetzt, was er hier abgeliefert hat?
14: Ja, das ist zum Warmmachen. Ich kann dir da alles zeigen.
15: Ja, okay. Siehst du naturgemäß was anderes, oder?
14: Nein, das hat schon alles so hin. Das kann man schon so machen.
15: Okay.
3: Sprachlos, auch im wahrsten Sinne des Wortes, Pascal Schulz, der hier schon zeigte, was an dem Nachmittag von ihm zu erwarten ist.
16: Ja! Truffhallen, Junge! Aber Truff!
3: Während der Hammermeister ermittelt wurde, hatten die Jüngeren Zeit, sich schminken zu lassen, zu basteln oder in der Hüpfburg Zeit zu vertreiben.
17: Und die Bergzwerge haben das hier vorbereitet.
18: Was macht ihr denn hier Feines?
19: Malen.
18: Und was?
19: Ich meine Blume.
18: Was habt ihr damit vor? Für euch selber oder wollt ihr es dann mal verschenken?
19: Für mich selber.
4: Die Männer von Grill.
6: Genau, und euch geht's ja nicht scheißen.
2: Wir haben keine Zeit zum Essen.
13: Hammermeisterling, erster Durchgang.
3: Dann traute sich die erste Frau ans Gerät.
0: Wie war's denn?
8: Gut.
5: Anstrengend.
0: Anstrengend. Aber nicht der letzte Schlag, oder?
8: Nee, ich noch nicht.
0: Ja.
8: Wir gucken mal.
0: Du machst weiter.
8: Ja.
3: Mit der Tradition brechend wurde eine neue Tradition begonnen. Denn wenn die Frauen den Vereinen schon maßgeblich das Hammerfest organisieren, sollen sie auch beim Hammermeister mitmachen dürfen. Und das durchaus beeindruckend. Die Vorsitzende vom Dorfverein Christina Frohs ebenso am Start wie Caroline Martin.
20: Ja, es ist schwer, weil ja, die Hammer ja verschiedene Gewichte haben natürlich. Und ja, wir haben uns vom Kleinen zum Großen hochgearbeitet, aber es ist schon ziemlich schwer.
21: Aber es macht doch Spaß, oder?
20: Klar macht es Spaß, aber bei den Männern sieht das immer so einfach aus.
21: Wenn ihr aber das seht, die Männer, ihr seid ein Team, ein Verein, der ordentlich zur Stange hält oder die Vereine, das geht nur miteinander, oder?
20: Ja, nur gemeinsam können wir alles schaffen.
21: Was habt ihr denn für die Zukunft geplant? Das Fest wird es weiterhin geben, oder?
20: Selbstverständlich. Vor dem Fest ist nach dem Fest, nee, nach dem Fest ist vor dem Fest. ja, und es ist natürlich wichtig irgendwo auch für Dorf Chemnitz, dass halt hier gesellschaftlich und kulturell auch irgendwelche Beiträge dazu geleistet werden. Und deswegen, ja, fangen wir frühzeitig an mit Planen für nächstes Jahr.
3: Um die meisten Schläge mit dem vollen Einschlag gekämpft, wurde bis in den späten Nachmittag. Schließlich gingen nur ein paar wenige der Herren in das Stechen um den Superhammermeister. Hier zeigte sich dann, dass, wie eingangs schon erwähnt, Pascal Schulz noch

0: Bei der anschließenden Siegerehrung im Festzelt dann Applaus für die kleinen und großen Gewinner und in diesem Jahr Gewinnerinnen.
1: Das ist jetzt der Kegelhammermeister, erster Platz.
0: Leonie Fischer will im kommenden Jahr dann den Herren der Schöpfung zeigen, wo der Hammer im Dorf Chemnitz hängt.
2: Ja klar, super. Also ich muss ja den Männern zeigen, was hier abgeht, was die Frauen können vor allem.
3: Jetzt ein bisschen Blut geleckt und jetzt wird geübt und nächstes Jahr haust die Jungs weg.
2: Selbstverständlich. Na klar.
3: Dann viel Erfolg.
2: Dankeschön.
0: Die Abendveranstaltung ging dann in den Showteil über. Bei der Kofferhofer-Show wurden wie in der Spielshow Koffer meistbietend versteigert. Koffer von Promis und berühmten Persönlichkeiten, selbstverständlich.
3: So, das Hammerfest ist aber nicht das einzige in diesem Jahr, was stattfinden wird oder stattfindet. Es gibt noch was zum Jahresende, oder?
4: Ja, unser Weihnachtsmarkt auf unserem neu erbauten Dorfplatz und wo alle Vereine mit vertreten sind.
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0: Willkommen zur Glück auf TV Zeitreise, liebe Zuschauer. Schön, dass Sie in dieser Woche wieder mit uns in Erinnerungen schwelgen, mit so manchen Schätzchen aus dem großen Fernseharchiv von Kanal 9 Erzgebirge und dem Mittelerzgebirgsfernsehen. Die Spargelsaison ist leider schon vorüber. Jetzt rücken die Pilze in den Mittelpunkt der Speisekarten in den Gastwirtschaften. Und privat ist das Pilzesammeln sehr beliebt. Aber die wenigsten kennen sich richtig damit aus. Wenn man sich unsicher ist, ob der gefundene Pilz essbar ist oder nicht, kann man einen Pilzberater aufsuchen. Und einem solchen wurde 1996 von den Kanal 9-Kollegen ein Besuch abgestattet.
1: Herr Schulze, fangen wir gleich mit dem Wetter an. Uns alle stört das feuchte Wetter. Für die Pilze ist es doch aber bestimmt ganz gut zum Wachstum.
2: Oh, kalt. Es ist zu kalt für die Pilze, ist es gut, aber es ist noch zu kalt. Die Bodentemperatur fällt und das Pilzwachstum liegt circa einen Monat zurück. Denn ich hatte vorher im Juni bereits schon die ersten Steinpilze. Das Pilzesammeln als solches ist mein Hobby. Aber wenn ich die Leute berate, das geht übers Hobby hinaus.
1: Ja, schon Verantwortung.
2: Ja.
1: Und wie viele Arten von Pilzen kennen Sie?
2: Ne, sehen Sie hier das Buch. Und, nee, das. Wenn ich jetzt das Buch zur Hand nehme, das ist das Neueste, was ich mir erworben habe. Das kostet 160 Mark, 1200 Orten. Ich möchte behaupten, von mir die Hälfte zu kennen. Ja. Aber normalerweise reicht das Leben eines Pilzsachverständigen nicht aus, um alle Pilze kennenzulernen. Denn die 1200 Orten sind die von Mitteleuropa, also ja, nicht von der ganzen Erde.
1: Ja. Herr Schulze, wie viele Pilze und vor allen Dingen auch welche Pilze gibt es denn bei uns in der Region?
2: Ja, es gibt eine ganze Fülle von Orten. In unserer Region hier bis zu 500, das ist unterschiedlich. Denn es gibt Jahre, da gibt es wenig. Und es gibt Jahre, da gibt es viel. Also ich meine jetzt die Arten.
1: Und was sind die häufigsten Arten?
2: Die häufigsten ist bei uns hier, wie der Sachse so schön sagt, der Schälpilz. Ja. Richtig heißt der Perlpilz. Der kommt natürlich in Massen vor. Und dann die Marone, also das braune Häubchen.
1: Herr Schulze ist gestern extra in den Wald gegangen für uns, für Sie, liebe Zuschauer, und hat diesen tollen Pilz gefunden. Ist das ein seltenes Exemplar? Ich meine jetzt die Größe.
2: Nein, es gibt größere, wesentlich größere. Auch bei uns in der Region, denn gerade die Rotkappe wächst zu sehr großen Exemplaren heran.
1: Also ist das die Rotkappe?
2: Das ist die Birkenrotkappe, weil sie unter Birken wuchs. Dann gibt es noch die Espenrotkappe, die steht dann nur unter einer Espe. Oder die Eichenrotkappe, die steht dann unter einer Eiche.
1: Also um Pilze zu kennen, muss man auch die Bäume kennen, ja?
2: Ja, also eine Symbiose ist zu vergleichen wie eine Ehe zwischen. Also ein Birkenpilz mit der Birke.
1: Ja.
2: Es gibt, wenn mir jemand sagt...
1: Der Fliegenpilz mit der Fliege oder wie ist das denn?
2: Nein, der Fliegenpilz steht auch gerne unter Birken.
1: Herr Schulze, ich habe hier noch einen Pilz. Was ist das jetzt? Er ist ja wunderschön farbenfroh.
2: Der sogenannte Ziegenbart. Richtig heißt er, der wurzelnde Händling.
1: Weil er aussieht wie Wurzeln.
2: Ja, wurzelnde Händling wird von den meisten Bürgern als Würze mitgenommen, ist aber keine Würze. Ist im Grunde genommen ungenießbar. Wenn ich also eine Riesenpfanne von diesem Pilz esse, kriege ich Schwierigkeiten mit dem Verdauungssystem.
1: Ja.
2: Das bisschen, was jeder Bürger da mitnimmt, ist völlig unschädlich.
1: Mhm. Herr Schulze, vielleicht nennen Sie uns noch ein paar giftige Pilze, die man hier vorfindet, von denen man die Hände lassen soll, und vielleicht noch die essbaren, die man heute schon suchen kann.
2: Jetzt kann man suchen den Bärpilz, den Waldfreundriebling, das echte Stockschwämmchen, den grauen Wulstling, vor den warne ich aber, weil der leicht zu verwechseln ist mit dem Banderpilz. Es gibt bereits die ersten Birkenpilze, die ersten Birkenrotkappen. Maronen sind noch nicht gefunden worden und auch noch keine Steinpilze.
1: Ja. Das sind aber jetzt alles Essbare, die Sie aufgezählt haben.
2: Ja, dann die verschiedenen Arten von Däublingen, den Frauendäublingen, den grünen Birkendäubling. Und den Zitronendäubling, die findet man jetzt schon hier bei uns hier im Wald am Erzengler.
1: Ja. Und welche giftigen Pilze gibt es, die man auch schnell verwechseln kann?
2: Zum Beispiel den Wanderpilz. Voriges Jahr habe ich den Wanderpilz hier auf der Sonnenwirbelhalde gefunden. Und da haben auch Leute Pilze gesucht. Das ist natürlich äußerst gefährlich.
1: Jetzt interessiert mich noch von Herrn Schulze, ob es Ratschläge für Pilzsammler gibt, außer jetzt vielleicht die giftigen stehen zu lassen und nur die genießbaren zu nehmen.
2: Sinn. Es gibt vielerlei Ratschläge. Erstens mal schon, sich dementsprechend anzuziehen, mit einem Körbchen zu gehen, nicht mit einem Plastikbeutel aus dem Pennymarkt. Warum? Weil die Pilze schnell verderblich sind und in diesen Plastikbeuteln schwitzen leben. Und in den Körbchen
1: haben sie Luft.
2: Ja, haben sie Luft. Mhm. Dann geht es auch mit Schuhwerk und ich empfehle, eine Mütze zu tragen, eine Kopfbedeckung. Denn es gibt hier im Wald Zecken und ich bin Forstschor, musste ich einen Arzt aufsuchen, weil mich so ein Biest gebissen hatte. Und das ist nicht
1: ungefährlich.
2: Nein.
1: Ja.
2: So, und das Pilze zu sammeln selbst. Wichtig ist nur das nehmen, was man kennt. Manche sind da sehr leichtsinnig.
1: Ja, da zerstört man auch nicht die Natur.
2: Ja.
1: Genau. Frau Schulze, Sie sind jetzt bestimmt diejenige, die das, was Ihr Mann im Wald sammelt und mit nach Hause bringt, dann in der Küche zum Gericht zubereitet.
3: Ja, das stimmt.
1: Haben Sie da besondere Rezepte oder einfach Butter in die Pfanne und dann schön Gewürze?
3: Die Butter kommt zuletzt erst dran. Es wird erst geputzt, gewaschen, geschnitten. Dann werden die erst im Eigensaft gekocht, also kein Wasser dazu.
1: Das Wasser verdunstet dann aber irgendwann.
3: Verdunstet.
1: Ne?
3: Und dann wird es erst gewürzt.
1: Ja.
3: Kümmel, Zwiebel, Pfeffer, Salz. Also Salz eigentlich ziemlich zuletzt erst. Das zersetzt sonst das Eiweiß.
1: Ja.
3: Und dann, wenn das soweit eingekocht ist, dann erst Butter. Dann wird es noch in der Butter geschmort.
1: Ja, gute Butter ran, damit es so richtig gut schmeckt.
0: Ja. Aktuell zieht es ja eher nur die Hartgesottenen in die Freibäder, wenn es nicht ganz so hochsommerlich ist. Aber was wären diese Einrichtungen ohne die vielen Gäste, die sich an den schönen Sommertagen in ihnen abkühlen? Im Sendegebiet ergänzen viele Badeteiche die Angebote. Schon lange als ein solcher genutzt ist der Erzengler in Brand-Erbisdorf. Im Folgenden erfahren wir etwas mehr über die Geschichte dieses Kunstteiches.
4: Liebe Zuschauer, liebe Zuschauerinnen, wie Sie sicher wissen, gehört der Erzengler über Jahrhunderte zum System der Kunstgräben und Kunstteiche, die darauf spezialisiert waren, den Bergwerken das Betriebswasser über das ganze Jahr hinweg zu sichern. Aus diesem Grund war natürlich der Erzengler bis zur Jahrhundertwende ständig in Benutzung für diesen Zweck und man konnte hier also nur unregelmäßig baden gehen. Da es ja vorkommen konnte, dass in einem trockenen Sommer der Wasserspiegel derart abgesenkt wurde, dass im Prinzip vom Teich nur noch eine kleine Pfütze übrig blieb. Trotz Verbots wurde aber trotzdem gebadet, wie das natürlich immer so ist. Und in der Chronik wird zum Beispiel berichtet, dass 1893 der 20-jährige Bergschmied Siegel aus Erbisdorf von dem Seifensieder Helbig, der in Schönebeck wohnt und hier zu Besuch war, aus dem Teich gerettet wurde, da er sich beim Schwimmen in den Seerosen verfangen hatte und aus eigener Kraft nicht wieder loskam. Die Stadt Brand-Erbisdorf bemühte sich schon in den 20er Jahren in Einvernehmen mit der Revierwasserlaufanstalt, die ja auch heute noch Eigentümerin des Teiches ist, und der Stadtgemeinde Freiberg, hier ein Freibad einzurichten, aber das wurde wegen eines Einspruchs der Gemeinde Zug zunächst zu den Akten gelegt. Bis dahin diente als Badeteich der Loderteich, der sogenannte Mühlteich oder im Volksmund als Pferdeschwemme bekannt. Dieser Teich also, der unmittelbar neben Bertelsdorf liegt. Ab 1931 lief aber hier der Badebetrieb. Und es sind uns auch einige Zahlen überliefert. 1931 insgesamt 10.000 Besucher, 1932 eine erfreuliche Steigerung auf rund 18.000 Besucher. Und zur diesjährigen Besucherentwicklung wird dann der Bademeister, Herr Tanneberger, noch ein paar Worte verlieren.

0: Also, liebe Brander, unsere diesjährige Badesaison ist leider seit 31 Jahren die schlechteste Saison. Wir haben dieses Jahr ca. 9000 Badegäste. Vor einigen Jahren hatten wir mal knapp 20.000. Das war eigentlich der Tiefststand, aber das, was dieses Jahr uns geboten wurde, ist unter Niveau, kann man sagen. Mit 9000 Badegästen bis jetzt. So was habe ich hier noch nicht erlebt.
1: Habt ihr mal eine Minute Zeit? Kann ich euch mal kurz stören?
2: Ja.
1: Sag mal, das Wasser ist doch nur eigentlich ein ganz weiches Medium und du bist hier mit Hammer unterwegs. Was habt ihr damit vor?
2: Ja, ab und zu mal geht im Bad ja was kaputt und das muss man dann reparieren.
1: Und da seid ihr jetzt auf Streife und guckt, was alles zu
2: genau
1: reparieren ist. Macht ihr auch Wasserproben hier?
2: Wasserproben werden regelmäßig genommen. Und
1: worauf achtet ihr da?
2: Na, wir achten im Prinzip auf das Wasser weniger, weil ich meine, es ist ein Naturteich und wir hatten bisher eigentlich nie Probleme mit der Wasserqualität.
1: Mhm. Wisst ihr so ungefähr, wie viel Badeurlauber, wie viele Gäste ihr im Erzenglerteich dieses Jahr hattet?
3: Oh, keine Ahnung. Also heute waren wohl 1000 Mann da.
1: Und das ist bestimmt schon gut.
3: Das ist dieses Jahr ganz gut. Also für dieses Jahr ganz gut.
1: Mhm. Was macht ihr denn, wenn schlechtes Wetter ist?
3: Eigentlich nichts, zu Hause, Ferien.
1: Also ihr werdet gerufen?
2: Wir sind nur Rettungsschwimmer und wir werden nur bei Bedarf eingesetzt.
1: Da müsst ihr aber auch immer zu Hause sein, um abzuwarten, wird ein schönes Wetter oder wird kein schönes Wetter?
2: Ja, wir sind mehrere Rettungsschwimmer und ja.
1: Wer da ist, ist da.
2: Ja, so ist es nie, wir werden schon eingeteilt. Bei schlechtem Wetter dürfen wir keinen Dienst machen. Und wenn schönes Wetter ist, dann sichern wir das halt ab, das klappt schon.
1: Gab es dieses Jahr schon größere Unfälle, dass ihr zum Einsatz gekommen seid?
2: Absolut nie. Das Übliche eben, was so ständig passiert, kleinere Verletzungen, Schiefer, Schnittwunden. Und die kommen schon etwas häufiger vor, mehrmals am Tag.
1: Ja gut, die kann man aber schnell beheben.
2: Ja, in den meisten Fällen.
3: Okay, danke.
2: Bitte.
1: Sag mal, du Kleiner, wie heißt du denn? Hm? Verrätst du mir das? Wie heißt du denn? War denn die ganze Familie heute auch schon im Wasser?
4: Nein, wir sind heute Abend erst sieben den ganzen Tag.
1: Und wie warm ist das Wasser oder wie kalt?
5: 19 Grad. 19 Grad.
1: Ja, da hält man es aus. Warst du denn heute im Wasser?
5: Nein.
1: Nein?
5: Nein.
1: Aber du hast hier gespielt, ja?
5: Nein.
1: Alle Welt klagt über das Wetter und Sie sicherlich hier in dem Kiosk auch. Wie war denn der Umsatz dieses Jahr?
6: Im Wetter entsprechend schlecht, muss man sagen.
1: Was machen Sie eigentlich bei Regen? Da haben Sie ja hier gar nichts zu tun. Oder gibt es da einsame Wanderer?
6: Nee, wir haben ein Geschäft in Freiberg, dort arbeiten wir dann.
1: Und bei schönem Wetter ist dann das Geschäft in Freiberg zu?
6: Nein, das ist trotzdem besetzt.
1: Ja. Okay, na, dann kann ich Ihnen nur schöne sonnige Tage wünschen.
6: Ja, danke.
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11: Ja, wir können nicht lachen. Hier ist es schön.
10: Ja.
11: Was wollen wir mehr, ne?
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Es ist einfach das Kultfahrzeug der DDR, das bis heute immer noch viele treue Fans und Anhänger hat. Es geht um den Trabi. Nach der Wende 1989 verpönt, mittlerweile wieder sehr beliebt in Ost- und Westdeutschland. Es wurden sogar Vereine gegründet, die sich dem Hobby-Trabant widmen. So zum Beispiel auch in Weikmannsdorf. Und den haben wir 1996 schon besucht.

0: Liebe Zuschauer, darf ich Sie herzlich willkommen heißen beim Weidmannsdorfer Trabi Club. Hier geht es rund um den Trabi im wahrsten Sinne des Wortes, allerdings fahren wir jetzt rund um die Kamera. Und wenn ich Ihnen noch ein Geheimnis verraten darf, ich fahre das erste Mal einen Trabant. Nur im ersten Gang, aber es funktioniert. Also kommen Sie hier nach Weidmannsdorf zum Trabi Club und lernen Sie die super netten Menschen kennen. Vom Weidmannsdorfer Trabi Club habe ich jetzt den Adriano. Er ist der Vorsitzende des Trabi Clubs. Der Jörg, der stellvertretende Vorsitzende des Trabi Clubs. Und Monty, ja, vielleicht der Techniker oder der Finanzer. Adriano, wann habt ihr euch eigentlich zusammengefunden? Seit wann gibt es den Trabi Club?
1: Den Trabi Club gibt es seit 18. März 1994, da wurde er gegründet. Ja, und das war im Prinzip ein Zusammenschluss vieler Gleichgesinnter, was jetzt auch die Sache Trabi betrifft und so. Und auf alle Fälle sollte es so darauf hinauslaufen, dass man im Prinzip die Tradition des Trabis pflegen sollte. Und in unserem Club wird das eben praktisch praktiziert.
0: Wie viele Mitglieder seid ihr denn?
1: 15 sind wir jetzt und es werden immer mehr werden. In letzter Zeit sind wieder zwei neue dazugekommen, die, wie gesagt, den gleichen Gedanken haben wie wir.
0: Ja, sie sind aber nicht nur Weidmannsdorfer, sondern auch aus der Umgebung.
1: Jawohl, so ist es. Wir haben viele Mitglieder aus Freiberg zum Beispiel, Kleinhartmannsdorf ist zu nennen, natürlich auch Mulda und eben noch andere umliegende Dörfer.
0: Ja. Jörg, wie ist es denn dazu gekommen, dass ihr euch gegründet habt?
2: Aus welchem Grund? Also bis zum damaligen Zeitpunkt war in Weidmannsdorf nicht gerade viel los. Und ja, es waren viele Trabi-Fahrer in Weidmannsdorf. Und da haben wir uns gedacht, warum sollen wir nicht mal was Eigenes auf die Beine stellen, einen Verein gründen, das ist die Hauptsache. Mhm. Da kann man dann als Gruppe, so als Team, die einfach

0: von der Bildschirmfläche verschwinden.
1: Habt auch so richtig Vereinssitzungen, so einmal im Monat, oder?
0: Ja, ne?
1: Und ihr trefft
0: Genauso.
1: euch hier auch immer.
0: Richtig, ne? Regelmäßig treffen wir uns hier.
1: Zum
0: Und
1: Erfahrungsaustausch.
0: ja, ne? Basteln, dann hier Erfahrungsaustausch und ja, noch so Fäden
1: Einfach mal
0: werden
1: zusammen sein.
0: veranstaltet, ne? Genau.
1: Was habt ihr denn so für Aktivitäten? Was macht ihr als Trabi Club alles?
0: Ja, einmal übernehmen wir Verschrottungen von Trabants und mit Auseinanderbauen, Ersatzteilgewinnung. Dann betätigen wir uns öffentlich an Veranstaltungen mit, zum Beispiel bei verschiedenen Dorffesten, voriges Jahr in Lichtenberg, zum Beispiel mit einem 60-Meter-Kran.
1: Monty, du bist für die Finanzen verantwortlich. Wie kommen eigentlich Finanzen in euren Trabi-Club?
2: Die Mitgliedsbeiträge, dann Werbung bei diesem Trabi hier und ja, Ersatzteilverkauf, Ersatzteilservice, sagen wir mal so dazu.
1: Wie hoch sind die Mitgliedsbeiträge?
2: 5 Mark im Monat.
1: Monty, ihr trefft euch hier immer an dieser Scheune in Waigmannsdorf. Was habt ihr eigentlich noch mit diesem?
3: Es ist eine faszinierende und beschwerliche Reise zurück in das 12. Jahrhundert. Damals machten sich mutige Siedler auf den Weg, um die dichten Urwälder des Erzgebirges und des mittelsächsischen Hügellandes zu erschließen und urbar zu machen. Dieses historische Abenteuer wird alljährlich im Sommer wieder lebendig. Ein originalgetreuer Besiedlungszug mit historischen Pferdefuhrwerken, traditioneller Kleidung und altem Handwerk zieht dann durch Mittelsachsen. 1996 war ein Etappenziel das ehemalige Kloster Altzella. Wir haben damals die Siedler dort besucht.
4: 27. Juli, Klosterpark Altzella. Herzlich willkommen im Mittelalter.

0: An ganz normalen Tagen steht ja in Freiberg auf dem Obermarkt Otto von Wettin, Markgraf zu Meißen. Heute ist er hier in Alzella bei Nossen und hat mit seinem Gefolge das bunte Treiben eröffnet.
1: Dargestellt wurde die Besiedlung unserer Region im 12. Jahrhundert.
2: Ein jeder Siedler mit Weib, Kind und Vieh erhält eine Hufe Land, gemessen vom Ufer des Flusses. Teilt es in verschiedene Äcker, Weide und ein Stück Wald. Legt nun alle Kraft in euer Werk. Gott helfe euch.
3: Eure Hoheit, ich habe die Aufgabe und die Ehre, den Trost der Siedler durch die Region der Striegeszähler zu führen. Und gemeinsam werden wir es schaffen, den Wald urbar zu machen und alle Menschen, die mit mir ziehen, glücklich zu machen.
1: Und seit jener Zeit gibt es nur glückliche Menschen in hiesigem Lande. Und Menschen, die heute am Besiedlungszug teilnehmen, der im Rahmen des mittelsächsischen Kultursommers stattfindet, waren aufgebrochen, Fotografen und Filmer glücklich zu machen.
0: Ihr zieht von Ort zu Ort auch mit?
4: Genau. Als Spielleute.
5: Wir spielen auf zu Unzucht und Schandtat.
0: Genau. Welche Instrumente habt ihr denn dabei? Was ist das, was du hier hast?
5: Eine deutsche Sackpfeife. Dann Drehleier, Rauschpfeife, die große Trommel
6: und ein Schalmei
5: und Horn.
0: Und Flöte, wie ich sehe, ja. Flöte auch noch.
5: Ja, aber nur für die spätere Stunde.
0: Genau. In unserer Zeit ist es ja bekannt, dass es Eis gibt. Gab es das denn zu früheren Zeiten schon?
7: Ja, mir ist bekannt, dass es das Eis schon im Frühzeitalter, also faktisch schon in der Zeit der alten Germanen gegeben hat. Und zwar wurde das im Urwald früher, wurden Erdgruben ausgehoben. Dort wurde das im Winter dieses Eis, was natürlich anfiel, reingetan, im Sommer rausgeholt und mit Wildbeeren, mit Zerstoßen vermengt. Und so entstand eigentlich das Eis.
0: Ich nehme an,

0: Sie sind der Narr von Otto.
1: Liege ich da richtig?
2: Ja, auch mit. Ich bin der Narr vom ganzen Kultursommer.
0: Ein großer Narr. Ja. Sie haben hier zur Aufgabe, den Zug mit zu begleiten, anzuführen, Platz zu machen. Was sind noch Ihre Aufgaben hier in Alzeller?
2: Ja, Erzähler, in der Warenburg ein bisschen Stimmung zu machen, Spaß zu machen, Puppentheater spielen für die Kinder und so einen ganzen Besiedlungstour immer ein bisschen Spaß zu machen, ja. Leute zu unterhalten.
0: Was machen Sie denn, wenn Sie nicht hier in Alzeller sind und die Leute unterhalten?
2: Ah, da bin ich berufstätig, ist arbeite in eine Großküche.

0: Wenn einer von Ihnen noch eine Gartenparty machen möchte und noch die zwei netten jungen Männer braucht, wo können Sie sich dann hinwenden? Wie ist Ihr Name von der Gruppe?
1: Ja, wir sind die Gruppe Hans Spielmann. Und da kann er sich an Mühlbach an der Rotbucher 7, Thomas Ufer.
0: Ein wunderschöner Name für die wunderschöne Musik.
1: Und eine wunderschöne Gruppe.

0: Immer mit dabei Handwerker als Pfleger historischer Fertigkeiten, die ihre Leistungen dem staunenden Volk darboten und gegen harte Währung verkauften.
1: Das wird noch schöner hier. Gebt mir einen Pfuffsch oder leg ich dran. Los, raus. Los. Ah, der hat sich gemerkt hier. War mein Großvater groß hier. Gebt mir einen Pfuffsch oder leg ich dran.
0: Wir verlassen die Glücksschmiede zu einem kurzen Streifzug durch den Klosterpark Alzella.

0: Im Sommer 2011 ging eine Zeit lang nichts mit dem Straßenverkehr auf der Hauptstraße durch Bertelsdorf. Der Grund war die Erneuerung der Eisenbahnbrücke über die Dorfstraße. Die Baumaßnahme war nicht nur ein Zuschauermagnet für die Einheimischen. Auch das Lokalfernsehen interessierte sich dafür.
1: Am letzten Juliwochenende mutete Bertelsdorf wie eine Großbaustelle an. Schwere Technik, darunter ein 400-Tonnen-Riesenkran, sorgten für ununterbrochene betriebsame Geschäftigkeit im Ort. Der Bahnbrückenbau erhielt in einem wesentlichen Punkt nach einem perfekt ausgearbeiteten Ablaufplan seinen Fortgang. Reisende mussten mit Schienenersatzverkehr Vorlieb nehmen. Die alte Brücke war abgebaut und der Stahlbetonüberbau beseitigt worden. Danach konnten die Auflagebänke demontiert werden. Eine fertige Behelfsbrücke wurde eingebaut. Diese soll bis Mitte Oktober dort bleiben, um darunter die Stützpfeiler für die neue Brücke zu erneuern und zu versetzen. Dafür zeichnete sich die städtische Bau GmbH mit ihrer Chemnitzer Niederlassung verantwortlich. Trotz des anhaltenden Regens konnte der enge Zeitplan eingehalten werden. Am 1. August fuhr der erste Zug der Freiberger Eisenbahn pünktlich über das Provisorium. Im Oktober wird dann eine neue Stahlbrücke montiert. Unter ihr wird ein Fußweg auf einer Seite der Fahrbahn verlaufen. Darum ist der Neubau auch 1,50 Meter breiter als sein Vorgänger. Der Überbau der Brücke wird um einen knappen Meter verringert und die Straße tiefer gelegt. Somit ist es möglich, mit großen Fahrzeugen hier unterwegs zu sein. Die 1,5 Millionen teuren Bauarbeiten, deren Auftraggeber die Gemeinde Weißenborn ist, gehen während des laufenden Zugverkehrs vonstatten. Dazu gehört der Abriss der alten Brückenwiderlager und der Fundamentenbau mit der Installation der neuen Brückenwiderlager. Damit kann dann die neue Brücke montiert werden.
0: Das war unser Rückblick auf das Geschehen in vergangenen Jahren für diese Woche. Aktuelles aus der Region erfahren Sie in unseren weiteren Informationssendungen oder über die Medien.

Hallo, das ist ja wieder eine neue Ausgabe von Deutschland Lokal im Juli 2026. Der Juni, der hat ja schon ganz schön Gas gegeben. Ich hoffe, dass

0: Es ein schöner Sommer wird. Schöne Themen haben wir in jedem Fall zusammengetragen. Wir waren auf der ILA 2026. ILA heißt, dass die internationale Luftfahrtausstellung immer unglaublich viele interessante Themen bietet. Für uns war das Interessanteste die Schalte, die Live-Schalte zur ISS. Da lässt sich viel erfahren, aber alle anderen Themen auch wirklich beeindruckend. Viel Spaß.
1: Frau Wolters, herzlich willkommen bei uns im Fernsehstudio hier auf der ILA. Ich fange mal ganz sachlich an. Diesen Juni würde ich gern April nennen.
2: Ja, das Wetter ist natürlich nicht ganz so sommerlich. Wir hatten natürlich immer mal wieder den ein oder anderen Schauer, aber es hat der Laune keinen Abbruch getan.
1: Nee,
2: Also
1: kann man nicht
2: es war
1: sagen. Die Leute
2: richtig
1: sind
2: was los.
1: dabei. Ja,
2: Auf
1: sind
2: jeden
1: richtig
2: Fall.
1: voll dabei. Und man sieht das große Interesse. Es sind tatsächlich wieder rund 100.000 Leute hier. Ausverkauft, alle freuen sich. Stimmung ist gut. Und die Produkte, die ausgestellt werden, also die Technik, die ausgestellt wird, die ist schon sehr, sehr interessant.
2: Absolut. Wir hatten natürlich in diesem Jahr wieder drei Segmente: Aviation, Space und Defense. Ich fange mal an mit der zivilen Luftfahrt. Klar, Publikumsliebling ist natürlich immer A380. Die Schlangen waren lang, um da reinzukommen, aber natürlich auch Airbus Beluga. Die kennen wir schon, aber wir haben natürlich auch neue Technologien, die wir präsentieren, gerade im Bereich klimafreundliche Antriebe, Elektroflieger, Wasserstoff. Also das war natürlich auch inhaltlich sehr, sehr interessant.
3: Wir wollen emissionsfreies Fliegen ermöglichen. Und das ist unserer Meinung nach technologisch nur mit Flüssigwasserstoff und Brennstoffzellen möglich.
1: Aber da geht's schon los. Wasserstoff sollte grüner Wasserstoff sein.
3: Genau, wobei ich würde das tatsächlich noch ein bisschen unterscheiden. Es wird immer Länder geben, bei denen eine Beimischung zum Beispiel passieren könnte. Das ist eine Kombination aus grauem und grünem Wasserstoff, je nach Verfügbarkeit. Das ist das Schöne an dem Wasserstoff, dass man eben unterschiedliche Produktionspfade hat. Und idealerweise wollen wir das natürlich 100% grün haben. Und das ist dann auch natürlich irgendwann möglich. Aber
1: Da
3: es
1: haben
3: wird
1: Sie
3: eben
1: sich
3: Länder
1: jetzt
3: gehen.
1: da haben Sie sich jetzt auf den Weg gemacht, das zu entwickeln.
3: Wir entwickeln das Antriebssystem und das Treibstoffsystem. Ja, und das bieten wir dann eben auch an, so dass unsere Kunden dann die Airframer mit einem solchen Antriebssystem emissionsfrei fliegen können.
1: Wie weit sind Sie?
3: Wir testen heute das Gesamtsystem. Das, was wir hier sehen, ist jetzt ein 2-Megawatt-System. Wir testen im Moment, ich sage jetzt mal ein Drittel davon, also 600, 800 kW-Systeme. Das testen wir bei uns bei der MTU. All das, was an diesen Flugfähigkeitsanforderungen notwendig ist, Zulassungsanforderungen, das erproben wir im Moment.
2: Ein Bereich ist natürlich auch bei uns Verteidigung. Da war ein großer Schwerpunkt in diesem Jahr das Thema Drohne. Ganz neu war ja auch unser Drone-Pavilion. Da konnte man ja sozusagen auch mal selber ausprobieren, wie das ist, eine Drohne zu steuern. Ja, und natürlich ein besonderes Highlight, unser Space-Pavilion. Da drehte sich alles um die ja, Faszination der Raumfahrt.
1: Wir hatten sogar eine Live-Schalte hoch zur ISS. Das war für uns sehr spannend.
4: Station, this is Houston. Are you ready for the event?
5: Houston, this is Station. I am ready for the event.
4: ESA, this is Mission Control Houston. Please call Station for a voice check.
6: Station, this is Daniel Neutroner from ESA. How do you read?
7: Hallo Daniel, ich höre dich laut und deutlich. Wie hörst du mich?
6: Great to see you, Sophie. Loud and clear. Great to have you on the screen here. We are here at the ILA Air Show in Berlin. I'm on stage with Director General Josef Aschbacher, Thomas Reiter, who was the first ESA astronaut on a long-duration mission on the ISS, and of course your colleagues Alex and Matthias. Great to see you.
8: Schön, dich zu sehen. Du bist seit dem 14. Februar auf der Station. Das sind mehr als 4 Monate. Siehst topfit aus. Wie geht's dir?
6: How is it going so far?
7: Ich freue mich riesig zu hören, dass ihr alle hier auf der Bühne versammelt seid. Allein das Nennen eurer Namen zaubert mir ein breites Lächeln ins Gesicht. Es ist wunderbar zu wissen, dass die gesamte Gemeinschaft aus Raumfahrtingenieuren, Weltraumfans, Journalisten und all jenen, die dieses Weltraumabenteuer in Europa noch stärker zum Strahlen bringen wollen, hier vertreten ist.
2: In der Tat, das war ein absolutes Highlight, die Live-Schalte zur ISS. Da muss man natürlich auch gucken, dass das zeitlich genau passt. Und ja, das hat natürlich auch gerade die Besucher sehr begeistert. Wir hatten ja am Freitag unseren Talent Day, wo sehr viel junge Talente aus dem Studium.

0: Studium oder auch noch Schülerinnen und Schüler da waren und aber natürlich auch das Fachpublikum, da sind wir alle begeistert.
1: Also ILA ist einfach super aufgestellt dieses Jahr mit Talent Hub, mit fantastischen Flying Displays zu Hubschraubern. Sie sagen schon, ist viel militärisch. Wir stehen hier gerade neben einem Engineering-Produkt von Airbus Helicopters. Da gibt es kompetentere Ansprechpartner. Aber was für mich wichtig ist, wir hatten die Aero mit einem ganz tollen Hubschrauberhangar. Wir haben jetzt die ILA mit vielen Hubschrauber-Displays. Wir haben das internationale Hubschrauberforum in Bückeburg Anfang Juli. Und wir haben die AirMed in München vom 16. bis zum 18. September nochmal mit einem großen Fokus über Hubschrauberaktivitäten. Also es gibt so viele Termine dieses Jahr rund um die Hubschrauber, man kommt gar nicht fertig.
2: Haben Sie was Neues hier entdeckt?
1: Was Neues hier entdeckt, den Racer habe ich zum ersten Mal im Flying Display gesehen. Das war wirklich fantastisch. Der steht normalerweise hier. Das ist ja dann so halb Hubschrauber, halb Flugzeug. Der kann bis zu 400 Stundenkilometer gehen und da muss ich auch mein eigenes Handy sofort zücken und habe einer meiner guten Freundinnen, die da mit im Engineering dabei war, der Katrin Mayer von sofort geschickt, gesagt, begeisternd.
2: Ich sag mal, so eine Luftfahrtschau, nenne ich die jetzt einfach mal, die wirkt ja über das Territorium hinaus, also mindestens deutschlandweit, wahrscheinlich auch international. Sie als Pressesprecherin, von wo kamen die Anfragen überall?
0: Also wir sind sehr international. Wir hatten Delegationen aus 60 Nationen. Also ich habe hier gesehen aus Peru, aus Japan. Das war so das Weiteste, was ich hier auf dem Gelände gesehen habe. Also wirklich von überall her. Klar, großer Schwerpunkt natürlich auch Europa. Aber das ist natürlich einfach toll, dass einfach die Luft- und Raumfahrt die verbindet weltweit. Und wie wir gesehen haben, bis ins All mit der Live-Schalte zur ISS.
2: Und besonders stolz ist dann auch der MP und auch der Regierende, und zwar auf das, was hier produziert wird. Ist doch eine ganze Menge, was in der Umgebung in Brandenburg und Berlin passiert.
0: Genau, wir nennen es ja immer die Hauptstadtregion Berlin-Brandenburg. Das ist wirklich spannend, was hier produziert wird, gerade rund um Berlin. Großer Schwerpunkt natürlich auch in der Raumfahrt. Da sind ganz spezialisierte Hersteller, die wirklich tolle Sachen machen. Das hat man immer so als normaler Bürger wahrscheinlich gar nicht so auf dem Schirm. Aber natürlich auch mit größeren Unternehmen in Brandenburg. Das ist schon ja ein starker Industriezweig hier in der Region. Und deswegen sind wir der Meinung, Berlin ist einfach der ideale Standort für eine Veranstaltung wie die ILA.
3: Wir haben 2.500 Leute, die bei uns arbeiten, aus mittlerweile über 60 Nationen. Sehr, sehr viele neue Gebäude, Großtriebwerk-Teststände, unsere Produktionslinien. Also wir haben einiges zu bieten, was dort im Brandenburger Sand steht mittlerweile. Wir haben über 6 Milliarden investiert, seit wir 1993 eröffnet haben.
2: Also ein Riesenareal, auf dem noch einiges entwickelt und entstehen wird.
3: Das ist definitiv unser Plan. Es ist ein großes Areal, wir haben fähige Leute, und wir haben noch einiges vor.
2: Und dann haben sich alle bei Ihnen bedankt und auch alle nach vorne geschaut, nämlich haben gesagt, das bleibt, das wird es geben, auch in 2 Jahren, auch in 20 Jahren noch. So habe ich es jedenfalls gehört.
0: Ja, die ILA ist gesetzt für die nächste Veranstaltung in 2 Jahren. Ist sozusagen, sind wir fast jetzt schon wieder in der Vorbereitung. Also wir bringen jetzt die ILA zu Ende und dann geht es immer schon wieder gleich in die Vorbereitung für die nächste Veranstaltung.
2: In Oberhausen hat man umgebaut, 10 Monate lang, das CineStar. Wenn es dann in diesem Sommer wieder heiß wird, so richtig, wie wir es gerade hatten, dann sollte man sich daran erinnern, an das CineStar in Oberhausen.
4: Bumblebee und Iron Man auf dem roten Teppich. Doch nicht nur Superhelden posieren für die Kameras in Oberhausen. Auch die Mülheimer Ikone Helge Schneider. Der Musiker, Komiker und Schriftsteller weiß ganz genau, wie sich das Kinoerlebnis von der Wohnzimmercouch unterscheidet.
5: Naja, allein der Gang dahin. Ne, dann kauft man sich vielleicht ein Eis oder Popcorn, setzt man sich in den Kinosaal, sucht sich einen schönen Platz aus, wenn es möglich ist. Und dann sind da auch noch andere Leute und die Reaktionen der anderen Menschen, die erfährt man dann auch hautnah. Man ist nicht alleine, man guckt praktisch zusammen so einen Film. Ja, und dann ist natürlich eine große Leinwand. Man kann, wenn man jetzt ganz vorne sitzt, ist manchmal ein bisschen anstrengend, da muss man vielleicht so hoch gucken. Aber auch das gehört alles dazu.
4: Für viele Filmschaffende bleibt das Kino auch heute ein besonderer Ort. Trotz Streamingdiensten und immer größerer Heimkinos sehen sie einen entscheidenden Unterschied zwischen dem Filmabend zu Hause und dem Besuch im Kinosaal. Was macht für die das Kinoerlebnis aus?
5: Also ein Kinobesuch ist immer ein Erlebnis. Das ist ein Gemeinschaftserlebnis auch mit vielen anderen Leuten, wenn mehrere ins Kino gehen. Manchmal gibt es Filme, da gehen vielleicht nicht so viel rein, ist trotzdem interessant.
6: Sich andere Klamotten als eine Jogginghose anzuziehen, nicht nur auf der Couch

0: zu legen, mal rauszugehen und einen schönen Abend zu haben.
1: Ja, zu Hause ist man abgelenkt. Im Kino hat man sich entschieden, wenn man ins Kino geht, dass man einen Film sehen möchte und nicht einfach irgendwo durchsetzt, sondern man geht ganz bewusst wohin, kauft sich ein Popcorn oder was anderes und ein Bier dazu und will diesen Film unbedingt sehen.
2: Im Kino ist mein ganzes Sichtfeld die Leinwand. Ich bin mittendrin. Ich schaue von links nach rechts. Ich muss den Kopf schwenken. Ich entdecke so viele andere Sachen. Ich habe nichts drum, was mich ablenkt. Ich habe Dolby Stereo Surround. Ich bin tonlich mittendrin.
3: Der Ort, an dem an diesem Abend über die Zukunft des Kinos gesprochen wird, hat selbst gerade einen Blick in die Zukunft gewagt. Das CineStar Oberhausen feiert nach rund 10 Monaten Umbau seine Wiedereröffnung. Rund 16 Millionen Euro wurden investiert, um das Kino technisch und konzeptionell neu aufzustellen. Entstanden sind 9 modernisierte Säle mit neuer Laserprojektion, modernen Soundsystemen, einem IMAX-Kino und 2 Boutique-Sälen. Denn Komfort spielt dabei eine große Rolle.
4: Ja, Komfort ist immer wichtiger, ne? Also wir merken das oder haben das auch in den letzten Jahren gemerkt, dass die Gäste immer mehr danach gefragt haben auch. Haben sie Recliner oder haben sie ein besonderes Tonsystem? Das hatten wir einfach nicht. Wir hatten ein Standardkino bis vor 10 Monaten. Wir hatten diese klassischen Klappsitze, die damals eingebaut wurden. Die hatten nicht mal ganze 50 cm Breite hier in diesem Fall tatsächlich. Wir sind jetzt auf mindestens 68 bei den Standardsitzen. Die Recliner sind in Teilen noch breiter, genauso wie die Private Suiten einfach viel, viel breiter sind. Das ist ein Mega-Komfort, das ist alles ganz neu. Wir haben diesen Marketplace hier installiert und jetzt haben wir eben ein hochmodernes, ganz tolles Kino.
3: Hinter dem Umbau steckt jedoch mehr als nur ein neues Erscheinungsbild. Die Kinobranche steht seit Jahren unter Druck. Streamingdienste und leistungsfähige Heimkinos haben die Erwartungen der Zuschauer verändert. Kinos müssen deshalb heute mehr bieten als einen Film auf der großen Leinwand.
5: Wir positionieren das Kino komplett anders, weil was wir hier verkaufen, ist im Prinzip ein Event. Man geht raus, man geht in ein Kino, man kauft seine Concession, so wie ich es gerade beschrieben habe, und genießt das Kinoerlebnis mit anderen. Es ist nicht das reine Konsumieren von Content, sondern wir verkaufen das Erlebnis mit. Und das bekommt man zu Hause mit einem Streaming nicht hin. Wir haben sicherlich hier Europas modernstes Kino jetzt gerade erschaffen. Und wir setzen uns immer wieder mit Innovationen auseinander, weil sich natürlich auch die Erwartungshaltung unserer Kunden verändert.
3: Neben klassischen Filmvorführungen setzt das CineStar auch auf alternativen Content wie Konzerte. Auch der neue Marketplace und die neu gestalteten Aufenthaltsbereiche sollen dazu beitragen, dass der Kinobesuch bereits vor dem Film beginnt. Das modernisierte Kino steht damit beispielhaft für einen Wandel, der die gesamte Branche erfasst hat. Nicht der Film allein soll die Menschen ins Kino locken, sondern ein Abend, den man zu Hause so nicht erleben kann. Auch ein Helge Schneider nicht.
6: Wenn man sich mit Stühlen beschäftigt, dann ist man nicht mehr der Jüngste. Ich glaube, dazu braucht man etwas Lebenserfahrung. Mit dieser Lebenserfahrung kommt man dann dahinter, dass so ein Kunststoffstuhl seine eigene Geschichte hat, dass Stühle überhaupt ihre eigene Geschichte haben. Und diese eigene Geschichte aufzugreifen, war eine super Idee und das hat man getan. Und zwar in Halle im dortigen Museum.
7: Das ist die Formel von Polyurethan, einem duroplastischen Kunststoff, dessen Entwicklung auf das Jahr 1937 zurückgeht. Es handelt sich um einen 2-Komponenten-Kunststoff, der je nach seiner Zusammensetzung, nach seiner Aushärtung Eigenschaften wie Holz aufweist. Auf dieser Grafik wurde dargestellt, wie die entstehende Masse in einer Form aushärtet und zu einem Stuhl wird, dem allseits bekannten Z-Stuhl. Entstanden sind die Aufnahmen in einer neuen Ausstellung im Stadtmuseum in Halle, in der unter der Überschrift »Pure Visionen« die Geschichte dieses Möbelstücks erzählt wird. Es ist eine Wanderausstellung, die zuvor auch schon in Dresden und Eisenhüttenstadt zu sehen war, aber im Stadtmuseum erweiterte man sie noch um einen regionalen Bezug zu Halle. Auch deshalb sind hier zahlreiche Kunststoffprodukte aus DDR-Zeiten zu sehen. Doch kommen wir wieder zurück auf den Z-Stuhl, der gemeinhin als eine DDR-Design-Ikone bezeichnet wird. Aber da müssen vielleicht einige Zuschauer jetzt ganz stark sein, denn nicht nur das Design kam aus dem Westen.
8: Genau, das Design für den Z-Stuhl stammt von Ernst Möckel, seinerzeit Absolvent der HFG Ulm. Und er hat lange Zeit sich damit beschäftigt, einen Freischwinger quasi aus Kunststoff herzustellen. Und dafür bot eben dieses wahnsinnig verhärtende Material, Polyurethan, also dieser spezifische Kunststoff, bot sich dafür an, weil er eben so beschaffen ist, dass er nicht bricht, auch in dieser Formgebung. Für die Möbel

0: technologiefit gemacht quasi wurde dieser Kunststoff in der Bundesrepublik, das muss man schon sagen. Die DDR hat irgendwann quasi diese Weiterentwicklung aufgegeben, hat dann aber gesehen, dass es ein Fehler war und musste dann aber tatsächlich für sehr viele Devisen, genau, teures Westgeld, musste dann die DDR tatsächlich die Verfahrenstechnologie, die Maschinen und die Formen für diese Möbel, in die sie eben dieses Material hineingeschäumt wird, kaufen. Und Teil dieses Kaufvertrags waren eben auch die Designs von den westdeutschen Entwerfern.
1: Und damit wird dieses in der Bundesrepublik auch als Kängurustuhl bezeichnete Sitzmöbel zu einer deutsch-deutschen Geschichte. Denn der Mann, der der DDR Technologie und Design verkaufte, wollte die dann hierzulande herzustellenden Stühle auch im Westen vertreiben. Allerdings ging sein Unternehmen vorher in Konkurs. Und auch die schnellen modischen Wechsel sorgten dafür, dass Z-Stuhl, Gartenei und Tische in der alten BRD bald nicht mehr gefragt waren. Und auch die Ölkrise Anfang der 1970er sorgte dafür, dass man Kunststoffanwendungen dort überdachte. Nicht so in der DDR, da setzte man große Hoffnungen in die Materialsubstitution, denn Holz war knapp und noch war das Erdöl aus der Sowjetunion billig. Und so überschwemmten die Konsumgüterproduzenten der großen Chemiekombinate in Schwarzheide und Schwedt den DDR-Markt, bis keiner mehr die Stühle kaufen wollte.
0: Also die Idee war natürlich, dass man Konsumgüter sehr schnell, genau, schön auf Masse produziert. Aber die Realität war dann, dass nicht jeder seinen schönen Holzstuhl ersetzen wollte durch einen weißen oder braunen Kunststoffstuhl. Das heißt, man hatte Probleme in dem Vertrieb und hat nicht alle an Mann oder Frau gebracht. Und man musste sich was anderes überlegen. Das heißt, das war der Grund, wieso diese Stühle in so vielen Kantinen, Schulessensräumen oder Schwimmbädern oder auch Erholungsheimen, Mokkamilch, Eisbars, genau. Also dadurch avancierten sie quasi zu so einem, also tatsächlich zu diesem Design DDR oder zu dieser DDR-Design-Ikone, weil es eben ein ganz bekanntes Möbelstück war, des Alltagslebens, könnte man sagen.
1: Weiter wurden auf Basis dieser Kunststofftechnologie Designer beauftragt, neue Anwendungen zu gestalten, aber die schwerfällige DDR-Planwirtschaft verhinderte die Produktion, meistens weil man sich nicht in der Lage sah, die schweren Formen herzustellen. In der Ausstellung wird diese Produktgeschichte als gesamtdeutsche Erzählung ausgebreitet, ergänzt durch Schilderungen von Zeitzeugen aus der Produktion oder zur Nutzung der Möbelstücke. Und mit Molly Sitt zeigt man auch ein Produkt, das man in Halle ausschließlich für den bundesdeutschen Markt herstellte. Werbemittel aus der Zeit, die man noch finden konnte, dokumentieren das. Aber vielleicht hat ja noch jemand in den alten Bundesländern ein solches Stück auf dem Dachboden liegen. Die staatlichen Sammlungen in Dresden würden sich freuen, so etwas noch zu bekommen. Auf Dachböden werden sicher auch noch viele der Z-Stühle aus DDR-Produktion zu finden sein, auch wenn die letzten Exemplare 1983 hergestellt wurden. Damals wurde Erdöl auch hierzulande ein knappes Gut, als die Sowjetunion auch von ihren Bruderstaaten harte Devisen für den kostbaren Rohstoff haben wollte. Neben den ausgestellten Designstücken erfährt der Besuchende natürlich auch etwas über deren Produktion, auch angepasst an kindliches Verständnis in Form einer Bildergeschichte und mit einigen interaktiven Elementen, die zum Experimentieren und Entdecken einladen. Bis zum 1. November kann man diese Ausstellung erst einmal besuchen, dann wird sie wohl nach Gera weiterziehen, denn das Interesse an solchen Geschichten ist ungebrochen, übrigens in Ost und West.
2: Tja, beim nächsten Thema, da gibt es wohl keinen besseren Spezialisten als mich. Es geht um ungepuderte Perücken. Nein, im Ernst, lassen Sie sich einladen zur zweiten Barocknacht in das Schloss der Residenzstadt Altenburg.

0: Madame, Monsieur, ich lade Sie herzlich ein. Folgen Sie mir in das 18. Jahrhundert, in die Residenzstadt Altenburg mit Ihrem wunderschönen Schloss. Doch dazu ist es notwendig, bei der Herzogin von Sachsen-Gotha-Altenburg, Luise Dorothee, eine Audienz zu erbitten.
1: Nun, mein lieber Baron von Künzel, es ist mir immer eine Ehre, in meine Sommerresidenz zurückzukehren. Schaut, unsere Orangerie, unser Teehaus. Selbst mein Gemahl, Friedrich III. Von Sachsen-Gotha-Altenburg.
2: So in etwa könnte es geklungen haben, als im 18. Jahrhundert eine Einladung zu einem barocken Fest ausgesprochen wurde. Zur zweiten Barocknacht in Altenburg am 19. September wird man diesen Ton öfter hören können, denn dann machen das Teehaus und die Orangerie eine Reise zurück in die Zeit von gepuderten Perücken und modischer Ausgelassenheit. Wer aktiv mit eigenem Gewande dabei sein möchte, der hat natürlich auch die Möglichkeit.
1: Als Besucher sicherlich als Zaungast mal schauen, was da passiert, ist natürlich kein Problem oder kein Thema. Wer Lust hat, einfach mal in diese Zeit einzutauchen, kann gerne daran teilnehmen, Kleid, eine Robe ausleihen und natürlich ein Ticket kaufen, um einfach mal diesen Flair zu erleben. Ne? Also wenn Sie Lust haben, Robe ausleihen, bestimmt am Theater und mal dabei sein, kein Problem.
2: Apropos Kleidung, natürlich sollte man die Herzogin nicht versuchen, im Kleidungsstil zu übertrumpfen. Daher hier einige Hinweise zum Standard, unter welchem man bleiben sollte.
1: Ja, das ist eine Robe de Cœur. Kann man sagen, die Hofrobe des 18. Jahrhunderts. Und natürlich gab es auch damals schon Kleidung, die ein Graf tragen durfte. Und wir als Herzogin hatten diese Hofrobe. Typisch sind natürlich diese Ärmel aus Spitze. Und sie musste natürlich diesen Prunk, die Pracht darstellen und zeigen. Denn ja, wir waren ja Residenzstadt. Wir waren eine Herzogsstadt. Und ein Herzog konnte natürlich auch seinen Prunk, seine Macht mit anhand der Roben, der Kleidung darstellen. Ja, und so erlebt man mich natürlich auch in der Rolle der Herzogin Luise Dorothea von Sachsen, Gotha und Altenburg.
2: Aber keine Sorge, da die historische Korrektheit bei einem solchen Kostüm nur mit größerem finanziellen Einsatz möglich ist, werden auch einfachere barocke Kostüme akzeptiert.
1: Natürlich gibt es auch in unserer, ja, wie in jeder Szene, gibt es welche, die das sehr ernst nehmen, die wirklich sich in der Rolle wohlfühlen, die man darstellt. Und wenn man dann so authentisch sein möchte wie möglich, das vergisst man nicht, da möchte man immer weitermachen. Aber wie auch, fängt jeder mal klein an. Und warum nicht? Man kann sich ruhig mal eine Robe ausleihen, einfach mal in die Szene eintauchen, in das 18. Jahrhundert und vielleicht bleibt man für immer dabei.
2: Einen passenden Start in das Barockfest gibt es hingegen schon am Abend des 18. September.
1: Also die Klänge des Barock, ein wunderschönes Konzert und die Schlosskirche in unserem Altenburg ist einfach einmalig. Und es gab ja schon im vorigen Jahr schon einen kleinen Barockball, wo wir insgesamt 75 Darsteller waren, wirklich auch welche aus Altenburg waren dabei, die sich einfach mal anziehen wollten und wollten es mal erleben. Und unsere Gäste, selbst aus dem Ausland, fanden unsere Schlosskirche in Altenburg so unsagbar schön, dass sie wirklich den Wunsch hegten, mal ein Konzert hier zu erleben. Und ja, wir machen es möglich und jeder Altenburger kann gern dabei sein und auch einen richtigen festlichen Einzug unserer Barockfreunde und natürlich von mir, der Herzogin, mit unserem Hofstaat einmal erleben.
2: Und so hat man die Möglichkeit, und wenn nur als Zaungast, Schloss, Teehaus und Orangerie in Altenburg so zu erleben wie im 18. Jahrhundert üblich. Wenn man dann dabei den Unterhaltungen lauscht, so dürfte dies eine Entschleunigung

0: in Zeiten von Abkürzungen in Handy-Messengern sein.
1: Der Zweite von Sachsen, Gotha und Altenburg, der diese wunderschöne Orangerie und dieses Teehaus hat erbauen lassen. Welch wunderschöne Feste fanden schon damals

Meißen ist die älteste Stadt Sachsens. Sie wird vom Burgberg dominiert, auf dem im 10. Jahrhundert die deutsche Herrschaft über die Region begründet wurde. Neben dem ältesten Schloss Deutschlands, der Albrechtsburg Meißen, und dem gotischen Dom befinden sich weitere historische Gebäude auf dem Burgberg. Zwei davon bilden das Hotel Burgkeller. Das Hauptgebäude, das erstmals im Jahr 1150 erwähnt wurde, war einst das Büro der Steuereintreiber. Im Nebengebäude hatte der Maler und Gestalter Georg Friedrich Kersting seinen Wohnsitz. Von der Gaststätte und vom Biergarten aus hat man einen herrlichen Blick auf die Meißner Innenstadt mit ihren roten Dächern, aber auch auf die mächtige Elbe. Seltsamerweise wurde nicht sie, sondern ein kleiner Bach Namensgeber der Stadt, die Meiser.

0: Also das neue Format stellt uns vor größere Denksportaufgaben.
1: Das kann ja nur lustig werden. Eigentlich wollten wir ja auch noch Tofu in den Salat reinmachen.
2: Also ich finde das irgendwie nicht so lecker. Ich weiß auch nicht, ob es an dem Essig vielleicht liegt, weil der schmeckt, glaube ich, auch ein bisschen horrendous.
3: Vegane Geschichte mit dem Gemüse.
1: Wie viel da rein muss, keine Ahnung. Das kann ja nur peinlich werden, wenn man sich das hier anguckt. Achso, die Radieschen das haben wir auch noch vergessen.
4: Ich weiß, was wir mitnehmen. So. Die Grünfutterbox. Genau.
1: Was sagt denn die Uhr?
2: 24 Minuten noch.
1: Oh Gott.
5: Grüß Sie, liebe Zuschauer von Sachsenfernsehen. Wir starten heute wieder mit der Mitkochshow und zwar einem Spezial. Heute wird wieder gedatet hier im Küchenzentrum Dresden. Wow. Und Dirk ist wie immer mein treuer Begleiter bei der Kochsendung. Denn wir werden gleich 4 Singles aus Sachsen hier empfangen. Haben ja letzten Monat Premiere gefeiert mit der Spezialausgabe der Mitkochshow und machen jetzt immer mal wieder, weil sich ja so zahlreiche Singles bei uns bewerben, da die Ausgabe, das Format weiter. Wie fandst du es denn beim ersten Mal?
6: Also ich fand es sehr, sehr interessant und das richtig Schöne daran war, erst einmal kennenlernen, dann haben wir die natürlich erstmal alle zusammengesteckt, die hatten 15 Minuten

0: Minuten Zeit, um sich kennenzulernen, um sich selbst zu finden, wer miteinander gegen das andere Team kocht.
1: Zumindest konnten sie alle ja bei Gerd dann zum Essen gehen, weil es gab einen Gleichstand am Ende des Abends. Und da sind wir doch mal gespannt, wie das heute bei unseren Flirten oder Singles aussieht. Aber im Moment wird eingekauft. Gerd und Stefan sind wie gewohnt im Rewe Köckeritzmarkt unterwegs und kaufen die Zutaten ein. Und wir wissen es nicht, die Singles wissen nicht, alle wissen nicht, was heute überhaupt auf den Tisch kommt. Da schaut man jetzt hin und wir sehen uns gleich wieder mit unseren Singles.
2: So, willkommen zur neuen Folge. Wir sind im Rewe-Markt beim Stefan. Natürlich bester Rewe-Markt überhaupt, Stefan Köckeritz. Heute geht's vegan zu, Stefan. Vegan und glutenfrei.
3: Also jetzt müssen wir selber mal gucken, was wir da in die Körper reinzaubern. Aber uns wird definitiv was einfallen. Weil ihr wisst ja, bei uns gibt's alles für Veganer, für glutenfrei.
2: Für Laktosianer.
4: Ein Laktosianer.
3: Für jede Spezialsache haben wir was zu bieten.
2: Genau, und Liebe geht durch den Magen, also auf geht's.
3: Gemüseabteilung, wir sind richtig, wir brauchen gar nicht weitergehen. Ja, aber wollen wir mal ein Radieschen nehmen? Das macht man ja, ist eigentlich auch so ein bisschen ein vergessenes Gemüse. Guck mal, das gab's doch früher zum Bier, Radieschen mit Salz.
2: Früher gibt's immer noch in Bayern, das ist ein Grundnahrungsmittel. Ich bin ja Bayer.
3: Fenchel?
2: Fenchel?
3: Ah, guck mal, wollen wir das machen?
2: Ja, so Mix, sag ich doch deswegen. Ja, ja.
3: Das kriegst du ja in der Mikrowelle auch schnell fertig gedampft.
2: Wir haben keine Mikrowelle. Das geht aber immer.
3: Habe ich auch nie gesagt. Ich meine natürlich einen Dampfgarer. Die deutsche Erdbeere.
2: Eine deutsche Erdbeere, komm.
3: Noch ein bisschen Kräuter.
2: Ein Basilikum, ein Schnittlauch.
3: Wir können auch Kartoffeln mitnehmen.
2: Milikum.
3: Nehmen wir vorwiegende, oder?
2: Da fällt mir ein, ich habe noch gar nichts zum Mittagessen. Ja,
3: dann holen wir dir dann gleich was.
2: Tofu?
3: Tofu.
2: Hier hinten irgendwo, gell?
3: Maria, ist der Tofu bei dir?
5: Ganz vorne im Eingangsbereich bei
3: Ach, stimmt. Vegan. Ja. Ich habe das natürlich nie gefragt, weil ich das weiß.
2: Das war, hast du einen Test bestanden, Maria?
3: Haben wir mild geräuchert, dann haben wir Seidentofu normal, geräuchert, Natur und japanischer Art.
2: Okay, dann machen wir auch, sagen wir fair, machen wir einen normal, einen geräuchert, oder? Dann können's beide entscheiden. Jetzt holen wir noch die Nudelnummer. Und die Reisgeschichte meine ich jetzt?
3: Brauchen wir noch was Cremiges aus der Molkereiprodukte? Dann lieber nur Schlagsahne oder sowas?
2: Vegan.
3: Ah. Ja, guck mal, pflanzliche Creme. Also das neue Format stellt uns vor größere Denksportaufgaben. Also Reis, jetzt mal ganz ehrlich, Reis normal kochen.
2: Ja.
3: Nie im Kochbeutel. Ja. Das ist nie ohne.
2: Im Wasser halt.
3: Die sind ja vier Stück drin, dann machen wir 2-2 und nehmen noch eine andere Variante mit. Den ganz normalen spitzen Langkornreis.
2: Genau. Jawohl. Kokos.
3: Du hast ja hier von Saté-Sauce über Teriyaki.
2: So, Kokos.
3: Hast du alles dabei, das ist aber fett reduziert. Ne?
2: Sehr gut, passt wunderbar. Wir müssen auf unsere Schlangenlinie aufpassen.
3: Ey, das ist jetzt echt wild, Gab.
2: Das ist geil, oder?
3: Das ist wild.
2: Das ist geil.
3: Ja.
2: Ja.
3: Zum Dating-Spezial passt ja der wilde Gedanke. Ha. So wild. Waren wir lange nicht.
2: Ja, also wir sind aber wild. Also wenn das klappt, dann klappt auch der Rest.
3: Würde ich sagen.
2: Ja, ich glaube so.
3: In diesem Sinne, bis gleich im Küchenzentrum.
2: Ab ins Küchenzentrum.
1: Und da kommt ja unsere erste Kandidatin, unser erster Single, Lilly.
6: Hi, ich bin Lilly, 25 Jahre alt. Ich wohne seit 3,5 Jahren in Leipzig und ich habe 2 Katzen aus dem Tierheim adoptiert. Ich bin unternehmungsfreudig, bin mit den einfachen Dingen im Leben zufrieden, habe guten Geschmack für gutes Essen und setze mich für meine Freunde ein. Ich bin seit etwas über einem Jahr Single und ich suche jemanden, mit dem ich mir eine Zukunft aufbauen kann. Ich suche jemanden, der Humor hat, offen für vegane Kulinarik ist und genauso unternehmungsfreudig wie ich. Ob Kino, Minigolf, Bar oder mit meinen Freunden, um die Häuser zu ziehen.
1: Und endlich der erste Single-Mann, Basel.
7: Hallo, ich bin Basel, ich bin 28 Jahre alt, ich komme aus Kairo, Ägypten. Ich habe eure Werbung in der Bahn gesehen um den Valentinstag und fand das Konzept ganz interessant, dass man kocht und gleichzeitig ein Blind Date hat. Ich würde sagen, meine besten Eigenschaften sind Freundlichkeit, Hilfsbereitschaft und dass ich gerne neue Sachen ausprobieren möchte. Ich suche eine empathische und liebevolle Person. Wäre gut, wenn sie aktiv ist bzw. Sport macht, da ich selber viel Sport treibe. Also ich werde mich auf jeden Fall auf die neue Erfahrung freuen.
1: Und da kommt schon unsere nächste Kandidatin.
8: Hi, ich bin Vicky und mein aktueller Beziehungsstatus ist irgendwas zwischen ich werde andauernd gefragt, ob ich nicht mal jemanden kennenlernen will und ich adoptiere bald 30 Katzen. Deswegen dachte ich mir, ich probiere mal was Neues aus und gehe in eine Kochshow, obwohl ich überhaupt nicht

0: kochen kann. Aber ich dachte mir, vielleicht tun meine anderen positiven Eigenschaften das Ganze wieder ausgleichen. Ich bin ein sehr neugieriger Mensch, sehr begeisterungsfähig vor allem. Also mich kann man eigentlich mit jedem neuen Thema irgendwie begeistern, außer vielleicht mit Fußball. Aber ansonsten bin ich auch persönlich selber sehr sportlich, probiere gerne neue Sachen aus. Und ja, das schätze ich auch einfach an anderen, so ein bisschen dieses Thema abnörden können, sportlich sein, aber vor allem auch Humor. Ich versuche auch immer eigentlich alles lustig zu nehmen, außer wenn es um Spiele geht, da bin ich leider ein ganz schlechter Verlierer. Aber ansonsten, ja, freue ich mich einfach drauf, neue Leute kennenzulernen und ja, auf das kleine Experiment in eine Kochshow zu gehen, ohne kochen zu können.
1: Wen sehe ich denn da? Hallo! Ja, grüß dich!
2: Hallo, ich bin der Justus. Ich bin 23 Jahre alt. Ich studiere in Dresden Wirtschaftsingenieurwesen. Ursprünglich komme ich aus Dortmund und ich bin jetzt schon so 4,5 Jahre hier in Dresden. Ich würde sagen, dass ich ein offener Mensch bin, ein lustiger Mensch. Ich koche sehr gerne, auch viel mit meinen Freunden und fahre jetzt zum Beispiel gerade mit meinen Freunden nach München. Und das würde ich mir dann auch von einer etwaigen Partnerin wünschen, dass sie eben auch offen ist, lustig ist, vielleicht auch mal spontan sein kann und ansonsten.
1: Und jetzt sind unsere 4 Singles aus Sachsen da. Dirk, ja, herzlich willkommen jetzt nochmal in die Runde. Und wir freuen uns natürlich, dass ihr heute bei uns hier kochen werdet. Die große Frage ist natürlich,
3: wer mit wem schüttet am Herd gemeinsam gegen das andere Pärchen antritt.
1: Weil ihr könnt euch nochmal ein Date kochen. Und zwar ein 4-Gänge-Menü beim Gerd. Na, doch, genau. Beim Kastenmeiers, das ist nicht schlecht, inklusive Weinbegleitung. Ich würde sagen, da lohnt es sich. Und da sind wir natürlich gespannt, welche Matches sich hier ergeben. Aber erstmal sollt ihr euch ja auch in Ruhe kennenlernen, ein bisschen mal gucken, wie sind die Sympathien. Und wir würden euch jetzt in die Lounge vom Küchenzentrum bringen, damit ihr erstmal ein bisschen, sage ich jetzt mal, euch beschnüffeln könnt, ein bisschen Smalltalk machen könnt. Und dann, ja, schauen wir mal, was sich so ergibt und was der weitere Abend bringt, oder?
4: Genau. Ja, also ich bin Lilly aus Leipzig, bin 25. Genau, ich bin tiermedizinischer Fachangestellter.
5: Ja, ich bin der Basel, ich bin 28 Jahre alt und wohne hier in Dresden. Und ich habe Maschinenbau studiert und vor kurzem abgeschlossen und arbeite jetzt weiterhin als Werkstudent, bis ich eine Vollzeitstelle finde.
6: Ich bin Vicky, ich komme hier auch aus Dresden. Ich bin 25 und ich bin hauptberuflich Vermögensberaterin und ja, nebenberuflich studiere ich auch noch.
2: Ich bin der Justus, ich studiere auch hier in Dresden Wirtschaftsingenieurwesen und ja, das ist eigentlich alles.
6: An der TU?
2: An der TU, genau.
6: Ja, wichtigste Frage, kannst du kochen?
2: Ich will jetzt hier nicht zu hoch die Messlatte legen, wenn es gleich losgeht, aber ich würde behaupten, dass ich kochen kann, ja.
6: Das ist gut. Meine Freunde wissen das gar nicht, dass ich das mache.
4: Echt?
6: Nee, ich hab denen nichts erzählt.
5: Oh, okay. Also wie verbringt ihr eure Zeit gerne, also wenn ihr nicht studiert oder arbeitet?
4: Also so Kino, in eine Bar gehen, in einen Club oder auch einfach mal so in der WG zusammensitzen, was trinken, ja.
6: Ja, also ich mache ab und zu mal Sport. Ansonsten, ich versuche gerade Chinesisch zu lernen.
5: Chinesisch?
6: Ja.
5: Wofür?
4: Mit Duolingo? Ich mache Spanisch.
5: Okay.
6: Auch gut. Ja. Was machst du denn alles für Sport? Hat's ja vorhin gesagt, du bist sehr sportlich.
5: Ja, ich tanze hauptsächlich als Hobby.
6: Was tanzt du so? Es gibt ja auch sehr viele verschiedene Stile.
5: Das heißt Elektro und das ist so eine Tanzart, es kommt aus Frankreich. Gehört zu Street Dance. Aber weil Leute das nicht kennen, dann sage ich einfach, dass ich Hip-Hop tanze. Dann verstehen das alle.
4: Also ich kann so Disco-Forks und Walzer, ja, und sowas kann ich auch. Ja.
5: So Standard-Latein.
4: Ja, ja.
2: Also so mit 16 mal so einen Kurs von der Schule gemacht, aber weiter habe ich es nicht gebracht.
6: Ja, ich auch. Ich habe das immerhin bis Bronze durchgezogen. Dann habe ich auch mal Jumpstyle probiert. Kennt ihr das?
4: Ja.
6: Ja, ich bin immer nur über meine eigenen Füße gestolpert, deswegen habe ich das dann auch nicht mehr gemacht. Ich bin da leider sehr unbegabt.
1: Jetzt kommt die Frage der Fragen. Wer würde miteinander antreten, am Herd und ins Duell gehen? Habt ihr schon ein Gefühl, habt ihr euch schon ausgetauscht dazu?
4: Ich finde euch beide super nett, aber ich glaube, ich würde gerne mit Justus kochen, aha, wenn das auch für dich okay ist.
5: Dann koche ich gerne mit Victor.
1: Ja. Also, okay.
2: Ich würde mich auch freuen, ja.
1: Victoria, Basel, wenn ihr natürlich zustimmt.
5: Ja.
6: Habe ich kein Problem mit.
1: Wunderbar. Ja, dann haben wir unsere Kochkandidaten gefunden. Und ich würde sagen, wir vergeuden keine Zeit. Ab an den Herd. So, wir haben die Uhren in der Hand. 40
2: Minuten.
1: Sagt
2: dann noch
1: aber immer wir definitiv, Gerd. Und wir freuen uns auf einen schönen Dating-Abend. Ja.
2: Seid ihr bereit? Alle miteinander?
4: Ja.
2: Ja. Auf die Plätze, fertig und los geht's.
1: Ja, läuft. 9:30:57. Die Zeit läuft, meine Lieben.
4: Okay.
2: Ja, so, auf die Plätze. Nur wenn du Pinie kennst, röstest es nicht mit P, weil sonst ist es nämlich gleich. Ja. Salz ist richtig,
7: das heißt, es ist fast leer.
2: Ah, hol dir da gleich noch eins. Ja.
1: Und ihr habt einen Plan, denke ich.
4: Ja.
5: Wir haben ein paar Sachen geschrieben.
1: Vorspeise, Hauptspeise, Nacht.
4: Ja, ein
1: Dreigang-Menü habt ihr euch vorgenommen.
4: Ja, natürlich.
1: Lasst euch nicht beirren. Ja. Ich gucke hier mal auf eurem Zettel.
4: Ich muss doch jetzt nicht.
1: Nee, ich lese hier mal vor, was ihr hier aufgeschrieben habt. Vorspeise gibt es Rucola an Lachs mit einem Dressing und Pinienkernen und Radieschen. Zitrone, Fragezeichen und Tofu. Da seid ihr euch noch nicht einig.
4: Ja, doch. Schauen wir mal.
1: Okay, schauen wir mal.
4: Okay, also ich habe da jetzt ein bisschen Pfeffer, ein bisschen Sojasauce.
2: Ja.
4: Ich mache noch eine Prise Zucker. So, der kann jetzt schon mal marinieren.
2: Oh, sind scharfe Messer, keine Sorgen.
1: Kartoffel mit Brokkoli. Hähnchenstreifen, Knoblauch und saure Sahne. Also das sind die Zutaten, die für die Hauptspeise zumindest verwendet werden. Dem Gericht geben wir dann noch eine kreative Namen. Und Erdbeeren, Honig, saure Sahne, Zitrone. Also kommt das auch nochmal. Da ist ja auch irgendwie, ne? Die Zitrone zieht sich durch.
4: Ja, die Zitrone, das klingt immer schon mal edel.
1: So, meine Lieben, jetzt komme ich ja mal vorbei und bringe ein zweites Schneidebrett vorbei. Auch wir bei der Mitkoch-Show lernen natürlich dazu, wenn zwei kochen, sollte auch ein zweites Schneidebrett da sein. Aber auf der anderen Seite ist ja Kuscheln auch ganz schön, oder? Mhm. Und wie sind die Vibes?
4: Das sieht ähnliche Vorstellungen, wie das Ganze jetzt hier so gekocht werden soll.
1: Ja, also sieht auch super gesund aus. Brokkoli, Zitrone, Blumenkohl, bin ich dabei voll. So, und wie ist es jetzt für euch beide so, es ist ja auch so kochen, wenn man sich noch nicht kennt, auch ungewohnt, nehme ich an.
5: Ein bisschen, ja. Aber ich denke, ja, wenn man in der Küche steht und anfängt.
4: Wir haben uns doch vor einer Viertelstunde kennengelernt, es muss doch reichen.
1: Okay, dann wir lassen euch auch ein bisschen in Ruhe, im Gegensatz zu sonst nerv ich ja immer ein bisschen bei der Kochshow, aber heute wollt euch ja auch kennenlernen.
4: Ist besser, bevor ich mir hier in die Finger schneide.
1: Ja, also du bist ja vegan unterwegs, Lilly, und wir kochen ja heute glutenfrei, aber nicht einfach nur glutenfrei, sondern du hast ja, wie ich, muss man sagen, Justus und ich sind ja, darf man das frei aussprechen, sind ja, ich glaube, wir müssen auch dafür mehr tun, finde ich. Dass man mehr über Zöliakie spricht. Ich glaube, viele wissen gar nicht, was ist Zöliakie und denken so, weil es ist ja nicht einfach nur eine Glutenunverträglichkeit, sondern es ist eine Autoimmunerkrankung.
8: Bei Zöliakie verträgt der Körper kein Gluten. Schon kleinste Spuren, etwa auf Arbeitsflächen oder Küchenutensilien, können Beschwerden auslösen und den Dünndarm schädigen.
1: Und da muss ich ein bisschen Werbung machen, dass jetzt ja auch Purple Disco Machine hier auf der Hauptstraße einen Kaffee aufgemacht hat, Olivia's Paradise, weil seine Tochter auch an Zöliakie erkrankt ist. Und dann habt ihr ja noch eine besondere Paarung, weil du bist hier vegan unterwegs.
4: Ja, genau.
1: Ja, aber da passt das ja auch super.
4: Normalerweise ist es so die schlimmste Kombo.
1: Glutenfrei und vegan,
4: genau,
1: ja.
4: Aber wir zeigen jetzt einfach allen, das
1: geht super.
5: Muss man die schälen oder können wir die einfach so kochen?
4: Ja, also ich würde die schon schälen.
5: Okay, ich breite mal Wasser vor. Ich finde keinen Deckel. Haben wir ein anderes Brett hier? Komm aus Ägypten übrigens, ich weiß nicht.
4: Ägypten? Das,
5: ja.
4: Woher da genau? Kennt man den Ort?
5: Kennst du die Hauptstadt von Ägypten?
4: Ja, das dürfte ich meinen. Ich bin jetzt kein Geografie-Profi,
5: alles
4: aber
5: gut, das ist Kairo.
4: Mich würden ja mal die Pyramiden interessieren, aber auch die sind ja mittlerweile sehr überlaufen.
5: Die sind ganz interessant eigentlich. Ich war dort vor 6 Jahren, aber mein ganzes Leben nicht irgendwie.
4: Dann machen wir einen Salat, Rucola-Salat mit Radieschen.
1: Mhm.
4: Vielleicht machen wir da auch ein paar Erdbeeren dran, mal gucken. Und dann machen wir Reis und so eine Art asiatische Pfanne. So, ne?
1: Und konntet ihr euch auch schon ein bisschen kennenlernen?
2: ein bisschen. Also.
4: Ja. Ist gerade eher nebensächlich.
1: Ja, beim Kochen, ja, aber es ist schon herausfordernd.
4: Ich hatte nach dem Abi eine Fernbeziehung nach Amerika. Das war nochmal ein anderer Schnack.
1: Ja, das ist natürlich nicht vergleichbar, wie wenn man sich im Raum Sachsen noch aufhält. Ja. Auch da können zwar die Wege lang sein, aber okay.
4: Ist das
1: aber
4: schon,
2: wie viel Dressing braucht man?
1: Ich lasse euch jetzt mal.
4: Salat?
1: Ich
4: lass ja.
1: euch.
2: Wir brauchen 3 Portionen Kartoffeln.
5: Ja.

0: Ja.
1: Bist du.
2: Ja, genau.
1: Ist es zu viel?
2: Ja, das ist ungefähr das Dreifache zu viel.
0: Naja, halt. Jetzt ist es so.
2: Ey, wollt's bloß sagen? Ich wollte es ja bloß sagen, nicht, dass du sagst, hättest du mal was gesagt hier.
0: Nee, nee, jetzt ist es aber schon zu spät.
2: Jetzt einmal natürlich die Scheiben schneiden. Ja, genau. Lass den Strunk ruhig. Also, Strunk ist immer eine gute Sache, schmeckt nach was. Ja, da ist ja ganz viel Geschmack drin. Langsam braten. Wichtig ist beim Rohbraten, dass du es vorher schon salzt. Ist das also, wenn du es in die Pfanne machst, das Gemüse, dann wird es auch schneller und leichter weich.
0: Was hast du jetzt alles reingemacht? Die beiden?
3: Ich habe jetzt nur einen von beiden genommen, weil der andere echt gerade ein bisschen scheiße geschmeckt hat. Ich werde jetzt hier keine Produkte haten, aber.
0: Okay, noch einen Spritzer Zitrone?
3: Ja, nimm mir lieber noch mehr Zitrone.
0: Wir brauchen vielleicht gleich noch ein bisschen, deswegen würde ich nicht alles verbraten.
3: Die Radieschen müssen wir gleich noch schneiden.
0: Ja, und die Erdbeeren müssen noch geschnitten werden.
3: Kannst du hier mal probieren und mir sagen, also ich finde das irgendwie nicht so lecker. Ich weiß auch nicht, ob es an dem Essig vielleicht liegt, weil der schmeckt, glaube ich, auch ein bisschen horrendous.
0: Hm, was sagt denn die Uhr?
3: 24 Minuten noch.
4: Oh Gott. So, habt ihr euch denn gut schon kennengelernt, Victoria Basel? Habt ihr euch schon ein bisschen ausgetauscht, was ihr sonst ansonsten so macht und
1: ein
4: so?
1: Ein bisschen, aber wir hatten nicht so viel Zeit dafür mit dem Zeitdruck.
4: Ja, und kochen noch dann, ne? Wir haben halt schon erschwertes Dating.
0: Ja. Ja. Ich bin ja auch nicht so multitaskingfähig, das ist noch schwer.
4: Aber vielleicht, wenn ich dich jetzt eine Frage nebenbei, Victoria, wenn du erzählen würdest, kurz und knackig, was du machst, wenn du nicht datest?
0: An sich, wie gesagt, ich versuche viel Sport zu machen, also gerade so viel laufen zu gehen und sowas. Ja, ich mache einfach auch extrem viel mit Freunden, wenn ich mal
4: Zeit habe. Ach so, und bist du auch so ein Sportli?
1: Ich bin sportlich, ja. Ich mache viel Sport, also hauptsächlich Tanzen.
4: Tanzen?
1: Ja, ich bin Tänzer, Elektro-Tanz. Das das nennt man Elektro und es kommt aus Frankreich.
0: Also ich fange jetzt gerade mit dem Salat an. Ich würde jetzt ein bisschen den Rucola so aufbetten.
3: Du gleich hier einmal mir helfen, wegen Salz zu probieren, ob es jetzt schon, ich hoffe, es ist nicht schon zu viel, aber ich...
0: Nö.
3: Aber noch mehr?
0: Ist gut.
3: Ja?
4: Mhm. Ich komm mal kurz wieder vorbei und gucken, seid ihr im Stress?
0: Ja, ein bisschen.
4: Okay, der Reis wird hier geschält, also von der Beute, genau, das ist auch immer assi, oder?
0: Sollen wir noch Öl?
4: Aber so Reis in Beute, oder? Das finde ich auch immer, den aufzumachen.
0: Ja.
4: Läuft bei euch, oder?
3: Ja. Ich würde dann mal wirklich nur so Reistürmchen bauen hier drüben.
0: Ja, mach das mit diesen Völkchen. Oh, das sieht richtig toll aus mit dem Völkchen.
4: Ja, aber du weißt ja genau, Justus, ich kann ja auch nur gucken.
0: So, jetzt mal gucken, ob wir noch irgendwas vergessen haben.

0: Wir füllen ein bisschen um. Ich glaube, wir brauchen nicht alles, oder? Das reicht. Nee, das, den Lachs, den wollten wir auf jeden Fall mit reinmachen. Mhm. Genau, dann Öl brauchen wir auf jeden Fall.
1: Okay. Magst du das hier machen?
0: Dressing. Wie viel da rein muss, keine Ahnung. Das kann ja nur lustig werden. Eigentlich wollten wir auch noch Tofu in den Salat reinmachen. So, das ist doch schon mal perfekt hier für so eine Vorspeise. Achso, die Radieschen haben wir auch noch vergessen. Ich mache die gleich.
1: Ja.
0: Ich würde jetzt hier so ein paar Erdbeeren reinmachen und dann wieder eine Schicht Joghurt.
2: Und dann wahrscheinlich oben nochmal
0: Erdbeeren, ja.
3: Oh, Vorspeise, Dessert, Hauptgang, yo. Mit Anrichterring. Zum ersten Mal, seitdem ich diesen Ring mitnehme, wird er benutzt.
0: Ja, ich habe den gleich gesehen.
3: Ja, gesagt, ich bin stolz auf euch. Zum ersten Mal, seitdem ich seit 7 Jahren bringe ich diesen Ring, diese Ringe mit. Und noch nie hat die einer benutzt. Stark.
0: Ich glaube, wir können jetzt echt entspannt machen, ne?
3: Stark, ja, super entspannt. Voll professionell hier. Mhm. Denkst du dran wegen Anrichten hier, ne?
0: Ja, wir sind schon dabei.
3: Ihr könnt schon gerne die ersten Teller sagen, die Temperatur geht's da gar nicht mehr. Hinten sind die Teller auch schon so fertig, soweit angerichtet.
0: Hier, unter Druck entstehen Diamanten.
3: Ja, genau, also gut erkannt. Oh, es wird spannend. 4 Minuten.
0: Ja, das ist ja noch entspannt.
3: Mhm. Jetzt magst du vielleicht über die saure Sahne auch noch ein bisschen Honig drüber, wenn du Zeit hast. Also wenn du das noch hinkriegst, ganz zum Schluss. 2 Minuten haben wir noch, alles gut.
0: Die Teller sind schon mal fertig.
4: Aber ich finde das von der Tellersprache, ich will nicht reinquatschen, finde ich das super, wie du das optisch aus. Nein, das sieht so schön aus. Das sah so schön aus. 7, 6, 5, 4, 3, 2. Meine Lieben, aber ihr habt es geschafft.
3: Ja, reicht.
4: Und es sieht

0: aus. Also, hey, High Five. Hey.
1: Hey. Gratuliere. Hände noch ein bisschen.
0: Ja.
2: Yay.
3: Ready?
2: Jo.
3: Let's go.
1: Ja, ja, ja. Happy. Gratuliere. Ja. Cool. Jawohl, sauber. Gut.
3: Super.
0: Sehr gut.

0: wie wir so schön immer sagen, Liebe geht durch den Magen. Ist das bei unseren Juroren angekommen oder nicht? Wir sind sehr gespannt und natürlich unsere Pärchen, die sich diesen Abend gebildet haben, wollen es auch unbedingt wissen, wie ihr Menü abgeschnitten hat. Und Jungs, ich muss sagen, was ich mitbekommen habe, als ihr das verkostet habt, es fiel euch nicht einfach, die Entscheidung.
1: Das war halt wirklich schwer, ja. Hat sich aber schon rausgezeichnet, also die Teams spektakulär, also sehr gut harmoniert, muss ich sagen. Keiner war der Chef, alle haben gemeinsam hier gewerkelt, ja, sehr gut. Wir haben uns jetzt lang beredet und beraten und drüber gesprochen und es ist ja alles so ein bisschen, wir haben es in die Richtung gelenkt, so mit Rucola als Vorspeise, das ist ja irgendwas mit Erdbeeren, hat alles super genauso funktioniert, einmal mit Reis, einmal mit Kartoffeln, auch schöne Geschichte. Die Nummer mit den Erdbeeren, mit dem Pinienkern, spektakulär. Lachs gut, spektakulär. Vegane Geschichte mit dem Gemüse. Ja, also ganz eng beieinander, nichts auszusetzen, aber in meinen Augen, und das werden die Kollegen dann gleich so wiedergeben, hat halt vegan gewonnen.
0: Boah, und das aus Gerds Mund.
1: Ja. Spektakulär. Aber ganz knapp. Also,
0: aber
1: ihr müsst euch nicht viel einbilden. Ganz knapp. Also wirklich, das ist
0: Kompliment
1: halt.
0: Kompliment an euch.
1: Wirklich, wo ich sage, ja, das war halt wirklich schwere Nummer.
2: Also ich bin normalerweise ja Fleischesser. Und diesmal hat mich tatsächlich auch das vegetarische Menü. Ehrlich? Vegane Menü. Auch die Kombi mit dem Rucola und den Erdbeeren hat mich komplett abgeholt. Das ist. War einfach top. Das andere Menü von Basel und Victoria auch top. Ich kann da auch nichts sehr irgendwo,
0: knapp,
2: wo ich sagen könnte, es passt irgendwas nicht. Auf den Garpunkt wirklich auch gebracht. Wirklich.
3: Wir hatten uns vor uns mal drauf geeinigt auf 8,5:8, weil es wirklich also im oberen
0: knappe
3: Bereich
0: Kiste
3: mit dabei ist. Mhm. Ich nehme auch noch mal ganz kurz Bezug, die vegane Seite. Das einzigste Manko an diesem kleinen Menü im Kochwasser vom Reis war kein Salz.
0: Habt ihr Salz reingemacht?
4: Nein. War eigentlich schon gedacht.
0: Echt? Ja. Okay, ich hab den Preis nicht beobachtet.
3: Wisst ihr, warum ihr heute mit dem veganen Menü gewonnen habt? Weil man dem Menü das nie auf den ersten Blick angesehen hat und auch nie geschmeckt hat. Das hättest du hier, also das Tofu mit dem Gemüse, als so wie du es beschrieben hast, stir-fried, perfekt. Kannst du genauso machen. Der Salat, ein bisschen kreativ, die Schärfe von dem Radiesel, die Erdbeere, der scharfe Rucola. Ein tolles Dressing dazu. Das hat dem Ganzen nochmal wirklich Bums gegeben. Ja, und das schmeckt einfach hier. Das schmeckt einfach. Da hat man nicht mal gemerkt, dass es eine vegane Variante des Milchprodukts war. Gut abgewürzt.
0: Herzlichen Glückwunsch an natürlich Justus und Lilly. Ihr habt es gerockt. Ihr habt hier im Match bei der Mitkochshow beim Blind Date Spezial euch zusammen den Sieg erkocht. Aber nichtsdestotrotz, Victoria und Basel, bitte nicht traurig sein. Ihr hört gleich, es gibt, wie gesagt, keine Verlierer.
1: Ihr kommt zu mir zum Essen, habt einen schönen Abend, ein schönes Menü mit passenden Wein, auch alkoholfreie Weine, wir haben alles da, von daher überhaupt kein Thema.
0: Genau, also und ihr geht beim Gag essen.
2: Wir haben für den ersten Platz jeweils ein Kochtopf-Set.
0: Also es ist wirklich ein sehr hochwertiges Set. Das muss man sagen, das könnt ihr wirklich, euer Leben lang habt ihr das.
3: Und damit die Töpfe nicht leer bleiben, gibt es noch jeweils einen 100-Euro-Gutschein dazu. Also Topfset plus 100-Euro-Gutschein für jeden von euch. Für alle Rewe-Märkte, Nahkaufmärkte. Könnt ihr euch austoben und was
0: geht
3: Schönes kochen.
0: Geht auch
3: überhaupt kein
0: Sachsen
3: Problem.
0: Sachsen
3: national.
0: Sehr gut. International. Und alle Infos zur Mitkochshow wie gewohnt unter sachsen-fernsehen.de. Ihr könnt euch gerne noch, ich bin auch fertig jetzt, bewerben bei uns, entweder als Hobbykoch oder natürlich als Blind Dates Spezial. Seid ihr gerne gesehen. Bewerbung einfach online ausfüllen und vielleicht steht ihr das nächste Mal hier an meiner Seite. Ich würde mich freuen. Bis dahin. Tschüss.

0: Und jetzt kommt ein wichtiger Punkt, denn Menschen kaufen keine Versicherungen, weil sie unbedingt ein Produkt wollen. Was sie eigentlich wollen, ist Veränderung. Das gute Gefühl, nachts ruhig schlafen zu können. Den Kopf frei zu haben für das, was ihnen wichtig ist. Ihre Kunden, ihr Team, ihre Familie. Nicht das Produkt zählt, sondern die Freiheit, Sorgen abzugeben.
1: Herzlich willkommen zum Podcast von Yvonne Petschow. Ich bin David Hanek. Schön, dass ihr da seid. Yvonne, viele Selbstständige denken bei Absicherung sofort an Altersvorsorge oder Krankheit. Aber du hast heute ein ganz anderes Thema mitgebracht. Warum?
0: Unternehmer sein bedeutet Freiheit und Verantwortung. Gerade heute stehen Selbstständige vor vielfältigen Herausforderungen, Unsicherheiten, Sorgen und praktischen Fragen. Aber heute geht es nicht um die wirtschaftliche Großwetterlage oder das Thema Fachkräftemangel, sondern um eine ganz konkrete Frage. Wie schütze ich mein Unternehmen vor Schäden, Unglücksfällen und Haftungsrisiken? Denn je nach Branche gibt es echte, reale Albträume.
1: Hast du ein paar Beispiele mitgebracht?
0: Sicher doch. Ein Handwerksbetrieb verursacht zum Beispiel ein kleines Leck, einen Wasserschaden beim Kunden oder im Handel oder in der Dienstleistung verwüstet ein Schaden die Einrichtung und die Waren. In der Gastro führt ein Fettbrand oder eine behördlich angeordnete Schließung zu kompletten Einnahmeausfällen. Und selbst Vereine sind betroffen. Das Vereinsfest, ein beschädigtes Leihgerät oder das Vereinsheim wird unbrauchbar. Ohne Versicherungsschutz sind solche Ereignisse existenzbedrohend. Und jetzt kommt ein wichtiger Punkt, denn Menschen kaufen keine Versicherungen, weil sie unbedingt ein Produkt wollen. Was sie eigentlich wollen, ist Veränderung. Das gute Gefühl, nachts ruhig schlafen zu können. Den Kopf frei zu haben für das, was ihnen wichtig ist. Ihre Kunden, ihr Team, ihre Familie. Nicht das Produkt zählt, sondern die Freiheit, Sorgen abzugeben.
1: Was treibt Selbstständige beim Thema Versicherung wirklich um?
0: Ja, die Fragen sind oft dieselben. Welche Versicherung brauche ich wirklich und welche nicht? Zahlt die Versicherung im Ernstfall auch wirklich? Wie verhindere ich, dass mein Lebenswerk durch einen einzigen Vorfall zerstört wird? Hier geht es nicht nur um Zahlen oder Policen. Es geht um die Angst, Verantwortung gerecht zu werden. Um die Unsicherheit, ob man bei seinem Versicherungsschutz alles richtig gemacht hat. Und um den Wunsch nach einer Veränderung. Weg von ständiger Sorge hin zu Ruhe und Vertrauen.
1: Warum ist die Betriebshaftpflicht so entscheidend?
0: Weil sie dem Unternehmer die größte Angst nimmt. Die Angst, mit seinem Privatvermögen für einen Schaden oder Fehler zu haften. Sie ist quasi wie ein Schutzschild. Sie übernimmt berechtigte Schadensersatzforderungen und wehrt unberechtigte Schadensersatzansprüche ab, notfalls vor Gericht. Viele wissen gar nicht, dass hier ein passiver Rechtsschutz enthalten ist. Das heißt, selbst wenn jemand dir was anhängt, bist du nicht allein. Die Veränderung für dich als Unternehmer, du kannst Fehler akzeptieren, ohne dass sie dein Leben ruinieren. Du gewinnst Gelassenheit und kannst dich wieder auf dein Business konzentrieren.
1: Und was ist mit dem eigenen Betrieb?
0: Ja, deine Geschäftsausstattung, dein Geschäftsinhalt ist natürlich der Motor des Unternehmens. Und wenn der durch Feuer, Einbruch, Wasser oder Unwetter zerstört wird, steht der Betrieb still. Beispiel: Ein Unwetter setzt dein Lager unter Wasser. Dein Inventar und deine Vorräte sind zerstört. Die Inhaltsversicherung sorgt dann dafür, dass du Ersatz bekommst zum Neuwert.
1: Hat dir das Video bis hierhin gefallen? Lass gerne ein Like da. Weiter geht's.
0: Die Ertragsausfallversicherung übernimmt die laufenden Fixkosten wie deine Miete, Leasing, Löhne, während du keine Einnahmen hast. Die Veränderung? Aus der Angst, dass der Betrieb bei einem Schaden monatelang stillsteht, wird die Sicherheit. Selbst wenn etwas passiert, geht es weiter. Der Unternehmer behält Kontrolle und Zukunftssicherheit.
1: Und was ist mit juristischen Streitigkeiten oder digitalen Risiken?
0: Das sind Themen, die viele unterschätzen. Ein Kunde klagt, eine Abmahnung flattert ins Haus und plötzlich drohen hohe Kosten. oder ein Cyberangriff legt das gesamte System lahm und man braucht eine IT-Forensik und muss die Daten wiederherstellen. Mit einer Firmenrechtsschutz und einer Cyberversicherung wandelt der Unternehmer Ohnmacht in Handlungsfähigkeit. Und dann spürt er, ich bin vorbereitet, ich kann reagieren, ohne dass es mich ruiniert. Das ist die eigentliche Veränderung von Unsicherheit zu Selbstvertrauen.
1: Lass uns das doch mal in Branchen durchspielen.
0: Okay, schauen wir es uns konkret an. Branche, Handel und Dienstleistung. Ein verlorener Generalschlüssel verursacht fünfstellige Kosten für den Austausch der Schließanlage. Mit einer Haftpflicht kein Albtraum, sondern Routine. Branche, Handwerk und Bau. Werkzeuge werden aus dem Transporter gestohlen. Sie werden durch die Inhaltsversicherung ersetzt. Und so kann der Mitarbeiter am nächsten Tag wieder arbeiten, statt wochenlang Aufträge abzusagen. Branche Gastronomie und Hotellerie. Ein Gast verklagt das Restaurant wegen einer angeblichen Lebensmittelvergiftung. Die Haftpflicht wehrt den unbegründeten Anspruch ab und das Restaurant behält sein gutes Gefühl, weiterhin für seine Gäste da sein zu dürfen. Und auch bei Vereinen gibt es Praxiserfahrungen. Bei einem Einbruch ins Vereinsheim wird das Inventar zerstört. Mit einer Inhaltsversicherung wird der Schaden reguliert und die Gemeinschaft kann weitermachen. Einzelunternehmer und Coaches denken ja oft, sie betrifft das Thema Haftung nicht. Aber auch einem Trainer kann ein Missgeschick passieren. Er verschüttet zum Beispiel Wasser auf den Laptop eines Teilnehmers, die Haftpflicht übernimmt und er kann sich den Schadensersatz aus dem Kopf nehmen.
1: Was sollten Unternehmer jetzt konkret tun?
0: Sie dürfen sich drei Fragen stellen. Erstens, sind meine Inhalte, meine Waren, Maschinen und Geräte wirklich realistisch abgesichert? Zweitens, würde meine Versicherung meine Fixkosten übernehmen, wenn mein Betrieb mal stillsteht? Und drittens, habe ich Schutz vor den Risiken, die in meiner Branche typisch sind, von Einbruch bis zum Cyberangriff? Es geht nicht darum, ein Produkt zu kaufen. Es geht darum, eine Veränderung zu erreichen. Von Unsicherheit zu Ruhe, von Risiko zu Vertrauen. Und wenn Unternehmen sich das wünschen, dann lassen sie uns reden. Gemeinsam finden wir heraus, ob ihr Schutz wirklich zu ihrem Business passt. Und der Unternehmer kann sich endlich auf das konzentrieren, was er am liebsten macht. Sein Unternehmen erfolgreich führen.
1: Vielen Dank fürs Zuschauen. In der nächsten Folge geht es nicht um Cyber oder um Haftung, sondern um Menschen und darum, wie man als Unternehmen diese im eigenen Unternehmen binden und unterstützen kann, nämlich mit einer betrieblichen Altersvorsorge. Bis zum nächsten Mal. Ciao.

0: Herzlich willkommen bei Evangelisch in Sachsen. Musik begleitet uns fast überall im Leben. Und auch heute soll es bei uns musikalisch zugehen. In der Kirche klingt Musik so gar nicht immer gleich, wie uns der nächste Beitrag zeigt.
1: Jazz und Funk im Gottesdienst erwartet man nicht, aber ist erfrischend überraschend. Für diese Überraschung sorgt Popkantorin Inkeri Hanonen in der Lausitz. Sie bringt abwechslungsreiche Klänge in Kirchen.
2: Ich glaube, heute haben wir gesungen Swing, was eher Funk klingt, einfach so klassisch Pop, aber halt von Stil her richtig von hier zu hier, auch manchmal eher so Worship oder Gospel, aber eben, wie gesagt, auch manchmal Latin und so, ganz gemischt.
1: Und das gefällt groß und klein. Ganze Familien kommen in die Workshops, wie hier in der Carmenza St. Just Kirche, wo etwa 40 Sängerinnen und Sänger einen musikalischen Gottesdienst vorbereiten. Dennoch bleibt der Inhalt die christliche Botschaft, aber nicht mit Gesangbuchsliedern und Orgel vorgetragen. Mit vielen verschiedenen Musikstilen lässt sich heute ein Gottesdienst ausgestalten. Gospel-Gottesdienste sind da schon recht bewährt.
2: Ich würde mich ungern irgendwie nur zu Gospel oder Worship begrenzen. Ich habe schon mal eine Latino-Messe gemacht oder halt, wie gesagt, heute haben wir Swing dabei. Es ist wirklich die ganze Bandbreite da. Es kann alles sein. Alles mit ein bisschen Rhythmus, so mitreißendes. Und die klassische finde ich auch nicht schlecht. Manchmal kann es auch zusammenbinden. Aber

0: das kann man wirklich nicht so pauschal in eine Kategorie reinstecken.
1: Inkeri Hannonen hat zuvor als Kantorin in einer Kirchgemeinde gearbeitet und auch mit klassischer Kirchenmusik ihre Erfahrungen gemacht. Ein Umzug in die Lausitz und die neu geschaffene Stelle als Popkantorin sah sie als Chance mit vielfältigen und kreativen Möglichkeiten. Auf Anfrage bietet Inkeri Hannonen Workshops für alle Altersklassen an, studiert Musicals für Kinder und Jugend aus dem Bereich Popularmusik ein und macht Bandprojekte mit Jugendlichen und Konfirmanden. So konnte sie bereits viele Projekte ausprobieren.
0: Mir wäre es halt ganz lieb, wenn das so anerkannt wird, dass es halt viele Menschen erreicht, die sonst nicht zur Kirche finden. Und man halt vielleicht ein bisschen stärker in unserer Landeskirche das merken würde, welche Kraft und Bezugskraft Popularmusik hat. Das ist halt nicht Musik von Jugendlichen, sondern das ist ja Musik, die wirklich alle, also es ist ja schon lange her, als Popularmusik gibt. Und das spricht einfach wahnsinnig viele Menschen stark an.
1: Bisher ist Popularmusik noch selten ein Bestandteil der musischen Angebote in sächsischen Kirchgemeinden. Gerade das reizte Inkeri Hannonen, diese besondere Kantorenstelle anzunehmen und mit vielfältigen Angeboten Bedürfnisse abzudecken.
0: Die Projekte erreichen Leute, die sonst nicht in der Kirche zu sehen. Ich habe oft gehört von Pfarrer, die im Gottesdienst war und hat gewundert, wer singt denn da vorne, habe ich noch nie gesehen. Ich hatte schon mal eine Muslima dabei. Ich hatte oft Kirchen, Nicht-Kirchenmitglieder mit dabei. Also diese Projekte erreichen ganz klar Leute, die sonst nicht zur Kirche finden. Und auch oft in Orten, wo in die Chor nur vielleicht 20 Menschen sind, kann es sein, dass in dieser Workshop ploppen auf mal 40 Leute. Und das erreicht einfach andere Zielgruppen.
1: Mit Musik spricht man Menschen auf einer emotionalen Ebene an. Eine wunderbare Möglichkeit also zu zeigen, wie auch auf dieser Ebene Menschen zusammenfinden und Glauben entdecken können.
2: Heute begrüße ich Kantorin Ulrike Pippel und Caroline Reinhold aus der Kirchgemeinde im Leipziger Süden. Sie führen beide hier einen Kurs durch, wo gemeinsam mit Babys von 0 bis 18 Monaten gesungen wird. Wie muss man sich das vorstellen? Wie läuft denn das ab und wie sind Sie denn auf dieses Angebot gekommen?
3: Ich bin auf das Angebot gekommen über eine Kollegin, die in der ECBO, in der Berlin-Brandenburgischen Landeskirche, ein dänisches Konzept nach Deutschland importiert hat sozusagen. Also das heißt in Dänemark Baby Salmesang und lädt eben Familien dazu ein, schon mit ganz kleinen Kindern zusammen in der Kirche zu singen. Daher kommt das Konzept und das hat mich sehr überzeugt von den Inhalten.
4: Genau, und Ulrike hat mir dann davon erzählt, dass sie das macht und hatte sich gefragt, ob ich Lust hätte mitzumachen. Ich habe vorher bei ihr im Chor gesungen und genau, jetzt haben wir uns das immer so ein bisschen aufgeteilt und den letzten Kurs habe ich jetzt geleitet und Ulrike besucht uns immer mal, was auch sehr schön ist.
2: Jetzt sind wir hier in einer Kirche. Werden denn dann nur christliche Lieder gesungen oder auch weltliche Kinderlieder? Und was wird denn bei den Babys angesprochen? Werden da irgendwelche Reize geweckt?
4: Ja, also auf jeden Fall. Erstmal zur ersten Frage. Wir haben überwiegend kirchliche Lieder, aber auch weltliche dabei, zum Beispiel das Begrüßungs- und das Schlusslied. Aber auch zwischendurch, das ist jetzt nicht so fest, dass das unbedingt kirchlich sein muss. Wir hatten am Anfang die Lieder so rausgesucht, die uns eben gut gefallen und die teilweise auch mit vorgegeben sind. Genau.
3: Das Konzept folgt einem ganz rituellen Ablauf. Also es geht auch mit eben einer Begrüßungsphase los. Es gibt ruhige Phasen, in denen die Babys durch die Klänge von Instrumenten und natürlich denen der Stimmen der Eltern angeregt werden. Dann gibt es wieder ganz bewegte Phasen, in denen wir auch tanzen und uns durch den Raum bewegen. Und auf die Art und Weise bekommen die Kinder ganz verschiedene Reize, auf die sie auch wirklich phänomenal reagieren. Es geht immer mit einem Glockenschlag los. Und es ist erstaunlich, wie angespannt plötzlich die Kinder auf dieses Geräusch reagieren und wie sie dann, wenn wir plötzlich mal schnipsen oder wenn wir plötzlich mal ganz leise singen oder so, wie sie darauf reagieren. Und da entsteht natürlich eine Bindung zur Stimme der Eltern, die sie vermutlich nicht jeden Tag singend hören. Und das wollen wir eigentlich damit ja auch erreichen, dass die Eltern diese Lieder, egal ob christlich oder nicht, mit nach Hause nehmen und dort im Alltag weiter singen und dadurch im Prinzip die Kinder Hörgelegenheiten bekommen. So entsteht Sprache und so entsteht auch das Singen später. Kinder hören, wie ihre Eltern sprechen oder singen und auf die Art und Weise können sie ihre

0: eigene Stimme entdecken.
1: Jetzt gibt es das Angebot ja schon eine Weile. Wie wird das denn von den Eltern angenommen? Wie ist denn da das bisherige Feedback?
0: Also angenommen, es ist immer sehr spannend, wie viele melden sich nun wirklich für diesen Kurs an. Denn in dieser Zielgruppe haben wir natürlich nicht einen Stamm, der sich immer weiter aufbaut. Wir bauen das ja für 10 Wochen auf, dann gibt es wieder eine Pause und dann gibt es einen neuen Kurs. Und in der Zeit sind natürlich die Säuglinge aus dem Alter rausgewachsen. Und wir müssen wieder versuchen, die Zielgruppe erneut zu erreichen. Darum ist das mal so und mal so. Wir haben manchmal hier 14 Personen sitzen und diesmal ist der Kurs etwas kleiner. Das Feedback der Eltern ist aber sehr positiv.
2: Ja, also die kommen total gerne wieder. Das eine Kind ist jetzt zwar beim ersten Kurs auch mit der Mama da und ist jetzt mit dem Papa dabei, weil denen das so Spaß gemacht hat und sie ist jetzt ein bisschen älter und kann auch schon ein bisschen mehr mitmachen. Und genau, also die kommen gerne her und vor allen Dingen jetzt, wo der Kurs auch ein bisschen kleiner ist, sind die auch wirklich jede Woche da und das ist total schön.
1: Gibt es denn Angebote, die daran anschließen? Begleiten Sie dann die dann Kleinkinder weiter?
2: Also es wird, oder es war aber auch beim letzten Kurs so, dass dann erstmal wie eine Krabbelgruppe schon am gleichen Tag zur gleichen Uhrzeit stattfindet, wo unsere Gemeindepädagogin Sibylle Schicketanz auch dabei ist. Die war auch vorhin mit beim Singen dabei und ist jetzt gerade mit den Babys unten. Und die bietet das weiter an. Das heißt, direkt im Anschluss können quasi die Eltern auch die Wochen darauf kommen. Und dann gibt es ein Angebot von Ulrike.
0: Also genau, die musikalischen Angebote setzen hier in der Gemeinde ab 5 ein. Das heißt, 5 Jahre aufwärts können die Kinder bei mir im Kinderchor singen. Es gibt 3 Kinderchorgruppen und dann Jugendchor. Und für die Mütter und Väter gibt es natürlich auch einen Erwachsenenchor und viele andere musikalische Aktivitäten, die sie hier machen können. Genau.
1: Vielen Dank für das Gespräch, Ulrike Pippel und Caroline Reinhold.
3: Sehr gerne.
0: Sehr gerne.
1: Dass es singt und klingt, ist auch vom Ehrenamt abhängig. Und davon hört man viel in den Posaunenchören in Sachsen.
4: Gemeinsames Musizieren kennt keine Altersgrenzen. So lernen auch Erwachsene gern und motiviert ein neues Instrument. Bei einem Seminartag für erwachsene Jungbläser unterstützt die Sächsische Posaunenmission Menschen, die noch nicht lange auf Posaune, Trompete, Horn oder Tuba musizieren. Auch Stefanie Höber, die seit einem Jahr das Baritonhorn spielt, ist zum ersten Mal dabei.
5: Ich finde es einfach schön, diesen Austausch zu haben, das Spielen in der Gruppe, in der großen Gruppe, auch das Mehrstimmige. Und dann noch einfach durch die Posaunenworte, dass man dann noch mal Hinweise zur Technik bekommt, Hinweise zu überhaupt auch zum Aufbau der Instrumente, noch mal Notenlehre und ja, dieses Zusatzwissen, was man einfach, was vielleicht im normalen Unterricht im Alltag ein bisschen zu kurz kommt.
4: Posaunenchöre, also kirchliche Blasmusikensembles, haben in der Evangelischen Landeskirche Sachsens eine sehr lange Tradition. 6.000 Blechbläser sind in etwa 400 Posaunenchören engagiert.
6: Eine große Zahl an Bläsern, die in Sachsen sich da engagiert, ist eine große Tradition bei uns in der Evangelisch-Lutherischen Landeskirche, auf die wir, glaube ich, stolz sein können. Auch im Vergleich so mit anderen Posaunenwerken sind wir da echt ein starker Verband als Posaunenmission.
4: Die Mission ist es, die frohe Botschaft durch Musik hörbar zu machen. Egal ob im Gottesdienst, im Krankenhaus, im Seniorenheim oder bei großen Bläserfesten. Die Sächsische Posaunenmission als Dachorganisation unterstützt auch, wenn eine Gemeinde einen neuen Posaunenchor gründen möchte.
6: Man kann bei uns einen Chorleiterlehrgang besuchen, über 2 Jahre. Das sind insgesamt 4 Wochenenden und erwirbt dann sogar den kirchenmusikalischen D-Abschluss in Posaunenchorleitung. Und es gibt auch seit wenigen Jahren auch einen Ausbilderlehrgang, also Lehrgang Jungbläser, Ausbildung heißt das, weil wir sozusagen auch diese Säule stärken wollten des Unterrichts, der einfach schon seit, also wahrscheinlich immer schon zu Hause in den Chören ehrenamtlich gegeben wird von Leuten aus dem eigenen Chor, dass die sozusagen qualifiziert werden, einen guten Unterricht zu geben.
4: Die Posaunenmission unterstützt die Chöre und organisiert auch Veranstaltungen, bei denen sich Bläser in kleiner und großer Runde versammeln und Musik machen.
6: Es ist immer sehr schön, mit Bläsern in Verbindung zu sein. Und da fühlt man sich eigentlich immer sofort zu Hause, wenn man irgendwie zu Posaunenchören kommt. Und das ist schön. Das wünsche ich mir eigentlich für unsere Landeskirche auch, dass die Bläserarbeit so einen großen Stellenwert hat.
4: Es werden regelmäßig Lehrgänge für Chorleiter, Workshops für verschiedene Leistungsstufen und Musikfreizeiten angeboten.
6: Wir können angefragt werden für Chorbesuche.

0: Organisation und Verwaltung, also Seminartage, Rüstzeiten, Freizeiten organisieren, aber auch viele Gremien sind bei uns im Kalender zu finden.
1: Im Juni 2027 treffen sich die sächsischen Bläser beim Landesposaunenfest in Freiberg.
0: Momentan hat das Landesposaunenfest für mich einen großen Stellenwert, weil ich also das nächste Landesposaunenfest 2027 in Freiberg organisiere, zusammen mit meinen Kollegen, aber da so ein bisschen federführend vielleicht das Konzept so in der Hand halte. Und deswegen nimmt das momentan auch einen größeren Stellenwert ein. Das Landesposaunenfest in Sachsen findet also ungefähr alle 5 Jahre statt, wenn es nicht mit anderen Großveranstaltungen gerade kollidiert. Und ja, das will also auch lange vorher schon vorbereitet sein. Da gibt es auch viele Absprachen einfach mit der jeweiligen Stadt, die dann sozusagen Gastgeber ist.
1: Bereits 1897 fand das erste Landesposaunenfest in Chemnitz statt. Damals die Geburtsstunde des Sächsischen Posaunenchorverbands. Damit die Arbeit der Posaunenmission mit wenigen Hauptamtlichen weiter so gut funktionieren kann, freut sie sich auch über Spenden und Unterstützung im Freundeskreis der Sächsischen Posaunenmission.
2: Mit diesen fröhlichen Tönen verabschiede ich mich heute von Ihnen. Machen Sie es gut, bis zum nächsten Mal und bleiben Sie gesund.

0: So habt ihr diese Stadt noch nie gesehen.
1: Ich finde das wunderschön, aber mir stechen hier die ganze Zeit die Mücken. 2 Tage in Cottbus. Für Lieblingsorte entdecke ich die Stadt in der Lausitz.
2: Der See ist 1,5 Jahre alt. Er ist also gerade erst geschlüpft.
1: Ich bin unterwegs auf ganz schmaler Spur.
3: Ich glaube, jetzt ist Cottbus wach.
4: Diese kleine Bahn hier hat uns alle seit Kindheitstagen eigentlich geprägt.
1: Ich entdecke eine Landschaft, die wie ein Kunstwerk gestaltet ist.
5: Das Pückler war sicherlich ein ziemlich irrer. Und auf einmal hier wie in einem Theaterstück öffnet sich der große Vorhang. Und man sieht die Landpyramide.
1: Und es wird handwerklich und süß. Ich lüfte das Geheimnis hinter dem Cottbusser Baumkuchen.
6: Mit vollem Mund spricht man ja eigentlich nicht, aber mit dem Saftig hat er recht gehabt.
7: Und hier passiert der ganze Zauber?
1: Und es geht aufs Wasser. Ich nehme euch mit an einen Ort, der gerade noch entsteht. Nicht an die Ostsee, sondern an den Ostsee. Komme ich hier womöglich an meine Grenzen?
6: Und mein Fuß als erstes, ja? Okay.
8: Nicht gefährlich, also das schafft auch ein Laie.
1: Damit meinst du mich, richtig? Gut, hätten wir das auch geklärt. Mein Besuch in Cottbus, 5 Stationen und euch nehme ich mit.

0: Cottbus liegt im Südosten Brandenburgs, mitten in der Niederlausitz. Knapp 100.000 Menschen leben hier an der Spree. Zwischen bekannten Orten und echten Überraschungen will ich Cottbus bei meinem Städtetrip kennenlernen, so wie man es vielleicht nicht erwartet.
1: Meine Tour durch Cottbus beginnt bei einer Sehenswürdigkeit, die nicht nur viele Kinder begeistert, sondern auch für viele hier ja ein echtes Stück Stadtgeschichte ist, und das auf schmaler Spur.
0: Auf 3,2 Kilometern verbindet die Cottbuser Parkeisenbahn einige der schönsten grünen Orte der Stadt. Vom Eliaspark über den Tierpark bis zum Fürst-Pückler-Park Branitz. Betrieben wird die städtische Bahn von Cottbusverkehr, unterstützt von einem Förderverein. Und einer kennt hier wahrscheinlich jede Kurve, jede Weiche und jeden Halt: Markus Jess. Er will mir zeigen, warum die kleine Bahn für viele Cottbusser ein echter Lieblingsort ist.
2: Hi!
3: Hi, grüß dich!
1: Jonas.
3: Markus.
1: Freut mich.
3: Ja, mich auch.
1: Und ihr habt hier eine schöne Schmalspurbahn?
3: Ja, tatsächlich. Die große und dann den kleinen, unsere Parkeisenbahn hier.
1: Sieht auf jeden Fall sehr nostalgisch aus. Und du bist hier Schaffner, oder wie?
3: Ja, ich bin hier der Teamleiter sogar.
1: Der Teamleiter.
3: Ja, aber ich bin auch mal Schaffner.
1: Dann muss ich dir gestehen, eine Fahrkarte habe ich nicht, aber große Lust zu fahren.
3: Ja, soll heute kein Problem sein.
1: Soll heute kein Problem sein, sehr gut.
0: Doch bevor es losgeht, will ich von Markus Jess wissen, was hinter der Cottbuser Parkeisenbahn

0: Bayern steckt. Für ihn und viele Cottbusser ist sie nämlich etwas ganz Besonderes.
1: Wie bist du denn dazu gekommen?
2: Ja, tatsächlich schon vor vielen, vielen Jahren. Ich war 14, fast 15 und natürlich wie viele Jugendliche hier in der Region mit dem Virus Eisenbahn infiziert.
1: Aber es ist nicht nur eine kleine Bahn, sondern eine große auf der kleinen Spur, oder?
2: Ja, tatsächlich. Von den Parkeisenbahnen fahren wir auf der größeren Spur. Es gibt auch noch unsere Kollegen in Dresden und Leipzig zum Beispiel. Die fahren auf der sogenannten Lilliput-Spur, also bei 381 mm Spurweite. Wir sind immerhin schon bei 600 angekommen.
1: Was macht das für dich besonders? Also was ist so deine Motivation dahinter?
2: Ja, das Besondere ist natürlich, dass wir die Eisenbahn in ihrer Gesamtheit darstellen. Also das Technische natürlich, das ist ja für viele faszinierend. Aber auch natürlich die Arbeit mit den Kindern und Jugendlichen und den Fahrgästen, den vielen tausend Familien, die hier im Jahr kommen, mit uns mitfahren. Wir hatten letztes Jahr über 40.000 Fahrgäste. Das ist so im Jahr immer so 40.000 bis 45.000. Das macht einfach Spaß, wenn man dann in die glücklichen Gesichter guckt, der Touristen, der Cottbusserinnen und Cottbusser, die hierher kommen, ne? Die einfach hier schöne Zeit bei uns verleben. Das ist ein wunderbares Ausflugsziel, ne? Wir haben ja hier unsere Parks rechts und links der Strecke und wir verbinden das Ganze. Also wer auch ein bisschen fußlahm ist, ne, kann gern die Parkeisenbahn im Sommer nutzen, im Frühjahr nutzen, ne, und einfach dann von uns oder mit uns von Park zu Park hoppen.
1: Aber es ist ja nicht nur Spaß, den man hier erleben kann. Das macht aber ganz schön viel Arbeit, kann ich mir vorstellen. Vielleicht kannst du uns einen Einblick geben.
2: Ja, Arbeit macht es natürlich. Also vom Erhalt der Fahrzeuge. Die Fahrzeuge sind alle mindestens 70 Jahre alt oder älter. Na, da ist viel Arbeit dahinter, das zu erhalten. Wir müssen viel restaurieren, wir müssen Farbgebungen machen, ne? Wir haben natürlich auch unsere über 3 Kilometer Strecke, die erhalten werden muss. Na, also von Schwelle tauschen, Schiene tauschen, Signale warten, Bahnübergänge. Ne? Es ist unwahrscheinlich viel, aber es macht natürlich auch Spaß, das Ganze zu erhalten. Es ist alles denkmalgeschützt. Ne? Also wir können nicht so viel modern machen hier, aber wir wollen ja auch zeigen, wie Eisenbahn mal ursprünglich funktioniert hat. Und was die Besonderheit ist, tatsächlich hier arbeiten ja Kinder und Jugendliche. Also ja, ich stehe jetzt hier vor der Kamera, aber die, die dann die Fahrkarten kontrollieren, den Zug abfahren lassen, das Stellwerk bedienen im Hintergrund, die sind alle von 9 bis 18 Jahre und dann älter, ne? Hier im Verein. Und da müssen wir sagen, wir haben aktuell 90 Mitglieder im Förderverein.
1: 90?
2: Na, genau. Okay, und davon sind es 30 Kinder und Jugendliche. Also ein Drittel unseres Vereins ist unter 18 und wir suchen natürlich immer Verstärkung.
1: In Deutschland kommt der Zug ja nicht ganz so pünktlich. Hier in Cottbus kriegt er das aber hin, ja? Der Zug kommt pünktlich?
2: Mehrheitlich, ja.
0: Pünktlichkeit wird bei der Cottbusser Parkeisenbahn also großgeschrieben. Dafür sorgt unter anderem Lokführer Daniel.
1: Hi. Du bist der Lokführer.
3: Ja, hallo.
1: Jonas.
3: Daniel.
1: Freut mich.
3: Und mich auch.
1: Du fährst das Ganze.
3: Ja.
1: Seit wann?
3: Seit 2017. Ende 2017 habe ich angefangen bei der Parkeisenbahn.
1: Was braucht man, damit man so eine Lok fahren kann?
3: Lokschein für die TE, Parkeisenbahn eben. Interesse an den Maschinen, Gefühl für Technik. Und ja, das ist eigentlich alles dann schon.
1: Kann ich mir das mal angucken?
3: Ja, na, sehr gerne.
1: Was man da für alles...
3: Einfach mal reinkommen.
1: Okay. Passe ich hier rein. Das ist wieder nicht für große Leute gemacht wahrscheinlich.
3: Naja, vielleicht die Kopfrhythmus länger werden.
1: Oh, doch.
3: Machen wir einfach die Zündungen nehmen, eine Ladelampe, starten zum Motor starten.
1: Ja.
3: Signalhorn, klar.
1: Signalhorn?
3: Genau, einfach mal drücken.
1: Auf diesen Moment habe ich lange gewartet. Ich glaube, jetzt ist Cottbus wach.
3: Tür zu dann.
1: Genau.
0: Das mit der Tür ist leichter gesagt als getan.
3: Einfach mal richtig zuknallen am besten.
1: Zuknallen?
3: Ja, genau so.
1: Das fängt schon an.
3: Das ist das. So. Dann haben wir einmal Zündung.
1: Ja.
3: Die andere haben wir schon an.
1: Ja.
3: Jetzt den mal kurz nach oben machen.
1: Nach oben?
3: Ja, ganz kurz mal drücken.
0: Die Parkeisenbahn ist von Ende März bis Anfang November unterwegs. An Wochenenden und Feiertagen fahren die Züge regelmäßig.
1: Also das ist irgendwie ganz schön entschleunigend hier. So eine Fahrt mitten durchs Grüne.
0: Für mich ist am Bahnhof Zoo erstmal Endstation.
1: Das war auf jeden Fall eine wilde Fahrt und nach so viel Beschleunigung wird es jetzt entschleunigend und märchenhaft.
0: Denn für mich geht's jetzt in den Branitzer Park. Gestaltet wurde die Anlage von Hermann Fürst von Pückler-Muskau zwischen 1845 und 1871. Heute zählt der Landschaftspark zu den bekanntesten Deutschlands. Was den Park bis heute so besonders macht, will mir Stefan Körner zeigen. Der Kunsthistoriker ist Direktor der Stiftung Fürst-Pückler-Museum, Park und Schloss Branitz.
1: Hallo, schönen guten Tag.
4: Willkommen in Branitz.
1: Ja, sehr schön hier. Malerisch, würde ich sagen. Das sieht für mich aus wie eine Pyramide. Was hat es denn damit auf sich?
4: Sie sind in Europas letztem großen, bedeutenden Landschaftspark. 660 Hektar, Fürstpückler in Branitz, hier bei Cottbus. Eine riesige Parklandschaft zwischen Außenpark und der Spree, zwischen dem Innenpark und dem Pleasure Ground um das Schloss. Über 30.000 Bäume stehen hier und eine wunderbare Grabpyramide, in der sich Fürstpückler bestatten lassen hat.
1: Okay. Wer war denn dieser Fürstpückler?
4: Fürstpückler war sicherlich ein ziemlich Irrer, ein gebürtiger Sachse, ein preußischer Dandy, ein Gartengestalter, ein Schriftsteller, ein Connoisseur, ein nimmermüder, globaler, aufgeschlossener, interessierter, liberaler Fürst, der im 19. Jahrhundert Aufsehen erregte.
1: Was war seine konkrete Idee?
4: Ein Sachse kommt aus Muskau nach Cottbus. Er ist 61 Jahre alt. Er hat die großen Reisen seines Lebens überlebt und er kommt in diese Wüste, die er Cottbus nannte, und er gestaltet in 20 Jahren harter Arbeit diesen riesigen Landschaftspark von null auf an in eine Oase, die wir heute hier sehen und die heute Preußen, Brandenburger und Sachsen willkommen heißt.
1: So, und jetzt bin ich hier und Sie zeigen mir so ein Stück weit den Park. Ich
4: freue
1: mich.
4: Sehr gerne. Wir gehen zur Landpyramide.
1: Ja, machen wir das.
4: Also das Besondere ist, es ist eine gestaltete Landschaft. Hier ist alles künstlich. Diese Hügel, dieser Seeberg ist eine Vorbereitung. Man sieht nicht viel, man weiß nicht, wo man lang geht. Man hat einen ersten Blick in die Landschaft und auf einmal hier, wie in einem Theaterstück, der zweite Akt, öffnet sich der große Vorhang. Ach, und man sieht die Landpyramide und das ist die Inszenierung einer Landschaft.
0: Entstanden ist der Branitzer Park auf ursprünglich flachem, sandigem Gelände. Fürst Pückler ließ Hügel, Seen und Wasserläufe anlegen und setzte gezielt Sichtachsen und Blickpunkte ein.
1: Also wenn man hier durch den Park läuft, dann tauchen immer wieder verschiedene Bauten auf. Ist das gewollt?
4: Es ist immer ein und dasselbe Schloss, aber es ist gewollt, dass man es nie ganz sieht. Vielleicht ein kleiner Tipp für Leute, die einen großen Park anlegen, niemals das Schloss komplett zeigen. Der Park wirkt viel größer. Und insofern diese wundervolle Sicht zum Schloss über den Schlosssee zeigt nur einen kleinen Teil und zieht uns an, dorthin zu gehen.
0: Und genau das machen wir jetzt. Denn Schloss Branitz bildet den Mittelpunkt des Parks. Einst war es der Wohnsitz des Fürsten. Heute ist hier ein Museum untergebracht.
1: Also das sieht märchenhaft aus.
4: Wir sind jetzt am Schloss, mitten im Pleasure Ground, inmitten dieser riesigen Anlage. Und dieses Schloss ist die Schatzkiste Pücklers. Hier sind die Sammlungen, die Bibliothek, hier sind farbenkräftige Räume, hier sind die Orienträume zu sehen und offen fürs Publikum.
1: Publikum ist ein gutes Stichwort. Ich habe gesehen, als wir gerade durch den Park gelaufen sind, es waren viele Menschen unterwegs, die sich den Park anschauen. Ist das auch was, was hinter diesem Park steht, also als Grundgedanke vom Erfinder?
4: Das Besondere in Fürst Pücklers Branitzer Park war immer, dass er offen für die Bevölkerung war. Wir hatten hier einen ganz frühen Kinderspielplatz, wo Kinder toben und laut sein konnten und sollten. Und wir haben einen Bürgergarten, wo Bürger ihre Getränke mitbringen konnten und inmitten des Gartens essen und trinken konnten. Und so machen wir das bis heute. Ende August findet immer unser Weinfest mit Lausitzer Wein, etwas ganz Besonderes, Außergewöhnliches, statt im Bürgergarten. Wir haben im Mitte Mai ein großes Gartenfestival. Hier kann man Garten und Produkte kaufen. Und so zieht sich der Reigen durch das ganze Jahr zwischen tollen Veranstaltungen, aber auch der Stille und der Poesie des Branitzer Parks.
0: Der Park ist kostenlos zugänglich. Für das Schlossmuseum braucht man ein Ticket. Der Besuch lohnt sich aber, finde ich. In den historischen Räumen bekommt man einen ziemlich guten Eindruck davon, wie Fürst Pückler einst gelebt hat. Ganz schön prunkvoll.
1: Ja, zu einem gelungenen Tag hier in Cottbus, da gehört für mich auch was richtig Tolles zu essen. Und da bin ich im Netz auf was aufmerksam geworden, und zwar eine süße Leckerei, die hier in Cottbus eine große Tradition hat.
0: Die Rede ist vom Baumkuchen. Den kenne ich auch aus anderen Regionen, aber der Cottbusser soll etwas ganz Besonderes sein. Bei Groch und Erben in der Cottbusser Innenstadt wird er bis heute hergestellt. Im dazugehörigen Café Lauterbach kann man ihn probieren. Wie der Baumkuchen entsteht, weiß Martin Mucha. Mich interessiert aber ehrlich gesagt vor allem eins: Wie schmeckt er, der Cottbusser Baumkuchen?
1: Hallo.
5: Hi.
1: Das sieht lecker aus.
5: Danke.
1: Das kann man schon mal sagen. Ich habe gelesen, hier gibt es Baumkuchen.
5: Ja, den original Cottbusser Baumkuchen von 1819 unter anderem.
6: Den Lieblingsbaum, den würde ich dir später noch mal zeigen. Den backen wir heute oben.
1: Baumkuchen, das gibt es ja auch in anderen Städten. Und das sieht ja auch ein Stück weit immer anders aus. Woran liegt das?
6: Genau, also die größeren Mitbewerber aus Heilzwiebel, die backen den Baumkuchen anders. Sie haben eine andere Masse und tauchen den Baumkuchen nicht so wie wir, sondern da wird die Masse oben drüber gegossen, über die Walze und kämmen ihn hinterher ab. So behält er eine schöne, gleichmäßige Form und er ist auch saftiger.
0: Saftiger? Das klingt gut. Zeit für eine Kostprobe.
1: So, ich würde den Klassiker probieren. Das ist ja der in der Mitte, oder?
6: Genau, das sind die Baumkuchenspitzen, die Klassiker.
1: Ja. Also mit vollem Mund spricht man ja eigentlich nicht, aber ich muss sagen, mit dem saftig hat er recht gehabt. Schmeckt sehr gut. Also magst du mir jetzt das Geheimnis mal verraten, oder?
6: Nein.
1: Ja?
6: Nee. Zeig ich die Schokolade drüber, dann bleibt die Feuchtigkeit in den Baumkuchen.
1: Also zu Hause nachmachen, das wird schwer. Ich rede schon wieder mit vollem Mund, aber du wolltest mir zeigen, wie ihr den herstellt. Und das macht ihr oben.
6: Genau, da müsstest du mal mitkommen.
1: Ich komme mit und ess weiter.
0: Hergestellt wird nach traditioneller Art, erklärt mir Martin Mucha. Wie genau das aussieht, davon darf ich mir jetzt selbst ein Bild machen.
1: Okay, das ist eure Backstube sozusagen.
6: Genau, hier passiert der ganze Zauber.
1: Ja.
6: Das ist Sebastian, unser Baumkuchenbäcker. Der ist gerade fleißig dabei, unseren Lieblingsbaum zu backen.
1: Lieblingsbaum?
6: Genau, der Lieblingsbaum hat zwei Farben. Also ist der ganz klassische Baumkuchenteig, wie wir ihn kennen. Und dann kommt in die Mitte eingebacken eine Himbeermasse.
1: Und wie ganz konkret läuft das ab? Darfst du mir wahrscheinlich nicht verraten, das Betriebsgeheimnis, oder?
6: Ja, wir backen mit einer Masse. Ist kein Teig, ist eine Masse beim Baumkuchen. Und das läuft so ab. Sebastian erhitzt die Walze und taucht dann jetzt die Walze immer in die Wanne ein. So wird die Masse auf die Walze aufgetragen. Dann wird sie in den Ofen, in die Baumkuchenbackmaschine, hinten eingetragen und backt. Und das macht er Schritt für Schritt. Und so bekommt der Baumkuchen seine typischen Ringe. Wo er halt auch seinen Namen hat.
1: Also Ebene für Ebene wird aufgetragen, gebacken und dann geht es immer weiter, bis der Baumstamm quasi dick genug ist.
6: Genau, wir machen das nach Gewicht, weil wir die nachher runterschneiden. Wir kriegen aus einer so einer Walze ungefähr 46 bis 48 Ringe raus.
1: Was ist denn das Besondere am Cottbusser Baumkuchen?
6: Die Tradition. Also wir backen, ich nicht, aber die Cottbusser backen seit 1819 hier. Damals unter Marie Groch ist sie gekommen, hat den Baumkuchen hier in Cottbus etabliert. Und seitdem wird hier ganz fleißig die Cottbuser Baumkuchenkultur und Tradition gepflegt. Und seit diesem Jahr, seit dem 1.5., dürfen wir jetzt hier weiter die Tradition nachhalten und werden unsere eigenen neuen Ideen gleich mit reinbringen.
1: Okay, also ihr führt eine alte Tradition weiter und bringt auch so ein bisschen Raffinesse rein, eure eigene.
6: Ein bisschen neuen Wind, ja. Also dieser klassische Baumkuchen, zartbitter, zwei Ringe, das ist der Klassiker. Den wird es auch immerhin weitergeben. Es soll ein bisschen mehr dazu kommen, neue Geschmacksrichtungen, neue Kombinationen, die dort mit reinrutschen sollen, um auch jüngere Leute wieder für den Baumkuchen zu gewinnen, zu begeistern.
0: Was für ein schöner erster Tag in Cottbus. Und morgen habe ich noch Großes vor. Jetzt ist aber erst einmal Zeit für eine Pause. Übernachten kann man in Cottbus ganz unterschiedlich. Vom Hotel über Pension bis zur Ferienwohnung. Für mich geht's ins Best Western Plus Hotel.
1: Hier gibt es nicht nur ein Bett, passend für meine Körpergröße, sondern hier gibt es auch ein echtes Highlight hier im Zimmer, wie ich finde. Und zwar perfekt für so schöne Sonnenuntergänge wie heute. Hier gibt es eine große Terrasse. Und hier werde ich mir jetzt noch ein schönes, gekühltes Sprudelwasser genehmigen, damit ich dann morgen auch fit bin für den zweiten Tag hier in Cottbus. Ja, und ihr genießt in der Zeit den, wie ich finde, fantastischen Sonnenuntergang. Bis morgen.
0: So lässt es sich entspannen. Der nächste Morgen und mein zweiter Tag hier in Cottbus. Mitten durch die Stadt fließt die Spree. Sie prägt nicht nur das Stadtbild, sondern verbindet Cottbus auch mit dem Spreewald. Für mich geht es heute aber in eine andere Richtung, zum Ostsee im Nordosten der Stadt. Und um dorthin zu kommen, betrete ich heute, sagen wir mal, persönliches Neuland.
1: Für mich geht's jetzt aufs Wasser. Wer hätte es gedacht? Eine Wasserratte bin ich ehrlich gesagt nicht, aber ich möchte heute Kanu fahren, denn durch Cottbus, da fließt die Spree. Und damit das gelingt, habe ich mich mit echten Experten hier verabredet.
0: Die Jungs und Mädels von der Kanu-Sektion des Vereines ESV Lokomotive RAW Cottbus kennen die Spree

0: wie ihre Westentasche. Für sie ist der Fluss Trainingsstrecke und manchmal auch ein kleines Abenteuer. Und heute wollen sie dafür sorgen, dass ich auf unserer Tour trocken bleibe und trotzdem jede Menge Spaß habe.
1: Hi! Tag, hallo, Jonas. Und ihr nehmt mich jetzt mit auf die Spree heute?
2: Genau so sieht's aus, ja. Wir fahren heute die Spree, ein bisschen stromabwärts.
1: Und ihr macht das öfter?
2: Wir machen das öfter, genau. Wir sind der Kanuverein aus Cottbus. Mhm. Und das ist unser Heimatgewässer. Also das gibt's jetzt auch nicht so oft, dass ein Kanuverein an so einem relativ kleinen Fluss ist. Und ja, das fließende Gewässer hat natürlich seine Besonderheiten. Es gibt mal Hochwasser, mal Niedrigwasser, mehr Strömung und weniger Strömung. Und das sind Herausforderungen, die wir uns annehmen müssen.
1: Also, wildes Gewässer und Herausforderungen, die wir uns annehmen müssen. Wasser ist nicht so mein Element, aber wir packen das heute.
2: Das packen wir, genau.
1: Herausforderungen sind da, um sie anzunehmen.
2: Genau.
1: So, gut. Was machen wir jetzt? Wir nehmen welches Boot?
0: Das gelbe Boot soll es also sein. Und das muss erstmal vom Steg ins Wasser. Eine Wissenschaft für sich.
1: Ich fasse da vorne an,
2: genau.
1: Richtig? Okay. Ich bin sehr gespannt. Hier, ne?
2: Ja.
1: Oh. Okay, ist ganz schön schwer, ne?
0: Wasser lassen will gelernt sein. Oder so ähnlich.
1: Und mein Fuß als erstes,
2: ja? Du machst deine Füße ins Boot, ja.
0: Und wer hätte gedacht, dass schon das Einsteigen ins Boot zur ersten Challenge wird?
1: Oh. Okay. Ich sitze.
2: Sehr gut.
1: Challenge Nummer 1 geschafft. Jetzt kriege ich so ein Paddel.
3: Kriegst du dein Paddel, genau.
1: Okay.
2: Und jetzt können wir uns hier abstoßen vom Steg.
1: Wir stoßen uns ab und los geht die wilde Fahrt. Okay.
2: Jetzt kann es losgehen.
1: Jetzt kann es losgehen. Ich bin sehr gespannt. Ich bin wirklich sehr gespannt, ja. Ja, Philipp, wie oft bist du denn hier so unterwegs auf der Spree?
2: Ja, ich bin freizeitmäßig so, ich würde mal schätzen, 3-mal die Woche unterwegs auf der Spree.
1: Ja.
2: Und das ist einfach ein super Ausgleich zum Beruf.
1: Ja.
2: Dass man sich ein bisschen draußen an der frischen Luft bewegt, ja, und auch den Kopf frei bekommt.
1: Es sieht auf jeden Fall sehr idyllisch aus. Und
2: ja,
1: so schwer ist es auch nicht, oder? So dumm stelle ich mich doch nicht an.
2: Also
1: okay,
2: man,
1: jetzt kommt hier ein Blatt ins Gesicht.
2: Es kommt natürlich darauf an, welches Boot man benutzt.
1: Ja, aber was fahren wir hier gerade? Das ist so ein...
2: Das ist ein Wanderboot, also es ist sehr stabil, das merken wir. Wir wackeln nicht wirklich doll.
1: Ja.
2: Und das lässt sich einfach entspannt paddeln. Ja, wir haben natürlich bei uns im Kanuverein auch noch andere Boote, die dann schmaler sind und auch ein bisschen instabiler. Aber für die Zwecke, die wir heute machen, sind die Boote hier optimal.
1: Und ihr macht das Ganze ja im Verein. Kann man das jetzt auch als Tourist machen, wenn ich jetzt sage, ich komme nach Cottbus und möchte einfach mal ein bisschen auf der Spree paddeln? Geht das?
2: Das funktioniert auch grundsätzlich. Also wir sind halt ein reiner Sportverein, sage ich mal.
1: Ja.
2: Wir bieten aber auch Touristikfahrten an. Und jetzt gibt es auch neu in Cottbus so eine Kanubox, wo man sich ein Kanu ausleihen kann. Ja. Und ansonsten im Spreewald bestehen natürlich alle Optionen, dass man sich ein Boot ausleiht und einen Tag auf dem Wasser verbringt.
1: Ich finde das wunderschön, aber mir stechen hier die ganze Zeit die Mücken. Das ist ein Nachteil, oder?
2: Ja, es kommt natürlich an, welche Geschwindigkeit man fährt. Wir fahren normalerweise ein bisschen schneller, da haben wir jetzt nicht so das Problem mit Mücken.
1: Ach, du meinst, wenn wir schneller fahren, sind die Mücken weg?
2: Könnte man machen,
1: ja. Mich zerstechen die Mücken. Okay.
2: Ja,
1: ja, dann zeig mal, was du kannst, würde ich sagen. Nein, Spaß, bitte nicht. Ich möchte nicht ins Wasser fallen. Ist diese Strecke jetzt nur so, ich sag mal, man fährt so lauschig vor sich hin? Oder gibt es noch ein bisschen Action?
2: Also die Strecke wird noch ein bisschen spannender. Nachher kommen noch Stromschnellen.
1: Und Stromschnellen?
2: Genau. Also da fließt das Wasser ein bisschen schneller. Es sind ein paar Steine im Wasser, ein bisschen mehr Fließgeschwindigkeit. Und auch Bootsrutschen, wo wir quasi neben den Stromschnellen runterfahren.
1: Wirklich?
2: Ja, und das ist dann ein bisschen actionreicher. Aber nicht gefährlich, also das schafft auch ein Laie.
1: Damit meinst du mich, richtig? Gut, hätten wir das auch geklärt. Nee, ist ja gut. Ist
2: ja auch für Leute, die selber mal die Tour auf eigene Faust machen wollen, ist es auch geeignet. Also da braucht man nicht abgeschreckt sein.
1: Also ein guter Tipp, auch für Einsteiger sozusagen.
2: Genau.
1: Na, das ist doch was. Nein, ich find's ganz toll. Wirklich jetzt, außer die Mücken.
0: Ja, ganz toll, wären da nicht die Stromschnellen, von denen Philipp erzählt hat. Davon liegen einige auf unserem Weg bis zum Ostsee. Da wird man ordentlich durchgeschüttelt.
2: Ja, musst du nur gucken, dass du mit dem Paddel vielleicht einen Stein berührst, das kann passieren, aber ansonsten.
1: Okay, okay. Das war wild.
0: Puh, gerade noch mal gut gegangen. Auch wenn es sich deutlich wackeliger anfühlt, als es wahrscheinlich aussieht. Aber man gewöhnt sich dran.
1: Wow, okay.
0: Irgendwie. Und
1: ja, lustig.
0: Dann ist es hier auf der Spree einfach wunderschön.
1: Wir haben es überlebt. Wir haben es überlebt. Also, meine zwei Learnings.

0: Kanufahren mit Sonnencreme im Sommer und mit Mückenspray. Dann steht hier einem schönen Tag nichts im Wege. Richtig?
1: Genau.
0: So, Philipp sagt auch ja. Geht ihr gerne paddeln? Und wenn ja, wo seid ihr denn da so unterwegs? Schreibt es mir in die Kommentare. Okay, wir steuern jetzt den Steg davon an. Das heißt, wir sind angekommen, oder?
1: Genau, wir sind jetzt hier am Ostsee angekommen.
0: Ich danke dir für die Fahrt.
1: Ja, sehr gerne.
0: Und ich gucke mir den Ostsee jetzt mal noch ein bisschen genauer an.
2: Und das ist er, der Ostsee. Wo heute Wasser ist, wurde früher Braunkohle im Tagebau abgebaut. Heute ist daraus ein rund 19 Quadratkilometer großer See entstanden. Künftig soll hier vieles möglich sein. Was genau, das weiß Ingolf Arnold vom Förderverein Cottbusser Ostsee.
0: Hallo.
3: Hallo.
0: Das ist meine Aussicht. Tag.
3: Ja, schönen guten Tag.
0: Der Ostsee.
3: Herzlich willkommen am Ostsee.
0: Ja, das ist fantastisch.
3: Zurzeit der größte künstliche See in Deutschland.
0: Und darüber reden wir jetzt. Suchen uns mal ein schattiges Plätzchen.
3: Ja, oder? Das suchen wir uns.
0: So.
2: Ingolf Arnold hat die Entwicklung des Cottbusser Ostsees als ehemaliger Bergbau- und Wasserexperte über viele Jahre begleitet. Und auch die Geschichte hinter dem Namen ist eine ganz besondere, erzählt er mir.
0: Der Ostsee, nicht die Ostsee. Was hat es denn damit auf sich?
3: Ja, der Ostsee ist geschöpft worden vom Namen her von Cottbusser Studenten, die sich vor 20 Jahren in Belegarbeiten darüber Gedanken gemacht haben, was man am Ende eines Tagebaus, das war ein Braunkohlentagebau über 35 Jahre, was daraus entstehen kann. Und da dieser See östlich von Cottbus liegt, hat man einfach kurzerhand gesagt, der Ostsee.
0: Jetzt ist das Ganze geflutet, also der ehemalige Tagebau ist weg, davon ist keine Spur mehr, sondern es sieht jetzt aus wie ein schöner Badeort eigentlich. Eigentlich. Kann man schon baden gehen?
3: Ja, eigentlich, Badeort sagt es. Der See ist 1,5 Jahre alt. Er ist also gerade erst geschlüpft. Und unsere ganzen natürlichen Seen, die wir vor allen Dingen so in Norddeutschland kennen, die sind alle 10.000 Jahre alt. Und da hat die Natur sich inzwischen die geeignete Form gesucht. Hier steht das noch vor uns, nicht 10.000 Jahre, sondern vielleicht noch 2-3 Jahre. Und danach kann man baden gehen.
0: Dann reden wir über die Zukunft. Was ist denn hier am Cottbusser Ostsee geplant?
3: Naturschutz. Meistens am Ostufer, wo man nicht so schnell hin kann. Fischereiwirtschaft, es gibt schon sehr, sehr große Fische hier drin. Dann Wasserwirtschaft. Dieser See soll einmal so ein kleiner Wasserspeicher für die Spree sein. Und das vierte und sicherlich, was die Menschen am meisten interessiert, ist Erholung. Wassersport, alles, was man sich denken kann. Das wird in erster Linie die Badewanne für die Großstadt Cottbus. Und dann kommen natürlich noch Touristen, die den Spreewald besuchen und werden sicherlich auch einen Abstecher machen. Aber es ist ein ganz, ganz wichtiges Zukunftsprojekt für die Stadt Cottbus.
0: Und was bedeutet es Ihnen ganz persönlich?
3: Ja, ich habe mein Berufsleben bei dem Bergbauunternehmen verbracht und war sozusagen der Geburtshelfer von diesem See. Ich habe das also alles noch geplant bis zur Genehmigung, habe auf den Knopf gedrückt, als das erste Spreewasser eingeflossen ist. Und jetzt bin ich seit 5 Jahren im Ruhestand und ich freue mich natürlich, wenn ich das sehe. Und ich freue mich auch darauf, in 2-3 Jahren hier schwimmen zu gehen.
0: Dann komme ich auf jeden Fall noch mal wieder nach Cottbus. Cottbus hat mich fasziniert, verzaubert, mein neuer Lieblingsort. Kommen Sie doch mal selber her, machen Sie sich ein Bild davon. Cottbus ist auf jeden Fall eine Reise wert. Und in 3 Jahren, wenn der See hier fertig ist, auf jeden Fall.

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0: In einem Schloss wie Waldenburg ist es wichtig, dass man immer das Schönste, das Beste, das Wertvollste in seinem Raum zeigen wollte. Und zwar Seide, Wandbespannung und Vorhänge. Aber Textilien gehören leider zu den Dingen, die am schnellsten altern, die verschleißen und sind dann regelrecht weg. Die Aufgabe für uns ist, Stoffe wiederherzustellen, dass es aussieht wie vor 250 Jahren. Und das hat schon was mit Detektivarbeit zu tun.
1: Wenn man jetzt zum Neujahrsempfang hierher kommt und sagt, so sieht das schön wieder aus, ist das natürlich klasse. Freue ich mich.
0: Die Seidenmanufaktur Eschke hat sich jetzt schon seit über 50, 60 Jahren darauf spezialisiert, historische Stoffe, wertvolle historische Stoffe zu rekonstruieren, also neu zu fertigen, um den Eindruck wieder zu bekommen. Die Information ist maximal ein Stück Stoffrest, Foto, manchmal auch bloß ein Archivblatt. Und daraus zu verstehen, wie es an dem Objekt wirklich war, das ist die spannende Geschichte, die wir aufrollen müssen.
1: Tatsächlich gibt es manchmal kleine Tütchen und da ist wirklich nur so ein Stück drin. Und daran hangelt man sich dann entlang, um die Farbe zu finden. Gelb hat eben so viele Varianten und Nuancen mit Zitronengelb, ein Schwefelgelb, ein Goldgelb, dass es eben nicht so einfach ist und dadurch eben diese Detektivarbeit zustande kommt. Das liegt mir. Deswegen ist das die schönste Arbeit, die ich machen kann hier.
0: Und in diesem Projekt hatten wir die Möglichkeit, sogar Fotos von 1912, vom Neubau des Projektes damals, uns anschauen zu können. Dann erstellen wir die technischen Daten für unsere Webmaschine und fertigen einen ersten Versuch, um die Annahmen zu bestätigen oder zu korrigieren. Ja, der schönste Moment ist, wenn das Muster und auch die Erscheinung der Webart wirklich dem Original identisch wirkt. Dann sind alle zufrieden und glücklich und man freut sich auf den Raumeindruck, wenn es dann wirklich im Raum kommt.
1: Es ist ja jahrelang darum gebeten worden, dass wir doch den Saal mal wieder neu machen. Deswegen ist es erst recht ein schönes Ergebnis, dass wir das machen durften. Als Waldenburger ist das natürlich immer ein Highlight nachher, ne? Da freut man sich.
0: Schlösser und Objekte, die in Sachsen rekonstruiert worden sind, haben nahezu alle von uns Stoff. Auch Objekte wie die Porzellanstiftung Meißen, die Ausstellungsräume

0: Betrieb. Auch dafür arbeiten wir. Die Kammern-Gobelong-Manufaktur ist eine zweite Manufaktur, die wir betreiben, für die Möbelstoffe das Hauptaugenmerk sind. Der Erhalt des Wissens rund um solche Materialien, Technologien, aber auch Möglichkeiten, das ist für uns ein ganz wichtiger Aspekt, dass wir das erhalten und weitergeben. Und auch eine gewisse Befriedigung unserer Arbeit.
1: Mein Name ist Heike Steger. Ich lebe in Chemnitz seit über 40 Jahren. Ich habe soziale Arbeit studiert und habe viele Jahre im Sozialamt und dann im Jugendamt gearbeitet, fast immer mit dem Schwerpunkt Migration, Zuwanderung und soziale Arbeit in diesem Bereich. Ganz genau heute habe ich eine Stadtführung gemacht im Rahmen einer Free Walking Tour. Dazu bin ich gekommen als Volunteerin für die Kulturhauptstadt, weil ich es interessant fand und auch ein bisschen hinter die Kulissen schauen wollte. Ich habe mir ein bisschen was Individuelles rausgesucht und das ändere ich auch jedes Mal ein bisschen. Und manchmal höre ich was Spannendes und dann baue ich das halt mit ein. Oder es kommt was Neues hinzu und dann kann es sein, ich baue das mit ein. Viele der Gäste sagen oder haben auch gesagt, wir wären hier eigentlich nicht hergefahren, wenn das nicht Kulturhauptstadt wäre. Und wir sind sehr, sehr überrascht, wie schön und interessant diese Stadt ist. Ich finde es sehr schön, dass wir Kulturhauptstadt geworden sind. Das macht mir persönlich A, natürlich Freude, da mitzuwirken. Und B, ja, habe ich einfach auch Lust daran, anderen Leuten was von unserer Stadt zu zeigen und auch so ein Stück. Also wie alle, die hier in dieser Stadt sich für die Kulturhauptstadt und sicher viel, viel mehr noch repräsentieren, auch ein Stück weit diese Stadt und zeigen, was wir eben auch sind. Mich macht stolz, wie viele Chemnitzerinnen und Chemnitzer selber so Engagement haben, was für diese Stadt tun und ganz, ganz viele kleine und natürlich auch größere Projekte initiiert haben und diese Stadt plötzlich auch viel spannender machen. Aus meiner Sicht sind sehr viele Frauen Freiwillige, mehr als Männer, also in diesem Volontärsprogramm und sicher darüber hinaus. Und das ist natürlich, also gibt Frauen auch viel Selbstbestimmung, glaube ich, und sehr viel Kontakte. Und ich denke, keine von den Frauen, da natürlich auch den anderen Freiwilligen, wird unverändert aus diesem Kulturjahr herausgehen, weil sich neue Beziehungen entstanden sind, weil vielleicht auch gemerkt wurde, was interessiert mich und was würde ich gerne weitermachen. Und das hat bestimmt einen positiven Wert für Frauen, auch für andere natürlich. Die Eröffnung war natürlich ein Highlight, ne? Das war ja vor allen Dingen für die Besucher und dann ging es los und man hat das schon so lange drauf zugefiebert. Ich denke, es waren ja so viele Veranstaltungen, kleine, große. Ja, von den großen Veranstaltungen war für mich so ein Highlight die Begehungen, also im Heizkraftwerk oder im ehemaligen alten Heizkraftwerk. Das fand ich ganz gelungen und hat auch wirklich viele Leute angezogen. Und darüber halt einfach viele kleine Begegnungen oder Veranstaltungen. Das, die tanzenden Nachbarn finde ich ein ganz schönes Projekt, wo Leute einfach sagen, oh ja, dazu hatte ich Lust, habe ich noch nie gemacht. Und die jetzt doch also auch ganz professionell auftreten und da für sich natürlich auch viel damit gewinnen und im Übrigen fast alles Frauen. Du kannst jetzt nicht nur meckern, du musst machen, wenn du das wissen willst, ob das gut läuft und das läuft gut. Also da bin ich für meine, ich meine, man entscheidet sich für eine Arbeit oder auch für ein Engagement, weil es vielleicht aus dem Herzen kommt. Ich wünsche mir, dass das, was jetzt in der Kulturhauptstadt gewachsen ist und was oder beziehungsweise auch entstanden ist, dass das fortwährt. Das ist wirklich so, dass dieses gute Gefühl, wir sind eine schöne Stadt und wir können die auch zeigen. Wir können stolz darauf sein, dass das bleibt und dann auch im praktischen Ding nachwirkt. Für mich persönlich wünsche ich, dass ich halt noch lange fit bin und Lust habe, Neues zu machen und mich auch zu engagieren und Lust habe auf andere Menschen. Meine Botschaft wäre, dass man engagiert euch, macht mit oder schaut euch's an, aber seid präsent und zeigt, dass in dieser Stadt natürlich ganz viele tolle Frauen auch leben und teilhaben an dem, was sich jetzt hier auch tut.

0: Kein anderes Event bringt automobile Leidenschaft so auf den Punkt. Die Essen Motor Show präsentiert 10 Tage lang die Trends in Sachen Performance und Racing, Tuning und Lifestyle, Motorsport und Classic Cars. Zahlreiche Fans aus ganz Europa zieht es in die Messe Essen, um sich die Highlights der rund 500 Aussteller anzusehen.
1: Die Essen Motor Show ist elementar wichtig dafür, dass man auch sieht, was Tuning bedeutet. Das heißt im Prinzip, es ist Kunst, es ist Liebe, Pflege des wertvollsten Schatzes, den man hat zu Hause, dieses Automobils. Und das hat nichts zu tun mit dem Poser- und Rasenszenerien, die in manchen Köpfen draußen unterwegs sind.
0: 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Hier gibt es spektakuläre Breitbauten, echte Raritäten und detailverliebte Höchstleistungen auf vier Rädern. Dieses Jahr kommen die Tuner aus 16 Nationen. Es ist die internationalste Tuning Experience aller Zeiten. Auch das Maß an Kreativität kennt keine Grenzen.
2: Das fängt beim klassischen Automobil an, geht hin bis zum brandneuen Automobil, geht von Auto, das auf Performance und Rennsport umgebaut ist, bis hin zum Showcar, was bis in die letzte Ecke verändert wurde. Das sind die Schrauben am Unterboden vergoldet, verchromt, der Unterboden lackiert. Also wir zeigen die ganze Bandbreite.
0: Diesen vollständig umgebauten BMW E34 M5 Touring samt passendem Trailer gibt es wohl so kein zweites Mal. Denn auf ihm thront ein BMW 1602 im identischen Look. Dahinter steckt eine ganz besondere Geschichte.
3: Es ist ein sehr emotionales Projekt, denn es steht für meinen großen Bruder, der im März verstorben ist und mir mein ganzes Leben lang eine Stütze war. Die Geschichte handelt also davon, wie der große Bruder den kleinen Bruder durchs Leben trägt.
0: Der Ideenreichtum der Szene ist ein Erlebnis für jeden Autofan. Dieser 68er VW Käfer ist mit einem 612 PS starken Tesla-Motor zukunftsbereit. Ungebrochen ist der White-Body-Trend, den man hier in zahlreichen Varianten antrifft. Auch sonst ist die Messe ein Trendbarometer.
2: Man sieht alles, was in der Szene angesagt gerade ist, aber man sieht auch das, was vielleicht nächstes Jahr angesagt sein könnte oder in 2-3 Jahren. Hier werden auch Trends geschaffen. Hier ist ein Teilnehmer aus Polen mit am Start, der hat einen Kaido Racer gebaut. In Japan ist das eine absolute Subkultur im Tuning, ist absolut legendär. Da hat es in den späten 90er, 2000er auch schon Filme dazu gegeben. Und er hat so ein Fahrzeug hier gebaut, das hier das absolute Einhorn ist. Ist total farbenfroh, ist total kurios und die Leute drehen drauf durch, wenn sie es sehen.
0: Ein weiterer Publikumsmagnet ist der Supersportwagen Ford Mustang GTD. Mit 800 PS und einem V8-Motor ist er sowohl für die Straße als auch für die Rennstrecke konzipiert. Die Fans können sich außerdem auf das Girls Only Gitti Tires Rennsportteam freuen. Es ist das weltweit einzige komplette weibliche Team in der Boxengasse.
4: Ja, natürlich kriegt man manchmal vielleicht ein bisschen verwunderte Blicke ab. Aber ich denke, es ist immer so, im Motorsport muss man sich immer beweisen, egal ob Mann oder Frau. Und da macht es im Prinzip keinen Unterschied.
0: Wer nach viel Action und PS-Power etwas Ruhe sucht, der genießt die Dakar-Ausstellung mit legendären Wüstenfahrzeugen und extravagante Oldtimer im Klassik- und Prestige-Salon. Die Essen Motor Show hat für jeden was zu bieten.
1: Also es ist ja schon erstaunlich an dem Preview-Day und die Hallen sind voll. Das heißt, die Faszination Automobil mit Verbrennertechnologie auch noch behaftet und Elektrotechnologie auf der anderen Seite ist natürlich schon brutal faszinierend, weil ich habe beides auf einem Fleck und ich habe halt in Europa nichts Vergleichbares in der Dimension. Das heißt, die Leute wissen, sie müssen hierher kommen und sie sind da.
0: Die Essen Motor Show ist die Messe für Individualisten mit viel Herzblut. Das wird sich auch in Zukunft nicht verändern.
5: Was wäre das Erzgebirge ohne Anne und Günther? Wir hätten ja nichts zu singen.
6: Wir sind hier auf dem Annaberger Markt und feiern heute 150 Jahre Anne und Günther. 150 Musiker sollen zusammenkommen. Anne und Günther war unser Volksdichter hier im Erzgebirge, Volkssänger, Erfinder der Liedpostkarten, hat ganz viele Lieder geschrieben, 140 Stück, hat von 1876 bis 1937 hier gewohnt und in Gottes gab. Und hat für die erzgebirgische Hamm jetzt zu viel gemacht.

Anton Günther ist für die Region ganz wichtig, weil er natürlich ein prägender Sänger ist, ein prägender Lieddichter, der jetzt auch das Erzgebirge ganz sehr mit seinen Liedern geprägt hat und mit seinen Inhalten geprägt hat. Und das ist für uns ganz wichtig, weil viele Inhalte auch heute noch relevant sind.

0: sei ja mit einigen Kindern aufgewachsen. Das ist ja nur durch die Erzgebirgsgruppe in Ehrenfriedersdorf habe ich ja viele Lieder mithören können und bin dadurch schon als Kind mit einigen Kindern groß geworden.
1: Das ist natürlich für uns sehr schön, weil da merken wir, dass das Erzgebirge lebt und dass das Erzgebirge dabei ist und dass das Erzgebirge auch mit Anton Günther lebt und den Dichter einfach ganz sehr noch am Herzen hat.

0: Der Berg ist für mich wirklich ein Sehnsuchtsort. Hier findet man die Ruhe, die man manchmal braucht, um einfach auch eine gewisse Gelassenheit zu finden.
1: Wir sehen es als große Chance, wenn wir hier einen barrierefreien Zugang haben, dass wirklich auch unsere Veranstaltungsreihe in naher Zukunft und in weiterer Zukunft überhaupt durchgeführt werden kann, weil natürlich auch unsere Besucher älter werden, weil auch unsere Mitglieder älter werden und gefühlt wird ja der Eubin beim Besteigen sowieso jedes Jahr höher.
0: Wer den Berg Eubin besteigen will, muss natürlich einen gewissen Rucksack auf sich nehmen. An der Bergkirche vorbei, viele, viele Stufen hinauf auf das erste Zwischenplateau, den steinigen Weg durch das Eingangstor, am Kassenbereich vorbei, nochmal der letzte Anstieg bis auf das obere Burgplateau. Das ist natürlich eine Herausforderung, die muss man meistern. Wir haben hier auf dem Berg einen noch bewirtschafteten Friedhof. Der ist in Deutschland einzigartig und wir merken, wie schwierig es ist, dass die Leute hier hochfinden, hauptsächlich auch die Älteren. Und hier soll natürlich mit dem Projekt die Möglichkeit geschaffen werden, dass jeder in der Lage ist, diese Schönheit hier auf diesem Berg zu erleben. Die Probleme sind hauptsächlich, dass der Berggasthof polizeilich gesperrt ist und wir einen wichtigen Anziehungspunkt mit der gastronomischen Versorgung auf dem Berg so nicht mehr gewährleisten können.
2: Unser Berggasthof ist von oben bis unten hin eigentlich kaputt und nicht mehr so nutzbar, wie es eigentlich sein sollte. Denn wir erwarten ja hier über 120.000 Gäste auf dem Eubin. Und es wäre sehr schön, wenn das alles mal wieder so wäre, dass wir es nutzen könnten.
0: Der Berg Eubin hält eine ganze Reihe an Veranstaltungen für unsere Gäste bereit. Das geht über die historischen Mönchszüge, über den Kaiserzug, dann die verschiedenen Burg- und Klosterfeste.
2: Ich stelle mir vor, wenn alles wieder in Ordnung ist und alles wieder saniert ist, dann dürfen die Gäste sich hier setzen, entweder auf der Terrasse oder dann hinter den wunderschönen Panoramafenstern.
1: Ich würde mir für den Eubin wünschen, dass wir so weitermachen wie bisher, dass wir alle hier Hand in Hand arbeiten und dass wir einen ordentlichen Zugang zu dieser Burg- und Klosteranlage können, damit wir den Besuchern es wirklich ordentlich zeigen können, was hier vor über 600, 700 Jahren auf dem Eubin schon geschehen ist.

36 Jahre habe ich hier zugebracht, den Betrieb. 30 Jahre als Veredelungsmeister. Das ist, man kann sagen, in Fleisch und Blut übergegangen. Die ganze Zeit, die du das gemacht hast, das ist von der Pike auf gelernt und Erfahrung gesammelt, Erfahrung weiter.

0: wiedergegeben und das macht eben Spaß.
1: Stoff ist das Material, aus dem unsere Bekleidung besteht. Stoff steckt aber auch noch in viel mehr, auch an ganz vielen anderen Stellen, die sehr unerwartet sind. Die Tuchfabrik Gebrüder Faro hat während der gesamten Betriebszeit hier Tuche hergestellt. Das sind Stoffbahnen, die dann in die Welt verschickt worden sind. Was uns vor allem wichtig ist, ist die Arbeit der Menschen da hinten dran sichtbar zu machen. Stoff macht sich nicht von selbst. Es sind eben fast schon 100 Jahre alte Maschinen, die heute noch so funktionieren wie damals.
0: Hier ist es eben sehr wichtig, dass du dich in die Maschinen versetzen kannst, wie die arbeiten, wie die funktionieren. Das sind mitunter nur Millimetereinstellungen, die es ausmachen, ob die Maschine geht oder nicht.
2: Man hat hier gearbeitet viele Jahre lang, ne? Und dann ist man wirklich stolz, dass man so ein Produkt in dieser Qualität herstellen konnte.
1: Und all die Schritte, das ist das, was wir hier am Standort auch erleben und vorführen können. Dies ist die Krempel, es entsteht Vlies und dieses Vlies am Ende wird dann aufgeschnitten und es entsteht ein erstes Vorgarn, mit dem weitergearbeitet werden kann. In der Spinnerei wird aus dem Vorgarn durch Drehen ein erstes Garn. Auch da ist die Reißfestigkeit noch nicht so hoch. Deswegen geht es dann in die Zwirnerei weiter. Und in dieser Zwirnerei werden dann zwei Fäden miteinander wiederum verzwirnt. Und aus diesen Verzwirnten haben wir dann einen reißfesten Faden, mit dem man weiterarbeiten kann. Hier im historischen Websaal stehen unsere Webautomaten. Mit Kette und Schuss können wir hier lange Stoffbahnen produzieren. Die gewebten Tuche kommen dann hier in diese Walkmaschine, um das Stück vorzuwaschen, also zu walken. Danach kommen dann weitere Schritte. Dann werden die überstehenden Fasern mechanisch abgenommen. Und dann wickeln wir die Stoffe, fügen noch ein Maßband ein. Danach geht es dann auf die LKWs für den Weitervertrieb.
2: 18 Jahre habe ich in dem Betrieb gearbeitet. Habe praktisch das Licht mit ausgemacht. Wenn man so eine Fabrikführung mitmacht, dann lernt man erstmal, was das für Arbeit macht, um einen Stoff herzustellen. Dass man noch heute an den Maschinen, also dass man die noch vorführen kann, das ist einzigartig hier in dieser Fabrik.
1: Die Tuchfabrik Gebrüder V ist Teil der Textilgeschichte Sachsens, die wir ja lebendig halten wollen, weil aus der Tradition kann man ja nur lernen für die Zukunft.

Also wir befinden uns in den Räumen der Kreismusikschule Bautzen. Die sind im Berufsschulzentrum Bautzen untergebracht, interim. Und aus dem ziehen wir demnächst aus.

0: Da war früher das Verkehrsamt untergebracht und das wird mit den Fördermitteln umgebaut zu einer neuen Kreismusikschule.
1: Wir haben dann zuerst den Altbau entkernt, haben dann den Neubau dieses Konzertsaales direkt als Anbau vorbereitet.
2: Ja, wir befinden uns hier im zukünftigen Konzertsaal der Kreismusikschule. Ich denke, wenn man einfach nach oben mal guckt und die Dimensionen sieht, die man hier hat, der Saal wird eine sehr gute Akustikausstattung erhalten, die auch das Wissen, das Können der Musikschüler eigentlich voll zum Ausdruck bringen kann.
0: Wir haben Tanzbödenräume. Das ist vor allem für die Kleinen wichtig, die in der musikalischen Früherziehung an die Musik herangeführt werden. Wir haben einen Raum für Musiktherapie. Das ist was ganz Besonderes, Einzigartiges. In der Musiktherapie werden auch Kinder unterrichtet, die es eben nicht so leicht haben, die vielleicht mit Entwicklungen noch hinterherhängen, da sich noch entfalten sollen.
1: Die Fördergelder nach dem Investitionsgesetz Kohleregionen sind ja darauf ausgerichtet, dass man den Strukturwandel hin von der ehemaligen Kohleverstromung zu einer Folgeregion miteinander gestaltet. Und in unserer Region hier gerade in Bautzen, man nennt die Stadt Bautzen auch die Hauptstadt der Sorben. Und diese sorbische Kultur bereichert uns auch in dieser Region, sie bereichert unser Leben. Und deswegen

104 Spiele bei der Fußball-WM 2026 sind vorüber. Nach einer vielleicht recht kurzen Finalnacht sind Sie hoffentlich fit für eine Bergzeit mit diesen Themen. Handschriften, Stile und Arbeitsweisen in Schau vereint. Baggerschaufel, weitere Baustellen in Schwarzenberg abgesperrt. Und Wasserdüsen, schönes Kleinod in Schneeberg vorgestellt.

Glück auf, die Sendung vom Montag nach dem Fußballsonntag. Am Nachmittag hat der FC Erzgebirge Aue im letzten Testspiel in der Vorbereitung auf die neue Saison einen namhaften Gegner zu Gast gehabt. Mit Schalke 04 war ein Erstligist ins Erzgebirgsstadion gekommen. Der behielt standesgemäß die Oberhand und konnte das Spiel vor 12.500 Zuschauern mit 4:2 für sich entscheiden. Kurz nach 21 Uhr wurde dann in New Jersey das Finale der Fußball-WM angepfiffen. Hier standen sich Spanien und Argentinien gegenüber. Wie jeder weiß, mit dem besseren Ende für die Europäer. Vor der Partie hat die Arbeitsagentur in Sachsen mal recherchiert, wie viele Spanier und Argentinier in unserem Freistaat beschäftigt sind. Von den insgesamt 1,63 Millionen sozialversicherungspflichtigen Beschäftigten in Sachsen haben 1.730 Menschen die spanische Staatsbürgerschaft. 1.060 Männer und 670 Frauen. Auffällig ist, dass ein Großteil der Spanier, nämlich 88%, als Fachkräfte arbeiten. Immerhin auch 208

0: 58 Argentinier arbeiten im Freistaat, 147 Männer und 111 Frauen. Wie bei den Spaniern sind auch die meisten Argentinier ausgebildete Fachkräfte, exakt 66%. Soweit so gut, wir schauen jetzt aufs Erzgebirge.
1: Erzgebirge ist, wo in Schneeberg die Faszination des Universums in einem Planetarium hautnah zu erleben ist.

0: Und Erzgebirge ist, wo man sich in Thalheim-Erzgebirge dank des heimatkundlichen Vereins auf zu einem beschilderten Rundgang durch die Vergangenheit der Stadt machen kann.
1: Die vielen neuen Straßensperrungen waren ein Hauptthema in der Bikezeit vom Freitag. Unter anderem haben wir davon berichtet, dass zwischen Ehrenfriedersdorf bis in die Ortslage Thun eine Fahrbahnerneuerung der B95 erfolgt. Dabei wird bis voraussichtlich 31. Juli die Asphaltdeckschicht vollflächig erneuert. Die Gesamtkosten der Baumaßnahmen sollen sich auf rund 210.000 Euro belaufen. Und jetzt haben wir weitere Baustellen für Sie.
0: In Schwarzenberg wurden am Montag weitere Baustellen eingerichtet. So kommt es zu einer Vollsperrung der Badwiese. Betroffen ist der Bereich zwischen der Einmündung Karlsbader Straße S272 und dem Kreuzungsbereich Alte Annaberger Straße Steinbrücke. Grund für die Vollsperrung sind umfangreiche Kanalbauarbeiten sowie die Sanierung der Fahrbahn und Nebenflächen. Die Sperrung dauert voraussichtlich bis 30. Oktober an. Im Gegenzug konnte die Vollsperrung auf der alten Annaberger Straße planmäßig zum 17. Juli aufgehoben werden. Damit steht dieser Straßenabschnitt dem Fahrzeugverkehr wieder uneingeschränkt zur Verfügung. Im Stadtteil Heide ist im Bereich der Erzstraße eine Änderung der Verkehrsführung zu beachten. Im Zuge von Arbeiten am Gasleitungsnetz der Stadtwerke Schwarzenberg wurde die Erzstraße im Abschnitt ab der Einmündung Kreisverkehr S274 bis zur Höhe Rondell Mehrzweckgebäude als Einbahnstraße ausgewiesen. Die Zufahrt zum Einkaufsmarkt bleibt weiterhin wie gewohnt über den Kreisverkehr an der 274 möglich. Der Busverkehr wird weiterhin planmäßig durchgeführt. Die Busse verkehren in Richtung Buswendestelle Heide und verlassen den Bereich anschließend über den Bockauer Weg. Gleichzeitig kann die bisher bestehende Vollsperrung der Erzstraße im Wohngebiet aufgehoben werden. Die dort vorgesehenen Bautätigkeiten sind abgeschlossen, sodass dieser Bereich wieder uneingeschränkt befahrbar ist.
1: In Annaberg-Buchholz tritt ab Mittwoch im Zuge der laufenden Leitungsarbeiten in der Hutmachergasse der dritte Bauabschnitt in Kraft. Damit wird die in Buchholz bestehende Vollsperrung bis zum Seemaltalplatz erweitert. Um die Erreichbarkeit der Grundstücke für Anwohnerinnen und Anwohner weithin sicherzustellen, wurde die bisherige Einbahnstraßenregelung in der Brauhausstraße aufgehoben. Dadurch ist die Zu- und Ausfahrt während der Bauzeit möglich. Die Tierarztpraxis bleibt während der Bauarbeiten weiterhin über die Talstraße erreichbar. Sachsenforst hat mit der diesjährigen Bodenschutzkalkung der Wälder begonnen. Knapp 21.000 Tonnen Magnesiumkalk werden von Hubschraubern im Zeitraum von Juli bis Oktober ausgebracht. Überflogen werden dazu 6.900 Hektar Wald, so auch in den Forstbezirken Eibenstock, Neudorf und Marienberg. Der überwiegende Teil der Waldflächen sind Landeswald, aber auch Privatwald, Kommunalwald und Kirchenwald werden gekalkt. Die Kalkung hilft, die aufgrund von Industrieabgasen versäuerten Böden allmählich wieder an natürliche pH-Verhältnisse anzunähern und wird maßgeblich mit Mitteln der Europäischen Union finanziert. Der verwendete Kalk kommt aus einem Kalkwerk in Oberpfalz.

Beginnend am 22. Juli mit dem Bergstreittag wird in Schneeberg bis 26. Juli die Festwoche 555 Jahre Bergeschrei gefeiert. Höhepunkte zum Bergstreittag sind die große Bergparade, der Berggottesdienst und das Abschlusskonzert aller teilnehmenden Bergmusiker.

0: Am kommenden Freitag feiert das Musical Das Buschgespenst nach dem gleichnamigen Roman von Karl May seine Uraufführung bei den Greifenstein-Festspielen in Ehrenfriedersdorf. Das erzgebirgische Musical stammt aus der Feder von Ben Todt und Birgit Simler. Beginn der ersten Aufführung ist 21 Uhr. Und noch ein Termin zum Vormerken. Die Schönheider Wölfe feiern das Jubiläum 1936 bis 2026 90 Jahre Eishockey in Schönheide vom 25. bis 27. September mit einem Festwochenende im und um den Schönheider Wolfsbau.
1: Ja, die Sommerzeit, die ist traditionell Familienzeit. In Sachsen haben insbesondere die knapp 160 familienfreundlichen, zertifizierten Freizeiteinrichtungen Unterkünfte und Orte attraktiver Angebote für Familien zusammengestellt. Dazu Veronika Hiebel, Geschäftsführerin der Tourismus-Marketing-Gesellschaft Sachsen MbH. Um sowohl Einheimische als auch Gäste für einen Urlaub in Sachsen zu inspirieren, haben wir auf unserer eigens eingerichteten Internetseite Sommerferien-Tipps in Sachsen eine vielfältige Auswahl an Urlaubs- und Ausflugstipps gebündelt. Das Spektrum reicht von kindergerechten Stadtführungen und Museumsbesuchen über Erlebnisse auf Schlössern und Burgen sowie in der Natur bis hin zu Attraktionen in Freizeit- und Erlebnisparks und Ausflügen in die Sommerfrische der Mittelgebirge. Unter sachsen-tourismus.de sind viele Anregungen, vor allem für Familien mit Kindern, zu finden. Ein Beispiel aus dem Erzgebirge. Ob die Stadt erkunden oder wandern, der mit dem Zertifikat familienfreundlich ausgezeichnete Ort Eibenstock im Westerzgebirge bietet Familien mit Kindern abwechslungsreichen Ferienspaß. Das Kultur- und Freizeitzentrum in Lugau bietet auch in den Sommerferien eine Vielzahl an thematischen Veranstaltungen an. Bis zum 14. August herrscht Hochsaison. Neben den regulären Kreativangeboten und Offerten im offenen Jugendbereich setzt das Team mehrere thematische Meilensteine. Weitere Informationen sind unter www.freizeitzentrum-lugau.de erhältlich. Eine Anmeldung ist stets erforderlich.
2: Haar mit Land und kluge Sprüche.

Der Mensch stolpert nicht über Berge, sondern über Maulwurfshügel. Konfuzius. Mit jeder Sprache mehr, die du erlernst, befreist du einen bis daher in dir gebundenen Geist. Friedrich Rückert.

0: Was gehört zum Erzgebirge wie Anton Günther und der Vogelbergbahn? Das Stitzen und die Holzbildhauerei. Ein Holzgestalter lauscht dem Flüstern des Holzes, bis aus stillen Jahresringen eine lebendige Gestalt erwacht. Mit jedem behutsamen Schnitt befreit er die Seele, die seit Jahrzehnten im Stamm verborgen ruht. Mit Hammer, Schnitzeisen sowie Geschick und Geduld verwandelt sich die Kraft der Natur in zeitlose Kunst. Meister ihres Faches sind in der Künstlergruppe Expon Art vereint. Seit wenigen Tagen kann man einige der neuesten Arbeiten in einer Ausstellung in Augenschein nehmen.
1: Die Künstlergruppe Exponat ist bekannt dafür, dass man sich jährlich über eine gemeinsame Ausstellung in einem Museum der Region freuen kann. In diesem Jahr ist die nunmehr 23. Jahresausstellung in Schwarzenberg im Perlakastrum, ein Schloss voller Geschichte, zu sehen. Wieder beinhaltet die Schau interessante Skulpturen und Reliefs, die zum Staunen und zur Diskussion anregen. Unter dem Thema Handschriften in Holz ist von fast allen 10 Mitgliedern der Künstlergruppe die jeweils eigene Handschrift zu bewundern.

wundern, wobei man sehen kann, dass der eine oder andere Künstler mehrere verschiedene Handschriften beherrscht. Die traditionelle Jahresausstellung der Künstlergruppe war 2016 schon einmal im Schwarzenberger Schloss zu Gast. Hier Bilder aus dieser Zeit. Wie auch 2026 wurden auch vor 10 Jahren die aktuellsten Werke der Künstler gezeigt.

0: Wir sind wieder in der aktuellen Exponatausstellung. Die Künstlergruppe besteht aus 10 Holzbildhauern und Holzgestaltern, die sich durch unterschiedliche Stile und Arbeitsweisen auszeichnen. Das Gründungsjahr war 2003. Alle Künstler leben und arbeiten in Sachsen bzw. dem Erzgebirge, zwei davon in Schwarzenberg. Die Intention der Gruppe ist, sich durch die Zusammenarbeit gegenseitig zu unterstützen, sowie das eigene künstlerische Schaffen qualitativ, inhaltlich und handwerklich durch die Einflüsse der anderen weiterzuentwickeln. Seit der Gründung organisiert Exponat zahlreiche Symposien, wie zum Beispiel in Zinnowitz, Aue und Südtirol, und lädt hierzu auch andere Künstler ein. Gemeinsam realisieren die Mitglieder Paul Brockhage, Peter Eberlein, Jesko Lange, Tillmann Röhner, Robby Schubert, Ronny Tschierske, Hartmut Rademann, Detlef Jehn, Tobias Michael und Friedhelm Schelter größere Ausstellungsprojekte auch außerhalb Deutschlands. Die aktuelle Sonderausstellung in Schwarzenberg ist bis zum 1. November 2026 immer dienstags bis sonntags von 10 bis 17 Uhr zu sehen.
1: Noch mehr Holzkunst gibt es gerade in Schneeberg zu sehen. Der Schnitzverein Stegel und Eisen feiert 2026 sein 100-jähriges Jubiläum. Aus diesem Anlass ist bis zum 26. Juli im Schnitzerheim in der oberen Zobelgasse eine große Jubiläumsausstellung zu sehen. Besucher können die Holzkunstwerke bestaunen und Einblicke in die traditionsreiche Handwerkskunst erhalten. Morgen sehen Sie in der Bergzeit Bilder von dieser Schau in Schneeberg. Aber auch heute haben wir nochmal Bilder aus der Bergstadt, die am 22. Juli, also jetzt am Mittwoch, traditionell den Bergstreittag feiert.
2: Ein erfrischendes Wasserspiel erfreut in Schneeberg die Besucher des Stadtparks. Ein Teich ist das Herzstück der seit 1905 bestehenden Anlage. Seit dem Herbst 2023 präsentiert sich das Gewässer in einer neuen Form.

Trotz einer Sanierung im Jahr 2004 war der Teich so verschmutzt, dass er ab Ende 2022 wieder angerichtet werden musste. Unter anderem wurden 290 Kubikmeter Schlamm ausgebaggert und die Wasserzufuhr gesichert. Der Teich hat jetzt eine Größe von 380 Quadratmetern und ist damit kleiner als vorher.

Die Teichanlage im Schneeberger Stadtpark ist trotz seiner Wassermenge von 320 Kubikmetern und einer mittleren Tiefe von 1,50 Meter kein Badegewässer. Besonderer Blickfang ist eine Fontäne.

Schneebike, das ab Mittwoch die Festwoche 555 Jahre Berggeschrei feiert, wird uns in den nächsten Tagen immer wieder in der Bergzeit begegnen. Am Dienstag stellen wir zum Beispiel ein Denkmal vor. Für heute war es das aber. Ich wünsche Ihnen eine angenehme Zeit. Bis zum Wiedersehen. Glück auf!

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1: Edle Tropfen auf dem Hauptmarkt. Sparkasse Zwickau verwirklicht Projekte für Vereine. Und Seitenwechsel beim FSV Zwickau. Fußballer greifen zum Tennisschläger.
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1: Es geht in eine neue Woche mit uns und wir begrüßen Sie ganz herzlich zu einer neuen Sendung. Willkommen. Wein, Weib und Regentropfen, so könnte man die Eröffnung des diesjährigen Weinfestes auf dem Zwickauer Hauptmarkt umschreiben. Aber keine Angst, der Gesang kam auch noch. Auch in diesem Jahr gibt es erlesene Weine aus bekannten deutschen und internationalen Weinbaugebieten und so manch Wissenswertes dazu.
3: Schon ab 16 Uhr hatten sich die Liebhaber der edlen Tropfen auf dem Hauptmarkt versammelt. Das traditionelle Weinfest ist jedes Jahr ein Anziehungspunkt. Ist doch die Zwickauer Region selbst kein Weinbaugebiet, aber schon in sächsischen Landen gibt es so manchen Standort, an dem richtig gute Weine produziert werden. Und auf so mancher Wahl Zwickauer holt sich da Erinnerungen an die Heimat, so wie Klaus Berger mit Frau Olga.
4: So, zwei Weintrinker hier mitten im Gang. Wo seid ihr her?
5: Wir wohnen hier in Zwickau und ich bin aber eigentlich aus Radebeul. Und wir haben uns heute am ersten Weinstand, am Radebeuler Weinstand, erstmal einen guten Weißwein geholt und genießen ihn jetzt. Und dann drehen wir hier die Runde und probieren alles durch. Das wird wunderbar.
3: Das Wetter zeigte sich erst einmal nicht so wunderbar. Es ist eben manchmal nachteilig, wenn der Wetterbericht einmal stimmt. Doch Raum ist in der kleinsten Hütte und so konnte mit etwas Verspätung doch noch die traditionelle Eröffnung stattfinden.
6: Meine sehr verehrten Damen und Herren, das war's wieder. Wir wollten hier pünktlich 19.30 Uhr eine schöne Eröffnung machen, aber es gab eine Husche. Es ist halt manchmal so im Sommer. So, jetzt haben wir uns hier rein verkrümelt unter die paar Boden. Das ist ja auch für Sie der Vorteil, dass Sie hier im Trockenen sitzen können. Ihr habt das in den Schirm ganz gut gesehen.

0: das ja alles. Wir sind ja ganz, also wir können ja improvisieren. So, also jetzt sage ich Ihnen erstmal, dass ich die Tina Wojnowski bin von Radio Zwickau und ich freue mich total, dass ich wieder dieses wunderschöne Weindorf hier in Zwickau eröffnen darf. Ja. Genau. Ich habe heute hier auf dem Hauptmarkt 11 Händler gezählt und 3 Händler habe ich mir jetzt hier an den Tisch geholt, mit denen würde ich so gerne ein paar kleine Fragerunden machen. Also dass wir ein bisschen was von denen hören und ein bisschen was kennenlernen. Der Alex kommt vom Weingut Hoflößnitz aus Sachsen. Wo genau liegt das denn?
1: Das Weingut Hoflößnitz liegt in Radebeul im Herzen des sächsischen Weinbaus.
0: Ah, sehr gut. Die Tradition dieses Weinguts reicht ja weit zurück bis ins 15. Jahrhundert. 1406 habe ich gelesen. Gibt es da eine Gründungsurkunde oder kommt das aus Erzählungen her? Woher wisst ihr das genau?
1: Also das Jahr 1401 wurde der Weinbau erwähnt, und zwar, dass der Kurfürst von Sachsen damals Weinreben in der Gemarkung Altkötzschenbroda übernommen hat. Und das Weingut Hoflößnitz ist das ehemalige kurfürstliche Weingut.
0: Worauf habt ihr euch in eurem Weingut spezialisiert? Gibt es da Besonderes an Weinen, wo Sie sagen, oder wo du jetzt, Alex, sagst, das gibt es nur bei uns?
1: Von der Weinspezifik her sind wir ja ein zertifizierter ökologischer Betrieb mit Bio-Siegel. Das hat den Hintergrund, dass wir Piwi-Rebsorten primär anbauen und diese auch weiterhin bekannt machen wollen, weil das die Zukunft des Weinbaus sein wird.
0: Das waren also quasi Reben, die einfach unwiderstandsfähig sind.
1: Ganz korrekt, das sind pilzwiderstandsfähige Rebsorten, die weniger chemische Behandlung benötigen.
2: Das ist ja allgemein ein Trend. Weg von der chemischen Keule hin zu mehr Natur, auch wenn das noch mehr Arbeit macht als der Weinbau eh schon. Rotes Gut aus Meißen zum Beispiel wird auf solchen Veranstaltungen durch die Firma Drinks & More vertreten. Den Grund dafür konnte man bei Marie erfahren.
3: Das Rote Gut ist eine junge Familie, total herzlich, die könnt ihr jederzeit auf dem Hof antreffen. Die 2 kleinen Kinder laufen damit rum, die Oma hilft mit. Die sind da jeden Tag unterwegs und deswegen haben sie keine Zeit, auf mein Fest zu kommen leider. Kommen aber gerne mal zu Besuch.
0: Sehr gut. Ihr habt euch auch so auf Pilz, widerstandsfähige Sorten spezialisiert. Was habt ihr jetzt heute oder für die nächsten 10 Tage hier mit nach Zwickau gebracht?
3: Wir wechseln gerne mal durch. Das Rotgut hat ein schönes Gleichgewicht zwischen traditionellen Rebsorten und den Kiwisorten. Und da haben wir speziell den Muscaris mit. Schön lieblich ausgebaut dieses Jahr, weil er wird doch nicht jedes Jahr gleich ausgebaut. Hier ist er wieder eine Überraschung, so wie er schmeckt, wird er ausgebaut. Und dieses Jahr mit dem Muscaris mit. Sehr zu empfehlen für Leute, die lieber lieblich trinken.
2: Auch so ein neuer Trend. Lange Zeit galten nur trockene Weine etwas. Inzwischen holen die lieblichen Sorten wieder auf. Auch die ungarischen Weine galten lange als süß und schwer. Peter aber weiß, dass es auch da ein weit gefächertes Angebot gibt.
4: Ja, das gehört dazu. In unser Tal ist es 600 Hektar Weinland. Wir sind wirklich ein kleines Tal mit sehr vielen interessanten Dingen. Und bei uns ist sehr viel Wein hergestellt worden vor den letzten 200-300 Jahren. Bei uns, meine Familie macht Wein seit 1492. Ja, meine Sortiment ist riesig groß. Ich habe hier 40 Produkte und ich mache vielen Bieren aus, lese Spätlesen. Ich mache sehr vieles süßes Zeug, weil bei uns ist meine Spezialität, ich arbeite ohne Technologie. Das bedeutet, ich arbeite alles traditional, aber das muss dazu zustellen, weil ich arbeite mit der 250 Jahre alten Weinkeller, mit Holzfässern und dann, ich brauche nichts machen. Ich bin nicht eine Halle, wo es ein Edelstahl, sondern ganz alte Weinkeller unter dem Boden, schön angenehm mit Holzfässern. Und bei uns immer 16 Grad in der Keller, und im Winter auch gut, und im Sommer auch kühl und angenehm.
2: Kühl und angenehm ist ja schön und gut. Aber auf leeren Magen sollte man auch nicht gerade kräftig Wein trinken. Der Veranstalter Polster Catering hat deshalb für ausreichend Snacks und Speisen gesorgt.
0: Hier dabei, willst du da mal so erzählen, was man so essen kann, damit es einem vielleicht ein bisschen besser geht?
5: Also es gibt hier wirklich eine große Auswahl. Ihr seht da drüben ein Handbrot mit verschiedenen Füllungen. Ganz unten haben wir wirklich den Südtiroler Stand. Da gibt es die Kaninwurzen, den Käse. Wir haben verschiedene

0: Salami auch und auch wirklich spezielle Dinge. Und bei uns am Stand haben wir dieses Jahr wieder den Reibekuchen, entweder süß oder mit Lachs dazu, verschiedene Flammkuchen und halt den typischen Käseteller, den Wurstsalat und noch ein leckeres Bruschetta.
1: Es ist also wieder eine gute Mischung aus Speisen und verschiedenen Weinen. Übrigens nicht nur aus Sachsen oder Ungarn. Es gibt doch auch in Deutschland zahlreiche namhafte Weinbaugebiete. Noch die ganze Woche, einschließlich bis Sonntag, ist das Weinfest auf dem Zwickauer Hauptmarkt nachmittags geöffnet. Lädt ein zum Probieren oder einfach zum Ausspannen bei einem guten Wein und Live-Musik.
2: Für Vereine der Region ist die Online-Plattform 99 Funken eine gute Möglichkeit, Projekte einem großen Publikum vorzustellen und dadurch Geld zu sammeln. Zur Unterstützung von neuen Projekten hat die Sparkasse Zwickau einen Spendentopf auf 99 Funken in Höhe von 10.000 Euro aufgelegt. Nun haben Vereine die Chance, Projektideen einzubringen. Mehr dazu hat uns Elisa Lange von der Sparkasse Zwickau erzählt.
3: Auf unserer Plattform 99 Funken können ja viele einem guten Zweck dienen und wir wollen das jetzt noch mal ein bisschen ankurbeln, indem wir einen gesonderten Spendentopf eingereicht haben mit 10.000 Euro. Das heißt, jetzt sind die Vereine in der Pflicht. Sie brauchen eine gute Idee, sie brauchen viele Leute, die sie akquirieren können, denn jede Spende, die eingeht, ab 5 Euro verdoppeln wir dann bis 1.000 Euro, bis der Spendentopf alle ist. Also hier heißt es, schnell sein lohnt sich und die beste Idee kriegt das meiste Geld. Die Vereine beschreiben das Projekt auf der Plattform 99funken.de/Sparkasse Zwickau. Und dann müssen sie aber drumherum die Crowd, das Crowdfunding ausmacht, bewegen, dass viel Geld einkommt. Und wir verdoppeln nur sozusagen das Geld, was reinkommt, und boosten sozusagen das Projekt. 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
2: Gute Nachricht für alle Marktfans in Zwickau-Oberplanitz. Nach der umfassenden Platzsanierung des Planitzer Marktes öffnet an diesem Mittwoch der Wochenmarkt wieder. Der beliebte Markt kehrt an seinen angestammten Platz an der Kreuzung Poststraße zurück und bietet wieder jeden Mittwoch von 9 bis 14 Uhr frische Lebensmittel und regionale Spezialitäten. Der neu sanierte Platz lädt wieder zum entspannten Einkauf und zur Begegnung ein. Die Händler stehen bereits in den Startlöchern und können es kaum erwarten, ihre Kunden wiederzusehen. Mit einem bewährten Angebot aus frischen Produkten und regionalen Besonderheiten wird der Markt sofort wieder zum Treffpunkt für alle, die Wert auf Qualität und persönliche Beratung legen.
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0: Die Uhr schlägt 5 vor 12. 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
4: Seit Juni ist in den Priesterhäusern Zwickau die Sonderausstellung Erinnernswert – Jüdische Spuren in Zwickau zu sehen. Ergänzend werden seit letztem Mittwoch im Rathaus die Ergebnisse eines besonderen deutsch-tschechischen Projektes präsentiert. Schüler aus Zwickau und der Partnerstadt Jablonec haben sich auf Spurensuche begeben und jüdische Lebensgeschichten aus ihren jeweiligen Städten erforscht. Die zweisprachige Ausstellung in Deutsch und Tschechisch macht persönliche Erinnerungen sichtbar und zeigt, wie junge Menschen Verantwortung für die Geschichte übernehmen. Das Projekt Forgotten Tracks der Schüler des Käthe-Kollwitz-Gymnasiums beschäftigt sich mit diesem Thema. In der Zusammenarbeit mit der 9. Klasse der Liberecka-Schule in Jablonec entstand daraus eine zweisprachige Wanderausstellung, die bis 14. August im Rathaus in Zwickau zu sehen ist. Sie verbindet historische Forschung mit persönlichem Engagement und lädt dazu ein, genauer hinzusehen, Erinnerungen weiterzugeben und die Geschichten der Menschen sichtbar zu machen. Die Vorbereitung auf die neue Saison 26-27 läuft beim FSV Zwickau auf Hochtouren. Doch bevor es bald ausschließlich um Tore, Punkte und Tabellenplätze geht, stand für die Rot-Weißen in dieser Woche eine Trainingseinheit der etwas anderen Art auf dem Programm. Auf Einladung des Tennisclubs Sachsenring tauschten die Spieler kurzerhand Fußballschuhe gegen Tennisschläger. Solche Abwechslungen gehören für viele Mannschaften inzwischen zur Saisonvorbereitung dazu. Sie fördern Koordination, Beweglichkeit und Teamgeist und sorgen gleichzeitig für jede Menge Spaß neben dem oft harten Trainingsalltag.
2: Und dass die Stimmung gut war, konnte man den Jungs ansehen. Eine willkommene Abwechslung zum täglichen Fußballtraining. Aber nicht nur die Spieler selbst, auch das Trainerteam absolvierte diese Trainingseinheit mit.
5: Jawohl, sportartübergreifend

0: wer Fußball spielen kann, überhaupt Ballsportarten, der kann auch Tennis, der kann auch in anderen Segmenten Staubwischen, wie wir das heute hier machen, im Tennisclub hier in Zwickau mit der Mannschaft, nur der FSV. Und da freuen wir uns drauf.
1: Aber eine schöne Aktion, dass man hier zusammenfindet, auch mit anderen Sportarten, dass sich Vereine finden und diesen Zusammenhalt einfach in der Stadt sieht.
0: Absolut, da sind wir auch sehr, sehr dankbar mit der Frau Dürfelt, die hier die Präsidentin ist hier im Tennisclub, dass das jetzt hier so auch aufgezogen ist und aufgezogen wird. Sehr fannah mit Biertischgarnituren. Wir machen jetzt hier, wir kriegen eine Anleitung, wie es richtig funktioniert von Profis. Und dann tun wir noch mal ein bisschen spielen. Und dann, das soll ja auch das Ganze ein bisschen auffrischen und ein bisschen auflockern, das Ganze.
2: Nach dem obligatorischen Teamfoto ging es dann auch sofort los mit einer Erwärmung, die natürlich auch beim Tennis vonnöten ist. Die Mannschaft des FSV wurde dabei zweigeteilt. Unter fachmännischer Anleitung erfahrener Tennistrainer waren die Jungs dann sofort mit ersten grundlegenden Übungen gefordert. Die Idee, den FSV zum Tennis einzuladen, kam von der Vereinspräsidentin des TC Sachsenring.
3: Dadurch, dass wir große FSV-Fans sind, mein Mann und ich, und wir jedes Heimspiel in Zwickau verfolgen und besuchen, sind wir auf die Idee gekommen, gemeinsam mit dem André Beuschold, Mensch, lass uns doch mal so ein Tennistraining machen in der Vorbereitung für die neue Saison. Ja, und so ist das entstanden. Petrus ist uns auch wohlgesonnen. Wir haben super Wetter. Und ja, wir haben hier auf unserer Anlage 6 Sandplätze. Sind im Verein TC Sachsenring Zwickau, haben 124 Mitglieder, davon sind 51 Kinder und Jugendliche. Ja, und unser Ansinn ist, das Vereinsleben beleben, dass hier auf der Anlage immer was los ist. Das haben wir schon zum Teil ganz gut hier im Griff, sage ich mal so. Wir haben aus unserem Vereinsheim eine Gaststätte gemacht. Das ist eine öffentliche Gaststätte, das ist die Trattoria Chico und Maggi. Das wird betrieben von den beiden, wird gut angenommen. Man kann sich hierher setzen im Sommer und kann beim Tennistraining aufpassen. Das ist natürlich ein absoluter Gewinn. Und was auf unserem Gelände auch noch gelegen ist, ist die Tennishalle, die ja letztes Jahr neu eröffnet wurde, die von einem anderen Verein betrieben wird. Und das ist natürlich ein absolutes Event. Also hier gibt es 6 Plätze, es gibt eine Tennishalle, es gibt eine öffentliche Gaststätte. Da haben wir in Zwickau ein Alleinstellungsmerkmal.
2: Auch die Entwicklung im Jugendbereich spielt beim TC Sachsenring Zwickau eine zentrale Rolle.
3: Ja, Nachwuchs. Also ich sag mal, die fangen an mit Spielen, so ungefähr mit 7. Es wird gut angenommen. Wir bieten Schnuppertraining für Kinder an. Da gibt es feste Termine, das ist in den Ferien immer mittwochs von 16 bis 17 Uhr und nach den Ferien dann donnerstags von 16 bis 17 Uhr ein Trainer, das ist kostenlos für die Kinder und da können die sich mal in dem Sport ausprobieren. Haben sie ein Gefühl für den Ball? Na, ist das ihre Sportart? Das ist wirklich wichtig, dass die Kinder sich bewegen. Im Zeitalter, wo halt auch der Sportunterricht in der Schule immer weniger wird, dass die wirklich einen Verein haben. Sei es ein Tennisverein, sei es ein Fußballverein, was auch immer für ein Verein, dass die Kinder sich bewegen, dass die fit sind, dass sie eine bessere Auffassungsgabe im Unterricht dann haben, wenn sie sich sportlich betätigen.
2: Alles war angerichtet. Einige Fans waren gekommen und konnten bei kühlen Getränken oder gegrilltem vom Fleischi miteinander ins Gespräch kommen und den Jungs beim Training zuschauen. Die Verantwortlichen zeigten sich sichtlich zufrieden.
3: Also ich freue mich sehr und bin gespannt, wie die Jungs sich schlagen werden.
1: André, schöne Sache, ne? Dieser Zusammenhalt, was wir heute schon besprochen haben.
4: Ja, auf jeden Fall. Also wir freuen uns auch erstmal, dass wir die Einladung bekommen haben vom TC Sachsenring, heute hier sein zu können. Die Jungs sollen sich ordentlich bewegen nach dem gestrigen Spiel und mal sehen, was die Skills von den Jungs hier sind.
1: Robin, deine Erwartungshaltung, können die mit dem Tennisschläger umgehen?
5: Na, ich bin mir noch nicht ganz sicher. Die meisten haben zumindest eine in der Hand. Ob sie dann den Ball auch treffen, wird sich zeigen, wobei ich hier hinten sehe, glaube ganz hinten im letzten Feld scheinen die Jungs zu sein, die schon ab und zu mal gespielt haben, von daher bin ich gespannt.
1: Aber tolle Aktion.
5: Ja, wunderbar. Also wir freuen uns ganz sehr, wir bedanken uns auch nochmal ganz sehr für die Einladung. Das Wetter passt, das Ambiente passt und von daher...

0: Freuen wir uns.
1: Freudig zeigte sich am gestrigen Nachmittag auch der Vorsitzende des Vereins.
2: Jawohl, mein Name ist Thorsten Huber. Ich bin der Vorsitzende vom Tennis-Badminton-Center-Verein Zwickau. Wir bündeln also hier das Tennis in Zwickau im Winter. Wir sind froh, dass wir nach 5 Jahren die Halle wieder eröffnen konnten. Wir haben eine Saison hinter uns gebracht. Ja, und das ist jetzt hier heute mal ein Event, was selten vorkommt, aber sehr schön ist, um den Zwickauer Tennissport etwas mit Leben zu erfüllen.
1: Es gibt viele Sportarten, zwischen denen sowohl junge als auch ältere Menschen wählen können. Auf Platz 1 steht da meist der Fußball. Aber auch der Tennissport bringt so einiges mit sich.
2: Bewegung, im Sommer natürlich an der frischen Luft. Man kann das selber dosieren, die Intensität. Und es wird alles von Kopf, die Fähigkeiten zu kombinieren. Und ein bisschen Schnellkraft, Sprinten, Ausdauer, Willenskraft. Ja, es ist ein Mix aus Eigenschaften.
3: Machen ein bisschen zu Alter?
2: Ja. Ich habe jetzt gehört, Golfspieler werden 5 Jahre älter im Durchschnitt. Aber ich glaube, man kann auch die Tennisspieler dazu zählen. Nur ist es halt im Alter ein Problem. Man muss halt langsamer machen. Aber im Doppel kann man auch bis ins hohe Alter spielen.
1: Die FSV-Spieler kamen derweil schon ziemlich ins Schwitzen. Während der eine Teil noch an den Grundlagen feilte, konnten die Erfahreneren schon die ersten Matches absolvieren. Hier auch mit vollem Körpereinsatz dabei das Trainerteam des Fußballregionalligisten. Dann war diese Trainingseinheit ohne Zweifel eine willkommene Abwechslung und ein guter Ausgleich so kurz vor dem Start in die neue Saison. Die Daumen für die Fußballer sind natürlich auch von den Tennissportlern gedrückt.
4: Dass der Verein eine gute Saison in der Regionalliga hinlegt, dass wir viel Spaß haben, dass wir spannende Derbys sehen, die wir ja haben, weil ja auch unser größter Konkurrent der FC Erzgebirge auch abgestiegen ist. Darauf freue ich mich, auf die ganzen Derbys, wenn die alle, Chemnitz und wie sie nicht alle heißen, wenn die alle bei uns im Stadion spielen und richtig Stimmung ist. Und was ich nicht möchte, Ausschreitungen, und das sollte außerhalb des Stadions oder das sollte generell beim Sport, hat das nichts zu suchen. Also das ist so meine persönliche Meinung, wir sollten alle Spaß am Fußball gucken haben.
1: Diesen Spaß wird man in Zwickau dann zum ersten Mal für die neue Saison am 1. August wieder in der GGZ-Arena haben.
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wieder öfter sehen. Bei einem Sonne-Wolken-Mix muss auch morgen in der ersten Tageshälfte mit vereinzelten Schauern gerechnet werden. Die Temperaturen bewegen sich zwischen 18 und 21 Grad. Der Mittwoch ist bei wechselnder Bewölkung freundlich. Die Temperaturen kommen kaum über 20 Grad hinaus. Dazu weht ein böiger Wind. Am Abend und in der Nacht ziehen Regenschauer durch die Region. Der Donnerstagvormittag ist zum Teil noch verregnet. Im Laufe des Tages lockert es auf, die Sonne lässt sich sehen, die Tageshöchsttemperaturen liegen bei 16 bis 18 Grad. Auch der Freitag ist wechselnd bewölkt, aber die Temperaturen klettern wieder auf bis zu 24 Grad. Damit ist die Woche eingeläutet. Wir sagen Dankeschön fürs Zuschauen und morgen am Dienstag gibt es natürlich eine weitere Ausgabe Tag aktuell. Bis dahin, tschüss, machen Sie es gut.

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2: Hallo und herzlich willkommen zu dieser sommerlichen Drehscheibe Lausitz heute am Montag, dem 20. Juli. An alle Geburtstagskinder heute herzliche Glückwünsche und auch an alle anderen, schön, Sie heute hier wieder begrüßen zu dürfen. Wir haben Gold gewonnen. Einige Weltklasse-Musiker aus unserer Lausitz waren in den Niederlanden und haben sich auf Weltniveau miteinander gemessen. Das goldene Ergebnis jetzt im Detail von meiner Kollegin Chiara Bischoff.
3: Die Lausitz hatte beim World Music Contest im niederländischen Kerkrade allen Grund zum Jubeln. Sowohl der Spielmannszug Radeberg als auch der Spielmannszug Oberlichtenau kehrten mit einer Goldmedaille von einem der weltweit bedeutendsten Wettbewerbe für Marsch- und Showbands zurück. Für die Radeberger war es die erste Teilnahme am WMC und die verlief äußerst erfolgreich. In der höchsten Wertungsklasse, der Championship Division, erspielten sich die 61 Musiker mit ihrem Marschprogramm 85,94 Punkte und wurden dafür mit Gold ausgezeichnet. Unter der internationalen Konkurrenz belegte der Spielmannszug einen starken 13. Platz. Bewertet wurden neben der musikalischen Leistung auch Marschformationen und das Auftreten in den historischen Uniformen. Begleitet wurde das Ensemble von zahlreichen Fans aus der Heimat, die die Musiker vor Ort lautstark unterstützten. Noch weiter nach vorn spielte sich der Spielmannszug Oberlichtenau. Mit einer herausragenden Leistung sicherte sich das Ensemble ebenfalls Gold und erreichte einen beeindruckenden 5. Platz. Damit gehören die Oberlichtenauer zu den besten Marsch- und Showbands der Welt. Und die Erfolge beider Vereine zeigen eindrucksvoll, dass die

0: Lausitz auch auf internationalem Parkett musikalisch ganz vorne mitspielt.
1: In der Werkstatt der Kunstbildhauerin Anna Lange in Hohenstein werden derzeit die Portalfiguren Minerva und Fortitudo für das Ratiborer Schloss hergestellt. Anna Lange modelliert sie allein auf der Grundlage von Fotografien. Die ursprünglichen Figuren waren zu DDR-Zeiten abgeschlagen worden. Über ihren Verbleib ist nichts bekannt. Schlosseigentümer Florian Heilbronner ist nach eigenem Bekunden sehr zufrieden mit den Entwürfen. Auch die Denkmalschutzbehörde hat keine Einwände. Minerva und Fortitudo sollen nun im Frühjahr 2027 wieder auf ihre angestammten Plätze oberhalb des Hauptportals zurückkehren. Am Schloss selbst läuft derzeit die Fassadensanierung. Der Innenhof bekommt bald ein gläsernes Dach. Abgeschlossen werden soll die Sanierung bis 2029.
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3: Ein Schreck war das für die Mitarbeiter des Jugendamts in Finsterwalde in der vergangenen Woche, als eine Mitarbeiterin mit einem Brandsatz attackiert wurde. Das Sicherheitsgefühl vieler Mitarbeiter ist nachhaltig gestört. Doch darum kümmert sich jetzt der Landrat. Dies und mehr in den Kurznachrichten aus der Lausitz.
4: Nach dem Angriff auf eine Mitarbeiterin des Jugendamtes in der Außenstelle der Kreisverwaltung Elbe-Elster in Finsterwalde mit mehreren verletzten Personen sollen sämtliche Dienstgebäude auf mögliche bauliche sowie organisatorische Verbesserungen im Bereich der Sicherheit überprüft werden. Landrat Marcel Schmidt bekräftigte, dass sich alle Mitarbeiterinnen und Mitarbeiter auf die Unterstützung der Kreisverwaltung verlassen können. Er verwies zugleich auf die besondere Verantwortung der Beschäftigten, insbesondere im Jugendamt. Viele Entscheidungen werden dort in schwierigen persönlichen Lebenslagen getroffen und sind nicht selten mit Konflikten verbunden. Mit der kurzfristigen Beauftragung eines Sicherheitsdienstes schaffen wir eine erste, sofort wirksame Maßnahme, so der Landrat. Gleichzeitig soll gemeinsam mit der Polizei überprüft werden, wie Dienstgebäude und Arbeitsabläufe so aufgestellt werden können, dass sich sowohl die Beschäftigten als auch die Bürgerinnen und Bürger sicher fühlen. Das Deutsche Zentrum für Astrophysik hat seinen Aufsichtsrat gegründet. Der DZA-Aufsichtsrat kam Ende Juni erstmals in Görlitz zusammen. Den Vorsitz übernimmt Thomas Reiter vom Bundesministerium für Forschung, Technologie und Raumfahrt. Weitere Mitglieder sind Vertreter des Bundes und des Freistaates Sachsen sowie Wissenschaftler verschiedener Forschungseinrichtungen. In der ersten Sitzung wurden laut DZA bereits richtungsweisende Entscheidungen für die weitere Entwicklung des Forschungszentrums getroffen. Für den Katastrophenfall hat die Stadt Senftenberg ihre Vorsorge weiter ausgebaut. Zwei Verantwortliche kümmern sich künftig um die sogenannten Katastrophenschutzleuchttürme. Steffen Junghans und Silvia Hesse koordinieren im Ernstfall die Anlaufstellen in den Turnhallen an der Steigerstraße und der Reiersbachstraße. Die Leuchttürme kommen unter anderem bei Stromausfällen, Hochwasser, Stürmen oder anderen Krisenlagen zum Einsatz. Dort erhalten Bürgerinnen und Bürger Informationen und Unterstützung. Mit der offiziellen Berufung will die Stadt ihre Vorsorge für mögliche Notlagen weiter stärken. Der Gutachterausschuss für Grundstückswerte hat alle im Jahr 2025 registrierten Kaufverträge im Landkreis Elbe-Elster ausgewertet. Die Zahl der Verkäufe blieb demnach weitestgehend stabil. Der Geldumsatz stieg dagegen deutlich. Gleichzeitig wechselte wesentlich weniger Fläche den Eigentümer. Insgesamt wurden 1215 Kaufverträge registriert. Das waren rund 3% mehr als im Vorjahr. Der Geldumsatz stieg um 13% auf 126 Millionen Euro. Dagegen sank die verkaufte Fläche um rund ein Drittel auf knapp 1600 Hektar. Fast jeder zweite Kaufvertrag betraf ein bebautes Grundstück, wobei besonders häufig freistehende Ein- und Zweifamilienhäuser den Eigentümer wechselten. Deutlich ruhiger war der Markt dagegen für unbebautes Bauland. Hier wurden lediglich 114 Kaufverträge abgeschlossen. Der Geldumsatz lag hier bei 39 Millionen Euro. Der vollständige Grundstücksmarktbericht 2025 kann kostenfrei über die Internetseite der Gutachterausschüsse für Grundstückswerte des Landes Brandenburg abgerufen werden.
5: Die
4: Die SG Leipzig-Wiednitz mit Lenny Schwarzbauer und Sullivan Pittner vom Radfahrverein 1900 Wiednitz hat in Bernsdorf den Deutschlandpokal der U23 gewonnen. Mit dem Turniersieg sicherte sich das Duo zugleich das Startrecht für die U23-Europameisterschaft. Diese findet am 19. September in Kamenz statt und wird vom RFV 1900 Wiednitz ausgerichtet. Dort kämpfen die frisch gekürten Deutschlandpokalsieger dann vor heimischem Publikum um den Europameistertitel. Die Hochschule Zittau-Görlitz hatte in den vergangenen Tagen Besuch aus der Mongolei empfangen. Zwei Deutschlehrerinnen der Deutsch-Mongolischen Hochschule für Rohstoffe und Technologie in Ulaanbaatar informierten sich über Studium und Hochschulorganisation. Im Mittelpunkt stand der Austausch zu Fachsprachen, zu projektorientiertem Unterricht und zur Ausbildung künftiger Lehrkräfte. Außerdem nahmen die Gäste am Tag der Lehre 2026 in Görlitz teil. Dort informierte man sich über die Zukunft der Hochschulbildung, Bildung für nachhaltige Entwicklung und die Förderung von Zukunftskompetenzen. Der Besuch diente dem fachlichen und persönlichen Wissenstransfer sowie dem Ausbau der Zusammenarbeit zwischen beiden Hochschulen.

0: Jede Menge Glück hatte am Freitagnachmittag ein 65-Jähriger in Zittau. Rettungskräfte fischten den Mann aus einem Teich im Weinaupark und retteten ihn damit vor dem Ertrinken. Ein Spaziergänger hatte die Person zuvor entdeckt und einen Notruf abgesetzt. Warum der Senior im Wasser trieb, ist Gegenstand der Ermittlungen. Eine Straftat liegt wahrscheinlich nicht vor, kann nach aktuellem Ermittlungsstand aber auch nicht vollständig ausgeschlossen werden, heißt es von der Polizei. Der Gerettete wurde in ein Krankenhaus eingeliefert. Sein Zustand ist stabil.
1: Unbekannte haben in der Nacht zu Samstag ein am Parkplatz des Halbendorfer Sees abgestelltes Pedelec im Wert von knapp 3.400 Euro gestohlen. Nach dem E-Bike wird nun gefahndet. Der Revierkriminaldienst Weißwasser ermittelt in dem Fall. Sichergestellt wurde dagegen ein anderes Fahrrad in Weißwasser. Nach einem Zeugenhinweis hatte die Polizei am Sonntagvormittag ein herrenloses Fahrrad in der Juri-Gagarin-Straße ins Revier mitgenommen. Der rechtmäßige Eigentümer wird gebeten, das weiße Special Bike unter Vorlage eines Eigentumsnachweises im Polizeirevier Weißwasser abzuholen.

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1: Wenn der MFC Herzberg zu seinen Segelflug-Schauvorführungen einlädt, dann ist immer etwas los. Bei bestem Wetter staunten die Besucher über so manches fliegende Gefährt, welches gen Himmel abhob und dort nicht nur seine Kreise zog. Neben befreundeten Segelflugvereinen waren auch wir von der Lausitzwelle vor Ort.
2: So, ich begrüße euch hier vom ersten Vorsitzenden Martin Eichner hier auf dem Modellfluggelände in Herzberg auf den Senderwiesen.

0: Einmal im Jahr lädt der MFC Herzberg ein zur Modellflugshow auf das weitläufige Gelände am Sender in der Elbe-Elster-Kreisstadt. Unzählige Besucher ließen es sich nicht entgehen, die Vorführungen der Miniaturausgaben großer Segelflugzeuge genauestens zu beobachten.
1: Wir machen hier auf dem Modellflugclub Herzberg, auf dem Senderwiesen, auf rund 12.000 Quadratmeter, sind wir zurzeit 39 Mitglieder. Und wir haben halt verschiedene Modelle von Kunstflug, wie der Mario das jetzt gerade vorführt, Doppeldecker, auch Styropor, sage ich mal, Modelle, anfängerfreundliche Modelle. Das ist jetzt schon ein bisschen Königsklasse, sage ich mal. Das Torken sehen wir jetzt gerade hier, was der Mario uns vorführt, straff im Wind natürlich. Wir hoffen uns natürlich bestes Wetter zum 18.07. Wir haben einmal im Jahr eine Modellflugveranstaltung. Ja, und freuen uns schon drauf und hoffen auf schönes Wetter.
0: Faszinierend war vor allem die große Vielfalt der Flugmodelle, welche von der Miniaturausgabe eines klassischen Segelfliegers bis hin zu Mini-Versionen von Militärflugzeugen reichte.
2: Peter Westphal aus Schkeuditz vom Modellsportverein Ackerflieger. Ich bin heute da mit meinem Kiebitz, ein vorbildähnliches Motorflugmodell. Als Original ist es ein Ultraleichtflugzeug. Im Modell im Maßstab 1:3,3 gebaut. Es wird angetrieben von einem Viertaktmotor, von einem 50 Kubik Viertaktmotor, ein Zylinder, fliegt mit Gerätebenzin, hat einen Bordanlasser, wie du vielleicht gesehen hast. Ja, was gibt es noch zu berichten? Das Modell ist also schon an die 10 Jahre alt, wird also liebevoll immer wieder gepflegt. Eine Flugstunde, eine Wartungsstunde, so kann man das irgendwie ansetzen. Ja, macht mir viel Spaß.
3: Hallo, mein Name ist Beatrice Hittler. Ich bin hier Kassenwart beim MFC Herzberg und bin heute geflogen mit meinem Kiebitz. Das ist ein ultraleicht Nachbau mit Spannweite 2,30 Meter, Maßstab 1:3,3. Und ich habe einen Boxer-Viertaktmotor mit 85 Kubik Benziner verbaut.
0: Natürlich war auch für die kulinarische Umrahmung bestens gesorgt. Nicht wenige machten es sich am Rand des Feldes bequem und schauten erwartungsvoll gen Himmel. Der MFC selbst wurde im Jahr 1990 gegründet und hat heute rund 35 aktive Mitglieder, die regelmäßig neue Flugtechniken ausprobieren und ihre Flugmodelle präsentieren. Die Altersstruktur reicht von 7 Jahre bis ins hohe Alter. Ein Highlight in der Vereinsgeschichte war 2024 die Ausrichtung der deutschen Meisterschaften für Jetmodelle. Die bestens organisierte Veranstaltung brachte dem Verein wieder viel Lob ein, sowohl von den Gastfliegern als auch vom Publikum. Am Ende war es eine rundum gelungene Veranstaltung.

0: Bei unserem Blick in die Vergangenheit habe ich heute ein Kalenderblatt für Sie rausgesucht, das für sommerliche Erfrischung sorgt. Es geht nämlich um einen Brunnen. Halten Sie sich fest, solche großen Sprünge machen wir sonst nur selten. Wir gehen auf unserer Zeitreise fast ein halbes Jahrtausend zurück in der Geschichte.
1: 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Der Andreasbrunnen auf dem Kamenzer Marktplatz ist 1570 erbaut worden. Er erhielt seinen Namen vom Stifter und ehemaligen Bürgermeister der Stadt, Andreas Günther. Stadtgeschichtlich hat sich Günther durch seinen Einsatz im sogenannten Oberlausitzer Pönfall im Jahre 1547 einen guten Ruf erworben. Damals wurden durch einen Streit mit dem König, Kamenz und weiteren fünf Städten viele Privilegien wie das Erbgericht und das Marktrecht entzogen. Erst 1562 konnten die Sonderrechte teilweise wiederhergestellt werden, was auch dem Verhandlungsgeschick des Kamenzer Bürgermeister Günther zugeschrieben wird. Der Brunnen selbst besteht aus Sandstein mit drei Säulen und einem baldachinartigen Aufbau. An jeweils einer Seite sind als Bildhauerarbeiten die Wappen von Kamenz, des Königreichs Böhmen und des Deutschen Reiches angebracht. Der Brunnen wird von einer Justitia mit Schwert und Waage als Sinnbild der Gerechtigkeit gekrönt.
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0: Petrus hat offenbar genug von der ganzen großen Hitze und gönnt uns aktuell eine kleine Verschnaufpause und den Pflanzen immer mal wieder einen Regenguss. Wie es weitergeht, jetzt wo viele Urlaub und die Schulkinder Ferien haben, das sagen wir Ihnen jetzt im Wetterbericht. Und außerdem haben wir auch noch ein paar Ideen, wohin in den nächsten Tagen

0: es sich lohnt zu gehen oder zu fahren und seine freie Zeit zu verbringen. Denn wer hier ist, der kann was erleben.
1: Momentan befinden wir aus der Lausitz uns in einer sommerlichen Regenphase. Nachdem die beiden vergangenen Wochenendtage unwetterartig aussahen, war auch das heutige Wetter nass. Den Großteil des Tages konnte es trocken bleiben, doch jetzt zur Abendzeit fallen Tropfen. Ganz nach Juli sehen die Temperaturen auch nicht aus. 19 Grad Celsius waren die maximalen Werte und am regnerischen Abend sinken diese auf bis zu 12 Grad. Morgen sieht es dann schon wieder deutlich trockener aus. Es wird gar kein Regen erwartet und der Himmel präsentiert uns wechselhaft Sonne und Wolken. Auch mit einem Temperaturanstieg wird gerechnet. 22 Grad Celsius betragen die Höchstwerte im Landkreis Elbe-Elster und 21 Grad erreichen den Rest der Lausitz. Ende Nacht wird es im gesamten Sendegebiet bis zu 11 Grad kalt. Zur Mitte der Woche soll es dann auch wieder schauern. Die Sonne setzt sich trotzdem manchmal durch. Rechnen Sie für diesen Tag mit 14 bis 18 Grad. Am Donnerstag verlässt uns die Sonne dann und der gesamte Himmel wird mit grauen Regenwolken geziert. Hier betragen die Temperaturen voraussichtlich 12 bis 19 Grad Celsius.

0: Die Brigitte-Reimann-Bibliothek in Hoyerswerda widmet sich diese Woche ganz ihrer Namensgeberin, Schriftstellerin Reimann. In Ehren ihres 93. Geburtstages wird morgen und noch einmal am Mittwoch von 17 bis 18 Uhr der Dokumentarfilm Ankunft und Abschied – Die Neubrandenburger Jahre der Brigitte Reimann gespielt. Wenn Sie diesen Film ansehen möchten, melden Sie sich jetzt noch per E-Mail an unter veranstaltung@bibliothek-hy.de. Weitere Programmpunkte dieser Woche finden Sie unter www.hoyerswerda.de/veranstaltung. Görlitz Oberbürgermeister Octavian Osu lädt zur öffentlichen Bürgersprechstunde ein. Morgen um 10 Uhr auf dem Marienplatz können Sie ihm und der Stadtverwaltung Fragen stellen, Anliegen schildern und sonstig in den Austausch über die Stadt an der Neiße treten. Das alles erfordert keine Anmeldung und ist selbstverständlich kostenfrei. Vom 24. bis zum 26. Juli feiert der SV Schwarz-Weiß Staupitz sein 110-jähriges Bestehen und das 76. Landsportfest. Zu den Höhepunkten des Festwochenendes gehört am Samstagnachmittag das Fußballduell TSV Union Fürstenwalde gegen SC Borea Dresden. Der Höhepunkt am Sonntag ist ein Duell im Frauenfußball, Carl Zeiss Jena gegen Slovan Liberec und im Anschluss das Lokalderby VfB Hohenleipisch gegen den Hoyerswerda AFC. Dazu gibt es ein buntes Rahmenprogramm mit viel Musik und allerlei Aktion.
1: Ja, für viele, die aktuell frei haben, ist es nicht ganz so wichtig. Aber ja, heute ist Montag. Und das heißt, immer ganz am Ende der Drehscheibe Lausitz gehen wir raus in die Natur. Aktuell blüht es überall, wohin man auch schaut, und das Obst reift an den Sträuchern. Doch wenn man mal ganz nach unten blickt, dann sieht man auch das emsige Leben auf Fußhöhe. Bei uns geht es heute um ein Tierchen, was die meisten schon beobachtet haben dürften, die Feuerwanzen. Diese kleine Gesellschaft hat einiges an Überraschungen zu bieten, und darum geht es heute in der Folge von Natürlich Lausitz. Seien Sie gespannt und ich sage Tschüss. Morgen gibt's die nächste Drehscheibe Lausitz ab 18 Uhr wie gewohnt im Lausitzwelle Fernsehen und im Online-Stream und auch auf Abruf auf lausitzwelle.de. Im Anschluss hier sehen Sie die Regionalzeit für das Lausitzer Seenland, heute mit einem tollen Bericht über die Lausitzer Dudelsäcke. Auf Wiedersehen.
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3: Kaum ein Insekt ist so leicht zu erkennen wie die Feuerwanze. Mit ihrem leuchtend roten Panzer und den markanten schwarzen Zeichnungen fällt sie sofort ins Auge. Besonders im Frühjahr und kühlen Sommertagen sitzen oft hunderte Tiere dicht beieinander an sonnigen Hauswänden, Baumstämmen oder unter Linden. Was auf den ersten Blick wie eine Insektenplage wirkt, gehört ganz selbstverständlich zu ihrer Lebensweise. Die Feuerwanze ist in weiten Teilen Europas verbreitet und fühlt sich vor allem an warmen, sonnigen Standorten wohl.

Besonders häufig lebt sie in Parks, Gärten und an Wegrändern, überall dort, wo Linden oder andere Malvengewächse wachsen. Von deren heruntergefallenen Samen ernährt sie sich hauptsächlich. Mit ihrem langen Saugrüssel kann sie ausschließlich flüssige Nahrung aufnehmen. Deshalb gibt sie zunächst Verdauungssekrete in die Nahrung ab und saugt diese anschließend auf. Neben Pflanzensäften stehen auch abgestorbene Insekten, Schneckeneier oder andere organische Reste auf ihrem Speiseplan. Dadurch übernimmt die Feuerwanze eine wichtige Aufgabe im Ökosystem. Sie hilft dabei, abgestorbenes Material abzubauen und trägt gleichzeitig dazu bei, manche Schädlinge zu reduzieren. Obwohl sie durch ihre auffällige Färbung sofort ins Auge sticht, wird die Feuerwanze erstaunlich selten gefressen. Der Grund dafür ist ihre sogenannte Warntracht. Das kräftige Rot in Kombination mit Schwarz signalisiert vielen Fressfeinden: Vorsicht, diese Beute könnte ungenießbar oder sogar giftig sein. Tatsächlich ist die Feuerwanze für Menschen ungefährlich und besitzt auch kein starkes Gift. Allerdings schmeckt sie vielen Vögeln aufgrund ihrer Abwehrstoffe äußerst unangenehm. Wird sie angegriffen, sondert sie ein übel riechendes Sekret aus Drüsen an der Brust ab. Viele Vögel lernen deshalb schon nach einem einzigen Versuch, künftig lieber auf die Feuerwanzen zu verzichten. Ganz ohne natürliche Feinde lebt sie dennoch nicht. Einige Vogelarten, Spinnen, Laufkäfer oder räuberische Wanzen fressen sie trotz ihrer Abwehr. Junge Feuerwanzen fallen außerdem häufiger Räubern zum Opfer als ausgewachsene Tiere. Zusätzlichen Schutz bietet das Leben in großen Gruppen. Häufig sitzen Hunderte oder sogar Tausende Tiere dicht beieinander. Je größer die Gruppe, desto auffälliger ist die Warnfärbung und desto eher meiden Fressfeinde den gesamten Schwarm. Über Duftstoffe, sogenannte Pheromone, finden die Tiere geeignete Sammelplätze und können Artgenossen sogar vor Gefahren warnen. Auch die Fortpflanzung der Feuerwanze ist ungewöhnlich. Bei der Paarung bleiben Männchen und Weibchen oft viele Stunden, manchmal sogar mehr als einen Tag, mit dem Hinterleib verbunden. Dadurch verhindert das Männchen, dass sich das Weibchen in dieser Zeit mit einem anderen Partner paart. Anschließend legt das Weibchen etwa 50 bis 60 Eier in lockere Erde, unter Steine oder unter Baumrinde. Bereits nach rund 2 Wochen schlüpfen daraus leuchtend rote Larven. Erst nach mehreren Häutungen entwickelt sie die typische schwarz-rote Zeichnung der erwachsenen Tiere. Mit dem Herbst beginnt für Pyrrhocoris apterus die Vorbereitung auf den Winter. Dann ziehen sich Feuerwanzen in großen Gemeinschaften unter Laub, zwischen Steinen, in Mauerritzen oder unter Baumrinde zurück. Dort überwintern oft mehrere hundert Tiere dicht an dicht. Die Ansammlungen helfen ihnen, die Kälte besser zu überstehen und den Wasserverlust zu verringern. Mit ihrem Sekret schützen sie das Laub vor Schimmelpilzsporen. Sobald im Frühjahr die Temperaturen wieder steigen, verlassen sie ihre Winterquartiere und sammeln sich erneut an sonnigen Plätzen. Dass die Feuerwanze nicht nur biologisch interessant ist, zeigt auch ein Blick in die Wissenschaftsgeschichte. Im Jahr 1891 entdeckte der Zoologe Hermann Henking bei Untersuchungen an der Feuerwanze erstmals das sogenannte X-Chromosom. Diese Beobachtung lieferte einen entscheidenden Baustein für das Verständnis der genetischen Geschlechtsbestimmung. Ein kleines Insekt also, das nicht nur in unseren Gärten zu Hause ist, sondern auch einen wichtigen Beitrag zur biologischen Forschung geleistet hat.

0: Hallo und herzlich willkommen hier heute am Montag am Wochenstart und zu einer neuen Ausgabe von 04 Plus, Ihrem Magazin für die Landkreise Leipzig und Nordsachsen. In Erinnerung schwelgen tun wir doch alle gern. Und der nächste Beitrag führt uns zurück in das Jahr 2010. Da gab es hier in Grimma einen Zirkus, dessen LKW kaputt gegangen ist und der damalige Bürgermeister Matthias Berger hat eine Benefizveranstaltung ins Leben gerufen, um diesen LKW zu finanzieren und zu reparieren. Dabei haben viele große Persönlichkeiten Grimmas gezeigt, was sie können. Und genau das schauen wir uns jetzt im ersten Teil dieser Veranstaltung an.
1: Aber doch nicht.

0: Schönen guten Abend, meine sehr verehrten Damen und Herren, liebe Kinder. Ich begrüße Sie im Familienzirkus Saloni und heiße Sie im Namen aller Mitwirkenden auf das Allerherzlichste willkommen.
1: Das Ganze hat einen ernsten Hintergrund, und zwar Familie Kölner war erst er vor einigen Wochen bei mir, dann sie, dann wieder er und waren einfach um Hilfe. Und das wurde eigentlich allzu mal dramatischer bis dahin, dass eben dann der LKW weg war. Sie kennen das alle. Und wir haben uns zusammengesetzt, haben eine Idee entwickelt. Ich habe ein paar Krimmauer gefragt. Da hieß es, ja Mensch, können wir denn hier eigentlich alle Probleme in dieser Welt in Krimmer lösen? Können wir sicher nicht. Aber wir haben uns dann entschieden, weil Zirkus doch etwas ganz, ganz Wichtiges ist. Weil es durch die Kultur ist und weil Kölners nette Leute sind. Wir haben sie nämlich kennengelernt. Ja.
2: Jetzt heißt es Manege frei. Manege frei für einen kleinen Clown mit einem großen Herzen. Der heißt Charlie, hat Lampenfieber. Und danach erleben sie eine Wild-West-Show vom Feinsten. Mit Direktor Roberto, mit Christina und mit Martina Kölner und mit dem allerletzten Grimmer Indianerhäuptling, mit Stadtrat Jürg Diege. Viel Spaß! Ja.

0: Bitte schön.
1: Super, schönen guten Abend.
0: Schönen guten Abend, guten Tag.
1: Also, kann er uns mal verraten, was das zu bedeuten hat?
0: Ich spiele ein Lied.
1: Ein Lied?
0: Ja.
1: Hier in der Manege?
0: Ja.
1: Das Spielen ist aber hier verboten. Was ist denn daran so lustig?
0: Der friert an den Pfoten.
1: Friert nicht an die Hände. Das Spielen ist hier verboten.
0: Was? Hier liegt ein Knoten?
1: Meine Herren. Hallo. Verboten. Raus.
0: Wer? Ich? Wiedersehen.
1: Wiedersehen?
0: Hallo.
1: Bitte?
0: Winke, winke.
1: Wenigstens freundliches Herr. Winke, winke.
0: Ist er weg? Noch eins?
2: Ja.

0: Was habe ich eben gesagt? Da friert er an den Pfoten. Und dann liegt ein Knoten.
1: Habe ich nicht gesagt.
0: Und hier
1: ist es nicht erlaubt.
0: Jetzt hat man ihn auch noch beklaut.
1: Das ist ja die Tür nicht zu. Man hat hier nicht geklaut, das Spielen ist nicht erlaubt und nun raus und setzt es was, ja? Aber ich glaube, du hörst ja sowieso nicht auf. Komm mal mit.
0: Mein Ohr ist doch kein Abreißkalender.
1: Hat er auch wieder recht, ne? Raus. Was hat er denn nun?
0: Ich wollte doch nur ein Lied spielen.
1: Was für ein Lied?
0: Ein ganzes Lied.
1: Ein ganzes, das ist okay. Ich dachte, du kommst mit ein halbes oder ein viertel. Ein ganzes Lied noch, bitteschön. Und alle intakt mitklatschen.
0: Schön war sie

Ja. So, Jörg hat gesagt, nach vorne lehnen und Bremse rufen. Nee. Westernreiterei ist in der Part ein bisschen was anderes. Tivio ist schon ein bisschen aufgeregt, aber nichtsdestotrotz, schön warm ist es hier. Wir haben jetzt da draußen so in der Kälte gestanden, aber jetzt ist alles gut. Jörg, wir steigen jetzt ab, oder? Das sieht in der Manege immer so sehr elegant aus. Am besten, Sie gucken mal kurz hoch. Ich kann auch sitzen bleiben bis morgen. So, ja. Einen wunderschönen guten Abend, meine Damen und Herren. Ja, Sie haben ja einiges schon erlebt und ich glaube da nicht zu viel zu versprechen, wenn ich Ihnen sage, Sie werden einen Abend erleben, einen Zirkusabend, den Sie so garantiert noch nicht erlebt haben. Wir sind alle ein bisschen aufgeregt. Es gibt einige von uns, die haben richtig geprobt. Ich würde sogar sagen, es sind so Streber von uns. Dann gibt es welche, die haben so ein bisschen hin und her trainiert. Und dann gibt es auch die Fraktion, die heute Abend mit Ihnen gemeinsam ins kalte Wasser springt. Roberto Kölner, also der Zirkusdirektor höchstpersönlich.

Persönlich wird sie jetzt mit seinen Tiroler Haflinger bekannt machen. Negro heißt er, und ich bitte Sie um einen ganz herzlichen Applaus. Hier sind Roberto und Negro.

0: sehen, das klappt alles schon sehr gut. Nico ist eindeutig etwas billiger als Tivio unter mir. Ziehen Sie jetzt aber nicht die falschen Schlüsse. Müssen wir hier stehen bleiben, sonst haut er ab. Blumenständer hoch. So. Ja, Blumenständer hoch. Sind wir jetzt schon bei einer 8, Martina? Nee.
1: Nein,

0: Gleich. Lass mal noch bei der Null. Es ist das einzige Pferd, das Nullen und Achten schreiben kann, Martina.
1: Ohne etwas zu trinken, genau.
0: Ohne etwas zu trinken. Begrüßen Sie ihn herzlich mit einem Applaus, Ihren Oberbürgermeister Matthias Berger mit Mini und Maxi.

0: Der hat einfach überholt, Matthias. Matthias, das ist falsch. Ah, jetzt gucke, jetzt ist er hinten, Mini. So muss es aussehen. Oh, jetzt wieder. Mensch, Matthias, was ist denn los? Du wirst dich doch mal von so einem kleinen Garni über den Tisch ziehen lassen. Nee, also, was? Kölners gehen gleich. Was? So, jetzt, was? Achtung. Oh, jetzt. Matthias an der Leine hat was. Achtung, und jetzt der Tunnelblick. Ja, super. Matthias, hast du gesagt, dass du ihm das Futter kürzt? Oder da so? Achtung! Oh! Matthias, du sollst die Peitsche dort lassen, wo sie sein soll. Ja. Ganz zurück.
1: Weniger.
0: Parkplatz. So, das ist eine Lösung. Das ist eine Lösung für Bremmer, zwei Pferde oder zwei Autos auf einem Platz. Sehr schön.
1: Hey!
0: Pferdekarussell ist das nämlich, genau!
1: So, komm, hier rein. Und G8, geh die 8. Geh die 8.

0: Sitz. Mach Sitz. Ey, mach Sitz. Mach Sitz. Mach. Alter. Ey. Und ab.
1: Matthias, machst du ihn jetzt sauber?
0: Und ab. Und ab. Nee.
1: Achtung, Pferde raus. So.
0: Jetzt geht die Pferde raus. Eigentlich müssen sich jetzt Tränen rausgehen, aber sie wollen nicht.
2: Ja. So. Ich
0: bin die falsche Kerl zurück. Jetzt.
3: Ich glaube, Herr Berger, Sie haben sich schon so gewöhnt, dass Sie gar nicht mehr raus wollen.
0: Geht raus, geht raus. Thank you.

0: Tier-Domtur-Arbeit.
1: Also.
0: Abgesehen.
1: Nee, 1-1. Es ist viel schwerer, als man sich das vorstellt. Ich habe das völlig unterschätzt. Ich hätte auch diese Messerwerfernummer nehmen können. Wollte ich erst nicht. Jetzt bereue ich es ein bisschen. Das wäre eine einmalige Sache gewesen, wenn ich es überlegt hätte. Aber mit den Pferden, das war wirklich kompliziert. Hut ab von denen, die das machen müssen.
0: Es geht gleich.
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0: Die Wettervorhersage für den morgigen Dienstag, die wartet jetzt noch auf Sie.
1: Am morgigen Dienstag zeigt sich das Wetter in den Landkreisen Leipzig und Nordsachsen überwiegend freundlich. Nach einem frischen Start in den Tag scheint zunächst häufig die Sonne. Im Tagesverlauf ziehen zeitweise lockere Wolken durch. Es bleibt überwiegend trocken. Nur ganz vereinzelt ist am Nachmittag ein kurzer Schauer nicht ausgeschlossen. Die Höchsttemperaturen liegen bei 23 Grad. Dazu weht ein schwacher bis mäßiger Wind aus westlichen bis nordwestlichen Richtungen. Am Abend lockern die Wolken wieder auf und die Temperaturen gehen in der Nacht auf 10 Grad zurück. Insgesamt erwartet die Region ein angenehmer Sommertag mit viel Sonnenschein und deutlich freundlicherem Wetter als zu Wochenbeginn.

Vielen Dank, dass Sie auch heute wieder eingeschaltet haben und mit mir in diese neue Woche gestartet sind. Ich verabschiede mich jetzt von Ihnen, wünsche Ihnen noch eine wunderschöne Woche und morgen wird Sie hier an gleicher Stelle meine Kollegin Clara Gerund begrüßen.

0: Die sächsischen Sommerferien gehen schon in die dritte Woche und das Sommerwetter pausiert. Ja, das kommt eben auch mal vor. Also für das Ferienprogramm zu Hause braucht es auch immer einen Plan B. Wer sich für einen Auslandsurlaub mit Sonnengarantie entschieden hat, na, der hat dieses Jahr wohl alles richtig gemacht. Aber nicht jedem ist so etwas vergönnt. Daher kann man auch hier im Prinzip bei jedem Wetter viel erleben. Man muss nur ein bisschen flexibler bei der Programmauswahl und der Kleidung sein. Unabhängig davon sind wir auch in dieser Woche wieder für Sie pünktlich zur Stelle, um abwechslungsreich zu informieren und zu unterhalten. Und so steigen wir jetzt ein in eine neue Woche mit Nachrichten und Berichten aus unserer Region und für unsere Region. Die 30. Kalenderwoche hat mittlerweile schon begonnen. Heute ist Montag, der 20. Juli 2026. Und hier ist Megional, Ihre tägliche Dosis Information bei Glück auf TV. Einen schönen guten Abend und Glück auf, liebe Zuschauer. Schön, dass Sie unsere Sendung eingeschaltet haben. Manege frei, Musik an und Staunen garantiert. Für viele Kinder gibt es wohl kaum etwas Magischeres als die bunte Welt des Zirkus. Einmal als Akrobat durch die Luft wirbeln oder als Zauberer das Publikum verblüffen. Genau dieser Traum ist in diesen Tagen für die Mädchen und Jungen in Kühnheide Wirklichkeit geworden. Im Marienberger Ortsteil hat nämlich ein ganz besonderes Zirkusprojekt Station gemacht. Innerhalb nur weniger Tage verwandeln sich hier die Kindergartenkinder und die Grundschüler in waschechte Artistinnen und Artisten. Unter fachkundiger Anleitung studieren die Nachwuchstalente in Rekordzeit ein Programm ein, das bei der abschließenden großen Galavorstellung öffentlich vor Eltern, Großeltern und neugierigen Gästen aufgeführt wird. Ein Projekt, das nicht nur riesigen Spaß macht, sondern auch Mut, Teamgeist und echtes Selbstbewusstsein fördert. Wie hart, aber vor allem mit wie viel Freude die kleinen Nachwuchsstars für ihren großen Auftritt in der Manege geschwitzt haben, zeigt Ihnen der Bericht von Frank Langer.
1: Die Stars in der Manege waren am späten Nachmittag des 17. Juli die Kinder des Schulhort Villa Kunterbund in Kühnheide und der Kita Regenbogen aus Rübenau. Höhepunkt des einwöchigen Ferienprojektes des Mitmachzirkus Artistica mit Kita und Hort war die Aufführung eben an diesem Nachmittag.
2: Wir brauchen jetzt einen Gruß zum Publikum. Und bitte, das ist euer Platz.
1: Die Hortleiterin war

0: Nessa Müller freute sich über die Resonanz und die rege Teilnahme.
1: Ja, sehr gut besucht. Wir sind sehr glücklich, dass so viele Leute rangekommen sind. Die Bauleute haben gut mitgemacht. Das hat alles super geklappt, die Organisation.
2: Wie seid ihr denn auf die Idee gekommen, hier einen Zirkus herzuholen?
1: Ich habe das gesehen in Lauterbach und das hat mir sehr gefallen und habe gedacht, das müssen unsere Kinder hier in Kühnheide auch mal machen können, die Chance kriegen. Und deswegen habe ich das organisiert. Die Baustelle kam dazwischen, ja, aber es läuft alles trotzdem super. Die Kinder haben gut mitgemacht, alles prima.
2: Wie viele Kinder sind denn dabei? Wie viele aus dem Hort? Auch Kindergarten?
1: Genau, wir sind 40 Kinder aus dem Hort und 20 Kinder aus dem Kindergarten. Genau.
2: Was wurde denn so einstudiert?
1: Wir haben Tellertrio, wir haben Ballerinas, wir haben Artisten, haben noch Clowns. Der Zirkus Artistica hat es mit uns einstudiert die ganze Woche. Die Kinder haben 3 Stunden täglich geprobt. Das haben sie sehr gut gemacht, haben durchgehalten. Und wir sind heute sehr froh, dass wir das aufführen können. Genau.
3: Boah, habe ich da jetzt richtig gehört. Die kann waschen, schleudern, trocknen, bügeln und auch verpacken.
0: Mit ihrer 4-köpfigen Familie plus Tauben reist sie durch die Region von Schule zu Schule. Für kommendes Jahr gibt es noch freie Termine für den Zirkus.
3: Sie trocknet, sie bügelt und vielleicht ist sie auch schon verpackt. Wollen wir sie wieder rausholen?
4: Ja.
3: Ja. Ja. Wirklich?
4: Ja.
3: Meine Damen und Herren, zu heiß gewaschen worden. Eieieiei. Ist er leider total eingegangen.
0: Pamela Neigert, die Chefin des Mitmachzirkus, freute sich auch, dass trotz Straßenbau im Kammort so viele da waren.
5: Also wenn ich ganz ehrlich bin, bin immer sehr, auch selbst aufgeregt, weil diese Kinder wirklich nur in kurzer Zeit das überhaupt lernen können. Ich muss wirklich sagen, die Kinder haben sich sehr gut angestellt. Ich glaube, wir sind dieses Jahr gewesen bei 35. Es sollten eigentlich noch mehr werden. Wir sind der Hoffnung, dass es auch mehr werden. Und wir sind seit 14 Jahren jetzt im Erzgebirge unterwegs.
2: Und was ist denn das Besondere dann mit den Kindern zu arbeiten?
5: Ja, das ist eine pädagogische Sache. Es gibt ja viele Kinder, die wollen, ja, sind nicht gerne im Rampenlicht gesehen. Wir holen aus den Kindern alles raus, dass sich das wirklich mal ermöglichen können. Da geht es ja schon los, ab 4. Klasse, die Erstklässler arbeiten mit den Viertklässlern zusammen. Es geht ein Hand in Hand und für uns ist ganz wichtig der Zusammenhalt. Das soll das pädagogische Spektakel eigentlich dorthin führen.
2: Wie kommst du eigentlich zum Zirkus? Ist das so ein Familiending bei euch? Ist das eine Tradition bei euch?
5: Ja. Ich bin einer der 8. Generation Zirkuskind schon immer gewesen. Und dann kam ich auf die Idee, weil ich das woanders auch schon gesehen habe, auch gesagt, ich würde das auch gerne machen mit den Kindern. Und deswegen arbeite ich jetzt mit Kindergärten, Kindern und Schulen zusammen.
2: Bereust das nicht, das so zu geändert zu haben?
5: Gar keinen Fall.
0: Kleine Artisten ganz groß. Der Mitmachzirkus machte in Kühnheide Station und hat Kinder zu Stars in der Manege gemacht.
6: Der Stadtrat Freiberg hat in seiner letzten Sitzung die Benutzungsordnung für die städtischen Parkanlagen und öffentlichen Grünflächen überarbeitet und an mehreren Stellen ergänzt. Der Beschluss fiel mehrheitlich aus. Ziel der Änderungen ist es, die Nutzung der Anlagen klarer zu regeln und den Schutz der Grünflächen sowie die Sicherheit der Besucher zu verbessern. Mit den Änderungen werden die Regeln präzisiert und an das veränderte Mobilitäts- und Freizeitverhalten angepasst. Neu in die Benutzungsordnung aufgenommen wurden der Park Johannisfriedhof sowie die Grünfläche am Mühlteich. Für Veranstaltungen wie beispielsweise Kundgebungen, Feste, Hochzeiten, aber auch Werbeaufsteller, ortsveränderliche Anlagen sowie Handel, Treiben oder das Anbieten von Dienstleistungen in Parkanlagen ist künftig grundsätzlich eine Genehmigung der Stadt erforderlich. Anträge müssen spätestens 4 Wochen vor der geplanten Nutzung eingereicht werden. Außerdem ist das Befahren der Parkanlagen mit Fahrrädern, E-Bikes, Pedelecs und E-Scootern nur noch auf den dafür vorgesehenen Wegen und Plätzen erlaubt. Zudem gilt eine Höchstgeschwindigkeit von 15 km pro Stunde. Kinder und Fußgänger haben jederzeit Vorrang. Es ist verboten, mit motorisierten Kraftfahrzeugen in den Parkanlagen zu fahren oder diese Fahrzeuge dort abzustellen. Ausgenommen sind unter anderem die Fahrzeuge der Polizei und der Rettungsdienste für die Pflege der Anlagen oder Elektrorollstühle. Das Starten, Landen und Betreiben von unbemannten Flugkörpern wie Drohnen und Modellflugzeugen in den Parkanlagen und öffentlichen Grünflächen ist künftig.

0: künftig verboten. Verstöße gegen die neuen Regelungen können als Ordnungswidrigkeit geahndet werden.
1: Rheinsberg, Scheunenbrand beschäftigte Einsatzkräfte. Feuerwehr und Polizei sind am Donnerstagabend wegen eines Brandes auf einem Vierseithof in der Nordstraße zum Einsatz gewesen. Dort war es zum Brand einer Scheune ca. 30 x 10 Meter gekommen, in der sich auch Wohnungen befinden. Bereits vor Eintreffen der ersten Einsatzkräfte konnten sich die anwesenden Bewohner selbst in Sicherheit bringen. Verletzt wurde niemand. Die Nordstraße war während der Löschmaßnahmen vollgesperrt, welche bis Freitagmittag andauerten. Das Gebäude ist nicht mehr bewohnbar und musste teilweise durch die Einsatzkräfte abgetragen werden. Angaben zum Sachschaden sind derzeit nicht bekannt. Spezialisten der Kriminalpolizeiinspektion Chemnitz haben vor Ort die Ermittlungen aufgenommen. Öderan, Ortsteil Schönerstadt. 10 Bienenbeuten in Brand gesetzt. Die Polizei erhielt am Donnerstagvormittag Kenntnis vom Brand mehrerer Bienenbeuten in einem Waldstück an der Straße Hohlweg. Bislang Unbekannte hatten insgesamt 10 Bienenbeuten auf derzeit ungeklärte Weise in Brand gesetzt. Alarmierte Kameraden der Feuerwehr löschten die Flammen. Der entstandene Sachschaden wird auf etwa 3000 Euro geschätzt. Die Polizei hat die Ermittlungen wegen Sachbeschädigung aufgenommen. Großschirmer, Fahrradfahrer schwer verletzt. Am Samstagvormittag hielt eine 63-Jährige zuerst mit ihrem PKW Opel auf der Hauptstraße am rechten Fahrbahnrand und fuhr von dort in den fließenden Verkehr mit Fahrtrichtung Halsbrücke ein. Gleichzeitig nach dem Einfahren wollte sie links auf einen Parkplatz abbiegen. Zu dieser Zeit befuhr ein 29-Jähriger mit seinem Fahrrad ebenfalls die Hauptstraße in Richtung Halsbrücke. Nach dem Passieren einer Linkskurve wollte er den gerade in den Verkehr eingefahrenen PKW Opel überholen, als dieser jedoch nach links abbog. In der Folge kam es zum Zusammenstoß und der Radfahrer verletzte sich schwer. Der entstandene Gesamtsachschaden an den Fahrzeugen beläuft sich auf etwa 9000 Euro. Marienberg, Ortsteil Kühnheide. Mutmaßliche Buntmetalldiebe auf frischer Tat gestellt. In der Nacht zu Freitag stellten Polizisten zwei mutmaßliche Buntmetalldiebe im Alter von 46 und 51 Jahren mit tschechischer Staatsbürgerschaft auf frischer Tat. Ein Zeuge verständigte die Polizei, nachdem er zwei Männer auf einem Betriebsgelände in der Kühnheidner Hauptstraße bemerkt hatte, die sich augenscheinlich an dort gelagerten Buntmetall zu schaffen machten. Bei Eintreffen der Beamten an der Tatörtlichkeit bestätigte sich die Ausgangsmeldung. Die Einsatzkräfte stellten noch am Ort des Geschehens einen 46-Jährigen sowie dessen 51-jährigen Komplizen. Das Duo war gerade im Begriff, Leitungsrohre im Wert von etwa 100 Euro von dem Betriebsgelände in einen Fiat-Transporter zu laden. Weiteres mutmaßliches Diebesgut befand sich neben dem Fahrzeug und wurde offenbar bereits zum Abtransport bereitgelegt. Die Beamten unterbanden den Diebstahlsversuch und erstatteten Anzeige gegen das Duo. Pockau-Lengefeld, Ortsteil Pockau. Zwei Verletzte bei Frontalzusammenstoß. Der 57-jährige Fahrer eines PKW Ford befuhr am Donnerstag die Staatsstraße 224 aus Richtung Niederlauterstein in Richtung Pockau. Ungefähr 200 Meter vor dem Ortseingang Pockau geriet der Ford auf gerader Strecke offenbar zu weit nach links und kollidierte frontal mit einem entgegenkommenden PKW Opel. Beide Fahrzeugführer wurden in ihren Autos eingeklemmt und erlitten schwere Verletzungen. Ein Rettungshubschrauber kam zum Einsatz und transportierte die 72-jährige Opel-Fahrerin in ein Krankenhaus. Der entstandene Sachschaden beziffert sich insgesamt auf etwa 35.000 Euro. Die Straße war für etwa 5 Stunden voll gesperrt. Grünhainichen, Ortsteil Waldkirchen. Abgekommen und mit Bäumen kollidiert. Der 29-jährige Fahrer eines PKW Audi befuhr am Donnerstag die Augustusburger Straße, Staatsstraße 223, aus Richtung Augustusburg in Richtung Grünhainichen. Dabei kam der Audi nach links von der Fahrbahn ab und kollidierte mit einem Leitpfosten sowie kleinen Bäumen. Verletzt wurde bei dem Unfall niemand. Es entstand Sachschaden in Höhe von insgesamt etwa 22.000 Euro. Großrückerswalde, falsche Handwerker. Am Freitagmorgen erschienen unangemeldet drei Handwerker bei einem 71-Jährigen, um nach kurzer mündlicher Verhandlung und einer Anzahlung von 90 Euro Ausbesserungen am Dach des Hauses vorzunehmen. Hierfür deckten sie ein Vordach und ein Garagendach mit Blechen ab. Im Anschluss forderten sie die Zahlung von 10.000

1.000 Euro für die Pfuschhaften arbeiten. Die ebenfalls 71-jährige Ehefrau kam gerade vom Einkaufen und stellte die angeblichen Handwerker zur Rede, woraufhin diese mit einem weißen Transporter vom Grundstück der Geschädigten flüchteten. Auch wenn die falschen Handwerker kein weiteres Geld bekamen, entstand dem Ehepaar trotzdem ein Sachschaden von 2.000 Euro. Zschopau, zwei Räder miteinander kollidiert. Ein 73-jähriger Radfahrer befuhr mit seinem E-Bike die Birnichener Straße aus Richtung Birnichen kommend in Richtung Bundesstraße 174. Ein 42-jähriger befuhr zur selben Zeit mit seinem Motorrad als erster einer Gruppe von drei Motorrädern ebenfalls die Birnichener Straße in gleiche Richtung. Der Motorradfahrer wollte den Radfahrer überholen, welcher wiederum gerade nach links abbiegen wollte. Dabei kam es zum Streifvorgang beider Fahrzeuge. Der Radfahrer kam unmittelbar zu Sturz und der Motorradfahrer in weiterer Folge nach links von der Fahrbahn ab. Er fuhr den dortigen Hang hinunter und kam auf der angrenzenden Wiese zu Sturz. Beide Beteiligte verletzten sich schwer. An den Fahrzeugen entstand Sachschaden in unbekannter Höhe. Sehr unterschiedlich und wechselhaft gestaltete sich das Wetter am vergangenen Wochenende. Fast schon herbstlich geht es jetzt durch diese neue Woche. Bis wir am Ende aber zum Glück wieder den Sommer zurückbekommen sollen. So könnte man das Wetter für die nächsten Tage im Großen und Ganzen beschreiben. Willkommen zum Glück auf TV-Wetter, liebe Zuschauer. Am Samstag war es bei uns noch recht freundlich. Doch der Sonntag ist seinem Namen dann leider überhaupt nicht mehr gerecht geworden. Der Sommer hat sich wieder eine Pause gegönnt. Und diese wird er in den kommenden Tagen wohl sogar noch verlängern. Denn es geht bei uns zurzeit eher herbstlich als hochsommerlich zu. Die Großwetterlage beschreibt das aktuell ganz gut. Zwischen einem umfangreichen Hoch über dem Ostatlantik und tiefem Luftdruck über Skandinavien und Osteuropa gelangt von der Nordsee her schubweise mäßig warme Meeresluft nach Deutschland. Das gestaltet das Wetter vor allem in der Nordosthälfte unseres Landes ziemlich unbeständig. Und mit dieser nordwestlichen Strömung gelangt die kühle Meeresluft eben auch zu uns nach Sachsen. Aber immerhin, bis einschließlich Dienstag ist voraussichtlich mit keinen warnrelevanten Wettererscheinungen zu rechnen. Quasi die Ruhe vor dem Sturm, wenn man so will. Schauen wir uns also mal genauer an, was in den nächsten Stunden und Tagen uns an Wetter erwartet. Heute Abend und in der kommenden Nacht präsentiert sich der Himmel über unserem Sendegebiet überwiegend bewölkt. Je nach genauer Lage ist die Bewölkung mal etwas dichter und mal spürbar lockerer. Aber aus den Wolkenfeldern soll nach aktuellen Berechnungen kein Niederschlag fallen. Durch die Wolkenlücken lassen sich folglich immer wieder gut die Sterne beobachten. Der Mond überstrahlt das Firmament dabei noch nicht. Unser Erdtrabant ist heute Mittag um 12.57 Uhr aufgegangen und verabschiedet sich am späten Abend um 23.23 Uhr wieder unter den Horizont. Wolkig, aber durchweg niederschlagsfrei geht es dann morgen früh auch in den morgendlichen Berufsverkehr hinein. Schauen wir uns die Temperaturen an. Wir starten am Abend bei Werten zwischen 16 und 13 Grad. Und bis zum morgigen Dienstag früh sinken die Tiefstwerte auf 12 bis frische 9 Grad. Was macht der Wind? Er kommt aus Westen und weht im Mittel leicht, zwischen 9 und 11 Kilometer pro Stunde. Während die Böen leichte bis frische Werte von bis zu 33 Kilometer pro Stunde erreichen. Ein munterer Wechsel aus Sonne und Wolken begleitet uns durch den Dienstag. Die Wolkenfelder werden dabei allerdings die meiste Zeit über die Oberhand behalten. Ganz vereinzelt könnte es über die Mittagszeit oder am Nachmittag zwar mal lokal leicht regnen, im Großen und Ganzen sollten wir aber alle trocken über den Tag kommen. Je nach Wettermodell schwankt allerdings die Sonnenausbeute morgen zwischen 4 und 9 Stunden. Das ist unterm Strich gar nicht mal so übel.
Die astronomischen Zeiten dazu: Sonnenaufgang um 5.17 Uhr und 21.08 Uhr geht die Sonne wieder unter. Zum Dienstagabend hin lockert der Himmel dann sogar wieder etwas mehr auf, sodass wir niederschlagsfrei und recht freundlich den Tag beenden. Blicken wir auf die Tagestemperaturen. Angenehm kühle 11 bis 13 Grad messen wir am Morgen und die Höchstwerte am Nachmittag erreichen mäßige 16 bis 19 Grad. Fehlt noch der Wind. Er hat sich für nordwestliche Richtungen entschieden, lässt sich ab und zu durchaus auch mal spüren und weht im Mittel leicht bis schwach zwischen 10 und 14 Kilometer pro Stunde. Sowie in Böen schwach bis frisch mit bis zu 36 Kilometer pro Stunde. Und wie geht es in der zweiten Wochenhälfte weiter? Wir schauen auf den unbeständigen Trend für Mittwoch und Donnerstag. Der Mittwoch startet zunächst noch recht freundlich mit einem lockeren Sonne-Wolken-Mix. Aber in der zweiten Tageshälfte wollen es die Regenschauer dann leider wieder wissen. Mit denen müssen wir ab dem Nachmittag und gegen Abend hin und wieder rechnen. Aktivitäten im Freien bieten sich also am Mittwoch eher am Morgen, am Vormittag bzw. bis zum Nachmittag an. So ist es richtig. Die Tagestemperaturen, die bewegen sich morgens zwischen 11 und 14 Grad und klettern am Nachmittag auf bescheidene 17 bis 19 Grad. Mit ein wenig Glück wird ganz im Norden unseres Sendegebietes vielleicht auch mal die 20-Grad-Marke geknackt. Ganz deutlich meldet sich am Mittwoch allerdings der Wind zu Wort. Er präsentiert sich nämlich ziemlich ruppig. Aus Westen weht er im Mittel leicht bis schwach mit 8 bis 17 Kilometer pro Stunde und erreicht in Böen schwache bis starke Spitzen von bis zu 49 Kilometer pro Stunde. Trüb, man könnte fast schon sagen ziemlich trist und grau, präsentiert sich dann der Donnerstag. Die Sonne wird leider keine großen Chancen haben, die dichte Wolkendecke einmal aufzureißen. Anfangs sind im Tagesverlauf sogar noch leichte Niederschläge im Gepäck. Ein durch und durch ungemütlicher Tag, der sich fast schon herbstlich anfühlt. Die Tagestemperaturen starten am Morgen bei 11 bis 14 Grad und verharren am Nachmittag auf kühlen 15 bis 18 Grad. Der Nordwestwind kommt dabei erneut ziemlich ruppig daher. Er weht im Mittel schwach bis mäßig zwischen 11 und 21 Kilometer pro Stunde und erreicht in den Böen weiterhin mäßige bis starke Geschwindigkeiten von bis zu 49 Kilometer pro Stunde. Berechtigte Hoffnung können wir uns am Ende aber definitiv auf das nächste Wochenende machen. Denn da soll es nach den aktuellen Modellberechnungen wieder sommerlich warm werden, mit viel Sonnenschein und weitestgehend ohne Niederschläge. Und mit genau dieser Aussicht verabschiede ich Sie heute in den Abend. Machen Sie das Beste aus dem Wetter am morgigen Tag. Und morgen Abend schauen wir dann mal in die neuesten Wetterberechnungen. Liebe Zuschauer, das war der Wochenauftakt bei Megional. Unsere Sendung geht nun leider schon zu Ende. 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Dann ist das kein Problem. 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Sie finden in beiden Portalen unseren Programm-Livestream, ausgewählte Sendungen und jede Menge Beiträge rund um die Uhr zum individuellen Anschauen. Gleich sehen Sie noch die Freizeittipps, aber zuvor verabschiede ich mich für heute von Ihnen. Ich wünsche einen schönen Abend und später dann eine angenehme Nacht. Machen Sie es gut, bis morgen.

Zwei ganz besondere Gäste sind am Mittwoch, den 22. Juli, im Freiberger Schloss Freudenstein zu Gast. 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

Können Sie um 21 Uhr Günther und Hindrich live erleben. 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Is it a Tuk-Tuk? Nachdem Sie diese Frage gefühlt das 200. 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Beim Anblick der geringen Vielfalt an DDR-Fahrzeugen fiel der Fokus auf das Krause-Duo, den sogenannten Krankenfahrstuhl. Gebaut für versehrte Menschen, um nach 3 Stunden halbtot vom Ausflug zur Apotheke zurückzukehren, falls die Maschinerie nicht sogar komplett streikte. Ginge es noch skurriler? 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Einlass ist ab 19.30 Uhr, Beginn um 21 Uhr. Wer also Lust auf Sommerkino, schräge Geschichten und beste Freiberger Abendstimmung hat, sollte sich diesen Termin vormerken und Tickets sichern. Im Vorverkauf ab 15,90 Euro über das Portal von Eventim oder gegebenenfalls an der Abendkasse.

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1: Am Samstag, den 1. 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Um 20 Uhr erklingt Folkmusik von der Saale bis zur Irischen See. Zu Gast sind Bube, Dame, König. Traumländlein heißt das Debütalbum des mehrfach preisgekrönten Trios. Und genau das, ein märchenhaftes musikalisches Traumländlein, bauen die drei Musiker für ihr Publikum. Anklänge aus irischem, skandinavischem und französischem Volk treffen auf deutschsprachige Texte, die sich oft auf lokale Sagenstoffe und Legenden beziehen. Ein großes Herz haben die drei Musiker dabei auch für das romantische Volkslied, dem sie Arrangements abgewinnen, die man so schön und unprätentiös selten hört. 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Karten zum Preis von jeweils 20 Euro erhalten Sie telefonisch unter der Rufnummer 03735 22045 oder per E-Mail an info@baldauf-villa.de. Und einen Tag später, am Sonntag, dem 2. August, musizieren um 14 Uhr die Berglandmusikanten aus Olbernhau zur Blasmusik im Park der Villa. Die weit über die Stadt- und Landkreisgrenzen hinaus bekannte Formation hat sich in erster Linie der deutschen und böhmischen Blasmusik verschrieben. Evergreens und Stimmungsmusik bereichern das Repertoire und sorgen für ein abwechslungsreiches, schwungvolles Programm. Der Klangkörper, aktuell bestehend aus ca. 22 aktiven Mitgliedern im Alter von 19 bis 70 Jahren, blickt heute auf eine geprägte Geschichte zurück, die im Oktober 1954 mit 11 Musikanten als Blasorchester des VEB Holzbau Olbernhau begann. Im Laufe der Jahre entwickelte sich die anfangs eher der Marschmusik zugewandte Formation zu einem Orchester der Tanz- und Unterhaltungsmusik. Seit 1978 führt nun der Musikverein den schönen Namen Berglandmusikanten Olbernhau. Besonders in den letzten Jahren prägt das Klangbild des Orchesters die böhmische Blasmusik. Und genau das wissen die Liebhaber dieser traditionellen Musikrichtung besonders zu schätzen. Die Musikanten freuen sich auf ein musikalisches Stell-Dich-Ein im Park der Baldauf-Villa. Karten zum Preis von jeweils 10 Euro erhalten Sie telefonisch unter der Rufnummer 03735 22045 oder per E-Mail an info@baldauf-villa.de.

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Hallo und herzlich willkommen zu Sachsen aktuell an diesem Montag, heute mit diesen Themen. CSD-Demonstration in Leipzig. Rund 20.000 Menschen demonstrieren für Rechte von queeren Menschen und für gesellschaftlichen Zusammenhalt. Großer Andrang für eine kleine Maus. Diddl kommt nach über 20 Jahren zurück nach Deutschland und... Marathon am Limit, wie Extremläufer sich für hunderte Marathons am Stück fit machen.

0: Wer am Wochenende in der Leipziger Innenstadt unterwegs war, kam am Christopher Street Day kaum vorbei. Rund 20.000 Menschen zogen durch die Stadt, doch neben dem Straßenfest mit Musik und Bühnenprogramm ging es bei der Demonstration auch um politische Forderungen. Jonas Juggeland berichtet.
1: Rund 20.000 Menschen haben am Christopher Street Day in Leipzig teilgenommen.
2: Ich finde es richtig schön, dass so viele Menschen da sind.
1: Luna Möbius unterstützte den Leipziger CSD in diesem Jahr als Botschafterin. Sie hatte selbst vor mehreren Jahren in Leipzig erstmals an einem Christopher Street Day teilgenommen.
2: Und ich finde es richtig schön, dass der CSD heute genau das ist, was er sein soll, nämlich ein Ort, wo wir zusammenfinden und beieinander sind.
1: Mit Regenbogenfahnen, Plakaten und geschmückten Wagen zog der Demonstrationszug durch die Innenstadt am Samstag. Anschließend wurde auf dem Augustusplatz weitergefeiert. Größere Zwischenfälle oder Gegendemonstrationen gab es nach Angaben der Veranstalter nicht. Unter dem Motto »Keine Ruhe, kein Zurück, queere Rechte, Stück für Stück« verbanden die Organisatoren das Straßenfest mit politischen Forderungen. Der Forderungskatalog umfasst nach ihren Angaben rund 30 Punkte. Jasmin Grevel, Sprecherin des CSD Leipzig Vereins, sagte, die Liste werde von Jahr zu Jahr eher länger.
3: Also ich gebe mal ein ganz konkretes Beispiel. Der Artikel 3 Absatz 3 im Grundgesetz. Wir fordern, dass auch queere Identität und Orientierung dort mit aufgeführt wird als schützenswert. Das ist bis heute nicht passiert. Wir kämpfen da seit Jahren darum, dass dieser Artikel erweitert wird um diesen Part. Und das ist uns ein ganz wichtiges Thema, denn auch queere Menschen müssen unter dem Grundgesetz entsprechend geschützt werden.
1: Auch Luna Möbius versteht den CSD trotz Musik, Feier- und Bühnenprogramm vor allem als politische Demonstration.
2: Das ist ja keine Spaßveranstaltung und natürlich ist es auch viel Party und viel laute Musik und viel bunt, aber wir müssen uns auch immer wieder vor Augen führen, wie queere Menschen gerade in Deutschland leben und es ist eben kein sicheres Leben, es ist kein freies Leben, also das klingt immer so hart und dann ist

0: ist das natürlich ein politischer Akt. Und dann ist auch das Wort Kampf an der Stelle total richtig. Weil was soll es denn sein, wenn nicht ein Kampf um meine Freiheit?
1: Nach Angaben des Bundeskriminalamts wurden im vergangenen Jahr bundesweit 2.377 queerfeindliche Straftaten registriert. Deutlich mehr als im Jahr zuvor. Beim CSD in Leipzig ging es für Teilnehmer und Teilnehmerinnen neben den politischen Forderungen auch darum, im öffentlichen Raum sichtbar zu sein. Die Leipziger Drag Queen Holly erklärte, was das für sie bedeutet.
2: Es ist wichtig, der Welt zu zeigen, dass wir da sind, dass es noch was anderes gibt, außer den Standard und die Normalität. Was heißt Normalität? Wir sind auch normal, um Gottes Willen. Aber nicht für jeden Menschen auf dieser Welt. Von daher ist es für uns wichtig zu zeigen, hey, wir sind auch da und wir haben auch Rechte, dieselben Rechte wie alle anderen.
1: Für Holly ist die Teilnahme damit auch eine Möglichkeit, auf den Wunsch nach gesellschaftlicher Gleichbehandlung aufmerksam zu machen, sagt sie. Auch der Schauspieler und Komiker H.P. Kerkeling unterstützte den Leipziger CSD als Botschafter in diesem Jahr. In einer Videobotschaft sprach er von einem raueren gesellschaftlichen Klima.
3: Ganz privat ist Heimat für mich dort, wo mein Mann ist. Dort, wo man sicher und gewollt ist. Dass ich Botschafter für den CSD in Leipzig sein darf, erfüllt mich mit Stolz. Leipzig, die Stadt der Freiheit. Ihr tragt das Erbe von 1989 in euch, den Mut, für Rechte auf die Straße zu gehen.
1: Eine Demokratie beweise sich darin, wie entschlossen sie Minderheiten schütze, sagte Kerkeling.
4: Mit ihrer Sommertour bringt die IHK zu Leipzig Unternehmer, Politik und Verwaltung an einen Tisch. Zum Auftakt in Großsteinberg standen aktuelle Herausforderungen, Reformbedarf und der direkte Austausch über die Zukunft des Wirtschaftsstandorts im Mittelpunkt.
5: Im vierten Jahr findet das beliebte Format der Sommertour der IHK zu Leipzig statt. Zum Auftakt des Formates, welches sich wachsendem Interesse freut, zog es IHK-Vertreter sowie rund 50 Unternehmerinnen und Unternehmer, Politik- und Wirtschaftsvertreter sowie Gemeindevorstände nach Großsteinberg. Ziel ist vor allem der Austausch untereinander.
6: Sommertour ist ein Veranstaltungsformat, lockerer Austausch. Wir wollen mit den Unternehmerinnen und Unternehmern ins Gespräch kommen. Die Themen sind brandaktuell, was auf Bundesebene passiert, was auf Landesebene passiert. Und da ist wirklich das Ziel, zuhören, reden, Impulse mitnehmen, damit wir diese in unsere Arbeit einflechten lassen können.
5: Christian Körperl wurde erst kürzlich erneut zum Präsidenten der Industrie- und Handelskammer gewählt. Eine Wertschätzung, die für ihn zeitgleich auch eine Verpflichtung ist, sich weiter intensiv für die Belange der Wirtschaft einzubringen, die an ihn auch in Veranstaltungen wie diesen herangetragen werden.
6: Groß formuliert ist es die Wettbewerbsfähigkeit in Deutschland in Bezug auf die internationalen Märkte. Wir müssen diese Reform unbedingt umsetzen, also auf Bundesebene und dann auch gefolgt auf Landesebene. Es hilft nicht einfach mehr nur reden. Die ersten Schritte sind gegangen, die gehen in die richtige Richtung. Aber die Kostenentlastungen brauchen wir umso mehr, um international wettbewerbsfähig zu sein und letztendlich dann auch, dass wir den Wohlstand, den wir haben, uns weiter leisten können.
5: Dr. Fabian Mager, Hauptgeschäftsführer der IHK zu Leipzig, sieht vor allem die fehlende Planungssicherheit aufgrund externer Einflüsse, mit denen Unternehmerinnen und Unternehmer umzugehen haben. Diese sieht er als geborene Optimisten, die Wege finden, um sich selbst aus der Krise herauszuziehen. Die IHK wirke unterstützend, um zu schauen, was vor Ort gemeinsam mit der kommunalen Familie getan werden kann. In Form der Allianz für Sachsen stehen die Kammern zudem in noch intensiveren Austausch mit der Politik.
6: Wir haben auch im Freistaat Sachsen ein Reformpaket auf dem Tisch liegen. Wir haben dort intensiv mitgearbeitet, haben uns eingebracht, haben Vorschläge gesetzt. Und hier gilt es eben wie auf Bundesebene, dass diese Themen, dieses Reformpaket jetzt umgesetzt wird und schleunigst umgesetzt wird, aber auch so umgesetzt wird, dass es bei den Unternehmerinnen und Unternehmern auch tatsächlich ankommt.
5: Weitere Themen und Impulse kamen an diesem Abend bei sommerlichem Flair hinzu. Wobei auch die Wertschätzung bisheriger Arbeit von Unternehmerinnen und Unternehmern gewürdigt wurde. Diesen Fortgang wünscht sich der Präsident auch für die kommenden Stationen der Tour.
6: Nette Gespräche, viele Anregungen, die wir in der Arbeit in der Kammer mitnehmen können, um daraus dann eben die nächsten Schwerpunkte zu setzen, die wir dann weiter auf der politischen Ebene treiben können und müssen.
5: Die Sommertour setzt an den kommenden Dienstagen in den Landkreisen Leipzig und Nordsachsen fort, mit Abschluss am 18. August in Neukieritzsch.
4: Kennen Sie diese kleine Maus noch? Gemeint ist das Plüschtier neben mir im Bild, die Diddelmaus. Früher war die Figur auf Schreibblöcken, Tassen und in vielen Kinderzimmern zu finden. Jetzt feiert sie ihr Comeback und sorgte in der Leipziger Innenstadt heute für großen Andrang. Doch die Rückkehr ist für die Fans auch eine kostspielige Angelegenheit.
7: Diddel ist meine Kindheit. Ich habe Diddel gesammelt, ich habe Diddel geliebt und dann Diddel ganz lange natürlich verloren. Und ich freue mich, dass es jetzt heute wieder da ist.
1: Die Diddelmaus ist zurück und die Fans stehen bundesweit Schlange. Auch in Leipzig beginnt der Ansturm am frühen Morgen.
8: Es ist Nostalgie. Also es sind tatsächlich so die eigenen Erinnerungen, die man seinen eigenen Kindern weitergeben darf. Ich habe mit meiner besten Freundin diese Käseblätter gesammelt, diese Duftblöcke.
1: Früher war die Kultmaus auf Schreibblöcken, Mäppchen und in vielen Kinderzimmern zu finden. Nun feiert sie nach mehr als einem Jahrzehnt ihr Comeback. Die Rückkehr ist für manche Fans eine kostspielige Reise in die eigene Kindheit und für den Einzelhandel ein lukratives Geschäft.
9: Wir haben den Laden aufgemacht und die ersten Kunden haben schon vor dem Laden gewartet und sich ganz doll drauf gefreut. Und ich wollte eigentlich den Tisch hinter mir aufbauen und konnte selber gar nicht an die Ware drankommen, weil so viele schon so erfreut darüber waren.
1: Doch kann eine Figur aus den 90ern auch heute noch überzeugen? Und hält der neue Hype länger als nur einen Verkaufstag?
10: Diese kleine Maus hier neben mir feiert heute ihr Comeback. Die Rede ist von der Diddelmaus. Ja, die hat in den 1990ern und Anfang der 2000er für einen großen Hype in Deutschland gesorgt. Und heute ist sie zurück. Was es damit auf sich hat und was die Leipziger und Leipzigerinnen dazu sagen, das frage ich jetzt mal nach.
1: Maria ist Mutter von 4 Kindern. Für den heutigen Einkauf hat sie sich kein festes Limit gesetzt.
7: Ich habe mir kein Budget gesetzt. Das ist ja das Schöne von Erwachsenengeld, dass man es einfach ausgeben kann, wie man das selber möchte und für die Sachen, die man selber möchte, ja.
1: Bei einer weiteren Familie entscheidet längst nicht nur die Mutter, wie viel im Einkaufskorb landet. Ihre Tochter kommt bald in die Schule und stellt sich ihre eigene Auswahl zusammen.
11: Ich habe mir so ein Malbuch gemacht und ich habe mir noch ein Lesezeichen und noch hier die Ballerina noch ausgesucht.
8: Und ich habe ihr heute eine Kindheitserinnerung von mir geschildert. Ich hatte eine Diddelmaus und die hatte einen gelben Rucksack. Und diese Diddelmaus hatte auch einen Bleistift in den Arm. Und in diesen Rucksack habe ich als Kind Schnecken gesammelt und habe die da drin versteckt.
1: Die Rückkehr der Kultmaus fällt in eine Zeit, in der Produkte aus den 90er und 2000er Jahren wieder gefragt sind. Hinzu kommt eine neue Lust am Sammeln, stellen Kommunikationswissenschaftler fest. Die Kultmaus würde beide Entwicklungen verbinden, den bekannten Retro-Look und das Prinzip, möglichst viele Varianten besitzen zu wollen. Die große Nachfrage nach den Plüschmaus-Fanartikeln sei laut Buchhändlerin Sarah auch in Leipzig zu beobachten gewesen. Viele Artikel seien in Leipzig schnell ausverkauft gewesen, binnen weniger Minuten sei das Lager leer gewesen. Gerade die Duftblöcke waren schnell vergriffen. Buchhändlerin Sarah vermutet einen Grund dahinter. Aufgrund der verschiedenen Gerüche und Motive wurden sie schon früher getauscht und gesammelt, aber nicht unbedingt als Schreibpapier benutzt. Auch heute suchen die Kundinnen und Kunden gezielt nach bestimmten Varianten.
8: Himbeer, Vanille, Aloe Vera gab es, haben wir aber nicht genommen. Wir haben die bärigen Varianten und Vanille, weil Vanille ist halt der absolute Favorit.
1: Und für diejenigen, die heute nicht fündig geworden sind, gibt es sicherlich noch weitere Chancen auf ein Wiedersehen mit der beliebten Plüschmaus.
7: Ja, es wird Nachschub geben. Wir freuen uns auch schon drauf.
10: Ich bin fündig geworden und viele, zahlreiche Leipzigerinnen und Leipziger auch zum Start, ja, oder zum Comeback von Diddel waren hier einige Menschen da. Und ja, mal sehen, ob die Diddelmaus es wieder schafft, zu einem großen Hype in Deutschland zu werden.
4: Und wir melden uns gleich mit weiteren spannenden Themen aus dem Freistaat zurück. Bleiben Sie also dran.

0: Ein Tag in Wernigerode.
1: Für Lieblingsorte entdecke ich die Stadt, die aussieht wie ein Harz-Postkartenmotiv. Fachwerk gibt's. Ein Schloss gibt's hier natürlich auch. Das sieht ja fantastisch aus.

0: fantastisch aus hier. Ja, ich hoffe doch. Und eine Bahn, die auf den höchsten Punkt Norddeutschlands fährt, die gibt's ja auch. Ich nehme euch mit für Lieblingsorte in Wernigerode.
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2: Und das ist Sachsen aktuell an diesem Montag. Willkommen zurück. Sie spenden Schatten, kühlen die Stadt und werden angesichts heißer Sommer immer wichtiger, die Stadtbäume. Doch bis ein junger Baum diese Aufgaben übernehmen kann, vergehen Jahrzehnte. Mit der Aktion Mein Baum für Chemnitz will die Stadt mehr Grün schaffen und dafür griffen die Bürgermeister sogar bei Regen zur Gießkanne.
3: Es ist nicht verkehrt, auch bei Regen zu gießen.
4: Chemnitz gehört zu den grünsten Städten Deutschlands und trotzdem reicht es nicht. Die Sommer werden immer heißer und auch wenn es sich aktuell nicht danach anfühlt, die Extremwochen der vergangenen Jahre haben gezeigt, wie schnell sich Städte aufheizen können und wie wichtig Bäume als natürlicher Hitzeschutz sind. Doch hohe Temperaturen, Trockenheit und immer längere Dürreperioden setzen auch den Stadtbäumen zu. Damit auch in Zukunft neue Bäume in Chemnitz wachsen können, setzt die Stadt auf die Spendenaktion Mein Baum für Chemnitz. Um hierfür Aufmerksamkeit zu schaffen, griffen Finanzbürgermeister Ralf Burkhardt und Baubürgermeister Thomas Kütter selbst zur Gießkanne. Andreas Streich vom Chemnitzer Grünflächenamt betont, wie unerlässlich Stadtbäume als natürlicher Hitzeschutz sind.
3: Dass gerade diese Hitzeperioden den Menschen doch sehr zu schaffen machen. Und wir sind eigentlich unter den klimatischen Bedingungen, die wir gewohnheitsmäßig kennen, zumindest ich in meinem Alter, sind wir so an dem Punkt, wo wir tatsächlich merken, das wird schon ziemlich anders. Die Wohnungen heizen sich extrem auf und natürlich zählt da jeder Baum. Und die Bäume sind letztlich ein Beitrag dazu. Also Sie können nur davon ausgehen, wenn Sie eine ordentliche Baumkrone haben, dass darunter also mindestens 5, 6 Grad Celsius weniger sind als sozusagen oberhalb der Krone. Und das sagt eigentlich schon vieles aus. Also man muss viel noch nachdenken, wie man diesen Herausforderungen des Klimawandels gerecht wird. Und das Dumme ist, die Zeit drückt aber.
4: Vor allem eine Baumart hat in Chemnitz Tradition. Der Spitzahorn ist in der Stadt kein Unbekannter. Die Baumart ist unter anderem auf dem Kassberg zu finden und kommt auch mit dem heißen Stadtklima gut zurecht. An der Johannesstraße wächst einer der jüngeren Vertreter der Baumart, der von Bürgermeister Thomas Kütter mit reichlich Wasser versorgt wurde. Den Baum zeichnet vor allem aus, dass er mithilfe der Spendenaktion gepflanzt werden konnte.
5: Und das ist vielleicht das Besondere am Spendenportal. Es geht immer um frisch gepflanzte Bäume, die aber physisch schon da sind, die aber erst frisch gepflanzt sind. Der hinter uns ist ein ca. 12 Jahre alter Spitzahorn, der ist 2023 gepflanzt worden. Und da sehen Sie, die werden so mit 9 bis 10 Jahren aus der Baumschule quasi überführt und dann eingepflanzt. Das ist ein recht gutes Alter, dass er noch gut anwächst, aber schon eine, man sieht ja, durchaus stattliche Größe hat, dass er auch das gut überleben kann und das Umpflanzen gut übersteht.
4: Ein Baum ist schnell gepflanzt. Zum echten Klimaschützer wird er aber erst Jahrzehnte später. Rund 50 Jahre dauert es, bis der Spitzahorn die ökologische Rolle eines alten Baumes übernehmen kann. Vor allem in den ersten Jahren braucht der junge Baum zum Wachsen eines: aufwendige Pflege. Dafür haben die Bürgermeister sogar bei Regen die Gießkannen befüllt und den Spitzahorn gegossen. Andreas Streich sieht in der zusätzlichen Bewässerung sogar Vorteile für den Baum.
3: Ganz, ganz essentiell, gerade in den ersten 3, 4 Jahren, da muss also regelmäßig in Hitzeperioden gegossen werden. Und heute hat es natürlich geregnet. Jetzt wird man sich wahrscheinlich fragen, weshalb und warum wir trotzdem gegossen haben. weil eine durchfeuchtete Bodenscheibe, Baumscheibe, das ist also so das, was man hier sieht, nimmt das Wasser grundsätzlich besser auf. Und deswegen ist es nicht verkehrt, auch bei Regen zu gießen.
4: Seit 2019 können Bürgerinnen und Bürger mit der Aktion Mein Baum für Chemnitz selbst dazu beitragen, die Stadt grüner zu machen. Doch wie kommt das Angebot bei den Chemnitzerinnen und Chemnitzern an? Bürgermeister Thomas Kütter blickt auf die Entwicklung der vergangenen Jahre zurück.
5: Relativ konstant und gut, würde ich sagen. Es geht natürlich immer mehr. Das ist auch ein Grund, warum wir heute hier stehen und das Ganze noch mal ein bisschen promoten wollen. Aber grundlegend haben sich relativ viele Chemnitzer schon entschieden, auch Baumspenden zu tätigen und tragen damit natürlich auch zum grüner Werden für Chemnitz bei.
4: Wie sich die Spendenbereitschaft in den kommenden Jahren entwickelt, bleibt abzuwarten. Klar ist aber jetzt schon, jeder neue Baum ist ein Gewinn für Chemnitz. Mit mehr Schatten, mehr Grün und einem Beitrag zu besserem Stadtklima.
2: 120 Langdistanz-Triathlons in 120 Tagen oder hunderte Marathons am Stück. Extremläufer verschieben ihre Grenzen immer weiter und erreichen damit Millionen Menschen. Doch schon ein klassischer Marathon ist für den Körper eine enorme Belastung, besonders für das Herz. Eine neue Studie am Städtischen Klinikum in Dresden soll nun zeigen, was während des Laufes und noch Tage nach dem Zieleinlauf im Körper passiert.
6: Also aktuell ist es ja so, dass der Marathon gerade wieder richtig boomt.
7: Cyborg Season 24, von Berlin nach New York, jeden Tag ein Marathon gelaufen.
6: Man weiß ja schon, dass Herzrhythmusstörungen in der Erholungsphase auftreten können.
8: Tag 5, da denkt der ganze Körper, was tust du mir hier eigentlich an?
6: Wenn das so sein sollte, kann beispielsweise ein Vorflimmern zu einer Herzschwäche und dem ganzen Rattenschwanz, der halt danach kommt, sozusagen für sich führen.
9: Guten Morgen, ich bin Joyce und ich laufe heute den 404. Marathon von 495.
10: Immer schneller, immer weiter, immer extremer. Was Profisportler vormachen, begeistert Millionen und treibt den Marathonboom mit an. Doch wie gesund ist die Jagd nach immer neuen Bestleistungen? Dr. Franziska Feldmann vom Städtischen Klinikum Dresden sieht neben Motivation auch wachsenden Leistungsdruck.
6: Das liegt sicherlich auch an diesen sozialen Medien, an den Apps wie Strava, TikTok oder auch Instagram. Einfach deswegen, weil das Training, was man dort macht, wird natürlich auch sichtbar. Man kann sich ein bisschen gegenseitig motivieren, man kann Finisher-Fotos hochladen oder die Paces so ein bisschen gegeneinander vergleichen. Das ist, denke ich, eine richtig gute Motivation für Bewegung. Auf der anderen Seite ist es natürlich auch so, dass man durch diese Community und durch diese Nutzer auch einen gewissen Leistungsdruck hat.
10: Damit aus Motivation kein Gesundheitsrisiko wird, braucht es eine gute Vorbereitung. Ein strukturiertes Training über mehrere Monate, ausreichend Erholung, eine ausgewogene Ernährung und bereits erprobte Schuhe und Laufkleidung. Entscheidend bleibt aber, die Signale des eigenen Körpers ernst zu nehmen.
6: Hat man irgendwie ein kleines Zwicken oder Zwacken, hat man beispielsweise Luftnot oder sogar Brustschmerzen, dann sollte man ganz klar das Training pausieren und sich sportmedizinisch oder kardiologisch vorstellen. Was ich empfehle, ist, dass jeder, der einen Marathon laufen möchte und kardiovaskuläre Risikofaktoren hat, sich auch einmal vorher durchchecken sollte.
10: Doch selbst mit guter Vorbereitung endet die Belastung nicht an der Ziellinie. Vor allem darüber, was in den Tagen danach im Herzen passiert, ist bislang wenig bekannt. Genau hier setzt die Heartbeat-Marathon-Studie an, an der auch das Städtische Klinikum Dresden beteiligt ist.
6: Das wurde von der Forschungsgruppe vom Deutschen Herzzentrum der Charité initiiert und durch die Zentren, die dort mitwirken, weiterentwickelt. Also wir hoffen natürlich, dass es nichts Erschreckendes rauskommt, aber wenn es so sein wird, dann rechnen wir eigentlich damit, dass es zu Herzrhythmusstörungen kommen kann. Beziehungsweise man weiß ja schon, dass Herzrhythmusstörungen in der Erholungsphase auftreten können. Aber wir wissen halt noch nicht, ob die wirklich klinisch relevant sind oder eine klinische Bedeutung haben. Wenn das so sein sollte und das natürlich dauerhaft bleibt, kann beispielsweise ein Vorflimmern, was jetzt für uns interessant ist, auch im weiteren Verlauf zu einer Herzschwäche und dem ganzen Rattenschwanz, der halt danach kommt, sozusagen für sich führen.
10: In Dresden wird die Studie rund um den Marathon am 25. Oktober durchgeführt. Teilnehmende werden bereits einige Tage vor dem Start untersucht und anschließend während des Laufes sowie in der Erholungsphase begleitet.
6: Wird bei uns hier ein Anamnesegespräch erfolgen, eine körperliche Untersuchung. Es gibt Fragebogen, wir erfassen den Fitnesszustand des Probanden. Ebenso wird nochmal optional eine Blutentnahme erfolgen. Das Herzstück wird dann sein, dass der Proband das EKG-Patch bekommt. Der ist ungefähr so groß. Das wird dann geklebt. Das wird je nachdem kurz vor dem Marathon geklebt. Das heißt, dass es auch kurz davor schon aufzeichnet, dann während des gesamten Laufes und dann das Besondere 14 Tage danach. Ebenso werden wir dann telefonische Follow-ups durchführen und dem Probanden Fragebogen zusenden.
10: Gemeinsam mit weiteren Studienzentren sollen mehr als 500 Läuferinnen und Läufer untersucht werden. Damit die Studie aussagekräftig wird, braucht es viele Teilnehmende.
6: Wir suchen ja Probanden und für uns ist es auch noch besonders wichtig, dass sich auch gerade Frauen mitbewerben, weil gerade das weibliche Geschlecht sehr unterrepräsentiert ist in Studien. Deswegen wäre es besonders schön, wenn wir natürlich eine große Anzahl von Frauen haben, die teilnehmen könnten.
10: Wer beim Dresden-Marathon startet und die Forschung unterstützen möchte, kann sich über das Städtische Klinikum Dresden für die Studie anmelden. So soll am Ende nicht nur die persönliche Bestzeit zählen, sondern auch die Frage, wie der Körper die Distanz von über 42 Kilometer verkraftet.
2: Und das war Sachsen aktuell vom heutigen Montag. Ich bedanke mich sehr bei Ihnen und freue mich, wenn Sie auch morgen wieder mit dabei sind. Bis dahin finden Sie wie gewohnt alle wichtigen Nachrichten aus dem Freistaat sowie alle Berichte auch in unserer Mediathek unter www.sachsen-fernsehen.de. Mein Team und ich wünschen jetzt noch einen angenehmen Montagabend. Machen Sie es gut und bis morgen.

0: Herzlich willkommen zu Dresden aktuell vom 20. Juli 2026. Schön, dass Sie wieder mit dabei sind. Beim deutschen Schachgipfel im Dresdner Kongresszentrum drehte sich am Wochenende alles um Strategie, Konzentration und die richtigen Züge. Mit dabei waren Profis, Nachwuchstalente und politische Gäste. Wir haben uns zeigen lassen, wie der Einstieg ins Schach gelingt und warum der Denksport längst nicht verstaubt ist.
1: Beim deutschen Schachgipfel wurde das Dresdner Kongresszentrum zum Treffpunkt der deutschen Schachszene.
2: Neben mir steht jetzt hier Elisabeth Peetz, die beste deutsche Schachspielerin, hat man mir verraten. Frau Peetz, Sie spielen dieses Jahr nicht mit, aber trotzdem haben Sie ja wahrscheinlich schon bei sehr vielen großen Turnieren mitgespielt. Wie fängt man das am besten an? Einfach ein Brett kaufen und loslegen? Oder was würden Sie da so empfehlen für den Einstieg?
3: Nee, also ein Brett kaufen ist schon mal eine gute Idee und Figuren auch, aber man sollte erst mal lernen, wie die Figuren ziehen. Normalerweise fängt man methodisch mit Bauern an. Und da könnte man jetzt, wenn ich das mal zeigen darf, am einfachsten zeigt man erstmal den Kindern oder den Erwachsenen, wie die Bauern ziehen. Dann nimmt man alle diese Figuren weg. Ja. Und dann gibt es das erste Spiel. Und das erste Spiel würde dann bedeuten, man lernt natürlich, wie die Bauern erstmal ziehen. Die schlagen schräg, die ziehen am Anfang geradeaus. Am Anfang dürfen sie zwei Schritte oder einen Schritt. Und dann ist das Ziel des Spiels, wer zuerst einen Bauern aufs Umwandlungsfeld bekommt, gewinnt. Und dann lernt man schon eine ganze Menge über Zugzwang, über Strategie, über Variantenberechnen, nur anhand der Bauern. Und das ist schon mal eine gute Methode, um überhaupt ein Interesse an Schach zu wecken und damit natürlich auch nicht den Neuling, der jetzt zu Schach kommt, komplett zu überfordern. Das heißt, als allererstes mit dem Bauern, dann kann man wieder eine Figur dazu nehmen, dann spielt man das Spiel dann eben meinetwegen noch mit einem Springer auf dem Brett. Die Regel ist die gleiche, wer zuerst das rüberbringt, der gewinnt und dann kann man das Stück für Stück sozusagen aufwerten. Und das ist, denke ich, viel besser, als wenn man von Anfang an gleich alles zeigt.
1: Vom ersten Bauernzug bis zur deutschen Meisterschaft ist es ein weiter Weg. Wie groß die Bandbreite beim Schachgipfel war, erklärt Dr. Jürgen Klüners vom Deutschen Schachbund.
2: Was erwartet denn die Zuschauerinnen und Zuschauer hier, wenn sie zum großen Schachgipfel kommen?
4: Ja, uns erwarten hier viele Schachturniere. Es finden einerseits die deutschen Meisterschaften statt, also wo der echte deutsche Meisterschaft bei der offenen Klasse und bei den Frauen ausgespielt wird. Dann findet ab heute auch eine Seniorenmeisterschaft statt, also deutsche Seniorenmeisterschaften in den Klassen über 50, über 65. Ab übermorgen findet dann noch eine Inklusionsmeisterschaft statt, wo also alle möglichen Spieler mit verschiedensten Behinderungen, Blinde, Taube, körperlich behindert, gegeneinander spielen. Wir haben nächstes Wochenende eine deutsche Amateurmeisterschaft. Ich denke, ich habe da noch ein paar Turniere vergessen, aber man sieht, wir versuchen, ganz viele Schachspieler hier hinzubringen.
2: Jetzt haben wir auf den Schildern schon gesehen, da stand neben den Namen auch ganz unten eine Elo-Zahl. Was genau bedeutet das denn für die Leute, die davon noch nie gehört haben?
4: Ja, die Elo-Zahl drückt die Spielstärke aus und das Schöne ist auch, dass schon relativ schwache Spieler eine Elo-Zahl bekommen. Also Magnus Carlsen, das ist zwar nicht mehr der aktuelle Weltmeister, aber doch der stärkste Spieler, der hat irgendwas über 2800. Ich habe irgendwas wie 2050. Die Zahlen fangen bei jetzt mittlerweile bei 1400 an. Der durchschnittliche Vereinsspieler hat so 1700, 1800. Und die drücken jetzt eben aus, wie gut man ist. Also man zum Beispiel zwei Leute mit 1800 gegeneinander spielen und die spielen 10 Partien, dann würde man erwarten, dass die beide 5 Punkte holen. Wenn der Unterschied 200 Punkte ist, dann würde man erwarten, dass man 75% holt. Also wenn ich zum Beispiel 2000 habe und spiele gegen 1800, dann würde man erwarten, dass ich 7,5 Punkte aus den 10 Partien hole.
2: Und eine Sache will ich noch ganz kurz ansprechen, die Frauenquote. Die war ja in der Vergangenheit auch nicht ganz so hoch. Gibt es da irgendwelche Initiativen, um das zu verbessern?
4: Ja, die gibt es. Also aktuell ist die Frauenquote bei ungefähr 10%. Da sind wir jetzt leicht im Steigern. Also gerade dieses Wochenende.

0: Ende heute Abend startet ein Mädchen- und Frauenworkshop. Der findet auch hier in Dresden statt, nicht in dem Objekt, sondern ein paar hundert Meter weiter. Und da gibt es mehrere Vorträge. Es gab eine Studie, was man tun kann. Und das findet dieses Wochenende, findet also dieser Mädchen- und Frauenschachkongress statt, wo also dann auch versucht wird zu ermitteln, was kann man tun, wie kann man Leute halten, wie kann man es attraktiv machen, was muss man tun, dass Frauen nicht abgeschreckt, sondern begeistert werden. Und diese Dinge werden da alle diskutiert.
1: Natürlich sind bei so einer wichtigen Veranstaltung auch einige Politikerinnen und Politiker hier.
2: Dresdens erster Bürgermeister Jan Donhauser und Sachsens Kultur- und Tourismusministerin Barbara Klepsch waren vor Ort.
3: Ich habe mal mit meinem Zwillingsbruder in ganz jungen Jahren, da waren wir vielleicht 12 Jahre, uns das Schachspielen selbst beigebracht. Und ansonsten beobachte ich das interessiert und war aber sofort aufgeschlossen, aufgrund der langen Schachtradition, die wir hier auch in Dresden haben, dass wir unbedingt diesen Schachgipfel in Dresden haben wollen.
4: Also ich glaube, es ist schon was Besonderes, ne? Und man hat so den Eindruck, ja, Schach ist vielleicht so ein bisschen verstaubt, aber das ist es überhaupt nicht. Ganz im Gegenteil. Du musst fit im Kopf sein, du musst agil sein. Es ist modern, also hier sieht man viele junge Leute. Man muss ganz konzentriert sein. Also ich bin von Schach immer wieder begeistert.
2: Ob Profi, Amateur oder Neuling. Der Schachgipfel zeigte, wie vielseitig das Spiel ist und dass Dresden dafür offenbar ein passendes Brett bietet.
5: Und vom Denksport geht's rüber zum körperlichen Hochleistungssport. 120 Langdistanz-Triathlons in 120 Tagen oder hunderte Marathons am Stück. Extremläufer verschieben ihre Grenzen immer weiter und erreichen damit Millionen Menschen. Doch schon ein klassischer Marathon ist für den Körper eine enorme Belastung, besonders für das Herz. Eine neue Studie am Städtischen Klinikum Dresden soll nun zeigen, was während des Laufens und noch Tage nach dem Zieleinlauf in unserem Körper passiert.
6: Also aktuell ist es ja so, dass der Marathon gerade wieder richtig boomt.
7: Cyborg Season 24, von Berlin nach New York, jeden Tag ein Marathon gelaufen.
6: Man weiß ja schon, dass Herzrhythmusstörungen in der Erholungsphase auftreten können.
8: Tag 5, da denkt der ganze Körper, was tust du mir hier eigentlich an?
6: Wenn das so sein sollte, kann beispielsweise ein Vorhofflimmern zu einer Herzschwäche und dem ganzen Rattenschwanz, der halt danach kommt, sozusagen für sich führen.
9: Guten Morgen, ich bin Joyce und ich laufe heute den 404. Marathon von 495.
2: Immer schneller, immer weiter, immer extremer. Was Profisportler vormachen, begeistert Millionen und treibt den Marathonboom mit an. Doch wie gesund ist die Jagd nach immer neuen Bestleistungen? Dr. Franziska Feldmann vom Städtischen Klinikum Dresden sieht neben Motivation auch wachsenden Leistungsdruck.
6: Das liegt sicherlich auch an diesen sozialen Medien, an den Apps wie Strava, TikTok oder auch Instagram. Einfach deswegen, weil das Training, was man dort macht, wird natürlich auch sichtbar. Man kann sich ein bisschen gegenseitig motivieren, man kann Finisher-Fotos hochladen oder die Paces so ein bisschen gegeneinander vergleichen. Das ist, denke ich, eine richtig gute Motivation für Bewegung. Auf der anderen Seite ist es natürlich auch so, dass man durch diese Community und durch diese Nutzer auch einen gewissen Leistungsdruck hat.
2: Damit aus Motivation kein Gesundheitsrisiko wird, braucht es eine gute Vorbereitung. Ein strukturiertes Training über mehrere Monate, ausreichend Erholung, eine ausgewogene Ernährung und bereits erprobte Schuhe und Laufkleidung. Entscheidend bleibt aber, die Signale des eigenen Körpers ernst zu nehmen.
6: Hat man irgendwie ein kleines Zwicken oder Zwacken, hat man beispielsweise Luftnot oder sogar Brustschmerzen, dann sollte man ganz klar das Training pausieren und sich sportmedizinisch oder kardiologisch vorstellen. Was ich empfehle, ist, dass jeder, der einen Marathon laufen möchte und kardiovaskuläre Risikofaktoren hat, sich auch einmal vorher durchchecken sollte.
2: Doch selbst mit guter Vorbereitung endet die Belastung nicht an der Ziellinie. Vor allem darüber, was in den Tagen danach im Herzen passiert, ist bislang wenig bekannt. Genau hier setzt die Heartbeat-Marathon-Studie an, an der auch das Städtische Klinikum Dresden beteiligt ist.
6: Das wurde von der Forschungsgruppe vom Deutschen Herzzentrum der Charité initiiert und durch die Zentren, die dort mitwirken, weiterentwickelt. Also wir hoffen natürlich, dass nichts Erschreckendes rauskommt, aber wenn es so sein wird, dann rechnen wir eigentlich damit, dass es zu Herzrhythmusstörungen kommen kann. Beziehungsweise man weiß ja schon, dass Herzrhythmusstörungen in der Erholungsphase auftreten können. Aber wir wissen halt noch nicht, ob die wirklich klinisch relevant sind oder eine klinische Bedeutung haben. Wenn das so sein sollte und das natürlich dauerhaft bleibt, kann beispielsweise ein Vorhofflimmern, was jetzt für uns interessant ist, auch im weiteren Verlauf zu einer Herzschwäche und dem ganzen Rattenschwanz, der halt danach kommt, sozusagen für sich führen.
2: In Dresden wird die Studie rund um den Marathon am 25. Oktober durchgeführt. Teilnehmende werden bereits einige Tage vor dem Start untersucht und anschließend während des Laufes sowie in der Erholungsphase begleitet.

0: uns hier ein Anamnesegespräch erfolgen, eine körperliche Untersuchung. Es gibt Fragebogen, wir erfassen den Fitnesszustand des Probanden. Ebenso wird nochmal optional eine Blutentnahme erfolgen. Das Herzstück wird dann sein, dass der Proband das EKG-Patch bekommt. Der ist ungefähr so groß. Das wird dann geklebt. Das wird je nachdem kurz vor dem Marathon geklebt. Das heißt, dass es auch kurz davor schon aufzeichnet, dann während des gesamten Laufes und dann das Besondere 14 Tage danach. Ebenso werden wir dann telefonische Follow-ups durchführen und dem Probanden Fragebogen zusenden.
1: Gemeinsam mit weiteren Studienzentren sollen mehr als 500 Läuferinnen und Läufer untersucht werden. Damit die Studie aussagekräftig wird, braucht es viele Teilnehmende.
0: Wir suchen ja Probanden und für uns ist es auch noch besonders wichtig, dass sich auch gerade Frauen mitbewerben, weil gerade das weibliche Geschlecht sehr unterrepräsentiert ist in Studien. Und deswegen wäre es besonders schön, wenn wir natürlich eine große Anzahl von Frauen haben, die teilnehmen könnten.
1: Wer beim Dresden-Marathon startet und die Forschung unterstützen möchte, kann sich über das Städtische Klinikum Dresden für die Studie anmelden. So soll am Ende nicht nur die persönliche Bestzeit zählen, sondern auch die Frage, wie der Körper die Distanz von über 42 Kilometer verkraftet.
2: Nach einer kurzen Unterbrechung geht's hier gleich weiter mit Dresden aktuell. Da haben wir uns mit Wirtschaftsbürgermeister Jan Pratzka zusammengesetzt, um über die Situation in der Stadt zu sprechen. Bleiben Sie dran und bleiben Sie gespannt. Jetzt gibt's aber erstmal unser sächsisches Wort des Tages. Und dafür haben wir heute eine kleine Zeitreise unternommen. Denn unser Wort des Tages ist Kleiner. Heißt so viel wie, naja, kleines Kind, Junge, Mädchen, halt einfach Kleiner. Und dafür haben wir uns mal die Redaktion in ihren Kindertagen angeschaut. Viel Spaß!

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7: Willkommen zurück zu Dresden aktuell. Schön, dass Sie dran geblieben sind. Dresdens Kassen sind ja bekanntlich knapp. Weitergehen muss es aber trotzdem. Wie gut steht die Landeshauptstadt in Sachen Wirtschaft denn eigentlich da? Das und mehr hat uns Wirtschaftsbürgermeister Jan Pratzker im Studiotalk beantwortet.
8: Schön, dass Sie mir wieder ins Podcaststudio gefolgt sind. Heute mit einem ganz besonderen Gast. Jan Pratzker ist bei mir. Herzlich willkommen, Herr Pratzker, bei uns.
9: Ja, schönen guten Tag.
8: Schön, dass Sie es einrichten konnten, Herr Pratzker. Sie sind Bürgermeister für Wirtschaft, Personal, Digitalisierung, Bürgeramt mit Ausländerbehörde sowie Feuerwehr und Rettungsdienst. Sind Sie der Beigeordnete mit den meisten Verantwortlichkeiten eigentlich?
9: Es ist mein Gemischtwarenladen, aber es sind alles Zukunftsthemen, das muss man ganz klar sagen. Also sowohl Feuerwehr, Sicherheit für eine Stadt bis zur Wirtschaft. Wir wollen Zukunft gestalten und gestalten Zukunftsindustrie. Wunderbare, spannende Themen.
8: Wenn Sie einem Grundschüler meinetwegen erklären müssten, was Sie so machen oder wie sich Ihr Amt, Ihr täglich Brot zusammensetzt, wie würden Sie das machen?
9: Also was wir für die Wirtschaft machen, sind gute Rahmenbedingungen gestalten, damit Wirtschaft sich gut entwickeln kann, dass Wirtschaft blühen kann. Nehmen wir zum Beispiel die Ansiedlung im Dresdner Norden. Alles, was da passiert, muss man und kann man ermöglichen als Stadt. Wenn es um Feuerwehr geht, ganz genauso Sicherheit herstellen. Das heißt, wir brauchen eine leistungsfähige Feuerwehr. Und wenn es halt brennt oder wenn eine Bombe gefunden wird, dann organisieren wir, dass die Menschen in dieser Stadt quasi in Sicherheit gebracht werden und man die Gefahr beseitigt.
8: Mhm. Wie robust steht denn Dresden wirtschaftlich derzeit da?
9: Also die Rahmenbedingungen für die Wirtschaft sind ja zurzeit nicht so leicht. Hohe Energiepreise, hohe Produktionskosten, starker Wettbewerb und auch eine Investitionszurückhaltung zum Teil. Aber wir haben in Dresden ein Stück auch Glück, weil wir im Vergleich mit den anderen Kommunen und mit anderen Regionen in Deutschland Zukunftstechnologien haben. Gerade die Chipwerke, wenn man sieht, was im Dresdner Norden investiert wird. TSMC, ESMC ist im Bau. Die Infineon-Chipfabrik ist vor 2 Wochen eröffnet worden. Global Foundries baut aus. Bosch entwickelt sich weiter und baut Personal auf. Das sind Zukunftstechnologien, die für uns in Dresden Wertschöpfung schaffen. Also wir haben ein Stück Glück und es bedeutet auch, wenn man mal schaut, die Beschäftigtenzahlen sind in Dresden zurzeit stabil.
8: Das bedeutet, wir sind auf einem guten Weg oder ist der wirtschaftliche Kurs für uns noch steinig und lang?
9: So ein auch guter wirtschaftlicher Weg, den muss man begleiten. Das ist ja auch die Aufgabe von uns als Stadt. Das bedeutet, wenn im Dresdner Norden ganz viel passiert, muss man dafür sorgen, dass Fachkräfte herkommen, dass sie nicht aus anderen Bereichen am Ende ausgesaugt werden, dass die Infrastruktur stimmt, dass Leitungen gezogen werden, dass Strom fließt, Wasser Abwasser am Ende abgeleitet wird. Und da sind wir ganz kräftig auch dabei beim Investieren. Das heißt, es ist ein guter Weg, aber wir müssen einfach dranbleiben, dass die Rahmenbedingungen stimmen.
8: Mhm. Kann man das ganz konkret an einem Beispiel greifbar machen, wie Sie dafür sorgen, dass es stabil bleibt? Vielleicht irgendwas aus jüngster Vergangenheit, wo man den Zuschauer ein bisschen abholen kann?
9: Das heißt, dass wir zum Beispiel in der Wirtschaftsförderung koordinieren auch die sämtlichen Baugenehmigungen für den Bau so eines Werkes wie SMC. Da ist ja ganz viel zu beachten von Lärm, Emissionen und. Und da auch die verschiedenen Ämter unter einen Hut zu bringen und sich regelmäßig mit der Bauplanungsfirma, mit dem Bau im Prinzip abzustimmen, dass am Ende alles funktioniert. Das ist so diese koordinierende Aufgabe, diese Rahmenbedingungen schaffen. Das ist das, was bei uns zum Beispiel im Geschäftsbereich läuft.
8: Mhm. Außerdem läuft ja da auch das Thema Digitalisierung, wie wir es schon zu Beginn angeschnitten haben. Ja, viele Bürger erleben ja Digitalisierung vor allem dann, wenn irgendwas nie funktioniert. Welche digitale Verbesserung kann man denn in Dresden vielleicht demnächst spüren?
9: Also wir haben schon eine ganze Menge digitale Anträge, die Sie stellen können. Das war lange Zeit ja auch der Schwerpunkt, den es in Deutschland gab. Aber wir sind dabei, dass man durchgängig digitalisiert. Das ist ein Stückwert gewesen bisher. Also man hat einen Antrag gestellt, da ist aber nicht digital weiterverarbeitet worden. Jetzt führen wir bis 2030 die digitale Akte für alle Bereiche entsprechend ein. Wir haben sie schon im Stadtforum und das sieht man schon, wenn man das Stadtforum geht, dass es eine ganz andere Atmosphäre ist ohne Papier und dass am Ende ein ganz anderes Arbeiten möglich wird, am Ende auch für Beschäftigte. Das ist also was, was wir weiter treiben wollen, durchgängige Digitalisierung. Mein Ziel natürlich weiter im Bürgeramt. Wir sind manchmal abhängig auch von Rahmenbedingungen, die der Bund schafft. Das heißt, das sind Themen ja Personalausweis, Reisepässe und. Da gibt es Rahmenbedingungen, die wir gestalten wollen, gestalten können. Wir geben uns Mühe, dass wir oft vorne dran sind und Pilotämter entsprechend auch oder Pilotprojekte entsprechend haben. Vielleicht dazu ein Beispiel. Wir testen die europäischen Nachweise auf dem Handy. EuDiWallet heißt das Ganze. Das heißt, es wird bundesweit für alle Kommunen hier in Dresden entwickelt, getestet, direkt mit dem Bundesdigitalministerium und der Sächsischen Staatskanzlei, sodass am Ende, wenn ich einen Nachweis brauche, zum Beispiel eine Ehrenamtskarte oder sonstige Nachweise auch von der Stadt, später vielleicht auch in der Deutschland-App auch mal bescheide, dass es komplett digital sein soll. Das soll Anfang 27 zur Verfügung stehen und dann wird man auch in der Zeit sukzessive natürlich die entsprechenden Nachweise digital auch entgegennehmen. Das hilft uns bei der Entbürokratisierung.
8: Da kommt auch gerade der Gedanke mit der KI, spielt das bei der Digitalisierung da jetzt irgendwo eine Rolle? Also müssen Sie da Gebrauch

0: machen von KI-Anwendungen?
1: Wir können Gebrauch machen. Also ich finde das was ganz wichtig. Wir sind dabei, ein eigenes KI-System auch in der Stadt zu entwickeln. Es gibt ja schon viele, viele Informationen, die man im öffentlichen Bereich hat, die wir auch als Stadt haben, dass man die für die Mitarbeitenden ganz einfach nochmal besser rausfiltern kann. Und wir sind dabei und nutzen das auch, dass wir KI-Anwendungen zur Vorprüfung zum Beispiel von Anträgen einsetzen. Wenn es also um Nachweise geht, kann man mit KI und ganz besser prüfen, dass die, ob die auch alle Nachweise solche komplett sind, ob die vollständig sind, lesbar sind und so weiter. Das kann man bei einer Antragsentgegennahme entsprechend machen, um dann digital weiterverarbeiten zu können. Nächster Punkt, wir haben ja recht umfangreiche Informationsseiten auch zur Stadt. Wichtig ist, dass natürlich, wenn ich was suche, auch schnell was finde. Also es muss das Ziel sein, dass jede Bürgerin, jeder Bürger, wenn sie bei uns aufs Internet geht, schnell die Infos findet, einfache Fragen formulieren kann und auch einfache Antworten bekommt.
0: Die Digitalisierung und die Anwendung von KI, die schreitet ja immer schneller voran. Muss man da vielleicht auch im Rathaus irgendwie Angst haben, dass irgendwelche Stellen wegdigitalisiert werden, sage ich jetzt mal?
1: Für mich ist das ein großes Potenzial jetzt ganz einfach. Ne? Wir sind in einem Haushaltskurs ganz so einfach, dass wir auch sehen müssen, wo können wir einsparen. Und die Digitalisierung ist eine Möglichkeit, uns die Prozesse auch einfacher zu machen. Das bedeutet, Prozesse zu prüfen in den ersten Punkt ganz erstmal, dass man wirklich von Bürgerin, vom Bürger her denkt und das aber dann auch digital umsetzen. Durchgängig digital, medienbruchfrei und ich kann mir Verwaltungsarbeiten sparen und zum Beispiel mehr investieren an Zeit in Beratung. Und das ist ein ganz wichtiger Schlüssel. Wenn ich Massensachen sehe, zum Beispiel Wohngeldbearbeitung, kann ich digital wirklich toll entlasten. Sowas ist wichtig, das braucht man am Ende auch keine Angst haben, denn auch wir werden am Ende erstens sowieso weniger Mitarbeiterinnen und Mitarbeiter haben und wir haben genauso die demografische Fragen zu stellen und zu beantworten wie jedes andere Unternehmen.
0: Ja, jetzt komme ich zu den lockereren Sommerfragen, sage ich mal, Herr Pratzker. Welche Baustelle in Ihrem Dezernat, welche von denen würden Sie dann am liebsten noch vorm Sommerurlaub vom Tisch bekommen?
1: Das klingt so, als könnte man so die Schwerpunktbaustellen ja in einer Woche bauen, wie so die Königsbrücker Straße in einer Woche gebaut werden müsste. Schön wäre es, wenn es so wäre. Manches braucht halt etwas mehr Vorlauf und was für mich schon ein wichtiges Thema ist, ist schon ein Stück Haushaltskonsolidierung, was wir jetzt im Sommer ja abschließen wollen, damit am Ende der Haushalt eingebracht werden kann. Also müssen wir die Grundlagen dazu schaffen. Da sind wir in der Vorbereitung entsprechend und das bedeutet natürlich, dass man sich da viele Gedanken machen kann, dass man auch beruhigt dann einfach ein paar Wochen Pause machen kann.
0: Wie blicken Sie da drauf? Ist ein mulmiges Gefühl noch im Bauch oder alles auf einem guten Weg?
1: Also ist immer beides, muss man ganz einfach sagen. Wir sind in einer Zeit, wo die Antworten manchmal vorneweg nie unbedingt feststehen, sondern manche Wege entstehen natürlich auch beim Gehen. Und ich denke, dass wir auf dem Weg schon ein ganzes Stück vorangekommen sind und das hilft mir einfach auch zuversichtlich dann auch in die Zukunft zu schauen.
0: An welchen Termin aus dem ersten Halbjahr 26 denken Sie denn besonders gern zurück?
1: Ganz viele Termine, die mir durch den Kopf gehen. Wenn ich die wirtschaftlichen Bereich denke, dann sehe ich natürlich große Ansiedlungen, die wir hatten. Die sind in aller Munde, aber ich war auch bei kleineren Firmen oder Industrieprojekten, die hier beginnen. Und ein Projekt war ein Bahnunternehmen aus der Schweiz, was sich bei uns hier angesiedelt hat. Wirklich also was Besonderes, dass für Osteuropa quasi wir die Niederlassung werden und auch hier ausstrahlen bis nach Polen und Tschechien. Wir sind aus Sachsen auch Bahnland. Der zweite Bereich ist im Industriegelände, wo ein großer Handwerkerhof auch entsprechend gebaut wird. Das sind Termine, an die ich mich gerne erinnere, die nicht so viele Leute vielleicht mitbekommen, aber ein Zeichen ist, dass wir wirtschaftlich wirklich Dynamik auch in dieser Region, in dieser Stadt haben. Und das ist was Wichtiges gerade in schweren Zeiten. Oder ich erinnere mich an die Grundsteinlegung der Feuerwehr in Langenbrück. Sicherheit zu schaffen, neu zu bauen zu können, ist auch wirklich ein Vorrecht, dass wir einfach Sicherheit schaffen, auch im nördlichen Bereich in Dresden.
0: Muss man bei solchen Themen dann mitunter sein wirtschaftliches Denken auch mal abschalten? Ist das damit unter fehl am Platz? Wie ist das?
1: Nee, also ich denke genau, das wirtschaftliche Denken gehört immer dazu, aber ich würde es vielleicht anders formulieren. Wichtig ist, dass wir aus der Sicht der Bürgerinnen und Bürger und der Unternehmen her denken, vom Ergebnis her denken. Und das ist das, was ich mir wünsche, wo ich selber versuche, mit meinem Bereich ein Stück beizutragen, dass wir nicht in einer versäulten Verwaltung, jeder macht dort sein Thema und dann ist das am Ende, sondern wirklich daran denken, dass was am Ende für die Menschen rauskommt. Das ist so das, was wir mit der Wirtschaftsförderung auch machen. Da sind wir ein ganz wichtiges verbindendes Glied, auch sagen wir, der Anker für die Unternehmen in der Stadt, und das machen wir auch bei anderen Themen, Sicherheitsfragen zum Beispiel, die Koordination Feuerwehr am Ende zum Beispiel auch zur Polizei und zu anderen Sicherheitsbereichen.

0: Das sind Themen ganz einfach, die da zusammengehören.
1: Vielen Dank für Ihre Antworten, Herr Pratzker. Das war es schon gewesen. Hat mich gefreut.
0: Gern, wunderbar.
2: Und das war unsere heutige Episode Dresden aktuell vom 20. Juli 2026. Meine Damen und Herren, vielen Dank für Ihre Aufmerksamkeit und vielen Dank, dass Sie bis zum Ende mit dabei waren. 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Da hören Sie alles, um regional tipptopp informiert zu sein. Ich wünsche Ihnen jetzt noch einen wunderschönen restlichen Start in die Woche, einen schönen Montag und morgen sehen wir uns wieder hier, zur selben Zeit und am selben Ort. Bis zur nächsten Folge Dresden aktuell. Ciao.

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0: Der 20. Juli 2026. Guten Abend und herzlich willkommen zu Leipzig aktuell an diesem Montagabend. Wir starten gemeinsam in die neue Woche mit diesen Themen. Bunt, laut und politisch. Rund 20.000 Menschen haben am Wochenende beim Christopher Street Day in Leipzig demonstriert. Doch neben Musik, Bühnenprogramm und ausgelassener Stimmung standen auch ernste Forderungen im Mittelpunkt. Außerdem, eine Kultfigur aus den 90er und 2000er Jahren ist zurück. Für das Comeback der Diddlemaus nahmen Fans in der Leipziger Innenstadt heute lange Wartezeiten in Kauf. Wir waren dabei. Das und mehr sehen Sie jetzt bei Leipzig aktuell. Ja, wer am Wochenende in der Leipziger Innenstadt unterwegs war, kam am Christopher Street Day kaum vorbei. Rund 20.000 Menschen zogen durch die Innenstadt, doch neben dem Straßenfest mit Musik und Bühnenprogramm ging es bei der Demonstration auch um politische Forderungen. Rund 20.000 Menschen haben am Christopher Street Day in Leipzig teilgenommen.
1: Ich finde es richtig schön, dass so viele Menschen da sind.
0: Luna Möbius unterstützte den Leipziger CSD in diesem Jahr als Botschafterin. Sie hatte selbst vor mehreren Jahren in Leipzig erstmals an einem Christopher Street Day teilgenommen.
1: Und ich finde es richtig schön, dass der CSD heute genau das ist, was er sein soll, nämlich ein Ort, wo wir zusammenfinden und beieinander sind.
0: Mit Regenbogenfahnen, Plakaten und geschmückten Wagen zog der Demonstrationszug durch die Innenstadt am Samstag. Anschließend wurde auf dem Augustusplatz weitergefeiert. Größere Zwischenfälle oder Gegendemonstrationen gab es nach Angaben der Veranstalter nicht. Unter dem Motto »Keine Ruhe, kein Zurück, queere Rechte, Stück für Stück« verbanden die Organisatoren das Straßenfest mit politischen Forderungen. Der Forderungskatalog umfasst nach ihren Angaben rund 30 Punkte. Jasmin Grevel, Sprecherin des CSD Leipzig Vereins, sagte, die Liste werde von Jahr zu Jahr eher länger.
2: Also ich gebe mal ein ganz konkretes Beispiel. Der Artikel 3 Absatz 3 im Grundgesetz. Wir fordern, dass auch queere Identität und Orientierung dort mit aufgeführt wird als schützenswert. Das ist bis heute nicht passiert. Wir kämpfen da seit Jahren darum, dass dieser Artikel erweitert wird um diesen Part. Und das ist uns ein ganz wichtiges Thema, denn auch queere Menschen müssen unter dem Grundgesetz entsprechend geschützt werden.
0: Auch Luna Möbius versteht den CSD trotz Musik, Feier und Bühnenprogramm vor allem als politische Demonstration.
3: Das ist ja keine Spaßveranstaltung und natürlich ist es auch viel Party und viel laute Musik und viel bunt, aber wir müssen uns auch immer wieder vor Augen führen, wie queere Menschen gerade in Deutschland leben und das ist eben kein sicheres Leben, das ist kein freies Leben. Also das klingt immer so hart und dann ist das natürlich ein politischer Akt und dann ist auch das Wort Kampf an der Stelle total richtig, weil was soll es denn sein, wenn nicht ein Kampf um meine Freiheit?
0: Nach Angaben des Bundeskriminalamts wurden im vergangenen Jahr bundesweit 2.377 queerfeindliche Straftaten registriert. Deutlich mehr als im Jahr zuvor. Beim CSD in Leipzig ging es für Teilnehmer und Teilnehmerinnen neben den politischen Forderungen auch darum, im öffentlichen Raum sichtbar zu sein. Die Leipziger Drag Queen Holly erklärte, was das für sie bedeutet.
4: Es ist wichtig, der Welt zu zeigen, dass wir da sind, dass es noch was anderes gibt, außer den Standard und die Normalität. Was heißt Normalität? Wir sind auch normal, um Gottes Willen. Aber nicht für jeden Menschen auf dieser Welt. Von daher ist es für uns wichtig zu zeigen, hey, wir sind auch da und wir haben auch Rechte, dieselben Rechte wie alle anderen.
0: Für Holly ist die Teilnahme damit auch eine Möglichkeit, auf den Wunsch nach gesellschaftlicher Gleichbehandlung aufmerksam zu machen, sagt sie. Auch der Schauspieler und Komiker H.P. Kerkeling unterstützte den Leipziger CSD als

0: Botschafter in diesem Jahr. In einer Videobotschaft sprach er von einem raueren gesellschaftlichen Klima.
1: Ganz privat ist Heimat für mich dort, wo mein Mann ist. Dort, wo man sicher und gewollt ist. Dass ich Botschafter für den CSD in Leipzig sein darf, erfüllt mich mit Stolz. Leipzig, die Stadt der Freiheit. Ihr tragt das Erbe von 1989 in euch, den Mut, für Rechte auf die Straße zu gehen.
0: Eine Demokratie beweise sich darin, wie entschlossen sie Minderheiten schütze, sagte Kerkeling.
2: Und jetzt kommen wir zu den wichtigsten Meldungen aus Leipzig und Umgebung, kurz und kompakt für Sie zusammengefasst.
3: Bei einem Cyberangriff in Leipzig haben unbekannte Täter dienstliche Daten der städtischen Kulturbetriebe, der Stadtreinigung und der Jugendhilfe erbeutet. Ziel sei der IT-Dienstleister Lekos gewesen, teilte die Stadt am Montag mit. Der Angriff sei am vergangenen Donnerstag durch Sicherheitsexperten erkannt und gestoppt worden. Es seien keine IT-Systeme ausgefallen. Betroffen von dem Angriff seien unter anderem das Gewandhaus, die Oper, das Schauspiel und die städtische Musikschule. Es seien dienstliche Kontakt- und technische Verzeichnisdaten abgeflossen, nicht jedoch Daten von Bürgerinnen und Bürgern oder private Kontaktdaten von Beschäftigten. Die Untersuchung des Vorfalls dauere ab. Dazu sei ein externer IT-Sicherheitsdienstleister hinzugezogen worden. Außerdem seien die zuständigen Landes- und Bundesbehörden sowie das Landeskriminalamt informiert worden. Ein unbekannter Täter hat am späten Nachmittag des 19. Juli 2026 in einem Geschäft im Leipziger Stadtteil Gohlis Süd Bargeld geraubt. Laut der Polizeidirektion Leipzig bedrohte der Mann eine Mitarbeiterin und flüchtete anschließend mit einem Fahrrad. Die Beamten konnten den Täter trotz sofort eingeleiteter Fahndung nicht stellen. Die Polizei hat die Ermittlungen aufgenommen und bittet Zeugen, sich zu melden. In Torgau sind am frühen Sonntagmorgen zwei Fahrzeuge vollständig ausgebrannt, während sechs weitere beschädigt wurden. Die Freiwillige Feuerwehr Torgau löschte den Brand vor Ort. Personen kamen nicht zu Schaden. Die Kriminalaußenstelle Torgau untersucht die Ursache des Feuers und prüft den Einsatz eines Brandursachenermittlers. Ein seit fast drei Wochen vermisster Mann aus Leipzig ist wieder aufgetaucht. Die Polizei teilte am Montagmorgen mit, dass die Suche nach dem 55-Jährigen beendet werden konnte. Der Mann war zuletzt Ende Juni 2026 im St. Georg Krankenhaus gesehen worden und galt seither als vermisst. Die Kriminalpolizei Leipzig hat drei mutmaßliche Einbrecher festgenommen. Laut Angaben der Polizei wurden die Männer am Freitagmorgen im Leipziger Südwesten verhaftet, nachdem umfangreiche Ermittlungen zu ihrer Identifizierung geführt hatten. Die Verdächtigen sollen für mehrere Einbrüche in Leipzig sowie in den umliegenden Regionen verantwortlich sein. Bei einer Durchsuchung konnten zahlreiche Beweise sichergestellt werden, darunter auch gestohlenes Gut. Die Staatsanwaltschaft Leipzig hat Untersuchungshaft beantragt und die Männer wurden in Justizvollzugsanstalten gebracht. Die Ermittlungen dauern an.
2: Eine kleine Maus sorgt für großen Andrang. Die Diddlmaus feiert ihr Comeback und zahlreiche Fans standen dafür heute in der Leipziger Innenstadt Schlange. Warum die Rückkehr der Kultfigur für einige allerdings zu einer kostspieligen Angelegenheit wurde, erfahren Sie gleich. Bleiben Sie dran.
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7: Das ist Leipzig aktuell an diesem Montagabend. Willkommen zurück. Kennen Sie diese kleine Maus noch? Gemeint ist das Plüschtier neben mir im Bild, die Diddelmaus. Früher war die Figur auf Schreibblöcken, Tassen und in vielen Kinderzimmern zu finden. Jetzt feiert sie ihr Comeback und sorgte in der Leipziger Innenstadt heute für großen Andrang. Doch die Rückkehr ist für die Fans auch eine kostspielige Angelegenheit.
8: Diddel ist meine Kindheit. Ich habe Diddel gesammelt, ich habe Diddel geliebt und dann Diddel ganz lange natürlich verloren. Und ich freue mich, dass es jetzt heute wieder da ist.
7: Die Diddelmaus ist zurück und die Fans stehen bundesweit Schlange. Auch in Leipzig beginnt der Ansturm am frühen Morgen.
9: Es ist Nostalgie. Also es sind tatsächlich so die eigenen Erinnerungen, die man seinen eigenen Kindern weitergeben darf. Ich habe mit meiner besten Freundin diese Käseblätter gesammelt, diese Duftblöcke.
7: Früher war die Kultmaus auf Schreibblöcken, Mäppchen und in vielen Kinderzimmern zu finden. Nun feiert sie nach mehr als einem Jahrzehnt ihr Comeback. Die Rückkehr ist für manche Fans eine kostspielige Reise in die eigene Kindheit und für den Einzelhandel ein lukratives Geschäft.
8: Wir haben den Laden aufgemacht und die ersten Kunden haben schon vor dem Laden gewartet und sich ganz doll drauf gefreut. Und ich wollte eigentlich den Tisch hinter mir aufbauen und konnte selber gar nicht an die Ware drankommen, weil so viele schon so erfreut darüber waren.
7: Doch kann eine Figur aus den 90ern auch heute noch überzeugen? Und hält der neue Hype länger als nur einen Verkaufstag? Diese kleine Maus hier neben mir feiert heute ihr Comeback. Die Rede ist von der Diddelmaus. Ja, die hat in den 1990ern und Anfang der 2000er für einen großen Hype in Deutschland gesorgt. Und heute ist sie zurück. Was es damit auf sich hat und was die Leipziger und Leipzigerinnen dazu sagen, das frage ich jetzt mal nach. Maria ist Mutter von 4 Kindern. Für den heutigen Einkauf hat sie sich kein festes Limit gesetzt.
8: Ich habe mir kein Budget gesetzt. Das ist ja das Schöne von Erwachsenengeld, dass man es einfach ausgeben kann, wie man das selber möchte und für die Sachen, die man selber möchte, ja.
7: Bei einer weiteren Familie entscheidet längst nicht nur die Mutter, wie viel im Einkaufskorb landet. Ihre Tochter kommt bald in die Schule und stellt sich ihre eigene Auswahl zusammen.
10: Ich habe mir so ein Malbuch gemacht und ich habe mir noch ein Lesezeichen und noch hier die Ballerina noch ausgesucht.
9: Und ich habe ihr heute eine Kindheitserinnerung von mir geschildert. Ich hatte eine Diddelmaus und die hatte einen gelben Rucksack. Und diese Diddelmaus hatte auch einen Bleistift in den Arm. Und in diesen Rucksack habe ich als Kind Schnecken gesammelt und habe die da drin versteckt.
7: Die Rückkehr der Kultmaus fällt

0: in eine Zeit, in der Produkte aus den 90er und 2000er Jahren wieder gefragt sind. Hinzu kommt eine neue Lust am Sammeln, stellen Kommunikationswissenschaftler fest. Die Kultmaus würde beide Entwicklungen verbinden, den bekannten Retro-Look und das Prinzip, möglichst viele Varianten besitzen zu wollen. Die große Nachfrage nach den Plüschmaus-Fanartikeln sei laut Buchhändlerin Sarah auch in Leipzig zu beobachten gewesen. Viele Artikel seien in Leipzig schnell ausverkauft gewesen, binnen weniger Minuten sei das Lager leer gewesen. Gerade die Duftblöcke waren schnell vergriffen. Buchhändlerin Sarah vermutet einen Grund dahinter. Aufgrund der verschiedenen Gerüche und Motive wurden sie schon früher getauscht und gesammelt, aber nicht unbedingt als Schreibpapier benutzt. Auch heute suchen die Kundinnen und Kunden gezielt nach bestimmten Varianten.
1: Himbeer, Vanille, Aloe Vera gab es, haben wir aber nicht genommen. Wir haben die bärigen Varianten und Vanille, weil Vanille ist halt der absolute Favorit.
0: Und für diejenigen, die heute nicht fündig geworden sind, gibt es sicherlich noch weitere Chancen auf ein Wiedersehen mit der beliebten Plüschmaus.
2: Ja, es wird Nachschub geben. Wir freuen uns auch schon drauf.
3: Ich bin fündig geworden und viele, zahlreiche Leipzigerinnen und Leipziger auch zum Start, ja, oder zum Comeback von Dietl waren hier einige Menschen da und ja, mal sehen, ob die Dietl-Maus es wieder schafft, zu einem großen Hype in Deutschland zu werden. Und wir werfen jetzt noch einen Blick auf Meldungen, die Leipzig und Umgebung heute sonst noch bewegt haben, kurz und kompakt.
4: Nach dem Tod eines 72-jährigen Mannes infolge des Tigerausbruchs in Dölzig fordert die Fraktion Bündnis 90 die Grünen im Sächsischen Landtag Konsequenzen für die private Haltung gefährlicher Wildtiere. Der Mann war am 17. Mai 2026 von einem aus privater Haltung entkommenen Tiger schwer verletzt worden und verstarb am 10. Juli an seinen Verletzungen. Die Staatsanwaltschaft Leipzig ermittelt wegen des Verdachts der fahrlässigen Tötung durch Unterlassen. Nach einer kleinen Anfrage der Grünen bestehen in Sachsen erhebliche Regelungslücken. So fehlt der Staatsregierung ein Überblick über privat gehaltene exotische Tiere. Zudem gibt es keinen systematischen Informationsaustausch zwischen Veterinärbehörden und Polizei. Die Grünen fordern deshalb ein Verbot der privaten Haltung gefährlicher Wildtiere, eine Registrierung besonders gefährlicher Tierhaltungen sowie einen besseren Informationsaustausch und wirksame Kontrollen. In Leipzig-Lindenau sorgt ein Wasserrohrbruch seit Sonntagmorgen für erhebliche Verkehrseinschränkungen. Laut den Leipziger Verkehrsbetrieben endet die Straßenbahnlinie 7 vorzeitig am Lindenauer Markt, während Ersatzbusse eingesetzt werden. Auch die Buslinie 74 fährt teilweise auf einer Umleitungsstrecke. Sprecher Marc Backhaus erklärte, dass das Ende der Reparaturarbeiten derzeit noch nicht absehbar sei. Die Einschränkungen sollen voraussichtlich bis Mittwochabend andauern. RB Leipzig hat sein erstes Testspiel der Saison 2026-27 gegen VSG Altglienicke mit 2:1 gewonnen. Der neue Trainer Martin de Michelis zeigte sich zufrieden mit dem Einsatz seiner Spieler und betonte die Wichtigkeit des Spiels für das Teamgefühl. Die Tore für Leipzig erzielten Brajan Gruder und Johan Bakayoko nach der Pause per Kopfball. Trotz des Sieges sieht de Michelis noch Verbesserungspotenzial in der Offensive des Teams. Die Stadt Leipzig hat im Auwald verstärkte Sicherheitsmaßnahmen durchgeführt. Laut der Stadt stellen geschädigte Bäume eine erhebliche Gefahr dar, weshalb Verkehrssicherungsmaßnahmen an wichtigen Stellen notwendig sind. Besonders betroffen sind Bereiche wie die Coburger Straße und das Leipziger Rosental. Besucher werden gebeten, nur freigegebene Wege zu nutzen und Absperrungen zu beachten. Schäden durch Eschentriebsterben und Trockenjahre können dazu führen, dass Bäume umstürzen, auch wenn sie äußerlich gesund wirken. Am Sonntag, dem 26. Juli, findet der 43. Leipziger Triathlon statt, was zu Verkehrseinschränkungen führen wird. Rund 1800 Sportlerinnen und Sportler nehmen teil und verwandeln den Südwesten Leipzigs in ein Triathlon-Areal. Die Radstrecke verläuft wie über mehr. Laut Veranstaltern beginnen die Aufbauarbeiten bereits ab 9 Uhr und dauern bis etwa 21 Uhr an. Verkehrsteilnehmer sollten Halteverbote beachten und Fahrzeuge von der Wettkampfstrecke entfernen, um die Sicherheit zu gewährleisten. Im vergangenen Jahr sind in Sachsen 9 Kinder von gleichgeschlechtlichen Paaren adoptiert worden. Diese Zahlen veröffentlichte das Statistische Landesamt Kamenz.

0: Insgesamt gab es 232 Adoptionen im selben Zeitraum, wobei weniger als 4% durch gleichgeschlechtliche Paare erfolgten. 6 der adoptierten Kinder kamen zu männlichen Paaren, während 3 von weiblichen Paaren adoptiert wurden. Auch Adoptionen durch Einzelpersonen sind laut Statistik häufig vorgekommen.
1: Und wir schauen noch auf das Wetter in Leipzig und in Sachsen. 40 Grad Anfang Juli, am vergangenen Wochenende 15 Grad. Der Sommer zeigt sich derzeit wechselhaft. Nach den teils kräftigen Gewittern der vergangenen Woche ist es heute deutlich kühler. Ob sich das Wetter in den kommenden Tagen beruhigt und wann die sommerlichen Temperaturen zurückkehren, das bespreche ich jetzt mit Stefan Rubach vom Deutschen Wetterdienst. Hallo Herr Rubach.
2: Hallo.
1: Starten wir mit der aktuellen Wetterlage. Womit hängt die aktuell eher wechselhafte Wetterlage zusammen und wie sieht die Wetterlage aktuell in Leipzig und in Sachsen für heute aus?
2: Ja, das ist ein Zusammenspiel von einem Hochdruckgebiet über dem Ostatlantik bzw. den Britischen Inseln und einem Tiefdruckgebiet über dem Baltikum. Daraus resultiert eine nordwestliche Anströmung, also die Luft kommt von der Nordsee und dementsprechend unterkühlt ist sie. Ja, und heute im Tagesverlauf haben wir da noch Schauer, die ziehen jetzt am Abend und in der Nacht langsam südwärts ab und die Temperaturen, ja, wie gesagt, relativ kühl.
1: Und mit Blick auf die Woche, was erwartet uns in den nächsten 3 Tagen?
2: Ja, da geht es erstmal so weiter, kann man sagen, bis zum Freitag. Temperaturen gedämpft 20 bis 23 Grad. Gerade auch so ab Mittwoch, Nachmittag, Abend und Donnerstag zieht nochmal ein schwacher Tiefausläufer durch. Dementsprechend kann es gebietsweise auch mal regnen. Wenn man weiter gucken will, dann ist zumindest der Freitag schon etwas besser und die Temperaturen steigen langsam etwas an.
1: Gibt es denn, was die Wetterlage angeht, größere Unterschiede zwischen den einzelnen Regionen in Sachsen, beispielsweise mit Blick ins Erzgebirge oder eben in die Leipziger Tieflandbucht?
2: Da haben wir kaum Unterschiede. Es ist noch ein bisschen der Donnerstag in der Schwebe, ob vielleicht Westsachsen vielleicht etwas begünstigt ist und Ostsachsen etwas mehr regnet. Das ist noch etwas unsicher.
1: Naja, und jetzt sind ja Sommerferien, also die Schüler gucken natürlich auf das sommerliche Wetter, aber auch vielleicht der ein oder andere Berufstätige mit Blick aufs Wochenende. Wie wird's? Kann man da schon was sagen?
2: Ja, zum Wochenende dreht die Strömung mehr von Nordwest auf Südwest ein. Das heißt, es wird wärmere Luft herangeführt. Dementsprechend steigen die Temperaturen dann auch wieder auf ein etwas besser oder höherem sommerlichen Niveau. Wir werden dann so 26, 27 Grad im Tiefland erwarten, im Bergland dementsprechend etwas kühler.
1: Sagt Stefan Rubach vom Deutschen Wetterdienst. Vielen Dank.
2: Gerne.
3: Der heutige Tag in Leipzig zeigte sich wechselhaft. Im Tagesverlauf zogen immer wieder Wolken auf mit leichtem Regen und einer Niederschlagsneigung von rund 57%. Die Höchsttemperatur des Tages lag bei 19 Grad. In der kommenden Nacht bleibt es unbeständig, denn der Regen setzt sich weiter fort. Die Temperaturen sinken nur wenig und bleiben bei milden 13 Grad. Der morgige Dienstag präsentiert sich etwas freundlicher. Neben einigen Wolken setzt sich zunehmend die Sonne durch und es wird überwiegend heiter. Die Temperaturen erreichen angenehme 22 Grad. In den darauffolgenden 3 Tagen bleibt es wechselhaft. Am Mittwoch ziehen wieder Wolken auf. Im Verlaufe des Tages kommt es immer wieder zu Regenfällen bei bis zu 20 Grad. Am Donnerstag setzt sich das regnerische Wetter fort mit teilweise stärkeren Regenfällen bei rund 19 Grad. Zum Freitag hin beruhigt sich die Lage wieder, die Sonne kommt wieder mehr zum Vorschein und es wird mit bis zu 24 Grad angenehm mild.
1: Und das war Leipzig aktuell für heute. Vielen Dank, dass Sie mit dabei waren. Wie immer finden Sie alle Beiträge und Nachrichten auch zum Nachschauen und Nachlesen in unserer Mediathek auf www.sachsen-fernsehen.de oder auf unseren gut gepflegten Social-Media-Kanälen bei YouTube, Instagram und TikTok. Reinschauen lohnt sich wie immer. Mein Team und ich wünschen Ihnen noch einen schönen Montagabend. Ja, und wir freuen uns, wenn Sie auch morgen wieder mit dabei sind. Bis dahin, machen Sie es gut.

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Das Moritzburg-Festival gilt als eines der besten Kammermusikfestivals der Welt. Es wurde 1993 von drei jungen Musikern nach dem Vorbild des Marlborough Music Festival in Vermont gegründet und bringt etablierte Künstler und junge Talente aus der ganzen Welt zusammen. Hauptveranstaltungsort ist das malerische Jagdschloss Moritzburg in der Nähe von Dresden, das nach seiner Erweiterung im 18. Jahrhundert auch für Festivitäten genutzt wurde. Während der Covid-Pandemie mussten die Konzerte nach draußen auf die Terrasse verlegt werden. Das erwies sich als so populär, dass dieses Arrangement beibehalten wurde. Da das Jagdschloss auf einer Insel in einem See gelegen und von Wäldern umgeben ist, verschmilzt die Musik mit den ebenso schönen Klängen der Natur.

0: soll auch die Bezugsdauer ab sofort eingeschränkt werden. Wie die Chemnitzer auf diese eventuellen Pläne blicken, erfahren wir später. Außerdem haben wir wieder aktuelle Nachrichten aus Chemnitz und Sachsen für Sie. Doch zunächst blicken wir aufs Geld. Der Entgeltatlas der Bundesagentur hat einen generellen Anstieg in Chemnitz zu verzeichnen. Wie viel Menschen verdienen, hängt von vielen Faktoren ab, etwa vom Beruf, der Qualifikation oder der Branche. Die Bundesagentur für Arbeit hat jetzt ihren aktuellen Entgeltatlas veröffentlicht und damit einen Überblick über die Einkommenssituation in Chemnitz gegeben. Welche Berufe besonders gut bezahlt werden und wie sich die Gehälter insgesamt entwickelt haben, erfahren Sie jetzt. Wer verdient in Chemnitz eigentlich am meisten? Die Antwort liefert der neue Entgeltatlas der Bundesagentur für Arbeit. Demnach liegt das mittlere Bruttomonatsgehalt von Vollzeitbeschäftigten inzwischen bei 3.794 Euro. Das sind rund 26% mehr als noch vor 5 Jahren. Spitzenreiter sind erneut Human- und Zahnmediziner mit einem Mediangehalt von 7.903 Euro brutto pro Monat. Dahinter folgen Lehrkräfte an allgemeinbildenden Schulen sowie Lehr- und Forschungskräfte an Hochschulen. Ebenfalls weit oben im Ranking stehen Berufe aus den Bereichen Unternehmensstrategie, Finanzdienstleistungen und IT. Der Entgeltatlas zeigt außerdem, Qualifikation macht sich bezahlt, wie Erik Bader von der Bundesagentur für Arbeit mitteilt.
1: Generell gilt, wer eine entsprechende Qualifizierung mitbringt, der kann auch mit einem höheren Gehalt rechnen. Berufsausbildungen oder ein Studium, das zahlt sich also nach wie vor langfristig aus. Aber selbst im unteren Lohnbereich, da gab es überdurchschnittliche Einkommenszuwächse. Das dürfte mit einem steigenden Mindestlohn oder auch mit verbesserten Tarifabschlüssen zusammenhängen.
0: Beschäftigte ohne Berufsabschluss verdienen in Chemnitz im Median 2.727 Euro brutto im Monat. Mit einer abgeschlossenen Berufsausbildung sind es rund 3.500 Euro, mit einem Hochschulabschluss sogar mehr als 5.200 Euro. Auch der Gehaltsunterschied zwischen Männern und Frauen ist leicht gesunken. Männer verdienen im Median 3.816 Euro, Frauen 3.754 Euro im Monat. Grundlage der Auswertung sind die Entgelte aller sozialversicherungspflichtigen Vollzeitbeschäftigten zum Stichtag 31. Dezember 2025. Sie spenden Schatten, kühlen die Stadt und werden angesichts heißer Sommer immer wichtiger. Die Stadtbäume. Doch bis ein junger Baum diese Aufgaben übernehmen kann, vergehen Jahrzehnte. Mit der Aktion Mein Baum für Chemnitz will die Stadt mehr Grün schaffen und dafür griffen die Bürgermeister sogar selbst bei Regen zur Gießkanne.
2: Es ist nicht verkehrt, auch bei Regen zu gießen.
3: Chemnitz gehört zu den grünsten Städten Deutschlands und trotzdem reicht es nicht. Die Sommer werden immer heißer und auch wenn es sich aktuell nicht danach anfühlt, die Extremwochen der vergangenen Jahre haben gezeigt, wie schnell sich Städte aufheizen können und wie wichtig Bäume als natürlicher Hitzeschutz sind. Doch hohe Temperaturen, Trockenheit und immer längere Dürreperioden setzen auch den Stadtbäumen zu. Damit auch in Zukunft neue Bäume in Chemnitz wachsen können, setzt die Stadt auf die Spendenaktion Mein Baum für Chemnitz. Um hierfür Aufmerksamkeit zu schaffen, griffen Finanzbürgermeister Ralf Burkhardt und Baubürgermeister Thomas Kütter selbst zur Gießkanne. Andreas Streich vom Chemnitzer Grünflächenamt betont, wie unerlässlich Stadtbäume als natürlicher Hitzeschutz sind.
2: Dass gerade diese Hitzeperioden den Menschen doch sehr zu schaffen machen. Und wir sind eigentlich unter den klimatischen Bedingungen, die wir gewohnheitsmäßig kennen, zumindest ich in meinem Alter, sind wir so an dem Punkt, wo wir tatsächlich merken, das wird schon ziemlich anders. Die Wohnungen heizen sich extrem auf und natürlich zählt da jeder Baum. Und die Bäume sind letztlich ein Beitrag dazu. Also Sie können nur davon ausgehen, wenn Sie eine ordentliche Baumkrone haben, dass darunter also mindestens 5, 6 Grad Celsius weniger sind als sozusagen oberhalb der Krone. Und das sagt eigentlich schon vieles aus. Also man muss viel noch nachdenken, wie man diesen Herausforderungen des Klimawandels gerecht wird. Und das Dumme ist, die Zeit drückt aber.
3: Vor allem eine Baumart hat in Chemnitz Tradition. Der Spitzahorn ist in der Stadt kein Unbekannter. Die Baumart ist unter anderem auf dem Kasberg zu finden und kommt auch mit dem heißen Stadtklima gut zurecht. An der Johannesstraße wächst einer der jüngeren Vertreter der Baumart, der von Bürgermeister Thomas Kütter mit reichlich Wasser versorgt wurde. Den Baum zeichnet vor allem aus, dass er mit

0: mithilfe der Spendenaktion gepflanzt werden konnte.
1: Und das ist vielleicht das Besondere am Spendenportal. Es geht immer um frisch gepflanzte Bäume, die aber physisch schon da sind, die aber erst frisch gepflanzt sind. Der hinter uns ist ein ca. 12 Jahre alter Spitzahorn, der ist 2023 gepflanzt worden. Und da sehen Sie, die werden so mit 9 bis 10 Jahren aus der Baumschule quasi überführt und dann eingepflanzt. Das ist ein recht gutes Alter, dass er noch gut anwächst, aber schon eine, man sieht ja, durchaus stattliche Größe hat, dass er auch das gut überleben kann und das Umpflanzen gut übersteht.
0: Ein Baum ist schnell gepflanzt. Zum echten Klimaschützer wird er aber erst Jahrzehnte später. Rund 50 Jahre dauert es, bis der Spitzahorn die ökologische Rolle eines alten Baumes übernehmen kann. Vor allem in den ersten Jahren braucht der junge Baum zum Wachsen eines: aufwendige Pflege. Dafür haben die Bürgermeister sogar bei Regen die Gießkannen befüllt und den Spitzahorn gegossen. Andreas Streich sieht in der zusätzlichen Bewässerung sogar Vorteile für den Baum.
2: Ganz, ganz essentiell, gerade in den ersten 3, 4 Jahren, da muss also regelmäßig in Hitzeperioden gegossen werden. Und heute hat es natürlich geregnet. Jetzt wird man sich wahrscheinlich fragen, weshalb und warum wir trotzdem gegossen haben. Weil eine durchfeuchtete Baumscheibe, das ist also so das, was man hier sieht, nimmt das Wasser grundsätzlich besser auf. Und deswegen ist es nicht verkehrt, auch bei Regen zu gießen.
0: Seit 2019 können Bürgerinnen und Bürger mit der Aktion Mein Baum für Chemnitz selbst dazu beitragen, die Stadt grüner zu machen. Doch wie kommt das Angebot bei den Chemnitzerinnen und Chemnitzern an? Bürgermeister Thomas Kütter blickt auf die Entwicklung der vergangenen Jahre zurück.
1: Relativ konstant und gut, würde ich sagen. Es geht natürlich immer mehr. Das ist auch ein Grund, warum wir heute hier stehen und das Ganze noch mal ein bisschen promoten wollen, aber grundlegend haben sich relativ viele Chemnitzer schon entschieden, auch Baumspenden zu tätigen und tragen damit natürlich auch zum grüner Werden für Chemnitz bei.
0: Wie sich die Spendenbereitschaft in den kommenden Jahren entwickelt, bleibt abzuwarten. Klar ist aber jetzt schon, jeder neue Baum ist ein Gewinn für Chemnitz. Mit mehr Schatten, mehr Grün und einem Beitrag zu besserem Stadtklima.
3: Bei uns im Programm geht es jetzt weiter mit Topmeldungen des Tages, mit den wichtigsten Informationen zu Einsätzen von Polizei, Feuerwehr und Rettungsdiensten.
4: In der Palmstraße fiel in der Nacht zum Montag einer Polizeistreife ein E-Scooter auf, der von 2 Personen genutzt wurde. Die Beamten hielten das Fahrzeug daraufhin an und unterzogen die Benutzer einer Verkehrskontrolle. Dabei nahmen sie Alkoholgeruch bei dem 27-jährigen Fahrer wahr. Ein durchgeführter Atemalkoholtest ergab einen Wert von 1,66 Promille. Für den russischen Staatsangehörigen folgten eine Blutentnahme sowie eine Anzeige wegen Trunkenheit im Verkehr. Am Sonntagmittag befuhr der 89-jährige Fahrer eines Pkw VW die Flemmingstraße landwärts. Dabei kam der VW kurz nach der Einmündung Albert-Schweitzer-Straße offenbar wegen plötzlicher gesundheitlicher Probleme des 89-Jährigen nach links von der Fahrbahn ab und prallte gegen einen Baum. Der VW-Fahrer erlitt bei dem Unfall nach dem gegenwärtigen Kenntnisstand leichte Verletzungen. Es entstand Sachschaden in Höhe von insgesamt etwa 17.000 Euro. Knapp 1,5 Kilometer nach der Anschlussstelle Chemnitz-Glöser wechselte am Sonntag der in Richtung Dresden fahrende 37-jährige Fahrer eines Pkw-Mercedes den Fahrstreifen von der linken in die mittlere Fahrspur. Dabei geriet das Auto auf regennasser Fahrbahn ins Schleudern, kam nach rechts von der Fahrbahn ab, kollidierte mit der Leitplanke und kam hinter dieser im Bankett zum Stehen. Es entstand Sachschaden in Höhe von insgesamt etwa 36.500 Euro. Verletzt wurde niemand. Einem Arzt stellte sich der Mercedes-Fahrer dennoch vor, zur Blutentnahme. Ein mit ihm durchgeführter Atemalkoholtest ergab einen Wert von 0,76 Promille. Für den deutschen Staatsangehörigen folgten die Sicherstellung seines Führerscheines sowie eine Anzeige wegen Gefährdung des Straßenverkehrs. Ein 46-jähriger Motorradfahrer war am Sonntag mit seiner Honda auf der Autobahn 4 in Richtung Dresden unterwegs. Im Baustellenbereich zwischen dem Kreuz Chemnitz und der Anschlussstelle Chemnitz-Mitte rutschte er bei Fahrbahnschäden weg und stürzte. Dabei erlitt der Biker leichte Verletzungen. An der Honda entstand Sachschaden in Höhe von etwa 2.500 Euro. Die Polizei hat Ermittlungen wegen des gefährlichen Eingriffs in den Straßenverkehr und der fahrlässigen Körperverletzung in Verbindung mit einem Verkehrsunfall aufgenommen. In der Innenstadt von Chemnitz wurde am Samstagabend ein 39-Jähriger erheblich verletzt. Er war mit einem 31 Jahre alten Mann in Streit geraten und wurde von ihm mit einer abgebrochenen Glasflasche attackiert. Dabei erlitt er

0: er eine Schnittverletzung am Kopf. Der Verletzte wurde von Rettungskräften ins Krankenhaus gebracht. Der Angreifer kam in eine Fachklinik.
1: Wir machen jetzt eine kurze Pause und sind gleich mit spannenden Themen aus Chemnitz und Sachsen für Sie zurück. Unter anderem geht es dann bei uns um Ihre Meinung. Wir haben nachgefragt, wie die Chemnitzerinnen und Chemnitzer zu den geplanten Elterngeldänderungen stehen. Bleiben Sie also dran.
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8: Herzlich willkommen zurück zu Chemnitz Aktuell an diesem Montag. Schön, dass Sie dran geblieben sind. Bei uns geht es jetzt um Ihre Meinung. Die Bundesregierung will beim Elterngeld sparen. Nach den aktuellen Reformplänen soll das Basiselterngeld künftig nur noch 12 statt bisher 14 Monate gezahlt werden. Die Pläne sorgen bundesweit für Diskussionen. Doch wie kommen die Änderungen bei den Menschen hier vor Ort an? Wir haben die Chemnitzerinnen und Chemnitzer nach ihrer Meinung gefragt.
9: Naja, Deutschland ist und bleibt ein kinderunfreundliches Land. Aber Kinder sind in unserer Zukunft.
10: Immer weniger Menschen in Deutschland entscheiden sich für Kinder. Die Geburtenzahl ist so niedrig wie seit Jahrzehnten nicht mehr. Im vergangenen Jahr kamen rund 654.300 Babys zur Welt. Damit ist die Geburtenzahl bereits das 4. Jahr in Folge gesunken. Vor dem Hintergrund dieser Entwicklung wird immer wieder darüber diskutiert, wie Familien besser unterstützt werden können. Gleichzeitig plant die Bundesregierung eine Änderung beim Kindergeld.
8: Und bei uns im Programm geht es jetzt weiter mit Meldungen aus Sport, Kultur und Politik, kurz und kompakt zusammengefasst.
11: Die Autobahn 72 muss wegen Hitzeschäden am Kreuz Chemnitz in Richtung Leipzig 1,5 Wochen lang gesperrt werden. Seit heute werde die Fahrbahn auf 500 Metern Länge kurzfristig repariert, teilte die Autobahn GmbH des Bundes mit. Auf die Autofahrerinnen und Autofahrer kommt eine Umleitung ab der Anschlussstelle Chemnitz-Mitte zu. Die Arbeiten sollen bis in die Nacht vom 28. auf den 29. Juli dauern. Die Betonfahrbahn sei aufgrund ihres Alters an der betroffenen Stelle bereits vorgeschädigt gewesen. An den zurückliegenden Hitzetagen hätten sich vor allem an bereits reparierten Stellen Risse gebildet, die zu weiteren Ausbrüchen und Schlaglöchern führen könnten, so die Autobahn GmbH. Um die Verkehrssicherheit zu gewährleisten, sei die Maßnahme dringend nötig. Arbeitgeberpräsident Jörg Brückner will den nun auch in Sachsen gesetzlich verbrieften Anspruch auf Bildungsurlaub aussetzen. Es gehe darum, alles zu unterlassen, was die Arbeitsproduktivität weiter senkt, sagte er der Leipziger Volkszeitung und der Sächsischen Zeitung. Lassen wir den gesetzlichen Freistellungsanspruch auf Bildungsurlaub in Sachsen nicht am 1. Januar 2027 in Kraft treten. Deutschland sei Schlusslicht bei der Jahresarbeitszeit, aber Spitze bei Krankenstand, Urlaub und Freistellungsansprüchen. 26 Menschen sind im vergangenen Jahr in Sachsen an den Folgen von Drogenkonsum gestorben. 22 Männer und 4 Frauen. Das geht aus einer Antwort des Sozialministeriums auf eine kleine Anfrage der Landtagsabgeordneten Christine Melcher, Bündnis 90 Die Grünen, hervor. Die Grünen nahmen die Zahlen zum Anlass, um eine andere Drogenpolitik zu fordern. Eine Politik, die schütze statt stigmatisiere. Mit Blick auf den Nationalen Gedenktag für Drogentote am 21. Juli sprechen sie sich für eine Stärkung der Suchthilfe und Prävention sowie für Schadensminderung und Frühwarnstrukturen im Freistaat aus. Kitas in Sachsen sind nicht ausreichend auf Hitzewellen vorbereitet. Nach Ansicht von Michael Richter, Landesgeschäftsführer des Paritätischen Wohlfahrtsverbandes in Sachsen, braucht es mehr systematische Anpassung an klimawandelbedingt zunehmende Hitzeereignisse. Es braucht mehr Schatten draußen und Klimaanlagen zur Abkühlung drinnen. Gemeinnützige Organisationen können die dafür nötigen Investitionen allerdings nicht selbst leisten, sagte Richter der Deutschen Presseagentur in Dresden. Der Landesgeschäftsführer fordert Hilfe von Bund, Ländern und Kommunen. Umso bedenklicher sei es, dass im Regierungsentwurf des künftigen Doppelhaushalts Kürzungen bei den Investitionsmitteln für Kitas vorgesehen sind, kritisiert Richter. Mit einer Kampagne informiert Sachsens Sozialministerium über Gefahren von Alkoholkonsum in der Schwangerschaft. Motto der Aktion: 100% Liebe, 0% Alkohol. Auf Citycards, Bäckertüten, Untersetzern, Stickern und mit einem Aufklärungsclip soll die Botschaft im öffentlichen Raum verstärkt werden. Die Kampagne läuft bis 9. September. Dabei geht es vor allem um die sogenannten fetalen Alkoholspektrumstörungen, FASD, eine Gruppe von Erkrankungen, die durch den Konsum von Alkohol während der Schwangerschaft verursacht werden und die Entwicklung des Ungeborenen erheblich beeinträchtigen können. Alkohol in der Schwangerschaft kann bitter enden. Im schlimmsten Fall kommt das Kind mit FASD zur Welt und ist ein Leben lang auf Unterstützung angewiesen.
8: Und wer aktuell in Chemnitz unterwegs ist, sollte eher den Regenschirm griffbereit halten als die Sonnencreme. Das Wetter zeigt sich mittlerweile immer wieder von seiner durchwachsenen Seite und gelegentlich kann es auch immer wieder zu Schauern kommen. Wie das Wetter in den kommenden Tagen wird und ob doch mit mehr Sonnenschein zu rechnen ist, erfahren Sie jetzt in unseren Aussichten für Chemnitz.
2: Der heutige Tag in Chemnitz zeigte sich überwiegend bewölkt. Dabei blieb es meist grau am Himmel. Zeitweise bestand eine gewisse Wahrscheinlichkeit für den einen oder anderen Tropfen. Größere Regenmengen kamen jedoch nicht zusammen. Die Temperaturen erreichten Höchstwerte von rund 17 Grad. In der kommenden Nacht bleibt es wolkig und die Temperaturen gehen kaum zurück. Es wird mit Tiefstwerten von etwa 11 Grad recht mild. Der morgige Dienstag zeigt sich ebenfalls bewölkt, dabei bleibt der Himmel überwiegend grau. Mit Höchstwerten von rund 19 Grad wird es aber etwas milder als heute. In den darauffolgenden 3 Tagen bleibt es zunächst wechselhaft. Am Mittwoch ziehen viele Wolken durch und zeitweise kann etwas Regen fallen, bei Höchstwerten um 18 Grad. Am Donnerstag wird es nasser, denn immer wieder ist mit Regen zu rechnen, während die Temperaturen bei etwa 17 Grad liegen. Am Freitag zeigt sich der Himmel weiterhin bewölkt, dabei wird es mit rund 21 Grad aber am freundlichsten und mildesten.
8: Auch am Dienstag gibt es wieder teure Fotos in und um Chemnitz. Polizei und Ordnungsamt stehen unter anderem auf der Oberfrohnaer Straße und dem Adalbert-Stifter-Weg Ecke Huttenstraße. Wir wünschen Ihnen trotzdem eine gute und vor allem blitzfreie Fahrt. Kommen Sie sicher an Ihrem Ziel an.

Das war Chemnitz aktuell vom Montag. 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Das gesamte Team wünscht Ihnen jetzt noch einen entspannten Abend. Machen Sie es gut. Bis morgen.

Herzlich willkommen zu Elbland Aktuell von Montag, den 20. Juli 2026. Schön, dass Sie wieder mit dabei sind. Heute schauen wir zuerst nach Dippoldiswalde in die Kinderstadt des Kinderschutzbundes. Dort übernehmen Kinder für eine Woche das Kommando, arbeiten in eigenen Berufen, verdienen

0: ihnen ihre eigene Währung und regeln viele Dinge sogar im Rathaus selbst. Nach der Pause geht's dann nach Freital. Dort sorgt die Zukunft des Stadions am Burgwarzberg weiter für Diskussionen. Wir starten in Dippoldiswalde. Denn dort ist in diesen Tagen wieder die Kinderstadt eröffnet worden. Dort wird nicht nur gespielt, sondern richtig organisiert, gearbeitet und mitentschieden. Von der Bank über das Arbeitsamt bis hin zu Werkstätten, Küchen und Gesundheitsamt entsteht so eine kleine eigene Stadt, in der Kinder Verantwortung übernehmen und ganz nebenbei vieles fürs echte Leben lernen.
1: Hallo und herzlich willkommen in der Kinderstadt. Ich bin der erste Bürgermeister Samu Maihof.
2: Ich bin der zweite Bürgermeister Henry Burkhardt.
1: Hier haben wir unser Rathaus. Hier wird früh die Anmeldung immer gemacht und werden auch die Spenden eingenommen.
2: Ja, hier ist das Rathaus und hier werden alle Wünsche entgegengenommen an die Bürgermeister und es wird dann weitergeleitet an die Bürgermeister und dann werden die Bürgermeister das in Angriff nehmen.
1: Wir haben unseren Bürgern versprochen, dass wir uns für sie einsetzen, für schöne Sachen und die Steuern verwenden und von manchen harten Arbeiten den Gehalt erhöhen.
2: Ja, wir haben uns ebenfalls zu unserem Wahlprogramm haben wir uns neue Berufe ausgedacht. Ebenfalls, wie wir die Stadt glücklicher, also wie wir die Stadt schöner und die Bürger glücklicher machen können. Hier haben wir das Arbeitsamt. Hier, also am Anfang ziehen wir uns immer die Nummern, wenn wir uns angemeldet haben. Und dann können wir in der Reihenfolge, in der wir die Nummern gezogen haben, können wir uns hier einen Beruf aussuchen und dann zu der Arbeitsstelle gehen.
1: Ja, das Arbeiten, es gibt sehr viele Arbeitsstellen hier, das macht extrem Spaß. Und ja, die beliebten Arbeiten sind am Anfang eben ganz schön schnell weg schon.
2: Das ist unser Haushaltsservice. Wir kriegen jeden Tag dadurch Getränke. Es gibt Tee, kalten Tee und Wasser.
1: Der Haushaltsservice kümmert sich außerdem auch um den Abwasch von verschiedenen Eisbechern, die wir leer geputzt haben. Das hier ist unsere Gärtnerei. Hier werden Pflanzen umgepflanzt und Lavendel, Bündel oder andere Pflanzensalze gebastelt. Ja, hier kann man auch sehen, wie man Lavendel zu so einem Strauß schnürt.
2: Hier ist die Schmuck- und Glaswerkstatt. Hier kann man Armbänder machen oder Ketten. Und bei der Glaswerkstatt kann man zum Beispiel bunte Gläser anmalen.
1: Ja, genau. Die werden hier beklebt und bemalt mit einer Art Filzstift. Und Ketten kann man hier genauso basteln aus verschiedenen Perlen und ja, was es halt noch so gibt.
2: Hier ist unsere Bank. Da können wir uns immer unsere Dipsies abholen, wenn wir fertig gearbeitet haben.
1: Ja, wir verdienen praktisch Lohn. Und Dipsies sind genau dasselbe wie ein Euro. Hier haben wir einen 10-Dipsies-Schein. Das ist, dafür kannst du dir praktisch 2 Insektenhotels kaufen oder viele Eis. Dann haben wir hier einen ganz großen Schein, die 20 Dipsies. Dafür kannst du dir schon fast alles kaufen, was es hier gibt. Einmal. Und ja, die Arbeiter verdienen 6 Dipsies pro Stunde. Und wenn man aber einen Facharbeiter gemacht hat, also 4 Stunden gearbeitet hat bei einer Arbeit, gibt es 2 Dipsies mehr Lohn. Bei diesen warmen Temperaturen verkauft das Eiscafé hier Eis. Das hier ist das Gesundheitsamt. Hier werden Gesundheitschecks durchgeführt mit Pulsmessen und auch Fragen, wie viel man so isst am Tag, Obst, Snacks und so und wie viel man trinkt. Dann kann man hier noch seine Größe und sein Gewicht messen. Hier wird gerade ein Sehtest gemacht und anscheinend ist die Sehstärke ziemlich gut.
2: Hier ist die Entspannungsoase. Hier kann man sich entspannen, wenn man und runterkommen von der harten Arbeit. Eine Massage kostet 2 Dipsies.
1: Das hier ist unsere Küche. Was gibt

0: Und heute zum Mittag?
1: Heute Mittag gibt es Kartoffelsalat und Couscous-Salat. Das ist sozusagen Nudelkrümelsalat, ganz kleine Nudeln. Und dazu gibt es Wiener Würstchen. Und dann gibt es noch ein Überraschungsdessert danach.
0: Cool, da freue ich mich schon drauf. Das hier ist unsere Näherei. Hier werden Kissen zusammengenäht und ja, Kuscheltiere gebastelt und gebaut. Das war jetzt schon das Ende von unserem Rundgang und wir wünschen euch noch viel Spaß weiterhin. Tschüss!
2: So, unsere beiden Bürgermeister der Kinderstadt 2026 haben Sie durch unser buntes Programm geführt und Sie konnten einiges davon sehen. Wir haben uns sehr gefreut, dass wir am Dienstag unsere echten Bürgermeister, den Herrn Gleisberg aus Glashütte, bei uns begrüßen konnten und am Mittwoch Frau Körner mit dem Ex-Bürgermeister der Kinderstadt 2025, unserem Carly. Und wir freuen uns sehr, dass die Vereidigung durch fachmännische Experten durchgeführt werden konnte. Die Durchführung der Kinderstadt, wir begrüßen ja bei uns in dieser Woche nahezu 80 Kinder, die das bunte Treiben hier unterstützen, kann nur durch zahlreiche Spenden durchgeführt werden. Dafür möchten wir uns vom Kinderschutzbund Dippoldiswalde noch einmal ganz, ganz herzlich bei Ihnen bedanken und freuen uns auch weiterhin über Ihre Spenden, die den Kindern direkt durch verschiedene Aktionen und Programme zugutekommen. Vielen lieben Dank dafür.
3: In der Nacht zu Sonntag haben Unbekannte in Glaubitz einen Fahrscheinautomaten gesprengt. Laut Polizeiangaben zündeten die Täter Pyrotechnik, um das Gerät zu zerstören, und entwendeten anschließend die Geldkassette. Der Vorfall ereignete sich an der Bahnhofstraße und die Ermittlungen dauern an. Ebenfalls am Sonntagmorgen wurde in Nünchritz ein Zigarettenautomat gesprengt. Die Täter stahlen Tabakwaren und Bargeld im Wert von etwa 10.000 Euro, so die örtliche Polizei. Der Automat befand sich an der Dorfstraße im Ortsteil Goldschar. In Pirna sind 4 mutmaßliche Graffiti-Sprüher festgenommen worden. Die Polizei stellte sie auf frischer Tat beim Besprühen von Stromkästen mit schwarzer Farbe, nachdem sie durch Zeugen alarmiert wurde. Im Fahrzeug der Verdächtigen fanden die Beamten Spraydosen und Farbanhaftungen an Händen und Kleidung eines Insassen. Eine 68-jährige Mofa-Fahrerin hat bei einem Unfall in Bad Gottleuber Bergishübel leichte Verletzungen erlitten. Beim Abbiegen auf ein Grundstück wurde sie von einem Peugeot erfasst, berichtet die Polizei. Der Sachschaden beträgt rund 1.500 Euro. Ein tragisches Ende nahm am Sonntagmorgen die dreitägige Suche nach einem vermissten 61-Jährigen im Wehlgrund bei Lohmen. Ausgelöst worden war der Einsatz durch einen lauten Schrei, den Mitarbeiter der Felsenbühne Rathen am Freitagabend gehört hatten. Nach mehreren Suchaktionen entdeckte die Bergwacht den Mann schließlich rund 20 Meter unterhalb der Basteiaussicht in einer Felsspalte. Die genauen Todesumstände und ein möglicher Zusammenhang mit dem Schrei werden nun von der Polizei untersucht. In Ostdeutschland haben weniger Firmen künstliche Intelligenz genutzt als im Rest des Landes. Das hat eine Analyse des IFO-Instituts ergeben. Während bundesweit mehr als die Hälfte der Unternehmen KI einsetzt, sind es im Osten nur knapp 2/5. Laut Joachim Ragnitz, Co-Autor der Studie, zeigt sich dieser Rückstand in allen Wirtschaftsbereichen und Bundesländern des Ostens. Besonders kleinere und mittlere Unternehmen seien gefordert, um den Abstand zu verringern. In Sachsen wurden im vergangenen Jahr nur wenige Kinder von gleichgeschlechtlichen Paaren adoptiert. Das Statistische Landesamt in Kamenz berichtet, dass von insgesamt 232 Adoptionen lediglich 9 durch gleichgeschlechtliche Paare erfolgten. Diese machten damit weniger als 4% aus. Alle adoptierten Kinder waren unter 3 Jahre alt. Die meisten Adoptionen wurden jedoch von Einzelpersonen durchgeführt. In Tschechien ist der staatliche Preisdeckel für Benzin und Diesel ausgelaufen. Finanzministerin Alena Schillerowa teilte mit, dass man zum Marktmechanismus zurückkehre, nachdem die Gründe für die Preisregulierung entfallen seien. Experten erwarten an stark frequentierten Orten wie Autobahnraststätten leicht steigende Preise. Viele Deutsche nutzen weiterhin die vergleichsweise günstigen Spritpreise in Tschechien. Sächsische Blasmusik-Ensembles haben beim World Music Contest in Kerkrade Goldmedaillen gewonnen. Der Spielmannszug Oberlichtenau erreichte Gold mit Auszeichnung in der höchsten Wertungsklasse und belegte den 5. Platz unter 6.

0: 16 internationalen Teilnehmern. Auch der Spielmannszug Radeberg erhielt Gold in der Kategorie Marsch bei seinem ersten WMC-Auftritt mit 85,94 Punkten. Der Erfolg zeigt die starke Position sächsischer Ensembles auf internationaler Ebene.
1: Nach einer kurzen Unterbrechung geht's hier gleich weiter mit Elbland aktuell. Da geht's bei uns nach Freital, denn dort wird weiter über das Stadion am Buchwarzberg gesprochen, dessen Ende politisch eigentlich schon beschlossen ist, emotional aber noch längst nicht von allen akzeptiert wird. Bleiben Sie dran und bleiben Sie gespannt. Bis gleich.
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1: Willkommen zurück zu Elbland aktuell. Schön, dass Sie dran geblieben sind. In Freital bleibt der Beschluss des Stadions am Buchwarzberg ein sensibles Thema. Zwar ist der politische Beschluss zur späteren Aufgabe des Standortes schon vor Jahren gefallen, trotzdem reißt die Diskussion nicht ab. Denn für viele Menschen hängt an diesem Ort eben nicht nur ein Sportplatz, sondern auch ein großes Stück Stadtgeschichte und persönliche Erinnerung.
9: Liebe Zuschauer, im Gespräch mit Freitals Oberbürgermeister Uwe Rumbiak geht es heute um das Stadion am Buchwarzberg. Das hat sich in den letzten Tagen ein bisschen in den Vordergrund geschoben in den Medien. Es geht um bis 2028 soll das Stadion erhalten bleiben, dann wird es zur Wohnbebauung freigegeben. Ist eigentlich schon 2020 entschieden worden vom Stadtrat und jetzt gibt es noch mal ein bisschen Gemurmel zu dem Thema. Auch wo wir vor einer Woche kurz zur Besichtigung vor Ort waren, haben wir mit einigen Leuten geredet, die gesagt haben, ist noch nicht ganz alles in trockenen Tüchern. Wie sieht es der Oberbürgermeister?
10: Also ich denke, die Entscheidung ist gefallen und das hat ja eine ganz lange Vorgeschichte. Ich kann natürlich die verstehen, die mit Trauer jetzt auf die Entwicklung schauen und irgendwann das Stadion mit uns gefühlt zu Grabe tragen, weil 1949 hat vom Edelstahlwerk die ja fast Profifußballmannschaft ins Leben gerufen, Stahl Freital damals noch. Und ich kann mich erinnern, dass ich als Lehrling im Stahlwerk noch den Mannschaftsbus, einen Rohbohrbus mit Plexiglasscheiben noch oben im Dach reparieren durfte. Und das sind natürlich Erinnerungen, nicht nur die Reparatur von dem Bus, sondern überhaupt die ganzen Erlebnisse in dem Stadion, die natürlich traurig machen, wenn man weiß, dass das Stadion irgendwann vom Netz geht. Aber es hat eine lange Vorgeschichte mit der Entwicklung, dass es heute den SCF gibt. Die Idee wurde geboren ab 2015/16 mit meiner Amtseinführung. Damals war der Innenminister noch Roland Wöller. Und wir waren uns da eigentlich immer einig, Freital braucht eigentlich ein angemessenes Funktionsgebäude und auch entsprechend großes Stadion mit 40.000 Einwohnern. Und Bedingung war seinerzeit aber, dass drei eigenständige Vereine. Der Heinsberger Sportverein, Blau-Weiß und Motor Freital fusionieren. Und wenn die fusionieren, dann wird das Projekt am Platz des Friedens mit dem Funktionsgebäude, was heute Platz des Friedens WGF Arena heißt, in die Tat umgesetzt. Und an die Fusion hat damals niemand so richtig geglaubt, aber innerhalb eines Jahres ist es den drei Vereinen wirklich gelungen zu fusionieren. Und daraus ist heute der SCF entstanden. Und da waren wir natürlich in der Pflicht, ich sage mal, das Versprechen dann auch unsererseits einzulösen mit dem Funktionsgebäude. Und 2020 hat der Stadtrat dann tatsächlich den Beschluss gefasst, dieses Gebäude zu bauen, mit Hilfe unserer Wirtschaftsbetriebe von Freital, die als Bauherr aufgetreten sind, am Ende auch die ganze Finanzierung übernommen haben. Und seinerzeit war so 50% Sportförderung und die Hälfte sozusagen aus dem Stadthaushalt oder bei uns eben aus der WBF. Und das Ganze wurde mehrheitlich beschlossen, auch mit eigentlich der Bedingung, dass, wenn das Funktionsgebäude dann errichtet ist, das Stadion am Robertsberg geschlossen wird und einer Wohnbebauung zugeführt wird und aus den Verkaufserlösen dann natürlich auch die Refinanzierung des Gebäudes erfolgt. Das hat der Stadtrat mit überdeutlicher Mehrheit beschlossen. Ich glaube, es gab 3 Stimmenthaltungen und 28 dafür. Das war im Sommer 2020 und im September oder Oktober 2021 musste man dann nochmal einen neuen Beschluss fassen, weil der Freistaat sich aus dieser 50-prozentigen Förderung ein Stück rausgezogen hat. Am Ende waren es noch 20% oder 25%, die er bereit war, dazu zu legen. Und der Rest sozusagen musste die Stadt übernehmen. Auch da gab es wieder einen mehrheitlichen Beschluss, einen absolut mehrheitlichen Beschluss, die Finanzierung dann doch zu schultern. Das Stadion sozusagen dann zu schließen, einen Verkaufserlös über einen Bebauungsplan oder so zuzuführen, der war nach wie vor Bestandteil. Also es haben immer alle gewusst und auch immer alle mitgetragen. Und ich kann verstehen, dass die ganz Alten, die mit den Erinnerungen, die sie hatten, da natürlich voller Trauer sind. Aber ich kann heute den Stadtrat nicht verstehen, die damals wirklich alles so eindeutig beschlossen haben, dass die heute kommen und sagen, nee, wir müssen da nochmal neu denken und das Ganze neu planen.
9: So, und da gibt es jetzt auch Stimmen, die sagen, diese Fläche, diese Stadionfläche, die fehlt in einer attraktiven Sportstadt wie Freital. Kann man das irgendwo nachvollziehen?
10: Ja, es gibt ja einen Sportstättenentwicklungsplan und Freital ist reich gesegnet mit Sportstätten. Wir versuchen natürlich noch mit entsprechender Förderung am Stadion des Friedens, Platz des Friedens, WGF Arena, noch einen Platz zu errichten. Und dann haben wir ja auch noch in Bürgisch einen Platz. Der soll genau noch ertüchtigt werden und nicht nur als Schulsportplatz zukünftig dienen.
9: Es geht ja auch im Großen und Ganzen ums Geld. Ne? Also dieser Platz auf der Oberpesterwitzer Straße muss ja mit Trinkwasser bewässert werden, was bei den anderen beiden Sportstätten nicht der Fall ist. Und das ist natürlich auch eine enorme finanzielle Belastung für die Stadt.
10: Ja, da wir ja wussten, dass der SCF dann sozusagen den Erbbaupachtvertrag kündigt, ist natürlich, ich sag mal, das ganze Areal jetzt ein bisschen auf Verschleiß gefahren. Und wenn wir jetzt wirklich noch von dem Beschluss abweichen und das Ganze weiter betreiben, dann müsste mindestens dort 1 Million Euro investiert werden. Und das ist einfach Geld, was wir nicht haben.
9: Also bleibt festzuhalten, es gibt kein Happy End. Die SZ hat ja geschrieben, kein Happy End für das Stadion am Burgwartsberg. Es ist auch kein anderes Happy End angedacht, auch wenn noch bis 28 Zeit wäre.
10: Also das Happy End für Freital, obwohl von Ende kann man ja nicht sprechen, die Entwicklung geht immer weiter, ist ja eigentlich der Neubau im Stadion des Friedens sozusagen gewesen. Und das andere sind die Randbedingungen, die jetzt ganz einfach umgesetzt und erfüllt werden müssen.
9: Sportgaststätte muss auch schließen. Ist das vielleicht ein kleiner Minuspunkt, ein Manko?
10: Ja, das ist ja vor allem ein Treff für die, die dort, ich sag mal, sportliche Aktivitäten entweder selber machen oder Zuschauer sind. Und ja, wenn das Stadion nicht mehr ist, dann werden die sicherlich woanders in eine Gaststätte gehen können. Und in der Gartensparte am Steiger, da gibt es ja noch den Ungarn. Und der ist auch sehr empfehlenswert.
9: Okay, dann danke für das Gespräch.
10: Ich danke auch.
11: Heute zeigt sich das Wetter im Elbland zunächst noch recht verhalten. Am Morgen überwog dichte Bewölkung, dabei blieb es aber trocken. Die Temperaturen lagen bei rund 13 Grad. Später lockerte der Himmel etwas auf, Sonne und Wolken wechselten sich ab und die Werte stiegen auf bis zu 19 Grad.

0: Am Abend zog es dann wieder stärker zu, bei Temperaturen zwischen 16 und 18 Grad. In der kommenden Nacht bilden sich noch leichte Wolkenfelder. Die Temperaturen gehen auf etwa 12 Grad zurück. Morgen Vormittag zeigt sich ein überwiegend blauer Himmel mit einzelnen Wolken bei rund 12 Grad. Und am Nachmittag und Abend bleibt es meist bedeckt. Die Temperaturen steigen auf 17 bis 21 Grad. Die 3-Tage-Aussicht für das Elbland. Am Mittwoch beginnt der Tag überwiegend stark bewölkt und am Abend sind anhaltende Schauer zu erwarten. Die Temperaturen steigen auf bis zu 20 Grad, später liegen sie bei 15 bis 17 Grad. Der Donnerstag verläuft tagsüber ebenfalls bedeckt. Die Sonne zeigt sich kaum, die Temperaturen bewegen sich zwischen 13 und 19 Grad. In der Nacht lockert es dann auf, bei Tiefstwerten um 12 Grad. Am Freitag ziehen zunächst noch Wolkenfelder durch, im Tagesverlauf wird es aber freundlicher. Die Temperaturen steigen auf bis zu 23 Grad. Im Elbland bleibt es also zunächst wechselhaft, zum Ende der Woche zeigt sich das Wetter aber wieder etwas freundlicher.
1: Das war unsere heutige Episode Elbland aktuell vom 20. Juli 2026. Meine Damen und Herren, vielen Dank für Ihre Aufmerksamkeit und vielen Dank, dass Sie bis zum Ende bei uns geblieben sind. 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Ich wünsche Ihnen jetzt noch einen wunderschönen restlichen Montag und morgen sehen wir uns wieder hier zur nächsten Folge Elbland aktuell. Bis dahin, ciao und auf Wiedersehen.

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2: Für Lieblingsorte entdecke ich die Stadt, die aussieht wie ein Harz-Postkartenmotiv. Fachwerk gibt's. Ein Schloss gibt's hier natürlich auch. Das sieht ja fantastisch aus hier.
3: Ja, ich hoffe doch.
2: Und eine Bahn, die auf dem höchsten Punkt Norddeutschlands fährt, die gibt's hier auch. Ich nehme euch mit für Lieblingsorte in Wernigerode.

0: Fußballer greifen zum Tennisschläger.
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0: Es geht in eine neue Woche mit uns und wir begrüßen Sie ganz herzlich zu einer neuen Sendung. Willkommen. Wein, Weib und Regentropfen, so könnte man die Eröffnung des diesjährigen Weinfestes auf dem Zwickauer Hauptmarkt umschreiben. Aber keine Angst, der Gesang kam auch noch. Auch in diesem Jahr gibt es erlesene Weine aus bekannten deutschen und internationalen Weinbaugebieten und so manch Wissenswertes dazu.
2: Schon ab 16 Uhr hatten sich die Liebhaber der edlen Tropfen auf dem Hauptmarkt versammelt. Das traditionelle Weinfest ist jedes Jahr ein Anziehungspunkt. Ist doch die Zwickauer Region selbst kein Weinbaugebiet, aber schon in sächsischen Landen gibt es so manchen Standort, an dem richtig gute Weine produziert werden. Und auch so mancher Wahl-Zwickauer holt sich da Erinnerungen an die Heimat, so wie Klaus Berger mit Frau Olga.
3: So, zwei Weintrinker hier mitten im Gang. Wo seid ihr her?
4: Wir wohnen hier in Zwickau und ich bin aber eigentlich aus Radebeul. Und wir haben uns heute am ersten Weinstand, am Radebeuler Weinstand, erstmal einen guten Weißwein geholt und genießen ihn jetzt. Und dann drehen wir hier die Runde und probieren alles durch. Das wird wunderbar.
2: Das Wetter zeigte sich erst einmal nicht so wunderbar. Es ist eben manchmal nachteilig, wenn der Wetterbericht einmal stimmt. Doch Raum ist in der kleinsten Hütte und so konnte mit etwas Verspätung doch noch die traditionelle Eröffnung stattfinden.
5: Wir wollten hier pünktlich 19.30 Uhr eine schöne Eröffnung machen, aber es gab eine Husche. Es ist halt manchmal so im Sommer. So, jetzt haben wir uns hier rein verkrümelt unter die Paroden. Das ist ja auch für Sie der Vorteil, dass Sie hier im Trockenen sitzen können. Hier drüben, ihr habt das mit dem Schirm ganz gut geregelt, aber das ist ja alles. Wir sind ja ganz, also wir können ja improvisieren. So, also jetzt sage ich Ihnen erstmal, dass ich die Tina Wojnowski bin von Radio Zwickau und ich freue mich total, dass ich wieder dieses wunderschöne Weindorf hier in Zwickau eröffnen darf. Ja. Genau. Ich habe heute hier auf dem Hauptmarkt 11 Händler gezählt und 3 Händler habe ich mir jetzt hier an den Tisch geholt, mit denen würde ich so gerne ein paar kleine Fragerunden machen. Also dass wir ein bisschen was von denen hören und ein bisschen was kennenlernen. Der Alex kommt vom Weingut Hof Lösnitz aus Sachsen. Wo genau liegt das denn?
6: Das Weingut Hof Lösnitz liegt in Radebeul, im Herzen des sächsischen Weinbaus.
5: Ah, sehr gut. Die Tradition dieses Weinguts reicht ja weit zurück bis ins 15. Jahrhundert. 1406 habe ich gelesen. Gibt es da eine Gründungsurkunde oder kommt das aus Erzählungen her? Woher wisst ihr das genau?
6: Also das Jahr 1401 wurde der Weinbau erwähnt, und zwar, dass der Kurfürst von Sachsen damals Weinreben in der Gemarkung Altkötzschenbroda übernommen hat. Und das Weingut Hof Lösnitz ist das ehemalige kurfürstliche Weingut.
5: Worauf habt ihr euch in eurem Weingut spezialisiert? Gibt es da Besonderes an Weinen, wo Sie sagen, oder wo du jetzt, Alex, sagst, das gibt es nur bei uns?
6: Von der Weinspezifik her sind wir ja ein zertifizierter ökologischer Betrieb mit Bio-Siegel. Das hat den Hintergrund, dass wir Piwi-Rebsorten primär anbauen und diese auch weiterhin bekannt machen wollen, weil das die Zukunft des Weinbaus sein wird.
5: Das waren also quasi Reben, die einfach unwiderstandsfähig sind.
6: Ganz korrekt, das sind pilzwiderstandsfähige Rebsorten, die weniger chemische Behandlung benötigen.
2: Das ist ja allgemein ein Trend. Weg von der chemischen Keule hin zu mehr Natur, auch wenn das noch mehr Arbeit macht als der Weinbau eh schon. Rotes Gut aus Meißen zum Beispiel wird auf solchen Veranstaltungen durch die Firma Drinks and More vertreten. Den Grund dafür konnte man bei Marie erfahren.
7: Das Rote Gut ist eine junge Familie, total herzlich. Die könnt ihr jederzeit auf dem Hof antreffen. Die zwei kleinen Kinder laufen damit rum, die Oma hilft mit. Die sind da jeden Tag unterwegs und deswegen haben sie keine Zeit, auf mein Fest zu kommen leider. Kommen aber gerne mal zu Besuch.
5: Sehr gut. Ihr habt euch auch so auf pilzwiderstandsfähige Sorten spezialisiert. Was habt ihr jetzt heute oder für die nächsten 10 Tage hier mit nach Zwickau gebracht?
7: Ich wechsle gerne mal durch. Das Rote Gut hat ein schönes Gleichgewicht zwischen traditionellen Reben Kiwisorten und den Kiwisorten. Und da haben wir speziell den Muscaris mit. Schön lieblich ausgebaut dieses Jahr, weil er wird doch nicht jedes Jahr gleich ausgebaut. Hier ist er wieder eine Überraschung.

0: und dieses Jahr mit dem Muscaris mit. Sehr zu empfehlen für Leute, die lieber lieblich trinken.
1: Auch so ein neuer Trend. Lange Zeit galten nur trockene Weine etwas. Inzwischen holen die lieblichen Sorten wieder auf. Auch die ungarischen Weine galten lange als süß und schwer. Peter aber weiß, dass es auch da ein weit gefächertes Angebot gibt.
2: Ja, das gehört dazu. In unser Tal ist es 600 Hektar Weinland. Wir sind wirklich ein kleines Tal mit sehr vielen interessanten Dingen. Und bei uns ist sehr viel Wein hergestellt worden vor den letzten 200-300 Jahren. Bei uns, meine Familie macht Wein seit 1492. Ja, mein Sortiment ist riesengroß. Ich habe hier 40 Produkte und ich mache vielen Bieren aus, lese Spätlesen, ich mache sehr vieles süßes Zeug, weil bei uns ist meine Spezialität, ich arbeite ohne Technologie. Das bedeutet, ich arbeite alles traditional, aber das muss dazu zustellen, weil ich arbeite mit einem 250 Jahre alten Weinkeller, mit Holzfässern und dann, ich brauche nichts machen. Ich bin nicht eine Halle, wo es ein Edelstahl, sondern ganz alten Weinkeller unter dem Boden, schön angenehm mit Holzfässern. Und bei uns immer 16 Grad in der Keller. Und im Winter auch gut, und im Sommer auch kühl und angenehm.
1: Kühl und angenehm ist ja schön und gut. Aber auf leeren Magen sollte man auch nicht gerade kräftig Wein trinken. Der Veranstalter Polster Catering hat deshalb für ausreichend Snacks und Speisen gesorgt.
3: Es gibt hier wirklich eine große Auswahl. Ihr seht da drüben ein Handbrot mit verschiedenen Füllungen. Ganz unten haben wir wirklich den Südtiroler Stand. Da gibt es die Kaninwurzen, den Käse. Wir haben verschiedene Salami-Arten, auch wirklich spezielle Dinge. 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
4: Für Vereine der Region ist die Online-Plattform 99 Funken eine gute Möglichkeit, Projekte einem großen Publikum vorzustellen und dadurch Geld zu sammeln. Zur Unterstützung von neuen Projekten hat die Sparkasse Zwickau einen Spendentopf auf 99 Funken in Höhe von 10.000 Euro aufgelegt. 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Mehr dazu hat uns Elisa Lange von der Sparkasse Zwickau erzählt.
5: Auf unserer Plattform 99 Funken können ja viele einem guten Zweck dienen und wir wollen das jetzt noch mal ein bisschen ankurbeln, indem wir einen gesonderten Spendentopf eingereicht haben mit 10.000 Euro. Das heißt, jetzt sind die Vereine in der Pflicht. Sie brauchen eine gute Idee. Sie brauchen viele Leute, die sie akquirieren können. Denn jede Spende, die eingeht, ab 5 Euro verdoppeln wir dann bis 1.000 Euro, bis der Spendentopf alle ist. Also hier heißt es, schnell sein lohnt sich und die beste Idee kriegt das meiste Geld. Die Vereine beschreiben das Projekt auf der Plattform 99funken.de/Sparkasse Zwickau. Und dann müssen sie aber drumherum die Crowd, das Crowdfunding ausmacht, bewegen, dass viel Geld einkommt. Und wir verdoppeln nur sozusagen das Geld, was reinkommt und boosten sozusagen das Projekt. Und das kann wirklich über Spielplatzbau, gemeinnützige Aktionen, kann alles sein. Das muss halt eine Idee sein, die auch viele mitreißen kann.
6: Also sind alle Vereine in Zwickau und Umgebung angesprochen?
5: Genau. Es muss ein gemeinnütziger Verein sein oder Organisation sein. Und jeder, der das Zeug hat, mit Bildmaterial, mit guten Texten, vielleicht auch mit einem Video, das Projekt bildhaft zu machen, kann damit überzeugen.
7: Mit solch einer Aktion zeigt der regionale Finanzdienstleister wieder einmal mehr, man ist in der Region und gibt etwas zurück.
5: Wir wirken ja in die Region auch zurück und das ist uns um Jahr wichtig, dass wir einfach auch Projekte unterstützen können, die

0: wir vielleicht alleine nicht nur stemmen können, sondern da auch alle anderen mit einbinden. Und ja, das ist einfach die DNA der Sparkasse, da in die Region wieder was zurückzugeben.
1: Jetzt heißt es also schnell sein.
0: Ab jetzt können die Vereine starten bis Ende des Jahres und solange der Spendentopf von 10.000 Euro reicht.
1: Also jetzt Projektidee einreichen und Crowdfunding starten. 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
2: Gute Nachricht für alle Marktfans in Zwickau-Oberplanitz. Nach der umfassenden Platzsanierung des Planitzer Marktes öffnet an diesem Mittwoch der Wochenmarkt wieder. Der beliebte Markt kehrt an seinen angestammten Platz an der Kreuzung Poststraße zurück und bietet wieder jeden Mittwoch von 9 bis 14 Uhr frische Lebensmittel und regionale Spezialitäten. Der neu sanierte Platz lädt wieder zum entspannten Einkauf und zur Begegnung ein. Die Händler stehen bereits in den Startlöchern und können es kaum erwarten, ihre Kunden wiederzusehen. Mit einem bewährten Angebot aus frischen Produkten und regionalen Besonderheiten wird der Markt sofort wieder zum Treffpunkt für alle, die Wert auf Qualität und persönliche Beratung legen.
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0: Die Uhr schlägt 5 vor 12. 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
4: Seit Juni ist in den Priesterhäusern Zwickau die Sonderausstellung Erinnernswert – jüdische Spuren in Zwickau zu sehen. Ergänzend werden seit letztem Mittwoch im Rathaus die Ergebnisse eines besonderen deutsch-tschechischen Projektes präsentiert. Schüler aus Zwickau und der Partnerstadt Jablonec haben sich auf Spurensuche begeben und jüdische Lebensgeschichten aus ihren jeweiligen Städten erforscht. Die zweisprachige Ausstellung in Deutsch und Tschechisch macht persönliche Erinnerungen sichtbar und zeigt, wie junge Menschen Verantwortung für die Geschichte übernehmen. Das Projekt Forgotten Tracks der Schüler des Käthe-Kollwitz-Gymnasiums beschäftigt sich mit diesem Thema. In der Zusammenarbeit mit der 9. Klasse der Liberecka-Schule in Jablonec entstand daraus eine zweisprachige Wanderausstellung, die bis 14. August im Rathaus in Zwickau zu sehen ist. Sie verbindet historische Forschung mit persönlichem Engagement und lädt dazu ein, genauer hinzusehen, Erinnerungen weiterzugeben und die Geschichten der Menschen sichtbar zu machen. Die Vorbereitung auf die neue Saison 26/27 läuft beim FSV Zwickau auf Hochtouren. Doch bevor es bald ausschließlich um Tore, Punkte und Tabellenplätze geht, stand für die Rot-Weißen in dieser Woche eine Trainingseinheit der etwas anderen Art auf dem Programm. Auf Einladung des Tennisclubs Sachsenring tauschten die Spieler kurzerhand Fußballschuhe gegen Tennisschläger. Solche Abwechslungen gehören für viele Mannschaften inzwischen zur Saisonvorbereitung dazu. Sie fördern Koordination, Beweglichkeit und Teamgeist und sorgen gleichzeitig für jede Menge Spaß neben dem oft harten Trainingsalltag.
2: Und dass die Stimmung gut war, konnte man den Jungs ansehen. Eine willkommene Abwechslung zum täglichen Fußballtraining. Aber nicht nur die Spieler selbst, auch das Trainerteam absolvierte diese Trainingseinheit mit.
5: Jawohl, sportartübergreifend. Wer Fußball spielen kann, überhaupt Ballsportarten, der kann auch Tennis, der kann auch in anderen Segmenten Staubwischen, wie wir das heute hier machen, im Tennisclub hier in Zwickau mit der Mannschaft, nur der FSV. Und da freuen wir uns drauf.
6: Aber eine schöne Aktion, dass man hier zusammenfindet, auch mit anderen Sportarten, dass sich Vereine finden und diesen Zusammenhalt einfach in der Stadt sieht.
5: Absolut, da sind wir auch sehr, sehr dankbar. Mit der Frau Dürfelt, die hier die Präsidentin ist hier im Tennisclub, dass das jetzt hier so auch aufgezogen ist und aufgezogen wird. Sehr Fennnah mit Biertischgarnituren. Wir machen jetzt hier, wir kriegen eine Anleitung, wie es richtig funktioniert von Profis. Und dann tun wir noch mal ein bisschen spielen. Und dann, das soll ja auch das Ganze ein bisschen auffrischen und ein bisschen auflockern, das Ganze.
2: Nach dem obligatorischen Teamfoto ging es dann auch sofort los mit einer Erwärmung, die natürlich auch beim Tennis vonnöten ist. Die Mannschaft des FSV wurde dabei zweigeteilt. Unter fachmännischer Anleitung erfahrener Tennistrainer waren die Jungs dann sofort mit ersten grundlegenden Übungen gefordert. Die Idee, den FSV zum Tennis einzuladen, kam von der Vereinspräsidentin des TC Sachsenring.
7: Dadurch, dass wir große FSV-Fans sind, mein Mann und ich, und wir jedes Heimspiel in Zwickau verfolgen und besuchen, sind wir auf die Idee gekommen, gemeinsam mit dem André Beuschold, Mensch, lass uns doch mal so ein Tennistraining machen in der Vorbereitung für die neue Saison. Ja, und so ist das entstanden. Petrus ist uns auch wohlgesonnen. Wir haben super Wetter. Und ja, wir haben hier auf unserer Anlage 6 Sandplätze. Sind im Verein TC Sachsenring Zwickau, haben 124 Mitglieder, davon sind 51 Kinder und Jugendliche. Ja, und unser Ansinn ist, das Vereinsleben beleben, dass hier auf der Anlage immer was los ist. Das haben wir schon zum Teil ganz gut hier im Griff, sage ich mal so. Wir haben aus unserem Vereinsheim eine Gaststätte gemacht. Das ist eine öffentliche Gaststätte, das ist die Trattoria Chico und Maggi. Das wird betrieben von den beiden, wird gut angenommen. Man kann sich hierher setzen im Sommer und kann beim Tennistraining aufpassen. Das ist natürlich ein absoluter Gewinn. Und was auf unserem Gelände auch noch gelegen ist, ist die Tennishalle, die ja letztes Jahr neu eröffnet wurde, die von einem anderen Verein betrieben wird. Und das ist natürlich ein absolutes Event. Also hier gibt es 6 Plätze, es gibt eine Tennishalle, es gibt eine öffentliche Gaststätte. Da haben wir in Zwickau ein Alleinstellungsmerkmal.
2: Auch die Entwicklung im Jugendbereich spielt beim TC Sachsenring Zwickau eine zentrale Rolle.
7: Ja, Nachwuchs. Also ich sag mal, die fangen an mit Spielen, so ungefähr mit 7. Es wird gut angenommen. Wir bieten Schnuppertraining für Kinder an. Da gibt es feste Termine, das ist in den Ferien immer mittwochs von 16 bis 17 Uhr und nach den Ferien dann donnerstags von 16 bis 17 Uhr. Ein Trainer, das ist kostenlos für die Kinder und da können die sich mal in dem Sport ausprobieren. Haben sie ein Gefühl für den Ball? Na, ist das ihre Sportart? Das ist wirklich wichtig, dass die Kinder sich bewegen. Im Zeitalter, wo halt auch der Sportunterricht in der Schule immer weniger wird, dass die wirklich einen Verein haben. Sei es ein Tennisverein, sei es ein Fußballverein, was auch immer für ein Verein, dass die Kinder sich bewegen, dass die fit sind, dass sie eine bessere Auffassungsgabe im Unterricht dann haben, wenn sie sich sportlich betätigen.
2: Alles war angerichtet. Einige Fans waren gekommen und konnten bei kühlen Getränken oder gegrilltem vom Fleischi miteinander ins Gespräch kommen und den Jungs beim Training zuschauen. Die Verantwortlichen zeigten sich sichtlich zufrieden.
7: Also ich freue mich sehr und bin gespannt, wie die Jungs sich schlagen werden.
6: André, schöne Sache, ne? Dieser Zusammenhalt, was wir heute schon besprochen haben.
8: Ja, auf jeden Fall. Also wir freuen uns auch erstmal, dass wir die Einladung bekommen haben vom TC Sachsenring, heute hier sein zu können. Und die Jungs sollen sich ordentlich bewegen nach dem gestrigen Spiel und mal sehen, was die Skills von den Jungs hier sind.
6: Robin, deine Erwartungshaltung, können die mit dem Tennisschläger umgehen?
9: Na, ich bin mir noch nicht ganz sicher. Die meisten haben zumindest eine in der Hand. Ob sie dann den Ball auch treffen, wird sich zeigen. Wobei ich hier hinten sehe, glaube ganz hinten im letzten Feld scheinen die Jungs zu sein, die schon ab und zu mal gespielt haben. Von daher bin ich gespannt.
6: Aber tolle Aktion.
9: Ja, wunderbar. Also wir freuen uns ganz sehr. Wir bedanken uns auch noch mal ganz sehr für die Einladung. Das Wetter passt, das Ambiente passt und von daher freuen wir uns.
2: Freudig zeigte sich am gestrigen Nachmittag auch der Vorsitzende des Vereins.
10: Jawohl, mein Name ist Thorsten Huber. Ich bin der Vorsitzende vom Tennis-Badminton-Center-Verein Zwickau. Wir bündeln also hier das Tennis in Zwickau im Winter. Wir sind froh, dass wir nach 5 Jahren die Halle wieder eröffnen konnten. Wir haben eine Saison hinter uns gebracht. Ja, und das ist jetzt hier heute mal ein Event, was selten vorkommt, aber sehr schön ist, um den Zwickauer Tennissport etwas mit Leben zu erfüllen.
2: Es gibt viele Sportarten, zwischen denen sowohl junge als auch ältere Menschen wählen können. Auf Platz 1 steht da meist der Fußball. Aber auch der Tennissport bringt so einiges mit sich.
10: Bewegung, im Sommer natürlich an der frischen Luft. Man kann das selber dosieren, die Intensität. Und es wird alles von Kopf, die Fähigkeiten zu kombinieren. Und ein bisschen Schnellkraft, Sprinten, Ausdauer, Willenskraft. Ja, es ist ein Mix aus Eigenschaften.
6: Machen ein bisschen zu hohe Alter?
10: Ja. Ich habe jetzt gehört, Golfspieler werden 5 Jahre älter im Durchschnitt. Aber ich glaube, man kann auch die Tennisspieler dazu zählen. Nur ist es halt im Alter ein Problem. Man muss halt langsamer machen. Aber im Doppel kann man auch bis ins hohe Alter spielen.
2: Die FSV-Spieler kamen derweil schon ziemlich ins Schwitzen. Während der eine Teil noch an den Grundlagen feilte, konnten die Erfahreneren schon die ersten Matches absolvieren. Hier auch mit vollem Körpereinsatz dabei das Trainerteam des Fußballregionalligisten. Dann war diese Trainingseinheit ohne Zweifel eine willkommene Abwechslung und ein guter Ausgleich so kurz vor dem Start in die neue Saison. Die Daumen für die Fußballer sind natürlich auch von den Tennissportlern gedrückt.
7: Dass der Verein eine gute Saison in der Regionalliga hinlegt, dass wir viel Spaß haben, dass wir spannende Derbys sehen, die wir ja haben, weil ja auch unser größter Konkurrent der FC Erzgebirge auch abgestiegen ist. Darauf freue ich mich, auf die ganzen Derbys, wenn die alle, Chemnitz und wie sie nicht alle heißen, wenn die alle bei uns im Stadion spielen und richtig Stimmung ist. Und was ich nicht möchte, Ausschreitungen, und das sollte außerhalb des Stadions oder das sollte generell beim Sport hat das nichts zu suchen. Also das ist so meine persönliche Meinung. Wir sollten alle Spaß am Fußball gucken haben.
2: Diesen Spaß wird man in Zwickau dann zum ersten Mal für die neue Saison am 1. August wieder in der GGZ-Arena haben.

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2: Nach einem meist grauen Tag mit vereinzelten Schauern lässt sich die Sonne am Dienstag wieder öfter sehen. Bei einem Sonne-Wolken-Mix muss auch morgen in der ersten Tageshälfte mit vereinzelten Schauern gerechnet werden. Die Temperaturen bewegen sich zwischen 18 und 21 Grad. Der Mittwoch ist bei wechselnder Bewölkung freundlich. Die Temperaturen kommen kaum über 20 Grad hinaus. Dazu weht ein böiger Wind. Am Abend und in der Nacht ziehen Regenschauer durch die Region. Der Donnerstagvormittag ist zum Teil noch verregnet. Im Laufe des Tages lockert es auf, die Sonne lässt sich sehen, die Tageshöchsttemperaturen liegen bei 16 bis 18 Grad. Auch der Freitag ist wechselnd bewölkt, aber die Temperaturen klettern wieder auf bis zu 24 Grad.
3: Damit ist die Woche eingeläutet. Wir sagen Dankeschön fürs Zuschauen und morgen am Dienstag gibt es natürlich eine weitere Ausgabe Tag aktuell. Bis dahin, tschüss, machen Sie es gut.

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5: Hallo, ich heiße Sie herzlich willkommen zu einer neuen Ausgabe der Lausitzwelle Regionalzeit für das Lausitzer Seenland am Montag und damit zum Start in die 30. Kalenderwoche. In Hoyerswerda wurde letzte Woche ordentlich geackert. Studenten und Studentinnen der TU Dresden gruben Jungbäume in der Neustadt aus, um diese an einem weniger grünen Standort neu zu pflanzen. Der Grund des Projektes und wo dieser neue Standort für die Bäume sein soll, das zeigen wir Ihnen jetzt.
6: Vier Studierende der Landschaftsarchitektur der TU Dresden und knapp ein Dutzend Teilnehmende haben in den vergangenen Tagen zahlreiche Jungbäume in der Hoyerswerda Neustadt ausgegraben. Der Grund? Das Projekt Klimahain Hoyerswerda – Dialog unter Baumkronen. Ziel ist es, am Neustadtforum einen kleinen Klimahain anzulegen, wie uns Frieda, eine der Studierenden, erklärt.
7: Und so Haine haben ja auch kulturgeschichtlich irgendwie voll die große Bedeutung, so als unterschiedlichste Orte, aber viel auch als Orte, wo Menschen zusammenkommen können. Und das ist auch so ein bisschen das Ziel oder ziemlich stark das Ziel am Neustadtforum, dass dann dort Leute da sein können und auch jetzt schon hier so interimsweise das ausprobieren können, auch heute noch. Sich selber zu begegnen, Mensch und Mensch und auch irgendwo Pflanze und Mensch und man so schaut, wie fühlen die sich so, auch gerade bei dem Wetter. Worauf muss man achten und was bedeutet das so, auch auf Pflanzen aufzupassen, auf die Art und Weise. Gerade auch, wenn die so ein bisschen schief sind oder so, nicht so eine Baumschulware.
6: Betreut wird das auf zwei Tage aufgeteilte Vorhaben von Nora Huxmann und Ole Franke. Der erste Projekttag stand unter dem Motto Stadtspaziergang und Ausgraben. Gemeinsam machten sich die Studierenden und Freiwilligen auf die Suche nach geeigneten Jungbäumen. Zu den von den Studenten ausgewählten Standorten gehörten unter anderem der Parkplatz an der Ziolkowski-Straße gegenüber von Aldi sowie eine Baum- und Strauchgruppe in der Neil-Armstrong-Straße. Beide nur wenige Gehminuten vom Treffpunkt am Planetarium entfernt. Mit Spaten, Schaufeln und Mistgabeln wurden die jungen Bäume vorsichtig aus dem Boden gehoben. Dabei galt besondere Sorgfalt den Wurzeln, damit die Pflanzen den späteren Standortwechsel möglichst gut überstehen. Zitterpappeln, Spitzahorne und weitere Baumarten fanden so ihren Weg in die Schubkarre und wurden zum Planetarium transportiert. Dort pflanzen die Teilnehmenden sie zunächst in mit Erde gefüllte Plastiksäcke ein. So können sie bis zur eigentlichen Pflanzaktion weiter versorgt werden. Die Idee hinter dem Klimahain entstand bereits während der Summer School im Sommer 2024. Damals entwickelten Studierende verschiedene Zukunftskonzepte für das Umfeld des Planetariums. Neben Vorschlägen wie einem Café im Planetarium oder Urban Farming auf dem Gelände tauchte ein Gedanke immer wieder auf: mehr Grün für die Neustadt. In der kommenden Woche folgt schließlich der zweite Teil des Projekts. Dann werden die zwischengelagerten Jungbäume zum Neustadtforum transportiert und dort gemeinsam eingepflanzt. Die Studierenden freuen sich auf eine rege Beteiligung der Hoyerswerdschen.
8: Die Hitzewelle Ende Juni mit Temperaturen um die 40 Grad hat in Brandenburg zu deutlich mehr Krankmeldungen geführt. Das geht aus einer Erhebung der AOK Nordost hervor. Konkret registrierte die Krankenkasse in Brandenburg rund 850 neu beginnende Krankmeldungen vom 26. bis 28. Juni 2026. Das waren rund 11% mehr als im Schnitt vergleichbarer Vorjahreszeiträume. Da waren es nur rund 760 Krankmeldungen. Auffällig war vor allem der Anstieg bei Diagnosen, die unmittelbar mit Hitze und Sonnenlicht zusammenhängen. Unter dem ICD-10-Code T76

0: 1970 Schäden durch Hitze und Sonnenlicht wurden während der Hitzewelle und dem Montag danach 49 Fälle registriert. Im Durchschnitt der wochentagsgleichen Vergleichszeiträume der Jahre 2023 bis 2025 waren es nur rund 10 Fälle. Zu den unter T67 erfassten Diagnosen zählen unter anderem Hitzekollaps, Hitzeschlag, Hitzeerschöpfung, Hitzekrämpfe und Sonnenstich. Die Lausitz und Sardinien haben ihre gemeinsame Bewerbung für das geplante Einstein-Teleskop offiziell besiegelt. In Nuoro auf Sardinien unterzeichneten deutsche und italienische Forschungseinrichtungen heute eine entsprechende Kooperationsvereinbarung. Geplant ist eine sogenannte Doppellösung mit zwei unterirdischen Messanlagen für Gravitationswellen, eine in der Lausitz und eine auf Sardinien. Auf deutscher Seite tragen unter anderem die TU Dresden und das Karlsruher Institut für Technologie die Zusammenarbeit. Das Einstein-Teleskop gilt als eines der wichtigsten europäischen Forschungsprojekte der kommenden Jahre. Die Standortentscheidung wird für die zweite Hälfte 2027 erwartet. Der Landkreis Bautzen unterstützt die Bekämpfung eines großen Waldbrandes im Landkreis Mecklenburgische Seenplatte. Die Löscharbeiten schreiten nur bedingt voran, da das Feuer in einem munitionsbelasteten Waldgebiet wütet. Das Land Mecklenburg-Vorpommern hatte deswegen ein bundesweites Hilfeersuchen gestellt. Die Landkreise Bautzen und Sächsische Schweiz-Osterzgebirge stellten daraufhin ein Hilfepaket zusammen. Im Paket enthalten sind ein Kreisregner und umfangreiches Schlauchmaterial. Am frühen Donnerstagmorgen wurde dieses Paket vom Technischen Hilfswerk Pirna zum Einsatzgebiet gebracht. Der Zoo Hoyerswerda freut sich über tierischen Zuwachs. Zwei neue Zwergeselstuten sind auf der Eselanlage eingezogen. Ruby und Elisabeth stammen aus dem Tierpark Bernburg und leben nun gemeinsam mit den drei Hoyerswerda Hauseseln Katja, Myla und Ricky. Die erste Begegnung verlief laut Zoo ruhig. Die neue Eselsgruppe beschnuppert sich ausgiebig und hat sich mittlerweile gut aneinander gewöhnt.
1: In der Kulturfabrik Hoyerswerda ist die Ausstellung zum 26. Deutschen Karikaturenpreis ab sofort zu sehen. Unter dem Motto "Jetzt seid ihr dran" haben sich Künstlerinnen und Künstler mit dem Thema Generationskonflikt beschäftigt. Mehr als 1200 Werke wurden eingereicht. Eine kritische Jury hatte daraus die 262 Besten gewählt. Diese Auswahl befindet sich derzeit in der Kulturfabrik Hoyerswerda. Hier finden knapp 55 Rahmen Platz. Insgesamt können darin rund 220 Karikaturen gezeigt werden. Uwe Proksch sortiert diese derzeit.
2: Nein, noch nicht. Die Arbeiten sind wirklich gestern Abend erst angekommen. Ich bin jetzt beim Sichten und werde die dann nacheinander mir anschauen und festlegen, welche kommen wohin. Und darauf denke ich schon, da wird auch ein Favorit dabei sein.
1: Bei dem Karikaturenpreis gibt es auch zahlreiche Auszeichnungen. So wurden vier Künstlerinnen und Künstler mit dem goldenen und silbernen und dem bronzenen Bleistift geehrt. Ebenso wurde auch ein Nachwuchspreis verliehen. Die Prämierten sowie die weiteren Werke können Interessierte noch bis zum 14. August bestaunen.
3: Der Dorfverein Hoske aus Wittichenau baut einen neuen Spielplatz am Jugendclub. In den vergangenen Wochen ist dort ein Erlebnisparcours für Kinder entstanden. Außerdem wird der Außenbereich mit einer neuen Sitzecke umgestaltet. Das Projekt wurde gemeinsam mit jungen Familien entwickelt und mit Unterstützung eines LEADER-Förderprogramms auf den Weg gebracht. Die Bauarbeiten übernimmt der Verein größtenteils in Eigenregie. Nach Abschluss der Arbeiten ist eine offizielle Einweihung geplant.
4: Gestern zogen einige Unwetterwolken über die Lausitz hinweg. Besonders im Landkreis Bautzen, im Bereich Kamenz und Bischofswerda sowie im Elbe-Elster-Kreis schüttete es unnachgiebig. Viele Straßen waren teils stark überflutet, Keller standen unter Wasser und Gullideckel wurden nach oben gedrückt. Die Feuerwehren der Region waren im Dauereinsatz, doch der Wetterdienst warnt, noch ist die Unwetterfront nicht vorbei. Heute und morgen stauen sich unter der feuchten Luft die hitzigen Sommertemperaturen schwül an, bevor es ab Freitag wieder regelrecht über der Lausitz einbrechen wird. Dann ist erneut mit heftigen Regen- und Gewittergüssen zu rechnen. Windböen mit bis zu 40 km/h kommen zusätzlich obendrauf.
5: Die neuen Fälle der afrikanischen Schweinepest im Landkreis Görlitz führen in Brandenburg zu konkreten Schutzmaßnahmen. Im Landkreis Oberspreewald-Lausitz gilt seit Dienstag eine neue Allgemeinverfügung. Im Süden des Kreisgebietes wurde eine Pufferzone eingerichtet und vorhandene ASP-Schutzzäune sollen wieder geschlossen und instand gesetzt werden. Auch der Landkreis Spree-Neiße änderte zu Beginn dieser Woche seine Tierseuchenverfügung und richtete entlang der Grenze zu Sachsen eine Pufferzone ein. Hintergrund sind inzwischen 86 nachgewiesene ASP-Fälle im Landkreis Görlitz und mehrere Funde nördlich der A4. Der Landkreis Bautzen geht dagegen einen anderen Weg und setzt den Abbau seiner insgesamt 213 Kilometer langen ASP-Schutzzäune weiter fort.
0: Wer derzeit ins Lausitz-Center kommt, kann sich nicht nur in den Shopping-Bann ziehen lassen, sondern auch in eine sorbische Sagenwelt eintauchen. Am Dienstag wurde die Sagen-Rallye eröffnet. Kinder, Jugendliche oder auch Erwachsene können in neuen Stationen zum Suchen, Spielen und Rätseln in eine Welt voller fabelhafter Figuren eintauchen.
6: Also die Sagen-Rallye haben wir entwickelt, um halt die sorbische Sagenwelt hier im Lausitz-Center erlebbar zu machen, für Jung und für Alt. Wir haben also 9 Stationen entwickelt, die hier sehr interaktiv gespielt werden können. Rätsel lösen und am Ende gibt es dann auch eine kleine Überraschung, die man sich bei Bäcker Bresan abholen kann. Also man muss was rätseln, auf jeden Fall. Wir haben aber auch Spiele integriert, wie zum Beispiel Ludgi ärgere dich nicht. Also ganz klassisch Mensch ärgere dich nicht als großer Fußbodenaufkleber mit großen Hütchen. Wir haben auch den Spieleklassiker Tetris etwas abgewandelt. Das ist dann also der hungrige Drache Plon, der mit Hirsebreisteinen gefüttert wird. Und da muss man Balance auf jeden Fall beweisen und kann da schön in Challenge gehen mit seinen Kollegen oder Freunden und so weiter.
0: Das Spiel- und Rätselabenteuer wird es in Zukunft dauerhaft geben. Wer an dem Spiel teilnehmen möchte, kann sich eine Spielmap mit Centerplan entweder am Infocenter oder bei der Bäckerei Bresan abholen. Bis zum Herbstbeginn soll eine Seenland-Rallye dazukommen. Ebenso wird es eine Tagebau-Rallye geben. Damit Spiel und Spaß nicht langweilig wird, werden die Abenteuer immer wieder erweitert und erneuert.
6: Also wir sind da tatsächlich so circa seit 3 Monaten dran. Es hat ganz viel im Hintergrund stattgefunden. Ergänzend dazu bin ich total happy, dass wir auch heute unsere Schaukästen, unsere Guckkästen eröffnen können. Hier lässt sich jetzt also von außen und von innen kleine niedliche Miniaturwelten bestaunen.
0: Die kleinen Modellwelten wurden vom Modellbahn-, Modellbau- und Puppenverein Neupetershain angefertigt. Nun können Besucherinnen und Besucher sie im Lausitz-Center von außen und innen bestaunen.
7: Wir haben in Zusammenarbeit hier mit diesem Lausitz-Center haben wir diese Schaukästen hier, die Ideen gehabt, sind die Ideen geboren worden. Und wir haben diese Schaukästen gebaut und jetzt stehen sie hier drin zur Besichtigung. Über den Daumen ungefähr haben wir ungefähr 3 bis 4 Monate dran gearbeitet.
0: Zum Ende des Jahres wird man weitere Kreationen des Vereins in einem noch größeren Umfang betrachten können. Bis dahin können die Schaukästen bestaunt und die Rätsel der Sagen-Rally gelöst werden.
3: Brandenburgs Wirtschaftsministerin Martina Clement hat sich in Senftenberg mit Unternehmerinnen und Unternehmern über die wirtschaftliche Entwicklung der Lausitz ausgetauscht. Im Mittelpunkt des Zukunftsdialogs im Rathaus standen unter anderem der Strukturwandel, Fachkräftemangel und Bürokratieabbau. Dabei kündigte die Ministerin an, das Brandenburger Vergabegesetz zum Jahreswechsel abschaffen zu wollen, um Unternehmen zu entlasten. Aus der Senftenberger Wirtschaft kamen unter anderem Forderungen nach schnelleren Förderverfahren und besseren Rahmenbedingungen für den Mittelstand. Im August laden 2 geführte Radtouren dazu ein, besondere Aufstellungsorte der ersten Open Art Lausitz-Biennale auf dem Fahrrad zu entdecken. Die Radtouren sind Teil des Begleitprogramms der ersten Open Art Lausitz-Biennale. Vom 31. Juli bis 20. September verwandelt sich dabei die Niederlausitz in einen großen offenen Kunstraum. Internationale, überregionale und regionale Kunstschaffende präsentieren ihre Arbeiten aus verschiedenen Bereichen der bildenden Kunst. Die erste Kunstradtour startet am Sonntag, dem 2. August, am Bahnhof Doberle-Kirchhain. Von dort geht es zu den Sandskulpturen am Rückersdorfer See und weiter zum Atelierhof Währenshain. Am Sonntag, den 16. August, startet die 2. Kunstradtour am Bahnhof Elsterwerda. Sie führt nach Lauchhammer, wo mit Biotürmen und einem Wohnhaus gleich mehrere außergewöhnliche Kunstorte warten. Alle Infos zu der Kunstaktion finden Interessierte unter openart-lausitz-biennale.de.
0: Der RSV Großkoschen spielt künftig mit 3 Teams in der 2. Radball-Bundesliga. Beim Aufstiegsturnier in Großkoschen sicherten sich Torben Nordnick und Oliver Klante mit 3 Siegen aus 4 Spielen den ersten Platz und damit den Aufstieg. Ende September hat der Verein gleich die nächste Chance auf einen Erfolg.

0: Dann kämpft die zweite Mannschaft um den Sprung in die erste Bundesliga. Die Fanfarenzug Academy Band hat bei der BAMSB in Mexiko 2 Weltmeistertitel geholt. Die Musiker bestehen aus Mitgliedern verschiedener deutscher Fanfarenzügen. 6 von ihnen sind Teil der Hoyerswerda Seenland-Fanfaren. Gemeinsam haben sie bei der Field-Parade und im Freestyle-Marsch die Weltspitze erreicht. In der Field-Show erspielten sie sich den 3. Platz. Das bunt gemischte Team hatte sich eigentlich mit ihrer Fanfaren-Academy in der höchsten Auszeichnungskategorie, dem European Music Contest in Kerkrade, am kommenden Wochenende qualifizieren wollen. Als das in Rastede gelang, erhielten sie auch die Einladung für die WAMSB in Mexiko. Für das Team geht es jetzt nach einem kurzen Trainingslager direkt nach Kerkrade, um bestenfalls am Wochenende den nächsten Titel mit nach Hause zu holen. In Spremberg haben zum Anfang der Woche die Bauarbeiten für die neue Pumptrack-Anlage auf der Halbinsel am Fortenplatz begonnen. Dafür wird der Baustellenbereich ab Freitag abgesperrt. Auch die bestehende Skateanlage bleibt während der Bauzeit aus Sicherheitsgründen geschlossen. Zunächst startet die beauftragte Firma mit den Erdarbeiten. Anschließend wird die Fahrstrecke asphaltiert. Nach der Fertigstellung entstehen außerdem ein Rundweg und eine Multifunktionsfläche. Die neue Pumptrack-Anlage soll künftig als Freizeit- und Bewegungsangebot für Kinder, Jugendliche und Erwachsene dienen. Die BTU Cottbus-Senftenberg hat zum Tag der Lehre ihr Studienmodul Energieeffiziente Fahrzeuge mit dem Lehrpreis 2025 ausgezeichnet. Das fachübergreifende Modul ist mit 5.000 Euro dotiert und verbindet Studierende verschiedener Fachrichtungen bei der Entwicklung energieeffizienter Fahrzeuge. Erst vor wenigen Tagen hatte das studentische Team Lautitz Dynamics mit seinem Fahrzeug den Shell Eco-Marathon gewonnen. Insgesamt würdigte die Universität beim Tag der Lehre 7 Lehrmodule sowie besonderes studentisches Engagement.
1: Infolge der geringen Niederschläge in den letzten Wochen sinken die Flusspegel in der Lausitz überall deutlich. Insbesondere die Schwarze Elster leidet unter dem geringen Wasserlauf. Mit Stand heute Mittag 11.30 Uhr meldete das Sächsische Landeshochwasserzentrum im Bereich Kamenz nur noch einen Wasserstand von 7 cm. Im Bereich Neuwiese waren es immerhin noch 22 cm. Erst vor wenigen Tagen machte sich die Brandenburger Bundestagsabgeordnete Andrea Lübcke gemeinsam mit dem Elbe-Elster-Kreisverband der Bündnisgrünen ein Bild von den niedrigen Wasserständen der Schwarzen Elster im Bereich Plessa. Auch dort liegt die Wassertiefe mittlerweile deutlich unter 30 cm. Die niedrigen Wasserstände seien erneut ein ernstes Warnsignal, so das allgemeine Resümee. Ein Projektvorhaben zur Revitalisierung des Flusses und seiner Auen ist bereits angeschoben, liegt derzeit aber auf Eis. Es umfasst rund 32.700 Hektar und etwa 100 Kilometer Fließgewässer an der Schwarzen Elster und ihren Nebenflüssen. Wann mit der Umsetzung des Renaturierungsprojektes begonnen wird, ist derzeit noch offen.
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3: Willkommen zurück. Was hinter den Toren der kleinen Gemeinde Schleife in der Oberlausitz vor sich ging, zeigen wir Ihnen jetzt. Denn das diesjährige Dudelsack-Festival verband Musik und Handwerk mit Brauchtum und Tradition. Wir blicken zurück auf ein Wochenende, das die Vielfalt und Lebendigkeit der sorbischen Kultur eindrucksvoll in den Mittelpunkt stellte.

Ein zottiger Körper aus Ziegenfell, ein Kopf mit Wildschweinhauern, verziertes Messing, das im Licht glänzt. Was im ersten Moment wie ein archaisches Fabelwesen wirkt, ist die Seele einer jahrhundertealten Kultur, der sorbische Dudelsack. Während die Welt bei diesem Instrument sofort an die schottischen Highlands denkt, schlägt sein wahrer, ununterbrochener Herzschlag in einer kleinen Region in Deutschland. Das sorbische Kirchspiel Schleife ist der einzige Ort des Landes, an dem das Spiel auf dem Dudelsack nie verstummt ist.

Seit Generationen wird das Wissen über diese Kunst, vom Bau der Pfeifen aus Obstbaumholz bis zur sensiblen Spieltechnik, wie ein heiliges Erbe weitergegeben. Es ist eine Musik, die durch den Ellbogen des Musikanten zum Leben erweckt wird. Ein Blasebalg presst die Luft in den Windsack, ein winziges Schilfblättchen im Inneren erzittert und zusammen mit dem melancholischen Klang einer kleinen, dreiseitigen Geige entsteht sie. Die traditionelle Tanzmusik einer tief verwurzelten Gemeinschaft. Dieses Erbe ist kein Museumsstück, es lebt. Alle 4 Jahre verwandelt sich das beschauliche Dorf Schleife in das Epizentrum einer internationalen Bewegung. Was im Jahr 1984 als kleines nationales Treffen begann, hat längst alle Grenzen gesprengt. Wenn das internationale Dudelsack-Festival einlädt, verschmelzen die sorbischen Traditionen mit den Klängen der Welt. Selbst eine extreme Hitzewelle konnte diesen Geist nicht bremsen. Beim großen Festumzug zog das ganze Dorf an einem Strang. Traditionsvereine, Kindergärten, Schulklassen und internationale Künstler verwandelten die Straßen in eine Bühne. Auf dem Festgelände trafen sorbische Volkstänze auf Musikgruppen aus Polen, Bulgarien und Tschechien. Es ist der Beweis, dass Kulturgeschichte nicht in Büchern verstauben muss. Sie wird getanzt, gefeiert und gelebt.

0: Der Ton für das nächste große Wiedersehen im Jahr 2030 ist bereits unüberhörbar angestimmt.
1: Und damit geht unsere gemeinsame halbe Stunde in der heutigen Regionalzeit auch zu Ende. Doch weil auch die anderen Lausitzer Regionen spannende Nachrichten bieten, empfehle ich Ihnen mal einen Blick auf unsere Homepage lausitzwelle.de zu werfen, wo Sie allzeit jeden unserer Beiträge kostenlos abrufen können. Ansonsten begrüße ich Sie auch gerne morgen wieder und wir blicken dann gemeinsam auf die Neuigkeiten aus dem Oberlausitzer Bergland und seinen Gefilden zurück. Und für die Hörfunkfreudigen unter Ihnen gibt's natürlich auch noch das Lausitzwelle Radio, diese Woche auch mit meiner Wenigkeit am Mikrofon und dem fröhlichen Wecker von 6 bis 10. Bis dahin, machen Sie's gut. Tschüss.
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0: Der damalige Bürgermeister Matthias Berger hat eine Benefizveranstaltung ins Leben gerufen, um diesen LKW zu finanzieren und zu reparieren. Dabei haben viele große Persönlichkeiten Grimmas gezeigt, was sie können. Und genau das schauen wir uns jetzt im ersten Teil dieser Veranstaltung an.
1: Aber doch nicht.

0: Guten Abend, meine sehr verehrten Damen und Herren, liebe Kinder. Ich begrüße Sie im Familienzirkus Saloni und heiße Sie im Namen aller Mitwirkenden auf das Allerherzlichste willkommen.
1: Das Ganze hat einen ernsten Hintergrund, und zwar Familie Kölner war erst er vor einigen Wochen bei mir, dann sie, dann wieder er und warten einfach um Hilfe. Und das wurde eigentlich allzu mal dramatischer bis dahin, dass eben dann der LKW weg war. Sie kennen das alle. Und wir haben uns zusammengesetzt, haben eine Idee entwickelt. Ich habe ein paar Krimmerer gefragt. Da hieß es, ja Mensch, können wir denn hier eigentlich alle Probleme in dieser Welt schon mal lösen? Können wir sicher nicht. Aber wir haben uns dann entschieden, weil Zirkus doch etwas ganz, ganz Wichtiges ist. Weil es durch die Kultur ist und weil Kölners nette Leute sind. Wir haben sie nämlich kennengelernt. Ja.
2: Jetzt heißt es Manege frei. Manege frei für einen kleinen Clown mit einem großen Herzen. Der heißt Charlie, hat Lampenfieber. Und danach erleben sie eine Wild-West-Show vom Feind.

Einsten, mit Direktor Roberto, mit Christina und mit Martina Kölner und mit dem allerletzten Grimmer Indianerhäuptling, mit Stadtrat Jörg Diege. Viel Spaß! Applaus

0: Bitte schön.
1: Super, schönen guten Abend.
0: Schönen guten Abend, guten Tag.
1: Also, kann er uns mal verraten, was das zu bedeuten hat?
0: Ich spiele ein Lied.
1: Ein Lied?
0: Ja.
1: Hier in der Manege?
0: Ja.
1: Das Spielen ist aber hier verboten. Was ist denn daran so lustig?
0: Wer friert an den Pfoten?
1: Friert nicht an die Hände, das Spielen ist hier verboten.
0: Was? Hier liegt ein Knoten?
1: Meine Herren. Hallo, verboten, raus.
0: Wer, ich? Wiedersehen.
1: Wiedersehen?
0: Hallo.
1: Bitte?
0: Winke, winke.
1: Wenigstens freundliches Herr. Winke, winke.
0: Ist er weg? Noch eins?
2: Ja.

0: Was habe ich eben gesagt? Da friert er an den Pfoten. Und dann liegt ein Knoten.
1: Habe ich nicht gesagt.
0: Und hier ist es nicht erlaubt. Jetzt hat man ihn auch noch geklaut.
1: Das sehe ja die Tür nicht zu. Man hat hier nicht geklaut, das Spielen ist nicht erlaubt und nun raus und sonst ist was, ja? Aber ich glaube, du hörst ja sowieso nicht auf. Komm mal mit.
0: Mein Ohr ist doch kein Abreißkalender.
1: Hat er auch wieder recht, ne? Raus. Was hat er denn nun?
0: Ich wollte doch nur ein Lied spielen.
1: Was für ein Lied?
0: Ein ganzes Lied.
1: Ein ganzes, das ist okay. Ich dachte, du kommst mit ein halbes oder ein viertel. Ein ganzes Lied noch, bitteschön. Und alle in Takt mitklatschen.
0: Schön war sie.

Ja? So, Jörg hat gesagt, nach vorne lehnen und Bremse rufen. Nee. Westernreiterei ist in der Tat ein bisschen was anderes. Tivio ist schon ein bisschen aufgeregt, aber nichtsdestotrotz, schön warm ist es hier. Wir haben jetzt da draußen so in der Kälte gestanden, aber jetzt ist alles gut. Jörg, ich steig jetzt ab, oder? Das sieht in der Manege immer so sehr elegant aus. Am besten, Sie gucken mal kurz hoch. Ich kann auch sitzen bleiben bis morgen. So, ja. Einen wunderschönen guten Abend, meine Damen und Herren. Ja, Sie haben ja einiges schon erlebt und ich glaube da nicht zu viel zu versprechen, wenn ich Ihnen sage, Sie werden einen Abend erleben, einen Zirkusabend, den Sie so garantiert noch nicht erlebt haben. Wir sind alle ein bisschen aufgeregt. Es gibt einige von uns, die haben richtig geprobt. Ich würde sogar sagen, es sind so Streber von uns. Dann gibt es welche, die haben so ein bisschen hin und her trainiert. Und dann gibt es auch die Fraktion, die heute Abend mit Ihnen gemeinsam ins kalte Wasser springt. Roberto Kölner, also der Zirkusdirektor höchstpersönlich, wird Sie jetzt mit seinen Tiroler Haflinger bekannt machen. Negro heißt er und ich bitte Sie um einen ganz herzlichen Applaus. Hier sind Roberto und Negro.

0: sehen, das klappt alles schon sehr gut. Nico ist eindeutig etwas billiger als Tivio unter mir. Ziehen Sie jetzt aber nicht die falschen Schlüsse. Müssen wir hier stehen bleiben, sonst haut er ab. Blumenständer hoch. So. Ja, Blumenständer hoch. Sind wir jetzt schon bei einer 8, Martina? Nee.
1: Nein, erst eine

0: Gleich. Lass mal noch bei der Null. Es ist das einzige Pferd, was Nullen und Achten schreiben kann, Martina.
1: Ohne etwas zu trinken, genau.
0: Ohne etwas zu trinken. Begrüßen Sie ihn herzlich mit einem Applaus, Ihren Oberbürgermeister Matthias Berger mit Mini und Maxi.

0: Der hat einfach überholt, Matthias. Matthias, das ist falsch. Ah, jetzt guck, jetzt ist er hinten, Mini. So muss es aussehen. Oh, jetzt wieder. Mensch, Matthias, was ist denn los? Du wirst dich doch wohl von so einem kleinen Kahne über den Tisch ziehen lassen.
1: Oder?
0: Nee, also, Kölners gehen gleich.
1: Oder?
0: Oh, jetzt.
1: Was?
0: Achtung.
2: Oh,
0: jetzt. Matthias an der Leine hat was. Achtung, und jetzt der Tunnelblick. Ja, super. Matthias, hast du gesagt, dass du ihm das Futter kürzt? Oder da so? Achtung! Oh! Matthias, du sollst die Peitsche dort lassen, wo sie sein soll. Ja. Ganz zurück.
1: Weniger Kirche.
0: Parkplatz. So, das ist eine Lösung für Prima. Zwei Pferde oder zwei Autos auf einem Platz. Sehr schön.
1: Hey!
0: Pferdekarussell ist das nämlich, genau.
1: So, komm, hier ran. Und geh die Acht. Geh die Acht.

0: Sitz. Mach Sitz. Ey, mach Sitz. Mach Sitz. Mach. Alter. Ey. Und ab.
1: Matthias, machst du ihn jetzt sauber?
0: Und ab, und ab. Nee.
1: Achtung, Pferde raus. So.
0: Jetzt geht die Pferde raus. Eigentlich müssen sich jetzt Tränen rausgehen, aber sie wollen nicht.
2: So. Ja.
3: Jetzt. Ich glaube, Herr Berger, Sie haben sich schon so gewöhnt, dass Sie gar nicht mehr raus wollen.
0: Jetzt raus, geht raus.

0: Erzieher, Domkurarbeit.
1: Also,
0: abgesehen. Nee, was?
1: 1-1. Es ist viel schwerer, als man sich das vorstellt. Ich habe das völlig unterschätzt. Ich hätte auch diese Messerwerfernummer nehmen können. Wollte ich erst nicht. Jetzt bereue ich es ein bisschen. Das wäre eine einmalige Sache gewesen, wenn ich es überlegt hätte. Aber mit den Pferden, das war wirklich kompliziert. Hut ab von denen, die das machen müssen.
0: Das geht gleich.
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0: Die Wettervorhersage für den morgigen Dienstag, die wartet jetzt noch auf Sie.
1: Am morgigen Dienstag zeigt sich das Wetter in den Landkreisen Leipzig und Nordsachsen überwiegend freundlich. Nach einem frischen Start in den Tag scheint zunächst häufig die Sonne. Im Tagesverlauf ziehen zeitweise lockere Wolken durch. Es bleibt überwiegend trocken. Nur ganz vereinzelt ist am Nachmittag ein kurzer Schauer nicht ausgeschlossen. Die Höchsttemperaturen liegen bei 23 Grad. Dazu weht ein schwacher bis mäßiger Wind aus westlichen bis nordwestlichen Richtungen. Am Abend lockern die Wolken wieder auf und die Temperaturen gehen in der Nacht auf 10 Grad zurück. Insgesamt erwartet die Region ein angenehmer Sommertag mit viel Sonnenschein und deutlich freundlicherem Wetter als zu Wochenbeginn.

Vielen Dank, dass Sie auch heute wieder eingeschaltet haben und mit mir in diese neue Woche gestartet sind. Ich verabschiede mich jetzt von Ihnen, wünsche Ihnen noch eine wunderschöne Woche und morgen wird Sie hier an gleicher Stelle meine Kollegin Clara Gerund begrüßen.

Hallo und herzlich willkommen zu Sachsen aktuell an diesem Montag, heute mit diesen Themen. CSD-Demonstration in Leipzig. Rund 20.000 Menschen demonstrieren für Rechte von queeren Menschen und für gesellschaftlichen Zusammenhalt. Großer Andrang für eine kleine

Maus, Diddle kommt nach über 20 Jahren zurück nach Deutschland und Marathon am Limit, wie Extremläufer sich für hunderte Marathons am Stück fit machen.

0: Wer am Wochenende in der Leipziger Innenstadt unterwegs war, kam am Christopher Street Day kaum vorbei. Rund 20.000 Menschen zogen durch die Stadt, doch neben dem Straßenfest mit Musik und Bühnenprogramm ging es bei der Demonstration auch um politische Forderungen. Jonas Juggeland berichtet.
1: Rund 20.000 Menschen haben am Christopher Street Day in Leipzig teilgenommen.
2: Ich finde es richtig schön, dass so viele Menschen da sind.
1: Luna Möbius unterstützte den Leipziger CSD in diesem Jahr als Botschafterin. Sie hatte selbst vor mehreren Jahren in Leipzig erstmals an einem Christopher Street Day teilgenommen.
2: Und ich finde es richtig schön, dass der CSD heute genau das ist, was er sein soll, nämlich ein Ort, wo wir zusammenfinden, beieinander sind.
1: Mit Regenbogenfahnen, Plakaten und geschmückten Wagen zog der Demonstrationszug durch die Innenstadt am Samstag. Anschließend wurde auf dem Augustusplatz weitergefeiert. Größere Zwischenfälle oder Gegendemonstrationen gab es nach Angaben der Veranstalter nicht. Unter dem Motto »Keine Ruhe, kein Zurück, queere Rechte, Stück für Stück« verbanden die Organisatoren das Straßenfest mit politischen Forderungen. Der Forderungskatalog umfasst nach ihren Angaben rund 30 Punkte. Jasmin Grevel, Sprecherin des CSD Leipzig Vereins, sagte, die Liste werde von Jahr zu Jahr eher länger.
3: Also ich gebe mal ein ganz konkretes Beispiel. Der Artikel 3 Absatz 3 im Grundgesetz. Wir fordern, dass auch queere Identität und Orientierung dort mit aufgeführt wird als schützenswert. Das ist bis heute nicht passiert. Wir kämpfen da seit Jahren darum, dass dieser Artikel erweitert wird um diesen Part. Und das ist uns ein ganz wichtiges Thema, denn auch queere Menschen müssen unter dem Grundgesetz entsprechend geschützt werden.
1: Auch Luna Möbius versteht den CSD trotz Musik, Feier- und Bühnenprogramm vor allem als politische Demonstration.
2: Das ist ja keine Spaßveranstaltung und natürlich ist es auch viel Party und viel laute Musik und viel bunt, aber wir müssen uns auch immer wieder vor Augen führen, wie queere Menschen gerade in Deutschland leben und es ist eben kein sicheres Leben, es ist kein freies Leben. Also das klingt immer so hart und dann ist das natürlich ein politischer Akt und dann ist auch das Wort Kampf an der Stelle total richtig, weil was soll es denn sein, wenn nicht ein Kampf um meine Freiheit?
1: Nach Angaben des Bundeskriminalamts wurden im vergangenen Jahr bundesweit 2.377 queerfeindliche Straftaten registriert. Deutlich mehr als im Jahr zuvor. Beim CSD in Leipzig ging es für Teilnehmer und Teilnehmerinnen neben den politischen Forderungen auch darum, im öffentlichen Raum sichtbar zu sein. Die Leipziger Drag Queen Holly erklärte, was das für sie bedeutet.
4: Es ist wichtig, der Welt zu zeigen, dass wir da sind, dass es noch was anderes gibt, außer den Standard und die Normalität. Was heißt Normalität? Wir sind auch normal, um Gottes Willen. Aber nicht für jeden Menschen auf dieser Welt. Von daher ist es für uns wichtig zu zeigen, hey, wir sind auch da und wir haben auch Rechte, dieselben Rechte wie alle anderen.
1: Für Holly ist die Teilnahme damit auch eine Möglichkeit, auf den Wunsch nach gesellschaftlicher Gleichbehandlung aufmerksam zu machen, sagt sie. Auch der Schauspieler und Komiker H.P. Kerkeling unterstützte den Leipziger CSD als Botschafter in diesem Jahr. In einer Videobotschaft sprach er von einem raueren gesellschaftlichen Klima.
5: Ganz privat ist Heimat für mich dort, wo mein Mann ist. Dort, wo man sicher und gewollt ist. Dass ich Botschafter für den CSD in Leipzig sein darf, erfüllt mich mit Stolz. Leipzig, die Stadt der Freiheit. Ihr tragt das Erbe von 1989 in euch, den Mut, für Rechte auf die Straße zu gehen.
1: Eine Demokratie beweise sich darin, wie entschlossen sie Minderheiten schütze, sagte Kerkeling.
0: Mit ihrer Sommertour bringt die IHK zu Leipzig Unternehmer, Politik und Verwaltung an einen Tisch. Zum Auftakt in Großsteinberg standen aktuelle Herausforderungen, Reformbedarf und der direkte Austausch über die Zukunft des Wirtschaftsstandorts im Mittelpunkt.
6: Im vierten Jahr findet das beliebte Format der Sommertour der IHK zu Leipzig statt. Zum Auftakt des Formates, welches sich wachsendem Interesse

0: Presse freut, zog es IHK-Vertreter sowie rund 50 Unternehmerinnen und Unternehmer, Politik- und Wirtschaftsvertreter sowie Gemeindevorstände nach Großsteinberg. Ziel ist vor allem der Austausch untereinander.
1: Sommertour ist ein Veranstaltungsformat, lockerer Austausch. Wir wollen mit den Unternehmerinnen und Unternehmern ins Gespräch kommen. Die Themen sind brandaktuell, was auf Bundesebene passiert, was auf Landesebene passiert. Und da ist wirklich das Ziel, zuhören, reden, Impulse mitnehmen, damit wir diese in unsere Arbeit einflechten lassen können.
0: Christian Körperl wurde erst kürzlich erneut zum Präsidenten der Industrie- und Handelskammer gewählt. Eine Wertschätzung, die für ihn zeitgleich auch eine Verpflichtung ist, sich weiter intensiv für die Belange der Wirtschaft einzubringen, die an ihn auch in Veranstaltungen wie diesen herangetragen werden.
1: Groß formuliert ist es die Wettbewerbsfähigkeit in Deutschland in Bezug auf die internationalen Märkte. Wir müssen diese Reform unbedingt umsetzen, also auf Bundesebene und dann auch gefolgt auf Landesebene. Es hilft nicht einfach mehr nur reden. Die ersten Schritte sind gegangen, die gehen in die richtige Richtung. Aber die Kostenentlastungen brauchen wir umso mehr, um international wettbewerbsfähig zu sein und letztendlich dann auch, dass wir den Wohlstand, den wir haben, uns weiter leisten können.
0: Dr. Fabian Mager, Hauptgeschäftsführer der IHK zu Leipzig, sieht vor allem die fehlende Planungssicherheit aufgrund externer Einflüsse, mit denen Unternehmerinnen und Unternehmer umzugehen haben. Diese sieht er als geborene Optimisten, die Wege finden, um sich selbst aus der Krise herauszuziehen. Die IHK wirke unterstützend, um zu schauen, was vor Ort gemeinsam mit der kommunalen Familie getan werden kann. In Form der Allianz für Sachsen stehen die Kammern zudem in noch intensiveren Austausch mit der Politik.
1: Wir haben auch im Freistaat Sachsen ein Reformpaket auf dem Tisch liegen. Wir haben dort intensiv mitgearbeitet, haben uns eingebracht, haben Vorschläge gesetzt. Und hier gilt es eben wie auf Bundesebene, dass diese Themen, dieses Reformpaket jetzt umgesetzt wird und schleunigst umgesetzt wird, aber auch so umgesetzt wird, dass es bei den Unternehmerinnen und Unternehmern auch tatsächlich ankommt.
0: Weitere Themen und Impulse kamen an diesem Abend bei sommerlichem Flair hinzu. Wobei auch die Wertschätzung bisheriger Arbeit von Unternehmerinnen und Unternehmern gewürdigt wurde. Diesen Fortgang wünscht sich der Präsident auch für die kommenden Stationen der Tour.
1: Nette Gespräche, viele Anregungen, die wir in der Arbeit in der Kammer mitnehmen können, um daraus dann eben die nächsten Schwerpunkte zu setzen, die wir dann weiter auf der politischen Ebene treiben können und müssen.
0: Die Sommertour setzt an den kommenden Dienstagen in den Landkreisen Leipzig und Nordsachsen fort, mit Abschluss am 18. August in Neukieritzsch.
2: Kennen Sie diese kleine Maus noch? Gemeint ist das Plüschtier neben mir im Bild, die Diddelmaus. Früher war die Figur auf Schreibblöcken, Tassen und in vielen Kinderzimmern zu finden. Jetzt feiert sie ihr Comeback und sorgte in der Leipziger Innenstadt heute für großen Andrang. Doch die Rückkehr ist für die Fans auch eine kostspielige Angelegenheit.
3: Diddel ist meine Kindheit. Ich habe Diddel gesammelt, ich habe Diddel geliebt und dann Diddel ganz lange natürlich verloren und freue mich, dass es jetzt heute wieder da ist.
4: Die Diddelmaus ist zurück und die Fans stehen bundesweit Schlange. Auch in Leipzig beginnt der Ansturm am frühen Morgen.
5: Es ist Nostalgie. Also es sind tatsächlich so die eigenen Erinnerungen, die man seinen eigenen Kindern weitergeben darf. Ich habe mit meiner besten Freundin diese Käseblätter gesammelt, diese Duftblöcke.
4: Früher war die Kultmaus auf Schreibblöcken, Mäppchen und in vielen Kinderzimmern zu finden. Nun feiert sie nach mehr als einem Jahrzehnt ihr Comeback. Die Rückkehr ist für manche Fans eine kostspielige Reise in die eigene Kindheit und für den Einzelhandel ein lukratives Geschäft.
6: Wir haben den Laden aufgemacht und die ersten Kundinnen haben schon vor dem Laden gewartet und sich ganz doll drauf gefreut. Und ich wollte eigentlich den Tisch hinter mir aufbauen und konnte selber gar nicht an die Ware drankommen, weil so viele schon so erfreut darüber waren.
4: Doch kann eine Figur aus den 90ern auch heute noch überzeugen? Und hält der neue Hype länger als nur einen Verkaufstag?
7: Diese kleine Maus hier neben mir feiert heute ihr Comeback. Die Rede ist von der Diddelmaus. Ja, die hat in den 1990ern und Anfang der 2000er für einen großen Hype in Deutschland gesorgt. Und heute ist sie zurück. Was es damit auf sich hat und was die Leipziger und Leipzigerinnen dazu sagen, das frage ich jetzt mal nach.
4: Maria ist Mutter von 4 Kindern. Für den heutigen Einkauf hat sie sich kein festes Limit gesetzt.
3: Ich habe mir kein Budget gesetzt. Das ist ja das Schöne von Erwachsenengeld, dass man es einfach ausgeben kann, wie man das selber möchte und für die Sachen, die man selber möchte, ja.
4: Bei einer weiteren Familie entscheidet längst nicht nur die Mutter, wie viel im Einkaufskorb landet. Ihre Tochter kommt bald in die Schule und stellt sich ihre eigene Auswahl zusammen.
8: Ich habe mir so ein Malbuch gemacht und ich habe mir noch ein Lesezeichen und noch hier die Ballerina noch ausgesucht.
5: Und ich habe ihr heute eine Kindheitserinnerung von mir geschildert. Ich hatte eine Didelmaus und die hatte einen gelben Rucksack. Und diese Didelmaus hatte auch einen Bleistift in den Arm. Und in diesen Rucksack habe ich als Kind Schnecken gesammelt und habe die da drin versteckt.
4: Die Rückkehr der Kultmaus fällt in eine Zeit, in der Produkte aus den 90er und 2000er Jahren wieder gefragt sind. Hinzu kommt eine neue Lust am Sammeln, stellen Kommunikationswissenschaftler fest. Die Kultmaus würde beide Entwicklungen verbinden, den bekannten Retro-Look und das Prinzip, möglichst viele Varianten besitzen zu wollen. Die große Nachfrage nach den Plüschmaus-Fanartikeln sei laut Buchhändlerin Sarah auch in Leipzig zu beobachten gewesen. Viele Artikel seien in Leipzig schnell ausverkauft gewesen, binnen weniger Minuten sei das Lager leer gewesen. Gerade die Duftblöcke waren schnell vergriffen. Buchhändlerin Sarah vermutet einen Grund dahinter. Aufgrund der verschiedenen Gerüche und Motive wurden sie schon früher getauscht und gesammelt, aber nicht unbedingt als Schreibpapier benutzt. Auch heute suchen die Kundinnen und Kunden gezielt nach bestimmten Varianten.
5: Himbeer, Vanille, Aloe Vera gab es, haben wir aber nicht genommen. Wir haben die bärigen Varianten und Vanille, weil Vanille ist halt der absolute Favorit.
4: Und für diejenigen, die heute nicht fündig geworden sind, gibt es sicherlich noch weitere Chancen auf ein Wiedersehen mit der beliebten Plüschmaus.
3: Ja, es wird Nachschub geben. Wir freuen uns auch schon drauf.
7: Ich bin fündig geworden und viele, zahlreiche Leipzigerinnen und Leipziger auch zum Start, ja, oder zum Comeback von Didel waren hier einige Menschen da. Und ja, mal sehen, ob die Didelmaus es wieder schafft, zu einem großen Hype in Deutschland zu werden.
2: Und wir melden uns gleich mit weiteren spannenden Themen aus dem Freistaat zurück. Bleiben Sie also dran.

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4: Und das ist Sachsen aktuell an diesem Montag. Willkommen zurück. Sie spenden Schatten, kühlen die Stadt und werden angesichts heißer Sommer immer wichtiger, die Stadtbäume. Doch bis ein junger Baum diese Aufgaben übernehmen kann, vergehen Jahrzehnte. Mit der Aktion Mein Baum für Chemnitz will die Stadt mehr Grün schaffen und dafür griffen die Bürgermeister sogar bei Regen zur Gießkanne.
5: Es ist nicht verkehrt, auch bei Regen zu gießen.
6: Chemnitz gehört zu den grünsten Städten Deutschlands und trotzdem reicht es nicht. Die Sommer werden immer heißer und auch wenn es sich aktuell nicht danach anfühlt, die Extremwochen der vergangenen Jahre haben gezeigt, wie schnell sich Städte aufheizen können und wie wichtig Bäume als natürlicher Hitzeschutz sind. Doch hohe Temperaturen, Trockenheit und immer längere Dürreperioden setzen auch den Stadtbäumen zu. Damit

0: Auch in Zukunft neue Bäume in Chemnitz wachsen können, setzt die Stadt auf die Spendenaktion Mein Baum für Chemnitz. Um hierfür Aufmerksamkeit zu schaffen, griffen Finanzbürgermeister Ralf Burkhardt und Baubürgermeister Thomas Kütter selbst zur Gießkanne. Andreas Streich vom Chemnitzer Grünflächenamt betont, wie unerlässlich Stadtbäume als natürlicher Hitzeschutz sind.
1: Dass gerade diese Hitzeperioden den Menschen doch sehr zu schaffen machen. Und wir sind eigentlich unter den klimatischen Bedingungen, die wir gewohnheitsmäßig kennen, zumindest ich in meinem Alter, sind wir so an dem Punkt, wo wir tatsächlich merken, das wird schon ziemlich anders. Die Wohnungen heizen sich extrem auf und natürlich zählt da jeder Baum. Und die Bäume sind letztlich ein Beitrag dazu. Also Sie können nur davon ausgehen, wenn Sie eine ordentliche Baumkrone haben, dass darunter also mindestens 5-6 Grad Celsius weniger sind als sozusagen oberhalb der Krone. Und das sagt eigentlich schon vieles aus. Also man muss viel noch nachdenken, wie man diesen Herausforderungen des Klimawandels gerecht wird. Und das Dumme ist, die Zeit drückt aber.
0: Vor allem eine Baumart hat in Chemnitz Tradition. Der Spitzahorn ist in der Stadt kein Unbekannter. Die Baumart ist unter anderem auf dem Kassberg zu finden und kommt auch mit dem heißen Stadtklima gut zurecht. An der Johannesstraße wächst einer der jüngeren Vertreter der Baumart, der von Bürgermeister Thomas Kütter mit reichlich Wasser versorgt wurde. Den Baum zeichnet vor allem aus, dass er mithilfe der Spendenaktion gepflanzt werden konnte.
2: Und das ist vielleicht das Besondere am Spendenportal. Es geht immer um frisch gepflanzte Bäume, die aber physisch schon da sind, die aber erst frisch gepflanzt sind. Der hinter uns ist ein ca. 12 Jahre alter Spitzahorn, der ist 2023 gepflanzt worden. Und da sehen Sie, die werden so mit 9 bis 10 Jahren aus der Baumschule quasi überführt und dann eingepflanzt. Das ist ein recht gutes Alter, dass er noch gut anwächst, aber schon eine, man sieht ja, durchaus stattliche Größe hat, dass er auch das gut überleben kann und das Umpflanzen gut übersteht.
0: Ein Baum ist schnell gepflanzt. Zum echten Klimaschützer wird er aber erst Jahrzehnte später. Rund 50 Jahre dauert es, bis der Spitzahorn die ökologische Rolle eines alten Baumes übernehmen kann. Vor allem in den ersten Jahren braucht der junge Baum zum Wachsen eines: aufwendige Pflege. Dafür haben die Bürgermeister sogar bei Regen die Gießkannen befüllt und den Spitzahorn gegossen. Andreas Streich sieht in der zusätzlichen Bewässerung sogar Vorteile für den Baum.
1: Ganz, ganz essentiell, gerade in den ersten 3-4 Jahren, da muss also regelmäßig in Hitzeperioden gegossen werden. Und heute hat es natürlich geregnet. Jetzt wird man sich wahrscheinlich fragen, weshalb und warum wir trotzdem gegossen haben. Weil eine durchfeuchtete Baumscheibe, das ist also so das, was man hier sieht, nimmt das Wasser grundsätzlich besser auf. Und deswegen ist es nicht verkehrt, auch bei Regen zu gießen.
0: Seit 2019 können Bürgerinnen und Bürger mit der Aktion Mein Baum für Chemnitz selbst dazu beitragen, die Stadt grüner zu machen. Doch wie kommt das Angebot bei den Chemnitzerinnen und Chemnitzern an? Bürgermeister Thomas Kütter blickt auf die Entwicklung der vergangenen Jahre zurück.
2: Relativ konstant und gut, würde ich sagen. Es geht natürlich immer mehr. Das ist auch ein Grund, warum wir heute hier stehen und das Ganze noch mal ein bisschen promoten wollen. Aber grundlegend haben sich relativ viele Chemnitzer schon entschieden, auch beim Spenden zu tätigen und tragen damit natürlich auch zum grüner Werden für Chemnitz bei.
0: Wie sich die Spendenbereitschaft in den kommenden Jahren entwickelt, bleibt abzuwarten. Klar ist aber jetzt schon, jeder neue Baum ist ein Gewinn für Chemnitz. Mit mehr Schatten, mehr Grün und einem Beitrag zu besserem Stadtklima.
3: 120 Langdistanz-Triathlons in 120 Tagen oder hunderte Marathons am Stück. Extremläufer verschieben ihre Grenzen immer weiter und erreichen damit Millionen Menschen. Doch schon ein klassischer Marathon ist für den Körper eine enorme Belastung, besonders für das Herz. Eine neue Studie am Städtischen Klinikum in Dresden soll nun zeigen, was während des Laufes und noch Tage nach dem Zieleinlauf im Körper passiert.
4: Also aktuell ist es ja so, dass der Marathon gerade wieder richtig boomt.
5: Cyborg Season 24, von Berlin nach New York, jeden Tag ein Marathon gelaufen.
4: Man weiß ja schon, dass Herzrhythmusstörungen in der Erholungsphase auftreten können.
6: Tag 5, da denkt der ganze Körper, was tust du mir hier eigentlich an?
4: Wenn das so sein sollte, kann beispielsweise ein Vorhofflimmern zu einer Herzschwäche und dem ganzen Rattenschwanz, der halt danach kommt, sozusagen für sich führen.
7: Guten Morgen, ich bin Joyce und ich laufe heute den 404. Marathon von 495.
8: Immer schneller, immer weiter, immer extremer. Was Profisportler vormachen, begeistert Millionen und treibt den Marathonboom mit an. Doch wie gesund ist die Jagd nach immer neuen Bestleistungen? Dr. Franziska Feldmann vom Städtischen Klinikum Dresden sieht neben Motivation auch wachsenden Leistungsdruck.
4: Das liegt sicherlich auch an diesen sozialen Medien, an den Apps wie Strava, TikTok oder auch Instagram. Einfach deswegen, weil das Training, was man dort macht, wird natürlich auch sichtbar. Man kann sich ein bisschen gegenseitig motivieren, man kann Finisher-Fotos hochladen oder die Paces so ein bisschen gegeneinander vergleichen. Das ist, denke ich, eine richtig gute Motivation für Bewegung. Auf der anderen Seite ist es natürlich auch so, dass man durch diese Community und durch diese Nutzer auch einen gewissen Leistungsdruck hat.
8: Damit aus Motivation kein Gesundheitsrisiko wird, braucht es eine gute Vorbereitung. Ein strukturiertes Training über mehrere Monate, ausreichend Erholung, eine ausgewogene Ernährung und bereits erprobte Schuhe und Laufkleidung. Entscheidend bleibt aber, die Signale des eigenen Körpers ernst zu nehmen.
4: Hat man irgendwie ein kleines Zwicken oder Zwacken, hat man beispielsweise Luftnot oder sogar Brustschmerzen, dann sollte man ganz klar das Training pausieren und sich sportmedizinisch oder kardiologisch vorstellen. Was ich empfehle, ist, dass jeder, der einen Marathon laufen möchte und kardiovaskuläre Risikofaktoren hat, sich auch einmal vorher durchchecken sollte.
8: Doch selbst mit guter Vorbereitung endet die Belastung nicht an der Ziellinie. Vor allem darüber, was in den Tagen danach im Herzen passiert, ist bislang wenig bekannt. Genau hier setzt die Heartbeat-Marathon-Studie an, an der auch das Städtische Klinikum Dresden beteiligt ist.
4: Das wurde von der Forschungsgruppe vom Deutschen Herzzentrum der Charité initiiert und durch die Zentren, die dort mitwirken, weiterentwickelt. Also wir hoffen natürlich, dass sich nichts Erschreckendes rauskommt, aber wenn es so sein wird, dann rechnen wir eigentlich damit, dass es zu Herzrhythmusstörungen kommen kann. Beziehungsweise man weiß ja schon, dass Herzrhythmusstörungen in der Erholungsphase auftreten können. Aber wir wissen halt noch nicht, ob die wirklich klinisch relevant sind oder eine klinische Bedeutung haben. Wenn das so sein sollte und das natürlich dauerhaft bleibt, kann beispielsweise ein Fonds flimmern, was jetzt für uns interessant ist, auch im weiteren Verlauf zu einer Herzschwäche und dem ganzen Rattenschwanz, der halt danach kommt, sozusagen für sich führen.
8: In Dresden wird die Studie rund um den Marathon am 25. Oktober durchgeführt. Teilnehmende werden bereits einige Tage vor dem Start untersucht und anschließend während des Laufes sowie in der Erholungsphase begleitet.
4: Wird bei uns hier ein Anamnesegespräch erfolgen, eine körperliche Untersuchung. Es gibt Fragebogen, wir erfassen den Fitnesszustand des Probanden. Ebenso wird nochmal optional eine Blutentnahme erfolgen. Das Herzstück wird dann sein, dass der Proband das EKG-Patch bekommt. Der ist ungefähr so groß. Das wird dann geklebt. Das wird je nachdem kurz vor dem Marathon geklebt. Das heißt, dass es auch kurz davor schon aufzeichnet, dann während des gesamten Laufes und dann das Besondere 14 Tage danach. Ebenso werden wir dann telefonische Follow-ups durchführen und dem Probanden Fragebogen zusenden.
8: Gemeinsam mit weiteren Studienzentren sollen mehr als 500 Läuferinnen und Läufer untersucht werden. Damit die Studie aussagekräftig wird, braucht es viele Teilnehmende.
4: Wir suchen ja Probanden und für uns ist es auch noch besonders wichtig, dass sich auch gerade Frauen mitbewerben, weil gerade das weibliche Geschlecht sehr unterrepräsentiert ist in Studien. Und deswegen wäre es besonders schön, wenn wir natürlich eine große Anzahl von Frauen haben, die teilnehmen könnten.
8: Wer beim Dresden-Marathon startet und die Forschung unterstützen möchte, kann sich über das Städtische Klinikum Dresden für die Studie anmelden. So soll am Ende nicht nur die persönliche Bestzeit zählen, sondern auch die Frage, wie der Körper die Distanz von über 42 Kilometer verkraftet.
3: Und das war Sachsen aktuell vom heutigen Montag. Ich bedanke mich sehr bei Ihnen und freue mich, wenn Sie auch morgen wieder mit dabei sind. 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Mein Team und ich wünschen jetzt noch einen angenehmen Montagabend. Machen Sie es gut und bis morgen.

0: Und jetzt kommt ein wichtiger Punkt, denn Menschen kaufen keine Versicherungen, weil sie unbedingt ein Produkt wollen. Was sie eigentlich wollen, ist Veränderung, das gute Gefühl, nachts ruhig schlafen zu können, den Kopf frei zu haben für das, was ihnen wichtig ist, ihre Kunden, ihr Team, ihre Familie. Nicht das Produkt zählt, sondern die Freiheit, Sorgen abzugeben.
1: Herzlich willkommen zum Podcast von Yvonne Petschow. Ich bin David Hanek. Schön, dass ihr da seid. Yvonne, viele Selbstständige denken bei Absicherung sofort an Altersvorsorge oder Krankheit. Aber du hast heute ein ganz anderes Thema mitgebracht. Warum?
0: Unternehmer sein bedeutet Freiheit und Verantwortung. Gerade heute stehen Selbstständige vor vielfältigen Herausforderungen, Unsicherheiten, Sorgen und praktischen Fragen. Aber heute geht es nicht um die wirtschaftliche Großwetterlage oder das Thema Fachkräftemangel, sondern um eine ganz konkrete Frage.

0: Baubrand oder eine behördlich angeordnete Schließung zu kompletten Einnahmeausfällen. Und selbst Vereine sind betroffen. Das Vereinsfest, ein beschädigtes Leihgerät oder das Vereinsheim wird unbrauchbar. Ohne Versicherungsschutz sind solche Ereignisse existenzbedrohend. Und jetzt kommt ein wichtiger Punkt. Denn Menschen kaufen keine Versicherungen, weil sie unbedingt ein Produkt wollen. Was sie eigentlich wollen, ist Veränderung. Das gute Gefühl, nachts ruhig schlafen zu können. Den Kopf frei zu haben für das, was ihnen wichtig ist. Ihre Kunden, ihr Team, ihre Familie. Nicht das Produkt zählt, sondern die Freiheit, Sorgen abzugeben.
1: Was treibt Selbstständige beim Thema Versicherung wirklich um?
0: Ja, die Fragen sind oft dieselben. Welche Versicherung brauche ich wirklich und welche nicht? Zahlt die Versicherung im Ernstfall auch wirklich? Wie verhindere ich, dass mein Lebenswerk durch einen einzigen Vorfall zerstört wird? Hier geht es nicht nur um Zahlen oder Policen. Es geht um die Angst, Verantwortung gerecht zu werden. Um die Unsicherheit, ob man bei seinem Versicherungsschutz alles richtig gemacht hat. Und um den Wunsch nach einer Veränderung. Weg von ständiger Sorge hin zu Ruhe und Vertrauen.
1: Warum ist die Betriebshaftpflicht so entscheidend?
0: Weil sie dem Unternehmer die größte Angst nimmt. Die Angst, mit seinem Privatvermögen für einen Schaden oder Fehler zu haften. Sie ist quasi wie ein Schutzschild. Sie übernimmt berechtigte Schadensersatzforderungen und wehrt unberechtigte Schadensersatzansprüche ab, notfalls vor Gericht. Viele wissen gar nicht, dass hier ein passiver Rechtsschutz enthalten ist. Das heißt, selbst wenn jemand dir was anhängt, bist du nicht allein. Die Veränderung für dich als Unternehmer, du kannst Fehler akzeptieren, ohne dass sie dein Leben ruinieren. Du gewinnst Gelassenheit und kannst dich wieder auf dein Business konzentrieren.
1: Und was ist mit dem eigenen Betrieb?
0: Ja, deine Geschäftsausstattung, dein Geschäftsinhalt ist natürlich der Motor des Unternehmens. Und wenn der durch Feuer, Einbruch, Wasser oder Unwetter zerstört wird, steht der Betrieb still. Beispiel: Ein Unwetter setzt dein Lager unter Wasser. Dein Inventar und deine Vorräte sind zerstört. Die Inhaltsversicherung sorgt dann dafür, dass du Ersatz bekommst zum Neuwert.
1: Hat dir das Video bis hierhin gefallen? Lass gerne ein Like da. Weiter geht's.
0: Die Ertragsausfallversicherung übernimmt die laufenden Fixkosten wie deine Miete, Leasing, Löhne, während du keine Einnahmen hast. Die Veränderung? Aus der Angst, dass der Betrieb bei einem Schaden monatelang stillsteht, wird die Sicherheit. Selbst wenn etwas passiert, geht es weiter. Der Unternehmer behält Kontrolle und Zukunftssicherheit.
1: Und was ist mit juristischen Streitigkeiten oder digitalen Risiken?
0: Das sind Themen, die viele unterschätzen. Ein Kunde klagt, eine Abmahnung flattert ins Haus und plötzlich drohen hohe Kosten. Oder ein Cyberangriff legt das gesamte System lahm und man braucht eine IT-Forensik und muss die Daten wiederherstellen. Mit einer Firmenrechtsschutz und einer Cyberversicherung wandelt der Unternehmer Ohnmacht in Handlungsfähigkeit. Und dann spürt er, ich bin vorbereitet, ich kann reagieren, ohne dass es mich ruiniert. Das ist die eigentliche Veränderung von Unsicherheit zu Selbstvertrauen.
1: Lass uns das doch mal in Branchen durchspielen.
0: Okay, schauen wir es uns konkret an. Branche, Handel und Dienstleistung. Ein verlorener Generalschlüssel verursacht fünfstellige Kosten für den Austausch der Schließanlage. Mit einer Haftpflicht kein Albtraum, sondern Routine. Branche Handwerk und Bau. Werkzeuge werden aus dem Transporter gestohlen. Sie werden durch die Inhaltsversicherung ersetzt. Und so kann der Mitarbeiter am nächsten Tag wieder arbeiten, statt wochenlang Aufträge abzusagen. Branche Gastronomie und Hotellerie. Ein Gast verklagt das Restaurant wegen einer angeblichen Lebensmittelvergiftung. Die Haftpflicht wehrt den unbegründeten Anspruch ab und das Restaurant behält sein gutes Gefühl, weiterhin für seine Gäste da sein zu dürfen. Und auch bei Vereinen gibt es Praxiserfahrungen. Bei einem Einbruch ins Vereinsheim wird das Inventar zerstört. Mit einer Inhaltsversicherung wird der Schaden reguliert und die Gemeinschaft kann weitermachen. Einzelunternehmen.

0: Unternehmer und Coaches denken ja oft, sie betrifft das Thema Haftung nicht. Aber auch einem Trainer kann ein Missgeschick passieren. Er verschüttet zum Beispiel Wasser auf den Laptop eines Teilnehmers, die Haftpflicht übernimmt und er kann sich den Schadensersatz aus dem Kopf nehmen.
1: Was sollten Unternehmer jetzt konkret tun?
0: Sie dürfen sich 3 Fragen stellen. Erstens, sind meine Inhalte, meine Waren, Maschinen und Geräte wirklich realistisch abgesichert? Zweitens, würde meine Versicherung meine Fixkosten übernehmen, wenn mein Betrieb mal stillsteht? Und drittens, habe ich Schutz vor den Risiken, die in meiner Branche typisch sind, von Einbruch bis zum Cyberangriff? Es geht nicht darum, ein Produkt zu kaufen. Es geht darum, eine Veränderung zu erreichen. Von Unsicherheit zu Ruhe, von Risiko zu Vertrauen. Und wenn Unternehmen sich das wünschen, dann lassen sie uns reden. Gemeinsam finden wir heraus, ob ihr Schutz wirklich zu ihrem Business passt. Und der Unternehmer kann sich endlich auf das konzentrieren, was er am liebsten macht: sein Unternehmen erfolgreich führen.
1: Vielen Dank fürs Zuschauen. In der nächsten Folge geht es nicht um Cyber oder um Haftung, sondern um Menschen und darum, wie man als Unternehmen diese im eigenen Unternehmen binden und unterstützen kann, nämlich mit einer betrieblichen Altersvorsorge. Bis zum nächsten Mal. Ciao.

0: Herzlich willkommen bei Evangelisch in Sachsen. Musik begleitet uns fast überall im Leben. Und auch heute soll es bei uns musikalisch zugehen. In der Kirche klingt Musik so gar nicht immer gleich, wie uns der nächste Beitrag zeigt.
1: Jazz und Funk im Gottesdienst erwartet man nicht, aber ist erfrischend überraschend. Für diese Überraschung sorgt Popkantorin Inkeri Hanonen in der Lausitz. Sie bringt abwechslungsreiche Klänge in Kirchen.
2: Ich glaube, heute haben wir gesungen Swing, was eher Funk klingt, einfach so klassisch Pop, aber halt von Stil her richtig von hier zu hier, auch manchmal eher so Worship oder Gospel, aber eben, wie gesagt, auch manchmal Latin und so, ganz gemischt.
1: Und das gefällt groß und klein. Ganze Familien kommen in die Workshops, wie hier in der Carmenza St. Just Kirche, wo etwa 40 Sängerinnen und Sänger einen musikalischen Gottesdienst vorbereiten. Dennoch bleibt der Inhalt die christliche Botschaft, aber nicht mit Gesangbuchsliedern und Orgel vorgetragen. Mit vielen verschiedenen Musikstilen lässt sich heute ein Gottesdienst ausgestalten. Gospel-Gottesdienste sind da schon recht bewährt.
2: Ich würde mich ungern irgendwie nur zu Gospel oder Worship begrenzen. Ich habe schon mal eine Latino-Messe gemacht oder halt, wie gesagt, heute haben wir Swing dabei. Es ist wirklich die ganze Bandbreite da. Es kann alles sein. Alles mit ein bisschen Rhythmus, so mitreißendes. Und die klassische finde ich auch nicht schlecht. Manchmal kann es auch zusammenbinden, aber das kann man wirklich nicht so pauschal in eine Kategorie reinstecken.
1: Inkeri Hanonen hat zuvor als Kantorin in einer Kirchgemeinde gearbeitet und auch mit klassischer Kirchenmusik ihre Erfahrungen gemacht. Ein Umzug in die Lausitz und die neu geschaffene Stelle als Popkantorin sah sie als Chance mit vielfältigen und kreativen Möglichkeiten. Auf Anfrage bietet Inkeri Hanonen Workshops für alle Altersklassen an, studiert Musicals für Kinder und Jugend aus dem Bereich Popularmusik ein und macht Bandprojekte mit Jugendlichen und Konfirmanden. So konnte sie bereits viele Projekte ausprobieren.
2: Mir wäre es halt ganz lieb, wenn das so anerkannt wird, dass es halt viele Menschen erreicht, die sonst nicht zur Kirche finden. Und man halt vielleicht ein bisschen stärker in unserer Landeskirche das merken würde, welche Kraft und Bezugskraft Popularmusik hat. Das ist halt nicht Musik von Jugendlichen, sondern das ist ja Musik, die wirklich alle, also es ist ja schon lange her, als Popularmusik gibt. Und das spricht einfach wahnsinnig viele Menschen stark an.
1: Bisher ist Popularmusik noch selten ein Bestandteil der musischen Angebote in sächsischen Kirchgemeinden. Gerade das reizte Inkeri Hanonen, diese besondere Kantorenstelle anzunehmen und mit vielfältigen Angeboten Bedürfnisse abzudecken.
2: Die Projekte erreichen Leute, die sonst nicht in der Kirche zu sehen. Ich habe oft gehört von Pfarrer, die im Gottesdienst war und hat gewundert, wer singt denn da vorne, habe ich noch nie gesehen. Ich hatte schon mal eine Muslima dabei. Ich hatte oft Kirchen, Nicht-Kirchenmitglieder mit dabei. Also diese Projekte erreichen ganz klar Leute, die sonst nicht zur Kirche finden. Und auch oft in Orten, wo in die Chor nur vielleicht 20 Menschen sind, kann es sein, dass in dieser Workshop ploppen auf mal 40 Leute. Und das erreicht einfach andere Zielgruppen.
1: Mit Musik spricht man Menschen auf einer emotionalen Ebene an. Eine wunderbare Möglichkeit also zu zeigen, wie auch auf dieser Ebene Menschen zusammenfinden und Glauben entdecken können.
0: Heute begrüße ich Kantorin Ulrike Pippel und Caroline Reinhold aus der Kirchgemeinde im Leipziger Süden. Sie führen beide hier einen Kurs durch, wo gemeinsam mit Babys von 0 bis 18 Monaten gesungen wird. Wie muss man sich das vorstellen? Wie läuft denn das ab und wie sind Sie denn auf dieses Angebot gekommen?
3: Ich bin auf das Angebot gekommen über eine Kollegin, die in der ECBO, in der Berlin-Brandenburgischen Landeskirche, ein dänisches Konzept nach Deutschland importiert hat sozusagen. Also das heißt in Dänemark Baby Salmesang und lädt eben Familien dazu ein, schon mit ganz kleinen Kindern zusammen in der Kirche zu singen. Daher kommt das Konzept und das hat mich sehr überzeugt von den Inhalten.
4: Genau, und Ulrike hat mir dann davon erzählt, dass sie das macht und hatte sich gefragt, ob ich Lust hätte mitzumachen. Ich habe vorher bei ihr im Chor gesungen und genau, jetzt haben wir uns das immer so ein bisschen aufgeteilt und den letzten Kurs habe ich jetzt geleitet und Ulrike besucht uns immer mal, was auch sehr schön ist.
0: Jetzt sind wir hier in einer Kirche. Werden denn dann nur christliche Lieder gesungen oder auch weltliche Kinderlieder? Und was wird denn bei den Babys angesprochen? Werden da irgendwelche Reize geweckt?
4: Ja, also auf jeden Fall. Erstmal zur ersten Frage. Wir haben überwiegend kirchliche Lieder, aber auch weltliche dabei, zum Beispiel das Begrüßungs- und das Schlusslied, aber auch zwischendurch, das ist jetzt nicht so fest, dass das unbedingt kirchlich sein muss. Wir hatten am Anfang die Lieder so rausgesucht, die uns eben gut gefallen und die teilweise auch mit vorgegeben sind. Genau.
3: Das Konzept folgt einem ganz rituellen Ablauf. Also es geht auch mit eben einer Begrüßungsphase los. Es gibt ruhige Phasen, in denen die Babys durch die Klänge von Instrumenten und natürlich denen der Stimmen der Eltern angeregt werden. Dann gibt es wieder ganz bewegte Phasen, in denen wir auch tanzen und uns durch den Raum bewegen. Und auf die Art und Weise bekommen die Kinder ganz verschiedene Reize, auf die sie auch wirklich phänomenal reagieren. Es geht immer mit einem Glockenschlag los. Und es ist erstaunlich, wie angespannt plötzlich die Kinder auf dieses Geräusch reagieren und wie sie dann, wenn wir plötzlich mal schnipsen oder wenn wir plötzlich mal ganz leise singen oder so, wie sie darauf reagieren. Und da entsteht natürlich eine Bindung zur Stimme der Eltern, die sie vermutlich nicht jeden Tag singend hören. Und das wollen wir eigentlich damit ja auch erreichen, dass die Eltern diese Lieder, egal ob christlich oder nicht, mit nach Hause nehmen und dort im Alltag weiter singen und dadurch im Prinzip die Kinder Hörgelegenheiten bekommen. So entsteht Sprache und so entsteht auch das Singen später. Kinder hören, wie ihre Eltern sprechen oder singen und auf die Art und Weise können sie ihre eigene Stimme entdecken.
0: Jetzt gibt es das Angebot ja schon eine Weile. Wie wird das denn von den Eltern angenommen? Wie ist denn da das bisherige Feedback?
3: Also angenommen, es ist immer sehr spannend

0: Wie viele melden sich nun wirklich für diesen Kurs an? Denn in dieser Zielgruppe haben wir natürlich nicht einen Stamm, der sich immer weiter aufbaut. Wir bauen das ja für 10 Wochen auf, dann gibt es wieder eine Pause und dann gibt es einen neuen Kurs. Und in der Zeit sind natürlich die Säuglinge aus dem Alter rausgewachsen und wir müssen wieder versuchen, die Zielgruppe erneut zu erreichen. Darum ist das mal so und mal so. Wir haben manchmal hier 14 Personen sitzen und diesmal ist der Kurs etwas kleiner. Das Feedback der Eltern ist aber sehr positiv.
1: Ja, also die kommen total gerne wieder. Das eine Kind ist jetzt zwar beim ersten Kurs auch mit der Mama da und ist jetzt mit dem Papa dabei, weil denen das so Spaß gemacht hat und sie ist jetzt ein bisschen älter und kann auch schon ein bisschen mehr mitmachen. Und genau, also die kommen gerne her und vor allen Dingen jetzt, wo der Kurs auch ein bisschen kleiner ist, sind die auch wirklich jede Woche da und das ist total schön.
2: Gibt es denn Angebote, die daran anschließen? Begleiten Sie dann die dann Kleinkinder weiter?
1: Also es wird, oder es war aber auch beim letzten Kurs so, dass dann erstmal wie eine Krabbelgruppe schon am gleichen Tag zur gleichen Uhrzeit stattfindet, wo unsere Gemeindepädagogin Sibylle Schicketanz auch dabei ist. Die war auch vorhin mit beim Singen dabei und ist jetzt gerade mit den Babys unten. Und die bietet das weiter an. Das heißt, direkt im Anschluss können quasi die Eltern auch die Wochen darauf kommen. Und dann gibt es ein Angebot von Ulrike.
0: Also genau, die musikalischen Angebote setzen hier in der Gemeinde ab 5 ein. Das heißt, 5 Jahre aufwärts können die Kinder bei mir im Kinderchor singen. Es gibt 3 Kinderchorgruppen und dann Jugendchor. Und für die Mütter und Väter gibt es natürlich auch einen Erwachsenenchor und viele andere musikalische Aktivitäten, die sie hier machen können. Genau.
2: Vielen Dank für das Gespräch, Ulrike Pippel und Caroline Reinhold.
3: Sehr gerne.
0: Sehr gerne.
2: Dass es singt und klingt, ist auch vom Ehrenamt abhängig. Und davon hört man viel in den Posaunenchören in Sachsen.
4: Gemeinsames Musizieren kennt keine Altersgrenzen. So lernen auch Erwachsene gern und motiviert ein neues Instrument. Bei einem Seminartag für erwachsene Jungbläser unterstützt die Sächsische Posaunenmission Menschen, die noch nicht lange auf Posaune, Trompete, Horn oder Tuba musizieren. Auch Stefanie Höber, die seit einem Jahr das Baritonhorn spielt, ist zum ersten Mal dabei.
5: Ich finde es einfach schön, diesen Austausch zu haben, das Spielen in der Gruppe, in der großen Gruppe, auch das Mehrstimmige und dann noch einfach durch die Posaunenworte, dass man dann nochmal Hinweise zur Technik bekommt, Hinweise zu überhaupt auch zum Aufbau der Instrumente, nochmal Notenlehre und ja, dieses Zusatzwissen, was vielleicht im normalen Unterricht im Alltag ein bisschen zu kurz kommt.
4: Posaunenchöre, also kirchliche Blasmusikensembles, haben in der Evangelischen Landeskirche Sachsens eine sehr lange Tradition. 6000 Blechbläser sind in etwa 400 Posaunenchören engagiert.
6: Eine große Zahl an Bläsern, die in Sachsen sich da engagiert, ist eine große Tradition bei uns in der Evangelisch-Lutherischen Landeskirche, auf die wir, glaube ich, stolz sein können. Auch im Vergleich so mit anderen Posaunenwerken sind wir da echt ein starker Verband als Posaunenmission.
4: Die Mission ist es, die frohe Botschaft durch Musik hörbar zu machen. Egal ob im Gottesdienst, im Krankenhaus, im Seniorenheim oder bei großen Bläserfesten. Die Sächsische Posaunenmission als Dachorganisation unterstützt auch, wenn eine Gemeinde einen neuen Posaunenchor gründen möchte.
6: Man kann bei uns einen Chorleiterlehrgang besuchen, über 2 Jahre. Das sind insgesamt 4 Wochenenden und erwirbt dann sogar den kirchenmusikalischen D-Abschluss in Posaunenchorleitung. Und es gibt auch seit wenigen Jahren auch einen Ausbilderlehrgang, also Lehrgang Jungbläser, Ausbildung heißt das, weil wir sozusagen auch diese Säule stärken wollten des Unterrichts, der einfach schon seit, also wahrscheinlich immer schon zu Hause in den Chören ehrenamtlich gegeben wird von Leuten aus dem eigenen Chor, dass die sozusagen qualifiziert werden, einen guten Unterricht zu geben.
4: Die Posaunenmission unterstützt die Chöre und organisiert auch Veranstaltungen, bei denen sich Bläser in kleiner und großer Runde versammeln und Musik machen.
6: Es ist immer sehr schön, mit Bläsern in Verbindung zu sein. Und da fühlt man sich eigentlich immer sofort zu Hause, wenn man irgendwie zu Posaunenchören kommt. Und das ist schön. Das wünsche ich mir eigentlich für unsere Landeskirche auch, dass die Bläserarbeit so einen großen Stellenwert hat.
4: Es werden regelmäßig Lehrgänge für Chorleiter, Workshops für verschiedene Leistungsstufen und Musikfreizeiten angeboten.
6: Wir können angefragt werden für Chorbesuche und auch für Jubiläen, für Bläsergottesdienste, die wir vor Ort leiten oder auch im Kirchenbezirk Bezirksposaunenfeste und Jubiläen gemeinsam feiern. Und dann gibt es auch in jedem Kirchenbezirk Bezirksproben zu einem bestimmten Thema. Das ist ganz oft das Jahreslosungsprogramm, was bei uns auch eine große Tradition hat. Das ist also sozusagen mehrheitlich abends unser Dienst und tagsüber geht es dann eher an die Organisation und Verwaltung, also Seminartage, Rüstzeiten, Freizeiten organisieren, aber auch viele Gremien sind bei uns im Kalender zu finden.
4: Im Juni 2027 treffen sich die sächsischen Bläser beim Landesposaunenfest in Freiberg.
6: Momentan hat das Landesposaunenfest für mich einen großen Stellenwert, weil ich also das nächste Landesposaunenfest 2027 in Freiberg organisiere, zusammen mit meinen Kollegen, aber da so ein bisschen federführend vielleicht das Konzept so in der Hand halte. Und deswegen nimmt das momentan auch einen größeren Stellenwert ein. Das Landesposaunenfest in Sachsen findet also ungefähr alle 5 Jahre statt, wenn es nicht mit anderen Großveranstaltungen gerade kollidiert. Und ja, das will also auch lange vorher schon vorbereitet sein. Da gibt es auch viele Absprachen einfach mit der jeweiligen Stadt, die dann sozusagen Gastgeber ist.
4: Bereits 1897 fand das erste Landesposaunenfest in Chemnitz statt. Damals die Geburtsstunde des Sächsischen Posaunenchorverbands. Damit die Arbeit der Posaunenmission mit wenigen Hauptamtlichen weiter so gut funktionieren kann, freut sie sich auch über Spenden und Unterstützung im Freundeskreis der Sächsischen Posaunenmission.
2: Mit diesen fröhlichen Tönen verabschiede ich mich heute von Ihnen. Machen Sie es gut, bis zum nächsten Mal und bleiben Sie gesund.

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5: Hallo, ich heiße Sie herzlich willkommen zu einer neuen Ausgabe der Lausitzwelle Regionalzeit für das Lausitzer Seenland am Montag und damit zum Start in die 30. Kalenderwoche. In Hoyerswerda wurde letzte Woche ordentlich geackert. Studenten und Studentinnen der TU Dresden gruben Jungbäume in der Neustadt aus, um diese an einem weniger grünen Standort neu zu pflanzen. Der Grund des Projektes und wo dieser neue Standort für die Bäume sein soll, das zeigen wir Ihnen jetzt.
6: Vier Studierende der Landschaftsarchitektur der TU Dresden und knapp ein Dutzend Teilnehmende haben in den vergangenen Tagen zahlreiche Jungbäume in der Hoyerswerda Neustadt ausgegraben. Der Grund? Das Projekt Klimahain Hoyerswerda – Dialog unter Baumkronen. Ziel ist es, am Neustadtforum einen kleinen Klimahain anzulegen, wie uns Frieda, eine der Studierenden, erklärt.
7: Und so Haine haben ja auch kulturgeschichtlich irgendwie voll die große Bedeutung, so als unterschiedlichste Orte, aber viel auch als Orte, wo Menschen zusammenkommen können. Und das ist auch so ein bisschen das Ziel oder ziemlich stark das Ziel am Neustadtforum, dass dann dort Leute da sein können und auch jetzt schon hier so interimsweise das ausprobieren können, auch heute noch. Sich selber zu begegnen, Mensch und Mensch und auch irgendwo Pflanze und Mensch und man so schaut, wie fühlen die sich so, auch gerade bei dem Wetter. Worauf muss man achten und was bedeutet das so, auch auf Pflanzen aufzupassen, auf die Art und Weise. Gerade auch, wenn die so ein bisschen schief sind oder so, nicht so eine Baumschulware.
6: Betreut wird das auf zwei Tage aufgeteilte Vorhaben von Nora Huxmann und Ole Franke. Der erste Projekttag stand unter dem Motto Stadtspaziergang und Ausgraben. Gemeinsam machten sich die Studierenden und Freiwilligen auf die Suche nach geeigneten Jungbäumen. Zu den von den Studenten ausgewählten Standorten gehörten unter anderem der Parkplatz an der Ziolkowski-Straße gegenüber von Aldi sowie eine Baum- und Strauchgruppe in der Neil-Armstrong-Straße. Beide nur wenige Gehminuten vom Treffpunkt am Planetarium entfernt. Mit Spaten, Schaufeln und Mistgabeln wurden die jungen Bäume vorsichtig aus dem Boden gehoben. Dabei galt besondere Sorgfalt den Wurzeln, damit die Pflanzen den späteren Standortwechsel möglichst gut überstehen. Zitterpappeln, Spitzahorne und weitere Baumarten fanden so ihren Weg in die Schubkarre und wurden zum Planetarium transportiert. Dort pflanzten die Teilnehmenden sie zunächst in mit Erde gefüllte Plastiksäcke ein. So können sie bis zur eigentlichen Pflanzaktion weiter versorgt werden. Die Idee hinter dem Klimahain entstand bereits während der Summer School im Sommer 2024. Damals entwickelten Studierende verschiedene Zukunftskonzepte für das Umfeld des Planetariums. Neben Vorschlägen wie einem Café im Planetarium oder Urban Farming auf dem Gelände tauchte ein Gedanke immer wieder auf. Mehr Grün für die Neustadt. In der kommenden Woche folgt schließlich der zweite Teil des Projekts. Dann werden die zwischengelagerten Jungbäume zum Neustadtforum transportiert und dort gemeinsam eingepflanzt. Die Studierenden freuen sich auf eine rege Beteiligung der Hoyerswerdschen.
8: Die Hitzewelle Ende Juni mit Temperaturen um die 40 Grad hat in Brandenburg zu deutlich mehr Krankmeldungen geführt. Das geht aus einer Erhebung der AOK Nordost hervor. Konkret registrierte die Krankenkasse in Brandenburg rund 850 neu beginnende Krankmeldungen vom 26. bis 28. Juni 2026. Das waren rund 11% mehr als im Schnitt vergleichbarer Vorjahreszeiträume. Da waren es nur rund 760 Krankmeldungen. Auffällig war vor allem der Anstieg bei Diagnosen, die unmittelbar mit Hitze und Sonnenlicht zusammenhängen. Unter dem ICD-10-Code T76, Schäden durch Hitze und Sonnenlicht, wurden während der Hitzewelle und dem Montag danach 49 Fälle registriert. Im Durchschnitt der wochentagsgleichen Vergleichszeiträume der Jahre 2023 bis 2025 waren es nur rund 10 Fälle. Zu den unter T67 erfassten Diagnosen zählen unter anderem Hitzekollaps, Hitzeschlag, Hitzeerschöpfung, Hitzekrämpfe und Sonnenstich. Die Lausitz und Sardinien haben ihre gemeinsame Bewerbung für das geplante Einstein-Teleskop offiziell besiegelt. In Nuoro auf Sardinien unterzeichneten deutsche und italienische Forschungseinrichtungen heute eine entsprechende Kooperationsvereinbarung. Geplant ist eine sogenannte Doppellösung mit zwei unterirdischen Messanlagen für Gravitationswellen, eine in der Lausitz und eine auf Sardinien. Auf deutscher Seite tragen unter anderem die TU Dresden und das Karlsruher Institut für Technologie die Zusammenarbeit. Das Einstein-Teleskop gilt als eines der wichtigsten europäischen Forschungsprojekte der kommenden Jahre. Die Standortentscheidung wird für die zweite Hälfte 2027 erwartet. Der Landkreis Bautzen unterstützt die Bekämpfung eines großen Waldbrandes im Landkreis Mecklenburgische Seenplatte. Die Löscharbeiten schreiten nur bedingt voran, da das Feuer in einem munitionsbelasteten Waldgebiet wütet. Das Land Mecklenburg-Vorpommern hatte deswegen ein bundesweites Hilfeersuchen gestellt. Die Landkreise Bautzen und Sächsische Schweiz-Osterzgebirge stellten daraufhin ein Hilfepaket zusammen. Im Paket enthalten sind ein Kreisregner und umfangreiches Schlauchmaterial. Am frühen Donnerstagmorgen wurde dieses Paket vom Technischen Hilfswerk Pirna zum Einsatzgebiet gebracht. Der Zoo Hoyerswerda freut sich über tierischen Zuwachs. Zwei neue Zwergeselstuten sind auf der Eselanlage eingezogen. Ruby und Elisabeth stammen aus dem Tierpark Bernburg und leben nun gemeinsam mit den drei Hoyerswerder Hauseseln Katja, Myla und Ricky. Die erste Begegnung verlief laut Zoo ruhig. Die neue Eselsgruppe beschnuppert sich ausgiebig und hat sich mittlerweile gut aneinander gewöhnt.
9: In der Kulturfabrik Hoyerswerda ist die Ausstellung zum 26. Deutschen Karikaturenpreis ab sofort zu sehen. Unter dem Motto "Jetzt seid ihr dran" haben sich Künstlerinnen und Künstler mit dem Thema Generationskonflikt beschäftigt. Mehr als 1200 Werke wurden eingereicht. Eine kritische Jury hatte daraus die 262 Besten gewählt. Diese Auswahl befindet sich derzeit in der Kulturfabrik Hoyerswerda. Hier finden knapp 55 Rahmen Platz. Insgesamt können darin rund 220 Karikaturen gezeigt werden. Uwe Proksch sortiert diese derzeit.
10: Nein, noch nicht. Die Arbeiten sind wirklich gestern Abend erst angekommen. Ich bin jetzt beim Sichten und werde die dann nacheinander mir anschauen und festlegen, welche kommen wohin. Und darauf denke ich schon, da wird auch ein Favorit dabei sein.
9: Bei dem Karikaturenpreis gibt es auch zahlreiche Auszeichnungen. So wurden vier Künstlerinnen und Künstler mit dem goldenen und silbernen und dem bronzenen Bleistift geehrt. Ebenso wurde auch ein Nachwuchspreis verliehen. Die Prämierten sowie die weiteren Werke können Interessierte noch bis zum 14. August bestaunen.
11: Der Dorfverein Hoske aus Wittichenau baut einen neuen Spielplatz am Jugendclub. In den vergangenen Wochen ist dort ein Erlebnisparcours für Kinder entstanden. Außerdem wird der Außenbereich mit einer neuen Sitzecke umgestaltet. Das Projekt wurde gemeinsam mit jungen Familien entwickelt und mit Unterstützung eines LEADER-Förderprogramms auf den Weg gebracht. Die Bauarbeiten übernimmt der Verein größtenteils in Eigenregie. Nach Abschluss der Arbeiten ist eine offizielle Einweihung geplant.
6: Gestern zogen einige Unwetterwolken über die Lausitz hinweg. Besonders im Landkreis Bautzen, im Bereich Kamenz und Bischofswerda sowie im Elbe-Elster-Kreis schüttete es unnachgiebig. Viele Straßen waren teils stark überflutet, Keller standen unter Wasser und Gullideckel wurden nach oben gedrückt. Die Feuerwehren der Region waren im Dauereinsatz, doch der Wetterdienst warnt, noch ist die Unwetterfront nicht vorbei. Heute und morgen stauen sich unter der feuchten Luft die hitzigen Sommertemperaturen schwül an, bevor es ab Freitag wieder regelrecht über der Lausitz einbrechen wird. Dann ist erneut mit heftigen Regen- und Gewittergüssen zu rechnen. Windböen mit bis zu 40 km/h kommen zusätzlich obendrauf.
12: Die neuen Fälle der afrikanischen Schweinepest im Landkreis Görlitz führen in Brandenburg zu konkreten Schutzmaßnahmen. Im Landkreis Oberspreewald-Lausitz gilt seit Dienstag eine neue Allgemeinverfügung. Im Süden des Kreisgebietes wurde eine Pufferzone eingerichtet und vorhandene ASP-Schutzzäune sollen wieder geschlossen und instand gesetzt werden. Auch der Landkreis Spree-Neiße änderte zu Beginn dieser Woche seine Tierseuchenverfügung und richtete entlang der Grenze zu Sachsen eine Pufferzone ein. Hintergrund sind inzwischen 86 nachgewiesene ASP-Fälle im Landkreis Görlitz und mehrere Funde nördlich der A4. Der Landkreis Bautzen geht dagegen einen anderen Weg und setzt den Abbau seiner insgesamt 213 Kilometer langen ASP-Schutzzäune weiter fort.
13: Wer derzeit ins Lausitz-Center kommt, kann sich nicht nur in den Shopping-Bann ziehen lassen, sondern auch in eine sorbische Sagenwelt eintauchen. Am Dienstag wurde die Sagen-Rallye eröffnet. Kinder, Jugendliche oder auch Erwachsene können in neuen Stationen zum Suchen, Spielen und Rätseln in eine Welt voller fabelhafter Figuren eintauchen.
14: Also die Sagen-Rallye haben wir entwickelt, um halt die sorbische Sagenwelt hier im Lausitz-Center erlebbar zu machen, für Jung und für Alt. Wir haben also 9 Stationen entwickelt, die hier sehr interaktiv gespielt werden können. Rätsel lösen und am Ende gibt es dann auch eine kleine Überraschung, die man sich bei Bäcker Bresan abholen kann. Also man muss was rätseln, auf jeden Fall. Wir haben aber auch Spiele integriert, wie zum Beispiel Lutki ärgere.

0: Ärgere dich nicht, also ganz klassisch Mensch ärgere dich nicht als großer Fußbodenaufkleber mit großen Hütchen. Wir haben auch den Spieleklassiker Tetris etwas abgewandelt. Das ist dann also der hungrige Drache Plon, der mit Hirsebreisteinen gefüttert wird. Und ja, da muss man Balance auf jeden Fall beweisen und kann da schön in Challenge gehen mit seinen Kollegen oder Freunden und so weiter.
1: Das Spiel- und Rätselabenteuer wird es in Zukunft dauerhaft geben. Wer an dem Spiel teilnehmen möchte, kann sich eine Spielmap mit Centerplan entweder am Infocenter oder bei der Bäckerei Brisan abholen. Bis zum Herbstbeginn soll eine Seenland-Rallye dazukommen. Ebenso wird es eine Tagebau-Rallye geben. Damit Spiel und Spaß nicht langweilig wird, werden die Abenteuer immer wieder erweitert und erneuert.
0: Also wir sind da tatsächlich so circa seit 3 Monaten dran. Es hat ganz viel im Hintergrund stattgefunden. Ergänzend dazu bin ich total happy, dass wir auch heute unsere Schaukästen, unsere Guckkästen eröffnen können. Hier lässt sich jetzt also von außen und von innen kleine, niedliche Miniaturwelten bestaunen.
1: Die kleinen Modellwelten wurden vom Modellbahn-, Modellbau- und Puppenverein Neupetershain angefertigt. Nun können Besucherinnen und Besucher sie im Lausitz-Center von außen und innen bestaunen.
2: Wir haben in Zusammenarbeit mit diesem Lausitz-Center haben wir diese Schaukästen hier die Ideen gehabt, sind die Ideen geboren worden. Und wir haben diese Schaukästen gebaut und jetzt stehen sie hier drin zur Besichtigung. Über den Daumen ungefähr haben wir ungefähr 3 bis 4 Monate dran gearbeitet.
1: Zum Ende des Jahres wird man weitere Kreationen des Vereins in einem noch größeren Umfang betrachten können. Bis dahin können die Schaukästen bestaunt und die Rätsel der Sagen-Rallye gelöst werden.
3: Brandenburgs Wirtschaftsministerin Martina Clement hat sich in Senftenberg mit Unternehmerinnen und Unternehmern über die wirtschaftliche Entwicklung der Lausitz ausgetauscht. Im Mittelpunkt des Zukunftsdialogs im Rathaus standen unter anderem der Strukturwandel, Fachkräftemangel und Bürokratieabbau. Dabei kündigte die Ministerin an, das Brandenburger Vergabegesetz zum Jahreswechsel abschaffen zu wollen, um Unternehmen zu entlasten. Aus der Senftenberger Wirtschaft kamen unter anderem Forderungen nach schnelleren Förderverfahren und besseren Rahmenbedingungen für den Mittelstand. Im August laden 2 geführte Radtouren dazu ein, besondere Aufstellungsorte der ersten Open Art Lausitz-Biennale auf dem Fahrrad zu entdecken. Die Radtouren sind Teil des Begleitprogramms der ersten Open Art Lausitz-Biennale. Vom 31. Juli bis 20. September verwandelt sich dabei die Niederlausitz in einen großen offenen Kunstraum. Internationale, überregionale und regionale Kunstschaffende präsentieren ihre Arbeiten aus verschiedenen Bereichen der bildenden Kunst. Die erste Kunstradtour startet am Sonntag, den 2. August, am Bahnhof Doberle-Kirchhain. Von dort geht es zu den Sandskulpturen am Rückersdorfer See und weiter zum Atelierhof Währenshain. Am Sonntag, den 16. August, startet die 2. Kunstradtour am Bahnhof Elsterwerda. Sie führt nach Lauchhammer, wo mit Biotürmen und einem Wohnhaus gleich mehrere außergewöhnliche Kunstorte warten. Alle Infos zu der Kunstaktion finden Interessierte unter openart-lausitz-biennale.de. Der RSV Großkoschen spielt künftig mit 3 Teams in der 2. Radball-Bundesliga. Beim Aufstiegsturnier in Großkoschen sicherten sich Torben Nordnick und Oliver Klante mit 3 Siegen aus 4 Spielen den 1. Platz und damit den Aufstieg. Ende September hat der Verein gleich die nächste Chance auf einen Erfolg. Dann kämpft die 2. Mannschaft um den Sprung in die 1. Bundesliga. Die Fanfarenzug Academy Band hat bei der BAMSB in Mexiko 2 Weltmeistertitel geholt. Die Musiker bestehen aus Mitgliedern verschiedener deutscher Fanfarenzügen. 6 von ihnen sind Teil der Hoyerswerda Seenland-Fanfaren. Gemeinsam haben sie bei der Field-Parade und im Freestyle-Marsch die Weltspitze erreicht. In der Field-Show erspielten sie sich den 3. Platz. Das bunt gemischte Team hatte sich eigentlich mit ihrer Fanfaren Academy in der höchsten Auszeichnungskategorie, dem European Music Contest in Kerkrade, am kommenden Wochenende qualifizieren wollen. Als das in Rastede gelang, erhielten sie auch die Einladung für die WAMSB in Mexiko. Für das Team geht es jetzt nach einem kurzen Trainingslager direkt nach Kerkrade, um bestenfalls am Wochenende den nächsten Titel mit nach Hause zu holen. In Spremberg haben zum Anfang der Woche die Bauarbeiten für die neue Pumptrack-Anlage auf der Halbinsel am Fortenplatz begonnen.

0: Dafür wird der Baustellenbereich ab Freitag abgesperrt. Auch die bestehende Skateanlage bleibt während der Bauzeit aus Sicherheitsgründen geschlossen. Zunächst startet die beauftragte Firma mit den Erdarbeiten. Anschließend wird die Fahrstrecke asphaltiert. Nach der Fertigstellung entstehen außerdem ein Rundweg und eine Multifunktionsfläche. Die neue Pumptrack-Anlage soll künftig als Freizeit- und Bewegungsangebot für Kinder, Jugendliche und Erwachsene dienen. Die BTU Cottbus-Senftenberg hat zum Tag der Lehre ihr Studienmodul Energieeffiziente Fahrzeuge mit dem Lehrpreis 2025 ausgezeichnet. Das fachübergreifende Modul ist mit 5.000 Euro dotiert und verbindet Studierende verschiedener Fachrichtungen bei der Entwicklung energieeffizienter Fahrzeuge. Erst vor wenigen Tagen hatte das studentische Team Lausitz Dynamics mit seinem Fahrzeug den Shell Eco-Marathon gewonnen. Insgesamt würdigte die Universität beim Tag der Lehre 7 Lehrmodule sowie besonderes studentisches Engagement.
1: Infolge der geringen Niederschläge in den letzten Wochen sinken die Flusspegel in der Lausitz überall deutlich. Insbesondere die Schwarze Elster leidet unter dem geringen Wasserlauf. Mit Stand heute Mittag 11.30 Uhr meldete das Sächsische Landeshochwasserzentrum im Bereich Kamenz nur noch einen Wasserstand von 7 cm. Im Bereich Neuwiese waren es immerhin noch 22 cm. Erst vor wenigen Tagen machte sich die Brandenburger Bundestagsabgeordnete Andrea Lübcke gemeinsam mit dem Elbe-Elster-Kreisverband der Bündnisgrünen ein Bild von den niedrigen Wasserständen der Schwarzen Elster im Bereich Plessa. Auch dort liegt die Wassertiefe mittlerweile deutlich unter 30 cm. Die niedrigen Wasserstände seien erneut ein ernstes Warnsignal, so das allgemeine Resümee. Ein Projektvorhaben zur Revitalisierung des Flusses und seiner Auen ist bereits angeschoben, liegt derzeit aber auf Eis. Es umfasst rund 32.700 Hektar und etwa 100 Kilometer Fließgewässer an der Schwarzen Elster und ihren Nebenflüssen. Wann mit der Umsetzung des Renaturierungsprojektes begonnen wird, ist derzeit noch offen.
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3: Willkommen zurück. Was hinter den Toren der kleinen Gemeinde Schleife in der Oberlausitz vor sich ging, zeigen wir Ihnen jetzt. Denn das diesjährige Dudelsack-Festival verband Musik und Handwerk mit Brauchtum und Tradition. Wir blicken zurück auf ein Wochenende, das die Vielfalt und Lebendigkeit der sorbischen Kultur eindrucksvoll in den Mittelpunkt stellte.

Ein zottiger Körper aus Ziegenfell, ein Kopf mit Wildschweinhauern, verziertes Messing, das im Licht glänzt. Was im ersten Moment wie ein archaisches Fabelwesen wirkt, ist die Seele einer jahrhundertealten Kultur, der sorbische Dudelsack. Während die Welt bei diesem Instrument sofort an die schottischen Highlands denkt, schlägt sein wahrer, ununterbrochener Herzschlag in einer kleinen Region in Deutschland. Das sorbische Kirchspiel Schleife ist der einzige Ort des Landes, an dem das Spiel auf dem Dudelsack nie verstummt ist.

Seit Generationen wird das Wissen über diese Kunst, vom Bau der Pfeifen aus Obstbaumholz bis zur sensiblen Spieltechnik, wie ein heiliges Erbe weitergegeben. Es ist eine Musik, die durch den Ellbogen des Musikanten zum Leben erweckt wird. Ein Blasebalg presst die Luft in den Windsack, ein winziges Schilfblättchen im Inneren erzittert und zusammen mit dem melancholischen Klang einer kleinen, dreiseitigen Geige entsteht sie. Die traditionelle Tanzmusik einer tief verwurzelten Gemeinschaft. Dieses Erbe ist kein Museumsstück, es lebt. Alle 4 Jahre verwandelt sich das beschauliche Dorf Schleife in das Epizentrum einer internationalen Bewegung. Was im Jahr 1984 als kleines nationales Treffen begann, hat längst alle Grenzen gesprengt. Wenn das internationale Dudelsack-Festival einlädt, verschmelzen die sorbischen Traditionen

mit den Klängen der Welt. Selbst eine extreme Hitzewelle konnte diesen Geist nicht bremsen. Beim großen Festumzug zog das ganze Dorf an einem Strang. Traditionsvereine, Kindergärten, Schulklassen und internationale Künstler verwandelten die Straßen in eine Bühne. Auf dem Festgelände trafen sorbische Volkstänze auf Musikgruppen aus Polen, Bulgarien und Tschechien. Es ist der Beweis, dass Kulturgeschichte nicht in Büchern verstauben muss. Sie wird getanzt, gefeiert und gelebt

0: Der Ton für das nächste große Wiedersehen im Jahr 2030 ist bereits unüberhörbar angestimmt.
1: Und damit geht unsere gemeinsame halbe Stunde in der heutigen Regionalzeit auch zu Ende. Doch weil auch die anderen Lausitzer Regionen spannende Nachrichten bieten, empfehle ich Ihnen mal einen Blick auf unsere Homepage lausitzwelle.de zu werfen, wo Sie allzeit jeden unserer Beiträge kostenlos abrufen können. Ansonsten begrüße ich Sie auch gerne morgen wieder und wir blicken dann gemeinsam auf die Neuigkeiten aus dem Oberlausitzer Bergland und seinen Gefilden zurück. Und für die Hörfunkfreudigen unter Ihnen gibt's natürlich auch noch das Lausitzwelle Radio, diese Woche auch mit meiner Wenigkeit am Mikrofon und dem fröhlichen Wecker von 6 bis 10. Bis dahin, machen Sie's gut. Tschüss.
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Hallo und herzlich willkommen hier heute am Montag am Wochenstart und zu einer neuen Ausgabe von 04 Plus, Ihrem Magazin für die Landkreise Leipzig und Nordsachsen. In Erinnerung schwelgen tun wir doch alle gern. Und der nächste Beitrag führt uns zurück in das Jahr 2010. Da gab es hier in Krimma einen Zirkus, dessen LKW kaputt gegangen ist und der damalige Bürgermeister Matthias Berger hat eine Benefizveranstaltung ins Leben gerufen, um diesen LKW zu finanzieren und zu reparieren. Dabei haben viele große Persönlichkeiten Krimmas gezeigt, was sie können. Und genau das schauen wir uns jetzt im ersten Teil dieser Veranstaltung an.

0: Guten Abend, meine sehr verehrten Damen und Herren, liebe Kinder. Ich begrüße Sie im Familienzirkus Saloni und heiße Sie im Namen aller Mitwirkenden auf das allerherzlichste Willkommen.
1: Das Ganze hat einen ernsten Hintergrund, und zwar Familie Kölner war erst er vor einigen Wochen bei mir, dann sie, dann wieder er und waren einfach um Hilfe. Und das wurde eigentlich allzu mal dramatischer bis dahin, dass eben dann der LKW weg war. Sie kennen das alle. Und wir haben uns zusammengesetzt, haben eine Idee entwickelt. Ich habe Frau Krimmer gefragt, da hieß es, ja Mensch, können wir denn hier eigentlich alle Probleme in dieser Welt in Krimmer lösen? Können wir sicher nicht. Aber wir haben uns dann entschieden, weil Zirkus doch etwas ganz, ganz Wichtiges ist. Weil es die Kultur ist und weil Kölners nette Leute sind. Wir haben sie nämlich kennengelernt. Ja.
2: Jetzt heißt es Manege frei. Manege frei für einen kleinen Clown mit einem großen Herzen. Der heißt Charlie, hat Lampenfieber. Und danach erleben sie eine Wild-West-Show vom Feinsten. Mit Direktor Roberto, mit Christina und mit Martina Kölner und mit dem allerletzten Grimmer Indianerhäuptling, mit Stadtrat Jürg Diege. Viel Spaß! Ja.

0: schön.
1: Super, schönen guten Abend.
0: Schönen guten Abend, guten Tag.
1: Also, kann er uns mal verraten, was das zu bedeuten hat?
0: Ich spiele ein Lied.
1: Ein Lied?
0: Ja.
1: Hier in der Manege?
0: Ja.
1: Das Spielen ist aber hier verboten. Was ist denn daran so lustig?
0: Er friert an den Pfoten.
1: Friert nicht an die Hände. Das Spielen ist hier verboten.

0: Denn, was? Hier liegt ein Knoten?
1: Meine Herren.
0: Hallo. Verboten, raus. Wer? Ich? Wiedersehen.
1: Wiedersehen?
0: Hallo.
1: Bitte?
0: Winke, winke.
1: Wenigstens freundliches Herr. Winke, winke.
0: Ist er weg? Noch eins?
2: Ja. Ja.

0: Was habe ich eben gesagt? Der friert da an den Pfoten. Und dann liegt ein Knoten.
1: Habe ich nicht gesagt.
0: Und hier ist es nicht erlaubt. Jetzt hat man ihn auch noch geklaut.
1: Das ist ja die Tür nicht zu. Man hat hier nicht geklaut, das Spielen ist nicht erlaubt und nun raus und sonst ist was, ja? Aber ich glaube, du hörst ja sowieso nicht auf. Komm mal mit.
0: Mein Ohr hat doch keinen Abreißkalender.
1: Hat er auch wieder recht, ne? Raus. Was hat er denn nun?
0: Ich wollte doch nur ein Lied spielen.
1: Was für ein Lied?
0: Ein ganzes Lied.
1: Ein ganzes, das ist okay. Ich dachte, du kommst mit ein halbes oder ein Viertel. Ein ganzes Lied noch, bitteschön. Und alle intakt mitklatschen.
0: Schön war sie.

Ja. So, Jörg hat gesagt, nach vorne lehnen und Bremse rufen. Nee. Westernreiterei ist in der Tat ein bisschen was anderes. Tivio ist schon ein bisschen aufgeregt, aber nichtsdestotrotz, schön warm ist es hier. Wir haben jetzt da draußen so in der Kälte gestanden, aber jetzt ist alles gut. Jörg, ich steig jetzt ab, oder? Das sieht in der Manege immer so sehr elegant aus. Am besten, Sie gucken mal kurz.

Doch. Ich kann auch sitzen bleiben bis morgen. So, ja. Einen wunderschönen guten Abend, meine Damen und Herren. Ja, Sie haben ja einiges schon erlebt und ich glaube da nicht zu viel zu versprechen, wenn ich Ihnen sage, Sie werden einen Abend erleben, einen Zirkusabend, den Sie so garantiert noch nicht erlebt haben. Wir sind alle ein bisschen aufgeregt. Es gibt einige von uns, die haben richtig geprobt. Ich würde sogar sagen, es sind so Streber von uns. Dann gibt es welche, die haben so ein bisschen hin und her trainiert. Und dann gibt es auch die Fraktion, die heute Abend mit Ihnen gemeinsam ins kalte Wasser springt. Roberto Kölner, also der Zirkusdirektor höchstpersönlich, wird Sie jetzt mit seinem Tiroler Haflinger bekannt machen. Negro heißt er und ich bitte Sie um einen ganz herzlichen Applaus. Hier sind Roberto und Negro.

0: sehen, das klappt alles schon sehr gut. Nico ist eindeutig etwas billiger als Tivio unter mir. Ziehen Sie jetzt aber nicht die falschen Schlüsse. Müssen wir hier stehen bleiben, sie fahrt ab. Blumenständer hoch. So. Ja, Blumenständer hoch. Sind wir jetzt schon bei einer 8, Martina? Nee.
1: Nein,

0: Gleich. Lass mal noch bei der Null. Es ist das einzige Pferd, was Nullen und Achten schreiben kann, Martina.
1: Ohne etwas zu trinken, genau.
0: Ohne etwas zu trinken. Begrüßen Sie ihn herzlich mit einem Applaus, Ihren Oberbürgermeister Matthias Berger mit Mini und Maxi.

Der hat einfach überholt, Matthias. Matthias, das ist falsch. Ah, jetzt gucke, jetzt ist er hinten, Mini. So muss es aussehen. Oh, jetzt wieder. Mensch, Matthias, was ist denn los? Du wirst dich doch wohl von so kleinen Karne über den Tisch ziehen lassen. Nee, also, Kölners gehen gleich. So, jetzt, Achtung. Oh, jetzt. Matthias an der Leine, hat was. Achtung, und jetzt der Tunnelblick. Ja, super. Matthias, hast du gesagt, dass du ihm das Futter kürzt? Oder da so? Achtung! Oh! Matthias, du sollst die Peitsche dort lassen, wo sie sein soll.

0: einen Platz. Sehr schön.
1: Hey!
0: Pferdekarussell! Pferdekarussell ist das nämlich, genau!
1: So, komm, hier rein. Und G8, geh die 8. Geh die 8. Geh die 8.

0: Mach Sitz. Und ab.
1: Matthias, machst du ihn jetzt sauber?
0: Und ab. Nee.
1: Achtung, Pferde raus.
0: So. Jetzt geht die Pferde raus. Eigentlich müssen sie sich jetzt drehen rausgehen, aber sie wollen nicht.
2: Ja. Und die Peitsche
0: ganz zurück. Jetzt.
3: Ich glaube, Herr Berger, Sie haben sich schon so gewöhnt, dass Sie gar nicht mehr raus wollen.
0: Geht raus. Thank you.

0: Hier, Domkurarbeit.
1: Also,
0: abgesehen.
1: Nee, 1-1. Es ist viel schwerer, als man sich das vorstellt. Ich habe das völlig unterschätzt. Ich hätte auch diese Messerwerfernummer nehmen können. Wollte ich erst nicht. Jetzt bereue ich es ein bisschen. Das wäre eine einmalige Sache gewesen, wenn ich es überlegt hätte. Aber mit den Pferden, das war wirklich kompliziert. Hut ab von denen, die das machen müssen.
0: Es geht gleich.
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0: Die Wettervorhersage für den morgigen Dienstag, die wartet jetzt noch auf Sie.
1: Am morgigen Dienstag zeigt sich das Wetter in den Landkreisen Leipzig und Nordsachsen überwiegend freundlich. Nach einem frischen Start in den Tag scheint zunächst häufig die Sonne. Im Tagesverlauf ziehen zeitweise lockere Wolken durch. Es bleibt überwiegend trocken. Nur ganz vereinzelt ist am Nachmittag ein kurzer Schauer nicht ausgeschlossen. Die Höchsttemperaturen liegen bei 23 Grad. Dazu weht ein schwacher bis mäßiger Wind aus westlichen bis nordwestlichen Richtungen. Am Abend lockern die Wolken wieder auf und die Temperaturen gehen in der Nacht auf 10 Grad zurück. Insgesamt erwartet die Region ein angenehmer Sommertag mit viel Sonnenschein und deutlich freundlicherem Wetter als zu Wochenbeginn.

Vielen Dank, dass Sie auch heute wieder eingeschaltet haben und mit mir in diese neue Woche gestartet sind. Ich verabschiede mich jetzt von Ihnen, wünsche Ihnen noch eine wunderschöne Woche und morgen wird Sie hier an gleicher Stelle meine Kollegin Clara Gerund begrüßen.

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